0: dabei sind. Und unser Blick geht nach Frankreich, nach Evian. Rahmenabkommen, Absichtserklärung, so heißt das, was möglicherweise am Freitag offiziell unterzeichnet werden soll zwischen den USA und dem Iran, auch Thema schon in den Nachrichten. Möglicherweise ein wichtiger Schritt in die richtige Richtung, um die Situation im Nahen Osten längerfristig auf Friedenskurs zu bringen. Und mit diesem Deal im Gepäck ist Donald Trump einen Tag nach seinem 80. Geburtstag beim G7-Gipfel eben im französischen Evian eingetroffen. Los ging es gestern Abend mit einem Arbeitsessen für die Staats- und Regierungschefs. Und Julia Borutta beobachtet all dies. Mit ihr hat mein NDR-Kollege Carsten Fick gesprochen und wollte wissen, wie entspannt waren die Staats- und Regierungschefs bei ihrer Ankunft?
1: Na, ich würde sagen, es war alles eher latent angespannt, auch wenn es nach außen formidabel wirkte. Trump rief erstmal den Journalisten zu, alles sei wundervoll, aber später dann beim kurzen Tête-à-tête mit Macron mussten die Fotografen regelrecht um einen Handshake zwischen den beiden bitten. Besonders warmherzig wirkte das alles nicht, muss man sagen. Kein Wunder, Trump hatte ja kurz vor der Abreise nach Frankreich noch gedroht, 100% Zölle auf Weine und Champagner zu erheben, wenn Frankreich nicht seine Digitalsteuer abschaffe. Das war also kein besonders schönes Willkommensgeschenk. Kanzler Merz kam dann auch an der Seite seiner Frau bei strahlendem blauem Himmel und glitzerndem See geschritten. Die Kulisse stimmte, aber auch da muss man sagen, hängt ja der Haussegen schief zwischen Deutschland und Frankreich, weil man jetzt gerade dieses Kampfflugzeugprojekt beerdigt hat und auch ansonsten sich nicht grün ist in Rüstungsfragen. Ja, man muss also sagen, schöne Bilder, aber an vielen Stellen rumort es doch gewaltig.
2: Kann man sagen, wie bewerten die Staats- und Regierungschefs dieses Rahmenabkommen, diesen Deal, mit dem Donald Trump da angereist ist?
1: Also ich würde sagen, sie lassen wohlwollende Vorsicht walten. Erstmal haben ja Frankreich, Großbritannien, Deutschland und Italien gemeinsam Trump und der iranischen Seite gratuliert. Sie wollen ja auch gemeinsam, zumindest London und Paris, mit Unterstützung von Deutschland eine Mission zur Sicherung der Meerenge von Hormus starten, Stichwort Minenräumung. Frankreich stünde da auch innerhalb weniger Tage mit Militärflugzeugen, Fregatten und seinem Flugzeugträgerverband Charles de Gaulle bereit. Trump hat das schon aber so mehr oder weniger lapidar abgetan. Er hat gesagt, auch mehr als ein, zwei Boote brauche er da wohl kaum als Unterstützung. Er habe ja schließlich einen Deal. Aber nun, das haben wir auch schon in den Nachrichten gehört, tun sich Widersprüche auf. Also ob die Meerenge tatsächlich wieder völlig mautfrei geöffnet wird, ist ja die große Frage. Trump hat da mit seinem Angriffskrieg dem iranischen Regime vielleicht sogar eine neue Einnahmequelle beschert. Also hier lässt man wohlwollende Vorsicht walten mit einer gewissen Portion Skepsis und auch Sorge gewürzt.
2: Diese Absichtserklärung, dieses Rahmenabkommen, also zunächst einmal großes Thema. Welche anderen Themen stehen denn sonst noch auf der Agenda bei diesem Gipfel? Worum sollte es eigentlich gehen?
1: Ja, eigentlich sollte es um das globale Wirtschaftsungleichgewicht gehen. Das hat Macron in den Mittelpunkt gestellt. Also China mit seinem großen Handelsüberschuss, Europa mit zu wenig Investitionen, die USA mit zu hohen Schulden. Macron will da mehr Einvernehmlichkeit, wie es hier heißt, bewirken, sodass die Welt insgesamt eben auf einen stärkeren Wirtschaftswachstumspfad wiederkommt. Dazu zählt auch ein Abkommen über seltene Erden. Da hat Macron im französischen Fernsehen gesagt, er sei zuversichtlich, dass das zumindest gelingen könne beim G7-Gipfel, ein Abkommen über den Zugang zu seltenen Erden. Da spielt natürlich vor allem China eine Rolle zu schließen. Und außerdem sind auch Richtlinien zum Umgang mit künstlicher Intelligenz und dem Schutz von Kindern im digitalen Raum geplant.
2: Und dann sind auf diesem Gipfel ja auch noch zahlreiche Gäste geladen. Was hat es damit auf sich?
1: Nun, da wird ein wichtiges Treffen stattfinden mit Vertretern von Ägypten, Katar und den Vereinigten Arabischen Emiraten. Da geht es natürlich nochmal um den Iran, aber dann auch der Gast aus der Ukraine, Präsident Zelensky, den holt man hier an einen Tisch. Man weiß noch nicht, ob es zu einem Treffen mit ihm und Trump kommen wird. Die Europäer hoffen, die USA dazu zu bewegen, wieder Verhandlungen mit Russland aufzunehmen, ohne aber zu große Gebietszugeständnisse wiederum von den Ukrainern zu verlangen. Das sind nochmal zwei große Themen hier, die anstehen.
2: Und was erhoffen sich die Europäer ganz generell von diesem Gipfel?
1: Na schon, dass die beiden großen Krisen ein Stück weit gelöst werden. Natürlich ist das Abkommen über seltene Erden wichtig, aber sie erhoffen sich, dass man im Iran jetzt wirklich den entscheidenden Schritt weitergekommen ist, dass man weiter mit Unterstützung der USA an der Seite der Ukraine stehen kann. Ich kann mir nicht vorstellen, dass es jetzt gute Aussichten auf ein Abschlusskommuniqué gibt. Das gab es ja auch schon letztes Jahr nicht. Aber wenn man sieht, dass Trump im letzten Jahr in Kanada einfach Hals über Kopf abgereist ist, wäre es hier schon fast ein Erfolg, wenn er bis zum Schluss bliebe. Und dafür hat Macron ja vorgebaut. Er hat ihn ja für Mittwochabend zu einem Diner im Schloss von Versailles eingeladen. Und dieses Glamour-Diner wird sich der Präsident wohl kaum nehmen lassen. Er hat zumindest zugesagt. Und das heißt, er bleibt bis mindestens Mittwoch.
2: Sie haben es eben schon mal angedeutet. Häufig bei solchen Gipfeln am Ende Absichtserklärung. Was würden Sie sagen, wie stehen die Chancen, dass es vielleicht doch konkrete Ergebnisse gibt?
1: Na, das Konkreteste, wie gesagt, könnte sein, dieses Abkommen zu den seltenen Erden. Zum Iran kann ich mir nicht vorstellen, dass jetzt in den nächsten Tagen die neuralgischen Punkte schon aufgeworfen oder geklärt werden können. Das heißt ja, dass das Ganze am Freitag schon in Genf zu einem tatsächlichen Abschluss kommen soll. Aber selbst wenn dann die physische Unterschrift von J.D. Vance und dem iranischen Außenminister unter diesem Papier stehen, sind ja die ganzen Fragen zum Thema Atomabkommen und der Straße von Hormuz noch nicht geklärt. Also das ist wirklich jetzt Orakeln und ich kann mir nicht vorstellen, dass es so schnell gehen kann.
0: Julia Borutta war das vom G7-Gipfel im französischen Evian. Und natürlich ist es so, dass Macron, Merz und die anderen eben bei diesem Gipfel, haben wir ja gehört gerade, direkt mit Donald Trump sprechen und verhandeln können. Gerade jetzt, wo es doch offenbar eben Bewegung gibt im Nahen Osten und ganz speziell für die Straße von Hormuz. Trotzdem muss man bei solchen Ereignissen ja schon die Frage stellen, ob das Format G7 heutzutage überhaupt noch das Richtige ist. Und meine NDR-Kollegin Liane Kossmann hat darüber mit Axel Berger gesprochen. Er ist der stellvertretende Direktor des German Institute of Development and Sustainability, früher das Deutsche Institut für Entwicklungspolitik. Und zunächst hat sie ihn gefragt, was er denn meint. Ist G7 gerade so nötig wie nie oder welche Rolle kann die überhaupt spielen?
3: Ja, die G7 bringt ja die 7 Industriestaaten zusammen, die marktwirtschaftlich orientiert sind und demokratisch regiert werden. Von daher hat sie natürlich eine Rolle, diese Länder, die sich oftmals als gleichgesinnt bezeichnen, zusammenzubringen und zu koordinieren. Das macht sie seit 1975, auch nach einer Wirtschafts- und Ölkrise hat sie das gebracht. Aber die Rolle der G7 nimmt natürlich ab über die Jahre. Aktuell vertreten die G7 noch 45% der globalen Wirtschaftsleistung. Aber die Rolle der G7 in diesem Jahr ist nicht zu unterschätzen. Insbesondere auch, weil in einem anderen Gremium, den G20, eine größere Runde, die USA aktuell die Präsidentschaft haben und eine sehr America First orientierte Agenda haben. Und von daher richten sich viele Augen auf den Gipfel in Evian und erhoffen, dass dort einige Themen vorangebracht werden können.
4: Ja, jetzt sind die G7 ja eigentlich auch mal, Sie haben es ja auch schon angedeutet, als informelles Treffen zur Lösung wirtschaftlicher Fragen ins Leben gerufen worden. Und man würde ja meinen, das ist bei der aktuellen Politik auch der USA und von Donald Trump und den Problemen, die es ja mit nicht nur bei der Straße von Hormuz gibt, sondern auch bei Zöllen und überhaupt die Folgen des Iran-Krieges, das Misstrauen gegen multilaterale Organisationen, wie gemacht für Konfliktlösungen. Warum erscheint sie Ihnen dennoch anachronistisch?
3: Anachronistisch erscheint mir die G7, weil sie natürlich nicht mehr alle Akteure an den Verhandlungstisch bringt, die notwendig sind, um globale grenzüberschreitende Problematiken zu lösen. In der globalen Finanzkrise 2007, 2008, weil sie eine transatlantische Krise war, die in den USA ausgelöst wurde und sehr stark auf Europa zurückwirkte, entschied man sich, das größere Format, die G20, zu nutzen, um diese Krise zu beheben, eben weil dort China oder Akteure wie Indien, Brasilien, Indonesien am Verhandlungstisch sitzen und nicht nur als Gäste eingeladen werden. Von daher, das ist ganz deutlich, dass da die G7 nur noch eine eingeschränkte Rolle hat. Die BRICS, also die großen aufstrebenden Schwellenländer, spielen seitdem auch eine große Rolle. Mittlerweile spricht man von BRICS Plus, weil mehr Länder diesem Format beitreten wollen. Aber man muss natürlich trotzdem sagen, an allen diesen Tischen gibt es starke Konfliktlinien, auch wenn die USA nicht mit am Tisch sitzen wie in den BRICS. Von daher, das scheint das Charakteristikum unserer Zeit zu sein, dass eben die Polarisierung sehr stark ist. Aber umso wichtiger sind solche Formate, wo man auch offen diese Themen ansprechen kann.
0: Axel Berger war das, der stellvertretende Direktor des German Institute of Development and Sustainability. Ja, der Iran und die USA haben sich also auf ein Rahmenabkommen zur Beendigung des Irankriegs geeinigt. Eben schon in unseren Berichten zum G7-Gipfel in Evian darüber gehört. Die Staats- und Regierungschefs haben sich erleichtert geäußert. Aber tun sie das wirklich zu Recht?
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0: Das Ergebnis der Verhandlungen ist unterm Strich ein schlechtes und auch fragiles Abkommen, das höchstens die Führung in Teheran stärkt. Das meint unser Iran-Korrespondent Benjamin Weber.
6: Wenn am Freitag wie geplant das Rahmenabkommen zwischen Iran und den USA unterzeichnet wird, ist das eine gute Nachricht. Es beendet einen Krieg, der bis zum Schluss massiv hätte eskalieren können. Erleichterung über das Ende ist verständlich. Aber sonst? Die Wiedereröffnung der Straße von Hormus ist die einzige Errungenschaft der USA in dem Abkommen mit Iran. Und es ist eine zweifelhafte, denn vor dem Krieg war die Meerenge geöffnet. Iran hatte immer gesagt, wenn wir angegriffen werden, machen wir sie dicht, im Wissen um die Folgen für die Weltwirtschaft. Das hat man in Washington nicht kommen sehen oder nicht kommen sehen wollen. Es ist nur ein Beispiel für diese Mischung aus Überheblichkeit gegenüber und keinem Plan von Iran, die diesen Krieg auszeichnet. Das zeigt sich auch im Abkommen. Was davon bisher bekannt ist, sieht nach einem Verhandlungserfolg für das Regime in Teheran aus. Denn auch Iran wird wieder Öl exportieren können. Wirtschaftliche Sanktionen sollen gelockert werden. Die USA dementieren zwar noch hektisch, dass sie eingefrorene Vermögenswerte freigeben, aber Reparationszahlungen für die Schäden im Krieg stehen im Raum. Es geht um hunderte Milliarden US-Dollar. Im Gegenzug hat Iran erklärt, niemals eine Atomwaffe bauen zu wollen. Wie viel ist so eine Erklärung wert? Inhaltlich ist sie nicht neu. Iran hat den Wunsch nach der Bombe offiziell immer bestritten und heimlich Uran auf 60% angereichert, fast waffenfähig. Dass Verhandlungen über das iranische Atomprogramm, darüber, wie man es reglementieren und überwachen kann, jetzt erst irgendwann später stattfinden sollen, ist ein weiteres Zeichen der US-amerikanischen Schwäche. Präsident Trump hat wieder Militärschläge angedroht für den Fall, dass diese Verhandlungen zu nichts führen. Es wirkt hilflos. Und es ist zugleich eine echte Sollbruchstelle, an der dieser Krieg wieder ausbrechen kann. Genau wie die Lage im Libanon. Die USA haben der iranischen Forderung nachgegeben, dass mit dem Abkommen am Freitag auch der israelische Krieg im Libanon endet. Israel war nicht aktiv an den Verhandlungen beteiligt und sieht einen Deal kritisch. Es ist denkbar, dass die Regierung Netanyahu über den Libanon jetzt versucht, das Abkommen noch zu torpedieren. Auch hier könnte alles wieder aufflammen. Zuletzt muss gesagt werden, dass die USA und Israel der Weltgemeinschaft weismachen wollten, es ginge beim Irankrieg um die Menschen, ist am Ende das Zynischste an der ganzen Sache. Das Massaker im Januar mit tausenden Toten im Iran war immer nur ein gern genutzter Vorwand, um diesem katastrophal geplanten Krieg eine moralische Rechtfertigung zu geben. Jetzt werden die Menschen im Iran wieder alleine gelassen, mit einem Regime, das sie unterdrückt, festnimmt und hinrichtet. Und das jetzt durch dieses Abkommen in seiner Macht noch gestärkt wird.
0: Die Meinung von Benjamin Weber hier in der ARD-Infonacht. Wir schauen gen Ukraine. Die setzt ja durchaus Treffer auf kriegswichtige Industrie, Öl, Infrastruktur und militärische Logistik. Das Ziel ist es, die Krim zu isolieren und für die russische Armee unhaltbar zu machen. Also den Teil der Ukraine, den sich Russland schon 2014 holte. Und wütend werden die Antworten der russischen Führung auf die Ukraine, die Städte gestern mit dem Inbrandschießen des Kiewer Höhlenklosters aus dem 11. Jahrhundert. Friedrich Rother berichtet aus Kiew.
7: Mit dem Brand auf dem Gelände des Kiewer Höhlenklosters wurde eines der bedeutendsten Klöster des orthodoxen Christentums getroffen. Die Ursprünge der weiträumigen Anlage reichen bis ins 11. Jahrhundert zurück. Seit 1990 gehört sie zum UNESCO-Weltkulturerbe. Die teilweise Zerstörung hat in der Ukraine Empörung und Wut hervorgerufen. Viele Menschen sehen sich bestätigt darin, dass Russland einen Krieg gegen die ukrainische Kultur führt. Auch Metropolit Epiphanius, Oberhaupt der orthodoxen Kirche der Ukraine, kritisiert den russischen Angriff deutlich. Gegenüber dem ARD-Studio Kiew sagt er: Wir sehen, dass für die Russen nichts heilig ist. Um ihr russisches Imperium des Bösen wiederherzustellen, sind sie bereit, alles auf ihrem Weg zu zerstören, sogar Heiligtümer, obwohl sie sich selbst als orthodoxe Christen bezeichnen. Präsident Volodymyr Zelensky besichtigt die Anlage am Vormittag ebenfalls. Er nennt den Angriff einen Angriff auf die ukrainische Geschichte und sagt, dass eine Drohne die Kirche in Brand gesetzt habe. Dabei berichtet er auch, dass es gelungen sei, viele der ballistischen Geschosse aus Russland, die noch schlimmeren Schaden hätten anrichten können, abzufangen. Und zwar dank des Einsatzes von US-amerikanischen Patriot-Raketen, deren Bestände zuletzt als äußerst knapp galten. Wir hatten ein Paket mit Patriot-Raketen. Vor kurzem wurde es in die Ukraine geliefert. Gott sei Dank gab es dieses Paket. Jetzt, nachdem wir die entsprechenden Raketen eingesetzt haben, kann man darüber sprechen. Bei den russischen Angriffen in der Nacht waren auch andere Kiewer Stadtteile betroffen. Mehrere Wohnhäuser wurden nach offiziellen Angaben beschädigt. Mindestens 5 Menschen starben, rund 30 wurden verletzt, hieß es weiter. Zehntausende Einwohner hatten zeitweise keinen Strom. In anderen Landesteilen kam es ebenfalls zu Angriffen. So etwa in Dnipro in der Zentralukraine. In Charkiw, ganz im Osten des Landes, wurden 5 Rettungskräfte getötet. Offenbar bei einem zweiten russischen Angriff auf dieselbe Stelle. Oleg Sinehubov, Leiter der Militärverwaltung des Gebiets Charkiw. Der Feind hat einen doppelten zynischen Schlag durchgeführt. Zuerst gab es Angriffe mit Shahed-Drohnen, danach richtete er gezielt mehrere Raketenangriffe gegen unsere Rettungskräfte, gegen die Menschen, die die Folgen der Angriffe beseitigen. Nach Angaben des ukrainischen Militärs hat Russland insgesamt 70 Marschflugkörper und ballistische Raketen gegen die Ukraine eingesetzt und mehr als 600 Drohnen. Volodymyr Zelensky möchte die Angriffe deswegen auch beim G7-Gipfel in Frankreich zum Thema machen. Er fordert eine entschiedene und bedeutsame Antwort der Staats- und Regierungschefs.
0: Ein Bericht von Frederik Rothe aus Kiew am Dienstag, dem 16. Juni. 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Ja, Plattdeutsch oder Niederdeutsch ist eine von 5 offiziellen Minderheitensprachen in Deutschland. Heißt, Platt ist kein Dialekt, sondern eine eigene Sprache. Und obwohl die Gruppe der Plattdeutschsprecher noch recht groß ist, besonders jetzt mal im Vergleich zu anderen Minderheitensprachen, gibt es immer weniger Kinder, die die Sprache fließend sprechen. Und in der Kindersendung Mikado vom NDR ging es eben um Plattdeutsch. Da waren Kinder zu Gast, die Platt sprechen können. Unter anderem haben sie auch erzählt, welche Rolle das Ganze in ihrem Leben spielt.
5: Jem hört Mikado, das Hörspiel von den Norddeutschen Rundfunk.
8: Ah, okay. Jem hört Mikado?
5: Ja.
9: Also zu Hause reden wir eigentlich immer bloß Plattdeutsch, alle auch zusammen. Aber wenn es dann ernst zu Hause wird, sag ich mal, ernster, dann glaube ich, fangen wir schon an, Hochdeutsch zu reden.
10: So wie für die 14-jährige Ida ist Plattdeutsch auch für Jette und Lutz Muttersprache. Jette ist 11, Lutz 12 Jahre alt.
11: Ursprünglich kommt das von meiner Mutter. Ich weiß nicht, ob mein Vater das vielleicht auch schon vorher gesprochen hat, aber ich bin damit einfach aufgewachsen. Meine Eltern haben mich damit so angesprochen.
5: Also bei meiner Oma, bei mir, egal bei wem, es wird immer Plattdeutsch geredet, auch wenn es ernst wird.
10: Jette und Ida kommen aus Nordfriesland, Lutz aus der Nähe von Plön in Ostholstein. In Norddeutschland leben etwa 2,5 Millionen Menschen, die Plattdeutsch sprechen. Die meisten in Schleswig-Holstein. Allerdings, die Sprache zu verstehen, ist viel stärker verbreitet, als die Sprache wirklich zu sprechen.
9: Meine Freunde, die können eigentlich alle Plattdeutsch verstehen, aber sprechen tun das vielleicht bloß 2 aus meiner Klasse.
10: Dass Kinder fließend Plattdeutsch lernen und so zweisprachig aufwachsen, wird immer seltener. Das zeigt die letzte große Umfrage des Instituts für Niederdeutsche Sprache aus dem Jahr 2016. Eine aktuelle Studie ist gerade in Arbeit. Auch bei Ida, Lutz und Jette spielt die Sprache außerhalb der engen Familie kaum eine Rolle.
11: Also mit meinen Freunden, die können das nicht?
5: Ein paar von meinen Freunden können auch Plattdeutsch, aber wir sprechen das nicht, weil wir uns auch Hochdeutsch kennengelernt haben und das ist dann komisch irgendwie.
9: Je nachdem, wie man die Person kennengelernt hat, glaube ich, entweder auf Plattdeutsch oder auch Hochdeutsch. Auch wenn die Plattdeutsch können, irgendwie rede ich dann trotzdem Hochdeutsch mit denen, wenn ich die auf Hochdeutsch irgendwie kennengelernt habe.
5: Ja.
10: Die drei sind auf dem besten Weg, mehr Kinder für Platt zu begeistern. Sie alle drei haben in einem plattdeutschen Hörspiel mitgespielt.
11: Das obendürende Innerwelt.
12: Verrückt. Geht mal aber klar.
9: Ja, sorry. Das ist aber echt super wichtig.
12: Was ist denn so wichtig, dass du mir um halbe ihn nachts zeigen musst?
9: Ja,
12: Kann das nicht mit morgen früh hören?
9: Nee, ich will einfach nicht, weil ich morgen schall.
10: Wenn man gut hinhört, kann man das Hörspiel auch ohne große Plattkenntnisse verstehen. Aber in der Mikado-Sendung hatten die Kinder auch noch Tipps, wie man Plattdeutsch besser lernen kann.
11: Sich jemanden suchen, der das kann und denen dann sagen so, sprich du mal Plattdeutsch mit mir, ich will das lernen.
5: Fragst vielleicht, also so wie im Englischunterricht in der Grundschule zum Beispiel, und dann fragst du so diese typischen Sachen, wie du dir irgendwie einen Burger oder ein Getränk bestellst oder so.
0: In der Kindersendung Mikado vom NDR ging es um Plattdeutsch und jetzt hören wir Betentob.
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0: Uruguay ist mit einem Stotterstart in diese WM, hat sie hereingelegt, denn nur ein 1:1 gegen Saudi-Arabien. So haben sie sich getrennt. Und mehr Überraschungs-WM-Feeling jetzt mit Moritz Kühn.
2: Und wir bleiben noch bei der Fußball-Weltmeisterschaft, denn da haben sich beim Blick auf das Ergebnis zwischen Spanien und Kap Verde wohl alle die Augen gerieben und gedacht, nee, das kann nicht sein. Doch, es kann sein. 0:0 zwischen Rekord-Europameister Spanien und WM-Debütant Kap Verde. Nicht zu glauben. Unser Reporter Thomas Kunze war vor Ort in Atlanta mit dabei. An ihn ging die Frage, wie es dazu kam.
14: Also erstmal war das wirklich so schön und so verrückt und es zeigt mal wieder, warum Fußball so ein emotionales Spiel ist. Spanien hat 27 Mal aufs Tor geschossen, mehr als 800 Pässe gespielt, eigentlich alles kontrolliert, aber alles irgendwie halbgar, langsam, verwaltend, wenig inspiriert. Da half dann auch die Einwechslung von Lamine Yamal nach 70 Minuten wenig. Am Ende hat sich Kap Verde diesen einen Punkt mit so viel Energie und Emotionen auch verdient und für Spanien heißt das jetzt, na klar, der Favoritenstatus wankt, das muss ganz schnell deutlich besser werden mit mehr Tempo, mehr Tiefe im eigenen Spiel. Aus der Gruppe mit Uruguay und Saudi-Arabien werden die Spanier natürlich rauskommen und trotzdem hat jeder jetzt in Atlanta gesehen, wie man gegen diese Mannschaft verteidigen kann. Naja, und für den 500.000 Einwohner starken Inselstaat Kap Verde heißt das nun eine Riesenparty, ein Riesenerfolg und sogar jetzt die Chance, länger im Turnier zu bleiben. Und für den Fußball insgesamt, und das ist die Botschaft, die aus Atlanta kommt, heißt das, alles ist möglich.
2: Das sieht jetzt auch die kapverdische Gemeinde in Hamburg so, die dieses Märchen von weit weg miterlebt hat. Die Euphorie riesengroß, unter anderem bei ihm hier.
15: Wir haben einen Punkt gegen Spanien geholt. Unglaublich, unglaublich, wir haben Herz, Leidenschaft. Wir schaffen es, wir werden weit kommen.
2: Ja, man hört es, ein Punkt für Kap Verde, der sich wie ein Sieg anfühlt. Und dieses torlose Unentschieden hat auch Auswirkungen auf die deutsche Mannschaft. Die kann jetzt nämlich am kommenden Samstag mit einem Sieg gegen die Elfenbeinküste vorzeitig das Ticket für die K.O.-Runde lösen. Der Grund, erstmals überstehen ja auch die 8 besten Gruppendritten die Vorrunde. Dazu würde dann die DFB-Elf bei einem Sieg gegen die Elfenbeinküste auf jeden Fall schon mal zählen. Keinen Sieger gab es zum Auftakt der Gruppe G, 1:1 zwischen Belgien und Ägypten. Das Gefühl zu gewinnen kennt Tennisprofi Alexander Zverev sehr gut. Nach seinem ersten Grand-Slam-Sieg in Paris stand die deutsche Nummer 1 nun wieder bei einem Turnier auf dem Platz, und zwar in Halle Westfalen. Und auch da durfte er am Ende jubeln, Anke Feller.
16: In seinem ersten Spiel nach dem Sieg bei den French Open ist Alexander Zverev beim Rasenturnier in Halle Westfalen im Doppel mit dem Brasilianer Marcelo Melo ins Viertelfinale eingezogen. Im Achtelfinale besiegte das Duo das belgisch-kasachische Doppel Bergs-Publik mit 6:4, 6:7 und 10:5. Im Einzel hat Daniel Altmaier als erster deutscher Spieler das Achtelfinale erreicht. Er besiegte den Georgier Nikolaos Basilashvili in 2 Sätzen mit 7:5 und 6:4. Nachwuchsspieler Max Schönhaus hat dagegen eine Überraschung verpasst. Der 18-Jährige aus Soest unterlag in der ersten Runde dem Weltranglisten 19., dem US-Amerikaner Lerner Tien, mit 2:6 und 4:6.
2: Und heute Nachmittag steigt auch Alexander Zverev in den Einzelwettbewerb ein. Der Olympiasieger von 2021 trifft auf den Tschechen Kopriva. Das ist die Nummer 64 der Welt.
0: Der Sportüberblick war das mit Moritz Kühn.

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1: Um 2.29 Uhr mit Ronald Lessig. Auf dem G7-Gipfel im französischen Evian hat US-Präsident Trump die anderen Staats- und Regierungschefs über Details des Abkommens mit dem Iran informiert. Virtuell sei die Vereinbarung bereits von beiden Seiten unterschrieben, sagte Trump. Aus Evian Gudrun Engel.
2: Die richtige Unterschrift, die soll am Freitag folgen durch J.D. Vance, der dafür in die Schweiz reisen soll, und Araghchi, den Außenminister des Iran. Donald Trump sagt, es gehe jetzt darum, die Straße von Hormuz möglichst schnell frei zu haben. Spätestens ab Freitag soll das der Fall sein. Daran gibt es Zweifel, denn da gibt es doch wohl sehr viele Seeminen. Die Hauptstreitfrage ist, wie geht man mit dem angereicherten Uran um? Es gibt ja immer wieder Hinweise darauf, dass die USA sagen, sie könnten sich vorstellen, selbst in den Iran zu fahren. Das sind alles offene Fragen, die man noch verhandeln muss. Deswegen wird Donald Trump sicherlich eine Menge erzählt haben, aber wie belastbar das ist, muss man abwarten.
1: Bundesaußenminister Wadephul fordert klare Voraussetzungen für einen möglichen Einsatz in der Straße von Hormuz. Mehrere europäische Staaten haben ihre Bereitschaft signalisiert, sich mit ihren Streitkräften an einer sicheren Öffnung der Meerenge zu beteiligen. So müssen dort etwa Minen geräumt werden. Wadephul nannte im Heute-Journal des ZDF allerdings Bedingungen für eine Teilnahme Deutschlands. Man müsse erst einmal wissen, ob es wirklich keine Kampfhandlungen mehr gebe und ob es von den USA und dem Iran klar gewollt sei, dass andere die Minen räumen. Nach jahrelangen Verhandlungen hat das Europaparlament einem Vorschlag der EU-Mitgliedstaaten zu den Rechten von Fluggästen zugestimmt. Demnach soll etwa die geltende 3-Stunden-Grenze für Entschädigungen bei Verspätungen in den künftigen Fluggastrechten beibehalten werden. Zu den weiteren Maßnahmen gehört etwa, dass Familien im Flugzeug kostenlos Sitzplätze nebeneinander reservieren können und dass die Ticketpreise übersichtlicher dargestellt werden. Immer mehr Menschen lesen Nachrichten im Internet und in sozialen Medien. Das geht aus einer aktuellen Reuters-Studie hervor. Demnach konsumieren 2/3 der Erwachsenen, die in Deutschland online sind, mindestens einmal pro Woche Nachrichten im Internet. Es ist damit die wichtigste Quelle. 36% von ihnen kommen dabei über soziale Medien mit Nachrichten in Kontakt. Diese sind vor allem für die 18- bis 24-Jährigen wichtig. Von ihnen nutzen 60% Instagram, WhatsApp, YouTube und Facebook zur Information. Das Wetter in Deutschland. In der Nacht bewölkt und trocken bei 15 bis 4 Grad. Tagsüber heiter bis wolkig, regional auch länger freundlich, vereinzelt noch Schauer oder Gewitter. Bei 16 Grad auf den nordfriesischen Inseln und 30 Grad am Oberrhein. Am Mittwoch gebietsweise Schauer, vereinzelt Gewitter, 18 bis 32 Grad. Am Donnerstag heiter bis wolkig und trocken bis 36 Grad. Das waren die Nachrichten.
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3: Die A1 Lübeck-Hamburg vor der Norderelbbrücke staute sich in beiden Richtungen wegen eines Schwertransports. Die A38 Halle Richtung Göttingen ist zwischen dem Kreuz Rippachtal und Leuna wegen eines defekten Schwertransports gesperrt. Die A40 Duisburg-Essen ist zwischen Mülheim an der Ruhr, Winkhausen und Heißen in beiden Richtungen bis nächsten Montag noch gesperrt. Die A71 Richtung Schweinfurt ist zwischen Oberhof und Suhl-Zellamelis wegen Wartungsarbeiten im Tunnel Hochwald bis etwa 6 Uhr früh gesperrt. Und Berlin, die A111, ist zwischen Schulzendorfer Straße und am Festplatz bis 5 Uhr früh in beiden Richtungen gesperrt. Dort laufen Wartungsarbeiten.
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3: Mit Birgit Hasselbusch willkommen. Markus Söder galt als CSU-Chef lange als unantastbar. Jetzt wirkt es, als bröckle seine Macht. Schlechte Kommunalwahlergebnisse, ein mageres Parteitagsvotum, Streit um gestrichene Familienleistungen und der Pfingstbrief von Manfred Weber setzen den bayerischen Ministerpräsidenten unter Druck. Wir schauen genauer drauf in 11KM, dem Tagesschau-Podcast. Wie angezählt ist Markus Söder?
4: Currywurst im Wahlkampf, Leberkässemmel in Nürnberg, Döner in Berlin. Millionen haben Markus Söder beim Essen zugeschaut. Jetzt streicht er den Hashtag Söder isst, rasiert den Bart, hält ernste Reden. Nur während er sein Image aufräumt, bröckelt seine Macht. Der Druck auf den CSU-Chef wächst. Ein schlechtes Ergebnis bei der Wiederwahl zum Parteichef. Historische Verluste bei der bayerischen Kommunalwahl. Und ein kritischer Brief, der für Unruhe sorgt. Achim Wendler von der Landespolitikredaktion im Bayerischen Rundfunk ordnet mit uns ein, warum das Image von Markus Söder gerade so angekratzt ist. Erleben wir den Anfang vom Ende der Ära Söder oder nur den Auftakt zu Söders nächsten Gegenangriff? Ihr hört 11KM, der Tagesschau-Podcast. Ein Thema in aller Tiefe. Mein Name ist Nadja Mitzkant. Hallo Achim, schön, dass du da bist.
5: Hallo aus München.
4: Achim, wir sprechen heute über Bayerns Ministerpräsidenten Markus Söder, der ja auch CSU-Parteichef ist. Und vor allem sprechen wir über seine schwindende Beliebtheit in der Partei. Er galt ja sehr lange als unangefochten und auf einmal liest man jetzt Schlagzeilen wie die Söder-Dämmerung. Wann hat das angefangen?
5: Söder-Dämmerung ist ein großer Begriff. Ich weiß gar nicht, ob ich mir den zu eigen machen will. Aber dass Markus Söder den Zenit seiner Macht überschritten hat, das glaube ich schon. Und die Frage ist, wann hat das begonnen? Und das war für mich der Parteitag 2025, der letzte CSU-Parteitag in München. Interessante Kulisse, so eine Holz-Fake-Wand in dem üblichen CSU-Blau. Ich würde sagen, dass diese ganze Parteitagsbühne war eine Mischung aus Alpenloft und Start-up-Lounge. Sah interessant aus und spielte so an auf die CSU-Mischung Tradition und Moderne.
6: Liebe Freundinnen und Freunde, an alle hier im Saal, aber auch an die vielen Menschen, die draußen zusehen, ein herzliches Willkommen.
5: Und auf dieser Bühne steht nun Markus Söder und hält eine Rede, die keine Bierzeltrede sein soll, seine Rede für die Wiederwahlbewerbung als Parteichef. Er hat eine gute Stunde geredet, es gab mehrmals höflichen, soliden, auch mal stärkeren Applaus. Und gegen Ende kommt er zu so einem Motivationsstück, zu einem Appell, wo er die Delegierten motivieren will für die anstehende Kommunalwahl, für den Kommunalwahlkampf, der dann so ein paar Wochen später im März war Kommunalwahl in Bayern begonnen hat.
6: Diese schweren Zeiten erfordern besonders Hirn und Herz, vor allem ein tapferes Herz.
5: Und Markus Söder kommt zu diesem Motivationsteil und liest von seinem Manuskript wörtlich ab.
6: Nur wenn wir die Flamme in uns spüren, können wir woanders ein Feuer entfachen. Und nur mit Begeisterung können wir andere begeistern.
5: Also der Text, ganz klar eine Motivation, aber er liest es ab und danach herrscht in diesem Saal Stille. Und das war für mich ein interessanter Moment. Okay, keine Bierzeltrede, das schon, aber dass jemand, der wirklich anders reden kann, dann so einen Motivationsteil so vorliest und danach keine Reaktion erfolgt, fand ich bemerkenswert. Und der weitere Verlauf des Parteitags, so das Wiederwahlergebnis, das hat ja dann gezeigt, dass dieser Moment schon so einen gewissen symbolischen Wert hatte.
4: Man kennt ja Söder, du hast es gesagt, als guten Redner. Was war denn da mit ihm los in dem Moment?
5: Ja, dieser Parteitag hat was verändert in der Selbstdarstellung auch von Markus Söder im Image. Bis dahin hat Markus Söder nicht nur einmal, sondern immer wieder Parteitage gerockt. Und zwar seit Jahrzehnten, kann man ja sagen, als Generalsekretär der CSU schon. Hat sogar CDU-Parteitage zum Jubeln gebracht in den vergangenen Jahren. Und das erklärt sich damit, dass er ein Politiker ist, der Politik immer auch über Bilder vermittelt hat. Das hat Markus Söder lange große Beliebtheitswerte verschafft. Er hatte während der Corona-Pandemie deutschlandweit über 50% Zustimmung, Beliebtheitswerte. Das ist seitdem gesunken auf so etwa ein Viertel laut ARD-Deutschland-Trend. Auch in Bayern sind die Beliebtheitswerte von ihm etwas zurückgegangen. Aber die besten Zeiten seiner höchsten Popularität waren für einen bayerischen Politiker sensationell.
4: Du sagst, Söder ist sehr gut darin, Bilder heraufzubeschwören. Ich glaube, was vielleicht viele kennen, ist auf Instagram zum Beispiel, ne, unter dem Hashtag Söder isst er und irgendwie diverse Fleischprodukte, die er verspeist. Aber was sind denn so Bilder, die dir vielleicht besonders hängen geblieben sind, wo du sagst, da ist ihm das besonders gut gelungen, irgendwie so eine Inszenierung zu schaffen.
5: Ja, immer wieder mit seinen Essensgeschichten. Ne? Der Hashtag Söder isst und King of Kebab und Döner-Inszenierungen und so weiter.
7: Ich habe Hunger, ich bin jetzt in Berlin und was probiere ich? Einfach einen Döner und zwei.
8: Ich bin am Nürnberger Christkindlesmarkt. Ich mache das, was immer ich mache. Nürnberger Bratwurst ist ein Dreiwecker.
9: Händel oder Ochsenfetzen-Semmel?
10: Auf jeden Fall Händel ist seit meiner Kindheit eines meiner Lieblingsessen. Aber zwischendrin steige ich mich schnell mit dieser Currywurst.
5: Und diese Sichtbarkeit, diese Performance hat nicht allen immer gefallen und die Kritik ist zuletzt ein bisschen lauter geworden. Hat einige in der Partei auch genervt, dass er sich so selbst darstellt, er selbst im Mittelpunkt. Und dieses Gegrummel wurde dann im Lauf des Jahres 2025 so laut, dass Markus Söder dachte, darauf reagieren zu müssen.
4: Und lass uns mal zu diesem CSU-Parteitag zurückkommen, Dezember 2025, wo du ja sagst, Söder hat da seine Strategie ein bisschen angepasst, bisschen weniger hemdsärmlich vielleicht. Wie ist das denn ausgegangen? Hat sich das für ihn ausgezahlt?
5: Hat sich nicht ausgezahlt, jedenfalls aus seiner Sicht und aus Sicht der CSU. Das Wahlergebnis war vergleichsweise schlecht, 83,6%.
4: Würde man anderswo immer noch gut finden.
5: Das ist auch für Söder selber das schlechteste Ergebnis in seinem

0: dass er Politik insgesamt als ein One-Man-Programm begreift und Leute zu wenig einbindet. Wenn Markus Söder mit seinen Leuten kommuniziert, dann ist das weniger Verhandlungsangebot als Ansage. Das stört natürlich einige. Dann kamen einige Sachen dazu, die inhaltlicher Natur waren. Die Regierung aus CSU und Freien Wählern, deren Ministerpräsident, deren Chef Markus Söder ist, hat sich vorgenommen, für die Jahre 26, 27 wieder einen ausgeglichenen Haushalt hinzulegen. Doppelhaushalt ohne neue Schulden. Und dafür musste sie Leistungen streichen. Und sie hat Familienleistungen gestrichen, die Markus Söder selbst vor einigen Jahren eingeführt hatte. Familiengeld, Kinderstartgeld. Und das hat die Partei insgesamt mitgetragen. Aber die CSU Delegierten bei diesem Parteitag, die in ihren Wahlkreisen ja auch unterwegs sind, die haben natürlich den Unmut der Bevölkerung teilweise direkt abbekommen für diese Streichungen. Und das hat auch zu diesem vergleichsweise schlechten Wahlergebnis beigetragen. Markus Söder weiß das natürlich alles. Er hat dann, als es um die Analyse ging, um die Nachbereitung und Interviews danach gesagt, ach, letztlich egal.
1: Wichtig ist, einen großen Rückhalt zu bekommen, gerade bei den inhaltlichen Themen. Und den habe ich sehr verspürt.
0: Im Großen und Ganzen stimmt das. Aber wie gesagt, es gab auch inhaltliche Punkte, wo die CSU in der Breite zumindest gespürt hat, dass bestimmte Dinge in der Bevölkerung nicht von allen nachvollzogen werden können, nämlich dann, wenn sie auf Gelder verzichten müssen.
2: Söder hatte also aus unterschiedlichen Gründen bei dem Parteitag einen Dämpfer erfahren. Und dann gab es ja etwas später, ne, nicht im Dezember 2025 bei dem Parteitag, sondern jetzt im Frühjahr in Bayern Kommunalwahlen. Und da hat seine Partei, die CSU, auch wieder nicht besonders gut abgeschnitten. Was hat sich da genau abgespielt für die CSU und damit ja irgendwie indirekt auch für Söder?
0: Insgesamt CSU bei dieser Kommunalwahl im März nur 32%. Sie hat 14 Landratsposten an die Freien Wähler, ihren kommunalen Konkurrenten und zugleich Koalitionspartner, was ein Problem ist, verloren. Im CSU-Stammland direkt an den Alpen stellt sie streckenweise gar keinen Landrat mehr. In München ist die CSU nicht mal in die Stichwahl gekommen bei dieser Kommunalwahl. Das war eine Stichwahl zwischen SPD und Grünen-Kandidat. Die CSU hat Augsburg verloren, sie hat Regensburg nicht geholt. Also dazu, wie gesagt, viele Stimmen verloren, Machtpositionen verloren und den Nimbus der Unbesiegbarkeit. Und das ist eine ganz schlechte Mischung für das Selbstbewusstsein der Partei.
2: Bei der letzten Kommunalwahl haben sie so schlecht abgeschnitten wie eigentlich nur 1952. Also da war es noch schlechter. Wie hat denn Söder auf dieses Wahlergebnis reagiert?
0: Er hat es auf eine Weise getan, wie er es schon oft gemacht hat, nach seinen aus Sicht der Partei auch nicht überzeugenden Wahlen. Und das hat er in diesem Fall auf eine rhetorisch etwas ungeschickte Weise gemacht. Er hat eine Pressekonferenz gegeben nach dieser Kommunalwahl im März.
3: Das war gestern ein durchwachsener Abend für die CSU. Wir mussten diesmal öfters in die Stichwahl als sonst. Warum? Wegen der AfD.
0: Und hat neben vielen Gründen, die er aufgezählt hat, historische Argumentation, sagt er immer, stimmt ja auch, die Volksparteien verlieren generell und insgesamt an Rückhalt. Dann hat die Union deutschlandweit, nicht nur die CSU, auch die CDU, es mit der AfD als harter Konkurrenz zu tun. Und in Bayern kommt noch eine besondere Herausforderung dazu, nämlich die Freien Wähler, die in Bayern sehr stark sind, sind ja auch in der Regierung drin und sitzen im Landtag schon seit langem. Besondere Herausforderung für die CSU, keine Frage, damit argumentiert Markus Söder auch immer wieder. Und dann kam er bei dieser Pressekonferenz nach der Kommunalwahl zu einem Punkt, der etwas Besonderes war und der nicht nur uns Journalisten, sondern die ganze CSU sehr genau hat aufhorchen lassen.
3: Die künftige Auswahl von Kandidaten. Ich glaube, das muss noch einmal grundlegend überlegt werden und kann nicht nur vor Ort, sondern muss zumindest begleitet werden von hier aus.
0: Müsse zumindest von der Parteizentrale begleitet werden.
3: Eine strategische Frage, welche Kandidaten, wie alt, wie jung, wie verankert im vorpolitischen Raum. Und, das hat man gemerkt, dort, wo Social Media gut bedient wurde, waren Kandidaten auch erfolgreicher.
2: Okay, aber macht er sich das da nicht ein bisschen einfach? Also zum einen klingt es ja nach, er schiebt die Schuld von sich weg und zum anderen nach, hey, ihr müsst alle ein bisschen mehr sein wie ich, dann wird das schon.
0: Wenn die CSU einigermaßen erfolgreich abschneidet, sieht Markus Söder, das machen aber alle Politiker so, den Grund dafür bei sich. Wenn sie weniger erfolgreich ist, sind eher die anderen verantwortlich. In diesem Fall, wo er die Verantwortung alleine bei den Kommunalwahlkandidaten abgeladen hat und gesagt hat, ich habe damit gar nichts zu tun, hat es in der Partei Ärger bis Empörung.

0: Empörung ausgelöst. Und das ist ein Grund dafür, dass Markus Söders Machtzenit überschritten ist und dass er seitdem einige Probleme hat. Diese Äußerung, die er später übrigens wieder zurückgenommen hat am selben Tag, die hat in der Partei für eine Verstimmung gesorgt und für einen Unmut, der bis heute anhält, Wochen später. Am Abend desselben Tages hat Markus Söder dann noch ein Social-Media-Video veröffentlicht, wo er das korrigiert hat.
1: Nochmal herzliches Dankeschön. Und natürlich werden auch Kandidaten weiterhin vor Ort ausgesucht, falls es in irgendeiner Form zu Missinterpretationen geführt hat. Natürlich bleibt es dabei.
0: Beim normalen Vorgehen, dass die CSU Ortsverbände selbst entscheiden, wen sie aufstellen und die Ortsgremien.
1: In dieser Hinsicht nochmal Danke an alle und lasst uns gemeinsam die Zukunft gestalten.
0: Haben die Leute zur Kenntnis genommen, aber viele haben es ihm bis heute nicht verziehen, diese Äußerung. Ihr seid schuld und wir werden an der Parteispitze mehr entscheiden, damit wir künftig die richtigen Kandidaten haben.
2: Und hat denn Söder aus dem schlechten Ergebnis von der Kommunalwahl Konsequenzen gezogen?
0: Er hat das, was man beim Parteitag gesehen hat, was wir am Anfang besprochen haben, keine Bierzeltrede, weniger Show, das hat er vervollständigt sozusagen, seinen Imagewechsel. Keine Show mehr, Politik in der Sache, mehr Landesvater. Man sieht ihn jetzt seitdem mit Krawatte, er hat seinen Bart abgenommen. Kein Söder-Ist-Foto mehr mit Leberkässemmel. Dieser Imagewechsel hin zu einem seriösen, sachpolitikorientierten Ministerpräsidenten, den hat er vollendet und hat das auch deutlich gesagt. Er hat eine Regierungserklärung abgegeben im Mai, das ist noch nicht so lange her.
3: Frau Präsidentin, meine sehr verehrten Damen und Herren, heute geht es um eine Standardbestimmung, eine ehrliche Bestandsaufnahme und einen Ausblick in die Zukunft.
0: Und hat da nicht als Parteichef, sondern als Ministerpräsident über sein eigenes Image, sein eigenes Politikverständnis gesprochen.
3: Aber ich werde künftig noch stärker darauf achten und versuchen, dass Ton und Stil der Lage unserer Demokratie angemessen ist.
0: So, das war die Vollendung dieser Kehrtwende im Image, die sich angedeutet hatte eben beim Parteitag im Dezember 2025. Klare Konsequenz aus dieser Kommunalwahl, weil die Partei das auch von ihm erwartet hat.
2: Söder hat reagiert, hat Anpassungen vorgenommen. Bedeutet das denn, dass damit dann auch die Kritik an ihm verstummt ist?
0: Das sah zunächst so aus. Ja. Also das Gegrummel nach der Kommunalwahl war deutlich. Und die Konsequenzen, die wir jetzt gerade besprochen haben, hat Markus Söder gezogen. Und das Gegrummel wurde etwas leiser. Bis es dann am Pfingsten wirklich knallte, nämlich mit dem Pfingstbrief von Markus Söders Stellvertreter an der CSU-Spitze von Manfred Weber. In diesem Brief äußert Manfred Weber seine Gedanken zur Politik der CSU. Und zwar sowohl zu Sachthemen als auch zum Image der CSU. Er kritisiert, dass die Politik der Christsozialen Union zu Schlagzeilen und Klickzahlen getrieben sei, dass der CSU eine große Erzählung für Bayern, eine große Geschichte für Bayern fehle.
2: Manfred Weber, der ist ja CSU-Vize und ist für die CSU auch in Brüssel aktiv als Vorsitzender der EVP, der Europäischen Volkspartei. Warum schreibt er gerade jetzt diesen Brief? Was war da die Absicht dahinter?
0: Er selber schreibt und sagt auch, seitdem in Interviews, es sei ihm gegangen um einen Impuls zum Nachdenken. Weil Manfred Weber war schon immer, wenn sich einer kritisch über Markus Söder äußert, dann war er das. Und hat immer wieder mal zu Bedenken gegeben, da müsse man vielleicht intensiver über die CSU-Politik sprechen. Haben wir da vielleicht einen Mangel in der Strategie? Und das wollte Manfred Weber mit diesem Brief, so sagt er, so steht's auch drin, nochmal dokumentieren. Ein Impuls zum Nachdenken steht am Ende dieses Briefes. Auf Nachfrage sagt Manfred Weber, nein, keine Personaldebatte. Darum ging es ihm selbst zufolge nicht. Und tatsächlich nennt er Markus Söder auch nicht. Aber das, was ich gerade erzählt habe, die Politik zu Schlagzeilen und Klickzahlen getrieben. Wenn man Politik genau beobachtet, weiß man, was er damit sagt. Natürlich strebt er eine Personaldebatte an. Also ihm geht es nicht wirklich so um die Sache, wie er das behauptet und schreibt.
2: Und Markus Söder ist ja als CSU-Parteichef nicht nur auf Landesebene aktiv, sondern er ist auch in die Bundesregierung eingebunden. Wie wirkt sich denn diese Diskussion, die du gerade geschildert hast, auf seine Macht dort aus?
0: Ich glaube, dass die sich noch spürbar auswirken wird. Denn bisher hat Markus Söder in der Bundespolitik eine Sonderrolle. Ich habe ja eben schon über SPD, CDU so gesprochen. Er ist der einzige Parteichef in dieser großen Koalition, der nicht in die Kabinettsdisziplin eingebunden ist. Hatte da so mehr Freiheit als Lars Klingbeil, Bärbel Baas, Friedrich Merz, die zugleich immer in ihrem Kabinett agieren müssen. Und wichtiger ist in diesem Zusammenhang noch, dass die drei Parteivorsitzenden von SPD und CDU, die haben ihre Kritiker in ihren eigenen Reihen. Die haben riesigen Abstimmungsbedarf und haben auch immer wieder Ärger aus den tieferen Reihen von SPD und CDU. Markus Söder sprach für seine CSU zusammen mit Alexander Dobrindt, der sein wichtigster Mann in Berlin ist, der Bundesinnenminister. Und da gab es keine Reibungsverluste. Die CSU sprach bisher immer mit einer Stimme. Sie war so gesehen ein Stabilitätsfaktor in dieser großen Koalition. Jetzt könnte diese Sonderrolle, dieser Stabilitätsfaktor leiden mit der Macht von Markus Söder, weil seine Strategie, seine Person teilweise auch aus der Partei heraus hinterfragt wird. Und wenn Markus Söder jetzt auch innerparteilich unter Druck ist, wie die anderen, dann verliert auch er Spielraum und Macht nach außen. Und das könnte ihn schwächen in Berlin und damit die ganze große Koalition in Berlin noch instabiler machen, als sie ist.
2: Du warst lange auch im Hauptstadtstudio in Berlin und hast da die Bundespolitik beobachtet. Kannst du das nochmal mit der Kabinettsdisziplin ein bisschen genauer beschreiben, warum Söder da freier ist als die anderen?
0: Wenn man nicht nur Parteivorsitzender ist, sondern zugleich auch Minister oder Kanzler, dann ist man dem, was in der Bundesregierung da besprochen wird und was Berlin konkret politisch gemacht wird, sehr viel verpflichteter und näher dran, als wenn man nur in der Koalition, im Koalitionsausschuss als Parteivorsitzender agiert. Markus Söder fährt nach Berlin als CSU-Chef, um an Koalitionsausschüssen teilzunehmen. Aber was dann in der Arbeitsebene, in den Ministerien gemacht wird, das kann er von außen betrachten. Während die anderen Parteivorsitzenden entweder im Kanzleramt oder Bärbel Baas im Arbeitsministerium, Lars Klingbeil im Finanzministerium, das, was die Koalitionsausschüsse besprochen haben, unter den Parteivorsitzenden dann abarbeiten müssen. Markus Söder sitzt am Rand, kann sich das anschauen und kann hier und da viel freier seine Kritik formulieren, weil er nicht mit im Kabinett sitzt. Und diese Freiheit hat Markus Söder durchaus auch genutzt.
2: Söder hatte ja auch Ambitionen, mal selber Kanzler zu werden. Wie sieht das denn aus? Gibt es die noch und wie schätzt du seine Chancen darauf ein?
0: Die Chancen sind so gering, wie sie seit Jahren nicht mehr waren. Nachdem Hendrik Wüst in den letzten Wochen da immer wieder öfter genannt worden ist und Markus Söder gar keine Erwähnung fand, das war für mich so der letzte Hinweis darauf, dass die Chancen von Markus Söder wirklich sehr, sehr gering sind inzwischen. Aber seine Hoffnungen, die sind, glaube ich, nach wie vor da. Und ich glaube, dass Markus Söder einfach vom Typ her so ist, der ich ihn jetzt seit ein paar Jahren beobachte, wäre diese Perspektive für ihn faktisch, würde er das akzeptieren, dass die weg ist, dann würde er das Tempo, mit dem er Politik macht, diese wahnsinnige Vielzahl an Terminen, diese Präsenz und Sichtbarkeit im ganzen Freistaat Bayern, das wäre alles nicht mehr möglich, weil er sich selber, so meine Vermutung, gar nicht mehr so motivieren könnte, wenn es da nicht noch zumindest theoretisch ein höheres Ziel wie das Kanzleramt gäbe. Und deswegen glaube ich, Markus Söder wird der Letzte sein, der akzeptiert, dass das Kanzleramt absolut erledigt ist.
2: Und gehst du davon aus, dass er zur Landtagswahl 2028 wieder als Spitzenkandidat antreten wird?
0: Das hängt von einigen Faktoren ab, wie es jetzt weitergeht. Einmal ganz wichtig von ihm selber. Wie agiert Markus Söder mit diesem Druck, den es da zum ersten Mal, seit er Parteivorsitzender wurde, in dieser Form auf ihm lastet? Markus Söder hat seit Jahren für sich in Anspruch genommen, ich bin das strategische Kraftzentrum der CSU. Ich sage, was gemacht wird. Ich bin für die Mütterrente, das, was Manfred Weber als Wahlgeschenk bezeichnet. Wenn man das nicht mehr machen kann, weil so viel Geld nicht zur Verfügung steht, wenn man Politik nicht mehr so wie bisher machen kann, indem man Wohlstandszuwachs verteilt, wie macht man Politik dann? Dieser Frage muss sich Markus Söder stellen, um daraus dann eine große Erzählung zu entwickeln. Diese Aufgabe besteht und ich bin gespannt, ob er diese Aufgabe löst und ob er da Antworten drauf findet. Denn das erfordert von ihm auch nochmal inhaltlich einige Änderungen. Zweiter Machtfaktor, Manfred Weber. Bleibt der dran? Ja? Erhöht er den Druck auf Markus Söder, indem er weitere Fürsprecher in der Partei gewinnt, zum Beispiel? Dann ist ganz wichtiger Machtfaktor in diesem Spiel, wie es weitergeht, die CSU-Fraktion, die letztlich entscheidend ist für die Frage, wer ist Ministerpräsident und auch CSU-Vorsitzender. Bisher steht die Fraktion nahezu uneingeschränkt zu Markus Söder. Es gab ein paar kritische Äußerungen, aber im Großen und Ganzen steht diese Fraktion samt ihrem Vorsitzenden Klaus Holitschek zu Markus Söder. Und dann ist noch ganz wichtig, gibt es Herausforderer? Bisher gibt sich keiner als Alternative zu Markus Söder. Das stärkt natürlich Markus Söder selber. So wie einer den Kopf aus der Deckung hebt, zum Beispiel Ilse Aigner, die ist Landtagspräsidentin, Vorsitzende des mächtigen oberbayerischen Bezirksverbands der CSU und ist in der Partei für viele deutlich beliebter als Markus Söder. Wird immer wieder mal als Alternative seit Jahren schon genannt. Wird jetzt als Bundespräsidentin auch ins Spiel gebracht. Wenn die irgendwann mal in die Offensive gehen sollte, dann würde das den Druck auf Markus Söder erhöhen. Genauso der Fraktionsvorsitzende Klaus Holitschek, der bisher zu Markus Söder loyal steht. Wenn der mal sich absetzt von Markus Söder, wäre das auch eine neue Gesamtlage in diesem Spiel. Davon hängt es ab. Ich glaube aber insgesamt, Markus Söder hat alle Fäden nach wie vor in der Hand. Er muss sie nur fester halten, um wieder Spitzenkandidat für die Landtagswahl 2028 zu werden.
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4: Schon mehrfach hat US-Präsident Trump es angekündigt. Jetzt haben sich USA und Iran auf ein Abkommen für ein Ende des Kriegs geeinigt. Beobachter hegen allerdings Zweifel, dass die sogenannte Rahmenvereinbarung schnell umgesetzt wird. Als Knackpunkte gelten unter anderem ein Waffenstillstand zwischen Israel und der Hisbollah-Miliz im Libanon und das iranische Atomprogramm. Unsere Gastautorin heute ist Ronja Brier, Chefredakteurin des Online-Portals Watson. Sie hadert in ihrem Kommentar mit den Rahmenbedingungen des Abkommens, die von US-Präsident Trump vorgegeben werden.
6: Der Mann, der Käfigkämpfe vor dem Weißen Haus stattfinden lässt, der den Krieg ohne Rücksprache mit Europa begonnen hat, soll also jetzt den Frieden bringen. In was für einer Welt leben wir eigentlich, könnte man sich hier fragen. Die europäischen Regierungschefs sind hier glücklicherweise konstruktiver. Frankreich, Großbritannien, Italien und Deutschland wollen sich nach Beendigung des Krieges an einer rein defensiven Militärmission zur Sicherung der Straße von Hormuz beteiligen. Das hatten sie schon im April angekündigt. Vielleicht hilft ein solcher Einsatz sogar, das zuletzt ziemlich ramponierte Verhältnis zwischen Europa und den USA wieder etwas zu entkrampfen. Und wenn das nicht hilft, dann vielleicht das Gala-Dinner, das Macron im Anschluss an G7 im Schloss von Versailles geplant hat für Donald Trump, inklusive Feuerwerk im Schlossgarten. Der US-Präsident wird es lieben. So viel Pomp, so viel ist klar. Auch wenn ich mir schon wieder diese Frage stelle, in was für einer Welt leben wir eigentlich?
4: Die Meinung von Ronja Brier vom Online-Portal Watson. Viele Medien ziehen eine Vorher-Nachher-Bilanz des Iran-Kriegs und kommen vor allem zu einem Schluss. Viel geändert hat sich nicht. Das Handelsblatt spricht von enormen Kosten und zwar in dreifacher Hinsicht.
7: Strategisch, politisch und ökonomisch war dieser Krieg ein großer Fehler. Und auch die Erleichterung über die vorläufige Einigung zwischen Washington und Teheran kann nicht darüber hinwegtäuschen, dass das Credo des Präsidenten wie folgt lautet: Ich schaffe selbst Probleme, präsentiere mich dann als den großen Krisenmanager oder gar Friedensstifter, der diese Probleme beseitigt.
4: Ähnlich bewertet es Jörg Lau, internationaler Korrespondent der Zeit. Er beleuchtet im Podcast des Blattes auch die Rolle Israels.
8: Die israelische Regierung ist nicht zufrieden mit dem jetzigen Ergebnis. Die wollte das Regime stürzen, die wollte das Atomproblem endgültig gelöst sehen und nichts davon ist erreicht. Und die werden gelegentlich dazwischenfunken, weil ihnen das nicht passt, dass das sich jetzt auf dieser Ebene stabilisiert. In Wahrheit muss man doch einen Strich drunter ziehen und sagen, was ist jetzt eigentlich besser als vor dem Krieg?
4: Das meint Jörg Lau von der Zeit. Die Frankfurter Allgemeine Zeitung schaute auf die Auswirkungen des Abkommens auf internationale Bündnisse.
7: Trump dachte, er könne diesen Krieg spielend gewinnen. Und es gab in Washington offenbar niemanden, der ihm das ausreden wollte oder konnte. Am Ende zeigt sich nur wieder, dass Amerikas militärische Macht erstaunlich wenig wert sein kann. Und der Präsident hat gleich noch zwei Bündnissysteme erschüttert, auf die sich die Weltmacht früher immer verlassen konnte. Ihre Allianzen am Golf und die NATO.
4: Das waren die Standpunkte. Marei Beermann hat sie zusammengestellt. Das Ganze heute an diesem Dienstag, dem 16. Juni. Und damit geht es auch gleich direkt in die Nachrichten und mehr vom Sport, von der WM auch bei uns, na klar.
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9: Um 3 Uhr mit Ronald Lessig. In Evian in Frankreich hat am Abend der G7-Gipfel begonnen. Zum Auftakt ging es um das Rahmenabkommen zwischen den USA und dem Iran zu einem Ausweg aus dem Krieg. Aus der Nachrichtenredaktion Karin Busche.
10: Los ging es mit einem Arbeitsessen und damit, dass US-Präsident Trump die Gipfelteilnehmer über Details des Abkommens mit dem Iran informiert hat. Denn da waren ja viele Fragen offen. Virtuell ist die Vereinbarung bereits von beiden Seiten unterzeichnet worden, sagt Trump. Der Iran hat das bestätigt. Die richtige Unterschrift soll dann am Freitag folgen, in der Schweiz. Außerdem soll die Straße von Hormuz bis spätestens Freitag komplett geöffnet sein, so Trump. Beobachter halten das aber für unrealistisch wegen der vielen Seeminen.
9: Die EU hat Beitrittsverhandlungen mit der Ukraine und Moldau begonnen. In Luxemburg ist hierzu der erste Verhandlungsabschnitt eröffnet worden. Zum ersten Cluster gehören Themenbereiche wie das Justizsystem, der Grundwerteschutz und die Sicherheit. Beitrittskandidaten müssen unter anderem nachweisen, dass ihre Rechtssysteme, der Grenzschutz und die Polizei EU-Standards entsprechen. Die Beitrittsverhandlungen können sich Jahre hinziehen. Dennoch wertete der ukrainische Präsident Selenskyj den Start als klares Signal, dass Europas Fortschritt nicht gestoppt werden könne. Beim Absturz eines US-Kampfflugzeugs in Kalifornien sind vermutlich alle 8 Besatzungsmitglieder ums Leben gekommen. Vom Luftwaffenstützpunkt Edwards hieß es, der Bomber vom Typ B-52 sei kurz nach dem Start von der Basis nordöstlich von Los Angeles am Boden zerstellt. Auf Fernsehaufnahmen war eine verkohlte Fläche zu sehen, von der Rauch aufstieg. Der Flugbetrieb der Air Force Basis wurde eingestellt. Bei der Fußball-WM ist der 5. Spieltag in vollem Gange. In Miami trafen im 3. Spiel des Tages Saudi-Arabien und Uruguay aufeinander. Der Endstand 1:1. Auch in den beiden Spielen zuvor hatte es keinen Sieger gegeben. Aus dem ARD-WM-Team Silke Heine.
11: Mit einer Riesenenttäuschung ist Europameister Spanien in die WM gestartet. Die Furia Roja musste sich gegen den krassen Außenseiter Kap Verde mit einem 0:0 begnügen. Der WM-Neuling erkämpfte sich damit gleich im ersten Spiel den ersten WM-Punkt. Den ersten WM-Sieg seiner Historie hat Ägypten knapp verpasst. Das Team um Superstar und Geburtstagskind Mo Salah führte lange gegen Belgien. Am Ende trennten sich beide Mannschaften 1:1.
9: Das waren die Nachrichten. Das Wetter in Deutschland. In der Nacht bewölkt und oft trocken bei 15 bis 4 Grad. Tagsüber heiter bis wolkig, regional auch länger freundlich, vereinzelt noch Schauer oder Gewitter. Bei 16 Grad auf den nordfriesischen Inseln und bis 30 Grad am Oberrhein. Am Mittwoch gebietsweise Schauer bei 18 bis 32 Grad. Am Donnerstag heiter bis wolkig und oft trocken, 19 bis 36 Grad. Es ist 3:03 Uhr.
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4: Die A1 Lübeck-Hamburg vor der Norderelbbrücke, da staut es sich in beiden Richtungen wegen eines Schwertransports. Die A40 Duisburg-Essen ist zwischen Mülheim an der Ruhr, Winkhausen und Heißen in beiden Richtungen bis nächsten Montag gesperrt. Die A71 Richtung Schweinfurt ist zwischen Oberhof und Suhl-Zellermeles wegen Wartungsarbeiten im Tunnel Hochwald bis etwa 6 Uhr früh gesperrt. Und Berlin, die A111 ist zwischen Schulzendorfer Straße und am Festplatz bis 5 Uhr früh in beiden Richtungen gesperrt. Dort laufen Wartungsarbeiten. Kommen Sie alle gut und sicher an.
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4: Aus dem Studio von NDR Info in Hamburg kommt die mit Birgit Hasselbusch. Schön, dass Sie dabei sind. Die USA und Iran haben sich tatsächlich auf ein Abkommen geeinigt, haben ja schon viel darüber berichtet, auch in den Nachrichten gerade. Dieses Abkommen, der Deal, ist allerdings erst der Auftakt für weitere Verhandlungen. Kernpunkt ist offenbar die sofortige und endgültige Beendigung der Militäroperationen an allen Fronten, auch die Beendigung der Kämpfe im Libanon. Ein weiterer zentraler Punkt, die Öffnung der Straße von Hormuz für den Schiffsverkehr. Der Iran selbst zeigt sich am Abend zufrieden. Filiz Kükrikol berichtet aus dem ARD-Studio in Istanbul.
12: Die Sicherheit der Straße von Hormuz sei von zentraler Bedeutung für den Iran, betonte der Außenamtssprecher Baghaei in Teheran. Gemeinsam mit dem Nachbarn Oman, der ebenfalls an der Straße von Hormuz liegt, werde man eine sichere Durchfahrt von Schiffen gewährleisten. Dabei bewege man sich im Einklang mit dem Völkerrecht. Es gehe nicht darum, Transitgebühren zu erheben, so der Sprecher des Außenministeriums. Vielmehr werde man Gebühren für Navigationsdienste und Maßnahmen zum Umweltschutz verlangen, erklärte Baghaei. Zudem wolle der Iran gemeinsam mit Oman Versicherungsleistungen für die Schiffe festlegen und die entsprechenden Beiträge auch einziehen. Aus Sicht des iranischen Regimes muss die USA sicherstellen, dass sich Israel an die Absichtserklärung hält. Dabei gehe es vor allem um den israelischen Beschuss libanesischer Gebiete. Die schiitische Hisbollah-Miliz ist in der Region der einzig verbliebene Verbündete des Regimes in Teheran. Aus Tel Aviv hieß es heute bereits, dass die Rahmenvereinbarung für Israel nicht bindend sei. Mit Blick auf sein Atomprogramm zeigt sich Teheran selbstbewusst und hält weiter an seinem Vorhaben fest. Die Gespräche dazu müssten innerhalb von 60 Tagen beginnen. Man reiche Uran ausschließlich für zivile Zwecke an, insbesondere zur Energiegewinnung und für Forschungsprojekte. Dies entspreche den Bestimmungen des Atomwaffensperrvertrages, so die iranische Regierung. Zudem sieht das Regime die Freischaltung eingefrorener Mittel als legitimes Recht an. Schließlich handele es sich nicht um Mittel der Vereinigten Staaten. Gleichzeitig fordert der Iran Reparationszahlungen. US-Vizepräsident Vance äußerte sich dazu im Fernsehsender CBS. Die USA seien offen dafür, dass sich die Golfstaaten am Wiederaufbau des Iran beteiligen. Dies gelte jedoch nur unter der Voraussetzung, dass der Iran sein Atomprogramm sowie die Anreicherung von Uran vollständig beendet, erklärte US-Außenminister Vance. Zeitgleich mit der Unterzeichnung des Rahmenabkommens, die für den kommenden Freitag geplant ist, sollen die Beschränkungen für den Iran zum Verkauf von Rohöl- und Erdölprodukten aufgehoben werden. In den kommenden Tagen vor der Unterzeichnung der Rahmenvereinbarung in Genf werden sich iranische Delegierte mit Nachbarstaaten beraten, um weitere Details zu klären.
4: Eine mögliche Vereinbarung, haben wir gerade schon gehört, zwischen den USA und Iran würde wahrscheinlich auch eine sofortige Waffenruhe unter anderem im Libanon beinhalten. Israel müsste demnach den Kampf gegen die Iran-gestützte Terrororganisation Hisbollah einstellen. Viele Israelis sind allerdings skeptisch, ob so ein dauerhafter Frieden erreichbar wäre. Bettina Meyer berichtet aus Tel Aviv.
13: Einen Deal verkünden, bevor es ihn gibt. Darin ist US-Präsident Donald Trump Meister. Das glauben viele Israelis. Schon oft hatte er versprochen, den Krieg zu beenden, doch immer wieder eskaliert die Situation. Die Ankündigung eines Rahmenabkommens zwischen den USA und dem Iran sorgt einerseits für Hoffnung in Israel, andererseits trauen viele dem Regime in Teheran nicht. Thomas Safrir aus Tel Aviv will abwarten, bis ein Deal tatsächlich unterzeichnet ist, sagt der junge Mann.
14: I don't think it's gonna last because the Iranian vowed to annihilate Israel.
13: Ich glaube nicht, dass eine Waffenruhe hält, weil der Iran geschworen hat, Israel auszulöschen. Wenn sie eine Vereinbarung mit dem Regime unterzeichnen, verzögert das nur alles. Der Iran wird weiter daran arbeiten, Israel und Amerika zu zerstören. Ich wünsche mir Frieden, aber er wird nicht von Dauer sein. Sorry.
14: But, it's not gonna last. Sorry.
13: Ein Traum, der zu schön wäre, um wahr zu sein, glauben auch viele Bewohner an Israels Nordgrenze. Israel hält Gebiete im Südlibanon besetzt, um die Grenzgemeinden zu schützen. Erst am Wochenende explodierten Hisbollah-Drohnen in Nordisrael. Israel antwortete mit Luftangriffen. Israels Verteidigungsminister Katz kündigte an, die Armee werde trotz Vereinbarung im Libanon bleiben. Auch in Syrien und Gaza, schrieb Katz auf X. Auch der Minister, der den Wiederaufbau in Israels Norden überwacht, Zeev Elkin, meldete sich im israelischen Fernsehen zu Wort. Der seine Hand gegen uns erhebt, muss wissen, dass seine Hand am Ende abgehackt wird. Das gilt auch für die Hisbollah. Mit allem Respekt für die Partnerschaft mit den Amerikanern. Der Premier weiß, wie er diese Situation managt. Auf der einen Seite besteht er auf den israelischen Interessen. Auf der anderen Seite gefährdet er unsere Partnerschaft nicht mit den Amerikanern. Indem sich Israels Premier Netanyahu für den Moment ruhig verhält, fügen Beobachter hinzu. Netanyahu hat sich noch nicht zu dem bevorstehenden Deal der USA mit dem Iran geäußert. Allerdings wäre eine Vereinbarung, die eine Waffenruhe im Libanon einschließt, für Israel ein Fehler und eine Niederlage, sagt Israels ehemaliger Sicherheitsberater Yaakov Amidror. Es wäre eine sehr schlechte Botschaft an die libanesische Regierung, Die Amerikaner erlauben es dem Iran, die Zukunft des Libanon mitzubestimmen. Es würde die Hezbollah im Libanon stärken und großen Schaden anrichten bei den Verhandlungen zwischen Israel und der libanesischen Regierung, die ebenfalls in Friedensverhandlungen sind. Amid Rohr zufolge spielt das Regime in Teheran auf Zeit, sei nicht wirklich an einem dauerhaften Frieden interessiert. Der Sicherheitsexperte rät abzuwarten, was eine mögliche Vereinbarung mit den USA umfasst.
4: Das also die ersten Äußerungen aus Iran und aus Israel. Mein Kollege Markus Schubert hat über die vielen noch offenen Fragen dieser Rahmenvereinbarung mit der Iran-Forscherin und Politikwissenschaftlerin Diba Mirzai vom GIGA-Institut in Hamburg gesprochen. Er wollte von ihr wissen, ob das Regime in Teheran sich nun womöglich als Gewinner des Kriegs betrachten kann.
15: Das ist wirklich sehr schwer aktuell zu sagen. Wir wissen noch sehr wenig von diesem Deal. Die wissen eigentlich gar nichts über diesen Deal. Wir haben nur gehört, dass am Freitag dieser Deal unterzeichnet wird. Also dieses Ganze rund um das Atomabkommen wird eigentlich noch in den nächsten 60 Tagen verhandelt, sodass wir gerade gar nicht sagen können, was wird am Ende dann in 60 Tagen das Ergebnis sein.
16: Heißt, wir wissen auch nicht, ob die Internationale Atomenergieorganisation wieder in eine wichtige Rolle gebracht wird. Und wenn nicht, woher wissen wir dann überhaupt, wie nahe der Iran nach den Kriegstreffern der vergangenen Wochen einer Urananreicherung ist oder in einem Jahr wieder ist?
15: Ja, und das ist ein großes Problem, dass die Internationale Atomenergiebehörde seit dem vergangenen Krieg im Juni 2025 keinen Zugang hat zu den iranischen Atomanlagen, also dementsprechend auch nicht sagen kann, wie viel hochangereichertes Uran hat der Iran mittlerweile, ist es mehr geworden oder nicht und vor allem, wo befindet sich eigentlich dieses Uran und das macht es sehr, sehr schwer, überhaupt gerade wirkliche Aussagen zu diesem Atomprogramm des Iran zu sagen und da der Iran eben gerade auch sehr schwierige Beziehungen hat zu der Internationalen Atomenergiebehörde und Donald Trump auch nicht bekannt ist dafür, wirklich mit solchen internationalen Organisationen zusammenzuarbeiten, wissen wir eben nicht, welche Rolle diese Energiebehörde dann einnehmen wird in der Zukunft.
16: Bleibt Israel und bleiben seine Spezialinteressen im Libanon ein Unsicherheitsfaktor für Trump? Anders gefragt, kann Netanyahu Trump jederzeit wieder ausbremsen, weil der Griff zum großen Kaliber gegen die Hezbollah den Iran wieder zum Ausstieg aus dem Prozess bewegen könnte oder einen Vorwand liefern könnte?
15: Die Handlungen Israels sind tatsächlich ein Unsicherheitsfaktor für diesen gesamten Deal und auch diese nächsten 60 Tage. Also Freitag soll dieses Abkommen ja zuerst unterzeichnet werden. Es ist auch nur ein Rahmenabkommen, das erstmal unterzeichnet wird. Und bis Freitag ist noch sehr viel Zeit, dass Israel eben auch doch wieder Angriffe auf den Libanon startet, was dann laut Iran tatsächlich bedeuten würde, dass der Iran zurück angreifen würde.
16: Ist die Aufhebung von Sanktionen, zu denen sich ja auch die Europäer bereits bereit erklärt haben und zu denen es kommen könnte, wäre das für das Regime in Teheran ein Lotteriegewinn am Ende?
15: Es ist auf jeden Fall ein Gewinn, denn der Iran braucht diese Sanktionsaufhebungen, um die Wirtschaft auch anzukurbeln. Es braucht aber auch diese eingefrorenen Konten wieder. Es sind einige Milliarden Euro, die eingefroren sind, die der Iran braucht, um auch da wieder das Land aufzubauen. Es ist noch unklar, wie das jetzt aussehen wird. Wird bereits im Vorfeld etwas dem Iran gegeben und dann wird in den nächsten 60 Tagen darüber weiterverhandelt oder wird erst in den nächsten 60 Tagen darüber weiterverhandelt? Das wissen wir auch noch nicht.
16: Ändert nun der Krieg der letzten Monate und ändert dieses Abkommen, wenn es über diese Zeit zustande kommt, auch die Machtverteilung im Iran? Also gibt es da Gewinner, die jetzt etwas vorweisen können?
15: Es sind auf jeden Fall die Hardliner, die immer gesagt haben, dass der Iran militärisch überlegen ist, dass der Iran jeden Krieg und jeden Kampf gewinnen kann gegen seine Erzfeinde Israel und den USA. Aber die Tatsache, dass dieses Abkommen unterzeichnet wird, ist tatsächlich ein Dämpfer für viele Hardliner, die eben gesagt haben, es ist noch viel zu früh, um so ein Abkommen zu unterzeichnen. Wir sollten noch weiter verhandeln oder weiter eben noch angreifen, um eine noch bessere Position zu haben.
4: Die Einschätzung der Iran-Forscherin und Politikwissenschaftlerin Diba Mirzai vom GIGA-Institut in Hamburg. Der Deal in Sachen Iran also läuft, so scheint's. Bei der Fußball-WM der Iran im Rückstand liegt 0-1 gegen Neuseeland zurück. Und aus Los Angeles meldet sich auch noch live unser Reporter nachher hier in dieser halben Stunde in der ARD-Infonacht. 3:14 Uhr ist es jetzt.
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4: Die norwegische Königsfamilie durchläuft derzeit extrem schwierige Zeiten. Wenn Kronprinz Haakon aus dem Hause Schleswig-Holstein-Sonderburg-Glücksburg den Thron besteigt, dann wird seine Frau Mette Marit Königin. Sie ist selbst schwer erkrankt, wartet auf eine Spenderlunge und sie selbst steht seit der Teilenthüllung der Epstein-Ermittlungsakten schlecht da. Und ihr Sohn aus erster Ehe, der auf diese Weise nicht zum Königshaus gehört, Marius Borg-Heuby, der ist gestern wegen Vergewaltigung verurteilt worden. Jana Sinram.
17: 4 Jahre Haft, so lautet das Urteil des Osloer Bezirksgerichts im Fall Marius Borg-Heuby. Der 29-Jährige wurde unter anderem wegen Gewalt gegen eine Ex-Freundin und Vergewaltigung in 2 Fällen verurteilt. Von 2 weiteren Vergewaltigungsvorwürfen wurde er aus Mangel an eindeutigen Beweisen freigesprochen. Staatsanwalt Ståle Henriksbø ist trotzdem zufrieden. Es ist ein fundiertes Urteil. Die Richter haben die Beweislage gewissenhaft geprüft und sind zu einem Ergebnis gelangt, das sich in einigen Punkten von der Anklage unterscheidet. Aber er wurde in 34 der 40 Anklagepunkte für schuldig befunden und zu einer langen Haftstrafe verurteilt. Das macht die Schwere der Taten deutlich. Das Urteil zeige zudem, dass in Norwegen Gleichheit vor dem Gesetz herrsche, so der Staatsanwalt. Es zeigt, dass man ein Verfahren gegen ein Mitglied der Königsfamilie durchführen kann, wenn die Person Straftaten begeht. Der Sohn der norwegischen Kronprinzessin war bei der Urteilsverkündung nicht im Gerichtssaal. Stattdessen verfolgte er sie per Video aus der Untersuchungshaft. Seine Anwälte begründeten dies mit dem Gesundheitszustand des 29-Jährigen. Am Mittag besuchte Anwalt Peter Sekulic seinen Mandanten im Gefängnis und kündigte danach an, gegen Teile des Urteils in Berufung zu gehen. Er war natürlich sehr erfreut über die Freisprüche. Es ist jedoch auch klar, dass er sich im Fall der Vergewaltigungsvorwürfe für eindeutig unschuldig hält und seine Ex-Freundin Nora Haugland in keiner Weise misshandelt hat. Deshalb ist für ihn klar, dass wir in Berufung gehen. Einige weniger schwerwiegende Taten hatte Marius Borg-Heuby in dem Mammutverfahren gestanden, darunter Drogenbesitz und Fahren ohne Führerschein. Die Meinung der Menschen in Oslo zu dem Urteil geteilt. Er ist ja in einer ganz besonderen Situation aufgewachsen, das sollte man berücksichtigen. Und jetzt ist auch noch seine Mutter krank. Wenn ich der Richter wäre, hätte ich ihm erlaubt, sein Leben zu leben. Er verdient eine Strafe für das, was er getan hat. Man hört so viel. Ich denke, er hat das bekommen, was er verdient. Auch die Staatsanwaltschaft kann noch in Berufung gehen und hat dafür 2 Wochen Zeit. Das Urteil ist ein vorläufiges Ende unter dem Prozess gegen Marius Borg-Heuby. Ein endgültiger Schlussstrich ist es noch nicht.
4: Skandinavien-Korrespondentin Jana Sinram war das. Wir schauen zurück nach Deutschland. Immer mehr Menschen leben allein. Bundesweit waren laut Statistischem Bundesamt vor 2 Jahren fast 42% Single-Haushalte. Familien finden oft keine Wohnung, andere haben zwar eine oder ein Haus, vereinsamen aber zunehmend. In Berglen im Rems-Murr-Kreis gibt es eine Gruppe, die bewusst einen anderen Weg geht. Die Menschen dort leben in einem Mehrgenerationenhaus und Philipp Pfefflin, der berichtet darüber.
18: Wir sind ziemlich unterschiedliche Leute. Wir leben einen sehr unterschiedlichen Lebensstil.
19: Die Toleranz und die Offenheit, das hat mich am ersten Tag, als ich die Gruppe getroffen hat, einfach wirklich so angesprochen und begeistert.
20: Jeder hat ja seine eigene Wohnung und jeder kann sich zurückziehen, wann er möchte und hat auch sein eigenes Leben. Aber man kann sich halt treffen, wann man möchte.
21: Als ich komme, hat zum Beispiel Johannes Amon zum Kaffeetrinken auf seinen Balkon eingeladen und alles schön hergerichtet. Eine Person fehlt noch, für Jacqueline Kürste kein Problem.
20: Gerade eben standen wir hier und haben gewartet und unsere kleine Amala war so langweilig, die wollte unbedingt Fußball spielen, dann haben wir ganz spontan zu 5 Fußball gespielt und es war so lustig, das war jetzt eigentlich richtig schön.
21: Das Mehrgenerationen-Wohnprojekt befindet sich in einem früheren Seniorenheim. Noch müssen viele Wohnungen umgebaut werden, auch stehen noch Sanierungsarbeiten an. Und es gibt schon etliche Ideen und Pläne.
18: Wir wollen einen Toberaum für Kinder machen, wir wollen eine Sauna einrichten, wir wollen einen Musikraum haben. Es wird eine Werkstatt geben, mehrere von uns wollen eine Buhlbahn.
21: Und die 7-jährige Amala hat noch einen ganz besonderen Wunsch.
22: Eine Rutsche vom 1. Stock.
1: Mit Wasser.
21: Rutsche, Werkstatt oder Sauna. Ich frage mich gerade, ob das in Summe nicht viel zu teuer wird. Johannes Ammon winkt ab.
18: Das wird teuer, aber wir sind ja auch viele. Wenn ich mir in meiner Eigentumswohnung eine Sauna und eine große Werkstatt und was weiß ich was alles einrichten will, dann werde ich arm dabei. Aber hier brauchen wir es halt einmal und alle profitieren davon.
21: Bis zu 40 Personen sollen in 25 Wohnungen künftig unter einem Dach wohnen. Larissa Kögel ist eine der ersten, die eingezogen ist. Vor einem Jahr zusammen mit ihrer Tochter Amala und findet es richtig gut.
19: Also jeder hat ja die Möglichkeit, egal wann er jetzt dazugekommen ist, einfach seinen Teil einzubringen. Das finde ich das Schöne daran, dass da so eine Offenheit besteht und dass wie alles möglich erscheint.
21: Vorausgesetzt, die Bewohner gehen weiter respektvoll und offen miteinander um. Senioren sind übrigens genauso willkommen wie Familien mit Kindern, Paare oder Alleinstehende. Interessenten können an sogenannten Gruppentagen vorbeikommen und reinfühlen in das besondere Wohnen. Jacqueline Kürste erklärt mir:
20: Ich glaube, wenn man Erwartungen hat, dann kann man enttäuscht werden. Und man sollte natürlich eigenverantwortlich handeln, wie auch sonst im Leben, und sich freuen, wenn man dann zusätzlich beschenkt wird von den Menschen.
4: So klingt's im Mehrgenerationenhaus in Berglin.
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4: Und heute geht's um Boris Jelzin, einst russischer Präsident. Heute vor 30 Jahren lag der Amtsinhaber auf dem Weg zu seiner Wiederwahl nach dem ersten Wahlgang knapp vorn. Ariane Hoffmann erinnert an Putins Vorgänger.
3: Der Zustand der Sowjetunion und ihrer Gesellschaft lässt sich leicht in einen Satz fassen. So können wir nicht weitermachen.
22: Er kennt schon Mitte der 1980er Jahre KPdSU-Generalsekretär Michail Gorbatschow. Seine Lösung: Glas Glasnost und Perestroika. Anfangs an seiner Seite Boris Jelzin.
23: Gorbatschow war ein klassischer Fuchs, der hat immer ausweichend geantwortet. Und Jelzin im Gegenteil war ein richtiger Bär. Der hatte keine Angst, der redete offen.
22: So der Historiker Alexei Merkitsch. Als Putschisten Gorbatschow 1991 absetzen wollen, ist es Jelzin, der Stärke beweist. Er steigt auf einen Panzer und ruft das Volk zum Widerstand auf.
24: Ich rufe auf, alle Bürger für die Demokratie, über die reaktionären Kräfte, so scheinen wir Uran.
22: Der Putsch misslingt, Gorbatschow tritt bald zurück. Jelzin ist zu diesem Zeitpunkt der erste demokratisch gewählte Präsident Russlands. Er verspricht dem Volk schnellen Wohlstand und Demokratie. Gleichzeitig bricht ein Raubtierkapitalismus aus. Oligarchen übernehmen Teile der Wirtschaft. Das Volk verliert Arbeit und Unterkunft. Viele können sich kaum noch Lebensmittel leisten.
25: Ich habe 2 Hochschulabschlüsse, aber das, was ich bekomme, reicht nicht zum Leben.
22: Jelzins Popularität sinkt. Um Stärke zu demonstrieren, beginnt er einen Krieg gegen das nach Unabhängigkeit strebende Tschetschenien. Der Präsident flüchtet sich in den Alkohol. Bei öffentlichen Auftritten schwankt er, redet wirr.
26: Gestern hat sich Bill Clinton erlaubt, Druck auf Russland auszuüben. Offensichtlich hat er vergessen, dass Russland über ein vollständiges Arsenal an Atomwaffen verfügt.
22: 1996 stellt sich Jelzin zur Wiederwahl. Die schwerreichen Oligarchen profitieren von Jelzins Schwäche, also nutzen sie ihre Medienmacht, um ihn im Amt zu halten.
27: Ich schwöre, die Rechte und Freiheiten der Menschen und Bürger zu achten und zu schützen.
22: Das gelingt dem schwer alkohol- und Herzkranken in seiner zweiten Amtszeit nicht mehr, die er in einer Stichwahl gewinnt, der erste Wahlgang am 16. Juni 1996. Im Volk verhasst, tritt Boris Jelzin 3 Jahre später zurück. Sein Nachfolger wird
28: Wladimir Wladimirovich Putin.
4: Das war der Stichtag von Ariane Hoffmann.
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4: Iran und Neuseeland sind jetzt auch in die WM gestartet. Ja, vor knapp 20 Minuten ist die Partie in Los Angeles losgegangen. Unser Reporter vor Ort ist Jens-Jörg Rieck und da hat sich auch ganz schnell was getan schon.
0: Ja, es gibt schon ein Tor. Just, der Linksaußen der Neuseeländer, hat es gemacht in Zusammenarbeit mit Wood. Das ist der große Star, spielt bei Nottingham, ist auch der Kapitän, der heute in den Farben der Rugby-Mannschaft, also ganz in Schwarz, spielenden All Whites, so heißt das Team von Down Under bei den Neuseeländern. Ein großes Thema hier natürlich vor dem Spiel war, wie würde die iranische Diaspora auf diesen Kick hier reagieren. Es gab Proteste vorher um 15 Uhr. Es haben sich sehr viele, vielleicht 3000 versammelt. Aber im Stadion selbst sind es noch weitaus mehr. Während der Vorstellung, während der Hymnen, da gab es Pfiffe. Aber jetzt während des Spiels gibt es eher Iran-Rufe für die Mannschaft, die hier mutig begonnen hat. Das ist ein richtiges Federspiel auf vielen Federn beruhend auf beiden Seiten. Es gibt, und das ist natürlich auch spannend, nachdem es heute Vormittag ein Gerichtsurteil gab, dass hier die alte iranische Flagge nicht gezeigt werden kann. Im Gegenteil, ganz viele im Stadion, ohne dass es irgendwelche Sanktionen von den Behörden oder der Polizei gibt. Und jetzt gab es den nächsten Versuch da drüben, der ist aber unterbunden worden in diesem Fall. Und deswegen Neuangriff für die Iraner, die hier mit einem Team spielen, was natürlich unter dem Handicap zu leben hatte, dass es erst am Spieltag oder beziehungsweise am Vortag hier zu diesem Spiel anreisen konnte und jetzt die Chance hat zu kontern. Gute Gelegenheit in letzter Sekunde aus dem 16er herausgewischt, da dieser Angriff für die in Weiß spielenden Iraner. Schon geht es auf der anderen Seite weiter mit Wood, dem hochaufgeschossenen Mann, der selber ein halbes Jahr lang gar nicht kicken konnte, weil er Probleme am Knie hat, aber mittlerweile in guter Form zurück ist. Angetrieben auch immer wieder von Singh. Eins bei den Bayern unterwegs. Er hatte die Füße drin im ersten und einzigen Tor dieser Partie hier in L.A. in Inglewood im großen SoFi Stadium. Jetzt, der Ball nochmal raus, geht wieder in die Zentrale. Nächste Schusschance wäre da. Kommt der Abschluss. Nochmal gezögert, dann durchgesteckt in den 16er. Nee, denkst du, bleibt da drüben hängen. Bleibt hier bei der Führung für Neuseeland bei einer insgesamt friedlichen und ruhigen Atmosphäre.
4: Jens-Jörg Rieck aus Los Angeles und wir bleiben natürlich am Ball bei der Partie Iran-Neuseeland, auch in den Nachrichten. Und Saudi-Arabien und Uruguay haben sich vorhin überraschend 1:1 unentschieden getrennt und damit gibt es auch den sportlichen Querpass zu Mads Nicholson.
1: Ja, wer in seinen WM-Tippspielgruppen groß rauskommen möchte, muss was riskieren, auch mal einem Außenseiter vertrauen. Aber dieses Ergebnis hätten sich wohl nur ganz wenige Fußballfans vorstellen können.
2: 0:0. 0:0 zwischen Spanien und Kap Verde, eine der größten Fußballsensationen, die es je bei Weltmeisterschaften gab.
1: WM-Neuling Kap Verde, der Inselstaat mit etwas mehr als 500.000 Einwohnern, holt tatsächlich einen Punkt gegen Spanien, einen der großen WM-Favoriten. 27 Torschüsse, mehr als 800 gespielte Pässe, aber eben kein erfolgreicher Abschluss. Spanien scheitert am krassen Außenseiter. Und in Hamburg feiern Fans aus der kapverdischen Community.
6: Das ist für uns, diese Unentschieden ist ein Sieg. Und das macht uns wirklich stolz. Und dass sie uns so gut da vertreten haben.
1: Ganz anders die Stimmungslage in Spanien. Die größte Sporttageszeitung Marca titelte ein Desaster zum Auftakt. Dieses sensationelle Unentschieden hat auch Auswirkungen auf die deutsche Mannschaft. Dem DFB-Team reicht definitiv ein Sieg im zweiten Spiel gegen die Elfenbeinküste, um vorzeitig in die K.O.-Runde einzuziehen, weil ein Platz unter den 8 besten Gruppendritten dann sicher wäre. Ägypten ist Rekordsieger des Afrika-Cups, konnte aber noch nie ein Spiel bei einer Weltmeisterschaft gewinnen. Die Ägypter müssen weiter warten, können mit ihrem Auftaktspiel in den USA aber zufrieden sein. Das Team aus Nordafrika holte einen Punkt beim 1:1 gegen favorisierte Belgier. Ägypten führte zur Pause 1:0. Unsere Reporterin Martina Knief sah dann den belgischen Ausgleich in der zweiten Halbzeit.
7: Die Einwechslung von Lukaku war der Faktor. Wenige Sekunden später hat er dieses Eigentor von Hami erzwungen. Aber er war dann auch eine Anspielstation im Spiel der Belgier, die ohnehin etwas konzentrierter aus der Kabine auf das Spielfeld zurückgekommen sind. Aber sie hatten eben mit Lukaku auch einen Spieler, der das Spiel so an sich reißt, der so ein bisschen Angst und Schrecken verbreitet. Sie waren dann etwas konsequenter in ihrem Offensivspiel, hatten ja noch weitere Möglichkeiten. Und das hat ihnen dann am Ende wenigstens aus ihrer Sicht das 1:1 gebracht. Sie hätten sicherlich vor dem Spiel gesagt, das ist ein bisschen wenig. Aber nach 90 Minuten muss man einfach sagen, dass es ein gerechtes Resultat ist.
1: In Saarbrücken hat das größte inklusive Sportereignis in Deutschland begonnen. Die nationalen Special Olympics. So etwas wie die deutschen Meisterschaften für Menschen mit geistiger Behinderung. René Henken berichtet aus dem Saarland.
8: Direkt zu Beginn der Feier gab es das erste Highlight. Drei Fallschirmspringer sind mit den Flaggen der Special Olympics auf dem Rasen des Saarbrücker Ludwigsparkstadions gelandet. Danach folgte ein knapp 1,5 Stunden Programm, unter anderem mit einer großen Party, als die Band Mr. President ihren Hit Coco Jumbo gespielt hat, und einem Gänsehautmoment mit viel Applaus, als die Flamme der Hoffnung im Stadion entzündet wurde. Nach der Eröffnungsfeier der Special Olympics geht es nun auch mit den Wettbewerben los. Insgesamt treten über 4.300 Athleten an. Bei 27 Wettkämpfen haben sie dann die Chance, sich für die Special Olympics Weltsommerspiele im kommenden Jahr in Chile zu qualifizieren. Bis Samstag laufen die Spiele. Im Saarland werden rund 100.000 Zuschauer erwartet. Jeder, der möchte, kann sich die Wettbewerbe kostenlos und ohne Ticket in den Sportstätten im Saarland und im benachbarten Frankreich anschauen.
1: Die kommenden Paralympics werden 2028 in Los Angeles ausgetragen. Mit dabei ist das deutsche Männerteam im Goalball, einem Sport für Menschen mit Sehbehinderung. Das deutsche Team verlor das WM-Finale in China gegen das Gastgeberteam zwar deutlich, durch die Silbermedaille ist die Teilnahme an den Paralympics aber sicher.
4: Der Blick auf den Sport war das mit Mats Nicholson.
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3: Um 3.30 Uhr mit Ronald Lessig. Auf dem G7-Gipfel im französischen Evian hat US-Präsident Trump die anderen Staats- und Regierungschefs über Details des Abkommens mit dem Iran informiert. Virtuell sei die Vereinbarung bereits von beiden Seiten unterschrieben, sagte Trump. Aus Evian Gudrun Engel.
9: Die richtige Unterschrift, die soll am Freitag folgen durch J.D. Vance, der dafür in die Schweiz reisen soll, und Araghchi, den Außenminister des Iran. Donald Trump sagt, es gehe jetzt darum, die Straße von Hormuz möglichst schnell frei zu haben. Spätestens ab Freitag soll das der Fall sein. Daran gibt es Zweifel, denn da gibt es doch wohl sehr viele Seeminen. Die Hauptstreitfrage ist, wie geht man mit dem angereicherten Uran um? Es gibt ja immer wieder Hinweise darauf, dass die USA sagen, sie könnten sich vorstellen, selbst in den Iran zu fahren. Das sind alles offene Fragen, die man noch verhandeln muss. Deswegen wird Donald Trump sicherlich eine Menge erzählt haben, aber wie belastbar das ist, muss man abwarten.
3: Israel will sich vorerst nicht aus dem Süden des Libanon zurückziehen. Ministerpräsident Netanyahu sagte, die Truppen blieben vorerst in der sogenannten Sicherheitszone. Israel sei vor der Vernichtung gerettet worden, doch der Kampf sei noch nicht vorbei. Man werde weiterhin Bedrohungen in der Region abwehren, sagte Netanyahu. Immer mehr Menschen lesen Nachrichten im Internet und in sozialen Medien. Das geht aus einer aktuellen Reuters-Studie hervor. Demnach konsumieren 2/3 der Erwachsenen, die in Deutschland online sind, mindestens einmal pro Woche Nachrichten im Internet. Es ist damit die wichtigste Quelle. 36% von ihnen kommen dabei über soziale Medien mit Nachrichten in Kontakt. Diese sind vor allem für die 18- bis 24-Jährigen wichtig. Von ihnen nutzen 60% Instagram, WhatsApp, YouTube und Facebook zur Information. Der bayerische Raumfahrt-Startup ISA Aerospace kämpft weiter mit technischen Problemen. Der für den Abend geplante Start einer Trägerrakete vom Weltraumbahnhof Andøya in Norwegen wurde erneut wegen technischer Probleme abgesagt. Die Teams analysieren derzeit die Daten, wie das Unternehmen aus Ottobrunn erklärte. Ursprünglich sollte der zweite Testflug Anfang des Jahres erfolgen. Die Startvorbereitungen mussten aber bereits im Januar, März und April abgebrochen werden. Das Start-up, das Satelliten in erdnahe Umlaufbahnen bringen möchte, ist jetzt schon mit Aufträgen über hunderte Millionen Dollar bis 2028 ausgebucht, obwohl seine Rakete noch nicht serienreif ist. Das Wetter in Deutschland. Bewölkt und trocken bei 15 bis 4 Grad. Tagsüber heiter bis wolkig, regional auch länger freundlich. Vereinzelt noch Schauer oder Gewitter bei 16 Grad auf den nordfriesischen Inseln und bis 30 Grad am Oberrhein. Am Mittwoch gebietsweise Schauer bei 18 bis 32 Grad. Am Donnerstag heiter und trocken bis 36 Grad. Das waren die Nachrichten.
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4: Die A1 Lübeck-Hamburg vor der Norderelb Elbbrücke staut es sich in beiden Richtungen wegen eines Schwertransports. Die A40 Duisburg-Essen ist zwischen Mülheim an der Ruhr, Winkhausen und Heißen in beiden Richtungen bis nächsten Montag gesperrt. Die A71 Richtung Schweinfurt ist zwischen Oberhof und Suhl-Zellamelis wegen Wartungsarbeiten im Tunnel Hochwald bis etwa 6 Uhr früh gesperrt. Und Berlin, die A111, ist zwischen Schulzendorfer Straße und am Festplatz bis 5 Uhr früh in beiden Richtungen gesperrt. Dort laufen Wartungsarbeiten.
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4: Mit Birgit Hasselbusch, hallo. Am 16. Juni 1976 gehen in Soweto in Südafrika tausende Schülerinnen und Schüler auf die Straße. Sie protestieren gegen eine Entscheidung der Apartheid-Regierung, wonach zentrale Schulfächer künftig auf Afrikaans unterrichtet werden müssen, der Sprache der weißen Minderheit und der Unterdrücker. Die Sicherheitskräfte gehen mit äußerster Brutalität gegen den Schulstreik vor. Bilder wie das des sterbenden Schülers Hector Petersen gehen um die Welt. Der Soweto-Aufstand markiert einen historischen Wendepunkt im Kampf der schwarzen Bevölkerungsmehrheit gegen das rassistische Apartheidssystem. 50 Jahre später gilt der 16. Juni als der Moment, in dem aus lokalem Protest ein landesweiter Aufbruch wurde. Unser Korrespondent Stefan Überbach erinnert an diesen Tag vor 50 Jahren und was er ausgelöst hat.
10: Aus einer ganzen Reihe schwarzer Wohngebiete in der Gegend von Johannesburg wurden Rassenkrawalle gemeldet. In Alexandra, nördlich von Johannesburg, schoss die Polizei auf randalierende Gruppen. In Weinberg, einem Industriezentrum, schickte die Polizei weiße Büroangestellte und Arbeiter zu ihrer eigenen Sicherheit nach Hause. Geschäftsleute verbarrikadierten ihre Läden.
11: In der südafrikanischen Stadt Soweto gingen heute die schweren Rassenkrawalle weiter. Bis zum Abend sollen 35 Menschen getötet worden sein, 33 Farbige und 2 Weiße.
12: Soweto, südwestlich von Johannesburg. Das Township ist eins der größten schwarzen Wohngebiete Südafrikas. Hier gehen am 16. Juni 1976 tausende Schülerinnen und Schüler auf die Straße. Sie protestieren gegen die Bildungspolitik des Apartheid-Regimes, gegen das rassistische Schulsystem, das schwarze Kinder bewusst benachteiligt, vor allem aber gegen die verpflichtende Einführung von Afrikaans im Unterricht, der verhassten Sprache der weißen Minderheit.
13: We thought at the time that it was a strategy by the apartheid regime.
14: Wir dachten damals, dass es eine Strategie des Apartheidsregimes war, unseren Fortschritt im Bildungsbereich zu behindern, damit wir nichts erreichen, uns also scheitern zu lassen, indem Afrikaans als Unterrichtssprache benutzt wurde. Deshalb unser Widerstand dagegen.
13: Hence our resistance against that.
12: Für viele Schülerinnen und Schüler von damals wie Joy Rabotapi und Bongi Mkabela, die in einer Reportage von NPR zu Wort kommen, ist Afrikaans mehr als nur eine Sprache, die sie und viele Lehrkräfte nicht verstehen, nämlich ein Symbol der Unterdrückung.
15: The teacher walks in, history becomes geschiedenis.
16: Und dann kommt der Lehrer herein und Geschichte wird plötzlich geschiedenis. Und wir alle dachten, wovon redest du eigentlich? Der Lehrer stand vorne und bemühte sich wirklich sehr. Er hatte ein Afrikaans-Wörterbuch in der Hand und versuchte zu übersetzen. Und schließlich sagten die Lehrer völlig erschöpft und frustriert, wisst ihr was? Ich weiß es nicht. Und so konnte das nicht funktionieren. Ganze Klassen fielen durch. Als sie das taten, mobilisierten sie tatsächlich eine ganze Schülergeneration, weil es für alles stand, wofür die Unterdrücker standen.
15: Because it represented everything that the oppressors stood for.
12: Schülerinnen und Schüler von verschiedenen Schulen organisieren sich, beginnen am Morgen des 16. Juni eine Demonstration, die im Laufe des Vormittags zu einem großen Protestzug wird. 10 bis 20.000 junge Leute marschieren friedlich durch die Straßen von Soweto. Polizei und Sicherheitskräfte versuchen, sie zu stoppen. Tsietse Mashinini war damals dabei.
17: All of a sudden they just went out of their cars
27: Ganz plötzlich stiegen sie aus ihren Fahrzeugen aus und kamen auf uns zu. Der erste weiße Polizist warf eine Tränengasgranate. Es war das erste Mal, dass wir so etwas sahen. Wir wussten nicht einmal, was das war. Als wir sahen, dass Rauch aufstieg, liefen wir auseinander. Danach kamen wir wieder zurück, weil wir dachten, sie würden vielleicht über einen Lautsprecher mit uns sprechen oder so etwas. Doch plötzlich eröffnete derselbe Polizist, der die Tränengasgranate geworfen hatte, das Feuer auf die Schüler.
12: Tränengas hängt in der Luft, die Polizei setzt Hunde ein, schießt in die Menge. Die Demonstranten werfen Steine, errichten Barrikaden. Die Lage eskaliert innerhalb kürzester Zeit. Dan Monsizi, einer der Anführer der Proteste.
17: Die Gewalt, die 1976 kam, war nicht die Gewalt der Schüler. Es war die Gewalt der Apartheidspolizei, die auf uns schoss, meist in den Rücken, während wir wegrannten. Unsere Reaktion war ein Regen von Steinen, um uns zu schützen. Wir begannen, uns mit Steinen zu wehren. Und sie begannen zu schießen.
12: Hector Petersen wird als einer der ersten Schüler von einer Polizeikugel getroffen. Antoinette Sitole ist seine Schwester.
18: I know those shoes because the distance I could see the clothes and shoes. But I know those shoes. That's my brother's shoes.
19: Ich konnte die Kleidung und die Schuhe aus der Entfernung sehen. Ich sagte, ich kenne diese Schuhe. Das sind die Schuhe meines Bruders.
12: Für den schwer verletzten 13-jährigen Jungen kommt jede Hilfe zu spät.
18: As we were running, a car just stopped in front of us.
19: Während wir rannten, hielt plötzlich ein Auto vor uns. Eine Frau stieg aus.

0: That means he arrived there, the clinic, he was already dead.
1: Das Foto des sterbenden Hector Petersen in den Armen eines jungen Mannes, daneben seine verzweifelte Schwester, geht um die Welt. Seth Mazibuko war einer der Hauptorganisatoren der Schülerproteste.
2: It's the picture that shows the anger, that shows death.
3: Es ist das Bild, das die Wut zeigt, das den Tod zeigt, das den Schmerz dieses Tages sichtbar macht. Es ist der Tag, an dem Kinder, die durch Apartheid getrennt wurden, zusammengebracht wurden und mit einer Stimme sprachen. Mit der Stimme, die sagt, jede Unterdrückung, jede Bildung, die unterdrücken will, muss abgeschafft werden.
1: Da, wo Hector Petersen ums Leben kam, an einer Straßenkreuzung im Stadtviertel Orlando West, stehen heute eine Gedenkstätte und ein Museum, das an den Aufstand von 1976 erinnert. Prinz Dube ist der Chefkurator.
4: Nach der Erschießung von Hector Petersen änderte sich alles. Als die Schüler, die in die Klinik liefen, die Nachricht von seinem Tod hörten, wurden sie extrem wütend und zerstörten von diesem Moment an alles, was zur Regierung gehörte. Menschen wie auch Eigentum, insbesondere weiße Regierungsangestellte. Nach der Erschießung von Hector Petersen war nichts mehr wie zuvor.
5: Just after the shooting of Hector Petersen, things changed.
1: Die Demonstrationen in Soweto weiten sich aus. Die Führung des Apartheidstaates versucht mit allen Mitteln, die Proteste niederzuschlagen. Allein in den ersten 48 Stunden kommen mehr als 100 Menschen ums Leben. Immer wieder kommt es zu gewalttätigen Zusammenstößen zwischen Demonstranten und der Polizei. Die Zahl der Opfer steigt. Winnie Mandela, die Frau des späteren Präsidenten Nelson Mandela und damals eine führende Anti-Apartheid-Aktivistin, über die gerade eine ausführliche Dokumentation bei Netflix erschienen ist.
6: We saw 1976, the tragedy of our country.
7: 1976 sahen wir die Tragödie unseres Landes. Keine Mutter, die das gesehen hat, würde sich wünschen, so etwas noch einmal zu erleben. Wir sammelten die Leichen unserer Kinder von den Straßen auf, weil sie es gewagt hatten, sich dem Afrikaner zu widersetzen.
6: Collecting our children's bodies from the street because they dared oppose the Afrikaner.
1: Die Ereignisse vom 16. Juni 1976 haben Signalwirkung. Sie reichen weit über den Tag und über Soweto hinaus. Im ganzen Land gehen junge Leute in den Townships auf die Straße, erst vor allem im Raum Johannesburg, später auch in weiteren Provinzen.
8: Die Unruhen haben inzwischen auch auf andere Teile Südafrikas übergegriffen. Aus der Gegend von Kapstadt, aus East London und aus Durban wird von Krawallen berichtet. An der Universität von Zululand, der einen der beiden schwarzen Universitäten Südafrikas, steckten Studenten das Verwaltungsgebäude und Wohnhäuser weißer Dozenten in Brand.
1: Die südafrikanischen Sicherheitskräfte reagieren mit einem Großeinsatz von Polizei und Militär. Dan Monsitzi war damals Mitglied im Schülerrat von Soweto. Was der 16. Juni bewirkte, war, dass er das Pulverfass entzündete. Alles, was wir taten, war, die Lunte anzuzünden, die Südafrika zur Explosion brachte.
9: That made South Africa to explode.
1: Über Jahre oder besser über Jahrzehnte hatten sich im Apartheidstaat gesellschaftliche Spannungen aufgebaut, die sich jetzt auf einen Schlag entladen. Der 16. Juni gilt in der Rückschau nicht als Beginn eines Konflikts, sondern als Moment, in dem die schwere politische und soziale Krise, in die die weißen Unterdrücker das Land gestürzt haben, wie unter dem Brennglas sichtbar wird. Winnie Mandela.
6: The white man has driven us into an inevitable corner.
7: Der weiße Mann hat uns in eine unbewohnbare Ecke gedrängt, in der man nur im Kontext der Schwarzen kämpfen kann. Man kann nur als Schwarzer zurückschlagen. Vielleicht hatte ich bis zu diesem Zeitpunkt das Ausmaß unseres Kampfes nicht vollständig begriffen.
6: I had not realized the gravity of our struggle. The white man had hit us.
7: Der weiße Mann hatte uns zu lange geschlagen. Unsere Geduld war zu lange auf die Probe gestellt und hatte zu lange ausgehalten. Ich wusste damals, dass es in diesem Land zu einer politischen Krise kommen muss.

0: I knew then that somehow there had to be a political crisis in this country.
1: Obwohl das weiße Regime mit brutaler Härte gegen die jungen Demonstranten vorgeht, lassen die Krawalle nicht nach. Im Gegenteil, landesweit werden die Auseinandersetzungen zwischen der Protestbewegung und den Sicherheitsdiensten zunehmend gewaltsam. In vielen Regionen kommt der reguläre Schulbetrieb wegen der permanenten Konflikte weitgehend zum Erliegen. Die Proteste verändern das politische Klima. In weiten Teilen der schwarzen Mehrheitsbevölkerung wächst die Überzeugung, dass sich die rassistische Gesellschaftsordnung im Rahmen des herrschenden Systems nicht verändern oder gar überwinden lässt. Der Widerstand der jungen Generation geht damit endgültig weit über die konkreten Schülerproteste hinaus. Der Kampf richtet sich gegen den Apartheidstaat in seiner Gesamtheit. Einen Staat, der alle Nicht-Weißen zu Menschen zweiter Klasse degradiert und die Rassentrennung mit der kaum vorstellbaren Zahl von 151 Gesetzen in allen Bereichen des öffentlichen Lebens verankert. Gleichzeitig verändern die zahlreichen Berichte über die brutale Polizeigewalt und das unmenschliche System der Rassentrennung die internationale Wahrnehmung Südafrikas. Augenzeugen und Opfer erzählen von der gezielten, planmäßigen Ungleichbehandlung der nicht-weißen Bevölkerung. Bilder wie die ikonische Aufnahme des sterbenden Hector Petersen rütteln auf und zeigen Wirkung in vielen Hauptstädten der Welt. Museumsleiter Prince Dube aus Soweto.
2: The 1976 student uprising is the main event in the struggle against apartheid.
3: Der Schüleraufstand von 1976 war das zentrale Ereignis im Kampf gegen die Apartheid. Diese Kinder brachen dem Apartheidsstaat das Rückgrat. Danach begann sich alles zu verändern. Viele Länder hatten zuvor gezögert, Sanktionen gegen Südafrika zu verhängen. Doch nachdem das Bild von Hector Petersen weltweit veröffentlicht wurde, begannen Staaten, Sanktionen gegen Südafrika zu verhängen. Erst dadurch entstand der internationale Druck auf die damalige südafrikanische Regierung, die Apartheid zu beenden.
1: Erst im Laufe des Jahres 1977 gelingt es den staatlichen Sicherheitskräften, die Proteste durch massive Polizeigewalt und Verhaftungen weitgehend unter Kontrolle zu bringen. Hunderte junge Menschen kommen während der Auseinandersetzungen ums Leben. Auch wenn es bis zur Überwindung des Unrechtsregimes noch mehr als 10 Jahre dauert, der Schüleraufstand von Soweto markiert den Anfang vom Ende der Rassentrennung. Fünfzig Jahre nach den Schülerprotesten, die in Soweto ihren Anfang genommen hatten, ist Südafrika ein anderes Land. Die ersten freien Wahlen 1994, die Freiheitsheld Nelson Mandela zum Präsidenten machten, markieren den Übergang zur parlamentarischen Demokratie. Das Apartheid-Regime ist überwunden, alle Bevölkerungsgruppen sind rechtlich gleichgestellt. Aber haben sich die Hoffnungen und Erwartungen der jungen Generation von damals erfüllt? Höchstens zum Teil, sagt Pius Kashimba, der Touristen über den Constitution Hill in Johannesburg führt, früher ein berüchtigter Gefängniskomplex und heute Sitz von Südafrikas Verfassungsgericht.
4: Der Traum ist nicht wahr geworden, weil wir gleichzeitig immer noch in einer, ich nenne es, Apartheid in wirtschaftlicher Form leben. Das bedeutet, dass die meisten Menschen weiter arbeitslos sind, dass viele junge Leute keine Jobs haben. Selbst wenn sie zur Schule gehen oder studieren, ist es immer noch sehr, sehr problematisch, eine Arbeit zu finden. Als wir aufgewachsen sind, sprach Mandela davon, dass Bildung aus dem Befreiungskampf, aus der Armut und aus all dem herausführen würde. Aber ich habe das Gefühl, dass die heutige Jugend das nicht so erlebt. Denn viel Korruption und all die Dinge, die gerade passieren, haben dafür gesorgt, dass dieser Traum nicht Wirklichkeit geworden ist.
1: Noch immer gehört das südafrikanische Bildungssystem zu den ungleichsten der Welt. Herkunft und Wohnort entscheiden über die Unterrichtsqualität. Öffentliche Schulen in meist von Schwarzen bewohnten Armenvierteln, Townships oder ländlichen Gegenden sind oft überfüllt und schlecht ausgestattet. In den teuren Privatschulen sieht das ganz anders aus, aber die kann sich längst nicht jeder leisten. Vor allem junge Leute wie Ndumiso Buthelezi haben es schwer.
5: Die Freiwilligen und die Helden von 1976 wollten eine bessere Zukunft für schwarze Menschen, die unter dem Apartheidsregime unterdrückt wurden. Doch die Dinge haben sich nicht so entwickelt, wie sie es sich erhofft hatten. Heute geht es oft nur ums Überleben, nicht einmal ums Vorankommen. Die Arbeitslosigkeit ist extrem hoch und Arbeit bekommt man häufig nur durch Vetternwirtschaft.
1: Südafrika gehört bis heute zu den Ländern mit der tiefsten sozialen Spaltung weltweit. Etwa die Hälfte der Bevölkerung lebt unterhalb der Armutsgrenze. Von Gerechtigkeit kann deshalb auch in der Gegenwart keine Rede sein. Davon ist der junge Mann überzeugt, weil die Folgen von Kolonialismus und Apartheid immer noch nachwirken und sich ganz offensichtlich nicht über Nacht rückgängig machen lassen.
5: Bildung wurde uns vorenthalten. Weiße genossen freie Bildung, während Schwarze oft schon noch Klasse 8 oder 10 gezwungen wurden, Vollzeit zu arbeiten. Männer wurden Gärtner, Frauen Hausangestellte. Uns wurde das Recht auf Wissen genommen, auf Bildung und wirtschaftliche Selbstbestimmung. Und die Folgen sieht man noch 50 Jahre später. Weiße besitzen Farmen, große Landflächen. Schwarze haben oft nur wenige Quadratmeter in überfüllten Siedlungen. Wenn man ihnen zeigt, wie weiße Menschen außerhalb der Städte auf riesigen Landflächen leben, wird klar, wer von der Arbeit anderer profitiert hat.
1: Zwar wächst am Kap inzwischen eine schwarze Mittelschicht heran, allerdings ist der Wohlstand auch mehr als 30 Jahre nach dem Ende der Apartheid ungleich verteilt. Korruption und Kriminalität, Armut und Arbeitslosigkeit. An der strukturellen Benachteiligung der Nicht-Weißen, die heute mehr als 90% von Südafrikas Bevölkerung ausmachen, hat sich wenig geändert, sagt auch Andile Nyembezi, der die Proteste von 1976 in Soweto miterlebt hat.
6: There's no fruits that we've enjoyed. If you have unemployment now, education is in tatters.
7: Wir haben keine Früchte geerntet. Arbeitslosigkeit, ein kaputtes Bildungssystem, sehr wenig hat sich verbessert. Diese liberale Demokratie hat das Leben der arbeitenden Klasse nicht verändert. Wir haben für eine gerechte Gesellschaft gekämpft, für ein Wirtschaftssystem, das allen nützt. Doch das ist nicht passiert. Heute wird alles auf Wahlen reduziert. Doch Wahlen schaffen keine Arbeitsplätze. Die zunehmende Kriminalität ist eine direkte Folge der wachsenden Arbeitslosigkeit. Das ist nicht das Südafrika, für das wir gekämpft haben. Wir wollten ein demokratisches Südafrika für alle, besonders für die Armen und die Arbeiterklasse. Heute geht es vielen Armen schlechter als früher. Familien zerbrechen, Gewalt nimmt zu. Meine Botschaft ist einfach. Die Regierung muss ihre Politik grundlegend ändern.
6: In relation to the policies that they are pursuing, they need to find a recourse.
1: Das Gefühl, dass es auch im demokratischen Südafrika mit der Gerechtigkeit, mit der Chance auf gesellschaftliche und wirtschaftliche Teilhabe für alle nicht sonderlich weit her ist, dieses Gefühl wird von vielen Menschen im Land geteilt. Zum Beispiel von Seth Matsibuko, einem der Anführer des Soweto-Aufstands.
8: Yes. Apartheid is gone.
1: Ja, die Apartheid ist vorbei, aber das, was die Apartheid getan hat, besteht immer noch fort. Die Apartheid in Dokumenten und Gesetzen ist verschwunden, aber in der Praxis existiert die Apartheid noch immer.
8: But apartheid still exists, as in practice.
1: Wir leben in einem freien Land, aber wirklich frei fühlen wir uns nicht. Das war zuletzt auch beim Freedom Day, dem Freiheitstag, an dem Südafrika an die ersten freien Wahlen und damit an den Übergang zur Demokratie erinnert, vor allem von jungen Menschen immer wieder zu hören. Aber längst nicht jeder blickt pessimistisch in die Zukunft, im Gegenteil. Fremdenführer Pius Kashimba zum Beispiel sieht Grund zur Zuversicht, trotz aller Schwierigkeiten und Probleme.
4: Ich habe Hoffnung für dieses Land. Ich muss Hoffnung haben, auch für meine Kinder, denn ich war ja selbst ein Kind. Mit dieser Hoffnung sind wir eine sehr starke Nation, eine sehr stabile Nation. Aber wir müssen diese Gier aus unserem System vertreiben, diese Korruption aus unserem öffentlichen System beseitigen. Dann wird es uns sehr, sehr gut gehen, denn unsere Kinder werden von uns lernen und dieselben Fehler nicht wiederholen.
1: Südafrika hat gewaltige Veränderungen erlebt. Einen gesellschaftlichen und politischen Umbruch, wie es ihn nur selten gibt. Weg von einem rassistischen Unrechtsregime hin zu einer stabilen Demokratie. Der Schüleraufstand von Soweto vor 50 Jahren hat daran einen entscheidenden Anteil. Denn ohne den Mut und die Wut der jungen Generation hätten sich die weißen Unterdrücker womöglich noch sehr viel länger an der Macht halten können. Für Peter Magubane, der als Fotojournalist nicht nur die brutale Realität des Apartheidstaates dokumentiert, sondern auch mit seinen Bildern den jahrzehntelangen Freiheitskampf international bekannt gemacht hat, ist der 16. Juni 1976 deshalb ein historischer Meilenstein in der Geschichte seines Landes, weil die Mauern der Apartheid zu bröckeln begannen und Südafrika danach nie wieder dasselbe war.
9: The walls of apartheid began to crack. South Africa was never the same again.
10: Das war ein Feature unseres Korrespondenten in Südafrika, Stefan Überbach.
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10: Saudi-Arabien und Uruguay haben sich vorhin 1:1 getrennt, war schon eine Überraschung. Und jetzt ist Halbzeitpause bei der WM-Begegnung Iran gegen Neuseeland. Jens-Jörg Rieck ist für uns in Los Angeles im Stadion. Und wie ist es denn so zur Hälfte? Wer ist da mehr am Drücker?
12: Halbe würde ich sagen. Es ist eine wilde Fahrt, muss man echt sagen. Es steht 1:1 und es ist ein Fehlerfestival. Auf der anderen Seite gibt es unglaublich viele Chancen, weil beide so ein bisschen sagen, ist ja egal, hinten ist vielleicht ganz schlau, wenn man verteidigt, aber wir spielen einfach nach vorne und sind viel daneben, auch die Treffer. Der erste für die Neuseeländer, Just war der Torschütze, links außen spielt bei Masabell. Da haben die ganzen Stars mitgemacht, unter anderem eben auch Singh, der war mal zweimal für die Bayern in der Bundesliga unterwegs, später in Nürnberg, Regensburg und Rostock. Die haben das Tor gemacht. Es gab aber ununterbrochen auch Chancen für die Iraner und die trafen dann durch Razaeyan zum 1:1. Das ist sehr verdient. Das ist ein wildes Spiel auf dem Platz.
10: Im Vorfeld gab es ja Diskussionen rund um den Iran, um die historische Flagge, die verboten wurde. Ist die denn jetzt im Stadion aufgetaucht trotzdem?
12: Ja, und millionenfach will ich fast sagen. Nein, so viel sind ja nicht drin. 70.000 sind in der übrigens ausverkauften Arena hier in Inglewood, dem Stadtteil im County Los Angeles. Und es sind viele hineingekommen. Es wurde gar nicht sanktioniert, muss ich sagen. Ich war vorher bei einer Demonstration, wo sich diese Diaspora, also da leben fast 200.000 Iraner hier in Westwood. Das ist ein Stadtteil mehr so im Hinterland von Manhattan Beach und in Richtung der großen Studios von Hollywood. Also die haben sich hier versammelt, hatten sich um 15 Uhr verabredet. Aber, richtig gesagt, es gab die klare Aufforderung und es gab ein Gerichtsurteil heute Vormittag, nicht mit der alten monarchistischen Flagge zu erscheinen. Also nicht mit der aktuellen iranischen Fahne, sondern mit der alten. Das war verboten worden. Da ist so ein Löwe drauf, ein Sonnensymbol. Diese Fahne sieht man überall. Und den Trick, den die meisten Iraner hier angewandt haben, sie haben sich einfach ein T-Shirt damit angezogen und sind damit ins Stadion gekommen. Aber es gab auch, ich habe es beobachtet, keine Sanktionen im Stadion. Überall war die Fahne zu sehen. Man hat sich gegenseitig gefeiert. Es gab ein paar Pfiffe während der Hymne, als die Iraner vorgestellt wurden. Aber danach, als das Spiel lief, gab es schon Unterstützung von den iranischen Fans. Hier alles sehr freundlich, alles sehr friedlich. Nichts von Eskalation. Die Mannschaft, das vielleicht noch als Hinweis, muss wegen dieser 24-Stunden-Regel, die extra von Trump erlassen wurde, das Land heute noch verlassen. Aber der Flug ist nicht weit nach Tijuana. Es sind gerade mal gut 35 Minuten oder knapp 200 Kilometer bis nach Mexiko.
10: Jens-Jörg Rieck hält uns auf dem Laufenden über die Begegnung Iran gegen Neuseeland und da steht es zur Halbzeitpause jetzt 1:1.

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1: Um 4 Uhr mit Ronald Lessig. Auf dem G7-Gipfel im französischen Evian hat US-Präsident Trump die anderen Staats- und Regierungschefs über Details des Abkommens mit dem Iran informiert. Virtuell sei die Vereinbarung bereits unterschrieben, sagte Trump. Der Iran bestätigte das. Am Freitag solle dies auf Papier erfolgen. Dazu sollen Vizepräsident Vance und Irans Außenminister Araghchi in die Schweiz reisen. Ebenfalls bis Freitag soll nach Trumps Worten auch die Straße von Hormuz komplett geöffnet sein. Beobachter halten das wegen der vielen Seeminen für unrealistisch. Zum Umgang mit dem iranischen Atomprogramm, einer der maßgeblichen Gründe für die USA, das Land anzugreifen, machte Trump offenbar keine Angaben. Die EU hat die Beitrittsverhandlungen mit der Ukraine und der Republik Moldau gestartet. EU-Erweiterungskommissarin Kos sagte in Luxemburg, Kiew und Chisinau hätten geliefert. Aus Brüssel Thomas Spickhofen.
2: Von einem Mega-Montag für die Erweiterung der Europäischen Union spricht die zuständige EU-Kommissarin Marta Kos. Im Mittelpunkt steht dabei der Start der förmlichen Beitrittsgespräche für die Ukraine und Moldau. Mega-Montag aber auch, weil Montenegro zwei große Verhandlungsblöcke abgeschlossen hat. Das Land will nach Möglichkeit schon 2028 der Union beitreten. Für die Ukraine wird es dagegen noch einige Zeit dauern. Sie hatte den Beitritt im Februar 2022 beantragt, kurz nach dem russischen Überfall. Den Beginn der Verhandlungen hatte Ungarn über lange Zeit blockiert. Das hat sich erst mit dem Machtwechsel in Budapest im vergangenen Monat geändert.
1: Beim Absturz eines US-Kampfflugzeugs in Kalifornien sind vermutlich alle 8 Besatzungsmitglieder ums Leben gekommen. Das teilte der Luftwaffenstützpunkt Edwards mit. Aus San Francisco, Nils Dumpz.
3: Bilder zeigen eine schwarze Rauchwolke über dem Stützpunkt nördlich von Los Angeles. Der B-52-Bomber sei kurz nach dem Start am Montagvormittag Ortszeit abgestürzt, schreibt die Luftwaffe in einem Social-Media-Post. Rettungskräfte seien sofort vor Ort gewesen. Die Edwards Air Force Base befindet sich in der Mojave-Wüste. In der Vergangenheit hatte das US-Militär von dort aus unter anderem Tarnkappendrohnen und Jets mit 6-facher Schallgeschwindigkeit getestet.
1: Bei der Fußball-WM hat es in den ersten 3 Spielen des 5. WM-Tages keinen Sieger gegeben. Belgien und Ägypten trennten sich 1:1. Die Partie Saudi-Arabien-Uruguay ging ebenfalls 1:1 aus. Zu Beginn des Tages hatte die WM ihre erste große Sensation. Europameister Spanien kam gegen Außenseiter Kap Verde nicht über ein 0:0 hinaus. Das waren die Nachrichten. Das Wetter in Deutschland. Tagsüber heiter bis wolkig, regional auch länger freundlich, vereinzelt noch Schauer oder Gewitter. Bei 16 Grad auf den nordfriesischen Inseln und bis 30 Grad am Oberrhein. Am Mittwoch gebietsweise Schauer bis 32 Grad, am Donnerstag heiter bis 36 Grad. 4:03 Uhr.
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4: Die A40 Duisburg-Essen ist zwischen Mülheim an der Ruhr, Winkhausen und Heißen in beiden Richtungen bis nächsten Montag gesperrt. Die A71 Richtung Schweinfurt ist zwischen Oberhof und Suhl-Zellermelis wegen Wartungsarbeiten im Tunnel Hochwald bis etwa 6 Uhr früh gesperrt. Berlin, die A111, ist zwischen Schulzendorfer Straße und am Festplatz bis 5 Uhr früh in beiden Richtungen gesperrt. Dort laufen Wartungsarbeiten. Und Ihnen eine gute Fahrt.
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4: Und die kommt aus dem Studio von NDR Info in Hamburg. Hier ist Birgit Hasselbusch. Willkommen. Der Blick geht nach Frankreich, nach Evian. Rahmenabkommen, Absichtserklärung, auch gerade schon Thema in den Nachrichten und vorher bei uns. So heißt das, was möglicherweise eben dann am Freitag offiziell unterzeichnet werden soll zwischen den USA und dem Iran. Möglicherweise ist es ein wichtiger Schritt in die richtige Richtung, um die Situation im Nahen Osten längerfristig auf Friedenskurs zu bringen. Und mit diesem Deal im Gepäck ist Donald Trump dann einen Tag nach seinem 80. Geburtstag beim G7-Gipfel im französischen Evian eingetroffen. Los ging's vorgestern Abend mit einem Abendessen für die Staats- und Regierungschefs. Julia Borutta beobachtet all dies. Mit ihr hat mein NDR-Kollege Carsten Fick gesprochen und wollte wissen, wie entspannt waren die Staats- und Regierungschefs bei ihrer Ankunft?
5: Na, ich würde sagen, es war alles eher latent angespannt, auch wenn es nach außen formidabel wirkte. Trump rief erstmal den Journalisten zu, alles sei wundervoll, aber später dann beim kurzen Tête-à-Tête mit Macron mussten die Fotografen regelrecht um einen Handshake zwischen den beiden bitten. Besonders warmherzig wirkte das alles nicht, muss man sagen. Kein Wunder, Trump hatte ja kurz vor der Abreise nach Frankreich noch gedroht, 100% Zölle auf Weine und Champagner zu erheben, wenn Frankreich nicht seine Digitalsteuer abschaffe. Das war also kein besonders schönes Willkommensgeschenk. Kanzler Merz kam dann auch an der Seite seiner Frau bei strahlendem blauem Himmel und glitzerndem See geschritten. Die Kulisse stimmte, aber auch da muss man sagen, hängt ja der Haussegen schief zwischen Deutschland und Frankreich, weil man jetzt gerade dieses Kampfflugzeugprojekt beerdigt hat und auch ansonsten sich nicht grün ist in Rüstungsfragen. Ja, man muss also sagen, schöne Bilder, aber an vielen Stellen rumort es doch gewaltig.
6: Kann man sagen, wie bewerten die Staats- und Regierungschefs dieses Rahmenabkommen, diesen Deal, mit dem Donald Trump da angereist ist?
5: Also ich würde sagen, sie lassen wohlwollende Vorsicht walten. Erstmal haben ja Frankreich, Großbritannien, Deutschland und Italien gemeinsam Trump und der iranischen Seite gratuliert. Sie wollen ja auch gemeinsam, zumindest London und Paris, mit Unterstützung von Deutschland eine Mission zur Sicherung der Meerenge von Hormus starten. Stichwort Minenräumung. Frankreich stünde da auch innerhalb weniger Tage mit Militärflugzeugen, Fregatten und seinem Flugzeugträgerverband Charles de Gaulle bereit. Trump hat das schon aber so mehr oder weniger lapidar abgetan. Er hat gesagt, auch mehr als 1-2 Boote brauche er da wohl kaum als Unterstützung. Er habe ja schließlich einen Deal. Aber nun, das haben wir auch schon in den Nachrichten gehört, tun sich Widersprüche auf. Also ob die Meerenge tatsächlich wieder völlig mautfrei geöffnet wird, ist ja die große Frage. Trump hat da mit seinem Angriffskrieg dem iranischen Regime vielleicht sogar eine neue Einnahmequelle beschert. Also hier lässt man wohlwollende Vorsicht walten mit einer gewissen Portion Skepsis und auch Sorge gewürzt.
6: Diese Absichtserklärung, dieses Rahmenabkommen, also zunächst einmal großes Thema. Welche anderen Themen stehen denn sonst noch auf der Agenda bei diesem Gipfel? Worum sollte es eigentlich gehen?
5: Ja, eigentlich sollte es um das globale Wirtschaftsungleichgewicht gehen. Das hat Macron in den Mittelpunkt gestellt. Also China mit seinem großen Handelsüberschuss, Europa mit zu wenig Investitionen, die USA mit zu hohen Schulden. Macron will da mehr Einvernehmlichkeit, wie es hier heißt, bewirken, sodass die Welt insgesamt eben auf einen stärkeren Wirtschaftswachstumspfad wiederkommt. Dazu zählt auch ein Abkommen über seltene Erden. Da hat Macron im französischen Fernsehen gesagt, er sei zuversichtlich, dass das zumindest gelingen könne beim G7-Gipfel, ein Abkommen über den Zugang zu seltenen Erden. Da spielt natürlich vor allem China eine Rolle, zu schließen. Und außerdem sind auch Richtlinien zum Umgang mit künstlicher Intelligenz und dem Schutz von Kindern im digitalen Raum geplant.
6: Und dann sind auf diesem Gipfel ja auch noch zahlreiche Gäste geladen. Was hat es damit auf sich?
5: Nun, da wird ein wichtiges Treffen stattfinden mit Vertretern von Ägypten, Katar und den Vereinigten Arabischen Emiraten. Da geht es natürlich nochmal um den Iran, aber dann auch der Gast aus der Ukraine, Präsident Zelensky, den holt man hier an einen Tisch. Man weiß noch nicht, ob es zu einem Treffen mit ihm und Trump kommen wird. Die Europäer hoffen, die USA dazu zu bewegen, wieder Verhandlungen mit Russland aufzunehmen, ohne aber zu große Gebietszugeständnisse wiederum von den Ukrainern zu verlangen. Das sind nochmal zwei große Themen hier, die anstehen.
6: Und was erhoffen sich die Europäer ganz generell von diesem Gipfel?
5: Na schon, dass die beiden großen Krisen ein Stück weit gelöst werden. Natürlich ist das Abkommen über seltene Erden wichtig, aber sie erhoffen sich, dass man im Iran jetzt wirklich den entscheidenden Schritt weitergekommen ist, dass man weiter mit Unterstützung der USA an der Seite der Ukraine stehen kann. Ich kann mir nicht vorstellen, dass es jetzt gute Aussichten auf ein Abschlusskommuniqué gibt. Das gab es ja auch schon letztes Jahr nicht. Aber wenn man sieht, dass Trump im letzten Jahr in Kanada einfach Hals über Kopf abgereist ist, wäre es hier schon fast ein Erfolg, wenn er bis zum Schluss bliebe. Und dafür hat Macron ja vorgebaut. Er hat ihn ja für Mittwochabend zu einem Diner im Schloss von Versailles eingeladen. Und dieses Glamour-Diner wird sich der Präsident wohl kaum nehmen lassen. Er hat zumindest zugesagt. Und das heißt, er bleibt bis mindestens Mittwoch.
6: Sie haben es eben schon mal angedeutet. Häufig bei solchen Gipfeln am Ende Absichtserklärung. Was würden Sie sagen, wie stehen die Chancen, dass es vielleicht doch konkrete Ergebnisse gibt?
5: Na, das Konkreteste, wie gesagt, könnte sein, dieses Abkommen zu den seltenen Erden. Zum Iran kann ich mir nicht vorstellen, dass jetzt in den nächsten Tagen die neuralgischen Punkte schon aufgeworfen oder geklärt werden können. Das heißt ja, dass das Ganze am Freitag schon in Genf zu einem tatsächlichen Abschluss kommen soll. Aber selbst wenn dann die physische Unterschrift von J.D. Vance und dem iranischen Außenminister unter diesem Papier stehen, sind ja die ganzen Fragen zum Thema Atomabkommen und der Straße von Hormus noch nicht geklärt. Also das ist wirklich jetzt Orakeln und ich kann mir nicht vorstellen, dass es so schnell gehen kann.
7: Das war Julia Borutta vom G7-Gipfel im französischen Evian. Und natürlich ist es so, dass Macron, Merz und die anderen bei diesem G7-Gipfel, wie ja auch gehört, direkt mit Donald Trump sprechen, verhandeln können. Gerade jetzt, wo es eben offenbar Bewegung gibt im Nahen Osten und dort ganz speziell für die Straße von Hormus. Trotzdem muss man bei solchen Ereignissen wie jetzt in Evian ja schon auch die Frage stellen, ob das Format G7 heutzutage überhaupt noch das Richtige ist. Meine NDR-Kollegin Liane Kossmann hat darüber mit Axel Berger gesprochen. Er ist der stellvertretende Direktor des German Institute of Development and Sustainability, früher Deutsches Institut für Entwicklungspolitik. Und zunächst hat sie ihn gefragt, was er denn meint. Ist G7 gerade so nötig wie nie oder welche Rolle kann es spielen?
8: Ja, die G7 bringt ja die 7 Industriestaaten zusammen, die marktwirtschaftlich orientiert sind und demokratisch regiert werden. Von daher hat sie natürlich eine Rolle, diese Länder, die sich oftmals als gleichgesinnt bezeichnen, zusammenzubringen und zu koordinieren. Das macht sie seit 1975, auch nach einer Wirtschafts- und Ölkrise hat sie das gebracht. Aber die Rolle der G7 nimmt natürlich ab über die Jahre. Aktuell vertreten die G7 noch 45% der globalen Wirtschaftsleistung. Aber die Rolle der G7 in diesem Jahr ist nicht zu unterschätzen. Insbesondere auch, weil in einem anderen Gremium, den G20, eine größere Runde, die USA aktuell die Präsidentschaft haben und eine sehr America First orientierte Agenda haben. Und von daher richten sich viele Augen auf den Gipfel in Evian und hoffen, dass dort einige Themen vorangebracht werden können.
9: Ja, jetzt sind die G7 ja eigentlich auch mal, Sie haben es ja auch schon angedeutet, als informelles Treffen zur Lösung wirtschaftlicher Fragen ins Leben gerufen worden. Und man würde ja meinen, das ist bei der aktuellen Politik auch der USA und von Donald Trump und den Problemen, die es ja mit nicht nur bei der Straße von Hormus gibt, sondern auch bei Zöllen und überhaupt die Folgen des Iran-Krieges, das Misstrauen gegen multilaterale Organisationen, wie gemacht für Konfliktlösungen. Warum erscheint sie Ihnen dennoch anachronistisch?
8: Anachronistisch erscheint mir die G7, weil sie natürlich nicht mehr alle Akteure an den Verhandlungstisch bringt, die notwendig sind, um globale grenzüberschreitende Problematiken zu lösen. In der globalen Finanzkrise 2007, 2008, weil sie eine transatlantische Krise war, die in den USA ausgelöst wurde und sehr stark auf Europa zurückwirkte, entschied man sich, das größere Format, die G20, zu nutzen, um diese Krise zu beheben, eben weil dort China oder Akteure wie Indien, Brasilien, Indonesien am Verhandlungstisch sitzen und nicht nur als Gäste eingeladen werden. Von daher, das ist ganz deutlich, dass da die G7 nur noch eine eingeschränkte Rolle hat. Die BRICS, also die großen aufstrebenden Schwellenländer, spielen seitdem auch eine große Rolle. Mittlerweile spricht man von BRICS Plus, weil mehr Länder diesem Format beitreten wollen. Aber man muss natürlich trotzdem sagen, an allen diesen Tischen gibt es starke Konfliktlinien, auch wenn die USA nicht mit am Tisch sitzen wie in den BRICS. Von daher, das scheint das Charakteristikum unserer Zeit zu sein, dass eben die Polarisierung sehr stark ist. Aber umso wichtiger sind solche Formate, wo man auch offen diese Themen ansprechen kann.
7: Axel Berger war das, der stellvertretende Direktor des German Institute of Development and Sustainability. Und wir blicken aufs Wetter. Heute am Dienstag viele Wolken, besonders in der Mitte zeitweise Schauer oder auch Gewitter. Am Nachmittag freundlicher bei 16 bis 30 Grad. Dann morgen am Mittwoch im Süden und Südwesten viel Sonnenschein. Nach Norden und Nordosten teils dicht bewölkt, fällt auch ein bisschen Regen. Und dann haben wir noch den Westen, Nordwesten bis zum Abend schwül 17 bis 33 Grad. Am Donnerstag auch viel Sonne mit dabei. Ein paar Wärmegewitter sind möglich. Schwül wird es in der Nordwesthälfte, dann 19 19 bis 36 Grad und am Freitag erst eigentlich überall sonnig, in Vorpommern wolkiger. Gegen Abend kann es dann teils heftige Hitzegewitter geben, da auch Temperaturen 22 bis 36 Grad und oft schwül dabei. Dann gucken wir aber mal auf die Temperaturen jetzt momentan. Da haben wir in Berlin 10 Grad, in Frankfurt am Main sind es 13 Grad, Hamburg meldet 12 Grad, Schwerin ist mit 11 Grad dabei, Leipzig 10 Grad, Rostock 13 und in München sind es 11 Grad. Jetzt ist es gleich 4 Uhr und 15 Minuten.
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7: Mit dem Blick in die Ukraine. Die setzt ja durchaus Treffer auf kriegswichtige Industrie, Öl, Infrastruktur und militärische Logistik. Das erkennbare Ziel, die Krim zu isolieren und für die russischen Armeen unhaltbar zu machen. Also Teil der Ukraine, den sich Russland schon 2014 gegriffen hat. Wütender werden aber auch die Antworten der russischen Führung. Mehr Raketen auf die Ukraine, auf die Städte und mit dem Inbrandschießen des Kiewer Höhlenklosters aus dem 11. Jahrhundert auch ein neues Verbrechen. Friederik Rother berichtet aus Kiew.
10: Mit dem Brand auf dem Gelände des Kiewer Höhlenklosters wurde eines der bedeutendsten Klöster des orthodoxen Christentums getroffen. Die Ursprünge der weiträumigen Anlage reichen bis ins 11. Jahrhundert zurück. Seit 1990 gehört sie zum UNESCO-Weltkulturerbe. Die teilweise Zerstörung hat in der Ukraine Empörung und Wut hervorgerufen. Viele Menschen sehen sich bestätigt darin, dass Russland einen Krieg gegen die ukrainische Kultur führt. Auch Metropolit Epiphanius, Oberhaupt der orthodoxen Kirche der Ukraine, kritisiert den russischen Angriff deutlich. Gegenüber dem ARD-Studio Kiew sagt er: Wir sehen, dass für die Russen nichts heilig ist. Um ihr russisches Imperium des Bösen wiederherzustellen, sind sie bereit, alles auf ihrem Weg zu zerstören, sogar Heiligtümer, obwohl sie sich selbst als orthodoxe Christen bezeichnen. Präsident Volodymyr Zelensky besichtigt die Anlage am Vormittag ebenfalls. Er nennt den Angriff einen Angriff auf die ukrainische Geschichte und sagt, dass eine Drohne die Kirche in Brand gesetzt habe. Dabei berichtet er auch, dass es gelungen sei, viele der ballistischen Geschosse aus Russland, die noch schlimmeren Schaden hätten anrichten können, abzufangen. Und zwar dank des Einsatzes von US-amerikanischen Patriot-Raketen, deren Bestände zuletzt als äußerst knapp galten. Wir hatten ein Paket mit Patriot-Raketen. Vor kurzem wurde es in die Ukraine geliefert. Gott sei Dank gab es dieses Paket. Jetzt, nachdem wir die entsprechenden Raketen eingesetzt haben, kann man darüber sprechen. Bei den russischen Angriffen in der Nacht waren auch andere Kiewer Stadtteile betroffen. Mehrere Wohnhäuser wurden nach offiziellen Angaben beschädigt. Mindestens 5 Menschen starben, rund 30 wurden verletzt, hieß es weiter. Zehntausende Einwohner hatten zeitweise keinen Strom. In anderen Landesteilen kam es ebenfalls zu Angriffen. So etwa in Dnipro in der Zentralukraine. In Charkiw, ganz im Osten des Landes, wurden 5 Rettungskräfte getötet. Offenbar bei einem zweiten russischen Angriff auf dieselbe Stelle. Oleg Sinehubov, Leiter der Militärverwaltung des Gebiets Charkiw. Der Feind hat einen doppelten zynischen Schlag durchgeführt. Zuerst gab es Angriffe mit Shahed-Drohnen, danach richtete er gezielt mehrere Raketenangriffe gegen unsere Rettungskräfte, gegen die Menschen, die die Folgen der Angriffe beseitigen. Nach Angaben des ukrainischen Militärs hat Russland insgesamt 70 Marschflugkörper und ballistische Raketen gegen die Ukraine eingesetzt und mehr als 600 Drohnen. Volodymyr Zelensky möchte die Angriffe deswegen auch beim G7-Gipfel in Frankreich zum Thema machen. Er fordert eine entschiedene und bedeutsame Antwort der Staats- und Regierungschefs.
7: Ein Bericht von Friederik Rother aus Kiew. Beschäftigen wir uns mit der Bundeswehr. Das ist keine Wehrpflicht, sondern ein Wehrdienst. Trotzdem ändert das einiges, gerade für junge Menschen. Jeder junge Mann bekommt jetzt zum 18. Geburtstag einen Fragebogen zugeschickt, den er ausfüllen muss. Junge Frauen können sich freiwillig melden. Deutschland soll wehrfähiger werden und wie und warum, darüber informieren Jugendoffiziere der Bundeswehr an Schulen. In Brandenburg werden sie künftig vom Bildungsministerium unterstützt. Amelie Ernst war mal da.
11: Jugendliche bei der Meinungsbildung unterstützen, das möchte Brandenburgs Bildungsminister Gordon Hoffmann von der CDU. Deshalb kooperiert sein Ministerium ab sofort mit der Bundeswehr und ermöglicht ihr Kontakte zu weiterführenden Schulen.
12: Gerade in Zeiten, wo es eben auch darum geht, Resilienz zu entwickeln, Verteidigungsfähigkeit zu stärken, ist es aus meiner Sicht wichtig, dass man mit jungen Menschen über die Fragen redet, die sie umtreiben. Und da braucht es eben auch Partner, die das aus dem eigenen Erleben vielleicht auch nochmal mit einem anderen Blick glaubhafter erzählen können.
11: Jugendoffiziere halten Vorträge vor Schulklassen oder kommen für ein- oder mehrtägige Seminare an die Schulen. Das gab es auch bisher schon, allerdings nur dort, wo Schulleitungen und Lehrkräfte das bei der Bundeswehr anfragten. Nun kann auch die Bundeswehr ihrerseits aktiv werden, aber
12: wichtig ist, dass es ein freiwilliges Angebot ist. Keine Schule ist gezwungen, es zu nutzen. Und sie haben natürlich auch die Möglichkeit, das unterschiedlich auszugestalten. Wir haben gehört von Podiumsdiskussionen, wo sowohl Jugendoffiziere dabei sind, aber auch Vertreter von Friedensinitiativen. Und wie gesagt, letzten Endes ist es immer auch ein Teil der Unterrichtsgestaltung. Es muss Anknüpfung finden an die Lehrpläne und die Lehrkräfte müssen es entsprechend begleiten und müssen dann eben auch dafür sorgen, dass andere Perspektiven mit Einfluss finden.
11: Der Bildungsminister und auch die Vertreter der Bundeswehr kennen die Vorwürfe, einseitige Einflussnahme auf Jugendliche und Werbung für die Truppe. Doch das sei bei den Schulveranstaltungen nicht der Fall, betont Sebastian Noting, der zuständige Fachbereichsleiter Ost der Bundeswehr.
13: Wir unterliegen aber auch dem Beutelsbacher Konsens. Das heißt, keine Überwältigung mit Meinungen, die man selber vielleicht hat. Auch nicht das Vertreten, sag ich mal, nur nach einer Bundeswehrperspektive, sondern was kontrovers diskutiert wird in der Gesellschaft, muss auch kontrovers dargestellt werden.
11: Wehrdienst, Ukraine-Krieg, Aufrüstung. Zu diesen Themen gäbe es unter Schülerinnen und Schülern den meisten Gesprächsbedarf, so Noting. Nicht gedacht seien die Veranstaltungen als Nachwuchsrekrutierung.
13: Wenn halt natürlich Schüler auch Fragen dazu haben, wie komme ich zum Beispiel zur Bundeswehr? Was sind dort Karrieremöglichkeiten? Dann gibt es ganz klar die Antwort von uns, okay, dafür ist die Karriereberatung da. Da könnt ihr quasi diese Fragen stellen. Wir sind dafür nicht da.
11: Einige Schulen haben bereits Erfahrungen mit Jugendoffizieren gesammelt, so wie das Hannah-Arendt-Gymnasium in Potsdam. Hier werde das Thema Bundeswehr und Sicherheit meist in Klasse 10 oder 11 behandelt, berichtet der stellvertretende Schulleiter Jens Hase.
14: Wichtig ist eine gesamtgesellschaftliche Debatte über alle möglichen sicherheitspolitischen Themen. Und die Bundeswehr trägt einen Teil dazu bei. Und der ist eben wichtig, auch im Unterricht zu besprechen. Und wenn die entsprechenden Experten dazukommen können, dann würden wir sie gerne auch dabei haben.
11: Kontroverse Debatten nicht ausgeschlossen.
7: Heute ist Dienstag, der 16. Juni. Und Plattdeutsch oder Niederdeutsch ist eine von 5 offiziellen Minderheitensprachen in Deutschland. Heißt also, Platt ist kein Dialekt, sondern eine eigene Sprache. Obwohl die Gruppe der Plattdeutschsprecher schon noch recht groß ist, besonders mal im Vergleich zu anderen Minderheitensprachen, gibt's aber immer weniger Kinder, die das Ganze fließend sprechen. In der Kindersendung Mikado vom NDR ging es dann um Plattdeutsch. Hier waren dann Kleine zu Gast, die Platt sprechen können und unter anderem erzählt haben, welche Rolle das Ganze in ihrem Leben spielt.
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16: Ah, okay. Jem hört Mikado?
15: Ja.
17: Also zu Hause reden wir eigentlich immer bloß Plattdeutsch, alle auch zusammen. Aber wenn es dann ernst zu Hause wird, sag ich mal, ernster, dann glaube ich, fangen wir schon an, Hochdeutsch zu reden.
18: So wie für die 14-jährige Ida ist Plattdeutsch auch für Jette und Lutz Muttersprache. Jette ist 11, Lutz 12 Jahre alt.
19: Ursprünglich kommt das von meiner Mutter. Ich weiß nicht, ob mein Vater das vielleicht auch schon vorher gesprochen hat, aber ich bin damit einfach aufgewachsen. Meine Eltern haben mich damit so angesprochen.
15: Also bei meiner Oma, bei mir, egal bei wem, es wird immer Plattdeutsch geredet, auch wenn es ernst wird.
18: Jette und Ida kommen aus Nordfriesland, Lutz aus der Nähe von Plön in Ostholstein. In Norddeutschland leben etwa 2,5 Millionen Menschen, die Plattdeutsch sprechen. Die meisten in Schleswig-Holstein. Allerdings, die Sprache zu verstehen, ist viel stärker verbreitet, als die Sprache wirklich zu sprechen.
17: Meine Freunde, die können eigentlich alle Plattdeutsch verstehen, aber sprechen tun das vielleicht bloß 2 aus meiner Klasse.
18: Dass Kinder fließend Plattdeutsch lernen und so zweisprachig aufwachsen, wird immer seltener. Das zeigt die letzte große Umfrage des Instituts für Niederdeutsche Sprache aus dem Jahr 2016. Eine aktuelle Studie ist gerade in Arbeit. Auch bei Ida, Lutz und Jette spielt die Sprache außerhalb der engen Familie kaum eine Rolle.
19: Also mit meinen Freunden, die können das nicht?
15: Ein paar von meinen Freunden können auch Plattdeutsch, aber wir sprechen das nicht, weil wir uns auch Hochdeutsch kennengelernt haben und das ist dann komisch irgendwie.
17: Je nachdem, wie man die Person kennengelernt hat, glaube ich, entweder auf Plattdeutsch oder auch Hochdeutsch. Auch wenn die Plattdeutsch können, irgendwie rede ich dann trotzdem Hochdeutsch mit denen, wenn ich die auf Hochdeutsch irgendwie kennengelernt habe.
15: Ja.
18: Die drei sind auf dem besten Weg, mehr Kinder für Platt zu begeistern. Sie alle drei haben in einem plattdeutschen Hörspiel mitgespielt.
19: Das obendürende Innerwelt.
20: Kick mal auf den Clock.
17: Ja, sorry, das ist aber echt super wichtig.
20: Was ist denn so wichtig, dass du mir Kai wie ihn nachts zeigen muss.
17: Ja,
20: Kann das nicht mit morgen früh hören?
17: Nee, ich will einfach nicht, weil ich Morgenschall.
18: Wenn man gut hinhört, kann man das Hörspiel auch ohne große Plattkenntnisse verstehen. Aber in der Mikado-Sendung hatten die Kinder auch noch Tipps, wie man Plattdeutsch besser lernen kann.
19: Sich jemanden suchen, der das kann und denen dann sagen so, sprich du mal Plattdeutsch mit mir, ich will das lernen.
15: Fragst vielleicht, also so wie im Englischunterricht in der Grundschule zum Beispiel. Und dann fragst du so diese typischen Sachen, wie du dir irgendwie einen Burger oder ein Getränk bestellst oder so.
7: In der Kindersendung Mikado vom NDR ging es um Plattdeutsch. Und ja, Football heißt es einfach.
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7: Zur Halbzeitpause vorhin stand es 1-1 zwischen Iran und Neuseeland bei der Weltmeisterschaft. Jens-Jörg Rieck ist für uns in Los Angeles im Stadion. Die zweite Hälfte, die läuft. Gab es denn weitere Chancen?
2: Ja, unglaublich viele. Also es, für alle Defensivspezialisten ist das ein Spiel, wo sie sich die Haare raufen werden, weil beide Mannschaften unglaublich viel zulassen. Wir haben das dritte Tor des Spiels gesehen. Das ist wieder Just gewesen. Der Linksaußen vom FC Motherwell hat einen Doppelpack geschnürt. Das ist noch keinem Neuseeländer gelungen. Vielleicht auch nicht ganz überraschend, wenn man weiß, dass sie bislang überhaupt erst so wenige Tore bei Weltmeisterschaften geschossen haben. Führen hier in dieser Partie mit 2-1. Im Übrigen war wieder das große Thema Krieg, USA, Iran immer im Hintergrund haben und diesen hier extra für das Spiel erlassenen Verbot oder das erlassene Verbot für diese alte iranische Fahne. Die sind jetzt zumindest an den prominenten Sitzplätzen dichter am Spiel entfernt worden, aber ohne große Proteste und ohne große Unruhen. Das Ganze läuft hier vor 70.000 in Inglewood. Und es gibt die nächste Chance für Neuseeland. Schon dran am 16er, in letzter Sekunde von den in Weißspielen in Iran noch geklärt, die jetzt ihrerseits kontern könnten, wenn es dann nicht in Foul geben würde, in einer Partie, die nach wie vor wirklich wild ist. So viele Chancen gab es selten in den Partien zuvor. Sehr ausgeglichen das Ganze. Im Moment aber mit einer Führung für Neuseeland durch den Doppeltorschützen, durch Just vom FC Motherwell.
7: In Los Angeles, Jens-Jörg Rieck für uns bei der WM-Partie Iran-Neuseeland. Auch Thema natürlich in den Nachrichten. Und damit die Flanke zum Sport mit Moritz Kühn und einer Überraschung.
21: Und wir bleiben noch bei der Fußball-Weltmeisterschaft, denn da haben sich beim Blick auf das Ergebnis zwischen Spanien und Kapverde wohl alle die Augen gerieben und gedacht, nee, das kann nicht sein. Doch, es kann sein. 0-0 zwischen Rekord-Europameister Spanien und WM-Debütant Kapverde. Nicht zu glauben. Unser Reporter Thomas Kunze war vor Ort in Atlanta mit dabei. An ihn ging die Frage, wie es dazu kam.
22: Also erstmal war das wirklich so schön und so verrückt und es zeigt mal wieder, warum Fußball so ein emotionales Spiel ist. Spanien hat 27 Mal aufs Tor geschossen, mehr als 800 Pässe gespielt, eigentlich alles kontrolliert, aber alles irgendwie halbgar, langsam, verwaltend, wenig inspiriert. Da half dann auch die Einwechslung von Lamine Yamal nach 70 Minuten wenig. Am Ende hat sich Kapverde diesen einen Punkt mit so viel Energie und Emotionen auch verdient und für Spanien heißt das jetzt, na klar, der Favoritenstatus wankt, das muss ganz schnell deutlich besser werden mit mehr Tempo, mehr Tiefe im eigenen Spiel. Aus der Gruppe mit Uruguay und Saudi-Arabien werden die Spanier natürlich rauskommen und trotzdem hat jeder jetzt in Atlanta gesehen, wie man gegen diese Mannschaft verteidigen kann. Naja, und für den 500.000 Einwohner starken Inselstaat Kapverde heißt das nun eine Riesenparty, ein Riesenerfolg und sogar jetzt die Chance, länger im Turnier zu bleiben. Und für den Fußball insgesamt, und das ist die Botschaft, die aus Atlanta kommt, heißt das, alles ist möglich.
21: Das sieht jetzt auch die kapverdische Gemeinde in Hamburg so, die dieses Märchen von weit weg miterlebt hat. Die Euphorie riesengroß, unter anderem bei ihm hier.
23: Wir haben einen Punkt gegen Spanien geholt. Unglaublich, unglaublich, wir haben Herz, Leidenschaft. Wir schaffen es, wir werden weit kommen.
21: Ja, man hört es, ein Punkt für Kapverde, der sich wie ein Sieg anfühlt. Und dieses torlose Unentschieden hat auch Auswirkungen auf die deutsche Mannschaft. Die kann jetzt nämlich am kommenden Samstag mit einem Sieg gegen die Elfenbeinküste vorzeitig das Ticket für die K.O.-Runde lösen. Der Grund, erstmals überstehen ja auch die 8 besten Gruppendritten die Vorrunde. Dazu würde dann die DFB-Elf bei einem Sieg gegen die Elfenbeinküste auf jeden Fall schon mal zählen. Keinen Sieger gab es zum Auftakt der Gruppe G, 1-1 zwischen Belgien und Ägypten. Das Gefühl zu gewinnen kennt Tennisprofi Alex Alexander Zverev sehr gut. Nach seinem ersten Grand-Slam-Sieg in Paris stand die deutsche Nummer 1 nun wieder bei einem Turnier auf dem Platz, und zwar in Halle Westfalen. Und auch da durfte er am Ende jubeln, Anke Feller.
1: In seinem ersten Spiel nach dem Sieg bei den French Open ist Alexander Zverev beim Rasenturnier in Halle Westfalen im Doppel mit dem Brasilianer Marcelo Melo ins Viertelfinale eingezogen. Im Achtelfinale besiegte das Duo das belgisch-kasachische Doppel Bergs Publik mit 6:4, 6:7 und 10:5. Im Einzel hat Daniel Altmaier als erster deutscher Spieler das Achtelfinale erreicht. Er besiegte den Georgier Nikolaos Basilashvili in 2 Sätzen mit 7:5 und 6:4. Nachwuchsspieler Max Schönhaus hat dagegen eine Überraschung verpasst. Der 18-Jährige aus Soest unterlag in der ersten Runde dem Weltranglisten 19., dem US-Amerikaner Lerner Tien, mit 2:6 und 4:6.
21: Und heute Nachmittag steigt auch Alexander Zverev in den Einzelwettbewerb ein. Der Olympiasieger von 2021 trifft auf den Tschechen Kopriva. Das ist die Nummer 64 der Welt.
7: Der Sportüberblick mit Moritz Kühn.
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3: Um 4.30 Uhr mit Ronald Lessig. In Evian in Frankreich hat am Abend der G7-Gipfel begonnen. Zum Auftakt ging es um das Rahmenabkommen zwischen den USA und dem Iran zu einem Ausweg aus dem Krieg. Aus der Nachrichtenredaktion Karen Busche.
4: Los ging es mit einem Arbeitsessen und damit, dass US-Präsident Trump die Gipfelteilnehmer über Details des Abkommens mit dem Iran informiert hat. Denn da waren ja viele Fragen offen. Virtuell ist die Vereinbarung bereits von beiden Seiten unterzeichnet worden, sagt Trump. Der Iran hat das bestätigt. Die richtige Unterschrift soll dann am Freitag folgen, in der Schweiz. Außerdem soll die Straße von Hormuz bis spätestens Freitag komplett geöffnet sein, so Trump. Beobachter halten das aber für unrealistisch wegen der vielen Seeminen.
3: Das EU-Parlament stimmt heute über das Handelsabkommen mit den USA ab. Der Pakt war vor knapp einem Jahr mit US-Präsident Trump geschlossen worden. Aus Brüssel Sarah Lopez.
6: Konkret ist geplant, dass die meisten Zölle auf US-Industrie- und Agrarprodukte, die in die EU importiert werden, abgeschafft werden. Dafür sollen 15% Einfuhrzoll auf die meisten Produkte gelten, die aus der EU in die USA gehen. Die USA sind der wichtigste Handelspartner für die EU. Stimmt das Parlament heute zu, was als wahrscheinlich gilt, dann muss noch der Rat sein Okay geben. Das gilt als Formsache.
3: Nach jahrelangen Verhandlungen hat das Europaparlament einem Vorschlag der EU-Mitgliedstaaten zu den Rechten von Fluggästen zugestimmt. Danach soll etwa die geltende 3-Stunden-Grenze für Entschädigungen bei Verspätungen in den künftigen Fluggastrechten beibehalten werden. Zu den weiteren Maßnahmen gehört etwa, dass Familien im Flugzeug kostenlos Sitzplätze nebeneinander reservieren können und dass die Ticketpreise übersichtlicher dargestellt werden. Immer mehr Menschen lesen Nachrichten im Internet und in sozialen Medien. Das geht aus einer aktuellen Reuters-Studie hervor. Demnach konsumieren 2/3 der Erwachsenen, die in Deutschland online sind, mindestens einmal pro Woche Nachrichten im Internet. Es ist damit die wichtigste Quelle. 36% von ihnen kommen dabei über soziale Medien mit Nachrichten in Kontakt. Diese sind vor allem für die 18- bis 24-Jährigen wichtig. Von ihnen nutzen 60% Instagram, WhatsApp, YouTube und Facebook zur Information. Das Wetter in Deutschland. Bewölkt oder trocken bei 15 bis 4 Grad. Tagsüber heiter bis wolkig, regional auch länger freundlich. Vereinzelt noch Schauer oder Gewitter. Bei 16 Grad auf den nordfriesischen Inseln und bis 30 Grad am Oberrhein. Am Mittwoch gebietsweise Schauer, vereinzelt Gewitter, 18 bis 32 Grad. Am Donnerstag heiter und trocken, 19 bis 36 Grad. Das waren die Nachrichten.
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24: Die A40 Duisburg-Essen ist zwischen Mülheim an der Ruhr, Winkhausen und Heißen in beiden Richtungen bis nächsten Montag gesperrt. Und die A71 Richtung Schweinfurt ist zwischen Oberhof und Suhl-Zellameles wegen Wartungsarbeiten im Tunnel Hochwald bis etwa 6 Uhr früh gesperrt.
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24: Mit Birgit Hasselbusch, hallo. Und da schauen wir mal eben auf die WM-Begegnung Iran gegen Neuseeland. Iran hat gerade den Ausgleich geschafft. 2:2 steht es da jetzt und noch ungefähr 25 Minuten zu spielen. Social-Media-Angebote machen Kinder unglücklich. Das sagt Großbritanniens Premier Keir Starmer. Und seine Labour-Regierung will Kindern unter 16 nun diese Netzwerke, Algorithmen, Inhalte und den Suchtfaktor ersparen, nämlich ein Verbot einführen. Während WhatsApp zugänglich bleiben soll, würden Snapchat, TikTok, YouTube, Instagram, Facebook und X unzugänglich werden. Also einziges Problem. Während die Ankündigung Starmers auf eine Umsetzung im kommenden Frühjahr zielt, könnte es gut sein, dass er und sein Kabinett schon früher vor dem Game Over stehen. Christoph Prössl berichtet aus London.
5: Sophia ist 12 Jahre alt. Am Morgen wurde sie in der BBC befragt. Was sie vermissen werde, wenn das Verbot kommt, wollte die Moderatorin wissen.
8: Well, mostly like the communication apps, so like Snapchat and that.
5: Vor allem die Kommunikations-Apps wie Snapchat, sagte Sophia. Mit ihren Freunden online verbunden zu sein, ist ihr besonders wichtig. Nach der Schule ist sie eigentlich permanent online. Der britische Premier Keir Starmer hat nun angekündigt, allen Kindern unter 16 Jahren den Zugang zu Online-Netzwerken zu verbieten. Betroffen sind Snapchat, TikTok, Instagram, YouTube, Facebook und X, jedoch nicht der Messenger-Dienst WhatsApp. Premierminister Keir Starmer sagte, Social Media mache Kinder unglücklich. Eltern könnten das mit ihren eigenen Augen sehen.
9: Every parent can see it with their own eyes. Social Media is making children unhappy.
5: Außerdem seien die Inhalte gefährlich, sagte Starmer. Die Regierung prüft außerdem nächtliche Verbote und obligatorische Pausen beim Endlos-Scrollen für Jugendliche unter 18. Details sollen im Juli bekannt gegeben werden. Der Gesetzentwurf soll in der zweiten Jahreshälfte verabschiedet werden und könnte dann im Frühjahr 2027 in Kraft treten. Allerdings ist der Fortbestand der Regierung Starmer ungewiss. Der Premier ist derzeit massiv unter Druck und könnte abgelöst werden. Den Vorschlägen war ein Konsultationsverfahren mit 116.000 Rückmeldungen vorausgegangen. 91% der Eltern sprachen sich für ein Mindestalter von 16 Jahren aus. Weil das Thema im Vereinigten Königreich so brisant ist, könnte aber auch eine Nachfolgeregierung ein Interesse haben, das Verbot umzusetzen. Auch die Opposition befürwortet den Schritt. Keir Starmer geht mit der Ankündigung seiner Maßnahmen auf Konfrontationskurs mit den US-Tech-Giganten. In der Vergangenheit war er sehr darauf bedacht, sich als Mittler zwischen Europa und den USA zu etablieren. Doch mit diesem Schritt könnte er Donald Trump verärgern. Liza Canavan begrüßt die Ankündigung des Premierministers. Ihr 13-jähriger Sohn ist 2022 gestorben, mutmaßlich, weil er an einem Wettbewerb teilgenommen hat, bei dem es darum ging, sich selbst zu würgen und so ohnmächtig zu werden. In den sozialen Medien gab es damals dazu zahlreiche Videos. Liza Canavan hat mit anderen Eltern, unter anderem TikTok, verklagt. Ein Urteil steht aus.
10: We're in a good place now and we're going to be learning as we go and yeah, I'm just really, really glad that he's seen the right way to actually make that decision.
5: Das sei eine gute Ausgangslage. Bei der Umsetzung gehe es darum, auch Erfahrungen zu sammeln. Sie sei einfach nur froh, dass Starmer diese Entscheidung getroffen habe, sagte Liza Canavan.
0: Wirtschaft.
24: Unterricht vorbereiten, Klassenarbeiten korrigieren, an Konferenzen teilnehmen. Lehrer haben meist einen vollen Terminkalender. Gemessen wird ihre Arbeitsleistung aber in Unterrichtsstunden. Das könnte sich in Zukunft ändern. In Bremen startet jetzt ein Pilotprojekt zur Erfassung eben der Zeit, die sie arbeiten, die Lehrkräfte. 9 Schulen machen ab dem kommenden Schuljahr dabei mit. Und Britta Mersch also mal mit dem Fach Arbeitszeiterfassung.
12: Jonathan Dauber ist Schulleiter der Oberschule an der Lerchenstraße im Bremer Stadtteil Fegesack. Rund 1000 Schülerinnen und Schüler besuchen die Schule.
25: Es ist eine inklusive Schule, wie alle Oberschulen in Bremen. Eine Oberschule mit gymnasialer Oberstufe. Das heißt, wir bieten alle Bildungsabschlüsse ab, die das deutsche Schulsystem so hergibt. Und würde sagen, dass wir bei ausreichender personeller Ausstattung hier die optimalen Voraussetzungen für das Gelingen von Inklusion bilden.
12: Möglich werde das auch durch ein Raumkonzept, das unterschiedliche Lernmöglichkeiten biete.
25: Von Schallschutzsofa bis hin zu Gruppenarbeitsplätzen, Einzelarbeitsplätzen. Hier kann also auch mal eine Klausur nachgeschrieben werden oder ein Projekt vorbereitet werden. Ist das ganz hervorragend.
12: Die Oberschule an der Lerchenstraße ist eine von 9 Schulen in Bremen und Bremerhaven, die im kommenden Schuljahr mit der Arbeitszeiterfassung von Lehrkräften starten. Hintergrund ist, dass Arbeitgeber laut EU-Recht verpflichtet sind, die Arbeitszeit ihrer Mitarbeiterinnen und Mitarbeiter zu dokumentieren, damit zum Beispiel Ruhezeiten eingehalten werden. Das gelte auch für Lehrkräfte, deren Aufgaben in den vergangenen Jahren vielfältiger geworden sind. Das sogenannte Deputat, das die Arbeitszeit in Unterrichtsstunden misst, bilde das nicht ab. Marc Racklis ist Bildungssenator in Bremen.
11: Es sind die Elterngespräche, die deutlich intensiver geworden sind. Es sind die Kinder selber, die eine viel höhere Betreuung brauchen oder in persönliche Zuwendung auch brauchen. Zeiten, die man eben nicht ohne weiteres im Unterrichtsdeputat abgebildet hat. Also alles jenseits, das zeigen auch die Studien, alles jenseits der Unterrichtsverpflichtung hat deutlich zugenommen, die sogenannten sonstigen, nicht-pädagogischen Tätigkeiten.
12: Über die neue Zeiterfassung sei in seinem Kollegium mit gemischten Gefühlen diskutiert worden. Schulleiter Jonathan Dauber.
25: Von Begeisterung, jetzt wird endlich mal gesehen, was wir hier alles leisten, zu den Fragestellungen, oh und was ist, wenn ich zu effizient bin und zu schnell arbeite, kriege ich dann noch mehr Arbeitspakete? Wird meine Freiheit eingeschränkt, also meine Flexibilität als alleinerziehende Mutter, mich nach 8 Uhr nochmal abends oder nachts an den Schreibtisch zu setzen, das sind dann reelle Sorgen, die man miteinander bespricht. Genau. Aber die Stimmung insgesamt ist eher so eine neugierige, aha, was wird dann eigentlich sichtbar, interessiert mich selbst mal.
12: Die Arbeitszeiterfassung soll über eine App erfolgen, die schon jetzt im Schulalltag verwendet werde. Datenschutz sei dabei wichtig. Ein Jahr lang soll die Pilotphase laufen. Dann wird das Projekt evaluiert. Ob in Bremen in Zukunft alle Schulen an der Zeiterfassung teilnehmen, ist im Moment also noch offen. Und auch, ob ein Arbeitszeitmodell das Deputat für Lehrkräfte ablösen wird.
7: Britta Mersch über Arbeitszeiterfassung für Lehrkräfte. Die Hauptsache ist jetzt, haut's

0: Oh. Früher hat man versucht, irgendwie Falten nochmal zu reduzieren. Jetzt möchte man präventiv arbeiten. Man möchte gar nicht zulassen, dass die Haut ältert. Korean Skincare ist zum Beispiel dafür da, vor allem auf Feuchtigkeit, Sonnenschutz zu achten und auch auf einen gesunden Lebensstil. Baby Botox sagt, hey, wenn ich Mitte 20 mir kleine Einheiten von Botox in die Stirn jage, sage ich mal, dann entstehen gar keine Mimikfalten. Und Double Cleansing bedeutet, dass man zwei verschiedene Reiniger verwendet, einen auf Öl basiert und einen auf Wasser basiert, damit wirklich Schmutz, Make-up, Schweiß von der Haut abgetragen werden kann. Aber man muss ehrlich gesagt nicht jedem Trend hinterherrennen.
1: Darüber wollen wir auf jeden Fall auch sprechen in unserem Gespräch heute neu genügt. Ist das eigentlich ein reines Frauenthema oder machen das auch junge Männer?
0: Die Männer sind am Kommen und ganz ehrlich, wenn die Männer jetzt anfangen, täglich Sonnenschutz aufzutragen, dann wird das die Beauty-Revolution überhaupt. Also es ist nicht mehr ein gesellschaftlich basiertes Geschlechterthema, wo Frauen sich um die Vorsorge kümmern. Was man in Studien aber sieht, was auch Krebsvorsorge angeht, in verschiedenen Thematiken, sind die Frauen an der Spitze, sondern die Männer kommen nach. Die Männer möchten auch präventiv arbeiten und das sieht man zum Beispiel in der Drogerie. In der Männerabteilung gibt es jetzt auch Skincare.
1: Jetzt haben wir den großen Vorteil, dass Sie selbst auf TikTok aktiv sind, aber auch in einer dermatologischen Praxis arbeiten, als angehende oder fast fertige Hautärztin mittlerweile. Ist das ein Social-Media-Thema oder kriegen Sie das im Alltag mit, dass es tatsächlich so ist, dass die jungen Menschen ja nicht nur bei Wasser und Seife bleiben, sondern im Zweifel 5, 6 Produkte gleichzeitig benutzen?
0: Ja, leider brennt dann immer mein Dermatologenherz, wenn ich von den jungen Menschen höre, sie verwenden 10.000 Dinger und die Haut sieht katastrophal aus. Das ist leider die Realität. Und dadurch, dass ich auf Instagram, TikTok unterwegs bin und die aktuellen Trends kenne, kann ich überhaupt als junge Ärztin mitsprechen. Weil diese Jugendlichen fühlen sich in anderen Praxen oder vielleicht bei anderen Ärzten nicht unbedingt gehört, weil man nicht weiß, wovon die jungen Menschen reden. Und da aufzurütteln und zu sagen, hey, weniger ist mehr. Und das wird dir besser helfen und du musst nicht allen Routinen hinterherrennen, weil deine Haut nicht dafür gedacht ist. Entlastet die Jugendlichen, nimmt diesen gesellschaftlichen Druck. Und zum Teil habe ich eine persönliche Verschwörungstheorie, dass die Hälfte der Influencer diese 10-Steps-Routine, diese 10-Schritten-Routine am Ende einfach vom Gesicht wäscht. Weil nicht jede Hautbarriere ist dafür gemacht, unter anderem meine nicht. Ich stand dann auch eines Tages da mit einem roten Gesicht um den Mund herum, der weiße Streifen, die sogenannte periorale Dermatitis. Früher genannt als die Fluggesellschaftler-Krankheit, weil sie viel, die Stewardessen sehr viel Make-up getragen haben oder immer noch tragen und die Haut macht das irgendwann nicht mit.
1: Okay.
0: Und die perfekte Therapie davon ist die Nulltherapie, nichts machen. Und das zeigt einfach nur, die Haut braucht gar nicht so viel.
1: Ich hoffe, wir kommen noch zu einer Lösung, was das Beste ist für unsere Haut im Laufe dieses Gesprächs. Aber vielleicht vorweg, Sie haben schon gesagt, ich fange früh damit an, damit sich Fältchen erst gar nicht bilden. Ist das der einzige Wunsch, die Haut so zu, ich übernehme das mal, was Sie gesagt haben, so zu überpflegen, schon mit Mitte 20? Oder was treibt diese junge Generation an, das zu tun?
0: Wir Gen Zler, da bin ich auch noch knapp mit drinne, sind ja mit Kameras aufgewachsen. Wir sind mit Social Media aufgewachsen. Wir sind mit High-Quality-Bildern auf Social Media aufgewachsen, mit Filtern. Und wir orientieren uns an Beispielen, die gar nicht realistisch sind. Das sind ja perfekte Gesichter aufgrund von Optimierung dieser Bilder. Und Ikki Mel ist da eigentlich ein Vorbild, indem sie sagt, hey, ich habe eine riesige Reichweite und ich stehe dazu, dass ich Botox benutze. Ich würde jetzt nicht zustimmen, dass man Botox mit einer Hautcreme gleichstellen darf. Weil Botox macht was? Falten reduzieren oder gar nicht ermöglichen, dass die Falten sich bilden können. Und eine Hautcreme macht die Haut jung, hält die Haut jung. Das heißt, man kann faltenfrei sein, aber trotzdem eine alte, abgenutzte Haut gleichzeitig besitzen, wenn wir die Pflege von außen nicht korrekt erfüllen.
1: Es gibt junge Menschen, die kommen in die Pubertät. Ich nehme an, das sind quasi alle. Und dann sprießen ja auch die Pickel plötzlich. Es kommt die unreine Haut. Wo hört für Sie denn die normale Pflege gegen unreine Haut auf? Und wo fängt der Optimierungsdruck, den Sie gerade angesprochen haben, an?
0: Einerseits bei einer Aknehaut, das ist wirklich eine sehr schwierige Situation für Jugendliche. Ich habe leider immer noch die Akne, obwohl ich jetzt morgen 29 werde. Schrecklich. Ich kann mitfühlen und ich habe auch die Sprüche gehört, als ich einen Pony getragen habe. Hey, was ist denn da mit deinem Pickelvorhang? Also das ist ein enorm psychischer Druck für die Jugendliche, da für sich

0: selber eine Grenze zu setzen. Klar, was ich sehr unterstütze, ist medizinische Kosmetik oder kosmetische Behandlungen zur Ausreinigung der Poren, dass man eine saubere Haut hat, dass man auch den Hautarzt mit ins Spiel nimmt und sagt, hey, ich brauche Unterstützung, ich brauche Hilfe, ich habe die und die Produkte verwendet, aber die helfen nicht. Wenn man dann anfängt, aber auf Basis von TikTok-Videos ganz viele Produkte in hunderten Euros zu kaufen und man sieht keinen Erfolg, aber bei anderen hat es ja geholfen scheinbar, dann steigt natürlich die Frustration und da muss man schon eine Grenze ziehen und sagen, hey, es muss nicht das teuerste Produkt sein, das dir hilft. Man braucht meistens nur eine gute Beratung für den eigenen Hauttypen.
1: Dieses Botox, ja, mit um die 20 stehen Sie dem nicht kritisch gegenüber?
0: Es kommt drauf an, aus welcher Motivation. Ne? Ich arbeite in einer dermatologischen Praxis, wo Botox alltäglich gemacht wird. Ich biete zum Beispiel Botox-Behandlungen gar nicht erst an. Ich fokussiere mich wirklich auf die, in Klammern, normale Medizin. Ästhetische Medizin biete ich nicht an, aber gleichzeitig nehme ich selber wahr. Muss man dazu sagen. Ich habe das sogenannte Migräne-Botox in der Stirn oder auch im Kaumuskel, weil ich einfach mit der Migräne nicht mehr zurechtkomme. Aber man muss ehrlich sagen, ich würde lügen, wenn ich den Nebeneffekt der Faltenfreiheit nicht mögen würde. Man fühlt sich einfach wohler. Es besteht ein gewisser gesellschaftlicher Druck, der sehr schade ist. Und ich finde es nicht gut, wenn man schon mit Anfang 20 Botox macht. Wenn man aber gut informiert ist, das bei Profis macht und dessen bewusst ist, was man eigentlich da macht und weiß, warum man es macht, ist es okay. Kann man machen in kleinen Mengen. Ist im Endeffekt, Botox verfliegt wieder. Aber man muss wirklich verstehen und sich die Frage stellen, warum mache ich das? Mache ich das für mich? Oder mache ich das, um mir wirklich beim nächsten TikTok zu denken, hey, jetzt mache ich ja die Brust, jetzt mache ich mal den Po, jetzt gehe ich mal meine Lippen an, einfach weil man einen gewissen Vergleichsdruck ausgesetzt ist. Und wenn man da wirklich authentisch diese Fragen gut beantworten kann, ohne dann in einen Optimierungsdruck zu verfallen, ist das etwas, was jeder machen dürfte, machen auch soll, weil es ist unser Körper, jeder sollte über seinen Körper bestimmen sollen, aber auch gut informiert sein.
1: Wenn immer mehr Leute schon im jungen Alter nachhelfen, sei es nun mit Botox oder mit diesen Skincare-Routinen, diesen aufwendigen, dann verschiebt sich dieses in Anführungszeichen normale Aussehen ja immer weiter in Richtung optimiertes Aussehen. Und das ist dann das neue Normal. Was ist denn dann mit denen, die diesen Trend entweder nicht mitgehen oder sich schlicht und einfach nicht leisten können?
0: Sie haben das super gut formuliert. Wir sehen die ganze Zeit diese perfekten Bilder und unser Gehirn denkt, das ist das Normale. Und wir eifern irgendwelchen Trends hinterher und Optimierungen, die gar nicht existieren. Aber ich sehe trotzdem einen Shift auch auf Social Media. Wir sehen mehr Ehrlichkeit und Ikimel geht da als Vorbild voraus, auch wenn die Aussage nicht zu 100% gut war, aber sie ist immerhin ehrlich. Sie rüttelt das Thema auf, okay, ich mache das und ich stehe dazu, aber wir sollten auch so Themen aufrütteln. Egal, was man als Frau leider immer noch macht, wird man kritisiert. Man darf nicht zu jung aussehen, man darf nicht zu alt aussehen. Das ist nochmal so ein Thema, was Druck leider auf die jungen Menschen ausübt. Heidi Klum ist da ein gutes Beispiel, die letztes Jahr sehr viel Hate bekommen hat für ein Outfit oder zwar im Frühjahr mit einem gelben Kleid, wo sie plötzlich doch nicht jung genug sei für das Kleid.
1: Was nehmen wir denn jetzt mit? Also wie soll ich denn jetzt meine Haut reinigen? Reicht da einfach Wasser und Seife und wie soll ich sie pflegen?
0: Also, keep it simple. Meinen Patienten rate ich immer an, einfach ein Duschöl zu nehmen. Eigentlich braucht man zu Hause nur zwei Produkte. Ein Duschöl bedeutet, das ist perfekt für die Reinigung des Gesichtes, das ist perfekt für den Körper. Das ist vor allem perfekt für cremefaule Menschen. Und ich bin auch ein sehr cremefauler Mensch. Und ich kann das nachvollziehen. Man entzieht sich mit der Seife unnötig viel Feuchtigkeit. Und wenn wir uns schon mal die Mühe gemacht haben, uns einzuschmieren, dann am gleichen Abend sich das mit der Seife rauszuziehen, wäre ja ärgerlich. Deshalb Duschgels und alles, die ganzen Geschenke, die man von Freunden hat, die Duschschäume nur noch für Füße und Achseln, dort, wo wir einen parfümierten Geruch haben wollen, wo wir viel schwitzen, für den Rest ein Duschöl und dann für den Körper eine Feuchtigkeitspflege mit Harnstoff, also Urea, 5-10% und fürs Gesicht eine Tagespflege mit Sonnenschutz 50 plus Feuchtigkeit. Und ich habe eben gelogen, das wären dann drei Produkte und dann fahren wir einen sicheren Weg.
2: Das sagt die angehende Dermatologin und ehemalige Miss Germany Valentina Busig zu Trends der Gesichtspflege.
3: Standpunkte.
2: Schon mehrfach hat US-Präsident Trump es angekündigt. Jetzt haben sich USA und Iran wohl auf ein Abkommen für ein Ende des Kriegs geeinigt. Beobachter hegen allerdings Zweifel, dass die sogenannte Rahmenvereinbarung schnell umgesetzt wird. Als Knackpunkte gelten unter anderem ein Waffenstillstand zwischen Israel und der Hisbollah-Miliz im Libanon und das iranische Atomprogramm. Unsere Gastautorin heute ist Ronja Brier, Chefredakteurin des Online-Portals Watson. Sie hadert in ihrem Kommentar mit den Rahmenbedingungen des Abkommens, die von US-Präsident Trump vorgegeben werden.
3: Der Mann, der Käfigkämpfe vor dem Weißen Haus stattfinden lässt, der den Krieg ohne Rücksprache mit Europa begonnen hat, soll also jetzt den Frieden bringen. In was für einer Welt leben wir eigentlich, könnte man sich hier fragen. Die europäischen Regierungschefs sind hier glücklicherweise konstruktiver. Frankreich, Großbritannien, Italien und Deutschland wollen sich nach Beendigung des Krieges an einer rein defensiven Militärmission zur Sicherung der Straße von Hormuz beteiligen. Das hatten sie schon im April angekündigt. Vielleicht hilft ein solcher Einsatz sogar, das zuletzt ziemlich ramponierte Verhältnis zwischen Europa und den USA wieder etwas zu entkrampfen. Und wenn das nicht hilft, dann vielleicht das Gala-Dinner, das Macron im Anschluss an G7 im Schloss von Versailles geplant hat für Donald Trump, inklusive Feuerwerk im Schlossgarten. Der US-Präsident wird es lieben. So viel Pomp, so viel ist klar. Auch wenn ich mir schon wieder diese Frage stelle, in was für einer Welt leben wir eigentlich?
2: Die Meinung von Ronja Brier vom Online-Portal Watson. Viele Medien ziehen eine Vorher-Nachher-Bilanz des Iran-Kriegs und kommen vor allem zu einem Schluss. Viel geändert hat sich nicht. Das Handelsblatt spricht von enormen Kosten, und zwar in dreifacher Hinsicht.
4: Strategisch, politisch und ökonomisch war dieser Krieg ein großer Fehler. Und auch die Erleichterung über die vorläufige Einigung zwischen Washington und Teheran kann nicht darüber hinwegtäuschen, dass das Credo des Präsidenten wie folgt lautet: Ich schaffe selbst Probleme, präsentiere mich dann als den großen Krisenmanager oder gar Friedensstifter, der diese Probleme beseitigt.
2: Ähnlich bewertet es Jörg Lau, internationaler Korrespondent der Zeit. Er beleuchtet im Podcast des Blattes auch die Rolle Israels.
5: Die israelische Regierung ist nicht zufrieden mit dem jetzigen Ergebnis. Die wollte das Regime stürzen, die wollte das Atomproblem endgültig gelöst sehen und nichts davon ist erreicht. Und die werden gelegentlich dazwischen funken, weil ihnen das nicht passt, dass das sich jetzt auf dieser Ebene stabilisiert. In Wahrheit muss man auch einen Strich drunter ziehen und sagen, was ist jetzt eigentlich besser als vor dem Krieg?
2: Meint Jörg Lau von der Zeit. Die Frankfurter Allgemeine Zeitung schaute auf die Auswirkungen des Abkommens auf internationale Bündnisse.
4: Trump dachte, er könne diesen Krieg spielend gewinnen. Und es gab in Washington offenbar niemanden, der ihm das ausreden wollte oder konnte. Am Ende zeigt sich nur wieder, dass Amerikas militärische Macht erstaunlich wenig wert sein kann. Und der Präsident hat gleich noch zwei Bündnissysteme erschüttert, auf die sich die Weltmacht früher immer verlassen konnte: ihre Allianzen am Golf und die NATO.
2: Viele Kommentare kritisieren die Folgen des Deals für das iranische Volk. Für die Welt etwa hat das Terrorregime in Teheran über Trump triumphiert. Auch die Augsburger Allgemeine sieht das so.
4: Trump war mit dem Ziel Make Iran Great Again in den Krieg gegen die Islamische Republik gezogen und wollte den Nahen Osten neu ordnen. Beides hat er erreicht, aber ganz anders, als er sich das vorgestellt hatte. Die Führung im Iran ist heute radikaler als vor dem Krieg. Sie profitierte von einer konzeptlosen US-Politik, die viel prahlte, wenig plante und am Ende den Mullahs weit entgegenkam, um den Konflikt beenden zu können.
2: Das waren die Standpunkte. Zusammengestellt hat sie Marei Beermann. 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
2: Retro-Soul, das ist derzeit gefragt, wie lange nicht. Einer der erfolgreichsten Vertreter des Genres ist der US-amerikanische Sänger und Songwriter Jalen Ngonde. Mit seinem Debütalbum wurde er vor 3 Jahren zum Überraschungserfolg und jetzt legt er mit dem Album Doctrine of Love nach. Florian Schmidt hat reingehört.
7: Jalen Ngonde zum ersten Mal hört, fühlt man sich schnell um Jahrzehnte zurückversetzt. Die warme Stimme, die Streicher, die Bläser, die detailverliebten Arrangements. Vieles erinnert an Soul-Größen wie Marvin Gaye oder Curtis Mayfield.

0: Und genau dort knüpft auch das zweite Album Doctrine of Love an. Der Albumtitel klingt zwar bedeutungsschwer, doch auch hier bleibt N'Gonder erstaunlich pragmatisch. Liebe sei für ihn kein außergewöhnliches Thema, sagt er. Schließlich drehten sich die meisten Songs der Popgeschichte um Liebe und Beziehung. Dass seine Musik trotzdem unverwechselbar klingt, liegt vor allem an den vielen Einflüssen, die darin zusammenfließen.
1: I love the Beatles, the Beach Boys, the Doors, I like Parliament, Booker T and the MGs, the Birds, the Barclays, and the list goes on and on.
0: Von Soul über Psychedelic Rock bis Pop reicht die Liste seiner Vorbilder. Dass ausgerechnet ein Musiker aus Maryland heute klingt, als wäre er direkt aus dieser Zeit gekommen, hat auch mit einem Ortswechsel zu tun. 2014 zog N'Gonder nach Liverpool, studierte dort Musik und begann, sich auf kleinen Bühnen einen Namen zu machen.
1: Well, that's where it all began. Like in terms of my career and stuff, you know,
2: dort hat meine Karriere ihren Anfang genommen. Ich bin 2014 nach Liverpool gezogen. Von meinen Freunden und Lehrern an der Universität habe ich viel gelernt. Das hat mein Leben verändert. Für mich als schwarzer Junge aus Maryland war der Umzug nach Liverpool eine ziemliche Umstellung. Es hat in meinem Leben eine sehr wichtige Rolle gespielt.
1: Important role in my life, not just music, just in my life in general.
0: Von dort führte der Weg schließlich zu Deptone Records, jenem Label, das den klassischen Soul in den vergangenen Jahren wieder erfolgreich auf die großen Bühnen gebracht hat. Vor allem in den ruhigeren Momenten zeigt das Album seine Stärken. Songs wie Love is Gone wirken sorgfältig arrangiert und klassisch zugleich. Gleichzeitig bewegt sich Doctrine of Love oft bewusst in vertrautem Fahrwasser. Große Überraschungen bleiben zwar aus, dafür überzeugt N'Gonder erneut mit seinem Gespür für Melodien, Arrangements und Stimmungen. Mit seinem zweiten Album liefert Jalen N'Gonder keinen radikalen Neuanfang, aber eine weitere Sammlung sorgfältig produzierter Soul-Songs. Für alle, die sich auch heute noch gern in den Sound der 60er fallen.

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1: Um 5 Uhr mit Ronald Lessig. Auf dem G7-Gipfel im französischen Evian hat US-Präsident Trump die anderen Staats- und Regierungschefs über Details des Abkommens mit dem Iran informiert. Virtuell sei die Vereinbarung bereits von beiden Seiten unterschrieben, sagte Trump. Aus Evian Gudrun Engel.
2: Die richtige Unterschrift, die soll am Freitag folgen durch J.D. Vance, der dafür in die Schweiz reisen soll, und Araghchi, den Außenminister des Iran. Donald Trump sagt, es gehe jetzt darum, die Straße von Hormuz möglichst schnell frei zu haben. Spätestens ab Freitag soll das der Fall sein. Daran gibt es Zweifel, denn da gibt es doch wohl sehr viele Seeminen. Die Hauptstreitfrage ist, wie geht man mit dem angereicherten Uran um? Es gibt ja immer wieder Hinweise darauf, dass die USA sagen, sie könnten sich vorstellen, selbst in den Iran zu fahren. Das sind alles offene Fragen, die man noch verhandeln muss. Deswegen wird Donald Trump sicherlich eine Menge erzählt haben, aber wie belastbar das ist, muss man abwarten.
1: Die EU hat Beitrittsverhandlungen mit der Ukraine und Moldau begonnen. In Luxemburg ist hierzu der erste Verhandlungsabschnitt eröffnet worden. Zum ersten Cluster gehören Themenbereiche wie das Justizsystem, der Grundwerteschutz und die Sicherheit. Beitrittskandidaten müssen unter anderem nachweisen, dass ihre Rechtssysteme, der Grenzschutz und die Polizei EU-Standards entsprechen. Die Beitrittsverhandlungen können sich Jahre hinziehen. Dennoch wertete der ukrainische Präsident Zelensky den Start als klares Signal, dass Europas Fortschritt nicht gestoppt werden könne. Beim Absturz eines US-Kampfflugzeugs in Kalifornien sind vermutlich alle 8 Besatzungsmitglieder ums Leben gekommen. Vom Luftwaffenstützpunkt Edwards hieß es, der Bomber vom Typ B-52 sei kurz nach dem Start von der Basis nordöstlich von Los Angeles am Boden zerschellt. Auf Fernsehaufnahmen war eine verkohlte Fläche zu sehen, von der Rauch aufstieg. Der Flugbetrieb der Air Force-Basis wurde eingestellt. Bei der Fußball-WM ist der 5. Spieltag abgeschlossen. Soeben ging die 4. Partie zu Ende. Davor hatten sich Saudi-Arabien und Uruguay 1:1 getrennt. Weitere Ergebnisse von Silke Heiner aus dem ARD-WM-Team.
3: Mit einer Riesenenttäuschung ist Europameister Spanien in die WM gestartet. Die Furia Roja musste sich gegen den krassen Außenseiter Kap Verde mit einem 0:0 begnügen. Der WM-Neuling erkämpfte sich damit gleich im ersten Spiel den ersten WM-Punkt. Den ersten WM-Sieg seiner Historie hat Ägypten knapp verpasst. Das Team um Superstar und Geburtstagskind Mo Salah führte lange gegen Belgien. Am Ende trennten sich beide Mannschaften 1:1.
1: Das waren die Nachrichten. Das Wetter in Deutschland. Bewölkt und oft trocken bei 15 bis 4 Grad. Tagsüber heiter bis wolkig, regional auch länger freundlich. Vereinzelt noch Schauer bei 16 Grad auf den nordfriesischen Inseln und 30 Grad am Oberrhein. Am Mittwoch Schauer, vereinzelt Gewitter bis 32 Grad. Es ist 5.03 Uhr.
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4: Die A40 Duisburg-Essen ist zwischen Mülheim an der Ruhr, Winkhausen und Heißen in beiden Richtungen bis nächsten Montag noch gesperrt. Die A71 Richtung Schweinfurt ist zwischen Oberhof und Suhl-Zellameles wegen Wartungsarbeiten im Tunnel Hochwald bis etwa 6 Uhr früh gesperrt.
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4: Aus dem Studio von NDR Info in Hamburg mit Birgit Hasselbusch und die WM-Begegnung Iran-Neuseeland jetzt eben gerade zu Ende gegangen. 2:2 der Endstand. Und wir schauen nochmal auf die USA und Iran, die tatsächlich sich auf ein Abkommen geeinigt haben, haben wir schon drüber berichtet, auch in den Nachrichten. Dieser Deal ist allerdings erst der Auftakt für weitere Verhandlungen. Kernpunkt ist offenbar die sofortige und endgültige Beendigung der Militäroperationen an allen Fronten, also auch die Beendigung der Kämpfe im Libanon. Ein weiterer zentraler Punkt, die Öffnung der Straße von Hormuz für den Schiffsverkehr. Der Iran selbst zeigte sich gestern Abend zufrieden. Felice Kükrykol berichtet aus dem ARD-Studio in Istanbul.
5: Die Sicherheit der Straße von Hormuz sei von zentraler Bedeutung für den Iran, betonte der Außenamtssprecher Baghaei in Teheran. Gemeinsam mit dem Nachbarn Oman, der ebenfalls an der Straße von Hormuz liegt, werde man eine sichere Durchfahrt von Schiffen gewährleisten. Dabei bewege man sich im Einklang mit dem Völkerrecht. Es gehe nicht darum, Transitgebühren zu erheben, so der Sprecher des Außenministeriums. Vielmehr werde man Gebühren für Navigationsdienste und Maßnahmen zum Umweltschutz verlangen, erklärte Baghaei. Zudem wolle der Iran gemeinsam mit Oman Versicherungsleistungen für die Schiffe festlegen und die entsprechenden Beiträge auch einziehen. Aus Sicht des iranischen Regimes muss die USA sicherstellen, dass sich Israel an die Absichtserklärung hält. Dabei gehe es vor allem um den israelischen Beschuss libanesischer Gebiete. Die schiitische Hisbollah-Miliz ist in der Region der einzig verbliebene Verbündete des Regimes in Teheran. Aus Tel Aviv hieß es heute bereits, dass die Rahmenvereinbarung für Israel nicht bindend sei. Mit Blick auf sein Atomprogramm zeigt sich Teheran selbstbewusst und hält weiter an seinem Vorhaben fest. Die Gespräche dazu müssten innerhalb von 60 Tagen beginnen. Man reiche Uran ausschließlich für zivile Zwecke an, insbesondere zur Energiegewinnung und für Forschungsprojekte. Dies entspreche den Bestimmungen des Atomwaffensperrvertrages, so die iranische Regierung. Zudem sieht das Regime die Freischaltung eingefrorener Mittel als legitimes Recht an. Schließlich handele es sich nicht um Mittel der Vereinigten Staaten. Gleichzeitig fordert der Iran Reparationszahlungen. US-Vizepräsident Vance äußerte sich dazu im Fernsehsender CBS. Die USA seien offen dafür, dass sich die Golfstaaten am Wiederaufbau des Iran beteiligen. Dies gelte jedoch nur unter der Voraussetzung, dass der Iran sein Atomprogramm sowie die Anreicherung von Uran vollständig beendet, erklärte US-Außenminister Vance. Zeitgleich mit der Unterzeichnung des Rahmenabkommens, die für den kommenden Freitag geplant ist, sollen die Beschränkungen für den Iran zum Verkauf von Rohöl- und Erdölprodukten aufgehoben werden. In den kommenden Tagen vor der Unterzeichnung der Rahmenvereinbarung in Genf werden sich iranische Delegierte mit Nachbarstaaten beraten, um weitere Details zu klären.
4: Eine mögliche Vereinbarung zwischen den USA und Iran, haben wir schon gehört, würde wahrscheinlich auch eine sofortige Waffenruhe unter anderem im Libanon beinhalten. Israel müsste demnach den Kampf gegen die Iran-gestützte Terrororganisation Hisbollah einstellen. Viele Israelis sind allerdings skeptisch, ob so ein dauerhafter Frieden erreichbar wäre. Bettina Meyer berichtet aus Tel Aviv.
6: Einen Deal verkünden, bevor es ihn gibt. Darin ist US-Präsident Donald Trump Meister. Das glauben viele Israelis. Schon oft hatte er versprochen, den Krieg zu beenden, doch immer wieder eskaliert die Situation. Die Ankündigung eines Rahmenabkommens zwischen den USA und dem Iran sorgt einerseits für Hoffnung in Israel, andererseits trauen viele dem Regime in Teheran nicht. Thomas Safrir aus Tel Aviv will abwarten, bis ein Deal tatsächlich unterzeichnet ist, sagt der junge Mann.
7: I don't think it's gonna last because the Iranian vowed to annihilate Israel.
6: Ich glaube nicht, dass eine Waffenruhe hält, weil der Iran geschworen hat, Israel auszulöschen. Wenn sie eine Vereinbarung mit dem Regime unterzeichnen, verzögert das nur alles. Der Iran wird weiter daran arbeiten, Israel und Amerika zu zerstören. Ich wünsche mir Frieden, aber er wird nicht von Dauer sein. Sorry. Ein Traum, der zu schön wäre, um wahr zu sein, glauben auch viele Bewohner an Israels Nordgrenze. Israel hält Gebiete im Südlibanon besetzt, um die Grenzgemeinden zu schützen. Erst am Wochenende explodierten Hisbollah-Drohnen in Nordisrael. Israel antwortete mit Luftangriffen. Israels Verteidigungsminister Katz kündigte an, die Armee werde trotz Vereinbarung im Libanon bleiben. Auch in Syrien und Gaza, schrieb Katz auf X. Auch der Minister, der den Wiederaufbau in Israels Norden überwacht, Zeev Elkin, meldete sich im israelischen Fernsehen zu Wort. Der seine Hand gegen uns erhebt, muss wissen, dass seine Hand am Ende abgehackt wird. Das gilt auch für die Hisbollah. Mit allem Respekt für die Partnerschaft mit den Amerikanern. Der Premier weiß, wie er diese Situation managt. Auf der einen Seite besteht er auf den israelischen Interessen. Auf der anderen Seite gefährdet er unsere Partnerschaft nicht mit den Amerikanern. Indem sich Israels Premier Netanyahu für den Moment ruhig verhält, fügen Beobachter hinzu. Netanyahu hat sich noch nicht zu dem bevorstehenden Deal der USA mit dem Iran geäußert. Allerdings wäre eine Vereinbarung, die eine Waffenruhe im Libanon einschließt, für Israel ein Fehler und eine Niederlage, sagt Israels ehemaliger Sicherheitsberater Yaakov Amidror. Es wäre eine sehr schlechte Botschaft an die libanesische Regierung. Die Amerikaner erlauben es dem Iran, die Zukunft des Libanon mitzubestimmen. Es würde die Hisbollah im Libanon stärken und großen Schaden anrichten bei den Verhandlungen zwischen Israel und der libanesischen Regierung, die ebenfalls in Friedensverhandlungen sind. Amidror zufolge spielt das Regime in Teheran auf Zeit, sei nicht wirklich an einem dauerhaften Frieden interessiert. Der Sicherheitsexperte rät abzuwarten, was eine mögliche Vereinbarung mit den USA umfasst.
4: Das also die ersten Äußerungen aus Iran und aus Israel. Und mein Kollege Marco Schubert hat über die vielen noch offenen Fragen dieser Rahmenvereinbarung mit der Iran-Forscherin und Politikwissenschaftlerin Diba Mirzai vom GIGA-Institut in Hamburg gesprochen. Er wollte von ihr wissen, ob das Regime in Teheran sich nun womöglich als Gewinner des Krieges betrachten kann.
8: Das ist wirklich sehr schwer aktuell zu sagen. Wir wissen noch sehr wenig von diesem Deal. Wir wissen eigentlich gar nichts über diesen Deal. Wir haben nur gehört, dass am Freitag dieser Deal unterzeichnet wird. Also dieses Ganze rund um das Atomabkommen wird eigentlich noch in den nächsten 60 Tagen verhandelt, sodass wir gerade gar nicht sagen können, was wird am Ende dann in 60 Tagen das Ergebnis sein.
9: Heißt, wir wissen auch nicht, ob die Internationale Atomenergieorganisation wieder in eine wichtige Rolle gebracht wird. Und wenn nicht, woher wissen wir dann überhaupt, wie nahe der Iran nach den Kriegstreffern der vergangenen Wochen einer Urananreicherung ist oder in einem Jahr wieder ist?
8: Ja, und das ist ein großes Problem, dass die Internationale Atomenergiebehörde seit dem vergangenen Krieg im Juni 2025 keinen Zugang hat zu den iranischen Atomanlagen, also dementsprechend auch nicht sagen kann, wie viel hochangereichertes Uran hat der Iran mittlerweile, ist es mehr geworden oder nicht und vor allem, wo befindet sich eigentlich dieses Uran und das macht es sehr, sehr schwer, überhaupt gerade wirkliche Aussagen zu diesem Atomprogramm des Iran zu sagen und da der Iran eben gerade auch sehr schwierige Beziehungen hat zu der Internationalen Atomenergiebehörde und Donald Trump auch nicht bekannt ist dafür, wirklich mit solchen internationalen Organisationen zusammenzuarbeiten, wissen wir eben nicht, welche Rolle diese Energiebehörde dann einnehmen wird in der Zukunft.
9: Bleibt Israel und bleiben seine Spezialinteressen im Libanon ein Unsicherheitsfaktor für Trump? Anders gefragt, kann Netanyahu Trump jederzeit wieder ausbremsen, weil der Griff zum großen Kaliber gegen die Hisbollah den Iran wieder zum Ausstieg aus dem Prozess bewegen könnte oder einen Vorwand liefern könnte?
8: Die Handlungen Israels sind tatsächlich ein Unsicherheitsfaktor für diesen gesamten Deal und auch diese nächsten 60 Tage. Also Freitag soll dieses Abkommen ja zuerst unterzeichnet werden. Es ist auch nur ein Rahmenabkommen, das erstmal unterzeichnet wird. Und bis Freitag ist noch sehr viel Zeit, dass Israel eben auch doch wieder Angriffe auf den Libanon startet, was dann laut Iran tatsächlich bedeuten würde, dass der Iran zurückangreifen würde.
9: Ist die Aufhebung von Sanktionen, zu denen sich ja auch die Europäer bereits bereit erklärt haben und zu denen es kommen könnte, wäre das für das Regime in Teheran ein Lotteriegewinn am Ende?
8: Es ist auf jeden Fall ein Gewinn, denn der Iran braucht diese Sanktionsaufhebungen, um die Wirtschaft auch anzukurbeln. Es braucht aber auch diese eingefrorenen Konten wieder. Es sind einige Milliarden Euro, die eingefroren sind, die der Iran braucht, um auch da wieder das Land aufzubauen. Es ist noch unklar, wie das jetzt aussehen wird. Wird bereits im Vorfeld etwas dem Iran gegeben und dann wird in den nächsten 60 Tagen darüber weiterverhandelt oder wird erst in den nächsten 60 Tagen darüber weiterverhandelt? Das wissen wir auch noch nicht.
9: Ändert nun der Krieg der letzten Monate und ändert dieses Abkommen, wenn es über diese Zeit zustande kommt, auch die Machtverteilung im Iran? Also gibt es da Gewinner, die jetzt etwas vorweisen können?
8: Es sind auf jeden Fall die Hardliner, die immer gesagt haben, dass der Iran militärisch überlegen ist, dass der Iran jeden Krieg und jeden Kampf gewinnen kann gegen seine Erzfeinde Israel und den USA. Aber die Tatsache, dass dieses Abkommen unterzeichnet wird, ist tatsächlich ein Dämpfer für viele Hardliner, die eben gesagt haben, es ist noch viel zu früh, um so ein Abkommen zu unterzeichnen. Wir sollten noch weiter verhandeln oder weiter eben noch angreifen, um eine noch bessere Position zu haben.
4: Die Einschätzung der Iran-Forscherin und Politikwissenschaftlerin Diba Mirzai vom GIGA-Institut in Hamburg. Und der Blick aufs Wetter für heute Dienstag. Viele Wolken in der Mitte Deutschlands, auch Schauer, Gewitter dabei. Dann freundlicher wird es zum Nachmittag, temperaturmäßig 16 bis 30 Grad. Morgen im Süden und Südwesten viel Sonnenschein, dann am Mittwoch also nach Norden und Nordosten. Fällt ein bisschen Regen, dann aber 17 bis 33 Grad im Westen und Nordwesten. Da ist es am Abend auch schwül. Am Donnerstag wieder viel Sonne mit dabei, einzelne Wärmegewitter sind möglich. Schwül wird es auch so gen Nordwesten. Bei 19 bis 36 Grad und am Freitag erst überall sonnig, dann ein paar Wolken kommen auf und es kann Hitzegewitter geben, da 22 bis 36 Grad. Momentan haben wir in Kiel 11 Grad, in Köln sind es 13, in Dresden 10 Grad, außerdem in Rostock 13, München meldet 11 Grad und Berlin ist mit 10 Grad dabei. Es ist 5 Uhr und 14 Minuten.
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4: Das Rahmenabkommen zwischen den USA und dem Iran und die Folgen haben den Auftakt des G7-Gipfels im französischen Evian bestimmt. Frankreichs Präsident Macron empfing die Staats- und Regierungschefs der großen Industrienationen, unter ihnen Bundeskanzler Friedrich Merz, US-Präsident Donald Trump, zu einem ersten Arbeitsessen, bei dem es um die großen internationalen Krisen gehen sollte, Ukraine und Iran. Und alle wollten natürlich nun ganz genau wissen, was hat es auf sich mit diesem Deal?
10: Da fährt der Mann in Evian vor, der schon so manchen Gipfel sprengte und andere dominierte, Donald Trump. Mr. President, schreien die Journalisten. Aber Mr. President ist erstmal schweigsam, sieht verhalten begeistert und eher müde aus und murmelt nur, alles ist groß. Ankunft und Abgang, Trump in Evian. Danach ein erstes Vier-Augen-Gespräch mit dem französischen Gastgeber. Für den galt auch, was der Kanzler noch vor seiner Ankunft hier in Evian so formulierte.
11: Die Lage fordert uns, sie eröffnet aber auch einige Chancen.
10: Zuerst aber fordert sie, und zwar Antworten. Was genau steht eigentlich in dem Abkommen, das kaum jemand kennt und das erst am Freitag unterzeichnet werden soll? Emmanuel Macron weiß es auch nicht und riet vorsichtshalber zur Vorsicht. Das würden die nächsten Stunden weisen.
12: Donc vigilance, les prochaines heures vont nous dire.
10: Nach dem ersten Gespräch Macron-Trump war die Lage dann ganz anders, erstaunlich anders. Erster Punkt laut Trump, die Straße von Hormuz ist eigentlich befahrbar. Sie suchen noch ein paar Minen, aber spätestens ab Freitag sei sie frei.
13: And the strait is already partially opened, as you know, they're doing a little hunting for a couple of mines. Now on Friday it'll be completely opened.
10: Zweiter Punkt, braucht es die Hilfe der Europäer bei der Minenräumung, der Absicherung? Ach Gott, sagt Trump, es wird ja, auch das klang bisher anders, keine Maut kassiert. Also ich glaube, wir brauchen nicht wirklich Hilfe, ein, zwei Schiffe vielleicht.
13: And it's toll free, so I don't think we're going to need much help, but I don't think it's a bad idea to have a ship or two up here from a few countries. You'd be a great country to do it.
10: Präsident Macron saß daneben, hatte vorher noch von einer großen Marinemission gesprochen, verzog aber jetzt keine Miene und lobte eigentlich alles. Das Abkommen werde die Nuklearfrage lösen, Iran keine Atomwaffen haben, das sei eine Frage des Friedens für die ganze Welt.
14: And it's a very important matter for peace.
10: Am Sonntag übrigens hatte Trump mit dem Ukrainer Zelensky und dem russischen Präsidenten Putin telefoniert. Gute Gespräche, sagte er. Und ich denke, vielleicht geht da was. Mal sehen. Der Kanzler sagte auch das etwas diplomatischer. Am heutigen Dienstagvormittag reden sie hier mit Zelensky. Bei Merz ist das Hoffnung im Konjunktiv.
11: Dies können erste Schritte, aber noch einmal alles im Konjunktiv, dies können erste Schritte eines neuen diplomatischen Anlaufs sein, hin zu Friedensverhandlungen zwischen Ukraine, Russland, Europa und den Vereinigten Staaten.
10: Heute also auf der Tagesordnung Ukraine, dann am Mittag Lage in Nahost. Ägypten, Katar, die Emirate werden dabei sein und natürlich der Mann, der gestern mit Blick auf die Straße von Hormuz schon jubilant sagte, Schiff Ahoi, freie Fahrt für alle Schiffe.
13: I think it's gonna be free sailing.
4: Denn Trump erklärte bei seiner Ankunft in Evian beim G7-Gipfel, dass die Straße von Hormuz am Freitag dann vollständig geöffnet werde. Georg Schwarte berichtete darüber. Die Europäische Union führt mit mehreren Staaten Aufnahmeverhandlungen. Seit gestern auch mit der Ukraine und mit Moldau. Bedeutet nicht, dass eines der beiden Länder kurz vor einem Eintritt in die Staatengemeinschaft steht. Es ist aber ein deutliches Zeichen des Interesses, nicht nur von Seiten der Kandidaten. Ukraine, Moldau, Westbalkan, wie viele Mitglieder verträgt die EU? Dieser Frage sind Fachleute aus Politik und Wissenschaft und Hörerinnen und Hörer in der Sendung Mitreden nachgegangen. Deutschland diskutiert. Gestern Abend gemeinsam auf den Grund gegangen. RBB24-Reporterin Oda Tischewski fasst zusammen.
15: Seit etwa 20 Jahren warten zahlreiche Staaten des ehemaligen Jugoslawien darauf, der EU beitreten zu können. Nur Slowenien und Kroatien haben es bislang geschafft. Und auch die Anwärterschaft Moldaus ist in der Mitredendebatte eher eine Randnotiz. Alles Augenmerk liegt auf einem Kandidaten.
16: Die Ukraine hat ganz wesentliche Demokratiedefizite. Ich würde sagen, ein EU-Beitritt nur, wenn diese Demokratiedefizite beseitigt werden und bei Frieden mit Russland.
17: Der Beitritt der Ukraine müsste beschleunigt werden, dass sie aufgrund ihres Kriegszustandes, der Tapferkeit, dass sie unbedingt Mitglied werden wollen. Die ganze Bevölkerung ist ein Gewinn für Europa, weil sie für Europa denken und handeln und sehr intelligente Menschen sind.
18: Diese korrupte Ukraine wird für die EU eine der größten Belastungen. Es wäre angebracht, diese kurzsichtig ukrainische Euphorie endlich mal zu dämpfen und diesen Korruptionen mal nachzugehen und sie zu verfolgen.
15: Tatsächlich steht die Ukraine derzeit auf Platz 104 des Korruptionsindex von Transparency International zwischen Brasilien und Belize. Doch gerade die Aussicht auf eine Mitgliedschaft in der EU könne die notwendigen Reformen im Land antreiben, so Lynn Selle von der Deutschen Gesellschaft für Auswärtige Politik, nicht nur im Kampf gegen Korruption.
19: Ein Land, das nicht nur für europäische Werte und die europäische Demokratie kämpft, sondern mittlerweile auch ganz viele Fähigkeiten hat, die wir Europäerinnen und Europäer vielleicht nicht so haben und die eigentlich seit 20 Jahren sich Europa annähern wollen. Da gibt es einen großen Willen zu Europa. Ja. Und ich glaube, die Ukraine kann ganz viel auch beitragen.
15: Andere sind da weniger optimistisch. Amira Mohamed Ali, Co-Vorsitzende des BSW, glaubt, dass bei der Frage eines ukrainischen EU-Beitritts mit zweierlei Maß gemessen werde.
20: Ich habe ehrlich gesagt den Eindruck, dass es hier um was ganz anderes geht. Es geht hier eigentlich nicht um einen EU-Beitritt eines Landes, das die Kriterien erfüllt, sondern es geht vor allen Dingen um geostrategische Erwägungen, dass man jetzt die Ukraine in die EU einbinden möchte, um zu verhindern, dass da vielleicht eine andere Orientierung stattfindet.
15: David McAllister hingegen, Mitglied der EVP-Fraktion im EU-Parlament und dort Vorsitzender des Auswärtigen Ausschusses, sieht den Prozess als Chance nicht nur für die Kandidaten. Auch die EU müsse sich reformieren und weiterentwickeln und eine Erweiterung sei dazu der beste Anlass.
21: Wir arbeiten ja in der Europäischen Union im Jahre 2026 nach wie vor mit Regeln, die stammen aus einer Zeit, da waren wir 6, 9, 12 Mitgliedstaaten. Das ist mit 27 schon komplex und das wird natürlich noch komplizierter, wenn wir mal 28, 29 oder 30 Mitglieder werden sollten. Insofern gilt es jetzt die Zeit zu nutzen, um die Institutionen fit zu machen für die Zukunft.
15: Korruption und Agrarsubventionen, Krieg und Freihandel. Vor einer Erweiterung der EU, auch aber nicht nur in Richtung Ukraine, gäbe es viel zu klären. Das Verfahren kann Jahre, wenn nicht Jahrzehnte dauern. Die Westbalkanstaaten können das bestätigen.
22: Ukraine, Moldau und Westbalkan. Wie viele Mitglieder verträgt die EU? Um diese Frage ging es gestern Abend bei Mitreden Deutschland diskutiert, dem gemeinsamen Dialogformat der ARD-Infowellen. In Paris, London oder Warschau kommen Sie nur mit gültigem Ticket durch eine elektronische Schranke auf die Bahnsteige und in die Züge. Ja, und immer wieder wird das auch für Berlin diskutiert, jetzt auch im Wahlkampf. Die CDU will die Zugangssperren erst auf den Linien U5, 7 und 8 als Pilotprojekte einbauen lassen. Später sollen alle Berliner U-Bahnhöfe nachgerüstet werden. Viel zu teuer und zu aufwendig, sagen die Kritiker. Juliane Kowolik fasst die Argumente zusammen.
23: Einsteigen bitte!
24: U-Bahnhof Alexanderplatz zur Mittagszeit. Hunderte Menschen wuseln über die Bahnsteige. Die Züge fahren im Minutentakt auf mehreren Ebenen ein und aus. Sollte sich die CDU mit ihrem Vorschlag durchsetzen, würden hier die elektronischen Zugangskontrollen eingebaut werden. Das Ziel: mehr Sauberkeit, mehr Sicherheit und weniger Schwarzfahren. Nur ein Teil der Fahrgäste hält die Maßnahme für sinnvoll.
25: So gut, gibt's in Moskau, gibt's in Paris. Man ist sicher. Das finde ich ganz gut.
26: Ich bin gegen Zugangskontrollen, weil ich finde, dass es ein Stück Freiheit nimmt.
27: Vielleicht lieber nicht. Die Gelder könnte man für irgendwas anderes, nützlicheres vielleicht verwenden.
24: Eine Machbarkeitsstudie hatte vor Jahren 400 Millionen Euro für den Umbau berechnet. Seitdem sind die Baukosten aber stark gestiegen. Der Fahrgastverband IGEB geht auch nicht davon aus, dass durch die wegfallenden Ticketkontrolleure weniger Personal nötig wäre. Sprecher Christian Lino.
28: Bei all diesen ganzen Zugangssperren muss ich in jedem Falle immer vor Ort jemanden platzieren, rund um die Uhr, der sicherstellt, dass man überhaupt dann den Zugang gewährt bekommt.
24: Außerdem müsste das gesamte Ticketsystem umgestellt werden, sodass auch Fahrgäste mit Papierfahrscheinen aus anderen Verkehrsverbunden oder mit dem Deutschlandticket Zugang hätten. Diese Umstellung würde nochmal sehr viel Geld kosten. Das sagt Christian Böttger, Professor an der Hochschule für Technik und Wirtschaft in Berlin, der die Organisation und Finanzierung von Eisenbahnen untersucht.
29: Es gibt heute kein System, das all diese Fahrscheine automatisch und zuverlässig erkennt. Das wäre also eine komplette Neuentwicklung und die würde also vermutlich mehr Geld kosten als die bauliche Ausstattung der Bahnhöfe. Wir haben ja heute auch Umsteigeanlagen zwischen U- und S-Bahnen zum Beispiel. Das heißt, in Wirklichkeit müsste man das sicherlich dann auch bei der S-Bahn machen.
24: Die CDU hält die Umrüstung trotzdem für machbar. Für ein paar Cent mehr pro Fahrschein bekämen die Berliner ein sauberes
0: schnelleres und sichereres U-Bahn-System. Das sagt ihr verkehrspolitischer Sprecher Johannes Kraft. Man könne zunächst auch nur einige Bahnhöfe umbauen für einen Bruchteil der Gesamtkosten.
1: Da sage ich immer, wir können uns durchaus ein bisschen mehr Mut trauen in dieser Stadt. Insofern ist ja auch unser Vorschlag, dass man nicht sofort das gesamte System in den Blick nimmt, sondern dass man das auf 3 U-Bahn-Linien macht. Und dass diese U-Bahn-Linien sind bewusst ausgewählt. Und all die Bedenken, die immer vorgetragen werden, beispielsweise Denkmalschutz, dafür gibt es mindestens mal heute Lösungen. Auch das Thema Barrierefreiheit. Wenn es nicht die 100% werden, dann wären es vielleicht 90%. Aber dann haben wir auch schon sehr, sehr viel erreicht.
0: Die BVG gibt schriftlich zu bedenken, dass viele Stationen über 100 Jahre alt seien, zu schmal oder statisch nicht dafür ausgelegt seien und der Umbau mit erheblichem finanziellen und betrieblichen Aufwand verbunden sei.
2: Sport.
3: Nur unentschieden bei der Fußball-WM gestern Abend und heute Nacht. Vor 20 Minuten etwa zu Ende gegangen, Iran-Neuseeland 2:2. Dann Stotterstart für Uruguay beim 1:1 gegen Saudi-Arabien. Belgien und Ägypten haben sich 1:1 getrennt und noch ein dickes Ding, Mats Nicholson.
5: Ja, wer in seinen WM-Tippspielgruppen groß rauskommen möchte, muss was riskieren, auch mal einem Außenseiter vertrauen. Aber dieses Ergebnis hätten sich wohl nur ganz wenige Fußballfans vorstellen können.
6: 0:0. 0:0. Zwischen Spanien und Kap Verde, eine der größten Fußballsensationen, die es je bei Weltmeisterschaften gab.
5: WM-Neuling Kap Verde, der Inselstaat mit etwas mehr als 500.000 Einwohnern, holt tatsächlich einen Punkt gegen Spanien, einen der großen WM-Favoriten. 27 Torschüsse, mehr als 800 gespielte Pässe, aber eben kein erfolgreicher Abschluss. Spanien scheitert am krassen Außenseiter. Und in Hamburg feiern Fans aus der kapverdischen Community.
7: Das ist für uns diese Unentschieden ist ein Sieg. Und das macht uns wirklich stolz. Und dass sie uns so gut da vertreten haben.
5: Ganz anders die Stimmungslage in Spanien. Die größte Sporttageszeitung Marca titelte ein Desaster zum Auftakt. Dieses sensationelle Unentschieden hat auch Auswirkungen auf die deutsche Mannschaft. Dem DFB-Team reicht definitiv ein Sieg im zweiten Spiel gegen die Elfenbeinküste, um vorzeitig in die K.O.-Runde einzuziehen. Weil ein Platz unter den 8 besten Gruppendritten dann sicher wäre. Ägypten ist Rekordsieger des Afrika-Cups, konnte aber noch nie ein Spiel bei einer Weltmeisterschaft gewinnen. Die Ägypter müssen weiter warten, können mit ihrem Auftaktspiel in den USA aber zufrieden sein. Das Team aus Nordafrika holte einen Punkt beim 1:1 gegen favorisierte Belgier. Ägypten führte zur Pause 1:0. Unsere Reporterin Martina Knief sah dann den belgischen Ausgleich in der zweiten Halbzeit.
8: Die Einwechslung von Lukaku war der Faktor. Wenige Sekunden später hat er dieses Eigentor von Hami erzwungen. Aber er war dann auch eine Anspielstation im Spiel der Belgier, die ohnehin etwas konzentrierter aus der Kabine auf das Spielfeld zurückgekommen sind. Aber sie hatten eben mit Lukaku auch einen Spieler, der das Spiel so an sich reißt, der so ein bisschen Angst und Schrecken verbreitet. Sie waren dann etwas konsequenter in ihrem Offensivspiel, hatten ja noch weitere Möglichkeiten. Und das hat ihnen dann am Ende wenigstens aus ihrer Sicht das 1:1 gebracht. Sie hätten sicherlich vor dem Spiel gesagt, das ist ein bisschen wenig. Aber nach 90 Minuten muss man einfach sagen, dass es ein gerechtes Resultat ist.
5: In Saarbrücken hat das größte inklusive Sportereignis in Deutschland begonnen. Die nationalen Special Olympics. So etwas wie die deutschen Meisterschaften für Menschen mit geistiger Behinderung. René Henken berichtet aus dem Saarland.
9: Direkt zu Beginn der Feier gab es das erste Highlight. 3 Fallschirmspringer sind mit den Flaggen der Special Olympics auf dem Rasen des Saarbrücker Ludwigsparkstadions gelandet. Danach folgten knapp 1,5 Stunden Programm, unter anderem mit einer großen Party, als die Band Mr. President ihren Hit Coco Jumbo gespielt hat, und einem Gänsehautmoment mit viel Applaus, als die Flamme der Hoffnung im Stadion entzündet wurde. Nach der Eröffnungsfeier der Special Olympics geht's nun auch mit den Wettbewerben los. Insgesamt treten über 4.300 Athleten an. Bei 27 Wettkämpfen haben sie dann die Chance, sich für die Special Olympics Weltsommerspiele im kommenden Jahr in Chile zu qualifizieren. Bis Samstag laufen die Spiele. Im Saarland werden rund 100.000 Zuschauer erwartet. Jeder, der möchte, kann sich die Wettbewerbe kostenlos und ohne Ticket in den Sportstätten im Saarland und im benachbarten Frankreich anschauen.
5: Die kommenden Paralympics werden 2028 in Los Angeles ausgetragen. Mit dabei ist das deutsche Männerteam im Goalball, einem Sport für Menschen mit Sehbehinderung. Das deutsche Team verlor das WM-Finale in China gegen das Gastgeberteam zwar deutlich, durch die Silbermedaille ist die Teilnahme an den Paralympics aber sicher.
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1: Um 5.30 Uhr mit Ronald Lessig. In Evian in Frankreich hat am Abend der G7-Gipfel begonnen. Zum Auftakt ging es um das Rahmenabkommen zwischen den USA und dem Iran zu einem Ausweg aus dem Krieg. Aus der Nachrichtenredaktion Karin Busche.
2: Los ging es mit einem Arbeitsessen und damit, dass US-Präsident Trump die Gipfelteilnehmer über Details des Abkommens mit dem Iran informiert hat. Denn da waren ja viele Fragen offen. Virtuell ist die Vereinbarung bereits von beiden Seiten unterzeichnet worden, sagt Trump. Der Iran hat das bestätigt. Die richtige Unterschrift soll dann am Freitag folgen, in der Schweiz. Außerdem soll die Straße von Hormuz bis spätestens Freitag komplett geöffnet sein, so Trump. Beobachter halten das aber für unrealistisch wegen der vielen Seeminen.
1: Das EU-Parlament stimmt heute über das Handelsabkommen mit den USA ab. Nach jahrelangen Verhandlungen hat das Europaparlament einen Vorschlag der EU-Mitgliedstaaten zu den Rechten von Fluggästen zugestimmt. Demnach soll etwa die geltende 3-Stunden-Grenze für Entschädigungen bei Verspätungen in den künftigen Fluggastrechten beibehalten werden. Zu den weiteren Maßnahmen gehört etwa, dass Familien im Flugzeug kostenlos Sitzplätze nebeneinander reservieren können und dass die Ticketpreise übersichtlicher dargestellt werden. Immer mehr Menschen lesen Nachrichten im Internet und in sozialen Medien. Das geht aus einer aktuellen Reuters-Studie hervor. Demnach konsumieren 2/3 der Erwachsenen, die in Deutschland online sind, mindestens einmal pro Woche Nachrichten im Internet. Es ist damit die wichtigste Quelle. 36% von ihnen kommen dabei über soziale Medien mit Nachrichten in Kontakt. Dieser sind vor allem für die 18- bis 24-Jährigen wichtig. Von ihnen nutzen 60% Instagram, WhatsApp, YouTube und Facebook zur Information. Das Wetter in Deutschland. Bewölkt und oft trocken bei 15 bis 4 Grad. Tagsüber heiter bis wolkig, regional auch länger freundlich. Vereinzelt Schauer oder Gewitter bei 16 Grad auf den nordfriesischen Inseln und 30 Grad am Oberrhein. Am Mittwoch gebietsweise Schauer, vereinzelt Gewitter, 18 bis 32 Grad. Am Donnerstag heiter bis wolkig und oft trocken, 19 bis 36 Grad. Das waren die Nachrichten.
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3: A2 Berlin Richtung Hannover zwischen Irxleben und Eilsleben 3 Kilometer Stau. Die A40 Duisburg-Essen ist zwischen Mülheim an der Ruhr, Winkhausen und Heißen in beiden Richtungen bis nächsten Montag gesperrt. Und die A71 Richtung Schweinfurt ist zwischen Oberhof und Suhl-Zellamelis wegen Wartungsarbeiten im Tunnel Hochwald bis 6 Uhr gesperrt.
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3: Mit Birgit Hasselbusch, schönen guten Morgen. Die deutschen Städte verbuchen 2025 das größte Defizit der bundesdeutschen Geschichte. Ja, und jetzt sparen sie was, was eben zu sparen geht. An Straßen, Kultur, erhöhen Gebühren für Kitas und Nahverkehr. Ja, und die Bürger gehen auf die Barrikaden. Die ARD-Story begleitet deutsche Städte ein Jahr durch die Krise. Warum fehlt plötzlich so viel Geld? Welche Folgen hat das für die Menschen und am Ende für die Demokratie? Norbert Kunze schaut sich das an.
4: Eine Demonstration in Karlsruhe. Hunderte sind auf der Straße, protestieren gegen Kürzungen im Sozialbereich.
5: Dann sind das schnell über 1.000 Euro Kita-Gebühren, die man zahlt.
6: Es lohnt sich gar nicht, das Kind in die Kita zu schicken, weil so viel verdiene ich gar nicht, wie das da nachher kostet.
4: Nur ein Beispiel für steigende Lebenshaltungskosten der Bürgerinnen und Bürger. Und auch die Stadt Karlsruhe steht nur exemplarisch für ein grundlegendes Problem in Deutschland. Städte und Gemeinden sind im Minus, leiden unter den größten Defiziten der bundesdeutschen Geschichte.
7: 2022 sind nur 25% der Städte im Minus. 2024 sind es schon 75%, die keinen ausgeglichenen Haushalt mehr haben. 2027 werden es fast alle sein. Heißt, bis vor 3 Jahren ging es den meisten Städten finanziell richtig gut. Und plötzlich haben alle Probleme. Wie kann das sein?
4: Für die ARD Story hat Autorin Katharina Singer die Entwicklung in 4 Städten ein Jahr lang beobachtet. Mit Unterschieden, wie sie größer kaum sein können. Positives aus Gera, Negatives aus Karlsruhe, Ludwigshafen und...
7: Auch Kiel hat finanzielle Probleme. Innerhalb eines Jahres rutscht die Stadt von über 100 Millionen im Plus auf über 140 Millionen im Minus. Im letzten Herbst sorgten geplante Kürzungen bei sozialen Einrichtungen für viel Protest.
4: Denn die Auswirkungen sind massiv und führen zu Wohnungsnot, Altersarmut, wachsender Kriminalität, mangelnder Bildung, Verelendung. Eine kurze Umfrage dazu.
7: Als erstes will ich wissen, fühlen sich die Menschen durch die Sparmaßnahmen beeinträchtigt? Ja, sagen in Karlsruhe 90% der Bürger.
4: Im Wohlstand unterscheiden sich Städte häufig. In der Krise ist jede auf ähnliche Weise in Not, wie auch Ludwigshafen. Rundgang mit Oberbürgermeisterin Jutta Steinruck.
7: Sie will mir zeigen, zu welchen menschenunwürdigen Zuständen das Sparen geführt hat. Dreck, Ratten, Müll, überall. Die Menschen sind hier in WGs mit Fremden untergebracht. Längst sollte hier saniert werden. Aber 30 Jahre lang passierte hier nichts.
8: Das sind Menschen, die dann zum Alkohol gegriffen haben, die psychische Erkrankungen kriegen. Menschen, die plötzlich auf der Straße standen und nicht wussten, wohin. Ja. Die werden dann einfach hier reingesetzt. Ja, ist absolut so. Menschenunwürdig. Und ja. Also Oberbürgermeisterin, schäme ich mich, dass Menschen in einer Stadt so leben.
4: Deutschlands Städte in der Dauerkrise, die Kommunen vor dem Kollaps. Zu den Ursachen äußert sich Verwaltungswissenschaftler René Geißler.
9: Diese vier Ursachen, Personal, Inflation, soziales Konjunktur, sind relativ stabil über alle Kommunen in Deutschland. Darum trifft diese Krise eben auch nahezu alle Kommunen in Deutschland.
7: Durch die schlechte Konjunktur kommt immer weniger Geld rein. Gleichzeitig steigen die Ausgaben. Und der Bund überträgt den Kommunen immer mehr Aufgaben. Bezahlen sollen sie die dann größtenteils allein.
4: Die Schieflage entsteht durch hohe Arbeitslosigkeit bei gleichzeitig steigenden Sozialkosten, Einnahmeschwächen durch industrielle Umstrukturierung und die Altschulden. Es gibt viele Gründe für die Verelendung deutscher Städte. Die betroffenen Menschen sind weitgehend verzweifelt.
10: Die Leute hier leben auf ein Minimum. Es ist schwierig. Aber wir sind trotz allem alle Menschen. Egal wie.
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3: Von der ARD hier in der ARD-Infonacht. Die Fußball-WM läuft und vielleicht will der ein oder andere nach dem 7:1 der deutschen Nationalmannschaft im ersten Spiel sich dann auch mal dementsprechend kleiden, sich zum Beispiel ein Trikot kaufen. Die gibt's in allerlei Ausführungen zu sehr unterschiedlichen Preisen. Je nachdem, ob Original oder eher Nachbau. Anja Dobrodinsky hat das Sortiment gesichtet.
11: 150 Euro kostet das Authentic DFB-Spielershirt. In genau solchen Trikots spielt nach Angaben des Herstellers Adidas die deutsche Nationalmannschaft. Für 100 Euro gibt es die Fanversion. Die Stiftung Warentest fragte die Shirt-Hersteller vor einiger Zeit, was der Unterschied zwischen Spieler- und Fantrikots ist. Die Antwort: Die teuren Profi-Shirts sind enger geschnitten, aus atmungsaktiverem und leichterem Material und die Logos sind oft aufgedruckt statt aufgestickt. So gibt es weniger Reibung auf der Haut. Die ARD-Verbraucherredaktion hat die beiden Adidas-Trikots gekauft und dazu noch zwei billigere Produkte. Das WM-Fanshirt von Heat Factory 24, auf Temu gekauft für 66 Euro und das WM-Spielertrikot von Football King für 20 Euro. Beides sind laut Händlerangaben angeblich Originale. An der Hochschule für Technik und Wirtschaft Berlin im Fachbereich Bekleidungstechnik begutachtet Professorin Ulrike Reinhardt die Shirts.
12: Was uns jetzt bei den T-Shirts aufgefallen ist, dass die Originalen hier mit entsprechender Farbe benäht wurden und die Abschlüsse hier gleichmäßig sind, wohingegen hier Ungleichmäßigkeiten auftreten und die Nähte in komplett weiß genäht wurden.
11: Die Halsausschnitte unterscheiden sich außerdem leicht. Die beiden teuren Shirts wirken sauberer gearbeitet. Außerdem haben nur sie auf dem Preisschild einen Hologrammaufkleber des Deutschen Fußballbunds DFB. Die beiden günstigen Trikots sind also offenbar keine Originale, auch wenn sie den Eindruck erwecken. Eine Nachfrage bei den Händlern dazu bringt keine Antwort. Paul, Bruno, Matti und Enzo spielen in der zweiten Herrenmannschaft des Fußballvereins TSC Friedenau. Sie testen, wie gut sich die Trikots beim Sport tragen. Auch wenn die meisten Fans sie vermutlich nur zum Public Viewing anziehen. Bruno hat das teuerste Shirt ausprobiert.
13: Es hat immer eine sehr durchlässigere Material auf jeden Fall, würde ich sagen. Und das Patch ist auch anders, ist noch ein bisschen dünner, ein bisschen beweglicher, das ist auch angenehmer ist zum Laufen.
11: Paul trägt das 100-Euro-Original-Fan-Trikot.
14: Also ich habe es gar nicht unangenehm gemerkt. Also es fühlt sich super an. Obwohl ich geschwitzt habe, es ist gar nicht durchgeschwitzt oder so. Also es wird nicht schwerer, es ist sehr angenehm.
11: Enzo hat im 66-Euro-Shirt von Heat Factory 24 gespielt.
15: Die stinken halt ein bisschen schneller, habe ich das Gefühl. Also ich trage die halt manchmal auch in meiner Freizeit. Und wenn ich dann so ein Fan-Trikot habe, dann ist es irgendwie, ich weiß nicht, unter den Achseln, es fängt schneller an zu stinken, habe ich das Gefühl.
11: Und Matti hat das günstigste Trikot von Football King für 20 Euro getestet.
16: Also ich würde jetzt beim Tragen nicht erkennen, dass es fake ist in dem Sinne.
11: Die vier Spieler trainieren zweimal pro Woche. Am Wochenende gibt es Wettkämpfe. Jedes Mal müssen die Trikots gewaschen werden. Wie gut überstehen die vier Testshirts das? Sie kommen jeweils 20 Mal in die Waschmaschine. Und dann wirft Ulrike Reinhardt von der Hochschule für Technik und Wirtschaft Berlin noch einmal einen Blick drauf. Beim 20-Euro-Shirt fällt auf, wie
17: die Farbe ausblutet, der Druck ausblutet, sowohl das Gelb in das Weiß als auch das Rot in das Weiß ein bisschen weniger, aber hier beim Schwarz sieht man das nochmal sehr gut.
11: Im Labor des Unternehmens Kima Testing werden die vier Trikots außerdem noch auf Schadstoffe untersucht, darunter Formaldehyd, Schwermetalle wie Blei, toxische Halbmetalle wie Arsen und Weichmacher. Arta Meier von Kima Testing.
18: Bei diesen Untersuchungen, wir haben keine Schadstoffe über den Grenzwert von gesetzlichen Parametern festgestellt.
11: Auch nicht bei den Billigtrikots. Allerdings war die Stichprobe der ARD-Verbraucherredaktion sehr klein. Nicht immer läuft es so glimpflich ab. Die Verbraucherzentralen warnen derzeit vor Fake-Shops, in denen WM-Trikots angeboten werden. Wer hier kauft und per Vorkasse überweist, ist das Geld los und bekommt nie die Ware zugeschickt.
3: 5:41 ist es jetzt.

0: französischen Gesetzentwurf dann äußern. Macron hat sich am Rande des G7-Gipfels in Evian nochmal entschlossen gezeigt, das Verbot bis Anfang September umzusetzen. Caroline Diller hat sich in Paris umgehört.
1: Vor dem Einkaufszentrum im Viertel Châtelet-les-Halles, mitten in Paris, checken June und Midi gerade die neuesten Posts auf Insta, TikTok, Snapchat und Co. 3 bis 4 Stunden verbringen sie täglich auf Social Media, schätzen die beiden.
2: En comptant, je pense, TikTok, Snap et Insta, je dois avoir 3-4 heures par jour.
1: Ihre Freundin Vaina sagt, sie verbringe sogar bis zu 8 Stunden auf den Plattformen. Klar sei das schlecht, schiebt die Schülerin entschuldigend hinterher. Die Gefahren sind Vaina durchaus bewusst. Insta und TikTok haben Algorithmen, die dafür sorgen, dass man nicht aufhören will. Wenn meine Eltern mich zum Beispiel zum Essen rufen und ich gerade am Swipen bin, dann gehe ich nicht direkt runter. Das ist ein bisschen wie eine Sucht. Anfang des Jahres hat die Nationalversammlung ein Social-Media-Verbot für unter 15-Jährige beschlossen. Messenger-Dienste wie WhatsApp sind davon ausgenommen. Präsident Emmanuel Macron sieht sich schon lange als treibende Kraft im politischen Kampf gegen die potenziellen Gefahren von Social Media, gemeinsam mit Australien. Wir haben jetzt etwas mehr als die Hälfte aller EU-Länder, die hinter uns stehen. Großbritannien schließt sich an, Kanada schließt sich an. Es ist eine Bewegung. Wir haben eine internationale Dynamik geschaffen, um unsere Kinder überall auf der Welt zu schützen und um die Plattform zur Verantwortung zu rufen, denn wir sagen ihnen auch, wir werden Altersprüfungen einführen. Sagte Macron am Rande des G7-Gipfels in Evian. Schon 2023 hatte Frankreich das Gesetz zur digitalen Volljährigkeit verabschiedet. Es wurde aber nie angewandt, denn die EU-Staaten dürfen nur sehr begrenzt eigene Regeln aufstellen, um Social-Media-Plattformen zu regulieren. Dafür gibt es das EU-Gesetz über digitale Dienste, den Digital Services Act, kurz DSA. Im vergangenen Sommer hatte die EU-Kommission Leitlinien festgelegt, um die Jugendschutzbestimmungen innerhalb des DSA genauer zu definieren. Die Position der Kommission habe sich weiterentwickelt, erklärt Jessica Galissaire. Sie arbeitet für die Denkfabrik Interface, forscht zu den Themen digitale Öffentlichkeit und Plattformregulierung. Nationale Altersbeschränkungen würden nun grundsätzlich akzeptiert, sagt Galissaire. Um die Vorgaben des EU-Rechts einzuhalten, hat Frankreich dieses Mal die Logik beim Social-Media-Verbot umgekehrt. Das Gesetz schreibt nicht den Plattformen vor, Jugendlichen unter 15 den Zugang zu verweigern, sondern verbietet den Jugendlichen, sich einen Account anzulegen. Das mag haarspalterisch wirken, ist juristisch aber ein großer Unterschied. Jessica Galissaire. Selbst wenn Frankreich mit dem Gesetz den Plattformen neue Vorschriften hätte machen wollen, wäre das nicht möglich gewesen. Das Gesetz wäre auf europäischer Ebene zurückgewiesen worden. Die einzige Möglichkeit, nationale Regelungen zu verabschieden, besteht also darin, die Verantwortung nicht bei den Plattformen oder Unternehmen zu verankern, sondern bei den Nutzerinnen und Nutzern. Daran erkennt man die Grenzen dieser Vorgehensweise, denn es stellt sich die Frage, wo die Verpflichtung der Plattformen bleibt, sich an die Gesetze zu halten. Und Gesetze, die Plattformanbieter zum Jugendschutz verpflichten, gäbe es auf EU-Ebene bereits, argumentiert die Forscherin. Sie müssten nur konsequenter durchgesetzt werden. Social-Media-Verbote unter 15 hält Jessica Galissaire weder für angemessen noch für wirksam. Vaina, Midi und June, die Freunde vor dem Einkaufszentrum im Viertel Châtelet-les-Halles, sind von dem neuen Gesetz in Frankreich nicht betroffen, weil sie schon 16 sind. Er finde den Schritt aber richtig, sagt Midi.
3: Ich
1: finde, dass Social Media für unter 15-Jährige eingeschränkt werden sollten. Sie können damit noch nicht ausreichend umgehen. Allerdings können Social Media auch gut sein, um sich zu informieren und so. Aber vor allem ist es Unterhaltung, die falsch genutzt wird, durch die junge Menschen viel Zeit verlieren und die sie von der Realität abkoppelt. Laut Präsident Macron will die EU-Kommission bis Mitte Juli zum französischen Gesetzentwurf Stellung nehmen. Auch bei einem Go aus Brüssel muss das Social-Media-Verbot aber noch einige Hürden nehmen. Etwa den Vermittlungsausschuss zwischen Nationalversammlung und Senat. Geht es nach Präsident Macron, soll das Gesetz in Frankreich Anfang September in Kraft treten.
0: Caroline Diller zum Thema ausgeloggt über ein mögliches angedachtes Social-Media-Verbot

0: in Frankreich für Jugendliche unter 15 Jahren.
1: Kultur.
0: Gleich neben Londons Piccadilly Circus befindet sich die Royal Academy of Arts. In einem 360 Jahre alten Gebäude, das mit seinen opulenten Säulen und den Wandgemälden fast wie ein römischer Tempel wirkt. Allein dafür, könnte man sagen, lohnt sich ein Besuch. Aber besonders viel zu sehen gibt es, wenn darin die alljährliche Summer Exhibition ihre Tore öffnet, ab heute nämlich wieder. Für die britische Kunstszene gehört sie zu den Highlights im Kalender. Neben bekannten Ikonen stellen dort tausende Hobbykünstler aus, manche zum ersten Mal im Leben. Aus London, Franziska Hoppen.
2: Ryan Gunder hat Ringe unter den Augen. Der Konzeptkünstler hat sich die letzten Wochen Tag und Nacht den Kopf darüber zerbrochen, wie er als Koordinator die knapp 2000 Kunstwerke an den Wänden der altehrwürdigen, aber vielleicht doch etwas zu kleinen Hallen der Royal Academy of Arts anordnen soll. Ich hatte Albträume und seltsam wiederkehrende Träume. Kennst du Tetris, wo man versucht, Würfel aneinander zu reihen? Das war, weil ich so viele Werke gesehen und versucht habe, sie an den Wänden unterzubringen. Doch genau dieses Tetris, also eine gigantische sogenannte Salonhängung vom Boden bis zur Decke, macht die größte offene Kunstausstellung der Welt so besonders, seit 258 Jahren schon. Jeder Brite, der möchte, kann für umgerechnet knapp 50 Euro ein bis zwei Werke einreichen. Nicht nur etablierte Künstler also, sondern wer auch immer gerne zum Pinsel, dem Meißel, der Kamera, dem Töpferton oder den Stricknadeln greift. Alles geht, nichts muss. Die Summer Exhibition sei wirklich eine demokratische Ausstellung, so Gunder, eine Ausstellung der Leute.
3: So it's a very democratic exhibition. It's really an exhibition of the people.
2: Nur, dass eben eine Jury aus all den Einreichungen, diesmal mehr als 18.000, eine schmerzhafte Auswahl treffen muss. In diesem Jahr fiel sie auf 1.851 Werke. Darin enthalten sind auch Arbeiten der 100 Mitglieder der Royal Academy selbst, so wie Ryan Gunder es ist. Seine halb verhangenen Spiegel prangen an einer der Wände. Da ist ein Selbstporträt der nackten Tracy Emin, eine Schwarz-Weiß-Fotografie von Marina Abramovic. Auf dem Boden steht ein durchsichtiger Würfel von Bildhauer Anish Kapoor. Dazwischen, darüber, darunter Stillleben von Blumen, Wachsmalereien von Straßen, Häusern, einem Wal. Da sind knallige geometrische Formen, Soundinstallationen, Fotos, zahlreiche Porträts von Menschen, Hunden, Katzen. Ein Tetris eben. Ich mag kuratorische Themen, die alles vorgeben, nicht besonders. Das Schöne an der Welt ist doch die Art und Weise, wie Dinge unbeholfen aufeinanderprallen. All die schrecklichen Geräusche, die dabei entstehen. Interconnectedness ist deshalb das Motto der diesjährigen Ausstellung, auf Deutsch in etwa Vernetzung. Auch wenn das Auge auf den ersten Blick überfordert sein mag von der Masse an Kunst, Besucher würden ganz bestimmt Zusammenhänge für sich finden.
3: You will find instinctively as a human, you will find connections and you will find associations with it.
2: Doch viele kommen noch aus einem anderen Grund. Jedes der Werke hier kann erworben werden. Für wenige hundert Pfund, zum Beispiel von jungen Künstlern, für mehrere Zehntausend von den ganz Großen. Alle Erlöse kommen den Studierenden der Royal Academy zugute. Sie bietet als einzige Kunsthochschule Großbritanniens ein kostenloses dreijähriges postgraduales Programm an. Seit 1768 schon, quasi seit es auch die Summer Exhibition gibt. Eine echte Londoner Institution sei das eben, sagt Cynthia Berry, leitende Kuratorin. Viel mehr als einfach nur eine Ausstellung.
4: Because it's so celebratory in nature, it's a celebration of art.
2: Weil es so festlich ist, ein Fest der Künste, kommen die Leute gerne mit ihren Freunden hierher, machen es zu ihrem jährlichen Treffen, schlendern herum, besprechen die Kunstwerke, entscheiden sich vielleicht für einen Kauf. Ich finde, es ist ein sehr freudiges Erlebnis und es ist Kunst an den Wänden.
4: As well as just being, you know, artworks on the walls.
0: Stimmen zur Summer Exhibition in London, der größten offenen Kunstausstellung der Welt.
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0: Schon mehrfach hat US-Präsident Trump es angekündigt. Jetzt haben sich USA und Iran auf ein Abkommen für ein Ende des Kriegs geeinigt. Beobachter hegen allerdings Zweifel, dass die sogenannte Rahmenvereinbarung schnell umgesetzt wird. Als Knackpunkte gelten unter anderem ein Waffenstillstand zwischen Israel und der Hisbollah-Miliz im Libanon und das iranische Atomprogramm. Unsere Gastautorin heute ist Ronja Brier, Chefredakteurin des Online-Portals Watson. Sie hadert in ihrem Kommentar mit den Rahmenbedingungen des Abkommens, die von US-Präsident Trump vorgegeben werden.
1: Der Mann, der Käfigkämpfe vor dem Weißen Haus stattfinden lässt, der den Krieg ohne Rücksprache mit Europa begonnen hat, soll also jetzt den Frieden bringen. In was für einer Welt leben wir eigentlich, könnte man sich hier fragen. Die europäischen Regierungschefs sind hier glücklicherweise konstruktiver. Frankreich, Großbritannien, Italien und Deutschland wollen sich nach Beendigung des Krieges an einer rein defensiven Militärmission zur Sicherung der Straße von Hormuz beteiligen. Das hatten sie schon im April angekündigt. Vielleicht hilft ein solcher Einsatz sogar, das zuletzt ziemlich ramponierte Verhältnis zwischen Europa und den USA wieder etwas zu entkrampfen. Und wenn das nicht hilft, dann vielleicht das Gala-Dinner, das Macron im Anschluss an G7 im Schloss von Versailles geplant hat für Donald Trump, inklusive Feuerwerk im Schlossgarten. Der US-Präsident wird es lieben. So viel Pomp, so viel ist klar. Auch wenn ich mir schon wieder diese Frage stelle, in was für einer Welt leben wir eigentlich?
0: Das war die Meinung von Ronja Brier vom Online-Portal Watson. Viele Medien ziehen eine Vorher-Nachher-Bilanz des Iran-Kriegs und kommen vor allem zu einem Schluss. Viel geändert hat sich nicht. Das Handelsblatt spricht von enormen Kosten. Und das in dreifacher Hinsicht.
5: Strategisch, politisch und ökonomisch war dieser Krieg ein großer Fehler. Und auch die Erleichterung über die vorläufige Einigung zwischen Washington und Teheran kann nicht darüber hinwegtäuschen, dass das Credo des Präsidenten wie folgt lautet: Ich schaffe selbst Probleme, präsentiere mich dann als den großen Krisenmanager oder gar Friedensstifter, der diese Probleme beseitigt.
0: Ähnlich bewertet es Jörg Lau, internationaler Korrespondent der Zeit. Er beleuchtet im Podcast des Blattes auch die Rolle Israels.
6: Die israelische Regierung ist nicht zufrieden mit dem jetzigen Ergebnis. Die wollte das Regime stürzen, die wollte das Atomproblem endgültig gelöst sehen und nichts davon ist erreicht. Und die werden gelegentlich dazwischenfunken, weil ihnen das nicht passt, dass das sich jetzt auf dieser Ebene stabilisiert. In Wahrheit muss man auch einen Strich drunter ziehen und sagen, was ist jetzt eigentlich besser als vor dem Krieg?
0: Das meint Jörg Lau von der Zeit. Die Frankfurter Allgemeine Zeitung schaut auf die Auswirkungen des Abkommens auf internationale Bündnisse.
5: Trump dachte, er könne diesen Krieg spielend gewinnen. Und es gab in Washington offenbar niemanden, der ihm das ausreden wollte oder konnte. Am Ende zeigt sich nur wieder, dass Amerikas militärische Macht erstaunlich wenig wert sein kann. Und der Präsident hat gleich noch zwei Bündnissysteme erschüttert, auf die sich die Weltmacht früher immer verlassen konnte. Ihre Allianzen am Golf und die NATO.
0: Das waren die Standpunkte am Dienstag, dem 16. Juni. Zusammengestellt hat sie Marei Beermann. 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
0: Heute geht es um Boris Jelzin, einst russischer Präsident. Heute vor 30 Jahren lag der Amtsinhaber auf dem Weg zu seiner Wiederwahl nach dem ersten Wahlgang knapp vorn. Ariane Hoffmann erinnert an Putins Vorgänger.
8: Der Zustand der Sowjetunion und ihrer Gesellschaft lässt sich leicht in einen Satz fassen. So können wir nicht weitermachen.
9: Erkennt schon Mitte der 1980er Jahre KPdSU-Generalsekretär Michail Gorbatschow. Seine Lösung: Glasnost und Perestroika. Anfangs an seiner Seite Boris Jelzin. Als Putschisten Gorbatschow 1991 absetzen wollen, ist es Jelzin, der Stärke beweist. Er steigt auf einen Panzer und ruft das Volk zum Widerstand auf.
10: Ich rufe auf, alle Bürger für die Demokratie, über die reaktionären Kräfte, so schreien wir Hurra.
9: Der Putsch misslingt. Gorbatschow tritt bald zurück. Jelzin ist zu diesem Zeitpunkt der erste demokratisch gewählte Präsident Russlands. Er verspricht dem Volk schnellen Wohlstand und Demokratie. Gleichzeitig bricht ein Raubtierkapitalismus aus. Oligarchen übernehmen Teile der Wirtschaft. Das Volk verliert Arbeit und Unterkunft. Viele können sich kaum noch Lebensmittel leisten. Der Präsident flüchtet sich in den Alkohol. Bei öffentlichen Auftritten schwankt er, redet wirr.
11: Gestern hat sich Bill Clinton erlaubt, Druck auf Russland auszuüben. Offensichtlich hat er vergessen, dass Russland über ein vollständiges Arsenal an Atomwaffen verfügt.
9: 1996 stellt sich Jelzin zur Wiederwahl. Die schwerreichen Oligarchen profitieren von Jelzin. Schwäche. Also nutzen sie ihre Medienmacht, um ihn im Amt zu halten.
12: Ich schwöre, die Rechte und Freiheiten der Menschen und Bürger zu achten und zu schützen.
9: Das gelingt dem schwer alkohol- und Herzkranken in seiner zweiten Amtszeit nicht mehr, die er in einer Stichwahl gewinnt, der erste Wahlgang am 16. Juni 1996.
0: Das war heute vor 30 Jahren und das war auch der Stichtag von Ariane Hoffmann. Und das hier war die ARD-Infonacht mit Birgit Hasselbusch. WM-Ergebnisse gibt's von gestern Abend und aus der Nacht nur unentschieden. Iran, Neuseeland 2-2. Belgien, Ägypten 1-1, Saudi-Arabien, Uruguay, kleine Überraschung 1-1 und große Spanien, Kap Verde 0-0. Gleich um 6 Anpfiff für die Nachrichten und danach bringen ihre Infosender sie dann gut informiert in den Dienstag. Die Zeit ist gleich 5:58 Uhr.

0: difficile à transporter sur de longues distances. Actuellement, le géant du secteur, c'est la Chine qui consomme environ 25 milliards de tonnes de sable par an. C'est tout simplement la moitié de la consommation mondiale annuelle. Et pour cela, la Chine a dû investir pour extraire de telles quantités et mettre au point des procédés de fabrication artificielle consistant notamment dans le broyage et le tamisage de roches ou de résidus miniers.
1: Et le futur géant de ce secteur, Jeanne, c'est le continent africain.
0: Oui, la croissance de la demande en sable sera tirée à l'avenir par le continent qui devrait même prendre le relais de la Chine à l'horizon 2100. L'exode rural, le rattrapage en infrastructures, le marché africain du sable va mécaniquement se tendre. On le rappelle, il n'est pas possible d'extraire du sable du Sahara, trop fin pour être utilisé par le secteur de la construction. Le principal risque pour la filière, c'est l'absence d'organisation et de régulation. Or, sur le continent, le marché rime déjà avec des extractions sauvages et le développement d'un marché noir, ce qui pose de nombreuses questions environnementales.
1: La demande donc explose. Qu'en est-il des prix, Jeanne ?
0: Oui, certaines régions ayant épuisé leurs réserves de sable et régulé le marché, comme dans une partie de l'Europe, le sable sera bientôt importé depuis de plus longues distances. Son prix va donc forcément augmenter, mais il ne devrait pas connaître pour autant une flambée, hormis les Émirats Arabes Unis ou l'Arabie Saoudite qui sont allés chercher du sable jusqu'en Océanie pour leur projet pharaonique. La plupart des pays vont devoir investir pour trouver des solutions d'avenir, comme par exemple développer des filières de recyclage de déchets liés à l'extraction de certains minerais comme le fer. À l'échelle mondiale, les terrils représentent entre 30 et 60 milliards de tonnes par an.
1: Jeanne Bartoli. C'est une nouvelle étape franchie dans le processus vers l'organisation d'un référendum constitutionnel en RDC. Le Sénat a voté hier la proposition de loi qui en fixe les modalités, texte qui fait débat, notamment dans la sphère politique. Ce vendredi, une manifestation de la coalition Article 64 ou C64 était organisée à Kinshasa et s'est soldée par des affrontements. Quatre leaders de l'opposition notamment ont été blessés et parmi eux, Déli Sessanga, ex-ministre du Plan de 2003 à 2006. Il préside aujourd'hui le parti Envol. Entretien avec Christophe Babouvier.
2: Déli Sessanga, bonjour.
3: Oui, bonjour.
2: Vous avez été blessé lors de la manifestation de vendredi à Kinshasa. Qu'est-ce qui vous est arrivé ?
3: Mais écoutez, nous avons été ciblés par les escadrons envoyés par le régime qui a visé le leadership de la C64 pour décourager le peuple. Comme ils ont peur du peuple congolais, ils ont voulu désamorcer la mobilisation et la démonstration que l'on voulait faire devant le palais du peuple. Et donc, ces tirs qui nous ont atteints dans mon intégrité physique et qui m'ont incapacité à ce jour, une sonde m'a été placée et je suis mis au repos pour au moins une dizaine de jours.
2: Alors vous dites que vous avez été touché par un tir de quoi ?
3: Mais écoutez, ce que je sais, c'est que le premier engin qui a atterri entre mes jambes et qui visiblement faisait l'objet d'un tir ciblé est un engin à déflagration parce que quand il est arrivé, il a éclaté et on a eu des éclats dans les jambes qui faisaient très mal. Et le deuxième, ça a été un tir d'une balle qui m'a éraflé au bas-ventre et a touché mes appareils urinaires et ainsi de suite, ce qui a nécessité les soins que je subis aujourd'hui.
2: Et savez-vous qui a tiré ces deux projectiles sur vous ?
3: Écoutez, nous avions en face de nous une police qui était accompagnée des forces du progrès, qui est la milice de M. Tshisekedi et de l'UDPS qui est enrôlée aujourd'hui pour faire de la répression contre l'opposition. Ceux qui ont tiré sur moi portaient les tenues de la police. Mais je ne peux pas certifier qu'il s'agit des policiers parce qu'aujourd'hui nous sommes dans un chaos créé par M. Tshisekedi où la police se confond aux forces du progrès. Parce que les forces du progrès sont aujourd'hui habillées en tenue de la police pour faire usage de la force. Donc, c'est les deux mélangés. M. Tshisekedi utilise une milice privée dans les forces armées et dans les forces de l'ordre pour assurer son entreprise des répressions.
2: Le gouvernement provincial de la ville de Kinshasa fait état d'un bilan de 20 blessés légers, dont 15 policiers et 5 manifestants. Est-ce que vous confirmez ?
3: C'est complètement faux. On a vu d'abord des cadavres qui ont été récupérés par la police, ce que nous lui demandons de restituer. Et ensuite, le nombre de blessés, vous savez, on est au-delà de ces chiffres donnés. Rien que parmi les leaders de la C64, vous avez Ados Ndombassi qui a été blessé, vous avez moi-même, vous avez Martin Fayoulou, vous avez Jean-Marc Kabound. Et quand je prends les deux gardes du corps qui ont été évacués, évacué en même temps que moi et tous ceux qui sont dans les établissements ici sur place, on est au-delà de ces chiffres. Donc c'est un mensonge éhonté. D'ailleurs, ce mardi, nous allons nous réunir à la conférence de président de la 1664 et nous allons rendre public le bilan complet.
2: Alors vous parlez de cadavres, y a-t-il eu des morts ?
3: Écoutez, il y a eu un corps en tout cas qui a été récupéré au niveau de la police. Nous lui demandons de pouvoir restituer celui-ci. Et puis, il a été fait état d'autres victimes de la répression qui ont perdu la vie.
2: Alors après le sit-in que vous avez organisé devant le siège du parti de Martin Fayoulou, les autorités vous reprochent d'avoir voulu marcher en direction du palais du peuple, c'est-à-dire du Parlement, alors que vous n'y étiez pas autorisé.
3: D'abord, c'est des grands irresponsables, parce que ces autorités de la ville nous avons demandé de faire le sitting à l'esplanade du Palais du Peuple, le lieu où ils ont autorisé, il y a encore quelques semaines, les membres de la majorité à pouvoir s'y présenter. Nous sommes des citoyens congolais, on ne peut pas nous interdire, au nom de l'égalité de droit, de jouir des mêmes droits que la majorité. Donc nous voulions être à l'esplanade du Palais du Peuple. Donc il n'a jamais été question de marcher sur le Palais du Peuple, mais d'être plutôt à l'esplanade du Palais du Peuple.
2: Votre coalition de l'opposition s'appelle Article 64. Pourquoi pointez-vous en particulier cet article de la Constitution congolaise ?
3: Parce que l'article 64, c'est le dernier refuge de tous les démocrates pour assurer le respect de l'ordre constitutionnel. Cet article fait un devoir à chaque Congolais de faire échec à tout celui qui veut prendre le pouvoir en violation de la Constitution ou l'exercer en violation de celle-ci. Et l'entreprise que M. Tshisekedi a initiée actuellement de vouloir changer de constitution pour se donner un troisième mandat à la tête de notre pays est une tentative de renversement de l'ordre constitutionnel, une violation de son serment, une violation intentionnelle de la Constitution. C'est pourquoi nous nous mobilisons sous ce dernier refuge de la loi et de la Constitution pour faire échec à son entreprise et pour pouvoir le plaquer au sol. Parce que le nombre et la durée des mandats du président de la République ne peuvent pas faire l'objet d'une révision de la Constitution. Et nous nous mobilisons pour faire en sorte que l'ordre constitutionnel dans notre pays soit respecté.
2: Délice et Sanga, je vous remercie.
1: Avec Christophe Boisbouvier, Délice et Sanga à la tête du parti Envol. On y sera dès le début du journal de 8h à Évian où se tient le G7. Les discussions entrent dans le vif aujourd'hui avec d'abord une réunion de travail consacrée à l'Ukraine. Bonjour Guillaume Nodin.
4: Bonjour Andréane.
1: L'Ukraine où la guerre continue.
4: Oui, comme elle l'avait annoncé, la Russie continue ses vagues d'attaques massives à coups de missiles et de drones alors que les armes anti-aériennes américaines se raréfient. L'attaque d'il y a deux nuits a fait au moins 11 morts dans le pays et à Kiev, une cathédrale orthodoxe classée au patrimoine mondial de l'humanité a subi de très gros dégâts. L'Ukraine continue à répliquer avec des frappes de drones en territoire russe ou en Crimée annexée par la Russie, notamment sur des infrastructures énergétiques. Sur la ligne de front, les gains sont marginaux de part et d'autre, même si ces dernières semaines, l'Ukraine semble avoir davantage gagné de terrain que la Russie.
1: Et c'est pour cela que la scène diplomatique est particulièrement importante.
4: Oui, Volodymyr Zelensky est présent à Évian. Une discussion sur la guerre en Ukraine y est prévue donc aujourd'hui. La présidence française qui organise le G7 tient à ce que le dossier ukrainien ne passe pas au second plan par rapport à la situation au Moyen-Orient qui intéresse davantage le président américain. Donald Trump n'apprécie pas vraiment ce genre de rendez-vous et il a l'habitude d'en perturber le programme. Il s'agit qu'il ne s'échappe pas pour aller faire une partie de golf sur le très beau parcours d'Évian et son fameux trou numéro 2, un par 3 de 151 mètres avec vue plongeante sur le Léman.
1: Le rendez-vous, Guillaume, a été soigneusement préparé.
4: Dimanche, aussi bien Volodymyr Zelensky que Vladimir Poutine ont appelé le président américain pour son anniversaire et surtout pour parler de la situation. Depuis son retour à la Maison-Blanche et depuis la séance d'humiliation publique de Volodymyr Zelensky dans le bureau ovale, le président américain a adopté une attitude neutre et les dirigeants russes et ukrainiens veulent s'assurer au moins qu'ils ne favorisent pas l'autre camp. Au cours de sa conversation, Volodymyr Zelensky a proposé de rencontrer Vladimir Poutine soit au G7, soit aux États-Unis, sans doute pour démontrer que le président russe ne veut pas discuter sérieusement. Toutefois, les émissaires américains Jared Kushner Steve Witkoff, jusque-là accaparé par l'Iran, retournera en Russie pour renouer un dialogue suspendu depuis plusieurs mois et qui n'a pas donné de grands résultats pour l'instant.
1: Tout ça sous le regard des Européens qui continuent à afficher leur soutien.
4: Oui, ce sont eux qui, tant bien que mal, fournissent à l'Ukraine les armes qu'ils achètent souvent aux États-Unis. Ce sont eux qui financent l'effort de guerre ukrainien. Hier, lors d'une réunion des ministres des Affaires étrangères des 27 à Bruxelles, les premiers chapitres de négociations pour une future adhésion de l'Ukraine à l'Union européenne ont été ouverts. Les dossiers encore en attente sont très nombreux, de l'adaptation de l'Ukraine aux normes européennes, à la lutte contre la corruption, et tout le monde n'est pas forcément partisan d'une adhésion accélérée, ce qui signifie en clair que cela prendra encore des années.
1: Guillaume Nodin pour la Fabrique du Monde sur RFI. Et je vous le disais, on sera à Évian dès le début du prochain journal de 8h en ligne avec Julien Chavannes, notre envoyé spécial sur place. Et dans un peu plus d'une heure, à peu près au même moment que l'arrivée du président ukrainien Volodymyr Zelensky sur place à Évian, on appellera Emmanuel Chaz, notre correspondante en Ukraine, pour parler de ces frappes russes massives qui ont touché le pays avant-hier. On parlera avec elle des attaques de la Russie sur le patrimoine culturel ukrainien. Elles sont nombreuses. Restez avec nous.
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9: Mit Alfred Schmidt, guten Morgen. Bundesaußenminister Wadephul hat sich vorsichtig optimistisch geäußert über die Rahmenvereinbarung der USA und des Iran über ein Ende des Krieges. Beim G7-Gipfel in Evian geht es heute um die Lage im Nahen Osten und in der Ukraine. Große Stromnetzbetreiber in Deutschland erzielen laut einer Analyse ungewöhnlich hohe Gewinne. Das Wetter. Zunächst etwas Regen, später ab und zu Sonne, lokal Schauer und Gewitter möglich bei Höchstwerten von 22 bis 30 Grad. Erst als US-Präsident Trump verkündete, das Rahmenabkommen zwischen den USA und dem Iran sei schon elektronisch unterschrieben, hat sich Israels Premierminister Netanyahu dazu geäußert. Mehr als einen Tag lang hatte er die von den USA angekündigte Vereinbarung mit dem Regime in Teheran nicht kommentiert. Aus Tel Aviv dazu Bettina Meyer.
10: Israels Premier machte klar, die israelische Armee werde in den besetzten Gebieten im Libanon, in Gaza und in Syrien bleiben. Wir werden so lange in diesen Sicherheitszonen bleiben, wie es nötig ist, um unser Land zu schützen, fügte Netanyahu hinzu. Dürfte heißen, auf unbestimmte Zeit oder zumindest bis zu den Wahlen, die in Israel spätestens im Oktober anstehen. Netanyahu will wieder antreten, versicherte er bei seinem Fernsehauftritt vor Journalisten. Ich versichere Ihnen, ja, ich werde antreten und bin entschlossen zu gewinnen. Dabei könnte sich die Frage, wie Israel weiter im Libanon gegen die Hisbollah vorgeht, zu einer Kernfrage bei den Wahlen entwickeln. Netanyahu hat im Norden des Landes an der Grenze zum Libanon bei seinen Stammwählern an Glaubwürdigkeit verloren. Ein Deal, der im Libanon eine Waffenruhe verordnet, ohne dass Israel mitredet, könnte Netanyahu weiter beschädigen.
9: In Deutschland wollen sich Bund und Länder besser schützen gegen hybride Bedrohungen, also solche mit militärischen und nicht militärischen Mitteln. Dafür wird heute Vormittag ein neues Abwehrzentrum eröffnet. Dazu berichtet aus Berlin Philipp Eckstein.
11: Falsche Informationen, die gezielt im Internet gestreut werden, Anschläge auf Stromleitungen, Drohnen über Bundeswehreinrichtungen, Sabotage. Und das mutmaßlich gesteuert von Geheimdiensten aus dem Ausland. Hybride Bedrohungen und Angriffe sind ein Problem, da sind sich die Sicherheitsbehörden von Bund und Ländern einig. Jetzt wollen sie dagegen noch gezielter vorgehen. Dafür wird heute in Berlin das gemeinsame Abwehrzentrum Hybrid eröffnet. Dort sollen Polizei und Nachrichtendienste Erkenntnisse zusammentragen, Lagebilder erstellen und auch abstimmen, wie sie gegen hybride Angriffe vorgehen.
9: In der afrikanischen Hafenstadt Mombasa in Kenia wird heute die internationale Ozeankonferenz Our Ocean Conference stattfinden. Es ist die 11. dieser Art, nun zum ersten Mal auf dem afrikanischen Kontinent. Sie dauert bis übermorgen. Das Thema dabei: unsere Meere, unser Erbe, unsere Zukunft. Karin Bensch berichtet.
10: Die Konferenz bringt Politiker, Wissenschaftler und Mitarbeiter von Umweltschutzorganisationen zusammen. Es geht um den Schutz der Ozeane, um den Kampf gegen Meeresverschmutzung und um illegale Fischerei. Es geht auch um die Nachhaltigkeit der Fischbestände und den ungleichen Zugang zu Nahrungsmitteln aus dem Meer. Ziel ist es, den Privatsektor einzubinden und Investitionen in die nachhaltige blaue Wirtschaft zu fördern. Im Rahmen dieser Konferenz wird die Ernährungs- und Landwirtschaftsorganisation der Vereinten Nationen einen neuen Bericht veröffentlichen, aus dem hervorgeht, dass Aquakulturen mittlerweile der wichtigste Wachstumsmotor des Fischereisektors sind.
9: Ludwigshafen ist bundesweit auf Platz 5 der am höchsten verschuldeten Städte in Deutschland. Dies ergab eine SWR-Recherche unter den 200 größten deutschen Städten. Mit einer Pro-Kopf-Verschuldung von 9.130 Euro ist Ludwigshafen somit mehr als dreimal so hoch verschuldet wie der Bundesdurchschnitt. Viele rheinland-pfälzische Kommunen leiden aktuell unter massiven Finanzproblemen. Hauptgründe dafür sind steigende Sozialausgaben und Personalkosten. 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In Baden-Württemberg will die neue grün-schwarze Landesregierung den Kommunen finanziell unter die Arme greifen. Dazu sollen nach dem Willen der Spitzen von Grünen und CDU neue Schulden aufgenommen werden. Aus der SWR-Redaktion Landespolitik Henning Otte.
12: Finanzminister Bayers von den Grünen sprach von 500 Millionen Euro zusätzlich für die Kommunen im kommenden Jahr. Die Schuldenbremse erlaube so eine Maßnahme, wenn es Städten und Gemeinden wirtschaftlich schlecht gehe. Auch die Landesregierung muss wegen der Wirtschaftskrise große Löcher im Haushalt stopfen. Hierfür sollen im kommenden Jahr ebenfalls 800 Millionen Euro neue Schulden aufgenommen werden. Daneben sollen die Ministerien einen Sparbeitrag von insgesamt 150 Millionen Euro leisten.
9: Die Gewerkschaft Verdi ruft die Beschäftigten des Handels in Baden-Württemberg heute zu einem weiteren Warnstreik auf. In Stuttgart soll es eine zentrale Kundgebung dazu geben. Aus der SWR-Wirtschaftsredaktion Tamara Land.
13: Zum Streik aufgerufen sind vor allem die Beschäftigten im Einzel- und Versandhandel, Mitarbeitende von Kaufland, IKEA und Obi, der Modeketten H&M, Zara und Primark und der Elektromärkte Saturn und Mediamarkt sollen die Arbeit niederlegen. Die Gewerkschaft fordert für die rund 500.000 Beschäftigten im Einzel- und Versandhandel eine Erhöhung der Löhne und Gehälter um 300 Euro im Monat bei einer Vertragslaufzeit von einem Jahr. Die Arbeitgeber haben in der letzten Verhandlungsrunde eine Erhöhung um insgesamt 3,5% angeboten, allerdings gestaffelt und gestreckt auf 2 Jahre. Verdi bezeichnete das Angebot als völlig unzureichend und inakzeptabel.
9: Bei der Fußball-Weltmeisterschaft haben der Iran und Neuseeland 2:2 gespielt. Dabei waren auch Flaggen des früheren Schah-Regimes im Iran zu sehen, obwohl die FIFA diese verboten hatte. Schon vor der Partie hatte es Proteste gegen das Regime in Teheran gegeben. Für die Sensation des Spieltags sorgte WM-Neuling Kap Verde, der Europameister Spanien, ein 0:0 abtrotzte. Außerdem spielte Belgien gegen Ägypten 1:1. Auch das Spiel Saudi-Arabiens gegen Uruguay endete mit 1:1 unentschieden. Das waren die Nachrichten.
14: 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Mit Jonathan Hadem, schönen guten Morgen. Die iranische Fußballnationalmannschaft hat heute Nacht bei der Weltmeisterschaft ihr erstes Spiel gegen Neuseeland bestritten, ausgerechnet in den USA. Währenddessen sorgt das Abkommen zwischen Washington und Teheran für Hoffnung auf Entspannung. Nach Monaten der Eskalation sollen die Kämpfe beendet, die Straße von Hormus wieder geöffnet und weitere Verhandlungen aufgenommen werden, am Freitag dann. Was aber bedeutet das Abkommen für die Menschen in Iran und die Millionen Exil-Iranerinnen und Exil-Iraner? Bente Scheller ist die Referatsleiterin Nahost und Nordafrika der grünennahen Heinrich-Böll-Stiftung. Bei dem Spiel der iranischen Nationalmannschaft in der Nacht gab es Proteste rund ums Stadion und auch Flaggen der Opposition sind konfisziert worden. Welche Rolle spielt denn die Nationalmannschaft aktuell für Iranerinnen und Iraner? Spiegeln sich da so ein bisschen die politischen Spannungen auch innerhalb des Landes wider?
15: Zumindest steht sie da zwischen allen Stühlen, würde ich sagen. Denn die Fans, das haben wir gehört, in Los Angeles ist eine besonders große iranische Exil-Community, unter denen es sehr viele Oppositionelle gibt und gerade auch Anhänger des Schahs. Deswegen haben wir diese Flaggen gesehen. Sie tritt aber ja an für ein autoritäres Regime und diese finden, Sport ist auch politisch. Deswegen haben sie auch gehörigen Druck im Nacken und müssen auch im Prinzip sich an der Propaganda des Staates beteiligen. Also da gab es vorab auch ein Video, das sehr melodramatisch den tragischen Tod von 168 Schulmädchen thematisierte, die durch einen Angriff der USA gestorben sind. Das war im Vorfeld so eine Maßnahme, um hier den Krieg im Prinzip auf das Spielfeld und das Umfeld des Fußballs zu tragen.
16: Wenn wir mal grundsätzlich auf die iranische Diaspora schauen, viele Exil-Iraner hoffen schon lange auf politischen Wandel in der Heimat. Der Krieg hatte aber ja für sie jetzt letzten Endes gar keine Veränderung gebracht. Wie enttäuscht sind die jetzt?
15: Ich fürchte, die Enttäuschungen sind wirklich groß. Denn im Januar, als es die massiven Proteste im Iran gab, die mit brutaler Gewalt niedergeschlagen wurden, bei denen das Regime mutmaßlich Zehntausende getötet hat, da hatte Trump ja schon einmal bekundet, Hilfe sei unterwegs, Hilfe für die protestierende Bevölkerung. Dann, als der Krieg letztlich kam, hatten sich viele die Hoffnung gemacht, dass das diene, um das Regime zu stürzen. Jetzt aber ist davon ja überhaupt nicht mehr die Rede. Menschenrechte kommen überhaupt nicht mehr vor, wenn es um einen Deal mit dem Iran geht, sondern da geht es nur noch um außenpolitische Interessen. Deswegen denke ich, hier ist wirklich eine große Fallhöhe gewesen und viele sind sehr enttäuscht.
16: Schauen wir nochmal auf das Regime selbst. Das geht jetzt wahrscheinlich gestärkt aus diesem Konflikt hervor, oder?
15: Zumindest sehr viel selbstbewusster. Es hat schon Federn gelassen. Es sind ja sehr viele aus der iranischen Führungselite umgebracht worden. Es sind auch die militärischen Ränge ausgedünnt worden. Es ist also kein glasklarer Sieg, aber das Regime fühlt sich so selbstbewusst wie nie zuvor. Es hat außenpolitisch seine Macht erkannt. Und zwar, dass diese nicht nur aus seinem Atomprogramm resultiert, wie es sich vielleicht vorher zunächst klargemacht hatte, sondern dass es eine ganz starke wirtschaftspolitische Macht ausübt, indem es die Straße von Hormuz unter anderem kontrolliert. Kann. Deswegen ist dieses Regime unglaublich selbstbewusst und was es wir nach außen sehen, das fürchte ich, werden die Menschen im Iran danach zu spüren bekommen.
16: Und die Menschen im Iran sind natürlich vor allem von diesem Konflikt betroffen, der jetzt im besten Fall beendet wird. Wie fallen denn die Reaktionen innerhalb des Landes aus?
15: Davon bekommen wir ja leider weiterhin wenig mit, denn so wie die Zensur ist, dringt sehr wenig weiterhin nach außen. Aber ich mag es mir kaum vorzustellen, wie es ist, erst gehofft zu haben, dann stark unter diesem Krieg gelitten zu haben, denn es wurden ja viele zivile Einrichtungen getroffen und jetzt damit konfrontiert zu sein, dass man ein Regime vor sich hat, das wahrscheinlich dann die Federlese machen wird. Wer war denn oppositionell? Waren das nicht vielleicht sogar Kollaborateure? Wir haben ja auch gesehen, dass bereits Menschen hingerichtet worden sind unter dem Vorwurf, dass sie Spione gewesen seien und diesen Krieg so ermöglicht hätten.
16: Dieses Abkommen sieht ja unter anderem auch Sanktionserleichterungen vor. Glauben Sie, dass diese Erleichterungen tatsächlich auch bei den Iranerinnen und Iranern selbst ankommen oder bleibt das wahrscheinlich irgendwo in den Sicherheitsapparaten des Regimes hängen?
15: Das Regime sieht sich geradezu berechtigt, jetzt Reparationen nach diesem Krieg zu bekommen. Da denke ich, wird es zunächst einmal sich selbst und seine Günstlinge versorgen. So funktionieren solche Regime auch. Man muss allerdings auch sagen, die Sanktionen, wie sie gestrickt sind beim Iran, haben durchaus starke Auswirkungen auf die Bevölkerung. Und deswegen wäre gut, wenn bei den Sanktionsaufhebungen es auch darum ginge, was könnte denn zumindest die Bevölkerung hier besser versorgen und wo spielt man nur dem Regime in die Karten. Aber ich denke, wenn im Wesentlichen hier die USA die Führung haben und die USA auch die schärfsten Sanktionen auferlegt haben, dürfen wir uns eigentlich keine Hoffnungen machen, dass es nach solchen Kriterien gehen wird.
16: Jetzt ist dieses Abkommen noch sehr vage. Es gibt noch viele, viele Fragen, die offen sind. Ist denn trotzdem ein Frieden zwischen den USA und dem Iran jetzt tatsächlich greifbar?
15: Ich weiß nicht, ob ich so weit gehen würde, es als Frieden zu bezeichnen. Aber ich denke, für Trump ist ganz wichtig, hier einen Haken dran zu machen, zu sagen, erledigt, wieder ein Krieg beendet, ohne dabei mitzudenken, dass er ihn auch mit begonnen hat. Deswegen denke ich, für ihn ist wirklich im Prinzip wichtig, dass da irgendwie Ruhe herrscht und seine Kräfte nicht mehr gebunden sind. Und insofern sehe ich das Abkommen eher als einen Schritt dahin. Und ich denke auch, das wird so ein bisschen aussehen wie bei Gaza, wo ja auch große Hoffnungen an einem dann vereinbarten Plan hingen. Dann ging es daran, den ersten Teil umzusetzen. Der hat halbwegs geklappt, aber über den gesamten Rest des Planes spricht heute ja auch keiner mehr. Der ist auch nicht eingetreten. Und so fürchte ich, könnte es auch beim Iran sein, dass jetzt erstmal die USA und andere in starke Vorleistung treten werden gegenüber dem Iran. Der zumindest hat bekundet, dass erstmal Gelder, die eingefroren sind, des Irans freigesetzt werden. Und dann würde die Straße von Hormuz geöffnet. Was danach passiert, bleibt in den Sternen und auch, ob es eine freie Durchfahrt für Handelsschiffe dort geben wird.
16: Bente Scheller, Referatsleiterin Nahost und Nordafrika bei der Grünen Nahen Heinrich-Böll-Stiftung. Beim Abkommen zwischen dem Iran und den USA bleiben also viele Fragen offen. Zum Beispiel auch, wie es mit der Hisbollah weitergeht und ob die israelische Armee im Süden des Libanon bleiben wird. Für die Menschen im Norden Israels bleibt eines ganz sicher, nämlich die Unsicherheit. Ein Alltag ist dort weiter nur eingeschränkt möglich. Schulen und Kindergärten haben zwar wieder geöffnet, aber von Normalität kann keine Rede sein. Björn Dahnke berichtet.
17: Der Kindergarten im Kibbutz Hagoshrim im Norden Israels. Erzieher Ran Zeevi und seine beiden Kolleginnen betreuen 17 Kinder. Nicht einfach in diesen Tagen. Was ist dort unten? Der Bunker. Und wann gehen wir in den Bunker? Bei Alarm. Im Entengang gehen die 2- bis 4-Jährigen zur Treppe und dann Stufe um Stufe herunter in dieser Übung. Regelmäßig gibt es hier in der Nähe der libanesischen Grenze Alarm durch Raketen und Drohnen der Hisbollah. Offizielle Feuerpause hin oder her. Bis vor ein paar Wochen waren sie fast jeden Tag hier unten. Der 3-jährige Pelek hat sich schon daran gewöhnt. Wenn es Boom macht, habe ich Angst. Dann laufe ich schnell zum Bunker. Unten im Kindergartenbunker warten die Lieblingsspielzeuge, Stofftiere und eine Matratze zum Herumspringen. Für die Kinder fast wie ein Spiel, wie Erzieher Ran Zeevi erklärt. Dieses Spiel hilft ihnen sehr dabei, die Realität zu verarbeiten und durch das Spielen zu erleben, wie es ist, mit ihrer Mutter in den Schutzraum zu gehen. Genau so begreifen Kinder das Leben, durchs Spielen. Zeevi und seine beiden Kolleginnen versuchen, Ruhe und Stabilität auszustrahlen. Feste Abläufe seien wichtig. Doch die Unsicherheit macht ihnen zu schaffen. Trotz offizieller Feuerpause gab es zuletzt immer wieder gegenseitige Angriffe. Auf politische Absichtserklärungen vertraut hier kaum noch jemand. Die Eltern, das Personal, die gesamte Gemeinschaft sind emotional erschöpft von diesem Spiel. Waffenstillstand, doch kein Waffenstillstand, hin und her. Ortswechsel. Von ihrer Dachterrasse kann Michal Khadizagi auf die umliegenden Gebirgszüge schauen. Die junge Mutter hat ihren 2-monatigen Sohn auf dem Arm. Am Geländer wehen israelische Flaggen im Wind. Ich bin überzeugte Zionistin und will unsere Grenze hier schützen. Aber es ist emotional sehr, sehr, sehr schwer, wenn man Kinder hat. Und auch wenn man eine Führung hat, die den Norden nicht besonders ernst nimmt. Solche Aussagen sind häufiger zu hören im Norden Israels. Die Menschen sind enttäuscht von ihrer Regierung. Viele fordern ein härteres militärisches Vorgehen gegen die Hisbollah. Einige wenige wünschen sich eine diplomatische Lösung, damit sie in Ruhe leben können. Michal Khadizagi sagt, ihre Kinder sind angespannt. Jedes Geräusch wecke sie auf. Kampfjets, Hubschrauber, Raketen. Und dazu viele Fragen. Mama, aber es sollten doch keine Raketen mehr kommen. Oder mein 5-Jähriger fragt, ob der Krieg im nächsten Winter aufhören wird. Sagis Stimme bricht. Ihr kommen Tränen. Zurück im Kindergarten. Anders als unten im Bunker gibt es hier oben Tageslicht, Möglichkeiten zum Rückzug. Ran Zeevis Großeltern haben den Kibbutz 1948 mitgegründet. Woanders leben kommt für den Erzieher nicht in Frage, trotz aller Einschränkungen. Ich werde mich von nichts unterkriegen lassen. Zeevi schaut zur Seite, verdrückt sich die Tränen. Die Menschen im Norden Israels sind erschöpft, doch die Kinder im Kibbutz Hagoshrim sollen davon möglichst wenig mitbekommen.
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16: Bund und Länder wollen sich besser gegen sogenannte hybride Bedrohungen schützen. Dafür wird heute ein neues Abwehrzentrum eröffnet. Philipp Eckstein aus unserem ARD-Hauptstadtstudio. Was fällt denn alles unter den Begriff hybride Bedrohungen?
11: Hybride Bedrohung, das ist letztlich ein Überbegriff für Straftaten oder auch Aktionen, die im Kern zum Ziel haben, die Gesellschaft zu verunsichern, also auch Angst zu verbreiten, Zweifel zu säen, dass demokratische Prozesse funktionieren. Und das Entscheidende ist, dass das Aktionen sind, die gezielt von staatlichen oder auch nichtstaatlichen Akteuren gesteuert werden, oft aus dem Ausland. Oft sprechen wir da von Geheimdiensten, also zum Beispiel Anschläge auf Stromleitungen, dann Drohnen, die plötzlich über Bundeswehrkasernen kreisen, falsche Informationen, die gezielt und massiv im Internet verbreitet werden. Das sind dann viele Bausteine, die in einer Gesamtschau ja ein Bild ergeben. Und da sprechen die Sicherheitsbehörden dann eben von hybriden Angriffen oder auch hybriden Bedrohungen.
16: Und dagegen soll jetzt dann mit diesem Abwehrzentrum gezielt hervorgegangen werden, oder?
11: Genau, das ist der Plan. Dafür wird ein gemeinsames Abwehrzentrum Hybrid in Berlin eröffnet. Das ist jetzt erstmal ein großer Name. Da geht es letztlich darum, dass eine Struktur, das Bundesinnenministerium spricht davon, einer Plattform, also eine Plattform oder eine Struktur geschaffen werden soll, in der sich die Sicherheitsbehörden gezielt zu hybriden Bedrohungen austauschen. Also, dass sie ihre Informationen teilen, dass sie Lagebilder erstellen, sich aber auch absprechen und koordinieren, wie sie gegen solche hybriden Angriffe auch vorgehen wollen. Und beteiligt an diesem gemeinsamen Abwehrzentrum Hybrid sind unter anderem der Verfassungsschutz, das Bundeskriminalamt, die Landeskriminalämter, der Bundesnachrichtendienst, der Zoll, das Bundesamt für Sicherheit in der Informationstechnik und noch weitere Behörden. Es gibt übrigens solche gemeinsamen Abwehrzentren auch schon bei anderen Themen, und zwar bei Terrorismus und bei Drohnen zum Beispiel. Und da wird es dann auch mit dem neuen Abwehrzentrum Hybrid bestimmt Überschneidungen geben.
16: Informationen von Philipp Eckstein aus dem ARD Hauptstadtstudio. 8.19 Uhr gleich.
14: 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Das Wetter für Baden-Württemberg und Rheinland-Pfalz.
16: Wolkig heute mit Schauern teilweise auch noch. Später wird es dann freundlicher und schwül bei 22 bis 30 Grad.
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16: Außenminister Johann Wadephul hat sich vorsichtig optimistisch über die Rahmenvereinbarungen zwischen Washington und Teheran über ein Ende des Irankriegs geäußert. Im ZDF sprach er von einem ersten guten Schritt. Die Voraussetzungen für eine Beteiligung der Marine bei der Minenräumung in der Straße von Hormus sieht der CDU-Politiker aber noch nicht gegeben. In der Straße von Hormus fahren laut US-Präsident Donald Trump wieder erste Schiffe. Iranische Medien berichten, 3 Öltanker und 2 Frachtschiffe hätten das Gebiet passiert, das zuvor von der US-Seeblockade betroffen war. Anders als Präsident Trump sagt das iranische Außenministerium, dass die Durchfahrt nicht mautfrei geöffnet werde. Am Uniklinikum Heidelberg sind die Beschäftigten heute erneut zu einem Warnstreik aufgerufen. Außerdem soll es einen Protestzug durch Heidelberg geben. Gestern hatten sich rund 500 Mitarbeiter an dem Streik beteiligt.
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16: Im französischen Evian am Genfer See hat gestern der G7-Gipfel begonnen. Auch US-Präsident Donald Trump ist angereist. Vielleicht bleibt er dieses Mal länger als beim letzten Mal. In Kanada, da war er vorzeitig abgereist. Im Mittelpunkt des diesjährigen G7-Gipfels stehen globale wirtschaftliche Ungleichgewichte wie Chinas Handelsüberschüsse, Europas Investitionsdefizite und die Sicherung industrierelevanter Rohstoffe. Natürlich auch der russische Angriffskrieg gegen die Ukraine. Aber über all dem steht im Moment das Rahmenabkommen zwischen den USA und dem Iran. Samuel Jakisch ist unser Korrespondent auf dem G7-Gipfel. Der erste Gipfeltag ist jetzt vorbei. Was wurde denn über dieses Abkommen besprochen?
18: Na, gestern war so ein bisschen der Tag der Ankünfte und der gemeinsamen Fotos, des Händeschüttelns, aber auch schon der ersten bilateralen Treffen oder in größerer Runde. Und Donald Trump, sobald er aus dem Flugzeug gestiegen war, musste sich natürlich von allen dieselbe Frage anhören lassen. Was ist denn das jetzt für eine Absichtserklärung? Denn den Text dieser kennen wir ja immer noch nicht. Hören aus Washington nur, dass es angeblich schon digital unterschrieben sei von beiden Seiten. Aber das Kernversprechen darin lautet, eine Waffenruhe, die tragfähig ist, vor allem freier Schiffsverkehr in der Straße von Hormus und entlang der gesamten iranischen Küste, ohne Bedrohung, dort etwa beschossen zu werden, und parallel Verhandlungen über das iranische Atomprogramm. Es ist natürlich noch vollkommen unklar, ob das tatsächlich tragfähig ist, ob auch das Zutrauen der Schiffe, der Reedereien so groß ist, naja, diesem Frieden zu trauen, dass man da wieder seine wertvollen Schiffe durchschickt durch diese Meeresenge, und ob die Iraner wirklich inhaltliche Zugeständnisse machen oder eigentlich nur auf Zeit spielen. Europa möchte da einen Beitrag Beitrag leisten. Eine internationale Seekoalition, eine Marinekoalition ist da im Gespräch, angeführt von Frankreich und Großbritannien, um das eben abzusichern, was sich dort an volatilem Frieden möglicherweise präsentiert. Die G7 fordern, das schnell umzusetzen. Das waren die Töne gestern von den 6 Partnern, die sich hier mit Donald Trump treffen, weil der Krieg im Nahen Osten natürlich schlecht ist für die Wirtschaft und die steht hier im Mittelpunkt von allem.
16: Es gibt also diese Initiative für eine Sicherung der Straße von Hormus von europäischen Gipfelteilnehmern. Versuchen die denn grundsätzlich bei dieser Einigung irgendwie noch mit reinzureden und so ein bisschen Einfluss auszuüben oder lässt sich Donald Trump da gar nicht in die Karten schauen?
18: Das ist ein sehr, sehr vorsichtiges Herumtanzen um diesen wichtigsten von allen Gipfelgästen. Das ist ja das Ziel, sich überhaupt wieder anzunähern an die USA und eben nicht mehr wie im letzten Jahr G5+1 zu haben, wo irgendwie einer damit droht, den ganzen Gipfel zu sprengen und von Abstimmung und Koordination, was ja das Ziel dieses Gipfels ist, irgendwie nicht so viel übrig hat. Es wird dafür vieles weggelächelt, was man auch an Konflikten untereinander hat mit den USA. Es gibt ja ziemlich viel Streit immer noch, was die Zölle angeht. Zum Beispiel zuletzt hat Frankreich noch eine Digitalsteuer eingeführt. Darauf ist Donald Trump sauer. Bevor er ins Flugzeug gestiegen hat, hat er noch angekündigt, jetzt gibt es hier 100% Importzoll gegen französischen Wein und Champagner. Es kommt einem auch wie eine Ewigkeit vor, dass Trump mal ausgeschlossen hatte, an diesem Gipfel teilzunehmen. Damals hat man sich noch um Grönland gestritten, ist aber erst ein paar Monate her. Das wird alles überspielt und auch die kritischen Fragen zu diesem Thema Iran werden erstmal hinten angestellt, denn heute will man über die Ukraine sprechen. Da braucht man die USA, da braucht man einen gut gelaunten Präsidenten und das ist das Ziel dieses Tages.
16: Der ukrainische Präsident Selenskyj wird auch als Gast erwartet heute. Nach eigenen Angaben wollte der sich eigentlich gerne mit dem russischen Machthaber Putin auf dem Gipfel zu direkten Gesprächen treffen. Das hat Moskau aber abgelehnt. Mit welchen Erwartungen kommt Selenskyj jetzt nach Evian?
18: Der kommt erstmal mit einem völlig anderen Selbstvertrauen, als er das bisher hatte. Das begründet er darauf, dass es der Ukraine auf dem Schlachtfeld deutlich besser geht als vor einiger Zeit. Russland kann militärisch gerade keine Gewinne verbuchen, keine Geländegewinne und alle wollen auch, das ist das klare Ziel der G7, ihre Sanktionen gegen Russland aufrechterhalten und vielleicht noch ein bisschen besser aufeinander abstimmen. Es geht nicht mehr um die Frage, ob überhaupt die Ukraine Unterstützung bekommen, sondern welche. Volodymyr Selenskyj hätte gern mehr Unterstützung bei der Luftabwehr, bei der Energieinfrastruktur, die ja immer wieder empfindlich getroffen wird von russischen Angriffen. Auch die Sicherung von Tschernobyl ist eine Frage, über die heute gesprochen wird. Langfristig auch die Frage, welche Friedensverhandlungen kann es denn da geben und unter welchen Bedingungen? Selenskyj ist dafür offen, hatte nicht nur vorgeschlagen, Putin hierher mit einzuladen, sondern ihn auch in den USA zu treffen. Das ist ein Selbstvertrauen auf ukrainischer Seite, das wir so lange nicht mehr gesehen haben und auch eins, das Donald Trump gefallen dürfte. Denn er will ja immer noch auch für diesen Konflikt gerne der große Friedensstifter sein.
16: Das waren jetzt größtenteils die Wünsche des ukrainischen Präsidenten. Gibt es denn schon eine Perspektive, was die G7-Staaten ihm da auch tatsächlich anbieten könnten?
18: Es gibt erste vergleichsweise kleine Finanzpakete, die geöffnet werden sollen, die jetzt quasi den Strom der Materiallieferung nicht abreißen lassen sollen. Und ansonsten kann es erstmal nur darum gehen, auch bei den USA Sicherheit zu haben über deren Zulieferung. Da geht es um die Geheimdienstinformationen, die ja wichtig sind für das ukrainische Militär. Da geht es aber auch natürlich um Waffenlieferungen. Und das ist heute das Thema, nicht nur bei einem Arbeitsessen, sondern auch noch bei diversen Einzeltreffen zwischen Volodymyr Selenskyj und den einzelnen Unterstützerstaaten.
16: Die Einschätzung von unserem Korrespondenten in Evian, Samuel Jakisch. 8.25 Uhr jetzt.
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16: Mit Stefan Sander.
19: Einen wunderschönen guten Morgen. Wir schauen auf die Fußball-Weltmeisterschaft. Gestern Abend und in der Nacht gab es wieder mehrere Spiele. Alle wichtigen Infos dazu von Michael Küster.
20: Viele Pfiffe während Irans Nationalhymne, dazu Proteste vor der Arena in Inglewood. Ansonsten ist der politisch brisante Auftritt des Landes am frühen Morgen ohne größere Störungen verlaufen. Sportlich gab es gegen Neuseeland ein 2:2 Unentschieden. Auch in den anderen Partien dieses WM-Spieltags hat man einen Sieger vergeblich gesucht. Schon am Abend hat Titelfavorit Spanien beim 0:0 gegen Neul in Kap Verde gepatzt. Auch Belgien tat sich schwer beim 1:1 gegen Ägypten, genauso wie Uruguay mit demselben Ergebnis gegen Saudi-Arabien. Unterdessen hat der tunesische Fußballverband die Trennung von Trainer Sabri Lamouchi bestätigt. Die Nordafrikaner hatten gestern ihr WM-Auftaktspiel mit 1:5 gegen Schweden verloren. Nachfolger soll der Franzose Herf Renard werden.
19: Das 0:0 war für Kap Verde ein großer Erfolg gegen Spanien. Philipp Weißkirch berichtet über die kleine Sensation.
0: Es ist zumindest ein gefühlter Sieg, dieses 0:0 gegen Spanien. Was ist das für eine Geschichte? Kap Verde ja zum ersten Mal überhaupt bei einer WM dabei. Und die Fußballer von den Kapverden, die nennt man auch die blauen Haie. Und jetzt wissen wir auch, warum. Sie können nämlich echt Zähne zeigen.
21: It is a dream that came true.
22: Ein Traum ist wahr geworden. Wir haben gegen eines der besten Teams der Welt gespielt. Für mich das Beste. Wir sind sehr glücklich mit dem Punkt und machen hoffentlich so weiter.
0: Jamiro Monteiro, den Spieler von den Kapverden, haben wir da gerade gehört und er wird garantiert ein bisschen feiern jetzt. Ja, und zu den Spaniern, was soll man da sagen? Das war einfach zu schwach, das war zu ideenlos, kein Tempo im Spiel, am Ende auch keine Torgefahr. Und so wird das nichts mit dem Titel. Spanien, oje!
19: Für die deutsche Nationalmannschaft geht es dann am Samstag im zweiten Gruppenspiel gegen die Elfenbeinküste weiter. Darauf bereitet sich das Team aktuell vor. Beim 7:1-Sieg gegen Curaçao humpelte unter anderem Deutschlands Jamal Musiala in der zweiten Halbzeit ein wenig. Es gibt aber Entwarnung. Anne van Eickels.
13: Nicht nur wegen der kühleren Temperaturen in Winston-Salem kann die deutsche Mannschaft durch- und aufatmen. Es gibt gute Nachrichten von Jamal Musiala, den Julian Nagelsmann beim 7:1-Sieg gegen Curaçao vorzeitig ausgewechselt hat. Spekuliert wurde über muskuläre Probleme, die sich aber nicht bestätigt haben. Nach dem freien Tag am heutigen Dienstag könne Musiala auf jeden Fall ins Training einsteigen, erklärte DFB-Geschäftsführer Andreas Rettig. Am heutigen trainingsfreien Tag bekommen die Spieler Besuch von ihren Familien. Der Kopf ist das dritte Bein, philosophierte Rettig im ARD-Interview. Es tut den Spielern gut, dass sie im Kreise der Familie ausspannen können.
19: Eine weitere schöne Geschichte beim DFB-Team. Bei der Rückreise ins Trainingscamp hat Dennis Undaff im Flieger die Sprechanlage übernommen und warme Worte für das Team gefunden. Wir hören mal rein.
23: Ich bin unglaublich stolz, mein erstes WM-Spiel gemacht zu haben. Wir haben 7:1 gewonnen. Das war der erste Schritt. Ich glaube, wir haben noch einige Schritte zu gehen. Und wie gesagt, genießt jeden Moment, jeden Tag mit euch.
19: Sagte der VfB-Stürmer. Er hat ja im ersten Spiel für Deutschland direkt ein Tor gemacht und auch noch Assists gegeben. Schauen wir noch zum Tennis. Erst vor wenigen Tagen hat Deutschlands Tennisspieler Alexander Zverev bei den French Open sein erstes Major-Turnier im Tennis gewonnen. Beim darauffolgenden Turnier in Stuttgart gönnte er sich noch eine Pause. In Halle-Westfalen ist er jetzt wieder dabei. Im Doppel hat er bereits den ersten Sieg eingefahren. Heute beginnt für ihn der Einzelwettbewerb. So viel zum Sport. Es ist genau 8:29 Uhr.
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16: Mit Jonathan Hadem. Schönen guten Morgen. Wenn ich ein Produkt kaufe, dann möchte ich es auch so lange nutzen, wie ich will. Wenn das aber dann plötzlich nicht mehr möglich ist, dann ist es schon irgendwie ein bisschen doof. Das finden auch viele Gamer, die sich gerade darüber beschweren, dass viele Spieleunternehmen ihre Games nach einer gewissen Zeit wieder von den Servern nehmen. Dagegen gibt es auch eine Petition, die heute von der EU-Kommission beantwortet werden muss. Gleich nach den Nachrichten spreche ich darüber mit dem Geschäftsführer des Game-Verbands in Deutschland, mit Felix Falk.
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16: Sehr wolkig geht es heute in den Tag. Das hält auch bis in die Mittagsstunden an. Ab und zu kann es auch mal regnen. Die Sonne kommt erst am Nachmittag oder am Abend raus. Wir kriegen heute maximal 22 bis 30 Grad.
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1: Dakar, il est 6h30, 7h30 à Kinshasa et 8h30 à Paris.
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1: L'heure du journal sur RFI avec Mathis Slimano. Et à la une, l'attente et la ferveur pour les supporters sénégalais.
24: Ils se disent confiants à quelques heures de leur entrée en lice au Mondial. Ça sera contre la France. À suivre, reportage dans les rues de Dakar où on se souvient de la victoire des Lions de la Teranga contre les Bleus. C'était à la Coupe du Monde 2002.
1: On parlera aussi dans ce journal de la tournée du ministre mauritanien de la Défense au Sahel.
24: Anana Ould Sidi va s'entretenir avec les chefs d'État du Niger, du Burkina Faso, du Mali et du Tchad au programme des échanges sur la sécurité et sur la coopération régionale. Des journalistes empêchés de couvrir les sujets environnementaux. Ça se passe au Togo, on en parle dans ce journal. Et puis les 50 ans du soulèvement de Soweto en Afrique du Sud. Des commémorations vont avoir lieu tout au long de la journée.
1: patience et confiance, les supporters sénégalais se préparent pour l'entrée en lice de leur équipe au Mondial de foot.
24: Ça sera ce soir face à la France et à l'approche du coup d'envoi. La ferveur est palpable dans les rues de Dakar, où l'on aime se souvenir de la victoire sénégalais sur les Bleus à la Coupe du Monde 2002. Des gargotes aux places publiques en passant par les arrêts de taxi. Cette année, la confiance est affichée et le mot d'ordre est le même. Les Lions de la Teranga ne doivent pas passer à côté de ce rendez-vous. Mieux même tenter, pourquoi pas, d'aller décrocher une victoire sur le vice-champion du monde. Analyse de supporters dans la capitale sénégalaise au micro d'Abid Diao.
2: Le suspense est déjà palpable dans cette gargote de la capitale sénégalaise. L'un des clients, Harun Ndour, est catégorique. L'équipe sénégalaise n'a rien à envier à celle des Bleus.
3: Ils évoluent tous dans le même championnat. Donc, on ne doit pas avoir de complexe devant leur équipe. La défense et le milieu doivent être solides pour faire face à la vivacité du joueur français. En 2002, personne ne prédisait la victoire du Sénégal. Et je trouve que cette équipe que nous avons est largement au-dessus de celle que nous avions à l'époque. Donc, on peut déjouer cette équipe de France.
2: Profitant de sa pause, Babacar Sy se montre lui aussi confiant.
4: L'équipe de France, ça a fait 2 finales de Coupe du Monde d'affilée. Mais sur les 18 dernières éditions de la Coupe du Monde, ils ont perdu qu'une seule fois un match d'ouverture. Et c'était contre qui? Le Sénégal, évidemment. Donc ça va, on est confiant.
2: Plus loin, à un arrêt de mototaxi, Ibrahima Sori Diallo appelle tout de même à la vigilance.
6: Ma seule inquiétude, c'est l'attaque de cette équipe de France. Mais après tout, sur le terrain, ils ne seront que 11 contre 11.
21: 11-11, le sébite terrain.
2: Les maquis et les restaurants se préparent en tout cas à faire de ce France-Sénégal une grande soirée populaire. Pour l'occasion, une fan zone est prévue à la place de la Nation. Abib Diao, Dakar.
24: À France, Sénégal, à suivre en direct sur nos antennes africaines à partir de 18h45, temps universel. Quant au résultat de la nuit, le grand vainqueur, eh bien c'est le match nul. Belgique, Égypte, Uruguay, Arabie Saoudite et Iran, Nouvelle-Zélande. À noter la résistance du Cap-Vert face à l'Espagne, score final 0 partout. Enfin, la sélection tunisienne se sépare de son entraîneur. Sabri Lamouchi, limogé par la fédération, est remplacé par un autre Français, Hervé Renard. Décision prise à la suite de la débâcle face à la Suède, défaite 5-1 pour les Aigles de Carthage.
1: On reparle de la Coupe du Monde dans la revue de presse africaine et dans les échos de la Coupe, ce sera juste après ce journal. Ce matin, c'est le journal de Mathis Slimano et à la une, les derniers chiffres de l'épidémie d'Ebola en RDC.
24: Et ils nous viennent du ministère congolais de la Santé qui rapporte 808 cas avérés de contamination à la souche Bundibugyo, dont 192 décès, quand 48 patients ont été guéris. Un point de situation sur le terrain avec notre envoyé spécial à Bounia, épicentre de l'épidémie. C'est dans moins de 30 minutes dans le journal de temps de 7h, temps universel. Mali, Niger, Burkina Faso et Tchad au programme de la visite entamée hier par le ministre mauritanien de la Défense. Annana Ould Sidi va s'entretenir avec les chefs d'État de ces 4 pays du Sahel. Sécurité et coopération régionale seront au menu de ces échanges, Serge Daniel.
25: Selon l'entourage du ministre mauritanien de la Défense, son périple dans les 4 pays vise à redynamiser la coopération régionale en matière de sécurité. La Mauritanie, le Niger, le Mali, le Burkina Faso et le Tchad ont créé ensemble en 2014 le G5 Sahel pour lutter contre le terrorisme dans l'espace sahélo-saharien. Dénonçant une organisation qui peine à atteindre ses objectifs, le Mali en 2022 et l'année suivante, le Burkina Faso et le Niger ont claqué la porte de l'organisation en mettant fin à son existence. Le ministre mauritanien de la Défense, Annana Ould Sidi, par son déplacement, veut-il relancer l'organisation? Son entourage se veut prudent et insiste plutôt sur la nécessité d'harmoniser, de coordonner dans la région la lutte contre le terrorisme. Les 3 pays qui ont quitté l'organisation sont désormais membres de l'Alliance des États du Sahel, AES. Vu du côté mauritanien, cela ne doit pas empêcher une collaboration. Lors de l'étape malienne de sa tournée, le ministre Annana Ould Sidi, dont le pays a une frontière avec le Mali, a remis une lettre personnelle de son président au chef de la junte malienne, le général Assimi Goïta. Serge Daniel, Dakar, RFI.
24: La région du Sahel central se trouve un dangereux point de basculement. La mise en garde du haut commissaire de l'ONU aux droits de l'homme, Volker Turk, cite en exemple la multiplication des attaques de groupes extrémistes au Mali, au Burkina Faso et au Niger, tout en se disant préoccupé par la répression et la détention des opposants politiques et des journalistes sous prétexte de lutte antiterroristes.
1: Des journalistes empêchés, eux, de couvrir les sujets liés à l'environnement.
24: Et ça se passe au Togo. Dans une publication, il y a quelques jours, Reporters sans frontières dénonçait le parcours du combattant de ces professionnels de la presse. Un appel à plus de liberté rejoint par le consortium Truth Reporting Post, basé au Togo. Ensemble, les deux organisations pointent plusieurs freins à la couverture des sujets environnementaux, pourtant nombreux dans le pays. Les précisions de Magali Lagrange.
5: Qu'il s'agisse de parler de la déforestation ou de l'extraction minière, les questions liées à l'environnement sont d'intérêt public, relève Reporters sans frontières. Mais les recherches journalistiques approfondies sur ce type de sujet exposent leurs auteurs à des risques et intimidations. Une tendance mondiale, selon la directrice éditoriale de RSF, Anne Bokandé, que l'on retrouve donc au Togo.
7: Les sujets environnementaux sont souvent à la croisée de sujets économiques, politiques, sociaux. C'est ce qui les rend aussi à la fois profondément nécessaires, mais particulièrement sensibles. C'est à cet endroit-là aussi que les entraves interviennent.
5: Dans le cas du Togo, les difficultés que rencontrent les journalistes qui travaillent sur l'environnement sont multiples, précise RSF. Certaines zones d'investigation inaccessibles, parfois pour des raisons de sécurité, des sources qui se dérobent. Pierre Claver-Couveau est coordonnateur du consortium de journalistes d'investigation Truth Reporting Post, basé au Togo.
8: En 2025, suite à une enquête que je faisais sur le recyclage des plombs, j'ai du mal à avoir des données pour réaliser cette enquête. Plusieurs fois, nous avons écrit aux autorités, mais la réponse a été timide alors que nous avions besoin des données. Et aussi, sur le site, l'accès a été difficile.
5: RSF et TRP soulignent que les enquêtes de ce type coûtent cher. Ils demandent le développement de fonds de soutien et de réseaux internationaux et des investissements dans la formation des journalistes qui traitent de ces questions.
24: Magali Lagrange, au Nigeria, l'ex-ministre de l'aviation a dit Sirica poursuivi pour fraude, corruption et abus de confiance à hauteur de 2 milliards de naira, soit 1 500 000 euros de fonds publics. Sa fille, son gendre et l'entreprise familiale sont également poursuivis dans ce dossier. Lors d'une audience en fin de semaine dernière, un officiel de la commission de lutte contre les crimes économiques et financiers est revenu sur le rôle du ministre Sirica dans le lancement il y a 3 ans de la compagnie aérienne Nigeria Air. Pour rappel, 3 jours avant la fin de la présidence de Muhammadu Buhari, un avion floqué aux couleurs de la soi-disant nouvelle compagnie nationale avait atterri à Abuja. Mais il s'agissait en réalité, Lisa Fabian, d'un appareil d'Ethiopian Airlines maquillé pour l'occasion.
5: La fraude avait été révélée par un journaliste indépendant juste après l'inauguration du soi-disant avion de Nigeria Air. Cette fois, c'est le contrat d'affrètement conclu avec Ethiopian Airlines à l'époque qui a été dévoilé devant la justice nigériane. Ce document décrit notamment comment l'appareil repeint aux couleurs de Nigeria Air devait être piloté depuis Addis Abeba par un équipage éthiopien qui serait remplacé à l'arrivée par des acteurs nigérians vêtus d'un uniforme de la compagnie afin de réaliser quelques clichés officiels. Un représentant de la commission de lutte contre les crimes économiques et financiers a souligné devant le tribunal que cette mise en scène avait été planifiée pour correspondre parfaitement à la fin du mandat de l'ex-ministre Addis Sirica qui voulait à tout prix remplir sa promesse de relancer une compagnie nationale au Nigeria. L'appel d'offres pour ce projet est également mis en cause puisque le contrat de création de Nigeria Air a été attribué à une société appartenant à un proche collaborateur et ami de l'ancien ministre de l'Aviation. Le procès de ce dernier reprendra le 17 juin.
24: La 11e conférence sur les océans, ça se joue en ce moment à Mombasa, au Kenya, jusqu'à jeudi. 3000 représentants du monde entier, dont des chefs d'État réunis autour de ces enjeux environnementaux. Un sommet organisé pour la première fois en Afrique. Objectif, améliorer la protection des océans, augmenter les financements pour l'économie bleue et combattre la pêche illégale.
1: Et aujourd'hui, cela fait 50 ans depuis le début du soulèvement de Soweto en Afrique du Sud.
24: Le 16 juin 1976, environ 20 000 jeunes étudiants écoliers, collégiens ou lycéens marchent contre l'apprentissage de l'afrikaans, langue de la minorité blanche au pouvoir. Une marche au départ pacifique que le régime réprime dans le sang. Plusieurs enfants sont tués, des dizaines sont blessés. Point de départ de l'embrasement qu'on appellera ensuite le soulèvement de Soweto. Cet événement marque un tournant dans la lutte anti-apartheid. 50 ans plus tard, que reste-t-il de cet esprit de 1976 chez la jeunesse de Soweto ?
9: Dans l'arrière-cour de cette école à Soweto, l'association Mighty So Abogolo accueille des élèves après les cours dans de grands conteneurs gris transformés en salle de classe ou en bibliothèque. Kepo Maniapelo a la trentaine et travaille ici depuis ses 20 ans.
10: Ils viennent après l'école pour faire leurs devoirs ou pour leur dossier d'inscription à l'université.
9: Si le contexte politique a bien changé, les jeunes de 2026 sont aujourd'hui confrontés à d'importants problèmes économiques. Près de 6 jeunes sud-africains sur 10 sont au chômage.
10: Prendre les armes et se battre n'est plus vraiment d'actualité. Maintenant, on préfère montrer que nous sommes des citoyens à part entière et que nous avons des projets. C'est aussi une forme de protestation politique.
9: Et le passionné d'histoire, né après l'avènement de la démocratie, n'oublie rien de la génération 1976.
10: Ce jour-là, quand ils se faisaient pourchasser et tirer dessus, ils ne voyaient pas encore le progrès. C'est ici que je puise l'inspiration, que je comprends que les choses ne changent pas du jour au lendemain. Cet héritage nous donne l'énergie de nous dire « Allez, nous aussi faisons bouger les choses pour nous-mêmes et pour le pays, parce que nous avons la responsabilité de laisser un héritage à notre tour, qu'on dise de nous que face au chômage endémique, nous avons agi. »
9: 50 ans après le soulèvement de Soweto, Sepo Maniapelo, engagé pour sa communauté, illustre une jeunesse qui a su reprendre le flambeau de 1976. Valentin Hugues, de retour de Soweto, RFI.
24: L'héritage de Soweto, 50 ans après ce dossier, à retrouver sur RFI.fr.
1: Merci Mathis Limano, à tout à l'heure. 8h42 à Paris, tout de suite on parle de la Coupe du Monde.
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1: Ah oui, c'est l'un de nos rendez-vous créés spécialement à l'occasion de la Coupe du Monde de foot. Bonjour Cédric D'Olivera.
15: Bonjour Andréane.
1: Aujourd'hui avec vous, on parle de l'entrée en lice de l'Iran, forcément particulière bien sûr hein, pour un pays dont les relations sont extrêmement tendues avec les États-Unis. Ils étaient en guerre.
15: Hein. Oui, la team Melli a arraché le match nul de partout face à la Nouvelle-Zélande dans un match spectaculaire. Un résultat frustrant pour la sélection qui aurait aimé mieux débuter mais qui n'a pas été spécialement soutenue par l'importante communauté iranienne. À Los Angeles, avant le match, plusieurs centaines de personnes s'étaient rassemblées devant le Sophie Stadium, pour la plupart des supporters sympathisants de l'opposition en exil, qui voulaient protester contre l'équipe nationale qu'elle considère comme l'équipe du régime toujours en place.
1: L'hymne iranien, Cédric, a aussi été sifflé par certains spectateurs.
15: Ça a donné une scène étrange où l'hymne a été joué entre huées et encouragement. Les protestations se sont poursuivies dans l'enceinte du stade et lorsque les journalistes présents sur place ont demandé à ramener

0: consommateurs de ces engins. Ils n'hésitent pas à financer directement, voire à constituer eux-mêmes des réseaux de contrebande.
1: Et alors Charlotte, vous revenez dans une demi-heure pour la revue de presse internationale.
0: On évoquera notamment les réactions en Israël après l'accord entre les États-Unis et l'Iran.
1: Eh bien, tout à l'heure.
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1: Et c'est une nouvelle étape franchie dans le processus vers l'organisation d'un référendum constitutionnel en RDC. Le Sénat a voté hier la proposition de loi qui en fixe les modalités, texte qui fait débat au sein de la sphère politique notamment, car perçu par certains comme une manœuvre du parti au pouvoir pour que Félix Tshisekedi, le président, puisse briguer un troisième mandat. Ce vendredi, une manifestation de la coalition Article 64 ou C64 était organisé à Kinshasa. Quatre leaders de l'opposition ont été blessés et parmi eux, Déli Sessanga, ancien ministre. Il préside aujourd'hui le parti Envol et il est notre grand invité Afrique ce matin avec Christophe Boisbouvier.
3: Déli Sessanga, bonjour.
4: Oui, bonjour.
3: Vous avez été blessé lors de la manifestation de vendredi à Kinshasa. Qu'est-ce qui vous est arrivé ?
4: Mais écoutez, nous avons été ciblés par les escadrons envoyés par le régime qui a visé le leadership de la C64 pour décourager le peuple. Comme ils ont peur du peuple congolais, ils ont voulu désamorcer la mobilisation et la démonstration que l'on voulait faire devant le palais du peuple. Et donc, ces tirs qui nous ont atteints dans mon intégrité physique et qui m'ont incapacité à ce jour, une sonde m'a été placée et je suis mis au repos pour au moins une dizaine de jours.
3: Alors vous dites que vous avez été touché par un tir de quoi ?
4: Mais écoutez, ce que je sais, c'est que le premier engin qui a atterri entre mes jambes et qui visiblement faisait l'objet d'un tir ciblé est un engin à déflagration parce que quand il est arrivé, il a éclaté et on a eu des éclats dans les jambes qui faisaient très mal. Et le deuxième, ça a été un tir d'une balle qui m'a éraflé au bas-ventre et a touché mes appareils urinaires et ainsi de suite, ce qui a nécessité les soins que je subis aujourd'hui.
3: Et savez-vous qui a tiré ces deux projectiles sur vous ?
4: Ben écoutez, nous avions en face de nous une police qui était accompagnée des forces du progrès, qui est la milice de M. Tshisekedi et de l'UDPS qui est enrôlée aujourd'hui pour faire de la répression contre l'opposition. Ceux qui ont tiré sur moi portaient les tenues de la police. Mais je ne peux pas certifier qu'il s'agit des policiers parce qu'aujourd'hui nous sommes dans un chaos créé par M. Tshisekedi où la police se confond aux forces du progrès. Parce que les forces du progrès sont aujourd'hui habillées en tenue de la police pour faire usage de la force. Donc, c'est les deux mélangés. M. Tshisekedi utilise une milice privée dans les forces armées et dans les forces de l'ordre pour assurer son entreprise de répression.
3: Le gouvernement provincial de la ville de Kinshasa fait état d'un bilan de 20 blessés légers, dont 15 policiers et 5 manifestants. Est-ce que vous confirmez ?
4: Ben, c'est complètement faux. On a vu d'abord des cadavres qui ont été récupérés par la police, ce que nous lui demandons de restituer. Et ensuite, le nombre de blessés, vous savez, on est au-delà de ces chiffres donnés. Rien que parmi les leaders de la C64, vous avez Ados Ndombassi qui a été blessé, vous avez moi-même, vous avez Martin Fayoulou, vous avez Jean-Marc Kabound. Et quand je prends les deux gardes du corps qui ont été évacués en même temps que moi et tous ceux qui sont dans les établissements ici sur place, on est au-delà de ces chiffres. Donc c'est un mensonge éhonté. D'ailleurs, ce mardi, nous allons nous réunir à la conférence du président de la C64 et nous allons rendre public le bilan complet.
3: Alors vous parlez de cadavres, y a-t-il eu des morts ?
4: Ben, écoutez, il y a eu un corps en tout cas qui a été récupéré au niveau de la police. Nous lui demandons de pouvoir restituer celui-ci. Et puis, il a été fait état d'autres victimes de la répression qui ont perdu la vie.
3: Alors après le sit-in que vous avez organisé devant le siège du parti de Martin Fayoulou, les autorités vous reprochent d'avoir voulu marcher en direction du palais du peuple, c'est-à-dire du Parlement, alors que vous n'y étiez pas autorisé.
4: D'abord, c'est des grands irresponsables parce que ces autorités de la ville nous avons demandé de faire le sitting à l'esplanade du Palais du Peuple, le lieu où ils ont autorisé il y a encore quelques semaines les membres de la majorité à pouvoir s'y présenter. Nous sommes des citoyens congolais. On ne peut pas nous interdire, au nom de l'égalité de droit, de jouir des mêmes droits que la majorité. Donc, nous voulions être à l'esplanade du Palais du Peuple. Donc, il n'a jamais été question de marcher sur le Palais du Peuple, mais d'être plutôt à l'esplanade du du Palais du Peuple.
3: Votre coalition de l'opposition s'appelle Article 64. Pourquoi pointez-vous en particulier cet article de la Constitution congolaise ?
4: Parce que l'article 64, c'est le dernier refuge de tous les démocrates pour assurer le respect de l'ordre constitutionnel. Cet article fait un devoir à chaque Congolais de faire échec à tout celui qui veut prendre le pouvoir en violation de la Constitution ou l'exercer en violation de celle-ci. Et l'entreprise que M. Tshisekedi a initiée actuellement de vouloir changer de constitution pour se donner un troisième mandat à la tête de notre pays est une tentative de renversement de l'ordre constitutionnel, une violation de son serment, une violation intentionnelle de la Constitution. C'est pourquoi nous nous mobilisons sous ce dernier refuge de la loi et de la Constitution pour faire échec à son entreprise et pour pouvoir le plaquer au sol. Parce que le nombre et la durée des mandats du président de la République ne peuvent pas faire l'objet d'une révision de la Constitution. Et nous nous mobilisons pour faire en sorte que l'ordre constitutionnel dans notre pays soit respecté.
3: Délice Sanga, je vous remercie.
1: Un entretien avec Christophe Boisbouvier, retrouvé sur RFI.fr. Maman, ce matin, vous nous dites très justement que le problème de la dette, eh bien, c'est quand il faut la rembourser.
2: Oui, c'est bien beau pour le ministre des Finances et des Bonnes Affaires du Gondwana de venir à la télé se réjouir que les bailleurs de fonds ont accordé un prêt de plusieurs milliards à la très très démocratique République. C'est bien beau, mais quand arrive le moment de rembourser, on ne le voit plus. Bah oui, il ne revient pas nous dire ça parce qu'il n'arrête pas de répéter à tous les Gondwanais que le pays n'a pas d'argent et qu'il faut se serrer la ceinture. Il ne peut pas nous dire ça. C'est pour ça qu'on entend régulièrement à la radio que le Gondwana et ses partenaires sont en négociation pour reprofiler la dette gondwanaise. Eh oui, tu as bien entendu mon ami, reprofiler. Littéralement, ça veut dire changer ou bien améliorer le profil, c'est-à-dire changer la peinture, bouger les meubles, quoi. En des termes plus simples, le pays ne rembourse pas. Il fait du yoga financier, oui. Il étire la dette, il fait le grand écart. On devait payer aujourd'hui et comme on ne peut pas, ben, on supplie de payer demain ou après-demain. En tout cas, le jour où on pourra. Donc jamais quoi. Le reprofilage, c'est comme quand tu dois beaucoup d'argent à ton voisin et tu lui dis « frère, je ne suis pas en train de me cacher ou de fuir. Hein. Je recule stratégiquement, tu comprends ?» Et le voisin accepte parce qu'il sait que si tu fuis nuitamment, ben, il ne verra même plus ton ombre, à plus forte raison ton argent, son argent quoi. Donc, il accepte le reprofilage de ta dette en croisant les doigts et en murmurant « Inch'Allah ». Mais attention, il y a pire ou mieux, ça dépend de quel côté de la dette tu es. C'est l'étage au-dessus du reprofilage. C'est la restructuration de la dette. La restructuration de la dette, c'est le moment où celui qui doit de l'argent, après avoir repoussé le délai plusieurs fois, ben il finit par s'asseoir, regarde son créancier dans les yeux et lui dit « vraiment, je ne pourrai jamais payer tout ça, mon ami ». Là, on entre dans la vérité gondwanaise avec le dicton qui dit que quand la dette dépasse la honte, on commence à négocier. C'est comme un ami qui te doit 1 000 $ gondwanais et qui te dit « je peux te donner 300, mais vraiment c'est tout ce que je peux ». Et toi, tu réfléchis parce que tu sais que si tu refuses, tu n'auras même pas les 300 là. Donc, tu acceptes et dans les communiqués officiels, on dit que le Gondwana a réussi une restructuration ambitieuse de sa dette. Ambitieuse parce que c'est la première fois qu'on annonce officiellement qu'on ne peut pas payer. Le reprofilage de la dette, c'est repousser le problème. La restructuration, c'est admettre le problème. Et au Gondwana, on fait tout le temps les deux. On repousse, puis on admet, puis on réemprunte pour recommencer le cycle. À demain.
1: Merci Maman et à demain. J'ai quelques secondes avant le journal pour passer un bonjour à nos auditeurs et nos auditrices sur YouTube. Et merci beaucoup aussi à ceux qui nous écrivent.
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10: Um 9 Uhr mit Monja Sobotka. Guten Morgen. Israel will sich vorerst nicht aus dem Süden des Libanon zurückziehen. Ministerpräsident Netanyahu sagte, die Truppen blieben in den sogenannten Sicherheitszonen, auch in Gaza und in Syrien. Israel werde weiterhin Bedrohungen in der Region abwehren, so Netanyahu. Zum iranischen Atomprogramm sagte er, mit oder ohne Abkommen, der Iran werde keine Atomwaffen haben, solange er Premierminister sei. Netanyahus Gegner in der Opposition bezeichneten den US-Iran-Deal als ein Sicherheitsrisiko für Israel. Der CDU-Außenpolitiker Hart hat sich zuversichtlich geäußert, dass Israel ein Abkommen zwischen dem Iran und den USA nicht gefährden wird. Dem Deutschlandfunk sagte Hart, US-Präsident Trump werde sich eine Einigung nicht verwässern oder gefährden lassen.
11: Ich glaube, dass die israelische Regierung selbst ein hohes Interesse daran hat, einen atomwaffenfreien Iran zu haben, einen Iran zu haben, der nicht über Raketen verfügt, die Israel beschießen können. Und wenn das ein Ergebnis ist, wird auch die israelische Bevölkerung und die israelische Regierung sagen, das ist ein Abkommen, mit dem wir leben können.
10: Der Iran fordert ein Ende der militärischen Einsätze Israels gegen die Hisbollah im Süden des Libanon. Wer die gesetzliche Krankenkasse wechselt, kann einer Untersuchung der Stiftung Warentest zufolge pro Jahr bis zu 660 Euro sparen. Ein Wechsel bedeutet dabei nicht automatisch weniger Zusatzleistungen wie Zuschüsse zur Zahnreinigung oder Reiseimpfungen. Einige der preiswerten Kassen böten sogar ein breiteres Zusatzangebot als teure Wettbewerber. Die Tester haben 67 gesetzliche Krankenkassen miteinander verglichen. Die Gewerkschaft Verdi ruft die Beschäftigten des Einzel- und Versandhandels in Baden-Württemberg heute zu einer Teilnahme an einer zentralen Protestaktion in Stuttgart auf. Geplant ist unter anderem eine Kundgebung auf dem Schlossplatz. Im Tarifstreit fordert die Gewerkschaft für die rund 500.000 Beschäftigten im Einzel- und Versandhandel eine Erhöhung der Löhne und Gehälter um 300 Euro im Monat bei einer Vertragslaufzeit von einem Jahr. Die Arbeitgeber haben in der letzten Verhandlungsrunde eine Erhöhung um insgesamt 3,5% angeboten. Ludwigshafen in Rheinland-Pfalz ist bundesweit auf Platz 5 der am höchst verschuldeten Städte Deutschlands. Das ergab eine SWR-Recherche unter den 200 größten Städten. Mit einer Pro-Kopf-Verschuldung von 9.130 Euro ist sie damit mehr als dreimal so hoch wie der Bundesdurchschnitt. Viele rheinland-pfälzische Kommunen leiden aktuell unter massiven Finanzproblemen. Grund dafür sind steigende Sozialausgaben und Personalkosten. Die neue grün-schwarze Landesregierung in Baden-Württemberg will den finanziell gebeutelten Kommunen unter die Arme greifen. Die Spitzen von Grünen und CDU erklärten sich am Abend bereit, neue Schulden aufzunehmen, um die Finanznot von Städten und Gemeinden zu lindern. Aus der SWR-Redaktion Landespolitik, Henning Otte.
12: Finanzminister Bayers von den Grünen sprach von 500 Millionen Euro zusätzlich für die Kommunen im kommenden Jahr. Die Schuldenbremse erlaube so eine Maßnahme, wenn es Städten und Gemeinden wirtschaftlich schlecht gehe. Doch den Kommunen müsse gleichzeitig klar sein, dass sie in guten Zeiten dabei mithelfen müssten, das Geld zurückzuzahlen, sagte der Grünen-Politiker. Auch die Landesregierung muss wegen der Wirtschaftskrise große Löcher im Haushalt stopfen. Hierfür sollen im kommenden Jahr ebenfalls 800 Millionen Euro neue Schulden aufgenommen werden. Daneben sollen die Ministerien einen Sparbeitrag von insgesamt 150 Millionen Euro leisten.
10: Der weltberühmte Jazzpianist Abdullah Ibrahim ist tot. Der Musiker starb nach Angaben von Südafrikas Präsident Ramaphosa im Alter von 91 Jahren im Kreise seiner Familie. Ibrahim galt als einer der angesehensten Jazzpersönlichkeiten Südafrikas, obwohl er in Bayern lebte. Er verband Jazz mit südafrikanischer Musik und wurde zu Zeiten der Rassentrennung am Kap bekannt mit seiner inoffiziellen Anti-Apartheid-Hymne Mannenberg. So spielte er auch bei Nelson Mandelas Amtseinführung 1994. SWR-Nachrichten, Redaktion Wiebke Huss.
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13: Mit Petra Waldvogel. Gestern war sozusagen nur Warmlaufen. Heute geht der G7-Gipfel in Evian richtig los. Einige Staats- und Regierungschefs sind schon da, haben vielleicht schon ein paar Vorgespräche geführt. Andere wie Kanzler Merz kommen noch. Und Donald Trump, selbstverständlich, er kommt mit einem Abkommen mit dem Iran im Gepäck. Unsere Korrespondentin Angela Ulrich begleitet den Gipfel. Wie sehr überlagert das Trump und der Iran das G7-Treffen jetzt zu Beginn?
14: Ja, dieses Iran-USA-Abkommen ist schon das große Thema zum Auftakt. Ich glaube, die meisten anderen Staaten sind erstmal sehr froh, dass Donald Trump mit guter Laune hier ankommen wird. Denn er ist, glaube ich, mächtig stolz darauf, dass er diese Unterzeichnung zumindest digital hingekriegt hat. Emmanuel Macron, der französische Gastgeber, hat Trump gratuliert, genauso wie Friedrich Merz schon vor der Abreise in Berlin. Sie sagen alle, das ist erstmal ein guter erster Schritt, aber aufpassen, jetzt muss man sehen, was in den nächsten Tagen noch kommt. Am Freitag soll das ja dann nochmal unterzeichnet werden, auch in der Schweiz. Und Macron hat schon gesagt, Frankreich und Großbritannien sind sehr schnell bereit, Schiffe, Hubschrauber zur Überwachung der freien Straße von Hormuz, dieser Meerenge, zu schicken. Friedrich Merz sagt ja schon seit längerem jetzt auch wieder, dass auch Deutschland dabei wäre, wenn die nötigen Voraussetzungen gegeben sind. Sprich, wenn da wirklich Waffenruhe gilt und ob das alles jetzt wirklich so kommt, das werden die nächsten Tage zeigen. Also Optimismus auf der einen Seite, aber auch noch ein bisschen gedämpfter hier in Evian.
13: Gedämpfter Optimismus, das passt auch zu einem weiteren wichtigen Thema, die Ukraine. Volodymyr Zelensky ist ebenfalls in Evian dabei. Was ist da zu erwarten?
14: Na, die Europäer vor allen Dingen wollen ja die USA bei der Stange halten, Donald Trump bei der Stange halten in Sachen Ukraine. Und da hat EU-Kommissionspräsidentin von der Leyen schon hier bei ihrer ersten kurzen Pressekonferenz in Evian gelobt und gesagt, die Ukraine macht Riesenfortschritte, einerseits bei ihrer Annäherung Richtung EU und auf der anderen Seite eben auch bei Drohnenangriffen in russisches Gebiet vorzudringen, also auch bei Kriegszielen, bei Kriegsaktionen. Und insofern wird Zelensky hier mit ziemlich offenen Armen empfangen. Er wird ja auch danach in Brüssel beim Gipfel wieder dabei sein. Kanzler Merz hat auch ein bilaterales Treffen mit Zelensky morgen Mittag ausgemacht, um dann nochmal direkt mit ihm zu sprechen. Deutschland ja schon seit längerem der größte Unterstützer der Ukraine. Und da hofft man hier doch, dass es in Sachen Unterstützung vorangeht. Gesichert ist das nicht, denn bei Donald Trump weiß man nie, ob der US-Präsident da doch wieder die Bremse zieht.
13: Die etwas andere Art einer sicheren Gewissheit. Aber insgesamt G7-Gipfel. Das Treffen wirkt inzwischen leicht angestaubt. Es sind nicht mehr die wichtigsten Wirtschaftsmächte der Welt, die sich da treffen. Hat der Gipfel denn trotzdem noch seinen Platz, seine Berechtigung?
14: Also eine harmonische Kuschelrunde, wie ganz zu Beginn, als Helmut Schmidt als Kanzler und der damalige französische Präsident Giscard d'Estaing im Schloss von Rambouillet bei Paris diese Gipfel begonnen haben, so ist das ganz sicher schon lange nicht mehr. Dieses informelle Miteinanderreden versuchen aber die G7 hier auch mit einigen Partnern immer noch. Es sind ja Gäste geladen, damit man auch zeigt, es sind nicht nur die westlichen Mächte, die sich hier treffen, auch Brasilien, Indien, Ägypten, Kenia, Südkorea sind eingeladen. Also man will das auch ausweiten. Und dass es dann doch die Chance gibt, sich untereinander auszutauschen, auch ohne die Idee, schon ganz feste Abkommen zu schließen, das hat man ja eh aufgegeben. Mit Donald Trump ist das schwierig. Da gibt es dann nur Enttäuschungen, wenn es doch keine Abschlusserklärung gibt. Also, dass sie das weiter anstreben, ich denke, den Versuch ist es wert.
13: Informationen und Einschätzungen unserer Korrespondentin Angela Ulrich zum zweiten Tag des G7-Gipfels heute in Evian. Weitere Unterstützung der Ukraine und die Suche nach diplomatischen Wegen zweigleisig wollen Selenskyj und die Europäer fahren. Der ukrainische Präsident hatte Putin ein Treffen beim G7-Gipfel vorgeschlagen oder in den USA. Doch der russische Präsident setzt weiter auf Krieg. Jede Nacht greift Russland die Ukraine massiv mit Raketen und Drohnen an. Allein in Kiew starben in der Nacht zum Montag wieder mehrere Menschen. Dutzende wurden verletzt. Auch das weltbekannte Kiewer Höhlenkloster wurde getroffen. Frederik Rother berichtet.
15: Vor allem die Maria-Entschlafenskathedrale hat es stark getroffen. Das Dach der Kirche, die zum Komplex des Kiewer Höhlenklosters gehört, fing am frühen Morgen nach einem russischen Angriff Feuer. Petro Petrov von der Pressestelle des Kiewer Katastrophenschutzes. Ich kann nicht sagen, wann genau der Notruf hier eingegangen ist, aber es war noch in der Nacht. Da es sich um ein architektonisches Denkmal handelt, wurde sofort schweres Gerät hierher geschickt. Am Vormittag, einige Stunden nach dem Angriff und den Löscharbeiten, stehen noch immer Einsatzfahrzeuge der Feuerwehr auf dem Gelände. Die Lkw-Motoren laufen, eine der Drehleitern ist ausgefahren. Überall liegen große Trümmerteile aus Metall, Brandgeruch liegt in der Luft. Wasserschläuche liegen auf dem Boden. Petro Petrov. Insgesamt waren 30 Fahrzeuge und mehr als 100 Personen im Einsatz. Der Brand ist vollständig gelöscht, aber das Ausmaß der Schäden am Gebäude kann erst bewertet werden, wenn die Rettungskräfte ihre Arbeiten abgeschlossen haben. Mit dem Brand auf dem Gelände des Kiewer Höhlenklosters wurde eines der bedeutendsten Klöster des orthodoxen Christentums getroffen. Die Ursprünge der weiträumigen Anlage reichen bis ins 11. Jahrhundert zurück. Seit 1990 gehört sie zum UNESCO-Weltkulturerbe. Die teilweise Zerstörung hat in der Ukraine Empörung und Wut hervorgerufen. Viele Menschen sehen sich bestätigt darin, dass Russland einen Krieg gegen die ukrainische Kultur führt. Auch Metropolit Epiphanius, Oberhaupt der orthodoxen Kirche der Ukraine, ist gekommen und kritisiert den russischen Angriff deutlich. Gegenüber dem ARD-Studio Kiew sagt er: Wir sehen, dass für die Russen nichts heilig ist. Um ihr russisches Imperium des Bösen wiederherzustellen, sind sie bereit, alles auf ihrem Weg zu zerstören, sogar Heiligtümer, obwohl sie sich selbst als orthodoxe Christen bezeichnen. Präsident Volodymyr Selenskyj besichtigt die Anlage am Vormittag ebenfalls. Er nennt den Angriff einen Angriff auf die ukrainische Geschichte und sagt, dass eine Drohne die Kirche in Brand gesetzt habe. Dabei berichtet er auch, dass es gelungen sei, viele der ballistischen Geschosse aus Russland, die noch schlimmeren Schaden hätten anrichten können, abzufangen. Und zwar dank des Einsatzes von US-amerikanischen Patriot-Raketen, deren Bestände zuletzt als äußerst knapp galten. Wir hatten ein Paket mit Patriot-Raketen. Vor kurzem wurde es in die Ukraine geliefert. Gott sei Dank gab es dieses Paket. Jetzt, nachdem wir die entsprechenden Raketen eingesetzt haben, kann man darüber sprechen. Bei den russischen Angriffen in der Nacht waren auch andere Kiewer Stadtteile betroffen. Mehrere Wohnhäuser wurden nach offiziellen Angaben beschädigt. Mindestens 5 Menschen starben, rund 30 wurden verletzt, hieß es weiter. Zehntausende Einwohner hatten zeitweise keinen Strom. In anderen Landesteilen kam es ebenfalls zu Angriffen. So etwa in Dnipro in der Zentralukraine. In Charkiw, ganz im Osten des Landes, wurden 5 Rettungskräfte getötet. Offenbar bei einem zweiten russischen Angriff auf dieselbe Stelle. Oleg Sinehubov, Leiter der Militärverwaltung des Gebiets Charkiw. Der Feind hat einen doppelten zynischen Schlag durchgeführt. Zuerst gab es Angriffe mit Shahed-Drohnen, danach richtete er gezielt mehrere Raketenangriffe gegen unsere Rettungskräfte, gegen die Menschen, die die Folgen der Angriffe beseitigen. Nach Angaben des ukrainischen Militärs hat Russland in der Nacht insgesamt 70 Marschflugkörper und ballistische Raketen gegen die Ukraine eingesetzt und mehr als 600 Drohnen.
13: Die Europäische Union führt mit mehreren Staaten Aufnahmeverhandlungen seit gestern auch mit der Ukraine und mit Moldau. Das bedeutet nicht, dass eines der beiden Länder kurz vor einem Eintritt in die Staatengemeinschaft steht, aber es ist ein deutliches Zeichen des Interesses, nicht nur von Seiten der Kandidaten. Ukraine, Moldau und Westbalkan, wie viele Mitglieder verträgt die EU? Dieser Frage sind Fachleute aus Politik und Wissenschaft und Hörerinnen und Hörer in der Sendung Mitreden Deutschland diskutiert, gestern Abend gemeinsam auf den Grund gegangen. Oder Tischewski fasst zusammen.
16: Seit etwa 20 Jahren warten zahlreiche Staaten des ehemaligen Jugoslawien darauf, der EU beitreten zu können. Nur Slowenien und Kroatien haben es bislang geschafft. Und auch die Anwärterschaft Moldaus ist in der Mitredendebatte eher eine Randnotiz. Alles Augenmerk liegt auf einem Kandidaten.
17: Die Ukraine hat ganz wesentliche Demokratiedefizite. Ich würde sagen, ein EU-Beitritt nur, wenn diese Demokratiedefizite beseitigt werden und bei Frieden mit Russland.
18: Der Beitritt der Ukraine müsste beschleunigt werden, dass sie aufgrund ihres Kriegszustandes, der Tapferkeit, dass sie unbedingt Mitglied werden wollen. Die ganze Bevölkerung ist ein Gewinn für Europa, weil sie für Europa denken und handeln und sehr intelligente Menschen sind.
19: Diese korrupte Ukraine wird für die EU eine der größten Belastungen. Es wäre angebracht, diese kurzsichtig ukrainische Euphorie endlich mal zu dämpfen und diesen Korruptionen mal nachzugehen und sie zu verfolgen.
16: Tatsächlich steht die Ukraine derzeit auf Platz 104 des Korruptionsindex von Transparency International zwischen Brasilien und Belize. Doch gerade die Aussicht auf eine Mitgliedschaft in der EU könne die notwendigen Reformen im Land antreiben, so Lynn Selle von der Deutschen Gesellschaft für Auswärtige Politik, nicht nur im Kampf gegen Korruption.
20: Ein Land, das nicht nur für europäische Werte und die europäische Demokratie kämpft, sondern mittlerweile auch ganz viele Fähigkeiten hat, die wir Europäerinnen und Europäer vielleicht nicht so haben und die eigentlich seit 20 Jahren sich Europa annähern wollen. Da gibt es einen großen Willen zu Europa. Und ich glaube, die Ukraine kann ganz viel auch beitragen.
16: Andere sind da weniger optimistisch. Amira Mohamed Ali, Co-Vorsitzende des BSW, glaubt, dass bei der Frage eines ukrainischen EU-Beitritts mit zweierlei Maß gemessen werde.
21: Ich habe ehrlich gesagt den Eindruck, dass es hier um was ganz anderes geht. Es geht hier eigentlich nicht um einen EU-Beitritt eines Landes, das die Kriterien erfüllt, sondern es geht vor allen Dingen um geostrategische Erwägungen, dass man jetzt die Ukraine in die EU einbinden möchte, um zu verhindern, dass da vielleicht eine andere Orientierung stattfindet.
16: David McAllister hingegen, Mitglied der EVP-Fraktion im EU-Parlament und dort Vorsitzender des Auswärtigen Ausschusses, sieht den Prozess als Chance nicht nur für die Kandidaten. Auch die EU müsse sich reformieren und weiterentwickeln und eine Erweiterung sei dazu der beste Anlass.
22: Wir arbeiten ja in der Europäischen Union im Jahre 2026 nach wie vor mit Regeln, die stammen aus einer Zeit, da waren wir 6, 9, 12 Mitgliedstaaten. Das ist mit 27 schon komplex und das wird natürlich noch komplizierter, wenn wir mal 28, 29 oder 30 Mitglieder werden sollten. Insofern gilt es jetzt die Zeit zu nutzen, um die Institutionen fit zu machen für die Zukunft.
16: Korruption und Agrarsubventionen, Krieg und Freihandel. Vor einer Erweiterung der EU, auch aber nicht nur in Richtung Ukraine, gäbe es viel zu klären. Das Verfahren kann Jahre, wenn nicht Jahrzehnte dauern. Die Westbalkanstaaten können das bestätigen.
13: Ukraine, Moldau und Westbalkan. Wie viele Mitglieder verträgt die EU? Um diese Frage ging es gestern Abend beim Mitreden Deutschland diskutiert.
8: 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Das Wetter für Baden-Württemberg und Rheinland-Pfalz.
13: Nicht wirklich schön. Wolken, zum Teil Regen, später auch Sonne. Es ist vor allem schwül mit 22 bis 30 Grad. Heute Nacht dann trocken, teilweise klar, später örtlich Nebel bei milderen 17 bis 12 Grad.
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13: Außenminister Johann Badefuhl hat sich vorsichtig optimistisch über die Rahmenvereinbarung zwischen Washington und Teheran über ein Ende des Irankriegs geäußert. Im ZDF sprach er von einem ersten guten Schritt. Die Voraussetzungen für eine Beteiligung der Marine bei der Minenräumung in der Straße von Hormus sieht der CDU-Politiker aber noch nicht gegeben. Der neue rheinland-pfälzische Ministerpräsident Gordon Schnieder hält heute im Mainzer Landtag seine erste Regierungserklärung. 4 Wochen nach seiner Wahl wird er darin die Leitlinien für die Große Koalition mit der SPD vorstellen. Am Uniklinikum Heidelberg sind die Beschäftigten heute erneut zu einem Warnstreik aufgerufen. Außerdem soll es einen Protestzug durch Heidelberg geben. Gestern hatten sich rund 500 Mitarbeiter an dem Streik beteiligt. Das bayerische Raumfahrtunternehmen ESA Aerospace hat einen für den Abend geplanten Start seiner Trägerrakete Spectrum erneut verschoben. Grund seien Probleme mit den Flüssigkeitssystemen.
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13: Wir blicken in die USA und auf das.
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13: Deutschland ist nach kurzem Straucheln mit seinem 7:1-Sieg ja ganz ordentlich ins Turnier gestartet. Das nächste Spiel ist erst am Samstag. Aber natürlich haben die Jungs von der Nationalelf trotzdem was zu tun. Sie feiern nämlich Geburtstag, den eines der Stars vom Schützenfest in Houston, Nathaniel Brown. Er ist am 16. Juni 2003 als Sohn eines US-amerikanischen Vaters und einer deutschen Mutter zur Welt gekommen. Da wirkt es ja fast passend, dass er den 23. Geburtstag bei einer WM in den Vereinigten Staaten verbringt. Unsere Sportreporterin Anne van Eickels über den Shootingstar der deutschen Nationalmannschaft.
3: Es heißt, wenn wir alle Kerzen auf dem Geburtstagskuchen in einem Mal auspusten, uns etwas wünschen und den Wunsch niemandem verraten, dann soll er in Erfüllung gehen. Wir wissen nicht, was sich Nathaniel Brown heute vor einem Jahr gewünscht hat, an seinem 22. Geburtstag. Doch ein Wunschtraum hat sich sicherlich erfüllt.
4: So beschreibt mich, hier in meinem ersten WM-Spiel zu treffen. Meine Familie ist da und dann auch, wie die Jungs mit mir gejubelt haben, ist einfach unglaublich.
3: Heute hat Nathaniel Brown wieder Geburtstag. Es ist sein 23. Und es wird wie immer auch eine Torte fürs Geburtstagskind geben im Teamcamp in Winston-Salem. Dazu ein freier Tag ohne Training nach dem 7:1-Sieg gegen Curaçao für Nathaniel Brown, den im Team alle nur Nene nennen.
23: Schon seitdem ich, keine Ahnung, 2 oder 3 Jahre alt bin, weil mein Name einfach so lang ist und vieles da nicht aussprechen konnten. Und dann irgendwann, ich weiß gar nicht, ich glaube, meine Mom hat mir dann einfach den Spitznamen gegeben und so nennen mich jetzt meine Freunde, Familie, eigentlich alle.
3: Aber wo ist dieser Nene, dieser Nathaniel Brown, eigentlich so plötzlich hergekommen und hat im ersten WM-Spiel alle begeistert? Es war ja eigentlich nicht vorgesehen, dass er als Startelfspieler in diese WM geht. Der Leipziger David Raum schien hinten links gesetzt. Doch Brown hat den Bundestrainer so schnell von sich überzeugt, dass dieser den eigentlichen Plan überdachte, weil der Verteidiger genau das verkörpert, was die gesamte Mannschaft auszeichnen soll, sagt Kai Havertz.
24: Nicht nur, weil er die Qualität auf den Platz bringt, sondern auch, was er für ein Junge ist. Ich glaube, sehr, sehr demütig, sehr, sehr respektvoll. Jemand, der jeden Tag alles gibt auf dem Trainingsplatz.
3: Zuletzt ist Nathaniel Brown gefragt worden, was nur er mitbringen könne in die Nationalmannschaft. Und nichts beschreibt Brown wohl besser als seine Antwort.
23: Nur ich, boah. Nur ich ist, glaube ich, schwer. Aber was ich mitbringen kann, ist, glaube ich, neben dem Platz meine Ruhe, auf dem Platz mein Tempo und ich glaube, ich würde sagen, dass ich schlau auf dem Feld bin.
3: Mit seiner Mischung aus Können und Bescheidenheit hat Nathaniel Brown nachdrücklich Eindruck hinterlassen.
23: Natürlich will ich meine Minuten sammeln, aber das steht erstmal im Hintergrund. Ich will einfach für die Mannschaft da sein, will der Mannschaft helfen, auf dem Platz, neben dem Platz und ja, mein Bestes einfach geben.
3: Na dann, nur das Beste, auch zum Geburtstag, Nathaniel Brown.
13: Und für womöglich alle Jungs mit den rosa bis pinken Schuhen, die gerade trocken geworden waren, da war Deutschland auch im WM-Fieber. Die Welt zu Gast bei Freunden hieß es 2006 und das ist jetzt 20 Jahre her. Damals fanden 5 Spiele in Kaiserslautern im Fritz-Walter-Stadion statt, unter anderem das Achtelfinale zwischen Australien und dem späteren Weltmeister Italien. Auch die Innenstadt von Kaiserslautern hatte damals eine WM-Meile. Und wie erinnern sich die Leute heute an diese Zeit? Dieser Frage ist unser Reporter Lars-Henrik Wacker nachgegangen.
25: Wer mit den Menschen in Kaiserslautern über die WM 2006 spricht, der merkt sofort dieses Strahlen in den Augen. Das Kopfkino setzt ein und jeder hat sofort einen Lieblingsmoment parat.
26: Man war jeden Tag in der Stadt, Public Viewing, ich war damals Volunteer auch und es war richtig cool.
27: Die Fanmeile, einfach klasse.
28: Die Stimmung, die Leute.
29: Die Australier waren definitiv ein Höhepunkt, also mit ihren Kängurus, wie die da überall aufgetaucht sind, auch herzlich und man musste keine Angst haben, in der ganzen Zeit nicht.
25: Das Sommermärchen bewegt noch immer, auch 20 Jahre danach. Das merken auch die Macher hinter der WM 2006, so wie zum Beispiel Brigitte Rottberg. Auf dem Stiftsplatz in der Innenstadt kommen bei ihr wieder die alten Eindrücke hoch.
30: Woran sich die meisten erinnern, sind die Fanbegegnungen und wie die Menschen sich zurechtgemacht haben aus allen Herren Länder, die Polizeistreifen, die wir hatten auf Inlineskatern, also diese große Familie und an wahnsinnig lange Tage und daran, dass wir ja verantwortlich waren, auch für den Sicherheitsdienst. Das heißt, du trinkst auch kein Bier 4 Wochen lang. Irgendwie, vielleicht hast du mal nachts um 2, wenn alles schon am Schlafen war, hast du da mal dein Bier getrunken.
25: Brigitte Rottberg und ihr Team haben nämlich das Public Viewing auf dem Stiftsplatz organisiert und auch die vielen Zelte und Stände, wo es Essen und Trinken gab. Wobei das mit dem besagten Bier nicht immer geklappt hat. So wie beim ersten Gruppenspiel zwischen Japan und Australien. Da haben nämlich die Fans aus Down Under das komplette Bier auf der WM-Meile leer getrunken. Also musste Nachschub her.
30: Als Australien wiederkam zum Achtelfinale, da waren alle gewappnet. Ich glaube, es gab in ganz Rheinland-Pfalz kein Bier mehr und auch nicht in Hessen und im Saarland, weil das war alles hier, damit das nicht nochmal passiert.
25: Aber wer glaubt, dass danach die ganze Innenstadt zerlegt wurde, der irrt sich. Wolfgang Erfurt war damals Polizeipräsident in Kaiserslautern. Auch für ihn und die Polizei war diese WM in Kaiserslautern Neuland. Aber alles blieb ruhig. Und die internationalen Fans, die entlocken Wolfgang Erfurt auch heute noch ein Lächeln.
1: Hier waren, ich sag mal, trinkfreudige Australier mit zurückhaltenden, freundlichen Japaner. Hier waren Samba-Blut aus Südamerika. Hier war alkoholverschmähende Saudis bis hin zu stabilen US-Boys und Girls. Also ein buntes Gemisch. Und die Australier haben nach meiner Erinnerung bewiesen, dass man sich auch mit Anstand betrinken kann.
25: Wolfgang Erfurt macht das stolz. Er sagt aber auch, dass er das heute nicht mehr für möglich hält.
1: Die Polizei ist damals fast unbewaffnet rumgelaufen. Heute sehen Sie keinen Polizisten der Öffentlichkeit mehr bei großen Veranstaltungen ohne schusssichere Weste, ohne geschulterte Maschinenpistole. Die Sicherheitslage war ein anderes. Ja? Die Leute waren einfach anders drauf. Und das muss man einfach mal in der Rückschau sehen.
25: Bei der aktuellen WM ist das Thema Sicherheit omnipräsent. Vor allem in den USA. Dort, wo die Sicherheitsbehörde ICE gerade bei Menschen mit Migrationshintergrund für Angst und Schrecken sorgt. Kann da überhaupt WM-Stimmung aufkommen?
2: Wenig bis gar nicht, aber das ist auch Anstoßzeiten bedingt.
29: Ja, eben auch, weil es so weit weg ist und dann Amerika mit dem ganzen Hin und Her. Also macht ja keine Freude.
5: Gibt ja noch Mexiko und Kanada, ist vielleicht schöner dort.
6: Ich werde die deutschen Spiele schauen, aber so ein richtiges WM-Feeling wie 2006 wird es wahrscheinlich nett.
25: Zumindest sportlich hat die deutsche Mannschaft mit dem 7:1-Sieg gegen Curaçao ein erstes Ausrufezeichen gesetzt. Wie das auf die WM-Stimmung in Deutschland abfärbt, werden die nächsten Wochen zeigen.
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13: Klassische Handelspolitik nimmt einen wichtigen Teil am G7-Gipfel ein, vor allem das Abkommen zwischen den Vereinigten Staaten und der Europäischen Union. Es befreit fast alle US-Güter in Europa von Zöllen. Es deckelt andersrum den Zoll, den US-Präsident Donald Trump auf EU-Güter anlegt. Entsprechend viel Zähneknirschen gibt's im Europäischen Parlament, das das Abkommen heute ratifizieren soll, berichtet unsere Brüssel-Korrespondentin Sarah Lupes.
7: Wenn im EU-Parlament heute über den Handelsdeal mit den USA abgestimmt wird, dann ist sicher niemand so hundertprozentig zufrieden. Auch der schwedische EU-Parlamentarier Jürgen Warborn von der EVP-Gruppe, zu der auch CDU und CSU gehören, sagt, das ist kein perfekter Deal. Und Warborn war an den Verhandlungen zwischen dem EU-Parlament und den Mitgliedstaaten beteiligt.
9: But this is the best deal.
7: Aber das ist der beste Deal, den wir gerade kriegen können. Und wir brauchen den dringend. Unternehmen brauchen den dringend. Es geht hier nicht darum, ob man für Trump ist oder nicht. Es geht darum, dass man für die europäischen Unternehmen ist und für eine Stabilität in der Handelsbeziehung, die für jeden Arbeiter und jeden Verbraucher wichtig ist. Konkret geht es bei der Abstimmung heute um Zölle. Stimmen die EU-Parlamentarier für den Deal, was wahrscheinlich ist, dann würden Zölle auf die meisten US-Industrie- und Agrarprodukte, die in die EU importiert werden, wegfallen. Im Gegenzug soll es einen Einfuhrzoll von 15% auf die meisten Produkte geben, die aus der EU in die USA gehen. So hatte es EU-Kommissionspräsidentin Ursula von der Leyen im vergangenen Jahr mit US-Präsident Trump im schottischen Turnberry besprochen. Der Vorsitzende des Ausschusses für internationalen Handel im EU-Parlament, Bernd Lange von der SPD, sagte zuletzt, er hätte den Deal so nicht verhandelt.
10: Der Handelsdeal von Schottland ist unausgeglichen. Zum Vorteil der USA und zum Zweiten ist es wirklich ein Deal ohne Unterbau. Und deswegen haben wir im Europäischen Parlament für eine Gesetzgebung gerungen, die Stabilität für uns zumindest gibt.
7: Das EU-Parlament hat sich in den Verhandlungen mit den Mitgliedstaaten mit einer Reihe von Sicherheitsklauseln durchgesetzt. So kann die EU etwa ihren Teil des Abkommens aussetzen, wenn die USA sich nicht an ihren Teil halten. Zum Beispiel auch, wenn die Zölle auf Aluminium- und Stahlprodukte langfristig über 15% liegen. Außerdem soll der Deal Ende 2029 automatisch auslaufen, also etwa ein Jahr nach dem Ende der Amtszeit von Donald Trump. Und auch wenn er den Deal nicht als fair empfindet, hat Bernd Lange seine Kollegen im Parlament am Abend in einer Debatte dazu aufgefordert, dafür zu stimmen.
10: So, let's vote in favor tomorrow to this legislation. Thanks a lot.
7: Nicht alle Fraktionen wollen dieser Aufforderung nachkommen. Martin Schirdewan, Co-Vorsitzender der Linken im EU-Parlament, hat Lange schon eine Absage erteilt.
9: Ich bin stolz, liebe Kolleginnen und Kollegen, dass meine Fraktion geschlossen gegen diesen Autokraten und diese unfaire Handelspolitik steht, die europäische Jobs gefährdet und die dauerhafte Abhängigkeit von den USA bedeutet.
7: Aber am Ende steht den geplanten Zollabgaben eine andere Zahl gegenüber, 1,77 Billionen Euro. Auf diese Summe schätzt die EU das Handelsvolumen zwischen den USA und der Europäischen Union im vergangenen Jahr. Die USA sind der wichtigste Handelspartner für die EU, gerade wenn es um den Export von Medikamenten, Autos und industriellen Maschinen geht. Und den dahinterstehenden europäischen Unternehmen will die EU auch mit einem unvorhersehbaren Donald Trump im Weißen Haus so viel Stabilität wie möglich geben.
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13: Mit Petra Waldvogel. Verbieten, verboten. Nur ein paradoxes Wortspiel, das aber hin und wieder durchaus Sinn macht. Vielleicht auch bei den Social-Media-Verboten für Kinder und Jugendliche, die gerade in immer mehr Ländern eingeführt werden. Warum, was sie bringen sollen und wie sie überhaupt durchgesetzt werden sollen und können. Wir reden darüber nach den Nachrichten um 9:30. Und das Wetter: Wolken, Regen, schwülwarm.
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12: Mathis Slimano, c'est le jour J pour le Sénégal au mondial de foot.
14: Et les Lions de la Teranga à la conquête de l'Amérique. Ils ouvrent leur mondial face à un gros morceau. L'équipe de France, vice-championne du monde. Coup d'envoi 19h, temps universel au MetLife Stadium dans le New Jersey.
12: Renforcer la sécurité et la coopération entre les États de la région.
14: C'est l'objectif affiché par la Mauritanie qui envoie son ministre de la Défense en tournée dans les pays du Sahel. À suivre aussi les journalistes togolais empêchés de couvrir les sujets liés à l'environnement. Reporters sans frontières alerte sur les obstacles rencontrés sur le terrain. Et puis en Afrique du Sud, c'est l'un des événements fondateurs de la lutte contre l'apartheid. Il y a 50 ans, le soulèvement étudiant de Soweto.
12: Les Lions de la Teranga s'apprêtent à rugir au mondial de foot.
14: La sélection sénégalaise qui débute sa compétition ce soir face à la France. Une affiche qui avait donné lieu il y a 24 ans de cela à l'un des exploits les plus retentissants du football africain avec la victoire du Sénégal au mondial 2002. Un souvenir qui suscite les espoirs de la diaspora sénégalaise de New York. Reportage dans le quartier de Little Sénégal signé Antoine Grenier.
15: À la sortie du métro, 116e rue, Matar traverse le passage piéton. Maillot du Sénégal sur les épaules, le jeune homme, originaire de Touba, est New-Yorkais depuis 8 ans.
17: Et c'est une communauté majoritairement sénégalaise. Quand tu rentres ici, la seule langage que tu vas entendre, ce sont les Wolof. Donc c'est comme si on est aux États-Unis, mais plutôt toujours au Sénégal.
15: Aux devantures des boutiques, les maillots du Sénégal, des cadres à l'effigie de Sadio Mané et ses partenaires. Ballon de football américain à la main, Yaya arpente Little Sénégal, niché entre les boulevards Malcolm X et Frédéric Douglas.
18: Souvent, on se retrouve ici les dimanches, bon, histoire de ne pas se dépiéger, parce qu'il y a tout qu'on veut ici. Donc les dimanches, on se retrouve, on joue au football, on est là, on vit en famille, quoi. Le cœur est toujours ici, quoi.
15: Pendant que les tambours des supporters résonnent, échauffement d'avant-match, sur les voitures, les échafaudages, les drapeaux fleurissent. Pour ce France-Sénégal, le quartier de Harlem a clairement choisi son camp. Les Lions à la Coupe du Monde, c'est plus qu'un événement et l'ambition est à la hauteur.
17: Vu qu'on est double champion d'Afrique, Et la seule chose qui nous reste, c'est la Coupe du Monde. Et j'espère que cette année-ci, ça sera la bonne, Inch'Allah.
15: Des supporters enthousiastes, mais déçus malgré tout, à défaut de place à des prix abordables, ils vivront la rencontre devant leur écran. Antoine Grenier, New York, RFI.
14: France-Sénégal, le choc du groupe I à vivre en direct et en intégralité à partir de 18h45, temps universel sur nos antennes africaines. Hier, le Cap-Vert a signé le premier exploit du mondial en neutralisant l'Espagne, championne d'Europe, 0-0. Enfin, la sélection tunisienne qui s'enfonce dans la crise. La fédération confirme le limogeage du sélectionneur Sabri Lamouchi. Conséquence de la lourde défaite, 5-1 face à la Suède. Il est remplacé par le français Hervé Renard.
3: L'actualité marquée aussi, Mathis, par une tournée au Sahel.
14: Celle du ministre mauritanien de la Défense, tournée entamée hier au Mali et qui se poursuit au Niger, au Burkina Faso et au Tchad. Au programme pour Anana Ould Sidi, des entretiens avec les différents chefs d'État sur les thèmes sécuritaires et de coopération régionale. Correspondant Serge Daniel.
4: Selon l'entourage du ministre mauritanien de la Défense, son périple dans les quatre pays vise à redynamiser la coopération régionale en matière de sécurité. La Mauritanie, le Niger, le Mali, le Burkina Faso et le Tchad ont créé ensemble en 2014 le G5 Sahel pour lutter contre le terrorisme dans l'espace sahélo-saharien. Dénonçant une organisation qui peine à atteindre ses objectifs, le Mali en 2022 et l'année suivante, le Burkina Faso et le Niger ont claqué la porte de l'organisation en mettant fin à son existence. Le ministre mauritanien de la Défense, Anana Ould Sidi, par son déplacement, veut-il relancer l'organisation? Son entourage se veut prudent et insiste plutôt sur la nécessité d'harmoniser, de coordonner dans la région la lutte contre le terrorisme. Les trois pays qui ont quitté l'organisation sont désormais membres de l'Alliance des États du Sahel, AES. Vu du côté mauritanien, cela ne doit pas empêcher une collaboration. Lors de l'étape malienne de sa tournée, le ministre Anana Ould Sidi, dont le pays a une frontière avec le Mali, a remis une lettre personnelle de son président au chef de la junte malienne, le général Assimi Goïta. Serge Daniel, Dakar, RFI.
14: La région du Sahel central qui se trouve à un dangereux point de basculement. La mise en garde qui vient du haut commissaire de l'ONU aux droits de l'homme, Volker Türk, cite en exemple la multiplication des attaques de groupes extrémistes au Mali, au Burkina Faso et au Niger, tout en se disant préoccupé par la répression et la détention des opposants politiques.
3: Au Togo, il est de plus en plus difficile pour les journalistes de couvrir les sujets environnementaux.
14: Un parcours du combattant que dénoncent Reporters sans frontières et le consortium basé au Togo, Truth Reporting Post. Pourtant, Magali Lagrange, ce ne sont pas les sujets qui manquent dans le pays.
16: Qu'il s'agisse de parler de la déforestation ou de l'extraction minière, les questions liées à l'environnement sont d'intérêt public, relève Reporters sans frontières. Mais les recherches journalistiques approfondies sur ce type de sujet exposent leurs auteurs à des risques et intimidations. Une tendance mondiale, selon la directrice éditoriale de RSF, Anne Bokandé, que l'on retrouve donc au Togo.
19: Les sujets environnementaux sont souvent à la croisée de sujets économiques, politiques, sociaux. C'est ce qui les rend aussi à la fois profondément nécessaires, mais particulièrement sensibles. C'est à cet endroit-là aussi que les entraves interviennent.
16: Dans le cas du Togo, les difficultés que rencontrent les journalistes qui travaillent sur l'environnement sont multiples, précise RSF. Certaines zones d'investigation inaccessibles, parfois pour des raisons de sécurité, des sources qui se dérobent. Pierre Claver-Couveau est coordonnateur du consortium de journalistes d'investigation Truth Reporting Post, basé au Togo.
20: En 2025, suite à une enquête que je faisais sur le recyclage des plombs, j'ai du mal à avoir des données pour réaliser cette enquête. Plusieurs fois, nous avons écrit aux autorités, mais la réponse a été timide alors que nous avions besoin des données. Et aussi, sur le site, l'accès a été difficile.
16: RSF et TRP soulignent que les enquêtes de ce type coûtent cher. Ils demandent le développement de fonds de soutien et de réseaux internationaux et des investissements dans la formation des journalistes qui traitent de ces questions.
14: Magali Lagrange, et puis on vous en parle depuis plusieurs jours maintenant. Maintenant, notre enquête Mozambique expose, d'enquête menée par la rédaction d'RFI dans le cadre d'un consortium de journalistes coordonné par Forbidden Stories. Le cinquième épisode de notre investigation sur la répression politique au Mozambique est disponible depuis ce matin sur RFI.fr. Vous y découvrirez les agissements du CERNIC, le service national d'enquête criminelle régulièrement cité dans des affaires de disparition forcée au Mozambique. RFI 9h37 à Paris et à Johannesburg. C'était il y a 50 ans, jour pour jour, un tournant dans la lutte anti-apartheid. Le soulèvement de Soweto, le 16 juin 1976, des milliers d'écoliers et d'étudiants protestent contre l'introduction de l'Afrikaans, la langue coloniale, comme langue d'enseignement dans les écoles noires, un mouvement réprimé dans le sang par le régime de l'apartheid. Et si ce soulèvement a changé le cours de l'histoire, c'est en partie grâce à une photo, celle d'Hector Peterson, le corps sans vie porté par un de ses camarades. Un cliché qui a ému le monde entier, poussant même de nombreux pays à prendre leur distance avec le régime d'apartheid. Valentin Hugues, correspondant de RFI en Afrique du Sud, a rencontré la grande sœur d'Hector Peterson.
1: Antoinette Sitolé faisait partie des manifestants et n'a rien oublié du 16 juin 1976. Elle se souvient par exemple avoir aperçu son jeune frère Hector Peterson dans le cortège quelques minutes avant le drame.
2: Je n'arrivais pas à croire que c'était lui. Il était si jeune, que savait-il de la politique ? Alors je lui ai dit, on dirait que les choses dégénèrent, je vais m'assurer qu'on rentre à la maison et tout ira bien.
21: Will be okay.
1: Antoinette Sitolé avait raison de se méfier. Très vite, l'enthousiasme des écoliers pacifiques laisse place à la terreur avec une répression sanglante.
21: There was another shot.
2: Puis il y a eu un autre coup de feu. Alors nous avons dû retourner nous cacher. Malheureusement, nous nous sommes séparés. Non loin de moi, j'ai compris que quelque chose s'était mal passé. J'ai vu un corps. Et la première chose que j'ai aperçue, ce sont les chaussures de mon frère.
21: It was my brother's shoes.
1: C'est alors que le photojournaliste sud-africain Sam Zima change le cours de l'histoire en capturant cette image puissante, celle de Mbuisa Makubo, qui court le corps inanimé d'Hector Peterson dans les bras, aux côtés d'Antoinette, le visage horrifié.
21: His name.
2: Son nom a apporté de la justice ici, en Afrique du Sud, même s'il n'était personne, qu'il n'était qu'un enfant.
21: He was still a child.
1: Parce que cette image d'un enfant de 12 ans tué dans son uniforme d'écolier choque le monde entier et de nombreux pays décident de prendre leur distance avec le gouvernement de l'apartheid. Valentin Hugues, de retour de Soweto, RFI.
14: Lui avait été poussé à l'exil sous le régime de l'apartheid. Le pianiste Abdullah Ibrahim s'est éteint hier en Allemagne à 91 ans des suites d'une maladie. Notre nation pleure la mort d'une icône internationale et d'un citoyen du monde dont les compositions honorent l'Afrique du Sud. Voilà pour l'hommage rendu au pianiste par le président Cyril Ramaphosa. Abdullah Ibrahim a réussi à créer une œuvre mondialement reconnue et qui ne ressemble à aucune autre, Claire Bargelès.
22: Adolf Johannes Brand grandit au sein d'une communauté métisse dans la ville du Cap. Mais c'est le nom de Dollar Brand qu'il utilisait lorsqu'il allait jouer dans les bars sud-africains. C'est lors d'une tournée en Suisse qu'il est repéré par une autre légende du jazz, le pianiste américain Duke Ellington. Il développe par la suite une musique sensible et spirituelle. Voici ce qu'il disait sur RFI en 2022 dans l'épopée des musiques noires.
23: Quoi que vous ressentiez en écoutant de la musique, c'est une expérience personnelle. Ce n'est pas à moi de dire au public ce qu'il doit ressentir. C'est d'ailleurs la raison pour laquelle je ne donne pas les titres des chansons lorsque je livre des prestations.
22: Il change une dernière fois de nom en 1968, devenant Abdullah Ibrahim après sa conversion à l'islam. Il a composé plusieurs morceaux contre l'apartheid et sa chanson Mannenberg était même devenue un hymne de résistance. Sa musique restera longtemps dans les esprits, selon Percy Mabandou, historien du jazz.
24: Avec cette façon dont il était capable de nous consoler dans nos moments personnels de douleur ou de solitude, il savait comment amener de la lumière dans notre monde.
22: Abdullah Ibrahim laisse derrière lui plus de 70 albums d'une musique aux mélodies mystiques inspirées de ses racines. Claire Bargelès, Johannesburg, RFI.

0: Wood and the Prick en ouverture donc du Garden Parvis à la Défense ce 18 juin. Merci Carmen Huntsman.
1: Merci Andréane.
0: Et c'était un plaisir d'avoir passé ces 3 heures avec vous et avec toute la rédaction d'RFI à Paris et dans le monde. C'est fini pour aujourd'hui. RFI Matin, on se retrouve demain dès 5h temps universel. Et tout de suite, je vous laisse avec Juan Gomez. Bonjour Juan.
2: Bonjour Andréane Mellard. Bonjour à toutes et à tous.
0: Dans Appel sur l'actualité, aujourd'hui, vous parlez de la Centrafrique avec l'ouverture aujourd'hui d'un procès très attendu.
2: Oui, le procès de François Bozizé, accusé de meurtre, de disparition forcée ou encore de torture entre 2009 et 2013 lorsqu'il dirigeait la Centrafrique. Mais l'ancien président ne sera pas physiquement présent tout à l'heure sur le banc des accusés. Il vit en exil en Guinée-Bissau. Ce procès, par contumace, risque-t-il de créer des frustrations? Vous êtes sur place, on a évidemment envie de vous entendre ce matin sur RFI. Andréane, bonne journée.
0: Bonne journée, à demain.
2: Et restez surtout avec nous dans moins de 2 minutes, le journal sur RFI.
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9: Um 10 Uhr mit Monja Sobotka. Israel will sich vorerst nicht aus dem Süden des Libanon zurückziehen. Ministerpräsident Netanyahu sagte, die Truppen blieben in den sogenannten Sicherheitszonen, auch in Gaza und in Syrien. Der Iran fordert ein Ende der militärischen Einsätze Israels gegen die Hisbollah im Süden des Libanon. Das ist eine der Bedingungen für ein Abkommen mit den USA. Der CDU-Außenpolitiker Hart hat sich dennoch zuversichtlich geäußert, dass Israel ein Abkommen zwischen dem Iran und den USA nicht gefährden werde. Die Regierung habe ein hohes Interesse an einem atomwaffenfreien Iran. US-Präsident Trump werde sich eine Einigung zudem nicht verwässern oder gefährden lassen. Das EU-Parlament stimmt am Mittag darüber ab, ob das umstrittene Zollhandelsabkommen mit den USA in Kraft tritt. Unterhändler von Parlament und Mitgliedstaaten hatten sich schon im Mai auf die Umsetzung geeinigt. Einzelheiten von Sarah Lopez.
10: Konkret ist geplant, dass die meisten Zölle auf Industrie- und Agrarprodukte, die in die EU importiert werden, abgeschafft werden. Dafür sollen 15% Einfuhrzoll auf die meisten Produkte gelten, die aus der EU in die USA gehen. Das sei ungleich, sagt Bernd Lange, Vorsitzender des Ausschusses für internationalen Handel im EU-Parlament. Aber es gehe um Sicherheit und Stabilität für die Unternehmen.
9: Bund und Länder wollen sich besser gegen sogenannte hybride Bedrohungen schützen. Dafür wurde am Morgen ein neues Abwehrzentrum eröffnet. Aus Berlin berichtet Philipp Eckstein.
11: Falsche Informationen, die gezielt im Internet gestreut werden, Anschläge auf Stromleitungen, Drohnen über Bundeswehreinrichtungen, Sabotage. Und das mutmaßlich gesteuert von Geheimdiensten aus dem Ausland. Hybride Bedrohungen und Angriffe sind ein Problem, da sind sich die Sicherheitsbehörden von Bund und Ländern einig. Jetzt wollen sie dagegen noch gezielter vorgehen. Dafür wird heute in Berlin das gemeinsame Abwehrzentrum Hybrid eröffnet. Dort sollen Polizei und Nachrichtendienste Erkenntnisse zusammentragen, Lagebilder erstellen und auch abstimmen, wie sie gegen hybride Angriffe vorgehen.
9: Die Einwohnerzahl Deutschlands ist im vergangenen Jahr zum ersten Mal seit 5 Jahren gesunken. Das teilte das Statistische Bundesamt mit. Demnach lebten zum Jahresende 2025 rund 83,5 Millionen Menschen in Deutschland, 110.000 weniger als im Jahr zuvor. Grund ist, dass es mehr Todesfälle als Geburten gab und auch weniger Menschen zugewandert sind. Gestiegen ist die Zahl der Menschen ab 60 Jahren. Ihr Anteil liegt jetzt bei 31% der Gesamtbevölkerung. Ludwigshafen in Rheinland-Pfalz ist bundesweit auf Platz 5 der am höchst verschuldeten Städte Deutschlands. Hinter Berlin, Hamburg, Mülheim an der Ruhr und Oberhausen. Das ergab eine SWR-Recherche unter den 200 größten Städten. Mit einer Pro-Kopf-Verschuldung von 9.130 Euro ist sie damit mehr als dreimal so hoch wie der Bundesdurchschnitt. Viele rheinland-pfälzische Kommunen leiden aktuell unter massiven Finanzproblemen. Grund dafür sind steigende Sozialausgaben und Personalkosten. Die neue grün-schwarze Landesregierung in Baden-Württemberg will wegen der Wirtschaftskrise mehr als 1 Milliarde Euro neue Schulden aufnehmen. Darauf haben sich Grüne und CDU gestern Abend geeinigt. 500 Millionen Euro sollen die Kommunen in Baden-Württemberg bekommen. Die Schuldenbremse erlaube so eine Maßnahme, wenn es Städten und Gemeinden wirtschaftlich schlecht gehe, sagte Finanzminister Bayers. Mit weiteren 800 Millionen Euro Schulden will die Regierung die Löcher im Landeshaushalt stopfen. Der weltberühmte Jazzpianist Abdullah Ibrahim ist tot. Der Musiker starb nach Angaben von Südafrikas Präsident Ramaphosa im Alter von 91 Jahren im Kreise seiner Familie. Ibrahim galt als einer der angesehensten Jazzpersönlichkeiten Südafrikas, obwohl er in Bayern lebte. Er verband Jazz mit südafrikanischer Musik und wurde zu Zeiten der Rassentrennung am Kap bekannt mit seiner inoffiziellen Anti-Apartheid-Hymne Mannenberg. So spielte er auch bei Nelson Mandelas Amtseinführung 1994. SWR-Nachrichten, Redaktion Wiebke Huss.
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1: Mit Petra Waldvogel. Blaulichtwoche in SWR aktuell. Und das heißt, wir stellen Ihnen Menschen vor, die tagtäglich für unsere Sicherheit im Einsatz sind. Heute geht es zur Polizei, genauer gesagt zu einer Frau, die auf mehr als 30 Jahre Berufserfahrung zurückblickt, Tina Volz. Die Polizeihauptkommissarin gehört zu den erfahrensten Kräften im Wechselschichtdienst der Polizeiinspektion Alzey. Seit 1995 trägt sie Uniform. Seit 2018 ist sie in Alzey im Einsatz. Sandra Karch hat sie getroffen.
12: Unzählige Einsätze, Begegnungen und Schicksale haben ihren Berufsalltag geprägt. Doch eines hat sich für Tina Volz bis heute nicht verändert.
13: Definitiv ist das immer noch aufregend. Ich würde sagen, ich bin vorsichtiger geworden, weil man halt schon so viel erlebt hat. Und sind mal Gefangene weggelaufen mit Handschellen, wo wir hinterher mussten, weil sie vorgegangen sind zum Beispiel. Oder es hat meiner ganz anders reagiert, wie man angenommen hat.
12: Was ja die vielen Jahre im Dienst gezeigt haben, nicht jede Situation lässt sich nach Lehrbuch lösen. Oft kommt es darauf an, Menschen richtig einzuschätzen.
13: Umso mehr man dem Menschen zuhört, umso weniger gewalttätig ist er meistens tatsächlich. Die einen möchten gerne klare Ansagen, laute Ansagen und dann fahren die runter. Andere möchten einfach nur, dass man ihnen zuhört. Und da muss man so ein bisschen auf sein Bauchgefühl auch hören.
12: Viele Einsätze verschwimmen mit der Zeit, aber andere bleiben für immer in Erinnerung.
13: In Oberursel hatten wir mal einen brennenden PKW. Da erinnere ich mich gut dran, weil da saß noch eine Person drin. Und wir haben auf die Feuerwehr gewartet und haben mit Wassereimern dann Wasser reingeschüttet, weil es einen Moment gedauert hat. Und da war für mich schon so klar, ich weiß nicht, ob ich das gut überstehe, wenn ich diesen Menschen jetzt verbrennen sehen würde. Das hat schon was mit mir gemacht, definitiv.
12: Solche Einsätze lassen niemanden kalt, egal wie lange man den Beruf schon ausübt. Trotzdem überwiegen für Tina Volz die positiven Begegnungen.
13: Oder es passiert auch tatsächlich manchmal, dass man durch die Stadt geht und Leute, fremde Leute einfach auf einen zukommen und sagen, vielen Dank, dass Sie den Job machen oder so. Für mich ist das eigentlich eher selbstverständlich, weil ich habe den Job ja gewählt, um das zu machen, was ich mache. Natürlich ist es schön, wenn einer einem dankt.
12: Die vielen Jahre im Polizeidienst haben Tina Volz geprägt. Ihre Begeisterung für den Beruf aber nie genommen.
13: Ich kann es auch noch empfehlen. Ich finde es immer noch schön. Es ist natürlich Typsache. Jemand, der von vornherein sagt, ich bin ein ängstlicher Mensch, dem würde ich das natürlich nicht empfehlen, weil das muss halt auch schon zu der Person passen.
12: Und dann verrät Tina Volz noch etwas, das man von einer erfahrenen Polizistin vielleicht nicht unbedingt erwarten würde.
13: Und wenn ich selber kontrolliert werde, habe ich auch Angst vor der Polizei, wenn sie mich kontrolliert, obwohl ich nie getrunken und keine Drogen nehme.
1: Vielleicht zeigt genau das auch hinter der Uniform, steckt eben doch einfach ein Mensch. Sie sind da, wenn es brennt, und zwar buchstäblich brennt. Feuerwehr, Notärzte, Sanitäter, Polizisten, der LRG, die Bergwacht, das THW. Super, wenn man sie nicht braucht. Lebensrettend, falls doch. Und deshalb hat unsere Reporterin Christina Scherer Menschen auf der Straße in Ulm gebeten, vervollständigen Sie doch bitte diesen Satz. Rettungskräfte sind für mich
14: mein Helfer in der Not.
15: Was Tolles, in der Hoffnung, dass man sie nie braucht.
16: Die sind wichtig, auf jeden Fall, egal was passiert. Ich kann jetzt hier zum Beispiel irgendwie was mit dem Herzen bekommen, mir wird schwindelig, Schlaganfall. Und wenn die dann da sind, dann ist man froh drum.
17: Absolute Hochachtung. Unglaublich, was die jeden Tag vor Einsatz leistet, selbstlos sind, höchsten Respekt. Und ich finde, die sollten viel, viel mehr Anerkennung verdienen, mehr Geld verdienen.
18: Sie machen einen super Job, finde ich. Das funktioniert in Deutschland super, finde ich alles. Und man muss auch denn alle Hochachtung, was die alles einstecken müssen heutzutage bei den Leuten, wo da teilweise so aggro sind und so. Also schon schlimm.
19: Sehr hilfsbereite Organisationen. Und wir sind alle froh, dass wir sie haben. Und man darf sie nicht nur mehr einschränken.
20: Wahnsinn, was ihr jeden Tag leistet. Unvorstellbar. Also ich könnte es nicht. Ich würde jedes Mal wahrscheinlich einfach in Ohnmacht fallen. Und ich habe immer Angst davor, dass ich mal an einen Unfallort kommen könnte und erste Hilfe leisten muss. Ich hoffe, dass es mir nie passiert und dass immer rechtzeitig ein Sanitäter da sein wird.
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1: Für die Umwelt. Und das heißt, für uns alle braucht es vor allem auch saubere Energie. Künftig soll deshalb ein gut abgestimmter Mix aus erneuerbaren Speicherkapazitäten und schnell zu- oder abschaltbaren Notfallkraftwerken unsere Stromversorgung sicher und sauber machen. Batterie-Großspeicher sind ein wichtiges Puzzleteil in diesem Mix, doch die Branche sieht sich von der Politik ausgebremst. Nadine Gode aus der ARD-Klimaredaktion berichtet.
21: Allein seit Jahresbeginn wurden in Deutschland zusätzliche Batteriespeicher mit einer Kapazität von rund 2 Gigawattstunden installiert. Genug, um rechnerisch rund 30.000 Haushalte einen ganzen Tag lang komplett mit Strom zu versorgen. Der Ausbau wächst rasant und viele Fachleute gehen davon aus, dass Deutschland in den kommenden Jahren noch deutlich mehr Batteriespeicher brauchen wird. Mit dem Ausbau von klimafreundlicher Wind- und Solarenergie wächst auch der Bedarf, denn wenn mittags die Sonne scheint und der Wind kräftig weht und mehr Strom produziert wird, als gerade verbraucht werden kann, muss dieser Überschuss zwischengespeichert werden, um ihn dann zur Verfügung zu stellen, wenn wir abends nach Sonnenuntergang nach Hause kommen, kochen, Fernsehen, Wäsche waschen oder noch ein Elektroauto laden wollen. Dabei sollen Batteriespeicher keine Kraftwerke ersetzen. Das können sie auch gar nicht. Sie sind konzipiert, um die dunklen Stunden des Tages zu überbrücken und Spitzen abzupuffern. Viele weitere große Batteriespeicher sind in Planung. Dabei sind sie noch deutlich günstiger als die von der Bundesregierung geplanten Gaskraftwerke. Selbst wenn die Sonne für mehrere Stunden nicht scheint und der Wind nicht weht. Auch wenn das, ordnet Professor Michael Sterner von der Technischen Hochschule in Regensburg ein, Grenzen hat.
22: Also wenn so eine Dunkelflaute 2 Wochen dauert, da ist ein Batteriespeicher einfach nicht wirtschaftlich. Der würde da wahnsinnig viel Platz brauchen und das wäre nicht lohnend. Ja. Jetzt geht es aber auch um die Zeiträume von mehreren Tagen oder halt mehreren Stunden. Und da haben die Batteriespeicher definitiv eine Chance.
21: Mit dem Stromversorgungssicherheitsgesetz, was inzwischen durch das Kabinett ist, will die Bundesregierung festschreiben, wie künftig in Deutschland die Stromversorgung auch bei Dunkelflauten gesichert werden soll. Forschende und Branchenvertreter kritisieren, dieses Gesetz schließt Batteriespeicher faktisch aus.
22: Da widerspricht sich die Bundesregierung in sich selbst, weil sie eigentlich immer technologieoffenen Wettbewerb fordert und das jetzt einfach nicht so manifestiert. Und das heißt für uns Verbraucher und für die Industrie höhere Strompreise, nicht mehr bezahlbare Strompreise. Und deswegen läuft die Deutsche Industrie- und Handelskammer, verschiedene Verbände, Normenkontrollrat, Bundeskartellamt dagegen Sturm, weil sie einfach schon absehen können, das ist Klientelpolitik zulasten des Klimas, zulasten unserer Volkswirtschaft.
21: Aus der Branche heißt es, man werde sich schon durchschlagen, egal ob mit oder ohne Fördermittel. Denn dazu lohne sich das klimafreundliche Konzept von Batterie-Großspeichern auch wirtschaftlich viel zu sehr.
22: Und deswegen ist es jetzt vermessen und volkswirtschaftlich total dumm, die Batteriespeicher auszuschließen und die Ausschreibung für gesicherte Leistung so zuzuschneidern, dass nur die Gaskraft Platz hat. Vor allem, weil wir dann weiter abhängig bleiben von fossilen Importen.
21: Sagt Michael Sterner. Für die Branche stellt sich die Frage deshalb nicht mehr, ob Batteriespeicher gebraucht werden, sondern welchen Platz sie künftig im Stromsystem bekommen.
1: Umwelt- und Klimaschutz sind nämlich kein Luxus, sondern dringende Notwendigkeit. Die Folgen des Klimawandels sind am heftigsten für alle besonders schutzbedürftigen Menschen, allen voran Kinder. Das Kinderhilfswerk UNICEF warnt in seiner neuesten Studie, dass die Erderwärmung und ihre wetterbedingten Folgen jedes Kind, jedes zweite Kind auf der Erde gefährden. Katharina Wilhelm aus der ARD-Klimaredaktion fasst den Bericht zusammen.
0: Rund 2,4 Milliarden Kinder leben auf der Welt. Die Hälfte von ihnen spürt gleich mehrere Gefahren des Klimawandels, sagt UNICEF-Sprecherin Katja Sodemann.
2: Hitzewellen, Dürren, Überschwemmungen, Stürme, je nachdem, wo man halt lebt. Zum Beispiel ist die Lage sehr dramatisch im Sahel, also in Ländern wie dem Tschad, Mali, Sudan. Dort treffen mehrere Klimagefahren gleichzeitig auf.
0: Extremwetter gehören zu den offensichtlichsten Gefahren, die Kinder belasten. Denn deren Körper können schlechter mit beispielsweise Hitze umgehen, sagt Christoph Wettach, Sprecher des Ausschusses Kindergesundheit und Klimawandel des Bundesverbandes der Kinder- und Jugendärzte.
14: Zum einen ist das Verhältnis zwischen Körperoberfläche und Gewicht nachher nicht so günstig. Das heißt, sie haben einfach nicht so gute Möglichkeiten, Wärme abzugeben. Das Zweite ist, dass es mit dem Schwitzen bei den Kleinen noch nicht so richtig klappt. Und das ist tatsächlich bis 14 Jahre, also bis zum Ende der Pubertät.
0: Allein im Jahr 2025 gab es 157 Extremwetterereignisse. Beispielsweise Überschwemmungen in Südostasien oder Waldbrände in Südeuropa. Sie gefährden nicht nur unmittelbar das Leben von Kindern. Der Klimawandel verstärkt in einigen Regionen auch heißes und feuchtes Klima. Dadurch breiten sich mehr Mücken aus, die die tödliche Krankheit Malaria übertragen können. Auch das eine Klimawandelfolge. Insgesamt sind viele Schwellen- und Entwicklungsländer stärker vom Klimawandel betroffen. Die Erderwärmung führt also auch zu größerer sozialer Ungerechtigkeit, sagt Stefanie Bosserhoff, Chefärztin für Kinder- und Jugendmedizin, die sich ebenfalls mit den Folgen der Klimakrise für Kinder beschäftigt.
23: Sie sind betroffen, wenn sie in einem Drittweltland leben oder in einem Land mit niedrigen sozioökonomischen Bedingungen. Sie sind betroffen, wenn sie zum Beispiel weiblich sind, sind sie mehr betroffen, als wenn sie männlich sind. Wenn sie ein Handicap haben, wenn sie eine Behinderung haben, wenn sie wenig Geld haben, dann sind sie deutlich mehr betroffen als jetzt jemand, der in einem sozioökonomisch reicheren Land lebt mit den entsprechenden Möglichkeiten.
0: Und nicht nur in Schwellen- und Entwicklungsländern. Auch in Deutschland spüren Kinder, dass sich finanziell besser gestellte Familien auch besser an die Erderwärmung anpassen können, so Kinderarzt Wettach.
14: Dass eben die Leute, die Geld haben, sich halt dann eine Klimaanlage kaufen, wenn wir im Sommer dann halt über die 35 Grad rausgehen, die Klimaanlage anmachen. Und die anderen, die mit ihren vier Kindern in einer Dachgeschosswohnung leben, an einer großen Straße ohne Bäume außenrum, die haben wirklich ein richtiges Problem.
0: Der Bericht des Kinderhilfswerks soll ein Warnsignal sein, verbunden mit der Dringlichkeit, klimaschädliche Emissionen zu reduzieren, auf fossile Brennstoffe zu verzichten und Regionen, die besonders extremen Wetterereignissen ausgesetzt sind, besser anzupassen. Außerdem fordert UNICEF, Kinder auch politisch in den Mittelpunkt zu rücken, so Sprecherin Katja Sodemann.
2: Die Kinder brauchen auch eine eigene Stimme in der Klimapolitik. Sie sind am wenigsten schuld, aber am allermeisten betroffen, auch künftig. Und sie sind gar nicht in die Entscheidungsprozesse oder nicht genug eingebunden. Und die Kinder brauchen Klimabildung, um auch mitreden zu können. Denn es ist letztlich ihre Zukunft, die wir kaputt machen.
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1: Nicht wirklich schön. Zu viele Wolken und ab und zu etwas Regen. Heute Nachmittag dann ein paar Auflockerungen. Zwischendurch kommt die Sonne raus. Örtlich kann es aber auch gewittern. Es ist schwülwarm mit 22 bis 30 Grad. Heute Nacht dann weitgehend trocken, teilweise klar. Später eventuell örtlich neblig bei 17 bis 12 Grad. Und morgen in Richtung Nordosten noch dichtere Wolken, ansonsten von Frankreich her immer sonniger. Es wird noch heißer, 22 bis 32 Grad.
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1: Israel will sich vorerst nicht aus dem Süden des Libanon zurückziehen. Ministerpräsident Netanyahu sagte, die Truppen blieben in den sogenannten Sicherheitszonen, auch in Gaza und in Syrien. Der Iran fordert ein Ende der militärischen Einsätze Israels gegen die Hisbollah im Süden des Libanon. Das ist eine der Bedingungen für ein Abkommen mit den USA. Das EU-Parlament stimmt am Mittag darüber ab, ob das umstrittene Zollhandelsabkommen mit den USA in Kraft tritt. Unterhändler von Parlament und Mitgliedstaaten hatten sich schon im Mai auf die Umsetzung geeinigt. Die Einwohnerzahl Deutschlands ist im vergangenen Jahr zum ersten Mal seit 5 Jahren gesunken. Das teilte das Statistische Bundesamt mit. Demnach lebten zum Jahresende 2025 rund 83,5 Millionen Menschen in Deutschland, 110.000 weniger als im Jahr zuvor. Grund ist, dass es mehr Todesfälle als Geburten gab und auch weniger Menschen zugewandert sind. Ludwigshafen in Rheinland-Pfalz ist bundesweit auf Platz 5 der am höchst verschuldeten Städte Deutschlands, hinter Berlin, Hamburg, Mülheim an der Ruhr und Oberhausen. Das ergab eine SWR-Recherche unter den 200 größten Städten. Viele rheinland-pfälzische Kommunen leiden aktuell unter massiven Finanzproblemen. Grund dafür sind steigende Sozialausgaben und Personalkosten.
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4: In Deutschland wird diskutiert, ob das Rentensystem noch trägt. Dass der Generationenvertrag auch in Zukunft funktioniert, scheint fraglich. Singapur geht einen anderen Weg. Hier ist jeder Arbeitnehmer verpflichtet, einen Teil seines Gehalts in ein staatlich verwaltetes Sparkonto einzuzahlen. Der Arbeitgeber gibt fast das Gleiche nochmal dazu. Anders als in Deutschland spart so jeder individuell für die eigene Altersvorsorge. Mit 65 Jahren startet die reguläre monatliche Auszahlung. Wer nicht genug hat, dem hilft der Staat zu einer Basisabsicherung. Unsere Korrespondentin Jennifer Johnston hat mit älteren und jungen Singapurern darüber gesprochen, wie sie auf ihre Rente blicken.
5: Konzentriert sitzt die 68-jährige Sandy Sheng über ihre Nähmaschine gebeugt. Zwischen Stoffrollen, Bügelbrettern und chinesischen Glücksbringern. Ihre Änderungsschneiderei ist einer von vielen kleinen Shops in einem überdachten Markt im Stadtviertel Bukit Timah in Singapur. Obwohl Sandy schon in Rente gehen könnte, möchte sie arbeiten, solange sie fit ist.
6: Cannot retire. I want to earn money.
5: Zum einen, weil sie das Geld im Alter brauche. Zum anderen, weil es ihr Spaß mache, erzählt sie, während sie eine blaue Bluse umnäht.
7: Am Morgen bin ich um 7:30 hier. Gegen 4, 5 Uhr gehe ich. Ich will nicht mehr so lange arbeiten.
5: Bevor sie mit 2 Freundinnen ihre eigene Änderungsschneiderei eröffnet hat, hat Sandy in einer Textilfabrik gearbeitet. In dieser Zeit hat sie in Singapurs Rentensystem eingezahlt. In Singapur spart jeder individuell für sich. Heißt, was man ins staatliche Rentensystem einzahlt, bekommt man auch heraus. Plus 4% Zinsen, das untere gesetzliche Limit. Tiefer dürfen die Zinsen nicht fallen. Als Angestellter spart man verpflichtend 20% seines Gehalts. Der Arbeitgeber gibt nochmal knapp das Gleiche dazu. Das Geld wird vom Staat am Kapitalmarkt angelegt, investiert in nicht handelbare Singapurer Staatsanleihen. Das Risiko trägt also der Staat. Singapur gilt als einer der zahlungsfähigsten Staaten der Welt. Eingeführt wurde das System 1955 und seitdem schrittweise weiterentwickelt.
24: It's quite unique.
25: Das System ist ziemlich einzigartig in Bezug auf seine Struktur und Gestaltung. Es ist sehr schwer, international etwas Vergleichbares zu finden.
5: Sagt Christopher G., stellvertretender Direktor des Instituts für Politikstudien an der Nationaluniversität von Singapur. Dort forscht er seit Jahrzehnten zu Demografie und Altersvorsorge.
24: And it has been a very central part of Singapore's national development.
25: Es ist eine der Säulen der wirtschaftlichen Entwicklung Singapurs in den vergangenen 60, 70 Jahren. Die Idee eines Sparpools, der in Wohnen und all die Dinge investiert werden kann, die benötigt werden, um einen schnell wachsenden Stadtstaat wie Singapur aufzubauen. Es ist eine Erfolgsgeschichte, denke ich.
24: The things that are needed to build a quickly growing city state like Singapore. And it's been one of the key success stories, I guess.
5: Der Kern dieses Sparpools ist der CPF, der Central Provident Fund. Ein Sparsystem mit individuellen Konten für die Rente, aber auch für Wohnen, Bildung und Gesundheit. Das Geld von Arbeitnehmer und Arbeitgeber wird automatisch nach festen Sätzen auf die verschiedenen Spartöpfe verteilt. Die Aufteilung hängt hauptsächlich vom Alter ab. Umso älter jemand ist, umso mehr Geld fließt aufs Sparkonto für die Altersvorsorge. Bei jungen Menschen fließt das meiste Geld in den Topf für Wohnungskauf und Bildung. Von diesen Ersparnissen kaufen sich die meisten Singapurer im Laufe ihres Lebens eine staatlich geförderte Wohnung, so wie die 68-jährige Sandy. Sie hat den Kredit für ihre Wohnung mit ihrem CPF-Geld bereits abgezahlt, so wie es der Staat bis zum Renteneintritt vorsieht. Der wurde gerade von 63 auf 64 Jahre erhöht. Ab 2030 soll das Renteneintrittsalter für Männer und Frauen auf 65 steigen. Das Rentenalter lässt sich aber nicht direkt mit dem in Deutschland vergleichen. Es ist eher ein arbeitsrechtlicher Schutz. Wer das Rentenalter erreicht, kann bei seinem Arbeitgeber unter angepassten Bedingungen wie kürzeren Arbeitszeiten noch 5 Jahre weiterarbeiten. Seit diesem Jahr also bis 69. Arbeitgeber sind verpflichtet, den Arbeitnehmer weiter zu beschäftigen, wenn dieser das möchte. Und das sind laut Arbeitsministerium immer mehr Menschen. Singapur gilt als eine der teuersten Städte der Welt. Auch das abbezahlte Eigenheim ist daher eine essentielle Säule, um als Rentnerin gut über die Runden zu kommen. Wie Sandy besitzen fast 90% der Singapurer ihre Wohnung, dank des staatlichen CPF-Systems. Sie müssen im Alter also weder hohe Mieten noch Kredite zahlen. Oder können ihre Wohnung sogar verkaufen, sich verkleinern, um Geld für anderes zur Verfügung zu haben.
6: My son, HDB also.
5: Auch ihre 2 Söhne besitzen schon HDB-Wohnungen, also Wohnungen des staatlichen Singapurer Housing Development Boards. Neben Wohnen kann Sandy ihre Ersparnisse auch für Bildungs- oder Gesundheitsausgaben nutzen. Für ihre regelmäßigen ärztlichen Check-ups nutzt sie Geld aus ihrem CPF-Sparfonds. Ihren Rententopf hat sie hingegen noch nicht angetastet. Dabei können sich Singapurer mit 55 bereits Teile ihrer Rentenbeiträge auszahlen lassen, wenn sie wollen. Ein Minimum als Basisabsicherung muss jedoch fürs Alter bleiben. Die reguläre monatliche Auszahlung beginnt in der Regel mit 65, lässt sich aber bis 70 aufschieben. Das macht fast jeder Zweite, wie Sandy. Dadurch bekommt sie später höhere monatliche Beiträge. Oder könnte ihre Rente sogar an ihre Söhne vererben. Die Höhe der monatlichen Auszahlung hängt von der erreichten Sparsumme ab und reicht in der Regel von umgerechnet rund 600 Euro bis 2300 Euro pro Monat. Gleichzeitig ist das ersparte Geld nur eine Säule der Altersabsicherung. Weitere Säulen sind Wohneigentum und die Familie. Es ist üblich, besonders in der chinesischen Kultur, dass Kinder ihren Eltern im Alter auch finanziell helfen. Im multikulturellen Stadtstaat Singapur ist die Mehrheit chinesischer Abstammung. Nicht weit entfernt von Sandy sitzt Tony Tan hinter der Kasse. Neben ihm ein Glastresen voll mit Keksen und Törtchen. Der Bäcker ist 75 Jahre alt, eigentlich in Rente, hilft aber regelmäßig seiner früheren Angestellten im Backshop. Am liebsten entwickelt der frühere Unternehmer bis heute seine eigenen Kreationen.
8: No, not the money. Because this is our hobby.
9: Es ist nicht wegen des Geldes. Es ist einfach mein Hobby. Ich liebe es. Ich könnte die ganze Zeit backen. Ich mag es auch, mich selbst herauszufordern. Heute habe ich versucht, meine eigene Hühnchenpie zu verbessern, etwas hinzuzufügen, damit sie noch besser schmeckt.
5: Er bekommt bereits seine Rente vom Staat ausgezahlt. Jeden Monat umgerechnet etwa 480 Euro, größtenteils steuerfrei. Als Selbstständiger hat er freiwillig in das staatliche CPF-System eingezahlt. Seine Sparsumme liegt unter der von vielen Angestellten. Aber mit dem Geld komme er über die Runden, sagt Tony Tan. Auch dank zusätzlicher privater Ersparnisse und einer eigenen Wohnung.
9: Für einen alten Mann wie mich ist das okay, ist genug. Es kommt darauf an, wie du es nutzt. Du kannst jetzt nicht die ganze Zeit ins Restaurant gehen. Du gehst stattdessen zum Hawker Center. Da bekommst du für 4,50 eine Schüssel Reis oder ähnliches. Das geht immer.
8: One bowl of rice or like that can get anytime.
5: Hawker Center sind überdachte Garküchen in Singapur. Dort gibt es lokales Essen zu günstigen Preisen. Manche Singapurer essen dort 3-mal am Tag. Am Ende sei die Idee, dass man durch das staatliche CPF-Rentensystem genug habe für einen einfachen Lebensstandard im Alter. Nicht luxuriös, sondern ausreichend, erklärt Rentenforscher Christopher G.
24: That's where the CPF system is targeted to provide that minimum threshold of a living.
5: Das CPF-System solle das Mindestniveau absichern. Wer später mehr möchte und es sich leisten kann, sorgt zusätzlich privat vor. Wie das Singapurer Ehepaar Simin und Eugene. Beide sind Anfang 30, haben einen kleinen Sohn und arbeiten in der Immobilien- und Finanzbranche.
10: Ich denke, nur mit dem CPF habe ich vielleicht nicht genug für ein komfortables Leben als Rentnerin. Darum spare ich noch privat und investiere.
5: Das Rentensystem finden die beiden dennoch gut.
10: Wir sehen ja, dass die Generation unserer Eltern davon profitiert. Und für sie scheint es gut zu funktionieren. Deshalb denke ich, dass es eigentlich auch für unsere Generation funktionieren sollte.
5: Noch lange über das Rentenalter hinaus, wie die Generation ihrer Eltern, wollen die beiden nicht arbeiten, sagt Eugene.
11: I don't think my generation want to work as long as the parents' generation. There is a shift towards more work-life balance, more freedom.
5: Es gäbe eine Tendenz zu einer stärkeren Work-Life-Balance mit mehr Freiheiten. Um sich diese im Alter leisten zu können, kann man statt privat vorzusorgen auch freiwillig mehr in seinen CPF-Rentenfonds einzahlen, für sich selbst oder Angehörige. Diese freiwilligen Zahlungen verdoppelt der Staat bei Singapurern ab 55 Jahren, die wenig verdienen und noch nicht die Basissumme angespart haben. Das Ziel der Regierung ist, dass Rentner mit 55 Jahren mindestens 75.000, im besten Fall umgerechnet rund 300.000 Euro für ihre Rente angespart haben. Der Realitätscheck zeigt jedoch, dass etwa jeder Fünfte aus dieser Altersgehorte den Basisschutz heute noch nicht erreicht hat. Wer mit Renteneintritt zudem keine anderen Ersparnisse besitzt, keine größeren Immobilien und auch nicht von der Familie unterstützt werden kann, bekommt später im Alter zusätzlich Geld vom Staat.
24: For those that don't have enough, the government will support you.
25: Die Regierung hilft bis zu einem bestimmten Level, finanziert durch Steuern, jedoch nur denen, die es am dringendsten brauchen. Wir wollen nicht, dass jeder, auch wer es sich leisten kann, durch Steuern subventioniert wird.
24: Who can well afford to have that being subsidized by taxes from everybody.
5: Erklärt Wissenschaftler Christopher G. Mit dem sogenannten Silver Support Scheme etwa unterstützt der Staat derzeit rund 290.000 Senioren. Das entspricht etwa einem Drittel der singapurischen Bevölkerung über 65 Jahren. Auf staatliche Hilfe angewiesen ist meist, wer nicht durchgehend gearbeitet hat, wenig verdient oder als Selbstständiger nur geringe Summen freiwillig eingezahlt hat. Die Rentner Sandy und Tony auf dem Markt in Bukit Timah, aber auch das junge Pärchen Eugene und Simin schauen entspannt in die Zukunft.
10: Ich denke, ich sollte in der Lage sein, in Rente zu gehen und hoffentlich das Leben zu führen, das ich mir für meinen Ruhestand vorstelle.
4: Die Rente in Singapur, Sparkonto statt Generationenvertrag. Das war SWR Aktuell Kontext von unserer Korrespondentin Jennifer Johnston.
1: Um kurz vor 11:30.
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1: Mit Petra Waldvogel. Entspannte Gespräche und Einigkeit zum Abschluss, das war einmal. Seit Donald Trump als US-Präsident teilnimmt, rechnet kaum jemand beim G7-Gipfel noch damit. Das ist auch jetzt in Evian so. Und obwohl Trump nach seinem beinahe Friedensabkommen mit Iran eigentlich ausgeglichen und gesprächsbereit sein sollte. Beim Thema Krieg mit Iran jedenfalls und vielleicht ja auch, wenn es um die weitere Unterstützung der Ukraine und Friedensverhandlungen mit Putin geht. Über Themen und Stimmungen beim G7-Gipfel. Wir reden nach den Nachrichten.
3: Spécialiste en relations internationales, 10h30 à Paris. 8h30 en temps universel. Merci d'écouter RFI. Dans 10 minutes, vos réactions au procès de François Bozizé, accusé de meurtre et de disparition forcée. L'ancien président sera jugé à partir d'aujourd'hui par contumace. Mais d'abord, la dernière édition d'Afrique Matin. Bonjour Xavier Besson.
12: Bonjour Juan, bonjour à tous. À la une ce matin, le CERNIC. Nous sommes au Mozambique et nous vous expliquons ce qu'est ce service de police et comment le pouvoir de Maputo l'utilise. C'est notre enquête Mozambique Exposed avec le collectif Forbidden Stories. Dans ce journal également, la Centrafrique aussi, où l'état-major de l'armée tient à démentir des rumeurs ces derniers jours, rumeurs de tentatives de déstabilisation du pouvoir de sa part. Et puis reportage à Kansas City, à la Coupe du Monde de football, où l'Algérie entre en jeu la nuit prochaine, les Fenech opposés à l'Argentine. Avant cela, la France affrontera le Sénégal, ce sera ce soir, et ce sera à suivre sur RFI si vous nous écoutez en Afrique. Mais avant cela, on continue ce matin de vous parler du Mozambique. C'est notre enquête avec le collectif Forbidden Stories. Hier, on évoquait la répression qui continue de toucher les opposants plusieurs mois après des élections contestées. Et au programme ce matin, des explications sur l'un des rouages du système d'oppression mis en place par les autorités, le CERNIC, Service National d'Enquête Criminelle, un service de police donc. Après la crise post-électorale de 2024-2025 et suite aux nombreuses accusations d'exactions contre ce service. La présidence a décidé l'an dernier de le placer sous l'autorité du bureau du procureur général et non plus sous celle du ministère de l'Intérieur. Gaëlle Lalex.
13: Antonio Cipriano est le coordinateur du parti d'opposition Anamola pour le quartier de Matola dans la banlieue de Maputo. En mars, plusieurs hommes, un pistolet à la ceinture, se sont présentés à son domicile alors que son fils était seul.
15: Ils ont poussé l'enfant dans la maison et il a commencé à pleurer. Alors ils ont tout fouillé, le salon, la chambre. Ils n'avaient pas de mandat. Ils étaient habillés en civil, mais un ou deux avaient des gilets du Cernic. Ils sont arrivés avec deux voitures banalisées.
13: Antonio Cipriano n'a jamais su le motif de cette perquisition. Fin avril, son ami Amilcar Francisco, lui aussi militant d'Anamola, a été torturé à la barre de fer par plusieurs hommes qui lui ont reproché son engagement politique.
16: J'ai reconnu l'un d'entre eux. Il est petit avec une barbe. Il fait partie du Cernic. Tous les jours, on vit comme ça. Tourmenté, menacé, recherché, chassé d'un endroit à un autre. Et les policiers qui nous tourmentent font toujours partie du Cernic.
13: Aujourd'hui, le Cernic est considéré comme l'un des services de sécurité les plus influents du pays. Borges Niamire, chercheur pour l'Institut d'études de sécurité.
17: Le Cernic est très puissant. Il est soutenu par le régime. Avant, il s'appelait la PIC, la police d'investigation criminelle. Pour vous donner une idée, l'actuel ministre de l'Intérieur était le chef de la PIC quand l'universitaire français Gilles Sistac a été assassiné à Maputo.
13: Gilles Sistac, juriste français, spécialiste du droit constitutionnel, a été assassiné en 2015. Il avait alors conseillé la RENAMO, parti d'opposition, qui souhaitait une réforme de décentralisation. Gaëlle Lalex, de retour de Maputo, Nairobi, RFI.
12: Et tous les épisodes de cette enquête de Gaëlle Lalex sur le Mozambique sont à retrouver, à lire sur RFI.fr. Un peu plus de 800 cas pour 192 décès et une quarantaine de guérisons. Un nouveau bilan en République démocratique du Congo de l'épidémie qui touche l'est du pays, en particulier la province de l'Ituri depuis le mois dernier. Des chiffres officiels congolais qui augmentent chaque jour de manière continue. La RDC par ailleurs, où les choses continuent de se préciser en vue de l'organisation d'un référendum constitutionnel dont l'opposition craint qu'il ne permette au président Félix Tshisekedi de briguer in fine un troisième mandat. Aujourd'hui, le chef de l'État doit recevoir pour promulgation le texte de loi sur lequel les députés et les sénateurs se sont mis d'accord tard hier soir. Un texte qui prévoit une assemblée constituante dirigée par le président de l'Assemblée nationale et dont les conseillers communaux finalement ne feront pas partie. Notez que nous recevions ce matin l'opposant d'Elie Sessanga, président du parti Envol, après les violences qui ont entouré la manifestation de vendredi dernier à Kinshasa. Il accuse le président Tshisekedi d'entretenir le chaos politique et la confusion entre la police et des groupes proches du parti au pouvoir. RFI 9h35 à Bangui, la Centrafrique, où c'est aujourd'hui que doit débuter le procès devant la Cour pénale spéciale de François Bozizé, l'ancien président centrafricain, jugé en son absence pour des présumés crimes contre l'humanité commis entre 2009 et 2013. Trois ex-responsables militaires sont jugés en même temps que lui. Eux devraient être présents aux audiences. Vous en parlez dans 5 minutes avec Juan Gomez. Bangui, par ailleurs, où l'état-major de l'armée s'est senti obligé de communiquer pour démentir des messages relayés ces jours-ci sur les réseaux sociaux. Des messages qui font état d'une présumée tentative de déstabilisation. À Bangui, la correspondance de Rolf-Steve Domialeux.
18: Dans un communiqué publié le 13 juin, l'état-major des armées dénonce des allégations diffamatoires, mensongères et relevant de la désinformation. Il affirme que ces accusations visent à ternir son image et celle de son chef, le général Zéphirin Mamadou, ainsi qu'à fragiliser les efforts de montée en puissance des forces armées centrafricaines FACA. L'état-major réaffirme son attachement aux institutions de la République, au respect de l'ordre constitutionnel et à sa loyauté envers le président de la République et chef suprême des armées, Faustin Archange Touadéra. Face à la circulation de ces rumeurs, l'armée appelle la population à la vigilance et à la retenue afin d'éviter toute manipulation susceptible de compromettre la stabilité du pays. La société civile se dit préoccupée et appelle les autorités à la vigilance. Elle estime que le pays a déjà trop souffert et juge inadmissible toute tentative de coup d'État. Une enquête judiciaire a été ouverte pour identifier les auteurs de ce que l'état-major qualifie d'actes de cybercriminalité. Rolf-Steve Domialeux, Bangui, RFI.
12: Objectif au pluriel, améliorer la protection des océans, augmenter les financements pour l'économie bleue et combattre la pêche illégale. Rendez-vous à partir d'aujourd'hui à Mombasa au Kenya pour la conférence sur les océans, 11e d'Union, mais première sur le continent africain. Lucille Gimbert.
14: Au large des côtes africaines, les projets d'exploration pétrolière et gazière se multiplient. Espoir d'engranger des devises pour les gouvernements africains. Mais les droits des communautés locales sont bien souvent piétinés par les multinationales lors des processus d'autorisation environnementale, dénonce le Sud-Africain Neville Van Rooyen de l'ONG Green Connection.
19: Dans 80% des cas, les communautés ne savent pas ce qui les attend. Sur la côte est, en Afrique du Sud, la plupart n'ont pas été consultées. Les informations n'étaient même pas rédigées dans la langue locale. C'est inacceptable au regard de la loi.
14: L'enjeu est aussi alimentaire, ajoute l'Angolaise Bruna Campos de l'organisation Ciel.
20: Ce que les pêcheurs vivent à cause des impacts de l'exploitation pétrolière et gazière sur les écosystèmes, c'est une diminution du nombre de poissons dans leurs filets. Et ce sont des emplois qui disparaissent, des logements dont les prix augmentent. C'est la dégradation et la pollution de leur environnement et des changements culturels. Pour l'Afrique de l'Ouest, c'est très important car la sécurité alimentaire et les moyens de subsistance locaux dépendent de la pêche artisanale à petite échelle. Dans certains cas, 60% de la population en dépend.
14: Sans parler du fait qu'extraire du pétrole et du gaz contribue au réchauffement climatique qui frappe tout particulièrement les populations des pays africains.
12: Lucille Gimbert. Puis le football, des nouvelles de la Coupe du Monde avec ce matin la Tunisie qui annonce l'arrivée d'Hervé Renard au poste de sélectionneur. Les Tunisiens largement battus avant-hier par la Suède. Une défaite qui a coûté son poste au précédent entraîneur Sabri Lamouchi. Aujourd'hui, deux matchs très attendus. France-Sénégal en direct et en intégralité ce soir si vous nous écoutez sur le continent africain. Et dans la nuit, l'Algérie, pour son entrée dans le tournoi, va défier l'Argentine. À Kansas City, notre envoyé spécial Frédéric Suto a constaté que le match des supporters était un peu déséquilibré.
21: Ils ne sont pas les plus nombreux, les supporters algériens. Depuis deux jours, quand vous errez dans les rues de Kansas City, cette grande agglomération du Midwest, vous ne voyez que des maillots ciel et blanc, numéro 10 dans le dos. Messi, l'Argentine, les supporters de l'Albi Celeste, ils sont partout, ou presque.
22: Golden Café à Kansas City, c'est à 30 minutes d'ici. Un café tenu par des Kabyles algériens, des Berbères. Et ils nous ont tous invités d'aller se rassembler là-bas.
21: Ranja est là avec son mari, Karim. Lui est venu avec son frère de la région parisienne, supporter inconditionnel des Fennec.
23: C'est vrai qu'automatiquement, par rapport aux Argentins, ben, on ne va pas faire le poids. Hein. Il y a la distance, il y a des difficultés aussi pour les Algériens, surtout d'Algérie, avec des restrictions par rapport au visa, où il fallait une caution de 10 000 $. Enfin. Et malgré ça, on est confiant, on sera là et surtout, on va se faire entendre.
21: Et il faudra donner de la voix pour exister dans l'Aero Stadium. Le stade gigantesque qui va accueillir la rencontre, un stade à ciel ouvert, fief habituel des Chiefs, l'équipe locale de football américain, quatre fois vainqueur du Super Bowl. Frédéric Suto, Kansas City, RFI.
12: À Kansas City, il est 3h40, c'est à vous Juan Gomez.
26: 10h40 à Paris, 8h40 en temps universel. Merci Xavier Besson.
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26: En Centrafrique, la CPS, la Cour pénale spéciale, s'apprête à juger François Bozizé. L'ancien président est accusé d'avoir commis entre 2009 et 2013 des crimes contre l'humanité, des meurtres, des disparitions forcées, des tortures, des viols, des faits qui se seraient déroulés dans un camp de détention qu'il avait lui-même créé dans la ville de Bossembélé, à 150 km au nord de Bangui, pour y enfermer ses opposants, un camp surnommé par certains Guantanamo. C'est donc un procès particulièrement attendu qui commence dans moins d'une heure maintenant. Mais sans le principal accusé, François Bozizé est certes visé par un mandat d'arrêt international depuis maintenant deux ans. Mais il vit en Guinée-Bissau et aucun accord d'extradition n'existe entre les deux pays. L'ex-chef de l'État sera donc jugé par contumace, contrairement à ses co-accusés, ils sont trois anciens hauts responsables militaires qui sont sous les verrous, en détention préventive. Alors qu'attendez-vous de ce procès? Permettra-t-il de faire toute la lumière, évidemment, sur ces atrocités? Pensez-vous que cette cour spéciale sera impartiale. Parviendra-t-elle évidemment à garantir la protection des témoins, la protection des victimes? On en parle durant les 20 prochaines minutes. 33 9 693 693 70 et vos commentaires sur Facebook, sur WhatsApp. J'en lirai quelques-uns pour alimenter le débat. On commence avec vous, Cyril. Bonjour.
0: Bonjour Juan,
26: vous êtes bonjour. À Bangui et vous disiez au Standard il y a quelques instants avoir confiance dans cette cour qui jugera à partir d'aujourd'hui l'ancien président.
0: Ben oui, j'ai totalement confiance en cette cour parce que c'est une cour hybride, une cour qui a été mise en place par la communauté internationale à l'intérieur de laquelle vous avez des juges nationaux et des juges internationaux. Donc il n'y a pas de raison d'avoir défiance en cette cour. Je pense qu'il est important que cette cour travaille et on la jugera à partir des résultats qu'elle va produire. Donc j'ai totalement confiance en elle.
26: Ouais. Et l'absence du principal accusé, est-ce que ça ne risque pas de mettre à mal ce procès?
0: Pour moi, non, ça plaidera en sa défaveur. C'est le président Bozizé qui sera donc malheureux parce que il aurait été mieux pour lui d'être là pour se défendre et faire face à la cour à toutes les accusations qui ont été proférées. Aussi, c'était aussi mieux pour les victimes qu'il soit là pour pouvoir dire exactement pourquoi il a posé tel ou tel acte, pourquoi il a accepté ou pourquoi il a permis que tel ou tel crime soit commis sous son règne. C'était mieux pour qu'il soit là pour qu'on puisse avoir davantage d'explications. Mais quand cela ne tient, je pense que les victimes attendent beaucoup de choses de cela pour être guéris de leur souffrance intérieure. Donc c'est important que le procès se tienne afin que les gens soient restaurés en eux-mêmes et que le peuple comprenne exactement pourquoi toute cette atrocité.
26: Ouais, c'est important pour le peuple. C'est ce que nous dit Younes sur WhatsApp. Il parle, lui, d'un procès historique pour la Centrafrique. Au-delà du cas personnel de François Bozizé, c'est un test majeur pour la justice centrafricaine et la capacité de l'État à lutter contre l'impunité, même lorsqu'il s'agit d'un ancien chef d'État. Et plusieurs d'entre vous, d'ailleurs, insistent sur le fait que nul n'est au-dessus des lois, même quand on a été président de la République. Cyril, merci en tout cas d'avoir été avec nous. Bonne journée. On est à Bangui. Bonjour Brice.
2: Bonjour Juan.
26: Vous êtes à Bimbo en Centrafrique. Vous disiez dans le message que j'ai sous les yeux, ce procès qui commence aujourd'hui est d'utilité publique.
2: Oui, je pense que ce procès est d'utilité publique puisque ça va permettre à la population de comprendre exactement ce qui s'est passé sous le règne de François Bozizé. Souvenez-vous, Juan, lorsque Bozizé était au pouvoir, des crimes ont été commis, des exactions sommaires. Et il y a aussi l'assassinat.

0: on utilise tous les moyens, toutes les voies légales, de sorte que on l'extrait dans son trafic. Bokassa, lui, il avait falsifié les documents pour aller affronter la justice centrafricaine. Ce Lobanien-là, qui s'appelle Bokassa, il a affronté la justice centrafricaine, il a été jugé. Bozézési, il est militaire, il doit faire comme Bokassa, qui a affronté les centrafricains, malgré tout ce qu'on a mis sur lui.
1: Bokassa... Bienvenue, je vous sens très remonté, très en colère. C'est vrai que Bokassa, qui était parti s'exiler en France, était revenu en Centrafrique. Et effectivement, bon, il pensait être accueilli les bras ouverts. Il a été arrêté dès la descente de l'avion. Il y a eu ce procès, le verdict que l'on connaît. Donc vous dites, Bokassa a été jugé. C'est au tour maintenant de François Bozizé, l'ancien président, d'être jugé. Il sera jugé, quoi qu'il en soit, par contumace. Merci, bienvenue. Je voudrais qu'on donne la parole à d'autres auditeurs. Ça faisait très longtemps qu'on ne parlait pas de la Centrafrique, donc forcément ce matin, vous êtes nombreux à nous contacter de Bangui pour souhaiter prendre la parole. Eliel, bonjour.
2: Oui, bonjour Juan, bonjour aux auditeurs et auditrices de la radio RFI.
1: Dans quel état d'esprit êtes-vous ce matin à l'ouverture de ce procès contre l'ancien président ?
2: Bon, moi je pense que c'est une bonne nouvelle pour le peuple centrafricain et je vais sur la même ligne que mon prédécesseur qui vient de passer en disant que il y a beaucoup de choses qui ont été passées lors du pouvoir de François Bozizé, notamment entre 2009 et 2013. Il y a trop de victimes, surtout dans le camp militaire de Bossambélé. Il y a des gens qui ont été torturés, il y a des gens qui ont été séquestrés et même assassinés. Mmh. Et moi, je pense que ce procès est juste une occasion pour la manifestation de la vérité. Et d'autant plus qu'il y a des gens qui étaient même dans le gouvernement, ensemble avec le gouvernement de Bozizé en ce temps, qui continuent à nous gouverner. Et c'est aussi une occasion pour eux. S'il y a lieu, la CPS peut les interpeller pour aller témoigner, pour qu'on ait eu au moins des éclaircissements et des informations sur tout ce qui était passé, parce que c'est le peuple centrafricain qui avait souffert. Il y a trop de victimes et il y a trop de choses qui étaient passées.
1: Et vous avez confiance en cette cour pénale spéciale, qui est une cour, comme le rappelait tout à l'heure un auditeur, hybride, hein, c'est à la fois une juridiction internationale, juridiction nationale.
2: Oui, contrairement à mon prédécesseur Adriano, je ne sais pas si c'est son nom, qui avait parlé, qui avait remis en cause la crédibilité de la CPS. Moi, j'ai confiance à la CPS et à la justice, parce qu'il ne s'agit pas d'aller faire la chasse aux sorciers, mais c'est juste que Bozizé, quand il était au pouvoir, c'était impossible de le juger, parce que c'est lui qui était à la manette. Mais d'autant plus qu'il n'est plus au pouvoir, il faut que la justice fasse son travail.
1: Donc, vous avez confiance en cette justice, en ce tribunal spécial qui, je le rappelle, est parrainé par les Nations Unies. Uziel salue évidemment l'ouverture de ce procès, mais il s'interroge, au-delà du verdict, quel mécanisme concret de réparation, de réconciliation communautaire et de sécurisation des témoins mettrons-nous en place pour que ce jugement ne reste pas une décision sur papier, mais devienne un levier de paix durable pour les populations qui ont tout perdu. Voilà le commentaire donc d'Uziel à Bangui. Bonjour Amadou.
3: Bonjour Juan.
1: Expliquez-nous Amadou, pourquoi disiez-vous au Standard que ce procès n'arrive pas au bon moment ?
3: Ouais, le procès n'arrive pas au bon moment parce que pour moi, je pense que c'est pas le moment de parler de ce procès. Du moment où la RCA est en train de plonger dans le chaos. Comment peut-on parler de ce procès ? Est-ce que ce procès a un sens ?
1: Dans quel chaos ? Attendez, Amadou, excusez-moi, est-ce que ce procès a un sens ? C'est une question pertinente que vous posez, mais en plantant le décor, vous dites que la Centrafrique est en train de plonger dans un chaos. Dans quel chaos ? De quoi parlez-vous exactement, Amadou ?
3: Je parle des chaos économiques. Je parle des chaos économiques. Aujourd'hui, ici, à Bangui, ou bien dans d'autres périphériques, un Centrafricain lambda n'arrive pas à dépasser même ne plus qu'un dollar. La pauvreté ne fait que continuer. Maintenant, si on veut parler du procès de Bozizé, ce n'est pas lui le seul. Il y en a qui sont là. Il y en a qui sont là dans le collimateur de justice. Il y en a qui sont venus ici à Bangui pour les réconciliations. Pourquoi pas lui faire appel pour faire des réconciliations ?
1: Mais encore, faut-il que Bozizé ait envie de réconciliation, comme vous dites.
3: Oui, mais il a envie. Il a envie.
1: J'en sais rien s'il a envie. En tout cas, il s'exile. Il vit en Guinée-Bissau.
3: Il s'exile, mais il a demandé. Il a demandé à ce que la réconciliation puisse se faire avec lui. Là, on a entendu ça dans les radios, tout et tout. Mais pourquoi aujourd'hui la CPS veut parler de Bouzizi alors qu'on a de bourreaux, ceux qui ont connu le vrai crime, qui sont actuellement même à Bangui? Pourquoi on ne parle pas d'eux?
1: Alors, il y a ceux qui ont commis des crimes et puis il y a ceux qui ont donné les ordres. Et selon la justice, François Bozizé a donné des ordres, des consignes lorsqu'il était...
3: Mais ceux qui ont connu le crime actuellement, ceux qui ont connu le crime actuellement, qui se trouvent dans Bangui et qui sont même dans le ministère, qui sont des ministres actuellement.
1: Mais ces personnes, je ne me fais l'avocat de personne, mais les personnes qui sont effectivement les anciens rebelles qui sont actuellement au gouvernement ont signé un accord de paix, ont signé des accords avec les autorités. Et c'est vrai que pour plus d'un Banguissois ou centrafricain, ça peut surprendre que des gens qui ont peut-être du sang sur les mains se retrouvent aujourd'hui à occuper des fonctions ministérielles. Mais ça fait partie des accords qui permettent d'aller de l'avant, de tourner la page, de se réconcilier. Ne raccrochez pas, Amadou, on va voir ce qu'en pense Norbert. Bonjour.
4: Oui, bonjour.
1: Vous avez entendu Amadou à l'instant, votre compatriote?
4: Oui, je l'ai suivi. Mais vous savez, nous sommes dans un pays de droit. Et dans un pays de droit, nul n'est au-dessus de la loi. Donc aujourd'hui, il y a eu beaucoup de victimes lors de cette crise. Et donc aujourd'hui, nous pensons que c'est très important que la justice se prononce sur cette situation, parce que même si on doit aller à la réconciliation, mais il n'y a jamais eu de la réconciliation sans la justice. Sinon, les victimes seront frustrées et ça va encore créer d'autres situations de crise.
1: Mais en entendant, en écoutant attentivement Amadou à l'instant, qui est toujours avec nous hors antenne, j'ai comme l'impression qu'il renvoie l'image d'un François Bozizé bouc émissaire, comme si la justice aujourd'hui lançait une chasse aux sorcières exclusivement contre François Bozizé, alors que d'autres responsables de crimes circulent librement dans la capitale.
4: Non, aujourd'hui, on ne peut pas parler de la partialité parce que là, il y a eu des leaders de la SILECA, de la CPC également, tous ceux qui ont couru des crimes en République centrafricaine sont poursuivis par la CPS. Vous savez, la CPS est une juridiction hybride.
1: Tout à
4: et
1: fait.
4: Donc, aucune partialité. Mmh. Donc, c'est important.
1: Mais vous avez,
4: que la justice...
1: vous avez aussi des personnes qui ont été inculpées de crimes, qui ensuite ont été libérées et il n'y a pas eu forcément de poursuite judiciaire. Et ça, on va pas nommer les personnes en question, mais c'est vrai que plusieurs sont aux affaires encore aujourd'hui. James, pour terminer, il nous reste deux petites minutes. Bonjour, James.
5: Bonjour, Juan.
1: Qu'attendez-vous du procès qui s'ouvre ce matin à Bangui?
5: Je m'allierai derrière Cyril et les deux, trois premières personnes qui sont passées avant moi. Je pense que c'est une première et historique pour la République centrafricaine d'avoir un chef d'État qui sera traduit en justice. On attend donc beaucoup de ce procès, c'est vrai. Que Bozizé soit jugé, condamné, etc., qu'il ne le soit pas, ce n'est pas le principal but pour moi de ce procès, mais plutôt de la justice, parce que nous avons des victimes qui attendent que justice soit faite. Je suis plutôt pas vraiment satisfait du fait que Bozizé ne sera pas là, parce que s'il aurait été là, il allait donner beaucoup plus de détails pour ce procès.
1: Effectivement, mais il n'est pas là, il vit en exil en Guinée-Bissau, aucun accord d'extradition.
5: Exactement.
1: N'existe entre les deux pays, et d'ailleurs l'ancien président Oumaro Mbalo qui est renversé depuis, a dit « Moi je ne vois aucune raison d'extrader Bozizé, il n'a rien fait de mal dans mon pays, donc il reste en Guinée-Bissau. » Depuis, évidemment, il y a eu le coup d'État, il y a eu un nouveau président, et visiblement ce nouveau président est sur la même ligne que son prédécesseur. En tout cas, c'était passionnant. On aura l'occasion de revenir et de suivre de près ce procès. Merci à tous de votre fidélité. Demain, on parlera football et nous jouerons les prolongations après l'entrée en lice ce soir en Coupe du Monde des Bleus et des Lions de la Teranga. On verra si le scénario de 2002 peut se répéter. On verra si le Sénégal peut confirmer la performance d'il y a 24 ans ou peut-être que les Bleus prendront leur revanche. On jouera les prolongations demain. En tout cas, le match est à suivre à 18h45 sur l'antenne Afrique de RFI. Bonne soirée. soirée foot.
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7: Um 11 Uhr mit Monia Sobotka. Israel will sich vorerst nicht aus dem Süden des Libanon zurückziehen. Ministerpräsident Netanyahu sagte, die Truppen blieben in den sogenannten Sicherheitszonen, auch in Gaza und in Syrien. Der Iran fordert ein Ende der militärischen Einsätze Israels gegen die Hisbollah im Süden des Libanon. Das ist eine der Bedingungen für ein Abkommen mit den USA. Der CDU-Außenpolitiker Hart hat sich dennoch zuversichtlich geäußert, dass Israel ein Abkommen zwischen dem Iran und den USA nicht gefährden werde. Die Regierung habe ein hohes Interesse an einem atomwaffenfreien Iran. US-Präsident Trump werde sich eine Einigung zudem nicht verwässern oder gefährden lassen. In der Straße von Hormus fahren laut US-Präsident Trump wieder erste Schiffe. Iranische Medien berichten, 3 Öltanker und 2 Frachtschiffe hätten das Gebiet passiert, das zuvor von der US-Seeblockade betroffen war. Am Rande des G7-Gipfels im französischen Evian kündigte Trump zudem an, die wichtige Meerenge werde mautfrei wieder geöffnet. Das iranische Außenministerium erklärte dagegen, es sollen Gebühren erhoben werden. Das EU-Parlament stimmt am Mittag darüber ab, ob das umstrittene Zollhandelsabkommen mit den USA in Kraft tritt. Unterhändler von Parlament und Mitgliedstaaten hatten sich schon im Mai auf die Umsetzung geeinigt. Einzelheiten von Sarah Lopez.
8: Konkret ist geplant, dass die meisten Zölle auf US-Industrie und Agrarprodukte, die in die EU importiert werden, abgeschafft werden. Dafür sollen 15% Einfuhrzoll auf die meisten Produkte gelten, die aus der EU in die USA gehen. Das sei ungleich, sagt Bernd Lange, Vorsitzender des Ausschusses für internationalen Handel im EU-Parlament. Aber es gehe um Sicherheit und Stabilität für die Unternehmen.
7: Die Einwohnerzahl Deutschlands ist im vergangenen Jahr zum ersten Mal seit 5 Jahren gesunken. Das teilte das Statistische Bundesamt mit. Demnach lebten zum Jahresende 2025 rund 83,5 Millionen Menschen in Deutschland. 110.000 weniger als im Jahr zuvor. Grund ist, dass es mehr Todesfälle als Geburten gab und auch weniger Menschen zugewandert sind. Gestiegen ist die Zahl der Menschen ab 60 Jahren. Ihr Anteil liegt jetzt bei 31% der Gesamtbevölkerung. Hitzewellen und Dürren stellen laut einem UNICEF-Bericht die größten Klimarisiken für Kinder in Deutschland dar. Mehr als 8 Millionen Kinder seien durch diese Kombination gefährdet. Zudem lebten nahezu alle Kinder in Regionen mit erhöhter Feinstaubbelastung. Die Folgen des Klimawandels für Kinder müssten von der Politik stärker berücksichtigt werden, fordert UNICEF. Im weltweiten Vergleich stehe Deutschland aber gut da. Das Kinderhilfswerk verweist auf das Gesundheitssystem, sauberes Trinkwasser und soziale Sicherungssysteme. Der NABU fordert, dass mehr Alltagsprodukte in Nachfüllverpackungen angeboten werden. Das spare Ressourcen und könne den Plastikmüll um mehr als die Hälfte reduzieren. Aus der Umweltredaktion Dominik Bartoschek.
9: Außerdem, so der NABU, sind Produkte häufig günstiger, wenn sie in Nachfüllverpackungen stecken. Laut einer Umfrage, die der NABU in Auftrag gegeben hat, gehört Flüssigseife zu den Produkten, die schon jetzt oft in Nachfüllbeuteln gekauft werden. Bei Reinigungsmitteln oder Duschgel dagegen wissen demnach viele Menschen gar nicht, dass es diese auch zum Nachfüllen gibt. Der NABU sagt, das liegt daran, dass davon noch zu wenige Produkte in den Regalen stehen und fordert, Hersteller und Handel müssten Nachfüllverpackungen vom Nischenprodukt zur Selbstverständlichkeit machen.
7: Der weltberühmte Jazzpianist Abdullah Ibrahim ist tot. Der Musiker starb nach Angaben von Südafrikas Präsident Ramaphosa im Alter von 91 Jahren im Kreise seiner Familie. Ibrahim gilt als einer der angesehensten Jazzpersönlichkeiten Südafrikas, lebte aber seit rund 14 Jahren im oberbayerischen Chiemgau. Er verband Jazz mit südafrikanischer Musik und wurde zu Zeiten der Rassentrennung am Kap bekannt mit seiner inoffiziellen Anti-Apartheid-Hymne Mannenberg. So spielte er auch bei Nelson Mandelas Amtseinführung 1994. SWR-Nachrichten, Redaktion Wiebke Huss.
10: 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Mit Petra Waldvogel. Frankreich, schon immer ein Land, das großen Wert auf seine Eigenständigkeit legt. Frankreich will die meisten Dinge selbst herstellen können und den Einfluss etwa der Vereinigten Staaten nicht zu groß werden lassen. Insofern hat die Beschränkung von US-Online-Plattformen für Jugendliche bei Frankreichs Präsident Emmanuel Macron offene Türen eingerannt, sozusagen, als Australien und Großbritannien etwa sie beschlossen haben. Frankreich will er als Vorreiter und Antreiber in der EU sehen, was solche Verbote angeht. Ende Januar hatte die Nationalversammlung ein entsprechendes Gesetz verabschiedet, dass Jugendliche unter 15 Jahren keine Profile mehr bei entsprechenden Anbietern haben dürfen. Aber das Ganze muss noch durch den Senat. Das Vorhaben der Regierung ist voller juristischer Fallstricke. Auch die EU-Kommission hat noch ein Wort mitzureden. Über Frankreich zwischen Anspruch und Wirklichkeit seines Jugendschutzes im Internet berichtet unsere Paris-Korrespondentin Caroline Diller.
11: Vor dem Einkaufszentrum im Viertel Châtelet-Léal, mitten in Paris, checken June und Midi gerade die neuesten Posts auf Insta, TikTok, Snapchat und Co. 3 bis 4 Stunden verbringen sie täglich auf Social Media, schätzen die beiden.
12: Chaque jour, en vrai, je pense que je suis à 3 heures.
13: En comptant, je pense, TikTok, Snap et Insta, je dois avoir 3-4 heures par jour.
11: Ihre Freundin Vaina sagt, sie verbringe sogar bis zu 8 Stunden auf den Plattformen. Klar sei das schlecht, schiebt die Schülerin entschuldigend hinterher. Die Gefahren sind Vaina durchaus bewusst. Insta und TikTok haben Algorithmen, die dafür sorgen, dass man nicht aufhören will. Wenn meine Eltern mich zum Beispiel zum Essen rufen und ich gerade am Swipen bin, dann gehe ich nicht direkt runter. Das ist ein bisschen wie eine Sucht. Anfang des Jahres hat die Nationalversammlung ein Social-Media-Verbot für unter 15-Jährige beschlossen. Messenger-Dienste wie WhatsApp sind davon ausgenommen. Präsident Emmanuel Macron sieht sich schon lange als treibende Kraft im politischen Kampf gegen die potenziellen Gefahren von Social Media, gemeinsam mit Australien. Wir haben jetzt etwas mehr als die Hälfte aller EU-Länder, die hinter uns stehen. Großbritannien schließt sich an, Kanada schließt sich an. Es ist eine Bewegung. Wir haben eine internationale Dynamik geschaffen, um unsere Kinder überall auf der Welt zu schützen und um die Plattform zur Verantwortung zu rufen, denn wir sagen ihnen auch, wir werden Altersprüfungen einführen. Sagte Macron am Rande des G7-Gipfels in Evian. Schon 2023 hatte Frankreich das Gesetz zur digitalen Volljährigkeit verabschiedet. Es wurde aber nie angewandt, denn die EU-Staaten dürfen nur sehr begrenzt eigene Regeln aufstellen, um Social-Media-Plattformen zu regulieren. Dafür gibt es das EU-Gesetz über digitale Dienste, den Digital Services Act, kurz DSA. Im vergangenen Sommer hatte die EU-Kommission Leitlinien festgelegt, um die Jugendschutzbestimmungen innerhalb des DSA genauer zu definieren. Die Position der Kommission habe sich weiterentwickelt, erklärt Jessica Galissaire. Sie arbeitet für die Denkfabrik Interface, forscht zu den Themen digitale Öffentlichkeit und Plattformregulierung. Nationale Altersbeschränkungen würden nun grundsätzlich akzeptiert, sagt Galissaire. Um die Vorgaben des EU-Rechts einzuhalten, hat Frankreich dieses Mal die Logik beim Social-Media-Verbot umgekehrt. Das Gesetz schreibt nicht den Plattformen vor, Jugendlichen unter 15 den Zugang zu verweigern, sondern verbietet den Jugendlichen, sich einen Account anzulegen. Das mag haarspalterisch wirken, ist juristisch aber ein großer Unterschied. Jessica Galissaire. Selbst wenn Frankreich mit dem Gesetz den Plattformen neue Vorschriften hätte machen wollen, wäre das nicht möglich gewesen. Das Gesetz wäre auf europäischer Ebene zurückgewiesen worden. Die einzige Möglichkeit, nationale Regelungen zu verabschieden, besteht also darin, die Verantwortung nicht bei den Plattformen oder Unternehmen zu verankern, sondern bei den Nutzerinnen und Nutzern. Daran erkennt man die Grenzen dieser Vorgehensweise, denn es stellt sich die Frage, wo die Verpflichtung der Plattformen bleibt, sich an die Gesetze zu halten. Und Gesetze, die Plattformanbieter zum Jugendschutz verpflichten, gäbe es auf EU-Ebene bereits, argumentiert die Forscherin. Sie müssten nur konsequenter durchgesetzt werden. Social-Media-Verbote unter 15 hält Jessica Galissaire weder für angemessen noch für wirksam. Vaina, Midi und June, die Freunde vor dem Einkaufszentrum im Viertel Châtelet-Léal, sind von dem neuen Gesetz in Frankreich nicht betroffen, weil sie schon 16 sind. Er finde den Schritt aber richtig, sagt Midi.
13: Ich denke, die Réseaux sociaux devraient être restreints aux personnes ayant moins de 15. 15 ans.
11: Ich finde, dass Social Media für unter 15-Jährige eingeschränkt werden sollten. Sie können damit noch nicht ausreichend umgehen. Allerdings können Social Media auch gut sein, um sich zu informieren und so. Aber vor allem ist es Unterhaltung, die falsch genutzt wird, durch die junge Menschen viel Zeit verlieren und die sie von der Realität abkoppelt. Laut Präsident Macron will die EU-Kommission bis Mitte Juli zum französischen Gesetzentwurf Stellung nehmen. Auch bei einem Go aus Brüssel muss das Social-Media-Verbot aber noch einige Hürden nehmen. Etwa den Vermittlungsausschuss zwischen Nationalversammlung und Senat. Geht es nach Präsident Macron, soll das Gesetz in Frankreich Anfang September in Kraft treten.
10: Es ist schon angeklungen. Die erste Initiative für diese Form des Jugendschutzes auf Online-Plattformen kam aus Australien. Dort gilt das Verbot jetzt schon ein paar Monate und unser Korrespondent Florian Barth hat mal geschaut, wie es denn so läuft.
14: Riley steht barfuß am Strand von Gold Coast an der Ostküste Australiens. Hinter ihr der Ozean, vor ihr ein Stativ mit Smartphone. Die Kameraaufnahme startet und es geht los mit dem TikTok-Video. Riley ist erst 14 Jahre alt, darum dürfte sie das hier eigentlich gar nicht machen. Doch die Alterssperre für Social Media zu umgehen, war für sie nicht besonders schwer.
15: All TikTok gave me was a notification saying under 16 can't use this app anymore.
16: Alles, was ich von TikTok bekommen habe, war eine Benachrichtigung, dass unter 16-Jährige die App nicht mehr nutzen dürfen. Man konnte aber einfach OK klicken und fertig. Die wenigsten geben ihr echtes Alter an, wenn sie sich bei Apps anmelden.
15: Not many people use their real age when they're signing up for apps, though.
14: So wie ihr geht es vielen unter 16-Jährigen in Australien. Die dürfen seit dem 10. Dezember keine eigenen Accounts mehr besitzen. Bei Instagram, TikTok, Snapchat und 7 weiteren Plattformen. Doch offenbar ist es buchstäblich ein Kinderspiel bei der Altersprüfung mit einem anderen Ausweis, mit falschen Angaben oder sogar mit einer Karnevalsmaske, die Sicherheitsmechanismen auszutricksen.
17: You're the ones impacted by the social media ban. What are your views?
14: Wir sind an einer Schule in Lismore im Osten Australiens. Hier hat niemand ernsthafte Konsequenzen nach dem Inkrafttreten des Social-Media-Bans gespürt. Bei einigen hier hat die heftige Debatte in Australien rund um die Einführung des Social-Media-Verbots für junge User jedoch etwas bewirkt. Sie denken häufiger darüber nach, wie sinnvoll sie ihre Bildschirmzeit auf sozialen Netzwerken wirklich nutzen.
18: Ich versuche, meine Access und Use.
16: Ich versuche, meine Zeit am Smartphone etwas zu reduzieren und TikTok möglichst bewusst zu nutzen, also nicht nur endlos rumzuscrollen. Ich nutze es hauptsächlich, um die Posts von meinen Freunden anzuschauen und zu sehen, was sie so machen.
14: Die meisten Lehrkräfte befürworten das Verbot. Es habe ein Bewusstsein geschaffen. Vor allem Mobbing unter Schülern verbreite sich online viel schneller als im echten Leben. Auch Matt Maloney sieht das so. Er gibt an der Schule Digitalunterricht. Das neue Gesetz sei ein toller erster Schritt. Aber insgesamt greife das Gesetz in seiner jetzigen Form zu kurz. Ein Teil davon muss sein, dass wir die Jugendlichen parallel aufklären und weiterbilden. Ein Verbot allein bringt nichts. Bei Verstößen gegen die Alterssperre haben Kinder und Eltern nach wie vor nichts zu befürchten. Einzig die Plattformbetreiber sind in der Verantwortung. Sie müssen sicherstellen, dass unter 16-Jährige keinen Zugang zu eigenen Accounts auf Plattformen wie YouTube, TikTok, Instagram oder Snapchat haben. Wenn die australische Regierung den Eindruck hat, die Tech-Unternehmen sind nicht streng genug, können sie Strafen verhängen, in Höhe von umgerechnet 30 Millionen Euro. Doch bislang war das noch nicht der Fall. Verantwortlich für die Umsetzung des Gesetzes ist die von der Regierung eingesetzte Kommission für Internetsicherheit. Ihre Leiterin, Julian Inman Grant, steht unter Druck. Doch sie sieht das Vorhaben als langfristige Aufgabe, wie sie zuletzt dem australischen TV-Sender Nine News sagte.
16: Es wurden bereits 4,7 Millionen Accounts gesperrt. Wir stecken in dieser schwierigen Phase, in der manche Firmen gut mitmachen und andere nicht. Wenn wir bei Firmen Schwachstellen finden, werden wir Maßnahmen ergreifen, aber das alles braucht Zeit.
14: Ist das Gesetz also gescheitert? Diese Frage stellen die Menschen in Australien selten. Viele wollen sie jetzt noch nicht pauschal und abschließend beantworten. Trotzdem sammeln die meisten Jugendlichen unter 16 Jahren weiterhin Klicks und Likes auf ihren Social-Media-Kanälen, auch von Gleichaltrigen.
10: Während bei den Online-Plattformen anfangs noch Optimismus vorherrschte und die Schattenseiten kaum zur Sprache kamen, ist das bei den neuen KI-Systemen anders. Hier will die Politik Fehlentwicklungen frühzeitig vorbeugen, zum Beispiel bei Apps, die Nacktbilder von Menschen aus Alltagsbildern generieren können. Die Debatte dazu hat gestern schon im EU-Parlament begonnen. Den aktuellen Stand fasst unser Brüssel-Korrespondent Andreas Meyer-Feist zusammen.
19: Ihr hofft, dass die KI Europa nicht überrollt, sondern dass Europa die KI steuern kann. Maroš Šefčovič, er ist slowakischer Diplomat und Mitglied der Europäischen Kommission, zuständig für Handel und wirtschaftliche Sicherheit. Und darunter fällt auch alles, was mit künstlicher Intelligenz zu tun hat. In Straßburg erklärte er, was sich in Europa ändern soll. In Europa soll es einen besseren Schutz vor einem Missbrauch der neuen Technik geben. Aber die Unternehmen sollen auch mehr Zeit bekommen, sich umzustellen. Das Ziel bleibt unverändert, ein sicherer Binnenmarkt für künstliche Intelligenz, bei dem unsere Gesetzgebung ein Sprungbrett für Unternehmen ist und kein Kampffeld. So wird heute wohl auch das Europaparlament entscheiden. Bestimmte KI-Apps werden sofort verboten. Zum Beispiel digitale Werkzeuge, die ohne Erlaubnis intime Bilder von Menschen erstellen und verbreiten. Das Verbot umfasst Bilder, Videos und Tonspuren. Unternehmen dürfen diese Programme nicht mehr anbieten. Auch digitale Missbrauchsdarstellungen von Kindern fallen unter das Verbot. Die Polizei bekommt mehr Möglichkeiten, dagegen vorzugehen. Das Europaparlament drückt in anderen Bereichen aber auch auf die Bremse und folgt damit dem Trend der Deregulierung. Zum Beispiel beim sogenannten KI-Wasserzeichen. Gefakte Bilder, Texte oder Videos müssen erst ab Dezember als KI-generiert gekennzeichnet werden und nicht schon sofort. Unternehmen bekommen auch mehr Zeit, um ihre KI-Anwendungen zu überprüfen. Entsprechende Systeme in der Medizin, hier geht es vor allem um die Krebserkennung, dürfen weiter verkauft werden, auch wenn sie noch keine Zertifikate haben. Die Fristen wurden verlängert. Auch Autobauer bekommen mehr Zeit, um ihre KI-Modelle zu zertifizieren, ohne die Produktion stoppen zu müssen, wenn die Fristen nicht eingehalten werden können. Ab August 2028 gibt es das Prüfzeichen nur noch, wenn die eingebaute KI den EU-Check bestanden hat. Eigentlich sollte das schon früher passieren, aber die Unternehmen wollten mehr Zeit, die sie jetzt auch bekommen. Wir schätzen, dass das Gesetzespaket Einsparungen von mindestens 1 Milliarde Euro bringen könnte, sagt der Vizepräsident der EU-Kommission, Vladis Dombrovskis. Schnelles Handeln, wenn es um Missbrauch geht, aber längere Fristen bei KI-Prüfungen. Nicht alle EU-Parlamentarier sind damit zufrieden. Diese Gesetze liefern wie so oft keine zufriedenstellenden Antworten. Sie weichen den eigentlichen Fragen aus. Man will uns glauben machen, dass sie Innovation und Wettbewerbsfähigkeit fördern.
20: KI ist längst nicht mehr Innovation. KI ist Sicherheitspolitik. KI ist Macht. KI ist Souveränität.
19: Trotz aller Unterschiede, das Europaparlament beschließt heute die KI-Zukunft Europas. Zum einen gibt es den Unternehmen mehr Zeit, sich anzupassen. Zum anderen soll schneller reagiert werden auf Missbrauch und kriminelle Machenschaften. Die künstliche Intelligenz soll nicht grenzenlos sein. Unternehmen müssen sich umstellen.
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10: Schwül warm, schwül heiß eigentlich schon ist es bei dichten Wolken über Rheinland-Pfalz und Baden-Württemberg. Ein bisschen Regen gibt's, aber die Regenwolken ziehen im Laufe des Nachmittags Richtung Hessen und Bayern weiter. Dann kommt immer mehr und mehr die Sonne raus. Vor allem zwischen Westerwald und Tauberfranken kann's aber noch einzelne Schauer oder Gewitter geben. Es wird schwüler und wärmer als zuletzt mit maximal 22 Grad im Westerwald, 30 am südlichen Oberrhein. In der Nacht 17 bis 12, das ist fast schon erfrischend. Dann morgen noch heißer, 22 bis 32 Grad.
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10: In Berlin nimmt ein gemeinsames Zentrum zur Abwehr hybrider Bedrohungen seine Arbeit auf. Polizeibehörden aus Bund und Ländern, die deutschen Nachrichtendienste und weitere Behörden werden in dem Zentrum in Berlin-Treptow künftig vertreten sein. Der ukrainische Präsident Zelensky ist derzeit zu Gast beim G7-Gipfel im französischen Evian. Dort beraten die Staats- und Regierungschefs über mögliche Verhandlungen zur Beendigung des Kriegs mit Russland. Zunächst hat Gipfelgastgeber Macron allein mit Zelensky gesprochen, bevor er zur G7-Runde dazustieß. Vorgesehen ist später auch ein Gespräch mit Bundeskanzler Merz. Hitzewellen und Dürren stellen laut einem UNICEF-Bericht die größten Klimarisiken für Kinder in Deutschland dar. Mehr als 8 Millionen Kinder seien durch diese Kombination gefährdet. Zudem lebten nahezu alle Kinder in Regionen mit erhöhter Feinstaubbelastung. Im weltweiten Vergleich stehe Deutschland aber gut da. Das Kinderhilfswerk verweist auf das Gesundheitssystem, sauberes Trinkwasser und soziale Sicherungssysteme. Die Umweltorganisation Greenpeace kritisiert die Reisepläne von FIFA-Präsident Infantino während der Fußball-Weltmeisterschaft. Nach Angaben britischer Medien will Infantino sich pro Tag 2 Spiele im Stadion anschauen. Ein Sprecher sagte, dass Funktionäre täglich in extrem umweltschädlichen Privatjets fliegen. Das vermittle nicht gerade den Eindruck, dass die FIFA die Ursachen des Klimawandels erkannt habe.
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10: Deutschland ist nach kurzem Straucheln mit seinem 7:1-Sieg ganz ordentlich ins Turnier gestartet. Das nächste Spiel ist erst am Samstag, aber natürlich haben die Jungs von der Nationalelf trotzdem was zu tun.
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10: Feiern natürlich Geburtstag, und zwar der eines der Stars vom Schützenfest in Houston. Nathaniel Brown ist am 16. Juni 2003 als Sohn eines US-amerikanischen Vaters und einer deutschen Mutter zur Welt gekommen. Da wirkt es ja fast passend, dass er den 23. Geburtstag bei einer WM in den Vereinigten Staaten verbringt. Unsere Sportreporterin Anne von Eickels über den Shootingstar der deutschen Nationalmannschaft.
0: Es heißt, wenn wir alle Kerzen auf dem Geburtstagskuchen in einem Mal ausbusten, uns etwas wünschen und den Wunsch niemandem verraten, dann soll er in Erfüllung gehen. Wir wissen nicht, was sich Nathaniel Brown heute vor einem Jahr gewünscht hat, an seinem 22. Geburtstag. Doch ein Wunschtraum hat sich sicherlich erfüllt.
2: So unbeschreiblich, hier in meinem ersten WM-Spiel zu treffen. Meine Familie ist da und dann auch, wie die Jungs mit mir gejubelt haben, ist einfach unglaublich.
0: Heute hat Nathaniel Brown wieder Geburtstag. Es ist sein 23. Und es wird wie immer auch eine Torte fürs Geburtstagskind geben im Teamcamp in Winston-Salem. Dazu ein freier Tag, ohne Training, nach dem 7:1-Sieg gegen Curaçao für Nathaniel Brown, den im Team alle nur Nene nennen.
2: Schon seitdem ich, keine Ahnung, 2 oder 3 Jahre alt bin, weil mein Name einfach so lang ist und vieles da nicht aussprechen konnten und dann irgendwann, ich weiß gar nicht, ich glaube, meine Mom hat mir dann einfach den Spitznamen gegeben und so nennen mich jetzt meine Freunde, Familie, eigentlich alle.
0: Aber wo ist dieser Nene, dieser Nathaniel Brown, eigentlich so plötzlich hergekommen und hat im ersten WM-Spiel alle begeistert? Es war ja eigentlich nicht vorgesehen, dass er als Startelfspieler in diese WM geht. Der Leipziger David Raum schien hinten links gesetzt. Doch Brown hat den Bundestrainer so schnell von sich überzeugt, dass dieser den eigentlichen Plan überdachte. Weil der Verteidiger genau das verkörpert, was die gesamte Mannschaft auszeichnen soll, sagt Kai Havertz.
22: Nicht nur, weil er die Qualität auf den Platz bringt, sondern auch, was er für ein Junge ist. Ich glaube, sehr, sehr demütig, sehr, sehr respektvoll. Jemand, der jeden Tag alles gibt auf dem Trainingsplatz.
0: Zuletzt ist Nathaniel Brown gefragt worden, was nur er mitbringen könne in die Nationalmannschaft. Und nichts beschreibt Brown wohl besser als seine Antwort.
2: Nur ich, boah. Nur ich ist, glaube ich, schwer. Aber was ich mitbringen kann, ist, glaube ich, neben dem Platz meine Ruhe, auf dem Platz mein Tempo und ich glaube, ich würde sagen, dass ich schlau auf dem Feld bin.
0: Mit seiner Mischung aus Können und Bescheidenheit hat Nathaniel Brown nachdrücklich Eindruck hinterlassen.
2: Natürlich will ich meine Minuten sammeln, aber das steht erstmal im Hintergrund. Ich will einfach für die Mannschaft da sein, will der Mannschaft helfen, auf dem Platz, neben dem Platz und ja, mein Bestes einfach geben.
0: Na dann, nur das Beste, auch zum Geburtstag, Nathaniel Brown.
10: Und wer ihm zugeschaut hat, der konnte sehen, dass der Schuhe in, naja, richtig pink waren die nicht, sagen wir mal, so altrosa mit einem Hauch von, keine Ahnung, drin. Er hat sie getragen jedenfalls. In diese Richtung der rötlich-orangen bis knallig-pinken Farbtöne gehen aber auffällig viele Schuhe bei dieser WM. Tim Brockmeier ist Sportreporter und in diesem Fall auch Modeexperte. Also warum tragen bei dieser WM so viele Spieler pinke Schuhe?
3: Die haben sich nicht abgesprochen. Und es ist auch kein Statement, das da gesetzt wird. Es ist schlichtweg Marketing. Die Ausrüster haben ganz unabhängig voneinander vor allem pinke Schuhe für diese WM auf den Markt gebracht. Das hat natürlich einen bestimmten Grund. Pink hat einen großen Wiedererkennungswert und ist extrem gut sichtbar. Hebt sich vom grünen Rasen top ab und ist somit auch in schnellen Spielszenen gut zu sehen. Erst recht in Zeitlupen und ganz wichtig, in Social Media Clips stechen die richtig raus und das ist eben gut für die Marke. Am Ende also ist der Trend zu Pink vor allem Verkaufe. Pink wird von den Herstellern als auffällig, schnell und individuell gebrandet. Und es funktioniert, denn Pink hat bei den Fans längst eine Akzeptanz erreicht. Das pinke Trikot zum Beispiel der DFB-Elf bei der EM vor 2 Jahren ist, nach den weißen Trikots, eines der meistverkauften in Deutschland.
10: Alles nur fürs schnöde Geld. Wie finden die Spieler das?
3: Ehrlich gesagt, die haben keine Wahl. Da hat jeder Einzelne einen Ausrüstervertrag, heißt, er bekommt Geld dafür, dass er eine bestimmte Marke trägt und dafür gibt die Marke vor, was er tragen muss und was er zu tragen hat. Und bei dieser WM sind das eben pinke Fußballschuhe. Das kann der Spieler noch so doof finden, spielt keine Rolle. Dennis Undorf zum Beispiel, der findet so lala. Der trug auf dem offiziellen Mannschaftsfoto für die WM klassische schwarze Oldschool-Treter seines Ausrüsters, sagte, oh, die finde ich eigentlich ganz cool, aber ich werde sie wohl im Spiel nicht tragen dürfen. Und tatsächlich, gegen Curaçao hatte er pinke Schuhe an.
10: Sportreporter Tim Brockmeier über die Frage, warum bei dieser WM so viele Spieler pinke Schuhe tragen. Jetzt wissen wir es. Als die Jungs mit den rosa bis pinken Schuhen gerade trocken geworden waren, da war Deutschland auch im WM-Fieber. Die Welt zu Gast bei Freunden, hieß es 2006. Und das ist jetzt 20 Jahre her. Damals fanden 5 Spiele in Kaiserslautern im Fritz-Walter-Stadion statt. Unter anderem das Achtelfinale zwischen Australien und dem späteren Weltmeister Italien. Auch die Innenstadt von Kaiserslautern hatte damals eine WM-Meile. Und wie erinnern sich die Leute heute an diese Zeit? Dieser Frage ist unser Reporter Lars-Henrik Wacker nachgegangen.
4: Wer mit den Menschen in Kaiserslautern über die WM 2006 spricht, der merkt sofort dieses Strahlen in den Augen. Das Kopfkino setzt ein und jeder hat sofort einen Lieblingsmoment parat.
5: Man war jeden Tag in der Stadt, Public Viewing. Ich war damals Volunteer auch und es war richtig cool.
23: Die Fanmeile. Einfach klasse.
24: Die Stimmung, die Leute.
25: Die Australier waren definitiv ein Höhepunkt. Also mit ihren Kängurus, wie die da überall aufgetaucht sind, auch herzlich. Und man musste keine Angst haben, in der ganzen Zeit nicht.
4: Das Sommermärchen bewegt noch immer, auch 20 Jahre danach. Das merken auch die Macher hinter der WM 2006. So wie zum Beispiel Brigitte Rottberg. Auf dem Stiftsplatz in der Innenstadt kommen bei ihr wieder die alten Eindrücke hoch.
26: Woran sich die meisten erinnern, sind die Fanbegegnungen und wie die Menschen sich zurechtgemacht haben aus allen Herren Ländern. Die Polizeistreifen, die wir hatten auf Inlineskatern, also diese große Familie und an wahnsinnig lange Tage. Und daran, dass wir ja verantwortlich waren, auch für den Sicherheitsdienst. Das heißt, du trinkst auch kein Bier 4 Wochen lang. Irgendwie, vielleicht hast du mal nachts um 2, wenn alles schon am Schlafen war, hast du da mal dein Bier getrunken.
4: Brigitte Rottberg und ihr Team haben nämlich das Public Viewing auf dem Stiftsplatz organisiert und auch die vielen Zelte und Stände, wo es Essen und Trinken gab. Wobei das mit dem besagten Bier nicht immer geklappt hat. So wie beim ersten Gruppenspiel zwischen Japan und Australien. Da haben nämlich die Fans aus Down Under das komplette Bier auf der WM-Meile leer getrunken. Also musste Nachschub her.
26: Als Australien wiederkam zum Achtelfinale, da waren alle gewappnet. Ich glaube, es gab in ganz Rheinland-Pfalz kein Bier mehr und auch nicht in Hessen und im Saarland, weil das war alles hier, damit das nicht nochmal passiert.
4: Aber wer glaubt, dass danach die ganze Innenstadt zerlegt wurde, der irrt sich. Wolfgang Erfurt war damals Polizeipräsident in Kaiserslautern. Auch für ihn und die Polizei war diese WM in Kaiserslautern Neuland. Aber alles blieb ruhig. Und die internationalen Fans, die entlocken Wolfgang Erfurt auch heute noch ein Lächeln.
27: Hier waren, ich sag mal, trinkfreudige Australier mit zurückhaltenden, freundlichen Japaner. Hier waren Samba-Blut aus Südamerika. Hier war alkoholverschmähende Saudis bis hin zu stabilen US-Boys und Girls. Also ein buntes Gemisch. Und die Australier haben nach meiner Erinnerung bewiesen, dass man sich auch mit Anstand betrinken kann.
4: Wolfgang Erfurt macht das stolz. Er sagt aber auch, dass er das heute nicht mehr für möglich hält.
27: Die Polizei ist damals fast unbewaffnet rumgelaufen. Heute sehen Sie keinen Polizisten der Öffentlichkeit mehr bei großen Veranstaltungen ohne schusssichere Weste, ohne geschulterte Maschinenpistole. Die Sicherheitslage war ein anderes. Ja? Die Leute waren einfach anders drauf. Und das muss man einfach mal in der Rückschau sehen.
4: Bei der aktuellen WM ist das Thema Sicherheit omnipräsent. Vor allem in den USA. Dort, wo die Sicherheitsbehörde ICE gerade bei Menschen mit Migrationshintergrund für Angst und Schrecken sorgt. Kann da überhaupt WM-Stimmung aufkommen?
1: Wenig bis gar nicht, aber das ist auch Anstoßzeiten bedingt.
25: Ja, eben auch, weil es so weit weg ist und dann Amerika mit dem Ganzen hin und her. Also macht ja keine Freude.
6: Gibt ja noch Mexiko und Kanada, ist vielleicht schöner dort.
7: Ich werde die deutschen Spiele schauen, aber so ein richtiges WM-Feeling wie 2006 wird es wahrscheinlich nett.
4: Zumindest sportlich hat die deutsche Mannschaft mit dem 7:1-Sieg gegen Curaçao ein erstes Ausrufezeichen gesetzt. Wie das auf die WM-Stimmung in Deutschland abfärbt, werden die nächsten Wochen zeigen.
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10: Wenn die Sirenen aufheulen, Blaulicht flackert, kriegen viele Menschen ganz schnell ein mulmiges Gefühl, weil irgendwo irgendjemandem was passiert ist. Aber Blaulicht und Sirenen heißt auch, jemand kommt und hilft. Über die, die kommen und helfen, reden wir gleich.
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0: Um 11.30 Uhr mit Monja Sobotka. In Berlin nimmt ein gemeinsames Zentrum zur Abwehr hybrider Bedrohungen seine Arbeit auf. Polizeibehörden aus Bund und Ländern, die deutschen Nachrichtendienste und weitere Behörden werden in dem Zentrum in Berlin-Treptow künftig vertreten sein. Aus Berlin berichtet Jakob Mayer.
8: Das neue Zentrum soll helfen, Sabotageakte oder Desinformationskampagnen aufzudecken und abzuwehren. Dazu tauschen Fachleute aus verschiedenen Sicherheitsbehörden Informationen aus, erstellen Lagebilder und Analysen und planen gemeinsam Gegenmaßnahmen. Unter anderem wirken Expertinnen und Experten von Verfassungsschutz, BKA, Bundespolizei, BND und aus den Bundesländern in dem Abwehrzentrum mit. Sie sollen Attacken von Staaten wie Russland früh erkennen und rechtzeitig geeignete Gegenmaßnahmen einleiten. Das neue Abwehrzentrum ist beim Bundesamt für Verfassungsschutz in Berlin angesiedelt.
0: Der ukrainische Präsident Selenskyj ist derzeit zu Gast beim G7-Gipfel im französischen Evian. Dort beraten die Staats- und Regierungschefs über mögliche Verhandlungen zur Beendigung des Krieges mit Russland. Zunächst hat Gipfelgastgeber Macron allein mit Selenskyj gesprochen, bevor er zur G7-Runde dazustieß. Vorgesehen ist später auch ein Gespräch von Selenskyj mit Bundeskanzler Merz. Hitzewellen und Dürren stellen laut einem UNICEF-Bericht die größten Klimarisiken für Kinder in Deutschland dar. Mehr als 8 Millionen Kinder seien durch diese Kombination gefährdet. Zudem lebten nahezu alle Kinder in Regionen mit erhöhter Feinstaubbelastung. Die Folgen des Klimawandels für Kinder müssten von der Politik stärker berücksichtigt werden, fordert UNICEF. Im weltweiten Vergleich stehe Deutschland aber gut da. Das Kinderhilfswerk verweist auf das Gesundheitssystem, sauberes Trinkwasser und soziale Sicherungssysteme. Die Einwohnerzahl Deutschlands ist im vergangenen Jahr zum ersten Mal seit 5 Jahren gesunken, das teilte das Statistische Bundesamt mit. Demnach lebten zum Jahresende 2025 rund 83,5 Millionen Menschen in Deutschland, 110.000 weniger als im Jahr zuvor. Grund ist, dass es mehr Todesfälle als Geburten gab und auch weniger Menschen zugewandert sind. Gestiegen ist die Zahl der Menschen ab 60 Jahren. Ihr Anteil liegt jetzt bei 31% der Gesamtbevölkerung. Die neue grün-schwarze Landesregierung in Baden-Württemberg will wegen der Wirtschaftskrise mehr als 1 Milliarde Euro neue Schulden aufnehmen. Darauf haben sich Grüne und CDU gestern Abend geeinigt. 500 Millionen Euro sollen die Kommunen in Baden-Württemberg bekommen. Die Schuldenbremse erlaube so eine Maßnahme, wenn es Städten und Gemeinden wirtschaftlich schlecht gehe, sagte Finanzminister Bayers. Mit weiteren 800 Millionen Euro Schulden will die Regierung die Löcher im Landeshaushalt stopfen. Der NABU fordert, dass mehr Alltagsprodukte in Nachfüllverpackungen angeboten werden. Das spare Ressourcen und könne den Plastikmüll um mehr als die Hälfte reduzieren. Aus der Umweltredaktion Dominik Bartuschek.
9: Außerdem, so der NABU, sind Produkte häufig günstiger, wenn sie in Nachfüllverpackungen stecken. Laut einer Umfrage, die der NABU in Auftrag gegeben hat, gehört Flüssigseife zu den Produkten, die schon jetzt oft in Nachfüllbeuteln gekauft werden. Bei Reinigungsmitteln oder Duschgel dagegen wissen demnach viele Menschen gar nicht, dass es diese auch zum Nachfüllen gibt. Der NABU sagt, das liegt daran, dass davon noch zu wenige Produkte in den Regalen stehen und fordert, Hersteller und Handel müssten Nachfüllverpackungen vom Nischenprodukt zur Selbstverständlichkeit machen.
0: Die Umweltorganisation Greenpeace kritisiert die Reisepläne von FIFA-Präsident Infantino während der Fußball-WM. Nach Angaben britischer Medien will Infantino sich pro Tag 2 Spiele im Stadion anschauen. Ein Sprecher sagte, dass Funktionäre täglich in extrem umweltschädlichen Privatjets fliegen, vermittle nicht gerade den Eindruck, dass die FIFA die Ursachen des Klimawandels erkannt habe. Klimaexperten sehen die WM aufgrund der großen Entfernungen zwischen Mexiko, USA und Kanada als Veranstaltung mit der höchsten Umweltbelastung jemals. SWR Nachrichten, Redaktion Wiebke Huss.
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10: Mit Petra Waldvogel. Blaulichtwoche in SWR aktuell. Und das heißt, wir stellen Ihnen Menschen vor, die täglich für unsere Sicherheit im Einsatz sind. Heute geht es zur Polizei. Genauer gesagt zu einer Frau, die auf mehr als 30 Jahre Berufserfahrung zurückblickt. Tina Volz. Die Polizeihauptkommissarin gehört zu den erfahrensten Kräften im Wechselschichtdienst der Polizeiinspektion Alzey. Seit 1995 trägt sie Uniform, seit 2018 ist sie in Alzey im Einsatz. Sandra Karch hat sie getroffen.
11: Unzählige Einsätze, Begegnungen und Schicksale haben ihren Berufsalltag geprägt. Doch eines hat sich für Tina Volz bis heute nicht verändert.
12: Definitiv ist das immer noch aufregend. Ich würde sagen, ich bin vorsichtiger geworden, weil man halt schon so viel erlebt hat und sind mal Gefangene weggelaufen mit Handschellen, wo wir hinterher mussten, weil sie vorgegangen sind zum Beispiel. Oder es hat meiner ganz anders reagiert, wie man angenommen hat.
11: Was ja die vielen Jahre im Dienst gezeigt haben, nicht jede Situation lässt sich nach Lehrbuch lösen. Oft kommt es darauf an, Menschen richtig einzuschätzen.
12: Umso mehr man den Menschen zuhört, umso weniger gewalttätig ist der meistens tatsächlich. Die einen möchten gerne klare Ansagen, laute Ansagen und dann fahren die runter. Andere möchten einfach nur, dass man ihnen zuhört. Und da muss man so ein bisschen auf sein Bauchgefühl auch hören.
11: Viele Einsätze verschwimmen mit der Zeit, aber andere bleiben für immer in Erinnerung.
12: In Oberursel hatten wir mal einen brennenden PKW. Da erinnere ich mich gut dran, weil da saß noch eine Person drin. Und wir haben auf die Feuerwehr gewartet und haben mit Wassereimern dann Wasser reingeschüttet, weil es im Moment gedauert hat. Und da war für mich schon so klar, ich weiß nicht, ob ich das gut überstehe, wenn ich diesen Menschen jetzt verbrennen sehen würde. Das hat schon was mit mir gemacht, definitiv.
11: Solche Einsätze lassen niemanden kalt, egal wie lange man den Beruf schon ausübt. Trotzdem überwiegen für Tina Volz die positiven Begegnungen.
12: Oder es passiert auch tatsächlich manchmal, dass man durch die Stadt geht und Leute, fremde Leute einfach auf einen zukommen und sagen, vielen Dank, dass Sie den Job machen oder so. Für mich ist das eigentlich eher selbstverständlich, weil ich habe den Job ja gewählt, um das zu machen, was ich mache. Natürlich ist es schön, wenn einer einem dankt.
11: Die vielen Jahre im Polizeidienst haben Tina Volz geprägt. Ihre Begeisterung für den Beruf aber nie genommen.
12: Ich kann es auch noch empfehlen, ich finde es immer noch schön. Es ist natürlich Typsache. Jemand, der von vornherein sagt, ich bin ein ängstlicher Mensch, dem würde ich das natürlich nicht empfehlen, weil das muss halt auch schon zu der Person passen.
11: Und dann verrät Tina Volz noch etwas, das man von einer erfahrenen Polizistin vielleicht nicht unbedingt erwarten würde.
12: Und wenn ich selber kontrolliert werde, habe ich auch Angst vor der Polizei, wenn sie mich kontrolliert, obwohl ich nie getrunken und keine Drogen nehme.
10: Und das ist eben allzu menschlich, auch hinter oder in einer Uniform. Sie sind da, wenn es brennt, und zwar buchstäblich brennt. Feuerwehr, Notärzte, Sanitäter, Polizisten, DLRG, die Bergwacht, das THW und. Super, wenn man sie nicht braucht, lebensrettend. Falls doch. Und deshalb hat unsere Reporterin Christina Scherer Menschen auf der Straße in Ulm gebeten, vervollständigen Sie doch bitte diesen Satz. Rettungskräfte sind für mich
13: mein Helfer in der Not.
15: Was Tolles, in der Hoffnung, dass man sie nie braucht.
16: Die sind wichtig, auf jeden Fall, egal was passiert. Ich kann jetzt hier zum Beispiel irgendwie was mit dem Herzen bekommen, mir wird schwindelig, Schlaganfall. Und wenn die dann da sind, dann ist man froh drum.
17: Absolute Hochachtung. Unglaublich, was die jeden Tag vor Einsatz leistet, selbstlos sind, höchsten Respekt. Und ich finde, die solltet viel, viel mehr Anerkennung verdienen, mehr Geld verdienen.
18: Sie machen einen super Job, finde ich. Das funktioniert in Deutschland super, finde ich alles. Und man muss
2: auch denen alle Hochachtung, was die alles einstecken müssen heutzutage bei den Leuten, wo da teilweise so aggro sind und so. Also schon schlimm.
3: Sehr hilfsbereite Organisationen. Und wir sind alle froh, dass wir sie haben. Und man darf sie nicht nur mehr einschränken.
13: Wahnsinn, was ihr jeden Tag leistet. Unvorstellbar. Also ich könnte es nicht. Ich würde jedes Mal wahrscheinlich einfach in Ohnmacht fallen. Und ich habe immer Angst davor, dass ich mal an einen Unfallort kommen könnte und erste Hilfe leisten muss. Ich hoffe, dass es mir nie passiert und dass immer rechtzeitig ein Sanitäter da sein wird.
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10: Für die Umwelt und das heißt für uns alle. Da braucht es vor allem auch saubere Energie. Künftig soll deshalb ein gut abgestimmter Mix aus erneuerbaren Speicherkapazitäten und schnell zu- oder abschaltbaren Notfallkraftwerken unsere Stromversorgung sicher und sauber machen. Batterie-Großspeicher sind ein wichtiger Puzzle in diesem Mix. Doch die Branche sieht sich von der Politik ausgebremst. Nadine Gode aus der ARD-Klimaredaktion berichtet.
14: Allein seit Jahresbeginn wurden in Deutschland zusätzliche Batteriespeicher mit einer Kapazität von rund 2 Gigawattstunden installiert. Genug, um rechnerisch rund 30.000 Haushalte einen ganzen Tag lang komplett mit Strom zu versorgen. Der Ausbau wächst rasant und viele Fachleute gehen davon aus, dass Deutschland in den kommenden Jahren noch deutlich mehr Batteriespeicher brauchen wird. Mit dem Ausbau von klimafreundlicher Wind- und Solarenergie wächst auch der Bedarf, denn wenn mittags die Sonne scheint und der Wind kräftig weht und mehr Strom produziert wird, als gerade verbraucht werden kann, muss dieser Überschuss zwischengespeichert werden, um ihn dann zur Verfügung zu stellen, wenn wir abends nach Sonnenuntergang nach Hause kommen, kochen, Fernsehen, Wäsche waschen oder noch ein Elektroauto laden wollen. Dabei sollen Batteriespeicher keine Kraftwerke ersetzen. Das können sie auch gar nicht. Sie sind konzipiert, um die dunklen Stunden des Tages zu überbrücken und Spitzen abzupuffern. Viele weitere große Batteriespeicher sind in Planung. Dabei sind sie noch deutlich günstiger als die von der Bundesregierung geplanten Gaskraftwerke. Selbst wenn die Sonne für mehrere Stunden nicht scheint und der Wind nicht weht. Auch wenn das, ordnet Professor Michael Sterner von der Technischen Hochschule in Regensburg ein, Grenzen hat.
18: Also wenn so eine Dunkelflaute 2 Wochen dauert, da ist ein Batteriespeicher einfach nicht wirtschaftlich. Der würde da wahnsinnig viel Platz brauchen und das wäre nicht lohnend. Ja. Jetzt geht es aber auch um die Zeiträume von mehreren Tagen oder halt mehreren Stunden. Und da haben die Batteriespeicher definitiv eine Chance.
14: Mit dem Stromversorgungssicherheitsgesetz, was inzwischen durch das Kabinett ist, will die Bundesregierung festschreiben, wie künftig in Deutschland die Stromversorgung auch bei Dunkelflauten gesichert werden soll. Forschende und Branchenvertreter kritisieren, dieses Gesetz schließt Batteriespeicher faktisch aus.
18: Da widerspricht sich die Bundesregierung in sich selbst, weil sie eigentlich immer technologieoffenen Wettbewerb fordert und das jetzt einfach nicht so manifestiert. Und das heißt für uns Verbraucher und für die Industrie höhere Strompreise, nicht mehr bezahlbare Strompreise. Und deswegen läuft die Deutsche Industrie- und Handelskammer, verschiedene Verbände, Normenkontrollrat, Bundeskartellamt dagegen Sturm, weil sie einfach schon absehen können, das ist Klientelpolitik zulasten des Klimas, zulasten unserer Volkswirtschaft.
14: Aus der Branche heißt es, man werde sich schon durchschlagen, egal ob mit oder ohne Fördermittel. Denn dazu lohne sich das klimafreundliche Konzept von Batterie-Großspeichern auch wirtschaftlich viel zu sehr.
18: Und deswegen ist es jetzt vermessen und volkswirtschaftlich total dumm, die Batteriespeicher auszuschließen und die Ausschreibung für gesicherte Leistung so zuzuschneidern, dass nur die Gaskraft Platz hat. Vor allem, weil wir dann weiter abhängig bleiben von fossilen Importen.
14: Sagt Michael Sterner. Für die Branche stellt sich die Frage deshalb nicht mehr, ob Batteriespeicher gebraucht werden, sondern welchen Platz sie künftig im Stromsystem bekommen.
10: Umwelt- und Klimaschutz sind nämlich kein Luxus, sondern dringende Notwendigkeit. Die Folgen des Klimawandels sind am heftigsten für alle besonders schutzbedürftigen Menschen, allen voran Kinder. Das Kinderhilfswerk UNICEF warnt in seiner neuesten Studie, dass die Erderwärmung und ihre wetterbedingten Folgen jedes zweite Kind auf der Erde gefährden. Katharina Wilhelm aus der ARD-Klimaredaktion fasst den Bericht zusammen.
19: Rund 2,4 Milliarden Kinder leben auf der Welt. Die Hälfte von ihnen spürt gleich mehrere Gefahren des Klimawandels, sagt UNICEF-Sprecherin Katja Sodemann.
20: Hitzewellen, Dürren, Überschwemmungen, Stürme, je nachdem, wo man halt lebt. Zum Beispiel ist die Lage sehr dramatisch im Sahel, also in Ländern wie dem Tschad, Mali, Sudan. Dort treffen mehrere Klimagefahren gleichzeitig auf.
19: Extremwetter gehören zu den offensichtlichsten Gefahren, die Kinder belasten. Denn deren Körper können schlechter mit beispielsweise Hitze umgehen, sagt Christoph Wettach, Sprecher des Ausschusses Kindergesundheit und Klimawandel des Bundesverbandes der Kinder- und Jugendärzte.
1: Zum einen ist das Verhältnis zwischen Körperoberfläche und Gewicht dann nachher nicht so günstig. Das heißt, sie haben einfach nicht so gute Möglichkeiten, Wärme abzugeben. Das zweite ist, dass es mit dem Schwitzen bei den Kleinen noch nicht so richtig klappt. Und das ist tatsächlich bis 14 Jahre, also bis zum Ende der Pubertät.
19: Allein im Jahr 2025 gab es 157 Extremwetterereignisse. Beispielsweise Überschwemmungen in Südostasien oder Waldbrände in Südeuropa. Sie gefährden nicht nur unmittelbar das Leben von Kindern. Der Klimawandel verstärkt in einigen Regionen auch heißes und feuchtes Klima. Dadurch breiten sich mehr Mücken aus, die tödliche Krankheit Malaria übertragen können. Auch das eine Klimawandelfolge. Insgesamt sind viele Schwellen- und Entwicklungsländer stärker vom Klimawandel betroffen. Die Erderwärmung führt also auch zu größerer sozialer Ungerechtigkeit, sagt Stefanie Bosserhoff, Chefärztin für Kinder- und Jugendmedizin, die sich ebenfalls mit den Folgen der Klimakrise für Kinder beschäftigt.
5: Sie sind betroffen, wenn sie in einem Drittweltland leben oder in einem Land mit niedrigen sozioökonomischen Bedingungen. Sie sind betroffen, wenn sie zum Beispiel weiblich sind, sind sie mehr betroffen, als wenn sie männlich sind. Wenn sie ein Handicap haben, wenn sie eine Behinderung haben, wenn sie wenig Geld haben, dann sind sie deutlich mehr betroffen als jetzt jemand, der in einem sozioökonomisch reicheren Land lebt mit den entsprechenden Möglichkeiten.
19: Und nicht nur in Schwellen- und Entwicklungsländern. Auch in Deutschland spüren Kinder, dass sich finanziell besser gestellte Familien auch besser an die Erderwärmung anpassen können, so Kinderarzt Wettach.
1: Dass eben die Leute, die Geld haben, sich halt dann eine Klimaanlage kaufen, wenn wir im Sommer dann halt über die 35 Grad rausgehen, die Klimaanlage anmachen. Und die anderen, die mit ihren vier Kindern in einer Dachgeschosswohnung leben, an einer großen Straße ohne Bäume außenrum, die haben wirklich ein richtiges Problem.
19: Der Bericht des Kinderhilfswerks

0: Viele, viele Wolken und ein bisschen Regen, der aber im Laufe des Nachmittags abzieht. Dann gibt es einige Auflockerungen, zwischendurch immer wieder Sonne, örtlich aber auch noch ein paar Gewitter. Es ist schwülwarm, schwülheiß eigentlich schon bei maximal 22 bis 30 Grad. Angenehme 17 bis 12 sind es dann heute Nacht und morgen. In Richtung Nordosten noch dichtere Wolken, ansonsten von Frankreich her immer sonniger. Die Temperaturen steigen, 22 bis 32 Grad. Am Donnerstag wird's noch heißer mit 28 bis 35.
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0: In Berlin nimmt ein gemeinsames Zentrum zur Abwehr hybrider Bedrohungen seine Arbeit auf. Polizeibehörden aus Bund und Ländern, die deutschen Nachrichtendienste und weitere Behörden werden in dem Zentrum in Berlin-Treptow künftig vertreten sein. Der ukrainische Präsident Zelensky ist derzeit zu Gast beim G7-Gipfel im französischen Evian. Dort beraten die Staats- und Regierungschefs über mögliche Verhandlungen zur Beendigung des Kriegs mit Russland. Zunächst hat Gipfelgastgeber Macron allein mit Zelensky gesprochen, bevor er zur G7-Runde dazustieß. Vorgesehen ist später auch ein Gespräch mit Bundeskanzler Merz. Hitzewellen und Dürren stellen laut einem UNICEF-Bericht die größten Klimarisiken für Kinder in Deutschland dar. Wir haben eben darüber berichtet. Mehr als 8 Millionen Kinder seien durch diese Kombination gefährdet. Außerdem lebten nahezu alle Kinder in Regionen mit erhöhter Feinstaubbelastung. Im weltweiten Vergleich stehe Deutschland aber gut da. Der NABU fordert zum heutigen World Refill Day, dass mehr Alltagsprodukte in Nachfüllverpackungen angeboten werden. Das spare Ressourcen und könne den Plastikmüll um mehr als die Hälfte reduzieren. Außerdem seien diese Produkte oft günstiger. Zwar gäbe es Spülmittel, Glasreiniger oder Flüssigseife schon im Nachfüllbeutel. Das Angebot soll nach dem Willen des NABU aber deutlich ausgebaut werden, beispielsweise bei Reinigungsmitteln und Duschgels.
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0: Zwischen Jubel und Boykott, die Fußball-Weltmeisterschaft 2026 in den USA, Mexiko und Kanada ist mehr als nur ein sportliches Thema. Auch an dieser WM gab es bereits im Vorfeld deutliche Kritik. Die hohen Ticketpreise zum Beispiel, die von US-Präsident verhängten Einreiseverbote und Visasperren und nicht zuletzt die Klimaschäden durch die Aufstockung der Turnierteilnehmer und die großen Distanzen. Diese WM fällt in vieler Hinsicht aus dem bisher üblichen Rahmen. Wie anders und mit welchen Folgen, das erklärt der Sportjournalist der Süddeutschen Zeitung Thomas Kistner in SWR1 Leute mit Nabil Attassi.
2: Sie haben nämlich erwähnt, dass die USA doch politisch gewollt sehr weit kommen sollten in dieser Weltmeisterschaft. Und das hat jetzt natürlich für Reaktionen gesorgt, zum Beispiel von Roland Zienicke, der schreibt, ich höre gerade, dass die USA im Achtelfinale nicht ausscheiden darf, in Anführungsstrichen, und dass es da Mittel und Wege gibt, das zu verhindern. Welche möchte er wissen? Und diese Frage, die hätte ich natürlich jetzt auch sofort gestellt.
3: Ja, also ich will es an einem Beispiel mal zeigen, wo es belegt ist. Das war 2002 bei der Weltmeisterschaft in Japan, Südkorea. Der südkoreanische Verbandspräsident damals, ein Spross der Hyundai-Dynastie im Übrigen, ist im gleichen Jahr Präsidentschaftskandidat gewesen, wollte Ende des Jahres 2002 Präsident des Südkorea werden, hat absolut alles aufgestellt, also auch sein Verband, damit Südkorea möglichst Weltmeister wird. Wir erinnern uns, die sind ins Halbfinale gekommen, erst gegen Deutschland, dann ausgeschieden, 1-0 knapp. Was sich da im Achtel- und im Viertelfinale abgespielt hat, ist bis heute legendär, auch wenn man das natürlich aus deutscher Sicht wahrscheinlich gar nicht mehr in Erinnerung hat. Man kann sich zum Beispiel auf YouTube schöne Zusammenschnitte dieser beiden Spiele gegen Italien, gegen Spanien anschauen, die also sowas von offenkundig verschaukelt worden sind von den beiden damals beteiligten Schiedsrichtern. Dass man es also einfach schon als Zuschauer sieht, vor allem in der Ballung der Fehlurteile. Südkorea kam durch und dann im Halbfinale war wieder einer dieser beiden Schiedsrichter angesetzt worden. Und da hat dann Sepp Blatter, der damalige FIFA-Präsident, reagiert. Unter anderem er, hat mir das auch erzählt. Und hat verhindert, dass einer dieser beiden Schiedsrichter jetzt nochmal, was ja an sich schon mal verräterisch ist, jetzt nochmal das Halbfinale pfeift, hat dafür gesorgt, dass Urs Meier, der Schweizer Schiedsrichter, wir kennen ihn alle aus dem Fernsehen,

0: pfeift, auch Ossmeier trauert bis heute diesem Umstand nach. Er sagt auch, klar, wir alle wissen, warum ich dann für dieses Spiel ausgesucht worden bin. Er selber hat mir auch gesagt, musst du mal vorstellen, ich lebe 10 Kilometer von der deutschen Grenze entfernt und muss Deutschland gegen Südkorea im Halbfinale pfeifen. Also das sagt ja auch schon ganz viel, damit da nichts schief geht. Und so wurde das Ganze gestoppt. Einer dieser beiden Schiedsrichter ist übrigens 5 Jahre später mit 5 Kilo Kokain am Körper in New York festgenommen worden. Also diese Art von Integrität ist bei den Schiedsrichtern damals vorhanden gewesen. Und es gibt diese Mittel und Wege. Es ist aus wirtschaftlichen, letzten Endes nicht so sehr sportlich, aber aus wirtschaftlichen Gründen extrem wichtig, dass der Veranstalter unter die letzten 4 kommt. Das können Ihnen zum Beispiel auch Sportversicherungsfirmen sehr detailliert, allerdings hinter verschlossenen Türen, darstellen, warum das so wichtig ist. Weil die ziehen natürlich die Aufmerksamkeit auf sich. Und wenn wir jetzt auf die USA schauen, schließlich, dann haben wir hier natürlich einen Präsidenten auch noch, der natürlich davon ausgeht, dass seine Mannschaft, ich meine, im Weißen Haus hinter ihm ist eine Replika des World Cups, ja, dass also seine Mannschaft so weit wie möglich kommt. Wir können uns ja problemlos vorstellen, wie die Stimmung in den USA sein wird, wenn die in den letzten 2,5, 3 Wochen ohne amerikanische Beteiligung diese WM bestreiten. Also da gibt es ein ganz, ganz großes Interesse.
1: Ja, aber Herr Kistner, also das ist ja jetzt ein Schlag ins Gesicht von allen Fußballfans. Ich zitiere nochmal Roland Zienicke, der hat nämlich noch einen Satz dazu geschrieben und der lautete, wird das nicht auf dem Rasen entschieden? Und die USA jetzt zum Beispiel, nehmen wir es mal als Beispiel. Gut, er möchte vielleicht, es gibt ja die Bromance, da reden wir vielleicht gleich noch drüber, diese Verbindung Gianni Infantino, Donald Trump. Aber hängt die wirklich am Weiterkommen der USA? Weil die USA ist ja mit Verlaub keine Fußballnation.
0: Ist sie nicht, aber das hier ist natürlich ein Spektakel, das ja über den reinen Fußball hinausgeht. Das ist eine gigantische Sportparty. Sehr viele Amerikaner begreifen spätestens jetzt, wo das Ding läuft, dass das auch eine gigantische gesellschaftspolitische Veranstaltung ist. Und da ist es natürlich, ist auch völlig legitim, hofft man, so weit wie möglich zu kommen, hofft man, Teil dieser Party zu sein. Hier findet eine gigantische Party statt, internationale, ohne die amerikanische Beteiligung, wenn es denn so käme, also wenn es frühzeitig so wäre. Also da gibt es eine ganz, ganz massive Interessenslage. Das ist ja völlig klar. Man schaut ja auch auf diese gastgebenden Mannschaft, man schaut auf die eigene jeweils. Und dann Nummer 2 ist immer der Gastgeber. Selbst 2018 in Russland ist ganz viel auf die Spornaja geschaut worden, die übrigens nur im Elfmeterschießen gescheitert ist. Sonst wäre es auch ins Halbfinale gekommen.
2: Der Sportjournalist Thomas Kistner über die aktuelle WM in den USA, Kanada und Mexiko.
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4: Und wir starten mit einem Blick nach China. Dort scheint der Automarkt zurzeit zu schwächeln. Nach den jüngsten Daten des chinesischen Verbands für Personenkraftwagen sind die Verkäufe auf dem größten Automarkt der Welt im Mai eingebrochen. Anders sieht es bei den Exporten aus China aus. Eva Lamy-Schmidt berichtet aus dem ARD-Studio Shanghai.
5: Im Mai wurden 1,5 Millionen Autos in der Volksrepublik verkauft. Das sind 22% weniger als im Vorjahresmonat. Die Verkaufszahlen sind bereits seit einigen Monaten rückläufig. Seit Anfang des Jahres sind sie insgesamt um knapp ein Fünftel zurückgegangen im Vergleich zum Vorjahreszeitraum. Laut dem chinesischen Verband für Personenkraftwagen liegt dies daran, dass staatliche Hilfen wie Steuervorteile und Prämien beim Kauf von E-Autos gekürzt wurden. Hinzu kommt, dass insgesamt der Konsum in China schwach ist. Das zeigt sich besonders deutlich bei den Autos, aber auch in anderen Bereichen. Für deutsche Autohersteller ist dies kein gutes Zeichen für ihr China-Geschäft. Der schwache Konsum und die Konkurrenz mit chinesischen Herstellern in einem Markt mit immer günstigeren Preisen dämpfen die Gewinnaussichten. Auch auf den Weltmärkten nimmt der Druck zu, denn chinesische Hersteller, die ihre Autos im eigenen Land nicht mehr loswerden, verkaufen zunehmend im Ausland. Im Mai sind Chinas Autoexporte um etwa 75% gestiegen im Vergleich zum Vorjahresmonat.
4: Das EU-Parlament stimmt heute über ein Verbot von KI-Systemen ab, die intime Bilder von echten Personen fälschen. Insgesamt bekommt die Wirtschaft bei KI-Anwendungen aber mehr Zeit als ursprünglich geplant, um sich EU-konform umzustellen.
6: Zwei Jahre lang wurde am neuen KI-Konzept gefeilt. Nun soll es schnell gehen. Digitale Werkzeuge, mit denen intime Bilder ohne Erlaubnis der betreffenden Personen erstellt und verbreitet werden können, sollen sofort verboten werden. Das Verbot umfasst auch Videos und Tonspuren sowie künstlich generierte Missbrauchsdarstellungen von Kindern. Die Polizei soll dadurch mehr Möglichkeiten bekommen, einzugreifen. In anderen Bereichen bekommen die Unternehmen mehr Zeit, um sich umzustellen auf die neue Technik. Zum Beispiel, wenn es um KI in Autos geht oder bei bildgebenden Verfahren zur Krebserkennung in der Medizin. Hier will die EU vermeiden, dass Techniken, die es schon gibt und erfolgreich eingesetzt werden, zum Beispiel in den Krankenhäusern, gestoppt werden müssen, weil es noch keine Zertifizierungen gibt. Nun haben Hersteller bis August 2028 Zeit, um zu überprüfen, ob ihre KI die EU-Normen erfüllen.
4: Andreas Meyer-Feist hat berichtet aus Brüssel. Wer gesetzlich krankenversichert ist, kann bei einem Wechsel der Kasse mehrere hundert Euro im Jahr sparen und sogar bessere Leistungen erhalten. Zu diesem Ergebnis kommt die Stiftung Warentest. Andreas Reinhardt aus der SWR-Wirtschaftsredaktion berichtet.
7: Verglichen wurden 67 gesetzliche Krankenkassen und deren Leistungen. Heraus kam, wer 3.000 Euro im Monat verdient, kann bei einem Wechsel 340 Euro im Jahr sparen. Bei höherem Einkommen können es bis zu 660 Euro sein. Dabei zeigte sich auch, ein Wechsel bedeutet nicht immer weniger Zusatzleistungen wie Zuschüsse zur Zahnreinigung oder Reiseimpfungen. Einige der preiswerten Kassen würden sogar ein breiteres Zusatzangebot bieten als teure Wettbewerber, so Stiftung Warentest. Die laufende Gesundheitsreform führe zwar voraussichtlich zu höheren Zuzahlungen und Einschränkungen an anderer Stelle, bislang seien die freiwilligen Extras der gesetzlichen Krankenkassen nicht betroffen, hieß es. Die Kassen hätten ihre Zusatzleistungen bisher nicht reduziert, sondern entweder gleichgelassen oder sogar ausgeweitet. Ein Vergleich lohne sich und ein Wechsel der Kasse sei unkompliziert. Wer mindestens 12 Monate Mitglied ist, kann jederzeit kündigen. Bei Beitragserhöhungen ist eine Kündigung immer möglich. Die Frist beträgt dann 2 Monate zum Monatsende.
4: Und dann schauen wir noch auf die Börse. Der DAX hält sich knapp über der 25.000-Punkte-Marke. Derzeit steht er 0,7% im Plus. Thomas Spindler aus unserem Börsenstudio in Frankfurt hat den Überblick über die Finanzmärkte.
8: An den Finanzmärkten kehrt nach der Euphorie zum Wochenstart wieder die Unsicherheit zurück. Jetzt richten die Anleger den Fokus auf offene Fragen. Wie belastbar wird ein Abkommen zwischen Iran und den USA sein? Wie lange wird es dauern, bis sich der Schiffsverkehr am Persischen Golf wieder normalisiert hat? Viele Risiken für die Energieversorgung bleiben. Viele Probleme sind ungelöst. Der Ölpreis bleibt also unter verschärfter Beobachtung. Aktuell pendeln sich die Notierungen bei rund $83 je Fass ein. Das ist zwar deutlich günstiger als noch vor einigen Tagen. Vor Beginn des Kriegs hatte der Ölpreis jedoch bei etwas mehr als $60 gelegen.
4: Und das war's.
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9: Das waren die Informationen aus der Wirtschaft. Vielen Dank. Leon Vucimilovic am Mikrofon, Isabel Cademartori und Robin Mesarosch. Die kennen Sie nicht, da geht's Ihnen womöglich wie den meisten im Südwesten. Die beiden wollen das aber schnellstmöglich ändern, als künftige Doppelspitze der Baden-Württemberg-SPD. Eine Mitgliederbefragung hat ergeben, die zwei aus Mannheim und Sigmaringen sollen es richten. Wofür steht die wohl neue Doppelspitze? Wir sprechen gleich mit unserer landespolitischen Korrespondentin darüber.
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9: 18 Grad sind es gerade in Manderscheid, da ist es bewölkt. 19 Grad und Regen in Mayen und 20 Grad in Wittlich. Im ganzen Südwesten ist es gerade überwiegend bewölkt, vor allem in Rheinland-Pfalz. Da kann es auch regnen, beziehungsweise einzelne Schauer oder Gewitter können durchziehen. Und auch in Baden-Württemberg wird es hier und da mal nass, besonders von Südbaden bis ins Allgäu. In den kommenden Stunden wird es dann trockener. Ab und zu kann sich auch die Sonne durchsetzen. Vom Westerwald bis in den Norden und Nordosten Baden-Württembergs sind später auch noch lokale Gewitter möglich. 22 Grad gibt es heute maximal in Hillesheim und bis 30 Grad in Efringenkirchen. Morgen erst wieder wolkig, dann sonniger und mehr als 30 Grad.
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10: Um 12 Uhr mit Monja Sobotka. Bundesinnenminister Dobrindt hat in Berlin das Zentrum für die Abwehr hybrider Gefahren eröffnet. Die Sicherheitsbehörden wollen hier zusammenarbeiten, um etwa Spionage schneller erkennen und bekämpfen zu können. Aus Berlin, Oliver Neuroth.
11: Es geht um den Kampf gegen Cyberattacken, Anschläge auf Stromleitungen oder Aussperraktionen mit Drohnen, mutmaßlich gesteuert von Geheimdiensten aus dem Ausland. Bundesinnenminister Dobrindt nennt hybride Bedrohungen den Schattenkrieg des 21. Jahrhunderts. Deutschland befinde sich im Fadenkreuz fremder Mächte. Die Antwort muss aus Sicht des Ministers so aussehen: Die Sicherheitsbehörden vernetzen sich besser, um Informationen und Lagebilder schneller austauschen zu können. Dobrindt stellt klar, das neue Zentrum für die Abwehr hybrider Gefahren sei keine neue Behörde, mehr eine Plattform, um bestehende Kräfte zu bündeln. Generalbundesanwalt Rommel hatte sich kritisch geäußert und darauf hingewiesen, dass Deutschland schon mehrere spezielle Zentren zur Gefahrenabwehr hat.
10: Die Staats- und Regierungschefs der G7-Länder haben ihr Treffen im französischen Evian mit Beratungen über den Krieg in der Ukraine fortgesetzt. Der ukrainische Präsident Selenskyj ist ebenfalls vor Ort. Zunächst hat Gipfelgastgeber Macron allein mit Selenskyj gesprochen, bevor er zur G7-Runde dazustieß. Derzeit spricht Selenskyj mit Bundeskanzler Merz. An dem G7-Gipfel, der morgen endet, nehmen die führenden demokratischen Wirtschaftsmächte teil. Die iranische Regierung hat erneut einen Abzug israelischer Truppen aus dem Libanon gefordert. Außenminister Araghchi sagte, sollte es nicht dazu kommen, wäre dies ein Verstoß gegen die Rahmenvereinbarung mit Washington für ein Ende des Krieges. Israels Premierminister Netanyahu hatte zuvor angekündigt, dass man sich vorerst nicht aus dem Libanon zurückziehen werde, um Bedrohungen in der Region weiterhin abwehren zu können. Der Fachkräftemangel spielt für manche Wirtschaftsbranchen in Deutschland eine kleinere Rolle als bisher. Die staatliche Förderbank KfW berichtet, in Bereichen, in denen die Wirtschaft schwächele, würden weniger Menschen eingestellt und deshalb weniger Fachkräfte gesucht. In der Industrie etwa hätten zu Beginn des zweiten Quartals nur noch 14% der Unternehmen von Engpässen berichtet. Vor 4 Jahren waren es mehr als 44%. Das strukturelle Angebot an Fachkräften hat sich dagegen laut KfW kaum verbessert. Bauwirtschaft und Gastronomie klagten weiter über Engpässe. Bundespräsident Steinmeier wirbt derzeit auf den Philippinen um Fachkräfte. In Baden-Württemberg sind im vergangenen Jahr erneut weniger Wohnungen gebaut worden. Nach Angaben des Verbands baden-württembergischer Wohnungs- und Immobilienunternehmen wurden im vergangenen Jahr nur knapp 25.000 Wohnungen fertiggestellt. Ein Minus von etwa 18% gegenüber dem Vorjahr. Der Wohnungsbau leide unter den stark gestiegenen Baukosten, höheren Bauzinsen sowie einer deutlichen Überregulierung, hieß es. Hoffnung macht dem Verband die gestiegene Zahl von Baugenehmigungen. Hitzewellen und Dürren stellen laut einem UNICEF-Bericht die größten Klimarisiken für Kinder in Deutschland dar. Mehr als 8 Millionen Kinder seien durch diese Kombination gefährdet. Zudem lebten nahezu alle Kinder in Regionen mit erhöhter Feinstaubbelastung. Die Folgen des Klimawandels für Kinder müssten von der Politik stärker berücksichtigt werden, fordert UNICEF. Im weltweiten Vergleich stehe Deutschland aber gut da. Das Kinderhilfswerk verweist auf das Gesundheitssystem, sauberes Trinkwasser und soziale Sicherungssysteme. Die Einwohnerzahl Deutschlands ist im vergangenen Jahr zum ersten Mal seit 5 Jahren gesunken. Das teilte das Statistische Bundesamt mit. Demnach lebten zum Jahresende 2025 rund 83,5 Millionen Menschen in Deutschland. 110.000 weniger als im Jahr zuvor. Grund ist, dass es mehr Todesfälle als Geburten gab und auch weniger Menschen zugewandert sind. Gestiegen ist der Anteil der Menschen ab 60 Jahren auf mittlerweile 31% der Gesamtbevölkerung. SWR-Nachrichten, Redaktion Peter Mühlfeit und Konstanze Schirrer. Das Wetter in Baden-Württemberg und Rheinland-Pfalz. Heute zieht eine Warmfront über uns hinweg. Die Vorhersage: Zunächst noch teils Regen, am Nachmittag von Westen her ab und zu Sonne, vereinzelt Gewitter, maximal 22 bis 30 Grad. In der Nacht trocken bei 17 bis 12 Grad. Morgen teils wolkig, teils sonnig bei 22 bis 32 Grad. Und die weiteren Aussichten: Am Donnerstag viel Sonne und teils schwüle Hitze von 28 bis 35 Grad. Am Wochenende dann noch heißer. Die Zeit 12.05 Uhr.
12: 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Wir heißen Sie herzlich willkommen und sind vor allem dankbar für die wichtige Arbeit, die Sie tausende Kilometer von Ihrer Heimat entfernt bei uns leisten. Wir sehen großes Potenzial in der Ausweitung dieser Zusammenarbeit.
9: Bundespräsident Steinmeier wirbt in Asien um Fachkräfte. Das ist eines unserer Themen bis 12:30. Ich bin Leon Vucemilovic und begrüße Sie ganz herzlich. Außerdem schauen wir auf die Baden-Württemberg-SPD, die sich an der Spitze wohl deutlich verjüngen wird. Und wir analysieren, inwiefern sich das Angebot der Deutschen Bahn durch mehr Konkurrenz auf der Schiene verändern könnte. Aber zuerst zur Reise des Bundespräsidenten. Pflegekräfte, IT-Spezialisten, Elektroniker. Deutsche Betriebe suchen dringend Fachkräfte und nicht nur aus diesen Bereichen. Um unseren jetzigen Lebensstandard zu halten, sind wir angewiesen auf gut ausgebildete Menschen aus dem Ausland. Steinmeier tourt deswegen gerade durch Asien. In Indonesien, auf den Philippinen und in Usbekistan wirbt er bei Fachkräften darum, dass sie nach Deutschland kommen sollen. Selbst für diejenigen, die sich entscheiden, ihr Land zu verlassen, ist Deutschland aber gerade nicht unbedingt die erste Wahl. Das liegt wohl zum einen an der schwierigen Sprache, aber eben auch an den Deutschen selbst, die nicht immer freundlich auf neue ausländische Kollegen reagieren. Aus Manila berichtet Evi Seibert.
13: In der Fachhochschule für Gesundheitsberufe in Jakarta läuft ein Video, eine deutsche Vorortszene. Zwei Nachbarn rufen sich über die Gartenhecke typisch deutsche Begriffe zu. Typisch deutsch ist auch, erklärt der Lehrer, dass manche bei ausländisch aussehenden Menschen davon ausgehen, dass die Sprache nicht verstehen.
14: Der Nachbar denkt, sie können dann kein Deutsch sprechen.
13: In seinem Integrationskurs geht es gerade um Klischees und Vorurteile. Das gilt übrigens für beide Seiten. Seine Schülerinnen freuen sich in Deutschland auf Tugenden, die sie spätestens beim Zugfahren wohl vergeblich suchen werden.
15: Pünktlichkeit und die gute Organisation.
16: Ich denke, alle vor uns möchten nach Deutschland gehen, zu arbeiten.
13: Wer nach Deutschland zum Arbeiten gehen will, sollte gut vorbereitet sein. Bundesminister und zurzeit auch der Bundespräsident werben in Asien zwar ständig um Fachkräfte. Die deutsche Wirklichkeit ist dann nicht ganz einfach. Das weiß Thomas Avizos aus der Wirtschaftsdelegation, die gerade mit dem Bundespräsidenten unterwegs ist. Seine Firma Hanseatic Connect sucht vor Ort in Asien geeignete Bewerber, bietet Sprach- und Integrationskurse an und hält den Kontakt zum zukünftigen Arbeitgeber. Oft ist es anstrengend, bei der Botschaft überhaupt ein Visum zu bekommen. In Deutschland geht die Betreuung dann weiter. Wohnungssuche, Arbeitserlaubnis, Behördengänge. Manchmal gehören auch ganz banale Dinge dazu.
17: Wir geben unseren Leuten, wenn sie im Winter anreisen, dann kriegen sie von uns eine entsprechende Jacke mit auf den Weg. In Indonesien weiß man nicht so richtig, wie sich minus 5 Grad anfühlen.
13: Und das ist dann nur das kühle Wetter. Ein kühler Empfang in der deutschen Gesellschaft kann für die ausländischen Fachkräfte sehr frustrierend sein, nachdem sie die ganze Mühe mit Deutschlernen und Fachausbildung hinter sich haben. Fritz Audebert kümmert sich mit seiner Firma IC Unit ebenfalls um internationale Experten. Seine Erfahrung? Das Einleben in Deutschland gelingt leichter, wenn schon andere aus dem eigenen Land vor Ort sind, wenn man auf Landsleute trifft. Hilfreich ist auch, wenn sich die Neuankömmlinge direkt im neuen Heimatort engagieren, zum Beispiel in Vereinen oder im Ehrenamt.
18: Die Feuerwehr ist froh, wenn sie Leute hat, die mitarbeiten. Und auf der anderen Seite der Indonesier, der Filipino, gleich wo die herkommen, fühlt sich sofort wohl.
13: Beide Experten nicken auf die Frage, ob Rassismus eine Rolle spielt. Mehr als vor 10 Jahren, sagen sie. Deutschland ist auf ausländische Fachkräfte angewiesen, wenn es seinen Wohlstand und seine Wirtschaftskraft erhalten will. Ob Deutschland dazu bereit ist, sehen die beiden Experten im Tross des Bundespräsidenten gerade skeptisch.
17: Salopp gesagt, wir brauchen sie dringender, denn die jungen Leute haben Optionen. Und Deutschland ist bei Weitem nicht die einzige und vielleicht auch nicht die beste. Das müssen wir uns bewusst werden. Also da muss sich was tun in unserer Gesellschaft. Am Ende brauchen wir die Leute und wir können froh sein, dass wir sie finden.
13: Mehr als jede 10. gut ausgebildete Fachkraft aus dem Ausland, sagt er, verlässt Deutschland vorzeitig, weil sie sich nicht wirklich willkommen fühlt.
9: Bundespräsident Steinmeier sucht nach Fachkräften, die nach Deutschland kommen wollen. Evi Seibert hat berichtet. Die SPD in Baden-Württemberg sucht derweil nach sich selbst. 5,5% bei der Landtagswahl im März. Gerade so überhaupt ins Parlament eingezogen. Da will sich die Partei inhaltlich neu aufstellen und vor allem auch personell. In den vergangenen Wochen durften die Mitglieder der SPD über die künftige Parteiführung abstimmen. Und das Rennen gemacht haben Isabel Kademartori und Robin Mesarosch. Ich spreche darüber jetzt live mit unserer landespolitischen Korrespondentin Julia Kretschmer in Stuttgart. Julia, wer sind denn die beiden?
19: Ja, Robin Meserosch und Isabel Kadematuri sind beide Mitte, Ende 30. Er kommt aus Sigmaringen und war von 2021 bis 2025 im Bundestag. Sie ist aus Mannheim und auch aktuell im Bundestag. Sie decken also sowohl Stadt als auch Land ab. Das sehen sie auch selbst als Vorteil für sich. Er gehört dem linken Parteiflügel an, sie dem eher konservativen Seeheimer Kreis.
9: Heute Vormittag hat die Partei die beiden offiziell vorgestellt. Was planen Sie denn für die SPD in Baden-Württemberg?
19: Ja, die beiden, die geben sich so als Team Aufbruch. Weg von dem, wie die Partei sich bisher aufgestellt hat, vor allem kommunikativ. Robin Meserosch ist direkt nach der Wahl wirklich sehr hart in die Kritik gegangen mit der Partei, dass es bei der SPD in Baden-Württemberg wirklich um die Existenz gehe und dass es eben aber auch nicht neu sei, dass es nicht gut läuft. Die beiden sagen, dass sich die SPD bisher viel zu sehr im Klein-Klein verloren hat und viel zu viele Botschaften gesendet wurden, die nicht angekommen sind beim Wähler. Das wollen sie jetzt ändern, wollen größere und auffälligere Kampagnen fahren und auch mal die ein oder andere Spitze setzen, um aufzufallen. Ich würde sagen, inhaltlich ist das alles noch so ein bisschen unschärfer. Aber natürlich haben die designierten Parteivorsitzenden heute die Kernpunkte der SPD wie Bezahlbarkeit genannt. Und Isabel Kadematuri hat dazu Folgendes gesagt.
20: Wir wollen uns nicht verzetteln in irgendwelchen Zielgruppendebatten, sondern für das kämpfen, was für uns wesentlich ist. Eine Zukunft für unsere Industrie, für unsere Wirtschaft und die Natur mit und nicht gegen den Klimaschutz. Eine gerechte Verteilung der Profite und Lasten in unserer Gesellschaft und ein gutes und gesundes Leben, das man sich auch leisten kann.
9: Soweit also Isabel Kadematuri. 56% der Mitglieder haben für die beiden gestimmt. Was bedeutet dieses Ergebnis?
19: Ja, das bedeutet jetzt erstmal, dass die beiden am Freitag ohne Gegenkandidaten zur Wahl stehen werden auf dem Parteitag. Darauf hatte man sich im Vorfeld unter den Bewerbern nämlich geeinigt, dass wenn einer die absolute Mehrheit in der Mitgliederbefragung kommt, sich die anderen auf dem Parteitag dann nicht zur Wahl stellen. Und es ist doch ein recht klares Votum der Basis, in welche Richtung sie gehen wollen, nämlich kein weiter so der Leute, die bisher schon an der Spitze der Partei standen. Die Kandidatin, die eher für diesen Kurs stand, die schon lange im Landtag sitzt, auch im Landesvorstand ist, die hat nämlich nur ein knappes Viertel der Stimmen bekommen.
9: Und erwartest du dann, wenn am Freitag die beiden sich dann zur Wahl stellen, mehr Rückenwind als die 56% bei der Mitgliederbefragung?
19: Also die beiden designierten Parteivorsitzenden, die erwarten das auf jeden Fall. Sie sagen, nachdem die Basis das jetzt so entschieden hat, würden sich da sicher auch viele Delegierte danach richten, weil es jetzt vielleicht auch darum geht, geschlossen zu sein und irgendwie geschlossen und positiv in die Zukunft zu schauen. Ob das jetzt eine Wahl wird, wo die beiden jeweils 95% bekommen, da will ich mal ein Fragezeichen dahinter setzen. Aber es ist eine Wahl ohne Gegenkandidaten und ich denke, dass keine großen Revolten zu erwarten sind.
9: Informationen waren das von unserer landespolitischen Korrespondentin in Stuttgart, Julia Kretschmer. Vielen Dank. Und auf eins der Lieblingsthemen der baden-württembergischen Landespolitik, da schauen wir jetzt genauer. Die Deutsche Bahn. Keine Angst, es geht nicht schon wieder darum, dass sich Stuttgart 21 womöglich noch weiter verzögert. Aber wie könnte es anders sein bei der Bahn? Wirklich gute Nachrichten gibt's auch nicht. Und weil die Bahn eben so unzuverlässig geworden ist, soll es mehr Wettbewerb auf der Schiene geben. Die Hoffnung dahinter, das könnte die Bahn anspornen, endlich besser zu werden. Auch im Fernverkehr sollen deshalb mehr private Anbieter zugelassen werden. Und die Bundesnetzagentur, die überwacht dann, dass private Bahnunternehmen nicht benachteiligt werden. Allerdings warnen jetzt Fachleute, zu viel Wettbewerb könnte genau das bewirken, was sich nun wirklich niemand wünscht. Der Bahn könnte es noch schlechter gehen und der Bahnverkehr noch schlechter werden. Ralf Geißler berichtet.
21: Ein Sprichwort sagt, Konkurrenz belebt das Geschäft. Martin Burkhardt befürchtet, dass es bei der Bahn anders laufen könnte. Der Vorsitzende der Eisenbahn- und Verkehrsgewerkschaft kennt die Konkurrenten, die künftig auf deutschen Fernstrecken fahren wollen. Die Italo oder die Flixtrain-Gruppe.
22: Die wollen alle in München-Berlin fahren, München-Hamburg, München ins Ruhrgebiet. Aber wir haben halt auch Städte, selbst mit über 100.000 Einwohnern, da fährt heute die Deutsche Bahn mit 17-20% Auslastung. Da wollen Investoren natürlich mit ihren Bahnen nicht fahren.
21: Doch wo die private Konkurrenz nicht hinfahren will, hält bald auch die Deutsche Bahn nicht mehr, befürchtet Burkhardt. Denn bislang hat der Staatskonzern unrentable Strecken mit Gewinnen aus rentablen subventioniert. Wenn diese aber künftig an andere fallen, fehlt das Geld.
22: Wenn natürlich die Deutsche Bahn nicht mehr diese Mischkalkulation machen kann, weil sie nicht mehr so viel auf den hochrentablen Strecken fährt, dann besteht die Gefahr, dass die Städte mit diesen Bahnhöfen halt nicht mehr angefahren werden.
21: Die Gewerkschaft schätzt, dass im harten Wettbewerb an mindestens 16 Bahnhöfen der Fernverkehr drastisch reduziert oder eingestellt werden könnte, darunter in Magdeburg, Chemnitz, Cottbus und Jena. Letztere Stadt hat schon viele ICE-Verbindungen verloren. Klaus Bartholmé vom Bündnis Fernverkehr Jena sagt, die Bahn stehe unter finanziellem Druck. Wenn der weiter steigt, werde im Fernverkehr noch mehr gespart.
0: Und das bedeutet natürlich, dass insbesondere für die Saalbahn dem Grunde nach das ausdroht. Also die letzten 6 verbliebenen Züge, die wir jetzt gar noch haben, also wir haben wirklich die große Sorge, dass dann die letzten verbliebenen Fernverkehre, dass die dann auch noch abmoderiert werden.
21: Unbegründet ist diese Sorge nicht. Auch Dirk Pflege, Geschäftsführer der Allianz pro Schiene, warnt, wenn der Staat den Wettbewerb im Fernverkehr einfach so laufen lasse, werde das zulasten kleinerer Städte gehen. Es brauche konkretere Regeln als bisher, zum Beispiel bei der Ausschreibung der Fernverkehrsstrecken.
1: Und dass die Bundesnetzagentur sagt, wir bündeln lukrative Strecken, diese Rennstrecken bündeln wir mit etwas weniger attraktiven Strecken und dann kann man sich um das Gesamtpaket bewerben. Das wäre eine Option. Das kennen wir aus dem Nahverkehr. Da sind die Länder diejenigen, die diese koordinierende und steuernde Rolle einnehmen. Und im Fernverkehr gibt es dafür keinen Verantwortlichen. Und das ist genau der Fehler.
21: Konkretere Regeln im Fernverkehr vermisst auch der Fahrgastverband Pro Bahn. Vorsitzender Lukas Iffländer kann sich vorstellen, dass der Staat aus den Trassengebühren der schnellen Fernverkehrsstrecken künftig weniger lukrative Verbindungen subventioniert. Zudem brauche es ein Portal, auf dem man die Tickets für alle Anbieter kaufen kann.
2: Und wenn da in der einen Stunde plötzlich ein ICE fährt und in der anderen Stunde fährt der Italo, dann brauche ich da eine Lösung, dass ich ein Ticket kaufen kann, das in beiden gilt. Und leider sind all diese Themen bis eigentlich die Zuständigkeit der Bundesregierung und nicht nur diese, sondern auch alle davorhergehenden weigern sich leider bei diesem Thema aktiv zu werden.
21: Dabei wäre es höchste Zeit. Die Italo hat nämlich nicht nur angekündigt, in den deutschen Fernverkehr einzusteigen. Das italienische Unternehmen hat bereits Vorabsprachen für den Kauf von Zügen für Deutschland getroffen. Schon 2028 könnte Italo starten, möglicherweise dann aber eben ohne klare Regeln dafür, wie auch weniger profitable Verbindungen erhalten bleiben.
9: Der Bericht von Ralf Geißler. 12.17 Uhr ist es. China ist ein wichtiger Markt für Autohersteller. Und zwar für die chinesischen, aber auch für die deutschen und alle anderen. Aktuell gehen die Absatzzahlen in China aber zurück. Nach den jüngsten Daten des chinesischen Verbands für Personenkraftwagen sind die Verkäufe auf dem größten Automarkt der Welt im Mai deutlich eingebrochen. Lili Hensoldt aus der SWR Wirtschaftsredaktion. Woran liegt das?
23: Also so ganz insgesamt sind die Leute in China eben nicht besonders konsumfreudig im Moment. Die chinesische Wirtschaft wächst nicht mehr so stark, auch weil der Handelskonflikt mit den USA natürlich die Unternehmen belastet und natürlich auch der Iran-Krieg. Die Lage auf dem Arbeitsmarkt dort wird unsicherer und dazu kommt, haben wir ja auch schon öfter drüber gesprochen, die Immobilienkrise in China. Wegen all dieser Faktoren halten die Leute da ihr Geld im Moment lieber zusammen und klar, das bekommen auch die Autohersteller zu spüren. Im Mai wurden in China 1,5 Millionen Autos verkauft und das sind 22% weniger als noch vor einem Jahr.
9: Nicht alle Technologien bekommen den Rückgang ja gleichermaßen zu spüren. Welche Unterschiede gibt es da?
23: Also am schlechtesten, sage ich mal, verkaufen sich in China momentan Verbrenner. Da sind im Mai die Verkäufe um fast 30% eingebrochen. Das liegt natürlich auch am Iran-Krieg und an den Folgen. In China ist Benzin auch teurer geworden, so wie auch bei uns in Deutschland. Hybride und E-Autos machen mittlerweile 2/3 des Marktes in China aus. Aber auch da sind die Zulassungszahlen runtergegangen. Die Regierung in Peking hat nämlich die Kaufanreize für Elektroautos runtergefahren und bevor das in Kraft getreten ist, haben viele noch schnell ein Auto gekauft und das sehen wir natürlich jetzt auch in den aktuellen Zulassungszahlen. Das heißt, auch die sind runtergegangen, aber eben nicht so krass wie bei den Verbrennern, sondern in Anführungszeichen nur um 7,5%.
9: Für die deutschen Hersteller ist der chinesische Markt ja nach wie vor sehr wichtig. Was bedeutet der Einbruch in China also für Sie?
23: Also die schauen natürlich doch mit großer Sorge im Moment nach China. In den ersten 3 Monaten 2026 haben Mercedes, BMW und VW zusammengenommen 16% weniger Autos da verkauft. Auch weil die deutschen Autos eben vergleichsweise teuer sind und weil die Chinesen bei den E-Autos lieber einheimische Marken kaufen. Aber nicht nur die ausländischen Hersteller sind in China unter Druck, sondern auch die einheimischen. Also auch die produzieren im Moment mehr Autos, als sie auf dem eigenen Markt gerade loswerden. Und die Frage ist schon, ob sich das jetzt ändert. Also ob der chinesische Markt so insgesamt gesättigt ist. Also das heißt, alle, die ein Auto haben wollen und sich eins leisten können, die haben einfach schon eins und kaufen deswegen auch in absehbarer Zeit kein neues. Oder ob die Leute eben doch wieder ein Auto kaufen, sobald sie sich es eben wieder leisten können.
5: Wie reagieren denn die chinesischen Hersteller auf die Krise auf dem Heimatmarkt?
23: Ja, die verkaufen ihre Fahrzeuge ins Ausland. Allein im Mai haben sie ihre Ausfuhren um 75% gesteigert. Nach Europa kommen vor allem E-Autos und Hybride, weil klar, auch bei uns führen die Spritpreise dazu, dass diese Technologien stärker nachgefragt sind als bisher.
5: Und was heißt das für die deutschen Hersteller?
23: Die Konkurrenz aus China, die wird jetzt auch bei uns hier in Europa, in Deutschland stärker. Bislang waren ja Autos made in China eher so Nischenprodukte. Gerade aber ziehen die Verkaufszahlen doch deutlich an.
5: Informationen von Geli Hensoldt aus der SWR Wirtschaftsredaktion. Und von den Verflechtungen der Weltwirtschaft kommen wir jetzt zur ganz großen Bühne der Weltpolitik in Avignon in Frankreich. Da haben sich gestern Abend die Staats- und Regierungschefs der G7-Länder getroffen. Für Deutschland ist Bundeskanzler Merz dabei und heute geht's so richtig los. Ich spreche darüber mit unserer Korrespondentin vor Ort, mit Katrin Schmitz. Zuletzt war ja die Stimmung zwischen den USA und den europäischen G7-Mitgliedern immer wieder angespannt. Wie erleben Sie das bisher in Avignon?
6: Ja, durchaus gleich. Also wir haben gerade beobachtet, zumindest hier auf dem Bildschirm im Pressezentrum, wie jetzt heute wirklich alle zusammenkamen, heute Morgen zur ersten Arbeitssitzung. Die meisten sind ja gestern Abend eingetroffen, wurden auch alle vom Gastgeber Macron begrüßt. Da hat man auch schon mehr oder weniger Herzlichkeit rauslesen können. Heute hat man wirklich gemerkt, alle begrüßen sich nochmal in großer Runde. Dass die Stimmung zu Trump etwas abgekühlt ist, das kam schon auch rüber. Aber gut, er ist trotzdem natürlich der entscheidende Mann und das hat er ja auch gestern im Prinzip deutlich gemacht, dass er ja mit der Nachricht angereist ist, auf die im Prinzip alle gewartet haben, nämlich dass ein Deal steht zwischen USA und Iran. Das ist ja auch das Wichtigste für die Europäer. Insofern ein Thema, was den Gipfel dominiert. Und da ist er eben der entscheidende Mann. Ob man ihn jetzt besonders mag oder nicht, ist im Zweifel dann zweitrangig.
5: Heute ist ja ein Stück weit der Tag der Gäste aus anderen Ländern bei den G7. Später kommen Vertreter aus dem Nahen Osten, unter anderem Katar, die Vereinigten Arabischen Emirate und auch Ägypten werden zu Gast sein. Mit den USA sitzt ja auch eine Kriegspartei mit am Tisch. Vor dem Hintergrund der neuesten Entwicklungen rund um ein mögliches Friedensabkommen, Sie haben es angesprochen, was erwarten Sie da von den Gesprächen heute?
6: Also im Prinzip erwarten sich alle, die es beobachten, aber auch die europäischen Teilnehmer dieses G7-Gipfels, dass wir diesen Deal noch etwas konkreter greifen können, der jetzt ja so im Raum steht, der bislang uns alle ja nur wissen lässt, dass geplant ist, am Freitag das offiziell zu unterschreiben von iranischer und US-amerikanischer Seite. Dann heißt es, könne die Straße von Hormuz wieder komplett frei sein. Und Trump hat das gestern nochmal konkretisiert und gesagt, frei und gebührenfrei. Also auch kein Zoll, keine Maut, kein irgendwas. Das ist natürlich wichtig für die Europäer mit Blick auf Energiesicherheit, auf Energieversorgung und vor allem die Energiepreise. Also viele Fragen sind ja auch noch offen und da will man ein bisschen weiterkommen, soweit es geht.
5: Auch um die Ukraine soll es heute gehen. Der ukrainische Präsident Zelensky ist heute auch der erste Gast. Da gab es ja im Vorfeld jetzt auch schon wieder einige Aussagen, die Hoffnung machen könnten. Und US-Präsident Trump hat gesagt, er glaube, im Ukraine-Krieg könne er jetzt wirklich etwas erreichen. Und auch der Bundeskanzler hat von einem offenen Fenster der Diplomatie gesprochen. Solche Töne haben wir ja jetzt schon häufiger gehört, vor allem von Trump. Was könnten diese Gespräche heute also bringen?
6: Also erstmal hat man Zelensky auch wirklich nochmal eingeladen, um quasi in seinem Beisein mit Trump sich da tief in die Augen zu schauen und als Europäer festzustellen, wie sehr ist er überhaupt noch an Bord in Sachen Ukraine-Krieg. Also militärisch, finanziell haben sich die USA ja extrem zurückgezogen, haben ja andere Sorgen sozusagen auch mit dem Iran und wollen eigentlich bei der Ukraine keine große Rolle mehr spielen. Man braucht ihn aber quasi diplomatisch, also Trump. Insofern geht es da heute nochmal drum, irgendwie auch so ein bisschen die Reihen zu schließen und zu sagen, als G7 haben wir da noch ein gemeinsames Interesse, diesen Krieg auf europäischem Boden zu Ende zu führen. Das wäre das wichtige Signal, was ausgehen könnte. Und ja, diese Statements von Trump, er hätte ein gutes Gefühl, die basieren offensichtlich darauf, dass er sowohl mit Zelensky als auch mit Putin am Sonntag telefoniert hat, was ein bisschen daran liegt, dass ja Trump Geburtstag hatte und wahrscheinlich auch die Glückwünsche von beiden Seiten da kamen. Also er will da rausgehört haben, dass es Momentum gibt. Die Europäer arbeiten auf dieses Momentum auch schon länger hin, ja in verschiedenen Formaten, weil die Ukraine in einer vergleichsweise guten Position aktuell steht und man wirklich hofft, da jetzt einen Schritt weiterzukommen, weil man sich gerade auch in diesen Tagen, ist es ja auch eine Wegmarke, dass man sagt, der Konflikt dauert inzwischen länger als der Erste Weltkrieg. Und das also nicht, dass er nicht beendet werden sollte, aber auch das hat nochmal vor Augen geführt, wie dringend es ist, da gemeinsam weiterzukommen.
5: Unsere Korrespondentin Katrin Schmidt vom G7-Treffen in Evian. 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Unterdrückung und Gewalt gegen Teile der Bevölkerung, das gab es schon oft. Ganz besonders brutal war es aber in Südafrika, heute vor 50 Jahren, am 16. Juni 1976. Da gehen in Soweto tausende Schülerinnen und Schüler auf die Straßen. Sie protestieren gegen eine Entscheidung der Apartheid-Regierung in Südafrika. Die hatte nämlich bestimmt, dass zentrale Schulfächer künftig auf Afrikaans unterrichtet werden müssen, der Sprache der weißen Minderheit und der Unterdrücker. Die Sicherheitskräfte gehen daraufhin extrem brutal gegen den Schulstreik vor. Stefan Überbach blickt zurück auf den Soweto-Aufstand und wie der das heutige Südafrika beeinflusst hat.
3: Aus einer ganzen Reihe schwarzer Wohngebiete in der Gegend von Johannesburg wurden Rassenkrawalle gemeldet. In Alexandra, nördlich von Johannesburg, schoss die Polizei auf randalierende Gruppen.
4: Soweto, südwestlich von Johannesburg. Das Township ist eins der größten schwarzen Wohngebiete Südafrikas. Hier protestieren am 16. Juni 1976 tausende Schülerinnen und Schüler gegen die Bildungspolitik des Apartheid-Regimes, gegen das rassistische Schulsystem, das schwarze Kinder bewusst benachteiligt. Polizei und Sicherheitskräfte versuchen sie zu stoppen. Tsietsi Mashinini war damals dabei.
7: All of a sudden they just went out of their cars.
4: Ganz plötzlich stiegen sie aus ihren Fahrzeugen aus und kamen auf uns zu. Der erste weiße Polizist warf eine Tränengasgranate. Als wir sahen, dass Rauch aufstieg, liefen wir auseinander. Danach kamen wir wieder zurück, weil wir dachten, sie würden vielleicht über einen Lautsprecher mit uns sprechen. Aber plötzlich eröffnete derselbe Polizist, der die Tränengasgranate geworfen hatte, das Feuer auf die Schüler.
7: Open fire on the student.
4: Die Sicherheitskräfte setzen Hunde ein, schießen in die Menge. Die Demonstranten werfen Steine, errichten Barrikaden. Die Lage eskaliert innerhalb kürzester Zeit. Der 13-jährige Hector Petersen wird als einer der ersten von einer Polizeikugel getroffen. Das Foto des sterbenden Schülers in den Armen eines jungen Mannes, daneben seine verzweifelte Schwester, geht um die Welt. Im Stadtviertel Orlando West erinnern eine Gedenkstätte für Hector Petersen und ein Museum an die Ereignisse von damals. Prinz Dube ist der Chefkurator.
8: The 1976 Student Uprising is the main event in the struggle against apartheid.
4: Der Schüleraufstand vor 1976 war das zentrale Ereignis im Kampf gegen die Apartheid. Diese Kinder brachen dem Apartheid-Staat das Rückgrat. Erst dadurch entstand der internationale Druck auf die damalige südafrikanische Regierung, die Apartheid zu beenden.
8: End Apartheid now.
4: 50 Jahre nach den Schülerprotesten ist Südafrika ein anderes, ein demokratisches Land. Aber haben sich die Hoffnungen der jungen Generation von damals erfüllt? Höchstens zum Teil, sagt Pius Kashimba, der Touristen durch Johannesburg führt. Der Traum ist nicht wahr geworden, weil wir gleichzeitig immer noch in einer, ich nenne es, Apartheid in wirtschaftlicher Form leben. Das bedeutet, dass die meisten Menschen weiter arbeitslos sind, dass viele junge Leute keine Jobs haben. Korruption und all die Dinge, die gerade passieren, haben dafür gesorgt, dass der Traum nicht Wirklichkeit geworden ist. Noch immer ist Südafrika sozial tief gespalten. Das Bildungssystem gehört zu den ungleichsten der Welt. Etwa die Hälfte der Bevölkerung lebt unterhalb der Armutsgrenze. Ein Drittel der Menschen hat keinen Job. Die Jugendarbeitslosigkeit ist fast doppelt so hoch. Wahr ist aber auch, das Land hat gewaltige Veränderungen erlebt. Weg von einem rassistischen Unrechtsregime hin zu einer stabilen Demokratie. Der Schüleraufstand von Soweto gilt heute als Anfang vom Ende der Apartheid.
9: Heute jährt sich der Soweto-Aufstand in Südafrika zum 50. Mal. Unser Korrespondent Stefan Überbach hat zurückgeblickt. Und das war SWR Kultur aktuell an diesem Dienstagmittag. Mein Name ist Leon Vucimilovic und ich wünsche Ihnen noch einen schönen Tag. 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
11: Mit Lisa Krauser und mit diesen Themen. Stockende Ukraine-Verhandlungen, kann der G7-Gipfel die Gespräche wieder voranbringen. Gefahr für Kinder weltweit, wie die Klimakrise die Kleinsten bedroht. Und Cyberangriffe und Ausspähversuche mit Drohnen. Ein neues Zentrum in Berlin soll hybride Bedrohungen besser abwehren. Auch darauf schauen wir in der kommenden halben Stunde. Herzlich willkommen. Letztes Jahr lief nicht alles so wie geplant beim G7-Gipfel. Da ist US-Präsident Trump früher als geplant abgereist. Das war in Kanada. Dieses Jahr ist Frankreich Gastgeber. 7 der führenden Industrienationen der Welt treffen sich in Evian am Genfersee. Und abgesehen davon, dass Macron und Merz versuchen werden, Trump irgendwie bei Laune zu halten, geht es natürlich auch um viele drängende Themen. Eins ganz klar, der Iran-Krieg. Und dass Trump gestern Abend mit aus seiner Sicht großartigen Neuigkeiten angereist. Die USA und Iran haben sich auf ein Rahmenabkommen zur Beendigung ihres Krieges verständigt. Darum geht es heute unter anderem. Heute früh haben sich die Teilnehmer aber erstmal mit dem Ukraine-Krieg befasst. Georg Schwarte berichtet aus Evian.
12: Öffnet sich hier bei den G7 ein Fenster der Diplomatie für die Lösung des Ukraine-Krieges? Genau darum geht es seit dem Morgen beim Treffen der 7 wirtschaftsstarken Nationen im französischen Evian. Ukraines Präsident Selenskyj sitzt mit am Tisch und hatte zuvor erneut direkte Gespräche mit Putin vorgeschlagen. Kanzler Merz hat der Ukraine eine neue Position der Stärke bescheinigt und gesagt, bei aller Zurückhaltung könnte sich eben jetzt ein solches Fenster der Diplomatie langsam öffnen. Präsident Trump hatte bereits am Sonntag mit Selenskyj und Putin telefoniert, sprach hier in Evian von guten Gesprächen. Beide seien offen für eine Lösung. Nach der ersten Arbeitssitzung am Vormittag beschäftigen sich die Staats- und Regierungschefs ab Mittag erneut mit dem Thema Nahost. Im Mittelpunkt dann das anstehende Friedensabkommen zwischen den USA und dem Iran. Am Tisch werden auch die Vertreter Katars, Saudi-Arabiens und der Vereinigten Arabischen Emirate Platz nehmen. Zum Auftakt des Gipfels hatten alle Teilnehmer das Rahmenabkommen der USA mit dem Iran gelobt. Während US-Präsident Trump aber behauptete, der Schiffsverkehr in der Straße von Hormuz werde künftig weiter mautfrei und bereits ab Freitag ungehindert möglich sein, äußerten sich andere G7-Vertreter skeptisch. Eine weitere Frage heute auch der Umgang mit den Iran-Sanktionen. EU-Kommissionspräsidentin von der Leyen hatte zum Gipfelauftakt gesagt, die EU-Sanktionen würden erst dann aufgehoben, wenn der Iran sein Verhalten in Fragen der Menschenrechte und der atomaren Bewaffnung des Landes erkennbar ändere.
11: Der G7-Gipfel ist in vollem Gange und ich habe eben schon gesagt, Trump bei Laune halten, das muss die ganze Zeit mitbedacht werden. Bundeskanzler Merz hatte sich da was überlegt. Er hat Trump bei der Arbeitssitzung heute früh ein besonderes Geburtstagsgeschenk gemacht. Ein Trikot der deutschen Nationalmannschaft mit der Rückenaufschrift Trump drauf. Unsere Korrespondentin Julia Borota sagt allerdings, so richtig gut kam das nicht an.
14: Die ganze Situation war irgendwie grotesk. Also Merz steht schräg hinter Trump und hält ihm, der wie alle anderen schon an dem großen runden Tisch sitzt, dieses riesige weiße Trikot hin, fette 47 drauf, in Anspielung an den 47. Präsidenten der USA. Und natürlich steht da auch Trumps Name drauf. Die Fotografen fordern ihn dann auf, es doch mal hochzuhalten. Und da erst lächelt Trump Merz mal so nach hinten über die Schulter an. Dann knüttelt er das Trikot zusammen und legt es zwischen sich und Macron auf den Tisch. Wirkte nicht so, als sei dieses Geburtstagsgeschenk übermäßig gut angekommen. Warum auch sollte der Nationalist Trump sich freuen, auf einem Trikot der deutschen Nationalmannschaft zu stehen, deutsche Vorfahren hin oder her? Ob die deutschen Wählerinnen und Wähler es so prima finden, wenn Merz Trump so ein Trikot schenkt, frage ich mich auch. Aber die ganze Aktion zeigt vor allem, wie verkrampft das Verhältnis zu Trump ist. Das hat man auch kurz davor gemerkt, als Trump diesen Tagungsraum betreten hat. Da war sein Auftreten eher kühl, der Gesichtsausdruck wie immer hochmütig. Unter allen anderen G7-Teilnehmern hingegen gab es herzliche Schulterklopfer und sogar Küsschen.
11: Julia Borutta mit Merz besonderem Geschenk an Trump beim G7-Gipfel. Zu einem ganz anderen Thema. Es ist sowieso klar, dass Sie die Folgen des Klimawandels ausbaden müssen, unsere Kinder und Enkelkinder. Aber wie stark Kinder jetzt schon von Hitze, Dürre und Überschwemmungen bedroht sind, das zeigt eine neue Studie des UNO-Kinderhilfswerks UNICEF. Demnach ist fast die Hälfte aller Kinder weltweit gleich mehreren Klimagefahren ausgesetzt. Und das bedroht ihre Gesundheit, ihre Bildung und am Ende ihr Überleben. Welche Kinder auf der Welt besonders betroffen sind und was die UNICEF fordert, berichtet Katharina Wilhelm.
15: Rund 2,4 Milliarden Kinder leben auf der Welt. Die Hälfte von ihnen spürt gleich mehrere Gefahren des Klimawandels, sagt UNICEF-Sprecherin Katja Sodomann.
16: Hitzewellen, Dürren, Überschwemmungen, Stürme, je nachdem, wo man halt lebt. Zum Beispiel ist die Lage sehr dramatisch im Sahel, also in Ländern wie dem Tschad, Mali, Sudan. Dort treffen mehrere Klimagefahren gleichzeitig auf.
15: Extremwetter gehören zu den offensichtlichsten Gefahren, die Kinder belasten. Denn deren Körper können schlechter mit beispielsweise Hitze umgehen, sagt Christoph Wettach, Sprecher des Ausschusses Kindergesundheit und Klimawandel des Bundesverbandes der Kinder- und Jugendärzte.
17: Zum einen ist das Verhältnis zwischen Körperoberfläche und Gewicht dann nachher nicht so günstig. Das heißt, sie haben einfach nicht so gute Möglichkeiten, Wärme abzugeben. Das Zweite ist, dass es mit dem Schwitzen bei den Kleinen noch nicht so richtig klappt. Und das ist tatsächlich bis 14 Jahre, also bis zum Ende der Pubertät.
15: Allein im Jahr 2025 gab es 157 Extremwetterereignisse. Beispielsweise Überschwemmungen in Südostasien oder Waldbrände in Südeuropa. Sie gefährden nicht nur unmittelbar das Leben von Kindern. Der Klimawandel verstärkt in einigen Regionen auch heißes und feuchtes Klima. Dadurch breiten sich mehr Mücken aus, die tödliche Krankheit Malaria übertragen können. Auch das eine Klimawandelfolge. Insgesamt sind viele Schwellen- und Entwicklungsländer stärker vom Klimawandel betroffen. Die Erderwärmung führt also auch zu größerer sozialer Ungerechtigkeit, sagt Stefanie Bosserhoff, Chefärztin für Kinder- und Jugendmedizin, die sich ebenfalls mit den Folgen der Klimakrise für Kinder beschäftigt.
18: Sie sind betroffen, wenn sie in einem Drittweltland leben oder in einem Land mit niedrigen sozioökonomischen Bedingungen. Sie sind betroffen, wenn sie zum Beispiel weiblich sind, sind sie mehr betroffen, als wenn sie männlich sind. Wenn sie ein Handicap haben, wenn sie eine Behinderung haben, wenn sie wenig Geld haben, dann sind sie deutlich mehr betroffen als jetzt jemand, der in einem sozioökonomisch reicheren Land lebt mit den entsprechenden Möglichkeiten.
15: Und nicht nur in Schwellen- und Entwicklungsländern. Auch in Deutschland spüren Kinder, dass sich finanziell besser gestellte Familien auch besser an die Erderwärmung anpassen können, so Kinderarzt Wettach.
17: Dass eben die Leute, die Geld haben, sich halt dann eine Klimaanlage kaufen, wenn wir im Sommer dann halt über die 35 Grad rausgehen, die Klimaanlage anmachen. Und die anderen, die mit ihren vier Kindern in einer Dachgeschosswohnung leben, an einer großen Straße ohne Bäume außenrum, die haben wirklich ein richtiges Problem.
15: Der Bericht des Kinderhilfswerks soll ein Warnsignal sein, verbunden mit der Dringlichkeit, klimaschädliche Emissionen zu reduzieren, auf fossile Brennstoffe zu verzichten und Regionen, die besonders extremen Wetterereignissen ausgesetzt sind, besser anzupassen. Außerdem fordert UNICEF, Kinder auch politisch in den Mittelpunkt zu rücken, so Sprecherin Katja Sodomann.
16: Die Kinder brauchen auch eine eigene Stimme in der Klimapolitik. Sie sind am wenigsten schuld, aber am allermeisten betroffen, auch künftig. Und sie sind gar nicht in die Entscheidungsprozesse oder nicht genug eingebunden. Und die Kinder brauchen Klimabildung, um auch mitreden zu können. Denn es ist letztlich ihre Zukunft, die wir kaputt machen.
11: Ein Beitrag von Katharina Wilhelm. Im EU-Parlament steht heute Abend eine wichtige Abstimmung an. Es geht um das Verbot von KI-Systemen, die intime Bilder von echten Menschen verfälschen. Es geht zum Beispiel um sogenannte Nudifier-Apps, also Apps, die Personen virtuell ausziehen. Die EU will mit dem Gesetz auf die schnelle Verbreitung von Deepfakes reagieren, aber nicht von heute auf morgen. Die Unternehmen kriegen nämlich mehr Zeit als ursprünglich mal angedacht. Andreas Meyer-Feist berichtet.
24: Ihr hofft, dass die KI Europa nicht überrollt, sondern dass Europa die KI steuern kann. Maroš Šefčovič, er ist slowakischer Diplomat und Mitglied der Europäischen Kommission, zuständig für Handel und wirtschaftliche Sicherheit. Und darunter fällt auch alles, was mit künstlicher Intelligenz zu tun hat. In Straßburg erklärte er, was sich in Europa ändern soll. In Europa soll es einen besseren Schutz vor einem Missbrauch der neuen Technik geben. Aber die Unternehmen sollen auch mehr Zeit bekommen, sich umzustellen. Das Ziel bleibt unverändert, ein sicherer Binnenmarkt für künstliche Intelligenz, bei dem unsere Gesetzgebung ein Sprungbrett für Unternehmen ist und kein Kampffeld. So wird heute wohl auch das Europaparlament entscheiden. Bestimmte KI-Apps werden sofort verboten. Zum Beispiel digitale Werkzeuge, die ohne Erlaubnis intime Bilder von Menschen erstellen und verbreiten. Das Verbot umfasst Bilder, Videos und Tonspuren. Unternehmen dürfen diese Programme nicht mehr anbieten. Auch digitale Missbrauchsdarstellungen von Kindern fallen unter das Verbot. Die Polizei bekommt mehr Möglichkeiten, dagegen vorzugehen. Das Europaparlament drückt in anderen Bereichen aber auch auf die Bremse und folgt damit dem Trend der Deregulierung. Zum Beispiel beim sogenannten KI-Wasserzeichen. Gefakte Bilder, Texte oder Videos müssen erst ab Dezember als KI-generiert gekennzeichnet werden und nicht schon sofort. Unternehmen bekommen auch mehr Zeit, um ihre KI-Anwendungen zu überprüfen. Entsprechende Systeme in der Medizin, hier geht es vor allem um die Krebserkennung, dürfen weiter verkauft werden, auch wenn sie noch keine Zertifikate haben. Die Fristen wurden verlängert. Auch Autobauer bekommen mehr Zeit, um ihre KI-Modelle zu zertifizieren, ohne die Produktion stoppen zu müssen, wenn die Fristen nicht eingehalten werden können. Ab August 2028 gibt es das Prüfzeichen nur noch, wenn die eingebaute KI den EU-Check bestanden hat. Eigentlich sollte das schon früher passieren, aber die Unternehmen wollten mehr Zeit, die sie jetzt auch bekommen. Wir schätzen, dass das Gesetzespaket Einsparungen von mindestens 1 Milliarde Euro bringen könnte, sagt der Vizepräsident der EU-Kommission, Vladis Dombrovskis. Schnelles Handeln, wenn es um Missbrauch geht, aber längere Fristen bei KI-Prüfungen. Nicht alle EU-Parlamentarier sind damit zufrieden. Diese Gesetze liefern wie so oft keine zufriedenstellenden Antworten. Sie weichen den eigentlichen Fragen aus. Man will uns glauben machen, dass sie Innovation und Wettbewerbsfähigkeit fördern.
0: KI ist längst nicht mehr Innovation. KI ist Sicherheitspolitik. KI ist Macht. KI ist Souveränität.
24: Trotz aller Unterschiede, das Europaparlament beschließt heute die KI-Zukunft Europas. Zum einen gibt es den Unternehmen mehr Zeit, sich anzupassen. Zum anderen soll schneller reagiert werden auf Missbrauch und kriminelle Machenschaften. Die künstliche Intelligenz soll nicht grenzenlos sein. Unternehmen müssen sich umstellen.
11: Es ist gleich 12.42 Uhr. Hier ist die SR-Info-Bilanz am Mittag. Und wir kommen zum Nachrichtenüberblick mit Isabel Tentrup.
13: Das Europaparlament hat nach jahrelangen Verhandlungen einem Vorschlag der EU-Mitgliedstaaten zugestimmt und die Rechte von Fluggästen gestärkt. Familien müssen demnach im Flugzeug Sitzplätze nebeneinander kostenlos reservieren können. Ticketpreise müssen darüber hinaus übersichtlicher dargestellt werden, beispielsweise einschließlich des Preises für das Handgepäck. Außerdem soll die bisherige 3-Stunden-Grenze für Entschädigungen bei Verspätungen in den künftigen Fluggastrechten beibehalten werden. Die Bundesanwaltschaft geht davon aus, dass die radikale islamische Hamas einen konkreten Anschlag in Europa verüben wollte. Generalbundesanwalt Rommel sagte, bei einem Verdächtigen sei ein vorgefertigtes Bekennervideo gefunden worden. Darin werde ein Anschlag rund um den 7. Oktober 2025 angekündigt, dem 2. Jahrestag des Hamas-Überfalls auf Israel. Seit Herbst vergangenen Jahres haben die Ermittler insgesamt 9 mutmaßliche Hamas-Unterstützer festgenommen. Ihnen wird vorgeworfen, Waffen und Munition für die Terrororganisation beschafft und gelagert zu haben. Die Zahl der Sozialwohnungen ist im vergangenen Jahr wieder gesunken. Nach Angaben der Bundesregierung wurden zwar mehr als 27.000 neue Sozialwohnungen gefördert, gleichzeitig fielen aber rund 57.600 Wohnungen aus der Sozialbindung heraus. Das bedeutet, sie können nun teuer vermietet werden. Unterm Strich gab es damit etwa 20.000 Sozialwohnungen weniger als Ende 2024. Bundesbauministerin Huberts will mit Milliardeninvestitionen gegensteuern. Kritiker halten die angekündigten Maßnahmen jedoch für unzureichend. Die saarländischen Kommunen beteiligen sich kommenden Montag an einem bundesweiten Aktionstag gegen die Finanznot von Kreisen, Städten und Gemeinden. Unter anderem gibt es dann am Vormittag Personalversammlungen in Saarlouis, St. Wendel und Homburg. Im Regionalverband Saarbrücken soll es mittags eine Veranstaltung auf dem Schlossplatz geben. Die Kommunen fordern bundesweit eine Neuverteilung der Steuereinnahmen. In einer gemeinsamen Mitteilung der kommunalen Spitzenverbände im Saarland heißt es, die Kommunen leisten leisteten mehr als ein Viertel der staatlichen Aufgaben, bekämen aber nur ein Siebtel der Einnahmen. Die größte Saarbrücker Kirche ist als neuer Standort des Saarländischen Landesarchivs im Gespräch. Die katholische Gemeinde St. Johann hat der zuständigen Staatskanzlei die Kirche St. Michael am Echelmeierpark zur Mitnutzung angeboten. Das bestätigten sowohl Regierungssprecher Lange als auch die Kirchengemeinde dem SR. Die Überlegungen zu einer Mit- oder Umnutzung der 1924 eingeweihten Kirche seien aber noch im Anfangsstadium. Die nationalen Spiele der Special Olympics sind gestern Abend offiziell eröffnet worden mit einer Feier im Saarbrücker Ludwigsparkstadion. Es ist die größte Sportveranstaltung, die es im Saarland je gegeben hat. Über 4000 Sportlerinnen und Sportler werden sich bis Samstag in 27 Sportarten messen. Dabei werden insgesamt rund 100.000 Besucher erwartet. Zu den sportlichen Highlights heute gehören unter anderem die Leichtathletik-Klassifizierung in Saarbrücken, die Rollers Skating Finals in Völklingen und die Triathlon Finals am Bostalsee.
11: Cyberattacken hören wir immer öfter davon. Auch bei uns im Saarland waren schon viele Unternehmen und auch öffentliche Einrichtungen betroffen. Dann bundesweit Anschläge auf Stromleitungen.

0: Krieg des 21. Jahrhunderts, einer dunklen Bedrohung, also das sind starke Worte. Und er sagt eben, dass das Abwehrzentrum ein starker gemeinsamer Schild gegen diese hybride Bedrohung sei. Nach Dobrindts Worten wächst die Gefahr ständig, auch gegenüber Deutschland, dass fremde Mächte uns attackierten. Und es gehe eben darum, also Ziel dieser hybriden Bedrohung sei, die Bevölkerung zu verunsichern, das Land zu destabilisieren. Tatsache ist, dass man eine erhöhte Zahl an Drohnenüberflügen über Kasernen und Flughäfen festgestellt hat. Es gab Bauschaumattacken auf Autos in mehreren Bundesländern vor der Bundestagswahl. Wir haben ein Feuer gehabt in einem Paketzentrum in Leipzig 2024. Also man hat schon auch den Eindruck, dass die Bedrohung zunimmt.
1: Und von wem geht diese Gefahr insbesondere aus? Ist das hauptsächlich Russland oder haben es auch andere Staaten auf uns abgesehen?
0: Es ist tatsächlich hauptsächlich Russland. Einfach deshalb, weil Deutschland mit der größte oder der größte Unterstützer der Ukraine in Europa ist, also der von Russland angegriffenen Ukraine. Und deshalb steht Deutschland auch besonders im Visier russischer Nachrichtendienste. Und China ist eben ein weiteres Land, das uns im Visier hat. Einmal, weil wir zwar auf der einen Seite Handelspartner sind, aber auf der anderen Seite eben auch wirtschaftlicher Konkurrent und Systemrivale. Also auch China könnte ein Ursprung von hybriden Bedrohungen sein.
1: Jetzt ist dieses neue Abwehrzentrum für hybride Gefahren eröffnet. Inwiefern soll es jetzt dafür sorgen, dass wir uns besser schützen können?
0: Hybride Kriegsführung kann ja vieles sein. Also das kann sein Drohnenüberflüge, Attacken auf Stromleitungen, Propaganda vor Wahlen, vor allem Cyberattacken. Wie gesagt, mit dem Ziel, die Bevölkerung zu verunsichern oder die öffentliche Meinung zu beeinflussen. Und um genau das aufzudecken und abzuwehren, sitzen jetzt in diesem Abwehrzentrum Expertinnen und Experten verschiedener Sicherheitsbehörden zusammen. Also da sind Verfassungsschutz vertreten, das Bundeskriminalamt, die Bundespolizei, der Bundesnachrichtendienst und auch Fachleute aus den Bundesländern, die da mitarbeiten. Bei uns in Deutschland sind ja Polizei und Nachrichtendienste aus historischen Gründen getrennt, aber sie dürfen durchaus Informationen austauschen, die verschiedenen Sicherheitsbehörden. Und genau das soll jetzt in dem Abwehrzentrum besser und stringenter passieren.
1: Und was kann das bringen? Ist es realistisch, dass es wirklich dazu beitragen kann, hybride Gefahren besser abzuwehren?
0: Das ist genau die Frage. Also der Generalbundesanwalt hat sich kritisch geäußert. Ein weiteres Zentrum, wir haben ja schon welche, also Terrorismusabwehrzentrum, wir haben das Drohnenabwehrzentrum, jetzt eben dieses Abwehrzentrum gegen hybride Gefahren. Der Generalbundesanwalt hat sich da kritisch geäußert. Tatsache ist, dass es natürlich erstmal gut ist, wenn sich die Behörden austauschen und enger zusammenarbeiten. Da kann niemand was dagegen haben. Die Frage ist tatsächlich, was es unter dem Strich bringt. Tatsache ist aber auch, dass wir ja verschiedene Fälle schon erlebt haben, wo der Föderalismus es erschwert hat oder die Behördenstruktur es erschwert hat, dass schneller und stringenter geantwortet wurde auf Bedrohungen. Also das kann dann tatsächlich was bringen, wenn in diesem gemeinsamen Abwehrzentrum, das in Berlin beim Bundesamt für Verfassungsschutz beheimatet ist, wenn in diesem Abwehrzentrum dann die Fachleute enger zusammenarbeiten.
1: In Berlin gibt es seit heute ein Abwehrzentrum gegen hybride Bedrohungen. Infos und Einordnungen dazu von Jakob Mayer. China ist der größte Automarkt der Welt, aber neueste Daten des chinesischen Pkw-Verbands zeigen, dieser Markt schwächelt. Die Verkäufe sind eingebrochen. Woran das liegt und was das für die deutschen Autobauer bedeutet, berichtet Eva Lambi-Schmidt aus Shanghai.
2: Während Chinas Autohersteller mit ihren Exporten auf die Weltmärkte drängen, kaufen die Menschen im eigenen Land immer weniger Autos. Im Mai wurden 1,5 Millionen Autos in der Volksrepublik verkauft. Das sind 22% weniger als im Vorjahresmonat. Die Verkaufszahlen sind bereits seit einigen Monaten rückläufig. Seit Anfang des Jahres sind sie insgesamt um knapp ein Fünftel zurückgegangen im Vergleich zum Vorjahreszeitraum. Laut dem chinesischen Verband für Personenkraft Wagen liegt dies daran, dass staatliche Hilfen wie Steuervorteile und Prämien beim Kauf von E-Autos gekürzt wurden. Dass auch weniger Verbrenner verkauft werden, liege daran, dass Benzin als Folge des Iran-Kriegs teurer geworden ist. Hinzu kommt, dass insgesamt der Konsum in China schwach ist. Die Menschen halten sich bei Ausgaben zurück. Das zeigt sich besonders deutlich bei den Autos, aber auch in anderen Bereichen. Nach neuen Wirtschaftsdaten des Nationalen Statistikamts sind die Einzelhandelsumsätze im Mai zurückgegangen, um 0,6% im Vergleich zum Vorjahresmonat. Für deutsche Autohersteller ist dies kein gutes Zeichen für ihr China-Geschäft. Der schwache Konsum und die Konkurrenz mit chinesischen Herstellern in einem Markt mit immer günstigeren Preisen dämpfen die Gewinne.

0: Aussichten. Auch auf den Weltmärkten nimmt der Druck zu, denn chinesische Hersteller, die ihre Autos im eigenen Land nicht mehr loswerden, verkaufen zunehmend im Ausland. Im Mai sind Chinas Autoexporte um etwa 75% gestiegen im Vergleich zum Vorjahresmonat.
1: Am 16. Juni 1976, vor genau 50 Jahren, gehen in Soweto bei Johannesburg tausende Schülerinnen und Schüler auf die Straße. Sie protestieren gegen eine Entscheidung der Apartheid-Regierung in Südafrika, wonach zentrale Schulfächer künftig auf Afrikaans unterrichtet werden müssen, also der Sprache der weißen Minderheit und der Unterdrücker. Die Sicherheitskräfte gehen damals brutal gegen den Schulstreik vor. Der Soweto-Aufstand ist ein historischer Wendepunkt im Kampf der schwarzen Bevölkerungsmehrheit gegen das rassistische Apartheid-System. Stefan Überbach erinnert daran.
2: Aus einer ganzen Reihe schwarzer Wohngebiete in der Gegend von Johannesburg wurden Rassenkrawalle gemeldet. In Alexandra, nördlich von Johannesburg, schoss die Polizei auf randalierende Gruppen.
3: Soweto, südwestlich von Johannesburg. Das Township ist eins der größten schwarzen Wohngebiete Südafrikas. Hier protestieren am 16. Juni 1976 tausende Schülerinnen und Schüler gegen die Bildungspolitik des Apartheid-Regimes, gegen das rassistische Schulsystem, das schwarze Kinder bewusst benachteiligt. Polizei und Sicherheitskräfte versuchen sie zu stoppen. Tsietsi Mashinini war damals dabei.
4: All of a sudden they just went out of their cars.
3: Ganz plötzlich stiegen sie aus ihren Fahrzeugen aus und kamen auf uns zu. Der erste weiße Polizist warf eine Tränengasgranate. Als wir sahen, dass Rauch aufstieg, liefen wir auseinander. Danach kamen wir wieder zurück, weil wir dachten, sie würden vielleicht über einen Lautsprecher mit uns sprechen. Aber plötzlich eröffnete derselbe Polizist, der die Tränengasgranate geworfen hatte, das Feuer auf die Schüler.
4: Open fire on the student.
3: Die Sicherheitskräfte setzen Hunde ein, schießen in die Menge. Die Demonstranten werfen Steine, errichten Barrikaden. Die Lage eskaliert innerhalb kürzester Zeit. Der 13-jährige Hector Petersen wird als einer der ersten von einer Polizeikugel getroffen. Das Foto des sterbenden Schülers in den Armen eines jungen Mannes, daneben seine verzweifelte Schwester, geht um die Welt. In den Wochen und Monaten danach kommen bei gewalttätigen Auseinandersetzungen hunderte Menschen ums Leben. Im Stadtviertel Orlando West erinnern eine Gedenkstätte für Hector Petersen und ein Museum an die Ereignisse von damals. Prince Dube ist der Chefkurator.
5: The 1976 Student Uprising is a main event in the struggle against apartheid.
3: Der Schüleraufstand von 1976 war das zentrale Ereignis im Kampf gegen die Apartheid. Diese Kinder brachen dem Apartheid-Staat das Rückgrat. Erst dadurch entstand der internationale Druck auf die damalige südafrikanische Regierung, die Apartheid zu beenden.
5: End Apartheid now.
3: 50 Jahre nach den Schülerprotesten ist Südafrika ein anderes, ein demokratisches Land. Aber haben sich die Hoffnungen der jungen Generation von damals erfüllt? Höchstens zum Teil, sagt Pius Kashimba, der Touristen durch Johannesburg führt.
6: The dream hasn't come true because at the same
3: Der Traum ist nicht wahr geworden, weil wir gleichzeitig immer noch in einer, ich nenne es, Apartheid in wirtschaftlicher Form leben. Das bedeutet, dass die meisten Menschen weiter arbeitslos sind, dass viele junge Leute keine Jobs haben. Korruption und all die Dinge, die gerade passieren, haben dafür gesorgt, dass der Traum nicht Wirklichkeit geworden ist.
6: A lot of corruption and all of these things.
3: Noch immer ist Südafrika sozial tief gespalten. Das Bildungssystem gehört zu den ungleichsten der Welt. Etwa die Hälfte der Bevölkerung lebt unterhalb der Armutsgrenze. Ein Drittel der Menschen hat keinen Job. Die Jugendarbeitslosigkeit ist fast doppelt so hoch. Wahr ist aber auch, das Land hat gewaltige Veränderungen erlebt. Weg von einem rassistischen Unrechtsregime hin zu einer stabilen Demokratie. Der Schüleraufstand von Soweto gilt heute als Anfang vom Ende der Apartheid. Peter Magubane, der als Fotojournalist den jahrzehntelangen Freiheitskampf bekannt gemacht hat, nennt den 16. Juni 1976 deshalb einen historischen Meilenstein. Weil die Mauern der Apartheid zu bröckeln begannen und Südafrika danach nie mehr dasselbe war.
7: The walls of apartheid began to crack. South Africa was never the same again.
1: Ein Beitrag von Stefan Überbach. Wir schauen aufs Wetter. So langsam zieht der Regen ab und die Sonne kommt raus. Und dann geht es auch schon los mit den hohen Temperaturen. 25 bis 29 Grad sind heute möglich. Morgen beginnt die Hitzewelle richtig. Es wird schwül bei bis zu 30 Grad. Am Donnerstag dann schon bis 35 Grad. Das war die SR-Info-Bilanz am Mittag mit Lisa Krauser. Hier folgt die Auslandspresseschau und danach nimmt mein Kollege Jochen Marmit Sie mit in den Nachmittag. Schönen Tag Ihnen. Tschüss.
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8: Die Einigung der USA mit dem Iran auf das Rahmenabkommen zur Beendigung des Krieges sorgt für Erleichterung, wirft aber gleichzeitig auch Fragen auf. So zeigt sich die Neue Zürcher Zeitung aus der Schweiz eher skeptisch gegenüber der Vereinbarung. US-Präsident Trump sagt, sein großartiger Deal werde Frieden für die ganze Region bringen. Dies scheint jedoch angesichts vieler Unklarheiten Wunschdenken zu sein. Während der Schiffsverkehr womöglich bald wieder freier durch die Straße von Hormus fließen kann, bleiben andere zentrale Streitpunkte ungelöst und das iranische Regime scheint in keiner dieser wichtigen Fragen substanzielle Zugeständnisse gemacht zu haben. Solange dieses Regime weiter existiert und der Konflikt zwischen Israelis und Palästinensern ungelöst bleibt, dürfte im Nahen Osten keine Ruhe einkehren. Auch der Kommentator der niederländischen Zeitung De Volkskrant findet deutliche Worte. Fast 4 Monate Krieg gegen den Iran haben nichts gebracht. Die Straße von Hormus wird hoffentlich wieder geöffnet, aber sie war ja nur deshalb gesperrt, weil die USA und Israel einen Krieg gegen den Iran begonnen haben. Genau wie das Friedensabkommen in Gaza ist auch das Abkommen mit dem Iran kein Abkommen, sondern die Verlängerung eines Waffenstillstands, wobei die Klärung der wichtigsten Fragen verschoben wurde. So muss über das Atomprogramm des Iran erneut verhandelt werden. Unter Trump haben sich die Amerikaner als amateurhafte Verhandler erwiesen, während der Iran sehr geschickt darin ist, substanzielle Fortschritte zu blockieren. Die spanische Zeitung El Mundo blickt auf die USA und meint, das Rahmenabkommen schwäche die Position des US-Präsidenten hinsichtlich der Zwischenwahlen. Obwohl das Risiko einer Eskalation nach fast 4 Monaten israelisch-amerikanischer Offensive verringert worden ist, kann es nicht Donald Trumps Fiasko verdecken, dass er bei dem Versuch erlitten hat, das Regime der Ayatollahs zu stürzen und das iranische Atomprogramm zu demontieren. Große Teile der amerikanischen Öffentlichkeit werden das Abkommen als militärische Niederlage werten, was die Position des Präsidenten kurz vor den US-Zwischenwahlen untergräbt. Und die italienische Zeitung La Stampa vertritt die Ansicht, erfolgreiche Außenpolitik müsse unbedingt wieder auf Diplomatie setzen. Die Vorstellung einer Außenpolitik, die auf einer Kette von Regimewechseln basiert, herbeigeführt durch sogenannte Frühlingsbewegungen, von außen unterstützte bewaffnete Aufstände, Stellvertreterkriege oder direkte militärische Interventionen, ist gescheitert. Und dies wird auch Auswirkungen auf die Beziehungen zu den anderen Großmächten Russland und China haben. Die Diplomatie wird wieder die Aufgabe übernehmen müssen, Beziehungen selbst zu den feindlichsten Staaten aufrechtzuerhalten, anstatt
9: um 13 Uhr mit Christiane Maschajechi. Das Europaparlament hat die Zollvereinbarung zwischen der EU und den USA beschlossen. Damit werden europäische Zölle auf US-Industriegüter zeitweise abgeschafft. Die Regelung soll aber nur gelten, wenn sich auch die USA an die Vereinbarung halten und die Zölle auf Produkte aus Europa nicht wieder erhöhen. Derzeit liegen sie bei 15%. Damit das Abkommen in Kraft tritt, müssen auch die Mitgliedstaaten zustimmen. Dies gilt aber als Formsache. Bundesinnenminister Dobrindt hat in Berlin das Zentrum für die Abwehr hybrider Gefahren eröffnet. Die Sicherheitsbehörden wollen hier zusammenarbeiten, um etwa Spionage schneller erkennen und bekämpfen zu können. Aus Berlin Oliver Neuroth.
10: Es geht um den Kampf gegen Cyberattacken, Anschläge auf Stromleitungen oder Aussperraktionen mit Drohnen, mutmaßlich gesteuert von Geheimdiensten aus dem Ausland. Bundesinnenminister Dobrindt nennt hybride Bedrohungen den Schattenkrieg des 21. Jahrhunderts. Deutschland befinde sich im Fadenkreuz fremder Mächte. Die Antwort muss aus Sicht des Ministers so aussehen: Die Sicherheitsbehörden vernetzen sich besser, um Informationen und Lagebilder schneller austauschen zu können. Dobrindt stellt klar, das neue Zentrum für die Abwehr hybrider Gefahren sei keine neue Behörde, mehr eine Plattform, um bestehende Kräfte zu bündeln. Generalbundesanwalt Rommel hatte sich kritisch geäußert und darauf hingewiesen, dass Deutschland schon mehrere spezielle Zentren zur Gefahrenabwehr hat.
9: Am Rande des G7-Gipfels im französischen Evian haben sich Bundeskanzler Merz und der ukrainische Präsident Zelensky zu einem Gespräch getroffen. Das bestätigte ein Sprecher der Bundesregierung. Zuvor hatte Zelensky an den Beratungen der Staats- und Regierungschefs der G7-Länder teilgenommen. Der Gipfel mit den führenden demokratischen Wirtschaftsmächten endet morgen. Die USA und der Iran wollen offenbar am Freitag in eine weitere Verhandlungsrunde gehen. Irans Außenminister sagte, die Gespräche sollten direkt nach der Unterzeichnung des Rahmenabkommens in der Schweiz beginnen und innerhalb von 60 Tagen abgeschlossen werden. US-Präsident Trump erwartet, dass diese Runde einfacher wird als die erste. In dem Rahmenabkommen haben die USA und der Iran vereinbart, den Krieg zu beenden. Für das Regime Teheran ist die Situation im Libanon ein unverzichtbarer Teil des Abkommens. Eine anhaltende militärische Präsenz Israels dort werte der Iran als Verstoß. Der israelische Ministerpräsident Netanyahu hatte bereits angekündigt, dass die israelischen Streitkräfte vorerst im Libanon bleiben sollen. Der Fachkräftemangel spielt für manche Wirtschaftsbranchen in Deutschland eine kleinere Rolle als bisher. Die staatliche Förderbank KfW berichtet, in Bereichen, in denen die Wirtschaft schwächele, würden weniger Menschen eingestellt und deshalb weniger Fachkräfte gesucht. In der Industrie etwa hätten zu Beginn des zweiten Quartals nur noch 14% der Unternehmen von Engpässen berichtet. Vor 4 Jahren waren es mehr als 44%. Das strukturelle Angebot an Fachkräften hat sich dagegen laut KfW kaum verbessert. Bundespräsident Steinmeier wirbt derzeit auf den Philippinen um Fachkräfte. In Baden-Württemberg sind im vergangenen Jahr erneut weniger Wohnungen gebaut worden. Nach Angaben des Verbands baden-württembergischer Wohnungs- und Immobilienunternehmen wurden im vergangenen Jahr nur knapp 25.000 Wohnungen fertiggestellt. Ein Minus von etwa 18% gegenüber dem Vorjahr. Der Wohnungsbau leide unter den stark gestiegenen Baukosten, höheren Bauzinsen sowie einer deutlichen Überregulierung, hieß es. Die Wasserqualität in europäischen Badegewässern ist fast überall sehr hoch. Die Europäische Umweltagentur teilte mit, das Wasser in Meeren, Flüssen und Seen erfülle zu 96% die Mindestqualitätsstandards. 85% seien ausgezeichnet. Für den Bericht wurden Gewässer in 22.000 Badeorten der EU sowie in Albanien und der Schweiz untersucht. Als Kriterium gilt die Konzentration von Bakterien. Danach bewerten die Wissenschaftler die Qualität als ausgezeichnet, gut, ausreichend oder mangelhaft. Deutschlands Badegewässer sind demnach zu fast 91% ausgezeichnet. SWR Nachrichten, Redaktion Peter Mühlfeit und Konstanze Schirrer. Das Wetter in Baden-Württemberg und Rheinland-Pfalz. Heute zieht eine Warmfront über uns hinweg. Die Vorhersage. Zunächst noch teils Regen, am Nachmittag dann von Westen her ab und zu Sonne, vereinzelt auch Gewitter bei maximal 22 bis 30 Grad. In der Nacht bleibt es trocken bei 17 bis 12 Grad und morgen ist es teils wolkig, teils sonnig bei 22 bis 32 Grad. Und die weiteren Aussichten. Am Donnerstag viel Sonne und teils schwüle Hitze, dabei 28 bis 35 Grad. Am Wochenende wird es dann noch heißer. Und die Zeit, es ist gleich 13.05 Uhr.
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12: Wir heißen Sie herzlich willkommen und sind vor allem dankbar für die wichtige Arbeit, die Sie tausende Kilometer von Ihrer Heimat entfernt bei uns leisten. Wir sehen großes Potenzial in der Ausweitung dieser Zusammenarbeit.
13: Bundespräsident Steinmeier wirbt in Asien um Fachkräfte. Das ist eins unserer Themen bis 14:30. Ich bin Leon Vucimilovic und begrüße Sie ganz herzlich. Außerdem schauen wir auf die Baden-Württemberg-SPD, die sich an der Spitze wohl deutlich verjüngen wird. Und wir analysieren, inwiefern sich das Angebot der Deutschen Bahn durch mehr Konkurrenz auf der Schiene verändern könnte. Aber zuerst zur Reise des Bundespräsidenten. Pflegekräfte, IT-Spezialisten, Elektroniker. Deutsche Betriebe suchen dringend Fachkräfte, nicht nur aus diesen Bereichen. Um unseren jetzigen Lebensstandard zu halten, sind wir angewiesen auf gut ausgebildete Menschen aus dem Ausland. Steinmeier tourt deswegen gerade durch Asien. In Indonesien, auf den Philippinen und in Usbekistan wirbt er bei Fachkräften darum, dass sie nach Deutschland kommen sollen. Selbst für diejenigen, die sich entscheiden, ihr Land zu verlassen, ist Deutschland aber gerade nicht unbedingt die erste Wahl. Das liegt wohl zum einen an der schwierigen Sprache, aber eben auch an den Deutschen selbst, die nicht immer freundlich auf neue ausländische Kollegen reagieren. Aus Manila berichtet Evi Seiberts.
11: In der Fachhochschule für Gesundheitsberufe in Jakarta läuft ein Video, eine deutsche Vorortszene. Zwei Nachbarn rufen sich über die Gartenhecke typisch deutsche Begriffe zu. Typisch deutsch ist auch, erklärt der Lehrer, dass manche bei ausländisch aussehenden Menschen davon ausgehen, dass die Sprache nicht verstehen.
14: Der Nachbar denkt, sie können dann kein Deutsch sprechen.
11: In seinem Integrationskurs geht es gerade um Klischees und Vorurteile. Das gilt übrigens für beide Seiten. Seine Schülerinnen freuen sich in Deutschland auf Tugenden, die sie spätestens beim Zugfahren wohl vergeblich suchen werden.
15: Pünktlichkeit und die gute Organisation.
16: Ich denke, alle vor uns möchten nach Deutschland gehen, zu arbeiten.
11: Wer nach Deutschland zum Arbeiten gehen will, sollte gut vorbereitet sein. Bundesminister und zurzeit auch der Bundespräsident werben in Asien zwar ständig um Fachkräfte. Die deutsche Wirklichkeit ist dann nicht ganz einfach. Das weiß Thomas Avizos aus der Wirtschaftsdelegation, die gerade mit dem Bundespräsidenten unterwegs ist. Seine Firma Hanseatic Connect sucht vor Ort in Asien geeignete Bewerber, bietet Sprach- und Integrationskurse an und hält den Kontakt zum zukünftigen Arbeitgeber. Oft ist es anstrengend, bei der Botschaft überhaupt ein Visum zu bekommen. In Deutschland geht die Betreuung dann weiter. Wohnungssuche, Arbeitserlaubnis, Behördengänge. Manchmal gehören auch ganz banale Dinge dazu.
17: Wir geben unseren Leuten, wenn sie im Winter anreisen, dann kriegen sie von uns eine entsprechende Jacke mit auf den Weg. In Indonesien weiß man nicht so richtig, wie sich minus 5 Grad anfühlen.
11: Und das ist dann nur das kühle Wetter. Ein kühler Empfang in der deutschen Gesellschaft kann für die ausländischen Fachkräfte sehr frustrierend sein, nachdem sie die ganze Mühe mit Deutschlernen und Fachausbildung hinter sich haben. Fritz Audebert kümmert sich mit seiner Firma IC Unit ebenfalls um internationale Experten. Seine Erfahrung? Das Einleben in Deutschland gelingt leichter, wenn schon andere aus dem eigenen Land vor Ort sind, wenn man auf Landsleute trifft. Hilfreich ist auch, wenn sich die Neuankömmlinge direkt im neuen Heimatort engagieren, zum Beispiel in Vereinen oder im Ehrenamt.
18: Die Feuerwehr ist froh, wenn sie Leute hat, die mitarbeiten. Und auf der anderen Seite, der Indonesier, der Filipino, gleich wo die herkommen, fühlt sich sofort wohl.
11: Beide Experten nicken auf die Frage, ob Rassismus eine Rolle spielt. Mehr als vor 10 Jahren, sagen sie. Deutschland ist auf ausländische Fachkräfte angewiesen, wenn es seinen Wohlstand und seine Wirtschaftskraft erhalten will. Ob Deutschland dazu bereit ist, sehen die beiden Experten im Tross des Bundespräsidenten gerade skeptisch.
17: Salopp gesagt, wir brauchen sie dringender, denn die jungen Leute haben Optionen. Und Deutschland ist bei Weitem nicht die einzige und vielleicht auch nicht die beste. Das müssen wir uns bewusst werden. Also da muss sich was tun in unserer Gesellschaft. Am Ende brauchen wir die Leute und wir können froh sein, dass wir sie finden.
11: Mehr als jede 10. gut ausgebildete Fachkraft aus dem Ausland, sagt er, verlässt Deutschland vorzeitig, weil sie sich nicht wirklich willkommen fühlt.
13: Bundespräsident Steinmeier sucht nach Fachkräften, die nach Deutschland kommen wollen. Evi Seibert hat berichtet. Die SPD in Baden-Württemberg, die sucht derweil nach sich selbst. 5,5% bei der Landtagswahl im März, gerade so überhaupt ins Parlament eingezogen. Da will sich die Partei inhaltlich neu aufstellen und vor allem auch personell. In den vergangenen Wochen durften die Mitglieder der SPD über die künftige Parteiführung abstimmen. Und das Rennen gemacht haben Isabel Kademartori und Robin Meserosch. Ich spreche darüber mit unserer landespolitischen Korrespondentin Julia Kretschmer in Stuttgart. Julia, wer sind denn die beiden?
19: Ja, Robin Meserosch und Isabel Kademartori sind beide Mitte, Ende 30. Er kommt aus Sigmaringen und war von 2021 bis 2025 im Bundestag. Sie ist aus Mannheim und auch aktuell im Bundestag. Sie decken also sowohl Stadt als auch Land ab. Das sehen sie auch selbst als Vorteil für sich. Er gehört dem linken Parteiflügel an, sie dem eher konservativen Seeheimer Kreis.
13: Heute Vormittag hat die Partei die beiden offiziell vorgestellt. Was planen Sie denn für die SPD in Baden-Württemberg?
19: Ja, die beiden, die geben sich so als Team Aufbruch. Weg von dem, wie die Partei sich bisher aufgestellt hat, vor allem kommunikativ. Robin Meserosch ist direkt nach der Wahl wirklich sehr hart in die Kritik gegangen mit der Partei, dass es bei der SPD in Baden-Württemberg wirklich um die Existenz gehe und dass es eben aber auch nicht neu sei, dass es nicht gut läuft. Die beiden sagen, dass sich die SPD bisher viel zu sehr im Klein-Klein verloren hat und viel zu viele Botschaften gesendet wurden, die nicht angekommen sind beim Wähler. Das wollen sie jetzt ändern, wollen größere und auffälligere Kampagnen fahren und auch mal die ein oder andere Spitze setzen, um aufzufallen. Ich würde sagen, inhaltlich ist das alles noch so ein bisschen unschärfer. Aber natürlich haben die designierten Parteivorsitzenden heute die Kernpunkte der SPD wie Bezahlbarkeit genannt. Und Isabel Cadematuri hat dazu Folgendes gesagt.
20: Wir wollen uns nicht verzetteln in irgendwelchen Zielgruppendebatten, sondern für das kämpfen, was für uns wesentlich ist. Eine Zukunft für unsere Industrie, für unsere Wirtschaft und die Natur mit und nicht gegen den Klimaschutz. Eine gerechte Verteilung der Profite und Lasten in unserer Gesellschaft und ein gutes und gesundes Leben, das man sich auch leisten kann.
13: Soweit also Isabel Cadematuri. 56% der Mitglieder haben für die beiden gestimmt. Was bedeutet dieses Ergebnis?
19: Ja, das bedeutet jetzt erstmal, dass die beiden am Freitag ohne Gegenkandidaten zur Wahl stehen werden auf dem Parteitag. Darauf hatte man sich im Vorfeld unter den Bewerbern nämlich geeinigt, dass wenn einer die absolute Mehrheit in der Mitgliederbefragung kommt, sich die anderen auf dem Parteitag dann nicht zur Wahl stellen. Und es ist doch ein recht klares Votum der Basis, in welche Richtung sie gehen wollen, nämlich kein Weiter-so der Leute, die bisher schon an der Spitze der Partei standen. Die Kandidatin, die eher für diesen Kurs stand, die schon lange im Landtag sitzt, auch im Landesvorstand ist, die hat nämlich nur ein knappes Viertel der Stimmen bekommen.
13: Und erwartest du dann, wenn am Freitag die beiden sich dann zur Wahl stellen, mehr Rückenwind als die 56% bei der Mitgliederbefragung?
19: Also die beiden designierten Parteivorsitzenden, die erwarten das auf jeden Fall. Sie sagen, nachdem die Basis das jetzt so entschieden hat, würden sich da sicher auch viele Delegierte danach richten, weil es jetzt vielleicht auch darum geht, geschlossen zu sein und irgendwie geschlossen und positiv in die Zukunft zu schauen. Ob das jetzt eine Wahl wird, wo die beiden jeweils 95% bekommen, da will ich mal ein Fragezeichen dahinter setzen. Aber es ist eine Wahl ohne Gegenkandidaten und ich denke, dass keine großen Revolten zu erwarten sind.
13: Informationen von unserer landespolitischen Korrespondentin in Stuttgart, Julia Kretschmer. Und auf eins der Lieblingsthemen der baden-württembergischen Landespolitik, da schauen wir jetzt genauer, die Deutsche Bahn. Keine Angst, es geht nicht schon wieder darum, dass sich Stuttgart 21 womöglich noch weiter verzögert. Aber wie könnte es anders sein bei der Bahn? Wirklich gute Nachrichten gibt's auch nicht. Und weil die Bahn eben so unzuverlässig geworden ist, da soll es mehr Wettbewerb auf der Schiene geben. Die Hoffnung dahinter? Das könnte die Bahn anspornen, endlich besser zu werden. Auch im Fernverkehr sollen deshalb mehr private Anbieter zugelassen werden. Und die Bundesnetzagentur, die soll dann überwachen, dass private Bahnunternehmen nicht benachteiligt werden. Allerdings warnen jetzt Fachleute, zu viel Wettbewerb könnte genau das bewirken, was nun wirklich niemand wollen kann. Der Bahnverkehr könnte noch schlechter werden. Ralf Geißler berichtet.
21: Ein Sprichwort sagt, Konkurrenz belebt das Geschäft. Martin Burkhardt befürchtet, dass es bei der Bahn anders laufen könnte. Der Vorsitzende der Eisenbahn- und Verkehrsgewerkschaft kennt die Konkurrenten, die künftig auf deutschen Fernstrecken fahren wollen. Die Italo oder die Flixtrain-Gruppe.
22: Die wollen alle München-Berlin fahren, München-Hamburg, München ins Ruhrgebiet. Aber wir haben halt auch Städte, selbst mit über 100.000 Einwohnern, da fährt heute die Deutsche Bahn mit 17-20% Auslastung. Da wollen Investoren natürlich mit ihren Bahnen nicht fahren.
21: Doch wo die private Konkurrenz nicht hinfahren will, hält bald auch die Deutsche Bahn nicht mehr, befürchtet Burkhardt. Denn bislang hat der Staatskonzern unrentable Strecken mit Gewinnen aus rentablen subventioniert. Wenn diese aber künftig an andere fallen, fehlt das Geld.
22: Wenn natürlich die Deutsche Bahn nicht mehr diese Mischkalkulation machen kann, da weil sie nicht mehr so viel auf den hochrentablen Strecken fährt, dann besteht die Gefahr, dass die Städte mit diesen Bahnhöfen halt nicht mehr angefahren werden.
21: Die Gewerkschaft schätzt, dass im harten Wettbewerb an mindestens 16 Bahnhöfen der Fernverkehr drastisch reduziert oder eingestellt werden könnte, darunter in Magdeburg, Chemnitz, Cottbus und Jena. Letztere Stadt hat schon viele ICE-Verbindungen verloren. Klaus Bartholmeh vom Bündnis Fernverkehr Jena sagt, die Bahn stehe unter finanziellem Druck. Wenn der weiter steigt, werde im Fernverkehr noch mehr gespart.
0: Und das bedeutet natürlich, dass insbesondere für die Saalbahn dem Grunde nach das ausdroht. Also die letzten 6 verbliebenen Züge, die wir jetzt da noch haben, also wir haben wirklich die große Sorge, dass dann die letzten verbliebenen Fernverkehre, dass die dann auch noch abmoderiert werden.
21: Unbegründet ist diese Sorge nicht. Auch Dirk Pflege, Geschäftsführer der Allianz pro Schiene, warnt, wenn der Staat den Wettbewerb im Fernverkehr einfach so laufen lasse, werde das zulasten kleinerer Städte gehen. Es brauche konkretere Regeln als bisher, zum Beispiel bei der Ausschreibung der Fernverkehrsstrecken.
2: Und dass die Bundesnetzagentur sagt, wir bündeln lukrative Strecken, diese Rennstrecken bündeln wir mit etwas weniger attraktiven Strecken und dann kann man sich um das Gesamtpaket bewerben. Das wäre eine Option, das kennen wir aus dem Nahverkehr, da sind die Länder diejenigen, die diese koordinierende und steuernde Rolle einnehmen und im Fernverkehr gibt es dafür keinen Verantwortlichen und das ist genau der Fehler.
21: Konkretere Regeln im Fernverkehr vermisst auch der Fahrgastverband Pro Bahn. Vorsitzender Lukas Iffländer kann sich vorstellen, dass der Staat aus den Trassengebühren der schnellen Fernverkehrsstrecken künftig weniger lukrative Verbindungen subventioniert. Zudem brauche es ein Portal, auf dem man die Tickets für alle Anbieter kaufen kann.
13: Und wenn da in der einen Stunde plötzlich ein ICE fährt und in der anderen Stunde fährt der Italo, dann brauche ich da eine Lösung, dass ich ein Ticket kaufen kann, das in beiden gilt. Und leider sind all diese Themen bis eigentlich die Zuständigkeit der Bundesregierung und nicht nur diese, sondern auch alle davorhergehenden weigern sich leider bei diesem Thema aktiv zu werden.
21: Dabei wäre es höchste Zeit. Die Italo hat nämlich nicht nur angekündigt, in den deutschen Fernverkehr einzusteigen. Das italienische Unternehmen hat bereits Vorabsprachen für den Kauf von Zügen für Deutschland getroffen. Schon 2028 könnte Italo starten, möglicherweise dann aber eben ohne klare Regeln dafür, wie auch weniger profitable Verbindungen erhalten bleiben.
13: Der Bericht von Ralf Geißler. China ist ein wichtiger Markt für Autohersteller. Und zwar für die chinesischen, aber auch für die deutschen und alle anderen. Aktuell gehen die Absatzzahlen in China aber zurück. Nach den jüngsten Daten des chinesischen Verbands für Personenkraftwagen sind die Verkäufe auf dem größten Automarkt der Welt im Mai deutlich eingebrochen. Tilly Hensoldt aus der SWR Wirtschaftsredaktion. Woran liegt das?
4: Also so ganz insgesamt sind die Leute in China eben nicht besonders konsumfreudig im Moment. Die chinesische Wirtschaft wächst nicht mehr so stark, auch weil der Handelskonflikt mit den USA natürlich die Unternehmen belastet und natürlich auch der Iran-Krieg. Die Lage auf dem Arbeitsmarkt dort wird unsicherer und dazu kommt, haben wir ja auch schon öfter drüber gesprochen, die Immobilienkrise in China. Wegen all dieser Faktoren halten die Leute da ihr Geld im Moment lieber zusammen und klar, das bekommen auch die Autohersteller zu spüren. Im Mai wurden in China 1,5 Millionen Autos verkauft und das sind 22% weniger als noch vor einem Jahr.
13: Nicht alle Technologien bekommen den Rückgang ja gleichermaßen zu spüren. Welche Unterschiede gibt es da?
4: Also am schlechtesten, sage ich mal, verkaufen sich in China momentan Verbrenner. Da sind im Mai die Verkäufe um fast 30% eingebrochen. Das liegt natürlich auch am Iran-Krieg und an den Folgen. In China ist Benzin auch teurer geworden, so wie auch bei uns in Deutschland. Hybride und E-Autos machen mittlerweile 2/3 des Marktes in China aus. Aber auch da sind die Zulassungszahlen runtergegangen. Die Regierung in Peking hat nämlich die Kaufanreize für Elektroautos runtergefahren und bevor das in Kraft getreten ist, haben viele noch schnell ein Auto gekauft und das sehen wir natürlich jetzt auch in den aktuellen Zulassungszahlen. Das heißt, auch die sind runtergegangen, aber eben nicht so krass wie bei den Verbrennern, sondern in Anführungszeichen nur um 7,5%.
13: Für die deutschen Hersteller ist der chinesische Markt ja nach wie vor sehr wichtig. Was bedeutet der Einbruch in China also für Sie?
4: Also die schauen natürlich doch mit großer Sorge im Moment nach China. In den ersten 3 Monaten 2026 haben Mercedes, BMW und VW zusammengenommen 16% weniger Autos da verkauft, auch weil die deutschen Autos eben vergleichsweise teuer sind und weil die Chinesen bei den E-Autos lieber einheimische Marken kaufen. Aber nicht nur die ausländischen Hersteller sind in China unter Druck, sondern auch die einheimischen. Also auch die produzieren im Moment mehr Autos, als sie auf dem eigenen Markt gerade loswerden. Und die Frage ist schon, ob sich das jetzt ändert. Also ob der chinesische Markt so insgesamt gesättigt ist. Also das heißt, alle, die ein Auto haben, wollen und sich eins leisten können, die haben einfach schon eins und kaufen deswegen auch in absehbarer Zeit kein neues. Oder ob die Leute eben doch wieder ein Auto kaufen, sobald sie sich es eben wieder leisten können.
13: Wie reagieren denn die chinesischen Hersteller auf die Krise auf dem Heimatmarkt?
4: Ja, die verkaufen ihre Fahrzeuge ins Ausland. Allein im Mai haben sie ihre Ausfuhren um 75% gesteigert. Nach Europa kommen vor allem E-Autos und Hybride, weil klar, auch bei uns führen die Spritpreise dazu, dass diese Technologien stärker nachgefragt sind als bisher.
13: Und was heißt das für die deutschen Hersteller?
4: Die Konkurrenz aus China, die wird jetzt auch bei uns hier in Europa, in Deutschland stärker. Bislang waren ja Autos made in China eher so Nischenprodukte. Gerade aber ziehen die Verkaufszahlen doch deutlich an.
13: Informationen waren das von Geli Hensoldt aus unserer SWR-Wirtschaftsredaktion. Und von den großen Verflechtungen der Weltwirtschaft kommen wir jetzt zur ganz großen Bühne der Weltpolitik in Evian in Frankreich. Da haben sich gestern Abend die Staats- und Regierungschefs der G7-Länder getroffen. Für Deutschland ist Bundeskanzler Merz dabei und heute geht's so richtig los. Ich spreche darüber mit unserer Korrespondentin vor Ort, mit Katrin Schmidt. Zuletzt war ja die Stimmung zwischen den USA und den europäischen G7-Mitgliedern immer wieder angespannt. Wie erleben Sie das bisher in Evian?
3: Ja, durchaus gleich. Also wir haben gerade beobachtet, zumindest hier auf dem Bildschirm im Pressezentrum, wie jetzt heute wirklich alle zusammenkamen, heute Morgen zur ersten Arbeitssitzung. Die meisten sind ja gestern Abend eingetroffen, wurden auch alle vom Gastgeber Macron begrüßt. Da hat man auch schon mehr oder weniger Herzlichkeit rauslesen können. Heute hat man wirklich gemerkt, alle begrüßen sich nochmal in großer Runde. Dass die Stimmung zu Trump etwas abgekühlt ist, das kam schon auch rüber. Aber gut, er ist trotzdem natürlich der entscheidende Mann und das hat er ja auch gestern im Prinzip deutlich gemacht, dass er ja mit der Nachricht angereist ist, auf die im Prinzip alle gewartet haben, nämlich dass ein Deal steht zwischen USA und Iran. Das ist ja auch das Wichtigste für die Europäer. Insofern ein Thema, was den Gipfel dominiert. Und da ist er eben der entscheidende Mann. Ob man ihn jetzt besonders mag oder nicht, ist im Zweifel dann zweitrangig.
13: Heute ist ja ein Stück weit der Tag der Gäste aus anderen Ländern bei den G7. Später kommen Vertreter aus dem Nahen Osten, unter anderem Katar, die Vereinigten Arabischen Emirate und auch Ägypten werden zu Gast sein. Mit den USA sitzt ja auch eine Kriegspartei mit am Tisch. Vor dem Hintergrund der neuesten Entwicklungen rund um ein mögliches Friedensabkommen, Sie haben es angesprochen, was erwarten Sie da von den Gesprächen heute?
3: Also im Prinzip erwarten sich alle, die es beobachten, aber auch die europäischen Teilnehmer dieses G7-Gipfels, dass wir diesen Deal noch etwas konkreter ergreifen können, der jetzt ja so im Raum steht, der bislang uns alle ja nur wissen lässt, dass geplant ist, am Freitag das offiziell zu unterschreiben von iranischer und US-amerikanischer Seite. Dann heißt es, könne die Straße von Hormuz wieder komplett frei sein. Und Trump hat das gestern nochmal konkretisiert und gesagt, frei und gebührenfrei. Also auch kein Zoll, keine Maut, kein irgendwas. Das ist natürlich wichtig für die Europäer mit Blick auf Energiesicherheit, auf Energieversorgung und vor allem die Energiepreise. Also viele Fragen sind ja auch noch offen und da will man ein bisschen weiterkommen, soweit es geht.
13: Auch um die Ukraine soll es heute gehen. Der ukrainische Präsident Zelensky ist heute auch der erste Gast. Da gab es ja im Vorfeld jetzt auch schon wieder einige Aussagen, die Hoffnung machen könnten. Und US-Präsident Trump hat gesagt, er glaube, im Ukraine-Krieg könne er jetzt wirklich etwas erreichen. Und auch der Bundeskanzler hat von einem offenen Fenster der Diplomatie gesprochen. Solche Töne haben wir ja jetzt schon häufiger gehört, vor allem von Trump. Was könnten diese Gespräche heute also bringen?
3: Also erstmal hat man Zelensky auch wirklich nochmal eingeladen, um quasi in seinem Beisein mit Trump sich da tief in die Augen zu schauen und als Europäer festzustellen, wie sehr ist er überhaupt noch an Bord in Sachen Ukraine-Krieg. Also militärisch, finanziell haben sich die USA ja extrem zurückgezogen, haben ja andere Sorgen sozusagen auch mit dem Iran und wollen eigentlich bei der Ukraine keine große Rolle mehr spielen. Man braucht ihn aber quasi diplomatisch, also Trump. Insofern geht es da heute nochmal drum, irgendwie auch so ein bisschen die Reihen zu schließen und zu sagen, als G7 haben wir da noch ein gemeinsames gemeinsames Interesse, diesen Krieg auf europäischem Boden zu Ende zu führen. Das wäre das wichtige Signal, was ausgehen könnte. Und ja, diese Statements von Trump, er hätte gutes Gefühl, die basieren offensichtlich darauf, dass er sowohl mit Zelensky als auch mit Putin am Sonntag telefoniert hat, was ein bisschen daran liegt, dass ja Trump Geburtstag hatte und wahrscheinlich auch die Glückwünsche von beiden Seiten da kamen. Also er will da rausgehört haben, dass es Momentum gibt. Die Europäer arbeiten auf dieses Momentum auch schon länger hin, ja in verschiedenen Formaten, weil die Ukraine in einer vergleichsweise guten Position aktuell steht und man wirklich hofft, da jetzt einen Schritt weiterzukommen, weil man sich gerade auch in diesen Tagen, ist es ja auch eine Wegmarke, dass man sagt, der Konflikt dauert inzwischen länger als der Erste Weltkrieg. Und das also nicht, dass er nicht eh beendet werden sollte, aber auch das hat nochmal vor Augen geführt, wie dringend es ist, da gemeinsam weiterzukommen.
13: Unsere Korrespondentin Katrin Schmidt vom G7-Treffen in Evian. 13.25 Uhr ist es, Sie hören SWR aktuell, das Informationsprogramm für Baden-Württemberg und Rheinland-Pfalz. Unterdrückung und Gewalt gegen Teile der Bevölkerung, das gab es schon oft. Besonders brutal war es aber in Südafrika. Heute vor 50 Jahren, am 16. Juni 1976, da gehen in Soweto tausende Schülerinnen und Schüler auf die Straße. Sie protestieren gegen eine Entscheidung der Apartheid-Regierung in Südafrika. Die hatte nämlich bestimmt, dass zentrale Schulfächer künftig auf Afrikaans unterrichtet werden müssen. Der Sprache der weißen Minderheit und der Unterdrücker. Die Sicherheitskräfte gehen daraufhin extrem brutal gegen den Schulstreik vor. Stefan Überbach blickt zurück auf den Soweto-Aufstand und darauf, wie der das heutige Südafrika beeinflusst hat.
1: Aus einer ganzen Reihe schwarzer Wohngebiete in der Gegend von Johannesburg wurden Rassenkrawalle gemeldet. In Alexandra, nördlich von Johannesburg, schoss die Polizei auf randalierende Gruppen.
5: Soweto, südwestlich von Johannesburg. Das Township ist eins der größten schwarzen Wohngebiete Südafrikas. Hier protestieren am 16. Juni 1976 tausende Schülerinnen und Schüler gegen die Bildungspolitik des Apartheid-Regimes, gegen das rassistische Schulsystem, das schwarze Kinder bewusst benachteiligt. Polizei und Sicherheitskräfte versuchen sie zu stoppen. CC Maschinini war damals dabei. All of a sudden they just went out of their cars. Ganz plötzlich stiegen sie aus ihren Fahrzeugen aus und kamen auf uns zu. Der erste weiße Polizist warf eine Tränengasgranate. Als wir sahen, dass Rauch aufstieg, liefen wir auseinander. Danach kamen wir wieder zurück, weil wir dachten, sie würden vielleicht über einen Lautsprecher mit uns sprechen. Aber plötzlich eröffnete derselbe Polizist, der die Tränengasgranate geworfen hatte, das Feuer auf die Schüler. Open fire on the student. Die Sicherheitskräfte setzen Hunde ein, schießen in die Menge. Die Demonstranten werfen Steine, errichten Barrikaden. Die Lage eskaliert innerhalb kürzester Zeit. Der 13-jährige Hector Petersen wird als einer der ersten von einer Polizeikugel getroffen. Das Foto des sterbenden Schülers in den Armen eines jungen Mannes, daneben seine verzweifelte Schwester, geht um die Welt. Im Stadtviertel Orlando West erinnern eine Gedenkstätte für Hector Petersen und ein Museum an die Ereignisse von damals. Prince Dube ist der Chefkurator.
6: The 1976 Student Uprising is the main event in the struggle against apartheid.
5: Der Schüleraufstand von 1976 war das zentrale Ereignis im Kampf gegen die Apartheid. Diese Kinder brachen dem Apartheid-Staat das Rückgrat. Erst dadurch entstand der internationale Druck auf die damalige südafrikanische Regierung, die Apartheid zu beenden. End Apartheid now. 50 Jahre nach den Schülerprotesten ist Südafrika ein anderes, ein demokratisches Land. Aber haben sich die Hoffnungen der jungen Generation von damals erfüllt? Höchstens zum Teil, sagt Pius Kashimba, der Touristen durch Johannesburg führt. The dream hasn't come true because at the same... Der Traum ist nicht wahr geworden, weil wir gleichzeitig immer noch in einer, ich nenne es, Apartheid in wirtschaftlicher Form leben. Das bedeutet, dass die meisten Menschen weiter arbeitslos sind, dass viele junge Leute keine Jobs haben. Korruption und all die Dinge, die gerade passieren, haben dafür gesorgt, dass der Traum nicht Wirklichkeit geworden ist. A lot of corruption and all of these things. Noch immer ist Südafrika sozial tief gespalten. Das Bildungssystem gehört zu den ungleichsten der Welt. Etwa die Hälfte der Bevölkerung lebt unterhalb der Armutsgrenze. Ein Drittel der Menschen hat keinen Job. Die Jugendarbeitslosigkeit ist fast doppelt so hoch.
7: Wahr ist aber auch, das Land hat gewaltige Veränderungen erlebt. Weg von einem rassistischen Unrechtsregime hin zu einer stabilen Demokratie. Der Schüleraufstand von Soweto gilt heute als Anfang vom Ende der Apartheid.
13: Heute jährt sich der Beginn des Soweto-Aufstands in Südafrika zum 50. Mal. Unser Korrespondent Stefan Überbach hat zurückgeblickt und analysiert, wie die Proteste das Land auch heute noch beeinflussen.
8: 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En Afghanistan, finalement renouvelé la nuit dernière, mais un renouvellement dans la douleur, c'est ce que nous dira Nicolas Feldman. Et puis on évoquera également le retour de Kalash. Après 4 ans d'absence, l'artiste martiniquais le plus connu et le plus streamé dévoile son nouvel album, Ex Voto, et on le découvrira avec Léa Boutin-Rivière. À tout à l'heure.
10: À tout à l'heure, Mathieu.
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10: L'actualité en France et dans le monde, c'est l'entrée en lice des Bleus aujourd'hui à la Coupe du Monde. Ce sera face au Sénégal dans le groupe I. Vous le savez, on a eu l'occasion d'en parler déjà sur cette antenne. Bonjour Cédric d'Oliveira.
24: Bonjour Anne.
10: Les Français rentrent enfin donc dans leur Coupe du Monde à New York face au Lion de la Teranga à partir de 19h temps universel. Et on va enfin savoir s'ils sont en mesure d'assumer leur statut de favori.
24: Oui, difficile de ne pas considérer l'équipe de France comme un des favoris de ce mondial. Les Bleus ont été champions du monde en 2018. Vice-champion du monde en 2022 au Qatar et ils ont disputé 4 des 7 dernières finales, ce qui dit beaucoup de la place de la France dans le gotha du foot mondial. Guidé par Didier Deschamps depuis 14 ans qui aborde la 7e et dernière phase finale à la tête des Bleus, les tricolores arrivent aux États-Unis avec cette étiquette de favori aussi et surtout parce qu'ils ont sans doute la meilleure attaque sur le papier du tournoi.
10: On pense au Ballon d'Or, Ousmane Dembélé.
24: Oui, qui vient de gagner la Ligue des Champions avec le PSG. Il y a aussi ses partenaires Désiré Doué, Bradley Barcola, mais aussi Ryan Cherki, le joueur de Manchester City, l'élégant Michael Olise, joueur si spécial, auteur d'une saison exceptionnelle avec le Bayern Munich et d'un triplé en match de préparation contre l'Irlande du Nord. Et puis enfin, comment ne pas citer le capitaine Kylian Mbappé comme guide de cette attaque qui fait peur à toute la planète foot. Reste à savoir si tous ces joueurs arriveront à combiner ensemble.
10: Alors Kylian Mbappé, capitaine des Bleus, donc lui va disputer sa 3e Coupe du Monde et il joue très gros hein, dès aujourd'hui, dès ce match face au Sénégal.
24: Et oui, à 27 ans, après une saison délicate en club avec le Real Madrid, avec beaucoup de buts, mais aucun titre remporté, Mbappé est sans doute à un tournant de sa carrière au moment où débute la compétition qu'il préfère, qu'il a révélée aux yeux du monde et où il a toujours été performant. Rappelez-vous, en 2018, à 19 ans, il avait marqué 4 fois, notamment en finale pour aller chercher la Coupe du Monde en Russie. À l'époque, il était tout insouciant, surtout avide, de montrer à tout le monde toute l'étendue de son talent.
10: Et 4 ans plus tard, au Qatar, il avait porté les Bleus jusqu'en finale.
24: Et inscrivant 8 buts au total, meilleur buteur de la compétition avec son triplé inoubliable en finale face à l'Argentine, en vain. Puisque l'Albi Celeste avait remporté le tournoi, un crève-cœur pour l'ancien joueur du PSG qui a vu son rêve s'évanouir après une séance de tir au but cauchemardesque à Doha. Il est revanchard, Kylian Mbappé veut profiter de ce tournoi aux États-Unis où c'est une star absolue. On l'a vu sur les réseaux sociaux depuis quelques jours, beaucoup de supporters venus l'acclamer, aller chercher pour lui une 3e étoile pour l'équipe de France, battre les records, celui du meilleur buteur de l'histoire des Bleus à la place d'Olivier Giroud et celui de meilleur buteur de l'histoire de la Coupe du Monde. Il en est à 12 pour l'instant, il en reste 4 pour égaler l'Allemand Miroslav Klose.
10: Mbappé et la France qui débordent d'ambition, mais attention quand même à ne pas reproduire le scénario de 2002 où les Bleus avaient sombré face au Sénégal.
24: Mais c'est tentant de faire un parallèle avec la Coupe du Monde à l'époque en Corée du Sud et au Japon. Les Bleus étaient champions du monde et d'Europe en titre, même si Zinedine Zidane était blessé, ils arrivaient avec les meilleurs attaquants de la planète. Ça vous rappelle quelque chose? Thierry Henry, Djibril Cissé, David Trezeguet.
10: Mais oui,
24: sans oublier
10: plus.
24: Une colonne vertébrale de joueurs champions du monde. Mais ils avaient été surpris par le Sénégal de Bruno Metsu et El Hadj Diouf. Et du regretté Papa Bouba Diop, buteur du match. Succès historique pour les Lions. 1-0 et tout un pays qui se souvient encore de cet exploit. Et une défaite qui a précipité l'élimination de l'équipe de France au premier tour. Alors Didier Deschamps et ses joueurs se feront-ils piéger aussi pour leur entrée en lice alors qu'ils sont favoris de la compétition? On va suivre avec intérêt évidemment cette rencontre sur RFI.
10: À suivre en direct si vous nous écoutez en Afrique avec Antoine Grenier au commentaire. France-Sénégal, le match commence à 19h, temps universel.
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10: C'est l'heure de l'entretien politique à présent. Avec vous, Véronique Rigolet, aujourd'hui, le député du Rassemblement National Stéphane Rambaud, membre de la commission des lois à l'Assemblée et du groupe d'amitié France-Iran.
25: Bonjour Stéphane Rambaud.
26: Bonjour.
25: Merci de nous rejoindre sur RFI avant de nous pencher sur la possible sur la possible autonomie de la Corse, qui sera donc en discussion cet après-midi à l'Assemblée. Oui. Un mot sur l'actualité internationale, sur le protocole d'accord entre les États-Unis et l'Iran, qui met fin à près de 4 mois de conflit au Moyen-Orient. Rien n'est encore vraiment réglé, mais le détroit d'Ormuz devrait rouvrir ce vendredi. Est-ce que vous saluez cet accord, Stéphane Rambaud, qui, selon vous, sort vainqueur de ce bras de fer ?
9: Alors, les vainqueurs, là, il est bien trop tôt pour dire qui sort vainqueur, hein. Mais bon, tout ce qui peut contribuer à la paix et au déblocage du détroit d'Ormuz, ce qui sous-tend donc une baisse du prix de l'énergie,
25: c'est la bonne nouvelle,
9: c'est bon pour
25: nous.
9: La France, mmh. Voilà, c'est bon pour la France, donc on ne peut que saluer un accord de paix et un déblocage du détroit d'Ormuz, c'est certain.
25: C'est comme si c'était fait, selon vous ?
9: Ah ben, ça change, ça peut changer. Bon, ben, pour l'instant, on prend ce qui est en cours. Hein. Ce qui est en cours, c'est cet accord de paix, un déblocage. Donc là, on est favorable. Maintenant, on ne sait pas ce que ça peut devenir dans les prochains jours. Voilà, c'est très mouvant. Et à mon niveau, je ne peux encore une fois que saluer un déblocage. Tout ce qui peut être bon pour les Français, c'est-à-dire en perspective une baisse de prix de l'énergie, c'est bon à prendre.
25: Le détroit d'Ormuz devrait donc rouvrir dès la signature de cet accord vendredi, c'est ce que promet le président américain Donald Trump. Est-ce que la France doit participer à la sécurisation de ce détroit avec la coalition navale internationale ? On voit que Trump ne semble pas très chaud à notre participation.
9: Alors, bon, ça, c'est pas à mon niveau qu'on peut répondre ou qu'on peut décider quelque chose, hein. Bien sûr, vous le comprenez très bien. Mais bon, tout ce qui peut contribuer à améliorer la situation, surtout dans cette région, contribuer à l'améliorer dans le sens de la paix, nous on accompagne. Maintenant, différentes précisions, détails, et bon, tout ça c'est à voir, bien sûr, hein.
25: Allez, direction l'Assemblée nationale, hein, où les débats s'annoncent également mouvementés cet après-midi sur le projet de loi constitutionnelle défendu par le gouvernement en vue d'accorder un statut d'autonomie à la Corse. Cela serait une première pour un territoire métropolitain au sein de la République, et ça divise fortement à l'Assemblée. Vous, au RN, n'y êtes pas défavorable, mais à certaines conditions. Quelles sont-elles ?
9: Alors, nous, on est pour une Corse autonome, une autonomie insulaire, hein, parce que l'autonomie, c'est pas l'autonomie pour l'autonomie. Nous, on veut la réussir, cette autonomie pour la Corse, hein, mais surtout pour les Corses. Et c'est pour ça que c'est en raison du caractère insulaire de l'île. Voilà. Et on n'est pas dans ce projet d'écriture constitutionnelle qui nous est présenté par le gouvernement. Bon, il a fait l'objet de concessions, mais uniquement entre le gouvernement et les élus actuels de l'Assemblée de Corse. Hein. Donc nous, on est favorable à l'idée de cette autonomie insulaire, mais sans les termes de communauté.
25: Parce que qu'est-ce qui vous chagrine dans ce terme communauté corse ?
9: Eh bien, nous, pour nous, il n'y a qu'une seule communauté, c'est la communauté nationale. Mmh. Donc, il n'y a pas besoin de rajouter le terme communauté dans ce projet de réforme. Nous, on préfère dire qu'on souhaite une autonomie insulaire par les conséquences géographiques, historiques, linguistiques de la Corse.
25: Pour mieux prendre en compte ses intérêts liés à sa singularité.
9: Voilà, il y a des singularités.
26: Voilà, il y a des singularités, la singularité insulaire, mais elle se décline géographiquement, historiquement, linguistiquement et culturellement.
25: Voilà. Est-ce que vous entendez les critiques de la droite qui est vent debout contre ce projet d'autonomie qui dénonce hein, un projet qui pourrait mettre en cause l'unité de la République, une sorte de détricotage de l'État qui serait peut-être même ensuite revendiqué par l'Alsace, par la Bretagne, pourquoi pas?
26: Ben écoutez, quand vous dites que la droite est vent debout, quand on les entend, quand on est en commission ou en réunion entre nous, c'est pas le même son de cloche. Hein. Ils sont pas vent debout contre ça. Hein. Donc
25: ah bon
26: Et c'est alors pour nous au Rassemblement National, pour éviter justement que les Bretons, les Basques,
25: les Alsaciens,
26: d'autres régions demandent l'autonomie. C'est pour ça qu'on insiste sur ce terme d'autonomie insulaire. Hein, insulaire. Donc c'est parce que
25: donc ça ne concernerait pas ni l'Alsace ni la Bretagne. Les autres possibles dérives pointées par les détracteurs de ce projet, certains mettent en avant de nouveaux pouvoirs donnés aux élus de Lille qui accentueraient les pressions mafieuses. C'est pas un risque.
26: Alors c'est un danger. Donc c'est pour ça que nous, au Rassemblement National, on est d'accord pour donner plus de pouvoir d'adaptation législatif et réglementaire à la collectivité de Corse, mais on ne veut pas concentrer les pouvoirs au sein de la collectivité de Corse. C'est pour ça qu'on voudrait inscrire, ça va faire l'objet d'un amendement, inscrire qu'il y a les communes, la collectivité de Corse et des nouvelles collectivités intermédiaires qui sont les pièves du Nord et les pièves du Sud qui correspondent à des strates historiques.
25: Et que tout, in fine, soit validé par le Parlement français.
26: Voilà. Mmh. Et que surtout, il y a les compétences régaliennes, elles doivent rester au Parlement français, hein, en compétence Parlement français. Donc, sont exclues toutes ces compétences régaliennes.
25: Mmh. Votre prévu.
26: C'est-à-dire.
25: Oui.
26: Voilà. Et dans notre contre-projet, parce qu'en fait, on a fait un contre-projet qui, objectivement, est beaucoup plus clair que le texte que l'on va étudier cet après-midi en hémicycle, hein, en séance. Notre contre-projet, il est très clair. Hein, il parle non seulement d'autonomie insulaire au sein de la République, il parle de ces adaptations donc, qui peuvent être décidées par l'Assemblée délibérante, mais
25: vous a
26: en excluant Stéphane Rondin.
25: Pour une seule autonomie insulaire. Voilà, vote prévu 23 juin à l'Assemblée nationale. Bon débat cet après-midi. Merci Stéphane Rambaud.
26: Merci beaucoup.
25: Bonne journée.
10: Stéphane Rambaud, député du Rassemblement national et membre de la commission des lois à l'Assemblée. La presse française revient aujourd'hui sur ce que le Figaro qualifie de gigantesque fiasco. Shein au grand magasin parisien, le BHV, c'est fini. Le journal rappelle que l'arrivée de ce groupe chinois d'ultra fast fashion il y a quelques mois avait déclenché un véritable séisme politique, médiatique et économique. Et cela avait fragilisé à la fois les deux entreprises et leurs dirigeants. Le directeur général du BHV reconnaît un échec qu'il détaille comme ceci. On s'est attaqué à un mythe et les choses ne se sont pas déroulées comme prévu. Une grande partie de nos soutiens nous ont lâché. L'opération a accéléré le départ des marques et poussé la Caisse des dépôts à nous abandonner pour le rachat des murs. Libération s'est entretenue avec le directeur de l'inspection générale de la police nationale. Il alerte sur la très forte progression de la corruption et des atteintes à la probité. Plus on travaille dessus et plus on trouve d'affaires de corruption, explique-t-il. Et puis à quelques heures de l'entrée en lice de la France à la Coupe du Monde de foot, Mediapart se penche sur l'éternel procès en francité des Bleus. De Zidane à Mbappé, toutes les générations ont subi le racisme et les procès en légitimité nationale. Les discriminations se reproduisent sous des formes différentes, mais les joueurs actuels assument de se politiser davantage, et notamment contre l'extrême droite.
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10: L'actualité en France, ce sont aussi ces chiffres sur la pollution. Les émissions de gaz à effet de serre ont baissé ces dernières années, plus que prévu. moins 3% en 2024, moins 2% en 2025. C'est bien, mais pas top. Il faut faire plus, dit le réseau Action Climat. L'association s'adresse surtout aux décideurs politiques et économiques. Mais pour que tout le monde comprenne les crises climatiques et leurs effets, des scientifiques organisent en ce moment une tournée, une exposition itinérante en France afin de partager leurs connaissances avec le public. Jeanne Richard les a suivis.
11: C'est quoi le problème aujourd'hui avec le climat ?
12: Alors que les vagues de chaleur se multiplient en France et que le sujet fait la une des médias, certains élèves de CM1, CM2 sont déjà familiarisés avec le problème du changement climatique.
14: Par exemple, la pollution ou même les voitures qui font de la pollution, ça va réchauffer la Terre.
15: Par exemple, en hiver, la neige, elle tombe beaucoup moins qu'avant.
14: Ouais.
15: Et du coup, dans quelques années, ça va être beaucoup plus chaud.
12: Pour d'autres, c'est encore un peu brouillon.
14: À cause du gaz, et ben dans la serre, ça pollue et du coup, ça fait le changement climatique.
12: Et pour la majorité, c'est carrément un mystère.
14: C'est un grand truc.
12: Et c'est normal. Selon une étude de l'UNESCO, l'Organisation des Nations Unies pour l'éducation, la science et la culture, 70% des jeunes ne savent pas expliquer le changement climatique. Mais Florence Cousin, économiste retraitée, est là pour les aider à comprendre les mécanismes scientifiques et le rôle joué par l'homme.
16: Est-ce que vous avez entendu parler des gaz à effet de serre ?
14: Ah oui.
16: Le sujet est tellement grave qu'il faut que les enfants aient connaissance de ce qui se passe, qu'ils aient conscience. Et la transmission, elle est indispensable pour pouvoir agir.
12: Elle emmène le groupe d'enfants devant de grands panneaux explicatifs et passera une heure à échanger avec eux du climat et de la biodiversité. Un enseignement également crucial à l'heure où la science est de plus en plus attaquée et les faits remis en question, souligne Fanny Thibert, directrice de l'exposition.
17: On est dans une période où il y a beaucoup d'informations qui circulent de différents niveaux, scientifiques mais aussi d'opinion ou de fake news. Et donc on trouve que c'est important de permettre aux habitants, aux citoyens, aux enfants de rencontrer des scientifiques pour avoir accès à l'information à la base, à la source.
12: Serge Planton, ancien climatologue à Météo France, est l'un des médiateurs ce jour-là. Un rôle qui est devenu essentiel pour lui.
18: Ça s'est imposé au fil du temps parce que le climat est devenu une question vraiment prégnante et il faut abandonner cette idée des chercheurs dans leur tour d'ivoire pour bon nombre de sujets.

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3: Um 14 Uhr mit Christiane Mascherichy. Das Europaparlament hat die Zollvereinbarung zwischen der EU und den USA beschlossen. Damit werden europäische Zölle auf US-Industriegüter zeitweise abgeschafft. Die Regelung soll aber nur gelten, wenn sich auch die USA an die Vereinbarung halten und die Zölle auf Produkte aus Europa nicht wieder erhöhen. Derzeit liegen sie bei 15%. Damit das Abkommen in Kraft tritt, müssen auch die Mitgliedstaaten zustimmen. Dies gilt aber als Formsache. Benzin und Diesel werden seit einer Woche kontinuierlich billiger. Wie der ADAC mitteilte, kostete ein Liter Diesel gestern im Schnitt knapp 1,82 Euro, E10 rund 1,87 Euro. Dies sei der siebte Rückgang in Folge gewesen. Die Preise näherten sich inzwischen wieder dem Niveau vor dem Iran-Krieg an. Mit dem Ende der Steuersenkung auf Benzin und Diesel Ende des Monats drohten allerdings wieder höhere Preise. Die Mannheimer Bundestagsabgeordnete Isabelle Cademartori und der ehemalige Bundestagsabgeordnete Robin Mesarosch aus Sigmaringen sollen Vorsitzende der baden-württembergischen SPD werden. Das ist das Ergebnis einer Mitgliederbefragung. Mesarosch und Cademartori sollen beim Parteitag am Wochenende gewählt werden. Aus der SWR-Redaktion Landespolitik Iris Volk.
4: Auf grundlegende Fragen grundlegende Antworten finden. So lautet das Rezept der voraussichtlich neuen Doppelspitze der Landes-SPD. Wirtschaftspolitik und Klimaschutz wollen Mesarosch und Cademartori zusammenbringen und sich nicht auf die Arbeiterschaft begrenzen, sondern alle beteiligen, die das Land gerechter machen wollen. Der ehemalige Bundestagsabgeordnete Mesarosch aus Sigmaringen und die amtierende Bundestagsabgeordnete Cademartori aus Mannheim setzen dabei auch auf ihre Social-Media-Reichweite. Bei der SPD-Mitgliederbefragung hat das Duo 56,5% der Stimmen erreicht.
3: Bundesinnenminister Dobrindt hat am Vormittag in Berlin ein neues Zentrum für die Abwehr hybrider Gefahren eröffnet. Dabei geht es unter anderem um den Schutz vor Cyberattacken und Sabotageaktionen aus dem Ausland. Deutschland befinde sich nicht im Krieg, aber man sei täglich Ziel einer hybriden Kriegsführung, so Dobrindt. In dem neuen Zentrum sollen Polizei und Nachrichtendienste sich regelmäßig austauschen, um besser auf Gefahren reagieren zu können. Nach Einschätzung des Verfassungsschutzes stammt die größte hybride Bedrohung aus Russland. Deutschland hat wieder Afghanen in ihr Heimatland abgeschoben, das berichtet die deutsche Presseagentur. Bei den rund 30 Männern handelt es sich zum Teil um Straftäter, die unter anderem wegen Vergewaltigung, Totschlags und sexueller Nötigung verurteilt sind. 5 Bundesländer, darunter Baden-Württemberg, hatten die Ausreisepflichtigen für den Flug angemeldet. Die Maschine sei in der Nacht vom Flughafen Leipzig-Halle gestartet in Richtung der afghanischen Hauptstadt Kabul. Die Wasserqualität in europäischen Badegewässern ist fast überall sehr hoch. Die Europäische Umweltagentur teilte mit, das Wasser in Meeren, Flüssen und Seen erfülle zu 96% die Mindestqualitätsstandards. 85% seien ausgezeichnet. Für den Bericht wurden Gewässer in 22.000 Badeorten der EU sowie in Albanien und der Schweiz untersucht. Als Kriterium gilt die Konzentration von Bakterien. Deutschlands Badegewässer sind demnach zu fast 91% ausgezeichnet. Auch im Südwesten fällt die Bilanz für die Badegewässer positiv aus. Nadine Goder aus der SWR Umweltredaktion.
5: Seit dem 1. Juni werden die Badegewässer in Baden-Württemberg und Rheinland-Pfalz wieder regelmäßig hygienisch überwacht. Während es in Rheinland-Pfalz derzeit keine Meldungen über belastete Badegewässer gibt, bestehen in Baden-Württemberg aktuell Badeverbote am Badesee Schießtal in Schwäbisch Gmünd sowie am Metzesweiler Weiher in Bad Wurzach. Allerdings hat die Badesaison gerade erst begonnen. Belastungen durch Blaualgen, die im Sommer häufig zu weiteren Badeverboten führen, treten in der Regel erst später auf, wenn sich die Gewässer über einen längeren Zeitraum erwärmen. Vereinzelt wurden in diesem Jahr zwar schon erhöhte Blaualgenwerte festgestellt, aktuell liegen jedoch keine entsprechenden Warnungen für die Badegewässer im Südwesten vor.
3: SWR Nachrichten, Redaktion Peter Mühlfeit und Konstanze Schirrer.
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7: Mit Petra Waldvogel und einer traditionsreichen Erfolgsgeschichte aus dem Südwesten. Im Jahr 724 legt der Wanderbischof Pirmin mit rund 40 Mönchen auf der Bodenseeinsel Reichenau die Grundlage für ein Kloster. Es entwickelt sich bald zu einer bedeutenden Kulturstätte und gleichzeitig zum Dreh- und Angelpunkt für bürgerliche Handwerker, Bauern und Fischer. Die Bewohner der Reichenau zahlen ihren Zehnten, um die Mönche zu ernähren und beschaffen Tierhäute für die Buchherstellung. Die Äbte des Klosters fungieren als Richter bei Nachbarschaftsstreit, Raub- oder Hexereiverdacht. Welterbe Reichenau, Machtzentrum, Kulturstätte, Tourismusmagnet. Das SWR-Wissen von Pia Froth, jetzt in SWR aktuell Langstrecke.
8: Dort, wo der Rhein von den Höhen der Alpen herabfließt, weitet er sich gen Westen und wird zum gewaltigen Meer. Mitten in dieses Meeresflut erhebt sich eine Insel. Reichenau ist sie genannt.
9: Um das Jahr 724 legt der Wanderbischof Pirmin mit rund 40 Mönchen auf der Bodenseeinsel Reichenau an und gründet dort ein Kloster. Schon bald wird dieses Inselkloster mitten in Weinbergen und fruchtbaren Ländereien zu einer wirtschaftlichen, kulturellen und politischen Drehscheibe des mittelalterlichen Europas und gleichzeitig zu einem religiösen Sehnsuchtsort.
10: Es geht um was. Ja, also so ein Kloster, da stellt was dar, da ist Macht, da ist Geld, da ist Einfluss, da ist Sozialprestige, da ist religiöse Bedeutung.
11: Das war einfach ein Top-Place direkt am Rhein, der größte Transportweg überhaupt. Und insofern liegt eben dieses Kloster auch einfach in einer strategisch sehr günstigen Lage.
12: Magnifica.
9: Die nur knapp 4,5 Quadratkilometer große Klosterinsel im Bodensee besitzt im frühen Mittelalter eine ungeheure Strahlkraft für die unterschiedlichsten Menschen. Für Intellektuelle, Künstler, Geistliche und Adlige. Aber auch für fahrendes Volk oder einfache Menschen, die vom Fischfang leben, auf den Feldern oder in den Weinbergen arbeiten. Für solche, die Baumaterialien über den See schiffen, zu den Heiligen in der Klosterkirche beten oder als Saisonarbeiter auf der Insel wohnen. Rainer Bröning vom Landesarchiv in Karlsruhe erklärt,
10: dass natürlich nicht nur die Mönche auf der Insel gelebt haben, sondern auf der Insel haben natürlich ganz normale Menschen gelebt. Männer, Frauen, Kinder, Fischer, Handwerker, Bauern. Die gesamte damalige Gesellschaft war da abgebildet.
9: Seit inzwischen mehr als 1300 Jahren leben Reichenauer und Reichenauerinnen auf ihrer Insel zusammen. Sie alle gehören zum großen Organismus der Klosterinsel, in dem religiöse und weltliche Geschichte nicht immer friedlich, aber untrennbar verflochten sind. 1840 notiert der Dichter Gustav Schwab in seinen Reisebeschreibungen:
8: Der ganze Boden ist reich an lauschender Vergangenheit. Und wenn der Wanderer in die graue Münsterkirche eintritt, so erzählen ihm die hallenden Tritte von Königsgräbern, von frommen Verbreitern des Christentums, von Tempelhütern der Wissenschaft und der Geisteskultur lange und dunkle Jahrhunderte hindurch.
9: Maria Himmelfahrt, einer von drei großen religiösen Inselfeiertagen. Über dem Bodensee steigt ein strahlender Morgen auf. Außer dem Gackern einiger Blässhühner und dem Glucksen der Wellen ist es noch still am Seeufer. Erst kurz vor neun trägt der Wind Musikfetzen aus Mittelzell heran. Das Patroziniumsfest des Reichenauer Marienmünsters beginnt. Ein Fest zu Ehren der Gottesmutter Maria, der Patronin des Klosters und der Klosterkirche. Vor dem ehemaligen Klostergebäude tummeln sich Menschen in kurzen Hosen und Flipflops. Dazwischen die Männer der Reichenauer Bürgerwehr in ihren rot-weißen Uniformen und Frauen in der typischen Tracht der Reichenau. Schwarze Radhauben, bunte Schürzen und Schultertücher. Sie bringen geflochtene Körbe mit Kräutern und Blumen zur Kirche. Aus dem ehemaligen Klostergebäude, in dem heute das Rathaus untergebracht ist, tritt der luxemburgische Erzbischof und Kardinal Jean-Claude Hollerich. Der prominente Geistliche ist zur Feier des Patroziniums auf die Reichenau gekommen, um den Festgottesdienst zu halten.

0: Als Pirminius auf die Insel kam, war sie noch öde und wüst. Und nur ein Aufenthalt für Eidechsen und Schlangen. Sobald er sie betrat, floh all dies Ungeziefer vor dem heiligen Manne, schwamm über den See und verließ auf immer die Insel.
1: Anfang des 19. Jahrhunderts schrieb der schwäbische Pfarrer und Heimatforscher Ottmar Schönhut die Geschichte des Klosters Reichenau so auf, wie er sie damals aus den Quellen rekonstruieren konnte. Neuere Skelettfunde belegen aber eindeutig, dass auf der Reichenau schon vor der Klostergründung Menschen lebten, sagt die Archäologin Sophie Hüglin. Die Geschichte von Pirmin und den Schlangen sei eine typische mittelalterliche Heiligenlegende.
2: Das ist eben auch dieses Bild, dass die Mönche eigentlich in die Wildnis gehen müssen und dort das Böse vertreiben und so eine Art Garten Eden einrichten. Also so auch so ein Zwischenort zwischen Himmel und Erde, wo sie dann auch näher bei Gott sein können.
1: Historisch plausibler ist, dass sich einflussreiche Herrscher des frühen Mittelalters für die Gründung des Klosters einsetzten. Sie schenkten ihr Land an Pirmin und seine Brüder und erhofften sich wohl, dass diese dann im Kloster für sie beten würden. Gesichert ist inzwischen, die klösterliche Gründungsurkunde ist eine nachträgliche Fälschung aus dem Spätmittelalter. Darum kann man über die wahren Motive der Reichenauer Klosterstifter nur spekulieren, erklärt die Tübinger Historikerin Johanna Jebe.
3: Wir haben unterschiedliche Interessensgruppen, entweder aus alemannischen Kreisen, aus karolingischen Hofkreisen, lokale Adlige, Herrscherhöfe. Und diesen christlichen Gedanken, dass es wichtig ist, das Christentum zu festigen, Klöster zu gründen für die Verbreitung des christlichen Glaubens und vor allem dann aber auch Zentren, die für einen beten, das Seelenheil absichern.
1: Gleich nach seiner Ankunft auf der Bodenseeinsel beginnt Pirmin, das Kloster bauen zu lassen. Möglicherweise helfen die Mönche auf der Baustelle. Sie gehorchen der Benediktsregel Ora et Labora, bete und arbeite. Aber die meisten Arbeiten erledigen andere.
3: Man hat von Anfang an dieses Kloster mit Schenkungen versehen, adlige Stifter, Gönner. Und auf diesem Land saßen Handwerker, saßen Bauern, die die Naturalien beschafft haben, saßen aber auch Experten, die Baustoffe herbeigebracht haben.
2: Und dann aber noch zusätzlich Wanderhandwerker, Spezialisten, Leute von anderen Klöstern, wenn es dann um die Malereien ging, um die Beschaffung von speziellen Farben, die man dann zum Teil für die Wandmalereien oder auch für die Bücher brauchte. Die Buchmalerei war ja ein ganz großer, wichtiger Zweig. Also für das wurden sozusagen Spezialisten nicht eingeflogen, aber so hereingebracht.
1: Zwischen Gebet und Arbeit ließ es sich die Mönchsgemeinschaft dabei offenbar recht gut gehen, berichtet Sophie Hüglin.
2: Also nach der Benediktsregel sollen sie eigentlich sicher mehr Fisch als Fleisch oder auch vegetarisch sich ernähren. Sie sollen eigentlich die ganze Zeit leben, wie wenn Fastenzeit wäre. Das ist natürlich sehr schwer. Und nun, es gibt da eben von 2006 eine kleine Grabung bei Mittelzell, wo insgesamt 10 Skelette rausgekommen sind. Das sind ältere Herren, gut genährt, sehr groß für ihr Alter. Und da kam eben dann doch überraschend raus, dass der Fisch nicht der größte Anteil war, sondern wirklich junge Schweine. Eigentlich, ja, also das beste Fleisch, das man sich da so denken kann. Wenn man die Bevölkerung vergleicht, kann man das gut mit Adligen vergleichen. Aber wenn nur Männer nebeneinander liegen, dann ist das ein typischer Mönchsfriedhof.
1: Tatsächlich stammten die meisten Mönche aus vornehmen und reichen Adelsfamilien, sagt Johanna Jebe. Einfache Menschen konnten es sich gar nicht leisten, einem Kloster beizutreten.
3: In der Regel gehört zum Klostereintritt, dass man eine erhebliche Landschenkung macht. Und da ist eben ein ganz wichtiger Filter für die Vermögenden. Wurden als Kinder dort oft schon hingegeben, lernten über diese Klosterschulen Schreiben, Politik. Und man konnte dadurch nicht nur eine sehr attraktive Laufbahn mit guter Versorgung im Kloster selbst anstreben, sondern gerade bei der Reichenau kann man eben auch gut sehen, dass Zöglinge aus diesem Kloster in hohe politische Aufgaben aufsteigen. Also das ist einerseits tatsächlich eine Kaderschmiede, die eine attraktive Berufslaufbahn ermöglicht.
1: Andererseits finden dennoch im Reichenauer Kloster hin und wieder auch benachteiligte Menschen ein Zuhause.
3: Es gab tatsächlich auch Möglichkeiten für Kinder mit Behinderung. Wir haben oft solche Beinamen wie Walafrid Strabo oder Schieler zum Beispiel oder auch Hermann von der Reichenau mit körperlichen Behinderungen. Also auch da gab es offensichtlich die Möglichkeit, in diesen Klöstern Aufnahme zu finden und einen Platz in der Gesellschaft.
1: Hermann von der Reichenau, der von Kindheit an gelähmt ist, wird durch die Ausbildung im Kloster zu einem der führenden Gelehrten seiner Zeit. Neben Astronomie, Physik und Geschichte beschäftigt ihn zum Beispiel auch die Musik. Einige seiner Stücke sind in dieser Folge von Das Wissen zu hören. Der sehbehinderte Bauerssohn Walafrids Trabo kommt schon als Achtjähriger ins Kloster. Später wird er ein berühmter Dichter, Botaniker und Diplomat. Für ihn ist das strenge Kloster ein Familienersatz. Wie überhaupt die Menschen auf der Reichenau sich als zusammengehörig empfinden, als spirituelle Familia, manchmal auch als praktische Lebensgemeinschaft.
3: Und da gibt es Zeugnisse, dass die sowas wie die Krankenversorgung zum Beispiel in Anspruch nehmen konnten, dass die Verabredungen zur Altenvorsorge trafen. Und das waren eben nicht nur die Adligen, sondern auch die einfachen Bauern. Ja, man war auf der Suche nach Nähe, nach Hilfe in Notsituationen, nach Erlösung.
4: Im Namen des Vaters und des Sohnes und des Heiligen Geistes. Der Friede sei mit euch.
1: Im Marienmünster in Mittelzell beginnt die Messe. Sogar in den Seitenschiffen und im Eingang stehen Menschen dicht an dicht. Ein Chor singt Mozarts Spatzenmesse und Schwaden aus Weihrauchfässern mischen sich mit dem intensiven Duft der Kräutersträuße, die zur Segnung bereitstehen. Lavendel, Salbei, Kamille und Rosmarin, die Heilkräfte der Natur.
4: Segne diese Kräuter und Blumen. Sie erinnern uns an deine Herrlichkeit und an den Reichtum deines Lebens.
1: Nach der Messe werden viele Menschen auf der Reichenau die Kräutersträußchen zu Hause aufhängen. Sie sollen Schutz und Segen bringen, Unwetter und Krankheiten fernhalten. Ganz ähnlich wie vor 1200 Jahren, als der Botaniker Walafrids Trabo mit dem Hortulus ein Gedicht über die Kräuter der Reichenau verfasste.
0: Leuchtend blühet Salbei ganz vorn am Eingang des Gartens. Süß von Geruch, voll wirkender Kräfte und heilsam zu trinken. Manche Gebresten der Menschen zu heilen, erwies sie sich nützlich. Ewig in grünender Jugend zu stehen, hat sie sich verdient.
1: Die wissenschaftliche, geistige und politische Arbeit der Reichenauer Mönche prägt die europäische Kultur über Jahrhunderte. Die Reichenauer Äbte gehören zu den Beratern der fränkischen Könige, später bekannt als die Karolinger. Sie erziehen die Prinzen der Herrscherfamilie, bilden Höflinge und andere Kleriker aus, erklärt die Archäologin Sophie Hüglin von der Uni Tübingen.
2: Aus den Schriftquellen heraus wissen wir zum Beispiel, dass der Abt Heito gleichzeitig auch Bischof von Basel war. Also der musste da ständig hin und her. Und in dem Verbrüderungsbuch der Reichenau, da sind ja auch Skandinavier aufgezählt, die da vorbeigekommen sind. Und ich nehme auch an, dass also die Äbte, die aus Nordengland kamen und nach Rom wollten, möglicherweise da durchgekommen sind. Also da war wirklich ein illustrer Verkehr aus ganz Europa zu finden.
0: Für gut Essen und Trinken und besonders ein sanftes Schlafen war herrlich gesorgt. Um seinen Gästen letzteres recht ungestört zu bereiten, hatte der fromme Gastwirt sogar Leute aufgestellt, welche in der Nachtzeit mit einer langen Stange die quakenden Frösche auf die Köpfe schlagen mussten, dass ja die fürstlichen Gäste nicht in ihrem Schläflein gestört wurden.
1: In den Genuss der klösterlichen Gastfreundschaft, die Heimatforscher Schönhut hier beschreibt, kommt auch Kaiser Karl der Große. Er steigt Ende des 8. Jahrhunderts mit seiner Gemahlin Hildegard auf der Reichenau ab. Als 1414 in Konstanz das Konzil beginnt, um die gespaltene Kirche wieder zu vereinen, macht König Sigismund auf der Reichenau Rast. Schon von Anfang an verfügt das Kloster über weit verzweigte Beziehungen in die mittelalterliche High Society, erklärt Historikerin Johanna Jebe.
3: Klöster wie St. Gallen und Reichenau, dort lebten intellektuelle Eliten. Die haben miteinander kommuniziert, die waren eng miteinander vernetzt, die kannten sich teilweise persönlich durch die Ausbildung und haben tatsächlich auf höchstem intellektuellen Niveau der Zeit versucht, die Probleme ihrer Zeit zu lösen.
1: Für das benachbarte Kloster St. Gallen zeichnen die Reichenauer Mönche einen einzigartigen monastischen Bauplan, den St. Galler Klosterplan. Im Skriptorium des Klosters fertigen sie prächtige Handschriften an. Malereien und Goldschmiedearbeiten entstehen. Außerdem besitzt die Abtei eine Klosterschule, eine berühmte Bibliothek, hochrangige Reliquien, später sogar eine eigene Münzwerkstatt und einen Markt. Abgesehen davon haben die Äbte der Klöster aber auch wichtige profane Aufgaben, sagt Rainer Bröning vom Landesarchiv in Karlsruhe.
5: Also ein Kloster hat wirtschaftliche Einnahmen, es verfügt über Grundbesitz, es verfügt über Leibeigene und es verfügt, wie die Reichenau zum Beispiel, über die hohe und niedrige Gerichtsbarkeit. Das bedeutet, der Abt ist nicht nur ein geistlicher Herr als Vorsteher des Klosters, sondern ist zugleich auch ein weltlicher Herr, der Herrschaft in seinem Territorium ausübt, wie ein ganz normaler Fürst.
1: Während die Äbte der Reichenau in nahezu königlicher Pracht herrschen, mit großem Gefolge reisen und im Überfluss schwelgen, leiden die Menschen auf den klösterlichen Besitzungen trotz ihrer Verbundenheit mit dem Kloster oft Hunger. Dass sie kaum das Nötigste zum Überleben haben, verursacht Spannungen. Mundraub, Wald- und Fischfrevel sind an der Tagesordnung. Und die Herrscher im Kloster reagieren darauf oft mit drakonischen Strafen.
2: Ja, da gab es schon auch Konflikte, wenn dann Fischer zum Beispiel Fisch gefangen haben, wo sie es eigentlich nicht durften. Also das ist uns aus späterer Zeit überliefert.
1: Ende des 14. Jahrhunderts sticht Propst Mangold, ein Gehilfe des Abtes Eberhard, einem Fischer zur Strafe für unerlaubtes Fischen in den Fischgründen des Klosters eigenhändig die Augen aus. In einer Racheaktion überfällt die Fischerzunft daraufhin die Reichenau und zündet etliche Höfe auf klösterlichem Grund an.
5: Alles, was wir heute mit einem Rechtssystem verbinden, das gab es früher gar nicht. Es gab keine Trennung zwischen Verwaltung und Justiz. Es gibt auch keine Gleichheit vor dem Gesetz. Ja, also wenn ein Adliger was stiehlt oder ein Bauer, das ist nicht dasselbe. Ja, das sind zwei ganz verschiedene Welten. Der eine wird wahrscheinlich mal angeklagt und der andere, dem wird vielleicht die Hand abgehackt oder so.
1: Dennoch genießen die einfachen Leute auf der Reichenau juristische Vorteile gegenüber Männern und Frauen, die von außerhalb kommen.
5: Dass die Einheimischen wesentlich milder und moderater bestraft werden oder dass man versucht, Kompromisse zu finden, während Leute von außen, also fahrendes Volk, Landsknechte, durchreisende Handwerker und so weiter, Leute, die nicht von hier sind, die werden beim kleinsten Verdacht verhaftet und gefoltert. Und die werden bestialisch bestraft. Ja, sind sie von hier oder sind sie fremd? Das ist entscheidend, ob sie leben oder sterben.
1: Im 16. Jahrhundert erschüttert die Hexenverfolgung ganz Europa. Wer einmal ins Räderwerk der Justiz gerät, verleumdet wird oder durch aufsässiges Verhalten auffällt, wird gefoltert und in der Regel hingerichtet. Auch auf der Reichenau werden 12 Frauen und ein Mann wegen angeblicher Hexerei im Namen des Abts als oberstem Gerichtsherrn der Insel zum Tode verurteilt.
5: Das folgt dem klassischen Muster. Es sind jetzt nicht die Elite, die auf dem Scheiterhaufen landet, sondern es sind einfache Leute, die ein bisschen am Rande der Gesellschaft teilweise wohl leben, die sich irgendwie verdächtig machen, mit denen es Streit gibt.
1: So zumindest ist es im Malefizbuch des Klosters festgehalten, das bei Rainer Brüning im Landesarchiv in Karlsruhe liegt. 150 Reichenauer Kriminalfälle aus dem späten Mittelalter sind dort dokumentiert.
5: Das sind oft soziale Konflikte, das sind Streitigkeiten, das sind Probleme zwischen verschiedenen Leuten, ganzen Gruppen, die sich über Jahre aufschaukeln können. Das sind Erklärungsmuster, warum hat es eine Missernte gegeben oder wieso bin ich krank geworden. Das steht ja heutigen Verschwörungstheorien nicht nach.
1: Zwar finden die Hexenprozesse auf der Reichenau statt, doch die Insel gilt als heiliger Boden. Hier werden keine Urteile vollstreckt. Die schuldig Gesprochenen werden nach Allensbach gerudert und dort an den Galgen gebracht, erzählt die Archäologin Sophie Hüglin.
2: Das Stück Bodensee zwischen der Reichenau und dem Bodernrück, das heißt ja Gnadensee. Und dann gibt's die Legende, da heißt dann eben, der Abt konnte dann noch die Glocke läuten lassen, wenn er den Delinquenten doch noch erretten wollte. Und wenn die Glocke geläutet wurde, das war ihm die Gnade dann für den Verurteilten.
1: Auch Diebstähle, Sexualverbrechen, Nachbarschaftsstreitigkeiten, Mord und Totschlag sind im Malefizbuch des Klosters festgehalten. Einige Fälle reichen sogar bis ins Kloster selbst hinein, erzählt Rainer Brüning.
5: Es sind zwei Frauen, die mit Weltgeistlichen, also Pfarrern, liiert waren und eine junge Frau, die tatsächlich mit einem der Mönche ein Kind hatte. Und man muss sich klar machen, dass im Mittelalter, im Hochmittelalter und auch später noch, gerade in den ländlichen Bereichen, das Konkubinat nicht so ungewöhnlich ist, wie wir uns das heute vorstellen. Der Zölibat war mitnichten flächendeckend durchgesetzt.
1: Eine der drei angeklagten Reichenauerinnen heiratet kurzerhand den Bürgermeister von Allensbach und schafft das Problem damit elegant aus der Welt.
5: Die andere Frau wird jetzt aus ihrem Pfarrhaus vertrieben, aber sie lässt sich das nicht so ohne weiteres gefallen. Sie ist eine ganz energische Frau offensichtlich, die sich nicht einfach hinauswerfen lässt, sondern sie nimmt einen großen Sack zum Skandal der Beamten und packt alles im Pfarrhaus ein, was ihr gehört. Sie nimmt also ihr Eigentum mit und geht erhobenen Hauptes davon. Es muss eine sehr beeindruckende Frau gewesen sein.

0: dédoublée et je pouvais me voir en train de pleurer en désespoir. Pour moi, c'était comme si cela n'était pas réel. Ça ne pouvait pas être réel.
1: Hector n'avait que 12 ans et comme vous le rappeliez au début, on comprend qu'il ne devait pas forcément être présent ce jour-là.
0: Oui, parce qu'il était si jeune. Que savait-il de la politique? Pour moi, il était juste au mauvais endroit au mauvais moment. Mais certaines personnes m'ont dit que c'était le destin. Son nom a apporté de la justice ici, en Afrique du Sud. Même s'il n'était personne, qu'il n'était qu'un enfant. Et cela signifie que n'importe qui peut changer la vie des gens. Peu importe qui vous êtes et quel âge vous avez. Comme Hector, il ne savait rien de la politique, alors que beaucoup d'autres qui avaient plus de connaissances auraient pu changer le cours de l'apartheid. Mais Hector était là, et c'était qu'un enfant. Et je n'aurais jamais pensé qu'un jour ce serait interviewé, que je parlerais de cette journée, parce que ça aurait pu arriver à n'importe qui. Vous savez, en tant que famille, on ne s'est jamais demandé pourquoi ça nous était arrivé, à nous. Non, c'est arrivé et personne n'aurait pu faire mieux. Alors on a juste suivi le mouvement. Vous savez, je ne me considère pas comme quelqu'un de célèbre, parce que ça aurait pu arriver à n'importe qui.
1: On parle souvent d'Hector à travers cette photo. Comme vous le disiez, c'est devenu un peu, malgré lui, le visage héroïque de la lutte. Est-ce que je peux vous demander qui était Hector Peterson?
0: En réalité, Hector était très calme. Il ne parlait pas beaucoup. Il adorait les blagues. Et son sport, c'était le karaté. Car à cette époque, certaines églises collectaient des fonds en projetant des films de Bruce Lee tous les week-ends. Hector adorait le karaté.
2: Every weekend, yeah. He loved karate. Yeah.
1: Merci beaucoup, Antoinette.
3: Antoinette Citollet, la sœur d'Hector Peterson, victime du mouvement de Soweto, invitée de Valentin Hugues, entretien à retrouver sur www.rfi.fr et sur nos applications. Le Gabon a décidé de ne pas renouveler l'accord de pêche signé avec l'Union européenne. Un accord qui jusqu'ici permettait à une trentaine de navires européens de venir pêcher dans les eaux nationales en échange d'une contribution financière de près de 2 millions d'euros que Libreville juge insuffisante. Nathanaël Vitron, les négociations se poursuivent alors que l'accord arrive à expiration le 28 juin prochain.
4: Passé cette date, plus aucun bateau européen ne pourra pêcher dans les eaux gabonaises. Une première en près de 40 ans, déplore Maciej Berecki, porte-parole de la Commission européenne.
5: Les premiers accords de pêche entre l'UE et le Gabon remontent à 1988. Cet accord est très important pour l'Union européenne, mais de notre point de vue, il bénéficie aux deux parties. Nous versons au Gabon une première contribution financière en échange de l'accès aux eaux gabonaises et une deuxième en soutien au secteur de la pêche locale.
4: Soit un total de 2,6 millions d'euros par an. Pas à la hauteur pour Aimé Martial Massamba, ministre de la mer, des pêches et de l'économie bleue du Gabon.
6: Les contreparties financières et le soutien du secteur local étaient minimes par rapport à la richesse prélevée. Donc nous avons eu par l'Union européenne la volonté de vouloir négocier un nouvel accord gagnant-gagnant. L'expression de l'Union européenne, ce qui sous-entend finalement que le premier accord ne l'était pas au profit du Gabon.
4: À moins de 15 jours de l'échéance, les négociations s'annoncent difficiles, d'autant que les exigences du Gabon ne sont pas seulement financières.
6: L'accord ne répondait plus aux ambitions de développement du Gabon. Nous ne pouvons plus accepter un modèle historique où nos ressources halieutiques sont simplement capturées, exportées brutes sans aucune valeur ajoutée, créées sur le sol gabonais.
4: Les Européens se disent prêts à étudier toutes les propositions du gouvernement gabonais, tout en rappelant qu'à leurs yeux, ils ne font pas concurrence aux pêcheurs locaux.
5: Les bateaux européens ne sont autorisés à pêcher que les espèces de poissons que le Gabon ne cible pas, comme le thon tropical. Il n'est pas question de toucher aux ressources côtières exploitées localement par les pêcheurs artisanaux.
4: De plus, l'UE assure se baser sur un comité scientifique pour n'autoriser à la pêche que les stocks excédentaires de poissons et réaffirme son engagement pour une pêche durable. Pas de quoi convaincre Alioubah, responsable de la campagne Océan pour Greenpeace Afrique.
7: Pour que ces accords puissent être durables, il faudrait que ces navires ne puissent pas utiliser des moyens de pêche destructifs comme le chalut de fond, mais aussi quand ils exploitent les ressources, il faudrait que la transformation puisse être faite au niveau de ces pays-là.
4: Avant le Gabon, le Sénégal avait déjà rompu l'accord de pêche signé avec l'Union européenne fin 2024.
3: Et c'est ainsi que se termine cette demi-heure d'Info africaine réalisée, préparée avec Laurent Chaffard, Benoît Raymond et Cécile Périllard. Merci à eux et merci à vous de nous avoir suivis.
8: À demain, Nicolas Sûr. Vous restez avec nous, on se retrouve dans deux minutes pour le rendez-vous d'Haïti et des Amériques, ou bien une demi-heure d'informations en full day si vous êtes en Afrique de l'Ouest, ou en portugais encore si vous vous trouvez en Afrique lusophone.
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13: Um 15 Uhr mit Christiane Maschayechi. Das Europaparlament hat die Zollvereinbarung zwischen der EU und den USA beschlossen. Damit werden europäische Zölle auf die meisten Waren aus den USA zeitweise abgeschafft. Aus Straßburg berichtet Sabrina Fritz.
14: Auf europäischen Autos, Maschinen und Pharmaprodukten, die in die USA verkauft werden, lastet ein Zoll von 15%. Damit sollen europäische Firmen nun endlich Planungssicherheit haben. Aber aus Übersee kommen immer wieder Überraschungen. Gegen diese Unberechenbarkeiten aus dem Weißen Haus hat das Parlament deshalb ein paar Handbremsen eingezogen, wie es heute in Straßburg hieß. Diese können gezogen werden, wenn sich der US-Präsident nicht an die Abmachung hält, wenn zum Beispiel die Aufschläge auf Stahl und Aluminium nicht bis Ende des Jahres deutlich gesenkt werden.
13: Nicht tierische Produkte dürfen in der EU künftig nicht mehr nach Fleischarten benannt werden. Das EU-Parlament hat beschlossen, Bezeichnungen wie veganer Speck oder Typ Hühnchen zu verbieten. Erlaubt bleiben sollen dagegen Bezeichnungen wie Tofu-Wurst oder Veggie-Burger, die sich nicht auf eine Fleischsorte beziehen. Die Regelung ist Teil eines Maßnahmenpakets, mit dem die Position der Landwirtschaft gestärkt werden soll. Darin ist beispielsweise auch festgelegt, wie die Begriffe fair oder kurze Lieferkette verwendet werden sollen, um den Verbrauchern eindeutigere Informationen zu geben. Die Verordnung tritt im Juli in Kraft. Benzin und Diesel werden seit einer Woche kontinuierlich billiger. Wie der ADAC mitteilte, kostete ein Liter Diesel gestern im Schnitt knapp 1,82 Euro, E10 rund 1,87 Euro. Die Preise näherten sich inzwischen wieder dem Niveau vor dem Iran-Krieg an. Zum Monatsende läuft die Steuersenkung auf Benzin und Diesel aus, dann drohen wieder höhere Preise. Die Monopolkommission hält das Ende des sogenannten Tankrabatts zwar für richtig, gleichzeitig kritisiert die Behörde in Bonn aber, dass die Konzerne die Steuersenkung Einschränkung nicht vollständig weitergegeben hätten. Aus Bonn berichtet Anne Burkhardt.
15: Von den insgesamt 1,6 Milliarden Euro der Spritsteuersenkung seien mindestens 100, wenn nicht sogar 200 Millionen Euro nicht bei den Kunden angekommen. Auffällig sei außerdem, dass der Tankrabatt regional verschieden weitergegeben wurde. Im Süden Deutschlands behielten die Mineralölkonzerne mehr ein als in anderen Landesteilen. Dass die Steuersenkung am 30. Juni ausläuft, sei nicht nur richtig, weil der erwartete Nutzen geringer war, sagt die Monopolkommission. Die Maßnahme sei auch ungerecht und teuer, denn sie entlaste vor allem Vielfahrer und Fahrzeuge mit hohem Verbrauch.
13: Bundesinnenminister Dobrindt hat am Vormittag in Berlin ein neues Zentrum für die Abwehr hybrider Gefahren eröffnet. Dabei geht es unter anderem um den Schutz vor Cyberattacken und Sabotageaktionen aus dem Ausland. Deutschland befinde sich nicht im Krieg, aber man sei täglich Ziel einer hybriden Kriegsführung, so Dobrindt. In dem neuen Zentrum sollen Polizei und Nachrichtendienste sich regelmäßig austauschen, um besser auf Gefahren reagieren zu können. Nach Einschätzung des Verfassungsschutzes stammt die größte hybride Bedrohung aus Russland. Die Mannheimer Bundestagsabgeordnete Isabel Kademartori und der ehemalige Bundestagsabgeordnete Robin Messerosch aus Sigmaringen sollen Vorsitzende der baden-württembergischen SPD werden. Das ist das Ergebnis einer Mitgliederbefragung. Kademartori und Messerosch stellen sich auf dem Parteitag der Landes-SPD am Freitag und Samstag in Ulm vor. Ihre Wahl ist reine Formsache. Die Delegierten sind an das Ergebnis der Mitgliederbefragung gebunden. Der bisherige Vorsitzende Stoch war unmittelbar nach der Landtagswahl im März zurückgetreten. Die SPD war da nur bei 5,5% gelandet. In den USA soll eine berühmte Requisite aus der Filmreihe Star Wars versteigert werden. Für das Lichtschwert von Luke Skywalker aus der Folge Das Imperium schlägt zurück liegt das Startgebot bei 1 Million Dollar. Bei der Auktion Mitte Juli in Los Angeles kommen auch weitere Gegenstände aus Film, Musik und Popkultur unter den Hammer. Dazu gehören Hüte aus Der Zauberer von Oz, Boxstiefel aus Rocky 3 und ein handgeschriebener Songtext von John Lennon. Er ist mit 500.000 Dollar angesetzt. SWR Nachrichten, Redaktion Peter Mühlfeit und Heike Lüttich.
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16: Mit Ulrike Alex, schönen guten Tag. Kommunen haben klare Aufgaben. Pass- und Meldewesen, Kitas, Schulen und Feuerwehr gehören beispielsweise als Pflichtaufgaben dazu. Freiwillige Aufgaben, die gibt's auch noch, als da wären Schwimmbad, Bibliothek und kulturelle Events. Das alles läuft wunderbar nebeneinander her, solange die Finanzen stimmen. Fehlt das Geld wie aktuell, dann wird's allerdings eng. Wie Städte und Gemeinden mit dem Loch in der Kasse umgehen, das hat Katharina Singer recherchiert. Für die ARD-Story Kassensturz, Kommunen vor dem Kollaps hat sie mit Menschen aus der Stadtpolitik gesprochen und sich auch auf Bundesebene umgehört, warum klamme Kassen in den Kommunen auch für die Demokratie an sich ein Problem sein können. Guten Tag, Frau Singer.
17: Guten Tag, Frau Alex.
16: Frau Singer, in Karlsruhe haben Sie mit ganz vielen verschiedenen Menschen gesprochen, auch mit dem Bürgermeister. Was haben Sie von dort mitgenommen?
17: Ja, in Karlsruhe sind tatsächlich gerade auch im letzten Herbst und letzten Winter sehr viele Menschen auf die Straße gegangen gegen diese Sparpläne der Stadt. Und es gab sehr, sehr viel Unverständnis, aber auch viel Verzweiflung. Das hat man gemerkt. Wir haben beispielsweise eine junge Familie kennengelernt, die beide im Kulturbereich arbeiten. Dort wird gespart und gleichzeitig steigt eben auch der Kita-Beitrag für ihre Kinder massiv an. Und da ist einfach sehr, sehr viel Sorge. Wie geht das weiter? Und diese Sorge teilt aber tatsächlich auch der Bürgermeister, der auch so einfach das Gefühl hat, er fühlt sich vom Bund im Stich gelassen. Er weiß nicht mehr so recht, woher das Geld noch nehmen. Alles, was im Moment vom Bund kommt, sagt, da sind so ein bisschen Einmalspritzen und dann taucht das nächste Finanzloch auf und dann geht's wieder von vorne los.
18: Dann fangen wir wieder von vorne an zu flicken, Reserven zu plündern, Qualität zu reduzieren. Also um ein Bild zu bemühen, wir haben im Moment den Eindruck, wir liegen auf der Palliativstation und dann hängt uns mal jemand eine Infusion Schmerzmittel an. Dann haben wir den Eindruck, das Leben ist schön, aber wenn dann die Infusion leer ist, dann geht's wieder bergab.
16: Soweit Oberbürgermeister Mentrup. Auch eine ehemalige Oberbürgermeisterin hat sich zu Wort gemeldet. Jutta Steinruck, die lange Jahre in Ludwigshafen an der Spitze der Verwaltung stand. Sie ist nicht mehr im Amt. Blickt sie noch mal anders auf die Frage der Kommunalfinanzen?
17: Als wir mit ihr gesprochen haben, war sie tatsächlich noch im Amt, aber es war kurz bevor sie sozusagen aufgehört hat. Und sie war diejenige, die als erste auch in Deutschland sehr, sehr laut wurde, sehr massiv auf dieses Thema Finanzen aufmerksam gemacht hat, über die Not der Kommunen gesprochen hat. Und letztendlich hat das Ganze bei ihr auch dazu geführt, dass sie gesagt hat, ja, ich kann nicht mehr weitermachen, ich trete nicht mehr an zur nächsten Wahl, einfach weil ich es nicht mehr vertreten kann, weiter zu sparen.
19: Das ist der letzte Dienst, den ich meiner Stadt erweisen möchte, dass der laute Aufschrei, so kann es nicht weitergehen, die Stadt Ludwigshafen stirbt. Wenn ich weiter einspare, habe ich Blut an den Händen, weil ich muss bei der Lebensqualität der Menschen einsparen.
16: Für Ihre ARD-Story haben Sie nicht nur auf die kommunale Perspektive geschaut, sondern zum Beispiel auch mit Kanzleramtsminister Frei gesprochen. Er hat sich dazu geäußert, warum klamme Kassen in den Kommunen auch für die Demokratie an sich ein Problem sein können.
17: Ja, wir haben tatsächlich für die Doku auch eine Umfrage gemacht, in denen wir die Menschen gefragt haben, ob sie der Politik noch zutrauen, die städtischen Finanzen zu sanieren. Und da haben uns unter anderem in Karlsruhe über 70% der Menschen geantwortet, dass sie genau das nicht mehr tun, dass sie der Politik eben nicht mehr zutrauen, das in den Griff zu bekommen. Und das war was, wo ich natürlich dann auch mit dem Bund und mit dem Kanzleramtschef darüber gesprochen habe.
20: Ist das was, was Ihnen auch Angst macht? Gefährdet das Ganze nicht vielleicht auch am Ende dieses Verständnis von, ja, ich nehme meinen Staat noch ernst, ich zweifle an der Politik, vielleicht sogar zu einer Demokratiegefährdung?
21: Diese Gefahr besteht, aber Sie haben ja gefragt, ob ich Angst habe. Die habe ich nicht. Aber Sie haben schon recht. Man muss, glaube ich, aufpassen, gerade weil die Kommunen im Grunde genommen das Gesicht des Staates sind, das sie am unmittelbarsten erleben, dass das natürlich Auswirkungen hat auf die Frage, wie man den Staat sieht, wie man die Demokratie sieht, die Leistungsfähigkeit des Staates und der Demokratie, dass das Rückschlüsse hat, das, glaube ich, kann man nicht ernsthaft bestreiten.
16: Nach all den Recherchen, die Sie für die ARD-Story gemacht haben, ist das jetzt auch Ihr Eindruck?
17: Naja, es ist tatsächlich so, dass man sagen muss, diese Finanzkrise ist schon eine ganz große Gefahr. Also mir haben ganz, ganz viele Oberbürgermeister das auch gespiegelt, diese Angst, wann betrifft das oder es betrifft jetzt schon tatsächlich unsere Demokratie, weil es jetzt schon viele, viele Menschen gibt, die das Gefühl haben vor Ort, mein Staat, meine Stadt funktioniert nicht mehr, mein Alltag kann gar nicht mehr finanziert werden und ich bin derjenige, der das möglicherweise auch ausbaden muss. Und ich glaube, da brauchen wir ganz, ganz schnell eine Lösung, damit die Menschen das Gefühl wieder haben, sie sind nicht diejenigen, die ausbaden müssen, dass es klamme Kassen gibt. Sonst haben wir ganz schnell, glaube ich, auch ein ganz großes Problem.
16: Sagt die Journalistin Katharina Singer. Ihre ARD-Story Kassensturz, Kommunen vor dem Kollaps, die sehen Sie heute Abend um 23.05 Uhr im Ersten und jetzt schon in der ARD-Mediathek.
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16: Sie ist fast mehr Marke als Mensch, Dagmar Berghoff. Keine andere Frau steht prominenter für die Nachrichtensendung mit der Fanfare, die Tagesschau. Genau heute vor 50 Jahren erschien Berghoff zum ersten Mal nach der blauen Weltkarte auf den Bildschirmen und begrüßte im ersten deutschen Fernsehen die Damen und Herren. Ihre Karriere startete Berghoff in Baden-Baden beim damaligen Südwestfunk. Dort arbeitet heute auch unsere Redakteurin Stefanie Geißler. Sie begab sich für uns auf Spurensuche auf dem SWR-Funkgelände.
23: Die Spurensuche beginnt eher unglamourös. Auf einem betonierten Parkplatz auf dem SWR-Gelände. Es nieselt.
24: Also ich würde sagen, von der Perspektive, hier ist der Wald.
25: Da müsste da hinten eigentlich das alte Schloss sein.
23: Zusammen mit Bettina Reis aus dem SWR-Bildarchiv gehe ich über den Parkplatz oben vor dem Haus des Hörfunks. Bettina Reis hält ein Foto in der Hand. Es ist aus Dagmar Berghoffs Zeit beim Südwestfunk in Baden-Baden. Berghoff steht genau auf diesem Parkplatz und lehnt sich fröhlich an ein weißes Auto.
24: Dann ist das die Perspektive Richtung Stadt runter und dann stand Dagmar Berghoff quasi genau hier.
23: Bettina Reis und ich stehen am Waldrand und lassen das Foto auf uns wirken. Die Berghoff von damals trägt ein elegantes schwarzes Kleid und lacht in die Kamera. Es ist das Jahr 1975, ihr letztes Jahr in Baden-Baden. Dass sie nur ein Jahr später eine eiserne Regel in der damals noch männerdominierten ARD brechen wird, das weiß Berghoff im Moment der Aufnahme noch nicht. Spulen wir zurück ins Jahr 1967. Berghoff ist Anfang 20, als sie beim Südwestfunk anheuert.
0: Bei mir war es so, ich habe 3 Jahre lang eine Schauspielschule besucht. Dann hing bei uns ein Zettel am schwarzen Brett, auf dem stand, der Südwestfunk sucht, junge Dame, die Fernsehansagen machen will, Rundfunksprecherin sein möchte. Ich habe mich dann beworben und wurde dann engagiert.
23: Auf der Suche nach Berghoffs ersten Sprechversuchen tauche ich mit Hörfunkarchivarin Katharina Stephan ab in die Katakomben des SWR.
1: Das sind unsere Aktenbestände.
23: Wie viele Regalreihen gibt's hier?
1: Über 100.
23: Bei Regalreihe 49 biegen wir links ab. Katharina Stephan zieht ein gebundenes Buch mit vergilbten Manuskripten aus dem Jahr 1968 raus.
1: Duell im Stile der Zeit vom 3. Januar.
23: Duell im Stile der Zeit, ein Hörspiel von Charles Cohen aus dem Englischen von Barbara Kurkowski. Sie spielt da ein Telefonfräulein. Ah, da, Zentrale.
2: Zentrale.
5: Mein Name ist Hannover. Meine Nummer ist 982-765.
2: Ja, bitte?
5: Ich möchte gerne einen Anrufer ermitteln lassen.
2: Es tut mir leid, aber das ist unmöglich.
23: In ihren 9 Jahren beim SWF in Baden-Baden werden die Aufträge größer. Berghoff moderiert Musiksendungen, sagt das Programm im Fernsehen an. Eine Aufgabe blieb ihr jedoch bis fast zum Schluss verwehrt. Das Nachrichtensprechen. Frauen galten als zu emotional. Man befürchtete, sie könnten in Tränen ausbrechen. An Berghoffs letzten Tag beim SWF kam es jedoch zu einem Vorfall, der sie schon sanft anklingen ließ. Die neue Ära.
6: Ich war im Studio, hatte die letzte Fernsehansage im 3. gemacht. Da kommt ein hochroter Redakteur rein und sagt, unser Nachrichtensprecher ist nicht da. Ich sage, ja, hier dürfen Frauen nicht Nachrichten sprechen, also müssen Sie machen. Ich? Nein, auf keinen Fall. Also da habe ich mich verabschiedet tatsächlich vom Südwestfunk mit Nachrichten im Bild. Zum ersten Mal eine Frau dort. Das war im Nachhinein dann irgendwie so zeichengebend.
23: In der Tat. 1976 zieht die gebürtige Berlinerin nach Hamburg und wird schließlich vom damaligen Tagesschau-Chefsprecher Karl-Heinz Köpke als erste Frau ins Sprecherteam aufgenommen.
7: Ich dachte, wenn ich versage, dann ist dieser Beruf für uns Frauen auf lange, lange Zeit erstmal verloren. Das heißt, ich musste auf Anhieb gut sein.
23: Und das ist sie. Am 16. Juni spricht Berghoff fehlerfrei und in der für sie typisch preußisch zurückhaltenden Art ihre erste Ausgabe. Wundersamerweise ohne Tränen. 1995 wird sie doch für ein paar Jahre Chefsprecherin, um sich dann schließlich am 31. Dezember 1999 aus dem Beruf zu verabschieden.
26: Uns allen wünsche ich nachher einen guten Rutsch und ein gesundes Jahr 2000. Und damit tschüss von diesem Platz.
23: Und wenn man ganz genau hinschaut, dann könnte man sich tatsächlich durchaus einbilden, dass sie bei diesem allerletzten Satz, den sie sagt, vor dem ikonischen blauen Hintergrund feuchte Augen bekommt.
27: Dagmar Berghoff.
22: 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Das Wetter für Baden-Württemberg und Rheinland-Pfalz.
27: Die Regenwolken ziehen allmählich ab. Bis zum Abend scheint immer öfter die Sonne. Nahe Hessen und Franken sind sogar einzelne Gewitter möglich. Es ist schwül warm, maximal 22 Grad im Westerwald und 30 Grad am südlichen Oberrhein.
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27: Um 15.16 Uhr. Das Europaparlament hat die Zollvereinbarung zwischen der EU und den USA beschlossen. Damit werden europäische Zölle auf US-Industriegüter zeitweise abgeschafft. Die Regelung soll aber nur gelten, wenn sich auch die USA an die Vereinbarung halten und die Zölle auf Produkte aus Europa nicht wieder erhöhen. Derzeit liegen sie bei 15%. Nicht tierische Produkte dürfen in der EU künftig nicht mehr nach Fleischarten benannt werden. Das EU-Parlament hat beschlossen, Bezeichnungen wie veganer Speck oder Typ Hühnchen zu verbieten. Erlaubt bleiben sollen aber Bezeichnungen wie Tofu-Wurst oder Veggie-Burger, die sich nicht auf eine Fleischsorte beziehen. Bundesinnenminister Dobrindt hat am Vormittag in Berlin ein neues Zentrum für die Abwehr hybrider Gefahren eröffnet. Dabei geht es unter anderem um den Schutz vor Cyberattacken und Sabotageaktionen aus dem Ausland. In dem neuen Zentrum sollen Polizei und Nachrichtendienste sich regelmäßig austauschen, um besser auf Gefahren reagieren zu können.
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27: Er war Pianist, Bandleader und Komponist. Seine Musik verbindet afrikanische Traditionen und Jazz-Elemente miteinander und sie hat weltweit Maßstäbe gesetzt. Abdullah Ibrahim, der in einem armen Viertel von Kapstadt geboren wurde, gilt als wichtigster Vertreter des sogenannten Cape Jazz. Seine letzten Lebensjahre hat Abdullah Ibrahim aber in Deutschland verbracht, südlich von München. Hier ist er jetzt im Alter von 91 Jahren gestorben. An Abdullah Ibrahim erinnert unser Südafrika-Korrespondent Stefan Überbach.

0: Mannenberg, das wahrscheinlich bekannteste Werk von Abdullah Ibrahim. Eine musikalische Erinnerung an die Vertreibung nicht-weißer Menschen aus Kapstadt, die vom südafrikanischen Apartheid-Regime in Townships vor den Toren der Stadt zwangsumgesiedelt wurden. Eins davon heißt bis heute Mannenberg. In einer Dokumentation der britischen BBC erinnert sich der Pianist und Komponist daran, wie das Stück 1974 entstanden ist, nämlich eher zufällig, als er eigentlich ein paar Songs auf einem Flügel einspielen wollte, dann aber im Aufnahmestudio ein kleines Klavier entdeckte mit einem völlig anderen Sound.
1: There was a little upright piano standing. I went over to him and touched it and he said, this is another sound. And then this piece came.
0: Die prägt sich ein. Mannenberg wird zum musikalischen Symbol des Anti-Apartheid-Kampfes, gilt als inoffizielle Nationalhymne des Widerstands gegen das weiße Rassistenregime. Musik, sagt Ibrahim in einem Interview mit dem südafrikanischen Nachrichtenkanal SABC, bedeutete damals Freiheit. Wir jungen Leute lebten unter dieser schrecklichen Sache, die uns aufgezwungen wurde, der Apartheid. Alles wurde uns verweigert. Aber was sie uns nicht nehmen konnten, das war der Zugang zu uns selbst. Wir spielten unsere Musik und überwanden die Grenzen, die sie uns aufzwingen wollten. 1934 wird Abdullah Ibrahim als Adolf Johannes Brandt in Kapstadt geboren, in einem der ärmsten Viertel der Stadt. Musik aus vielen Kulturen treffen hier aufeinander, aus Afrika und Asien, aus Europa und Amerika. Mit 7 Jahren beginnt er Klavier zu spielen, steht schon mit 15 auf der Bühne. Bekannt wird er zunächst unter dem Namen Dollar Brand, dann als Gründer der Gruppe Jazz Epistles, die unter anderem mit dem Trompeter Hugh Masekela Musikgeschichte schreibt, weil sie afrikanische Rhythmen und Bebop miteinander verbindet. In den 1960er Jahren konvertiert Abdullah Ibrahim zum Islam und geht ins Exil. Heute gilt er als einer der bedeutendsten Jazzmusiker weltweit und seine Musik, der sogenannte Cape Jazz, als kulturelles Symbol des Widerstands gegen die Apartheid. 1994 spielte er bei der Amtseinführung von Nelson Mandela als erster frei gewählter Präsident Südafrikas. Das aktuelle Staatsoberhaupt Cyril Ramaphosa würdigte den Ausnahmemusiker als internationale Ikone und Weltbürger, der das Leben aller mit seinen musikalischen Gaben bereichert und sich dafür eingesetzt habe, die Welt zu einem besseren Ort zu machen. Seine letzten Lebensjahre hat Abdullah Ibrahim im Chiemgau südlich von München verbracht. Hier ist er, wie es in einer Mitteilung heißt, nach kurzer Krankheit im Kreise seiner Familie friedlich eingeschlafen. In seiner Musik aber lebt er weiter. Musik.

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1: Damit hatte wohl niemand gerechnet. Nicht einmal die Kapverdier selbst. Gestern hat ihr Team, die Blauhaie, in der Gruppe H der Fußball-Weltmeisterschaft gegen Spanien ein torloses Unentschieden erkämpft. Ein No-Name gegen den amtierenden Europameister. Für die Fußball-WM in Amerika war es die Sensation, die in dem Inselstaat vor der westafrikanischen Küste groß gefeiert wurde, wie unser Korrespondent Stefan Ehlert berichtet.
2: Auf den Inseln der Kapverden kann man nirgendwo besonders weit fahren. Viele Autos gibt es trotzdem. Und viele davon waren gestern Abend auf der Straße, um ordentlich Krach zu machen. Bis dann die Musikkapellen für Stimmung sorgten, wie beim Karneval. Wohl selten ist ein Unentschieden bei einem Fußballspiel so entschieden gefeiert worden wie das gestrige 0-0 der Kapverden gegen Europameister Spanien. Der Geschäftsmann Paulo Lopes in der Hauptstadt Praia war von dem Resultat völlig überrascht. Ich habe mit einer vernichtenden Niederlage gerechnet. Und jetzt das Unentschieden, das ist ein großartiges Ergebnis. Kaum anders sieht es der Chef des kapverdianischen Fußballverbandes, Mario Semedo. Aus gesundheitlichen Gründen konnte er nicht mit den Blauhaien zur WM und zum Auftakt seines Teams in Atlanta reisen. Aber das schmälert seine Freude nicht. Dies ist eine großartige Sache. Man kann es gar nicht beschreiben, was wir spüren. Es haut uns um. Semedo sagt, das Wichtigste sei, dass alle an die Spieler geglaubt und ihnen Vertrauen geschenkt hätten. Die große Mehrheit der Kapverdier im In- und Ausland habe die Mannschaft all die Zeit unterstützt bis zum Auftakt der WM. Wohlgemerkt, das war gestern das erste Mal, dass Kapverde bei einer Fußball-Weltmeisterschaft antrat. Und während des Spiels wuchsen die anfänglich bescheidenen Erwartungen bei den Zuschauern in der Heimat, so wie bei der IT-Technikerin Evelise Ramos. Ich bin sehr zufrieden, sogar glücklich. Weißt du, ich habe am Ende auf einen Sieg gehofft, ein 1-0. Das haben wir nicht geschafft, aber ein Unentschieden ist auch ein gutes Ergebnis, denn Spanien hat ein starkes Team. Und Kapverde hat einen starken Torwart, Vosinha. An dem 40-Jährigen bissen sich die Spanier die Zähne aus zur Freude der vor den Fernsehern versammelten Fans in der Heimat. Auf den Kapverden träumt man nun von mehr als nur diesem einen Punkt. Am kommenden Sonntag gegen Uruguay, sagt Paulo Lopes, dürften es gern 3 Punkte werden. Also Uruguay, die schlagen wir 1-0. Wir schießen ein Tor und dann machen wir dicht. Gegen Spanien hätten wir in den letzten Minuten sogar gewinnen können. Auch vor der 4. Mannschaft in Gruppe H vor Saudi-Arabien hat in Kapverde niemand Angst. Die Sensation gegen Spanien, das war für die Fans in der Heimat nur der Auftakt zu Größerem.
1: Die Fußballwelt ist also wieder im WM-Fieber. Und das weckt bei vielen Menschen in Kaiserslautern Erinnerungen. Denn vor genau 20 Jahren war ihre Stadt Gastgeber der Heim-WM 2006 in Deutschland. 5 Spiele fanden damals im Fritz-Walter-Stadion statt. Unter anderem das Achtelfinale zwischen Australien und dem späteren Weltmeister Italien. Auch die Innenstadt von Kaiserslautern war Ort des Sommermärchens mit einer WM. Wie stark sind die Erinnerungen nach 20 Jahren noch? SWR-Reporter Lars-Hendrik Wacker hat sich einmal auf die Suche gemacht.
3: Wer mit den Menschen in Kaiserslautern über die WM 2006 spricht, der merkt sofort dieses Strahlen in den Augen. Das Kopfkino setzt ein und jeder hat sofort einen Lieblingsmoment parat.
4: Man war jeden Tag in der Stadt, Public Viewing. Ich war damals Volunteer auch und es war richtig cool.
5: Die Fanmeile. Einfach klasse.
6: Die Stimmung, die Leute.
7: Die Australier waren definitiv ein Höhepunkt. Also mit ihren Kängurus, wie die da überall aufgetaucht sind, auch herzlich. Und man musste keine Angst haben, in der ganzen Zeit nicht.
3: Das Sommermärchen bewegt noch immer, auch 20 Jahre danach. Das merken auch die Macher hinter der WM 2006. So wie zum Beispiel Brigitte Rottberg. Auf dem Stiftsplatz in der Innenstadt kommen bei ihr wieder die alten Eindrücke hoch.
8: Woran sich die meisten erinnern, sind die Fanbegegnungen und wie die Menschen sich zurechtgemacht haben aus allen Herren Länder, die Polizeistreifen, die wir hatten auf Inlineskatern, also diese große Familie und an wahnsinnig lange Tage. und daran, dass wir ja verantwortlich waren, auch für den Sicherheitsdienst. Das heißt, du trinkst auch kein Bier 4 Wochen lang. Irgendwie, vielleicht hast du mal nachts um 2, wenn alles schon am Schlafen war, hast du da mal dein Bier getrunken.
3: Brigitte Rottberg und ihr Team haben nämlich das Public Viewing auf dem Stiftsplatz organisiert und auch die vielen Zelte und Stände, wo es Essen und Trinken gab. Wobei das mit dem besagten Bier nicht immer geklappt hat. So wie beim ersten Gruppenspiel zwischen Japan und Australien. Da haben nämlich die Fans aus Down Under das komplette Bier auf der WM-Meile leer getrunken. Also musste Nachschub her.
8: Als Australien wiederkam zum Achtelfinale, da waren alle gewappnet. Ich glaube, es gab in ganz Rheinland-Pfalz kein Bier mehr und auch nicht in Hessen und im Saarland, weil das war alles hier. Damit das nicht noch mal passiert.
3: Aber wer glaubt, dass danach die ganze Innenstadt zerlegt wurde, der irrt sich. Wolfgang Erfurt war damals Polizeipräsident in Kaiserslautern. Auch für ihn und die Polizei war diese WM in Kaiserslautern Neuland. Aber alles blieb ruhig. Und die internationalen Fans, die entlocken Wolfgang Erfurt auch heute noch ein Lächeln.
0: Hier waren, ich sag mal, trinkfreudige Australier mit zurückhaltenden, freundlichen Japaner. Hier waren Samba-Blut aus Südamerika. Hier war alkoholverschmähende Saudis bis hin zu stabilen US-Boys und Girls. Also ein buntes Gemisch. Und die Australier haben nach meiner Erinnerung bewiesen, dass man sich auch mit Anstand betrinken kann.
3: Wolfgang Erfurt macht das stolz. Er sagt aber auch, dass er das heute nicht mehr für möglich hält.
0: Die Polizei ist damals fast unbewaffnet rumgelaufen. Heute sehen Sie keinen Polizisten der Öffentlichkeit mehr bei großen Veranstaltungen ohne schusssichere Weste, ohne geschulterte Maschinenpistole. Die Sicherheitslage war ein anderes. Ja? Die Leute waren einfach anders drauf. Und das muss man einfach mal in der Rückschau sehen.
3: Bei der aktuellen WM ist das Thema Sicherheit omnipräsent. Vor allem in den USA. Dort, wo die Sicherheitsbehörde ICE gerade bei Menschen mit Migrationshintergrund für Angst und Schrecken sorgt. Kann da überhaupt WM-Stimmung aufkommen?
9: Wenig bis gar nicht, aber das ist auch Anstoßzeiten bedingt.
7: Ja, eben auch, weil es so weit weg ist und dann Amerika mit dem Ganzen hin und her. Also macht ja keine Freude.
10: Gibt ja noch Mexiko und Kanada, ist vielleicht schöner dort.
11: Ich werde die deutschen Spiele schauen, aber so ein richtiges WM-Feeling wie 2006 wird es wahrscheinlich nett.
3: Zumindest sportlich hat die deutsche Mannschaft mit dem 7:1-Sieg gegen Curaçao ein erstes Ausrufezeichen gesetzt. Wie das auf die WM-Stimmung in Deutschland abfärbt, werden die nächsten Wochen zeigen.
1: Selige Erinnerungen an die WM vor 20 Jahren aus Kaiserslautern.
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1: Mountainbiker und Wanderer. Spätestens seit Corona sind diese beiden Personengruppen öfter mal aneinander geraten. Rücksicht nehmen, rufen die einen, ungestörtes Sporteln im Freien die anderen. Wie beides zusammengehen kann und was für eine große Rolle dabei Mountainbike-Vereine spielen, darüber spreche ich mit Tanja Naber vom Verein Mountainbike Freiburg gleich nach den Nachrichten. Mein Name ist Ulrike Alex.
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1: Und das wird zum Abend hin immer schöner. Die aktuellen Temperaturen 22 Grad im Westerwald und 30 Grad am Oberrhein. In der Nacht ist es meist trocken, die Temperaturen 17 bis 12 Grad und morgen dichtere Wolken und Sonnenschein.
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13: Um 15.30 Uhr mit Christiane Mascherichi. Das Europaparlament hat die Zollvereinbarung zwischen der EU und den USA beschlossen. Damit werden europäische Zölle auf die meisten Waren aus den USA zeitweise abgeschafft. Aus Straßburg berichtet Sabrina Fritz.
14: Auf europäischen Autos, Maschinen und Pharmaprodukten, die in die USA verkauft werden, lastet ein Zoll von 15%. Damit sollen europäische Firmen nun endlich Planungssicherheit haben. Aber aus Übersee kommen immer wieder Überraschungen. Gegen diese Unberechenbarkeiten aus dem Weißen Haus hat das Parlament deshalb ein paar Handbremsen eingezogen, wie es heute in Straßburg hieß. Diese können gezogen werden, wenn sich der US-Präsident nicht an die Abmachung hält, wenn zum Beispiel die Aufschläge auf Stahl und Aluminium nicht bis Ende des Jahres deutlich gesenkt werden.
13: Nicht tierische Produkte dürfen in der EU künftig nicht mehr nach Fleischarten benannt werden. Das EU-Parlament hat beschlossen, Bezeichnungen wie veganer Speck oder Typ Hühnchen zu verbieten. Erlaubt bleiben sollen dagegen Bezeichnungen wie Tofu, Wurst oder Veggie-Burger, die sich nicht auf eine Fleischsorte beziehen. Die Regelung ist Teil eines Maßnahmenpakets, mit dem die Position der Landwirtschaft gestärkt werden soll. Darin ist beispielsweise auch festgelegt, wie die Begriffe fair oder kurze Lieferkette verwendet werden sollen, um den Verbrauchern eindeutigere Informationen zu geben. Die Verordnung tritt im Juli in Kraft. Benzin und Diesel werden seit einer Woche kontinuierlich billiger. Wie der ADAC mitteilte, kostet 1 Liter Diesel gestern im Schnitt knapp 1,82 Euro, E10 rund 1,87 Euro. Die Preise näherten sich inzwischen wieder dem Niveau vor dem Irankrieg an. Zum Monatsende läuft die Steuersenkung auf Benzin und Diesel aus, dann drohen wieder höhere Preise. Die Monopolkommission hält das Ende des sogenannten Tankrabatts zwar für richtig, gleichzeitig kritisiert die Behörde in Bonn aber, dass die Konzerne die Steuersenkung nicht vollständig weitergegeben hätten. Aus Bonn berichtet Anne Burkhardt.
15: Von den insgesamt 1,6 Milliarden Euro der Spritsteuersenkung seien mindestens 100, wenn nicht sogar 200 Millionen Euro nicht bei den Kunden angekommen. Auffällig sei außerdem, dass der Tankrabatt regional verschieden weitergegeben wurde. Im Süden Deutschlands behielten die Mineralölkonzerne mehr ein als in anderen Landesteilen. Dass die Steuersenkung am 30. Juni ausläuft, sei nicht nur richtig, weil der erwartete Nutzen geringer war, sagt die Monopolkommission. Die Maßnahme sei auch ungerecht und teuer, denn sie entlaste vor allem Vielfahrer und Fahrzeuge mit hohem Verbrauch.
13: Bundesinnenminister Dobrindt hat am Vormittag in Berlin ein neues Zentrum für die Abwehr hybrider Gefahren eröffnet. Dabei geht es unter anderem um den Schutz vor Cyberattacken und Sabotageaktionen aus dem Ausland. Deutschland befinde sich nicht im Krieg, aber man sei täglich Ziel einer hybriden Kriegsführung, so Dobrindt. In dem neuen Zentrum sollen Polizei und Nachrichtendienste sich regelmäßig austauschen, um besser auf Gefahren reagieren zu können. Nach Einschätzung des Verfassungsschutzes stammt die größte hybride Bedrohung aus Russland. Die Mannheimer Bundestagsabgeordnete Isabel Kademartori und der ehemalige Bundestagsabgeordnete Robin Messerosch aus Sigmaringen sollen Vorsitzende der baden-württembergischen SPD werden. Das ist das Ergebnis einer Mitgliederbefragung. Kademartori und Messerosch stellen sich auf dem Parteitag der Landes-SPD am Freitag und Samstag in Ulm vor. Ihre Wahl ist reine Formsache. Die Delegierten sind an das Ergebnis der Mitgliederbefragung gebunden. Der bisherige Vorsitzende Stoch war unmittelbar nach der Landtagswahl im März zurückgetreten. Die SPD war da nur bei 5,5% gelandet. In den USA soll eine berühmte Requisite aus der Filmreihe Star Wars versteigert werden. Für das Lichtschwert von Luke Skywalker aus der Folge Das Imperium schlägt zurück liegt das Startgebot bei 1 Million Dollar. Bei der Auktion Mitte Juli in Los Angeles kommen auch weitere Gegenstände aus Film, Musik und Popkultur unter den Hammer. Dazu gehören Hüte aus der Zauberer von Oz, Boxstiefel aus Rocky 3 und ein handgeschriebener Songtext von John Lennon. Er ist mit 500.000 Dollar angesetzt. SWR Nachrichten, Redaktion Peter Mühlfeit und Heike Lüttich.
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16: Mit Ulrike Alex, schön, dass Sie wieder mit dabei sind. Mountainbiking ist Breitensport. Der Alpenverein hat sich schlau gemacht und ermittelt, dass 4 Millionen Deutsche intensiv ihr Mountainbike nutzen und 12 Millionen immerhin ab und zu aktiv werden. In Aalen beginnt heute ein 3-tägiger Kongress, bei dem es um die Zukunft des Mountainbiking geht. Und darüber spreche ich mit Tanja Naber vom Vorstand des Vereins Mountainbike Freiburg. Guten Tag, Frau Naber.
17: Guten Tag, Herr Alex.
16: Frau Naber, bevor wir über die Zukunft sprechen, was macht denn aktuell am Mountainbiken so richtig Spaß?
17: Also aktuell macht natürlich am Mountainbiken Spaß, dass das Wetter sehr gut ist, dass man die Natur genießen kann und mit Freunden draußen unterwegs sein kann. Das ist eigentlich so der Kern von dem ganzen Sport.
16: Auf dem Kongress, da geht es ja jetzt unter anderem um Naturverträglichkeit und Nachhaltigkeit. Vor meinem geistigen Auge taucht da jetzt eine Almwiese mit Enzian auf und quer durch die Spuren eines Fahrradreifens. Billiges Vorurteil oder echtes Problem?
17: Nee, ist eher ein Vorurteil. Also das sind, glaube ich, so vielleicht Extremsituationen, was man durch die Medien vielleicht mitbekommen hat. Aber in ganz vielen Bereichen oder Orten oder Regionen ist der Mountainbikesport einfach eine ganz andere Situation.
16: Und wie sieht dieses Szenario dann aus?
17: Am besten ist es natürlich, dass man zusammen auf dem Waldweg hochfährt und dann quasi oben an einem Hügel oder Gipfel, wie man es dann auch immer verorten kann, zusammen in einen Trail, in der quasi vorgesehen ist und so auch dafür angelegt ist, zusammen starten kann. Das ist eigentlich so das Best-Case-Szenario.
1: Es geht ja nicht um die, die sich pflichtbewusst an diese Wege halten, sondern tatsächlich um die, die quer durch den Wald brettern, ohne Rücksicht auf Mensch und Tier. In Baden-Württemberg gilt die Regel, ein Weg im Wald muss mindestens 2 Meter breit sein, damit Radfahren erlaubt ist. Spricht man die Leute drauf an, dann weiß keiner so richtig Bescheid. Ist das etwas, was Sie in Ihrem Verein diskutieren auch?
17: Wir versuchen mit dem Verein Strecken zu schaffen und quasi den Sport zu ermöglichen, was jetzt nicht mehr von einer 2-Meter-Regel, die eher ein historisches Relikt ist, zu garantieren. Wir machen im Mountainbike-Verein, eben versuchen wir Strecken zu schaffen, die in einer genehmigten Phase quasi erstellt werden und dann auch gebaut werden und gepflegt werden. Also dieses Angebot gibt es durch den Verein. Und das wird tatsächlich derzeit eigentlich fast nur über Vereine hergestellt, weil einfach da die ganze Leidenschaft für diesen Mountainbikesport drin steht. Also diese ganzen Konflikte, die vielleicht in den letzten Jahren oder Jahrzehnten teilweise jetzt auch immer noch in den Köpfen der Menschen drin ist, das versuchen wir als Verein einfach komplett zu umgehen.
1: Was kann denn aus Ihrer Sicht zu mehr Rücksicht im Wald beitragen?
17: Also mehr Rücksicht im Wald ist natürlich die Einforderung an jeden Menschen. Das ist einfach an den menschlichen Verstand den Appell gerichtet. Und eben diese Entflechtung von jetzt zum Beispiel vom Forstweg weg, wo eigentlich die Mountainbiken dann tatsächlich eigentlich fast nur hochfahren, um an ihr Ziel zu kommen. Und das Ziel ist dann der Trail-Einstieg am Berg. Und da ist einfach, wie gesagt, diese Entflechtung und diese sportstättengenaue Erstellung von den Trails ist eigentlich wichtig. Also wir wollen Trails schaffen, wo man dieses Abfahrtserlebnis hat und wo eigentlich diese Verflechtung mit Wanderern oder mit anderen Menschen, die draußen die Natur genießen, gar nicht wirklich im Fokus steht.
1: Sie halten auf dem Kongress einen Vortrag. Was wollen Sie den Leuten nahebringen?
17: Also auf dem Kongress soll generell einfach ein Austausch zwischen allen beteiligten Stakeholdern stattfinden quasi. Und das ist eigentlich so der große Fokus. Also sowohl von Seiten von Gemeinden und Kommunen, von Tourismusseite, von irgendwie noch weiteren beteiligten Finanzierungsmenschen, von Forstbehörden, von Jägervereinigungen. Also alle Menschen, die an so einem Prozessen im Wald oder auch in der Natur einfach beteiligt sind, dass da ein guter Austausch stattfindet und einfach, dass ich den Menschen dann als Person oder als Vertretung von unserem Verein nahebringen will, dass Vereine, die sie derzeit im kompletten Ehrenamt für Trails einsetzen, dass die gerne Unterstützung brauchen, wenn jetzt die Infrastrukturen quasi nur weiter wachsen sollen und hoffentlich auch werden.
1: Stichwort Finanzierung. Mountainbike und Zubehör ist ein attraktiver Markt. Ist das alles noch im Wachstum begriffen oder haben Sie den Eindruck, der Peak ist bereits erreicht?
17: Also ich habe das Gefühl, dass es immer nur am Wachsen ist. Vielleicht nicht so stark wie damals in der Corona-Zeit, aber es ist immer nur am Wachsen. Wie Sie anfangs auch erwähnt haben, ist Mountainbiken quasi ein Breitensport geworden. Und dieser Trend wird sie auch fortsetzen.
1: Sagt Tanja Narber vom Vorstand des Vereins Mountainbike Freiburg.
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1: Berufliche Anerkennung. Sie ist für Frauen leider eher selten, aber es gibt sie. Zum Beispiel für Gerlinde und Julia Jordan. Das Mutter-Tochter-Duo hat den etwas angestaubten Teppichhandel vom Vater bzw. Großvater gründlich umgekrempelt. Ein Neustart, für den Julia sogar extra aus New York zurück nach Waldshut-Tingen kam, wo unser Reporter Wolfgang Brauer sie getroffen hat.
22: Und jetzt suche ich mal einen Raum aus. Da wollen wir jetzt einen Teppich reinlegen. Jetzt läuft das KI-Tool los und legt mir diesen orangefarbenen Teppich in das Wohnzimmer.
2: Mithilfe künstlicher Intelligenz können Kundinnen und Kunden direkt am Bildschirm sehen, wie sich ihr neuer Teppich zu Hause einfügen wird. In den lichtdurchfluteten Verkaufsräumen von Julia Jordan in Tingen am Hochrhein liegen keine angestaubten Perser, sondern vor allem moderne Designerteppiche. Traditionelle Modelle gibt es aber auch.
22: Wir importieren ja von den Nomaden. Die Nomaden leben als Wandervolk im Zagrosgebirge und bauen dann immer wieder ihre Knüpfstühle auf und knüpfen dann.
2: Immer wieder muss Julia Jordan nach Indien, Iran und Afghanistan reisen, zur Kontaktpflege, aber auch um zu kontrollieren, dass die Teppiche nicht von Kindern geknüpft werden. Frauen werden in der Branche nicht von allen akzeptiert. Das weiß auch Mutter Gerlinde Jordan aus eigener Erfahrung. Sie hat den Teppichhandel im Familienunternehmen gegründet.
4: Es ist eine reine Männerwelt und damals war es noch viel krasser, muss man sagen. Also Frau, das gab es eigentlich gar nicht. Und ja, und irgendwann haben sie halt gemerkt, es ist eine Frau, aber ich muss jetzt oder ich mache kein Geschäft.
2: Tochter Julia Jordan bekam das schon als Kind und Jugendliche mit und schlug, vielleicht auch deshalb, zunächst eine ganz andere Karriere bei Großkonzernen in München, London und New York ein.
22: Man fängt in einem Riesenkonzern an, ganz unten und hat 20, 30 Stufen, bis man irgendwo angekommen ist, wo man wirklich eine Entscheidungsmacht hat. Und das war eigentlich der Punkt, an dem ich darüber nachgedacht habe und gesagt habe, wahrscheinlich liegt mir das Thema Familienbusiness doch besser.
2: Vor einigen Jahren kam Julia Jordan deshalb zurück aus New York in die südbadische Provinz und krempelte dort das Geschäft gründlich um. Erster Schritt, einen Online-Shop aufbauen.
22: Ja, sofort. Tatsächlich, also wir haben 2018 unsere erste Auszubildende im E-Commerce gehabt. Das war damals ein ganz neuer Ausbildungsweg. Es war ja unvorstellbar für uns, dass jemand per Klick einen Teppich kauft. Und das war schon cool.
2: KI-Anwendungen wurden eingefügt und auch der Laden vor Ort komplett umgebaut. Und dann, mitten in dieser Umbruchphase, bekam sie auch noch eine Tochter, die jetzt 3 Jahre alt ist.
22: Also es gibt Zeiten im Kalender, Kinderturnen, Musikschule. Und wenn ein Kunde anruft und sagt, ich möchte da einen Termin, dann gibt es den Termin nicht. Dann muss man einfach die 2 Hüte abwechselnd aufsetzen lernen.
2: Ihre eigene Mutter war auch hier Rollenvorbild und lebte vor, die Mutterschaft im Job nicht zu verstecken. Im Gegenteil.
22: War natürlich selber als Jugendliche auch bei den Importreisen dann dabei. Dadurch, dass meine Mutter alleinerziehend war, waren wir immer schon ein Zweierteam. Und von daher sind wir so, wir sind wie 2 alte Hasen, wie ein altes Ehepaar. Und insofern, Reibung gibt's immer, aber wir ergänzen uns wahnsinnig gut und denken vor allen Dingen in die gleiche Richtung.
2: Der Erfolg gibt dem Duo recht. Heute kaufen durch den Online-Shop Kunden aus ganz Europa Teppich in Tingen und das, obwohl auch dieser Markt schwieriger wird, erklärt Mutter Gerlinde Jordan.
4: Die Leute, die waren heiß auf Teppiche, muss man sagen. Damals konnten sie einen Teppich jahrelang da haben, konnten sie ihn immer noch verkaufen. Heute kommt 2-mal im Jahr eine neue Kollektion. Also du musst sehr, sehr fit, sehr schnell sein im Kopf, aber das ist es ja.
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1: Das ist zuerst noch regnerisch, später wird es freundlicher bei 22 bis 30 Grad.
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1: Um 15.44 Uhr. Das Europaparlament hat die Zollvereinbarung zwischen der EU und den USA beschlossen. Damit werden europäische Zölle auf US-Industriegüter zeitweise abgeschafft. Die Regelung soll aber nur gelten, wenn sich auch die USA an die Vereinbarung halten und die Zölle auf Produkte aus Europa nicht wieder erhöhen. Derzeit liegen sie bei 15%. Damit das Abkommen in Kraft tritt, müssen auch die Mitgliedstaaten zustimmen. Dies gilt aber als reine Formsache. Nicht-tierische Produkte dürfen in der EU künftig nicht mehr nach Fleischarten benannt werden. Das EU-Parlament hat beschlossen, Bezeichnungen wie veganer Speck oder Typ Hühnchen zu verbieten. Erlaubt bleiben sollen dagegen Bezeichnungen wie Tofu-Wurst oder Veggie-Burger, die sich nicht auf eine Fleischsorte beziehen. Die Mannheimer Bundestagsabgeordnete Isabel Cademartori und der ehemalige Bundestagsabgeordnete Robin Meserosch aus Sigmaringen sollen Vorsitzende der baden-württembergischen SPD werden. Das ist das Ergebnis einer Mitgliederbefragung. Cademartori und Meserosch stellen sich auf dem Parteitag der Landes-SPD am Freitag und Samstag in Ulm vor.
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1: Lastkraftwagen. Sie sind die Arbeitstiere unserer Wirtschaft. Aber zugleich, wenn Diesel betrieben, natürlich auch große Klimasünder.
16: Lange galt der Elektroantrieb gerade für die schweren Lkw als unrealistisch. Zu schwer die Batterie, zu kurz die Reichweite. Doch das hat sich gründlich geändert. 3 Jahre lang hat das Öko-Institut die ersten Elektro-Lkw im echten Speditionsalltag begleitet. Und die Ergebnisse dürften sogar die größten Skeptiker überraschen. Robert Rönsch aus der ARD-Wissenschaftsredaktion berichtet.
5: Als die Spedition Hanitsch aus Kesselsdorf bei Dresden ihre ersten Elektro-Lkw bestellte, war die Zurückhaltung bei den Fahrern groß. Matthias Edel, der im Familienunternehmen als Controller die Zahlen verantwortet, erinnert sich an die Sprüche von damals.
6: Die erste Reaktion war, mit den Autos war ich nicht, das ist doch kein richtiges Auto und wenn ich dann stehen bleibe, was ist denn dann und ja. Und dann war das erste Fahrzeug da und jetzt waren teilweise die Fahrer, die es gar nicht wollten, sind jetzt total überzeugt und wollen eigentlich nichts anderes mehr.
5: Aus Ablehnung wurde Begeisterung und das ist kein Einzelfall, sagt Florian Hacker vom Öko-Institut. Er hat für mehrere wissenschaftliche Studien Fahrer und Unternehmen befragt und immer wieder wurde vor allem eines an den E-Lkw gelobt, die völlig veränderte Geräuschkulisse.
18: Ich glaube, was alle gesagt haben, waren einfach diese Arbeitsbedingungen. Am Abend, da habe ich noch den Kopf frei, mein Kopf brummt nicht mehr, ich fühle mich am Abend nicht, ja, wie gerädert. Ja, dieses Mitteilen wollen, mein Arbeitsplatz hat sich total verändert und meine Lebensqualität hat sich da verändert. Vielleicht haben sie es auch da selber erst gemerkt, wenn es wegfällt, was für ein Stress da wegfällt und was die Ursache ist. Also das fand ich, und das kann man sagen, das war durch die Bank.

0: Liter im Jahr. E-Lkw sind von der Maut befreit und der Strom vom eigenen Betriebshof ist billig. Das wird, sagt Florian Hacker, zur entscheidenden Größe für die Speditionen.
1: Das ist ein totaler Standortvorteil. Habe ich Zugriff auf günstigen Strom oder nicht? Und da sehen wir eine große Spreizung und man sieht bei den Vorreitern, die überlegen richtig systematisch, wie kann ich meinen Strompreis weiter reduzieren? Das ist plötzlich ihr Kraftstoff. Und da merkt man, die werden ziemlich innovativ und die wissen, das ist letztendlich ihr Wettbewerbsvorteil.
0: Der E-Lkw im Güterverkehr ist im Kommen. Laut Forscher Florian Hacker sogar mit schnellerem Tempo als das E-Auto im Personenverkehr.
1: Im Lkw-Bereich haben wir mit der Elektrifizierung viel später angefangen, aber es würde mich nicht verwundern, wenn wir in den nächsten Jahren sogar den Pkw-Bereich in Europa überholen, weil eben der Punkt Rationalität bei der Entscheidung so eine große Rolle spielt und ich glaube, es ist eine sehr rationale Entscheidung, jetzt auf Elektromobilität zu setzen.
0: Noch fährt nicht einmal 0,5% der schweren Lkw in Deutschland elektrisch, aber die Zahl der neu zugelassenen E-Laster wird fast regelmäßig von Monat zu Monat größer. Wenn das Ladenetz mithält, muss man sich vielleicht bald einen neuen Spitznamen für Brummifahrer überlegen, denn das laute Brummen ist dann weg.
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5: Auch in diesem Jahr gibt es wieder Probleme mit dem Eichenprozessionsspinner im Südwesten. Zum Beispiel mussten die Behörden in den vergangenen Wochen in Göppingen und Sindelfingen in Baden-Württemberg Spielplätze sperren. Der Eichenprozessionsspinner ist ein Nachtfalter, dessen Raupe vor allem an Eichen lebt und sich in langen, großen Prozessionen, daher eben der Name, an den Ästen entlang bewegt. Und überall, wo diese Raupen massenhaft auftreten, da sollten wir Menschen lieber Abstand halten. Denn mit ihren feinen Härchen können die Raupen einiges anrichten. Janina Schreiber aus unserer Umweltredaktion, warum sind die Raupenhaare für den Menschen so unangenehm?
6: Ja, diese winzigen Brennhaare der Raupen enthalten Nesselgift und haben Widerhaken. Bedeutet, die können sich richtig in unsere Haut bohren und das juckt dann heftig. Das macht sich oft auch mit Schwellungen, mit Quaddeln, also einem richtigen Ausschlag bemerkbar. Werden die Härchen eingeatmet, kann es zu Atembeschwerden oder sogar Atemnot kommen. Kommen die Raupenhärchen ins Auge, ist häufig eine Bindehautentzündung die Folge. Und diese Symptome halten sich dann auch mal mehrere Wochen. Im schlimmsten, aber eher seltenen Fall können auch Beschwerden wie Schwindel, Übelkeit, Fieber oder sogar Schüttelfrost auftreten. Bedeutet, es kann im schlimmsten Fall auch zum anaphylaktischen Schock kommen.
5: Das will man nicht haben. Wie kann man sich denn schützen?
6: Erstmal gilt Abstand halten. Wenn ich von einem befallenen Gebiet weiß, dann vermeide ich das im besten Fall. Oft gibt es ja auch Warnschilder am Wegrand, die darauf eben hinweisen. Das gilt übrigens auch für den schnellen Spaziergang mit dem Hund. Auch bei Hunden oder anderen Tieren können diese Brennhaare der Raupen zu Problemen führen. Wenn ich den Kontakt mit einem befallenen Baum nicht direkt vermeiden kann, zum Beispiel weil die Eiche im eigenen Garten steht, dann hilft es schon mal, meine Haut zu schützen mit möglichst dicht gewebter langer Kleidung. Wenn ich weiß, ich hatte Kontakt mit Raupenhaaren, dann duschen, Haare waschen und die kontaminierte Kleidung waschen bei mindestens 60 Grad.
5: Wird denn das Problem mit den Eichenprozessionsspinnern in Zukunft zunehmen?
6: Also die Klimaerwärmung begünstigt in jedem Fall, dass sich der Eichenprozessionsspinner auch im Südwesten ausbreitet. Wir haben das in diesem Jahr ja schon erlebt. Es war relativ früh im Jahr, relativ warm, der Winter war mild und das sind ideale Lebensbedingungen für den wärmeliebenden Falter. Jetzt gehen die Städte im Südwesten bei der Bekämpfung der Raupen unterschiedlich vor. Worms zum Beispiel setzt auf Fallen. Die Raupen, die können aber auch mechanisch mit speziellen Geräten abgesaugt werden. Es gibt Mittel wie Nematoden, also Fadenwürmer, die auf die Eichenblätter gesprüht werden und die Raupen von innen heraus töten. Karlsruhe setzt auf Nehmöl. Das ist ein Pflanzenöl, das die Häutung der Raupen verhindert. Ja, und die Stadt Trier setzt auf kleine Helfer in Form von Vögeln. Nach eigenen Angaben hat die Stadt mehr als 3000 Nisthilfen für verschiedene Vögel aufgehängt. Die Hoffnung dahinter ist, je mehr Vögel die Raupen schon im frühen Stadium, also ohne die Brennhaare, fressen,

0: Bébel Gilberto.
1: Um 17 Uhr mit Johannes Wördemann. Das EU-Parlament hat strengere Regeln gegen digitale sexualisierte Gewalt verabschiedet. Die Abgeordneten stimmten mit großer Mehrheit für Änderungen am europäischen KI-Gesetz. Aus Straßburg berichtet Andreas Meyer-Feist.
2: Nun sollen Grenzen gesetzt werden, wo es bisher keine gab. Sogenannte Nacktbild-Apps werden verboten. Damit reagiert die EU auf Elon Musks KI Grok, die mit derartigen Funktionen Empörung ausgelöst hatte. Außerdem müssen KI-generierte Inhalte mit einem digitalen Wasserzeichen versehen werden, um sie von echten Inhalten unterscheiden zu können. Während die EU in diesem Bereich den Schutz vor Missbrauch deutlich verschärft, fallen andere KI-Regeln nach monatelangen Verhandlungen schwächer aus als ursprünglich geplant. Viele Unternehmen hatten sich über mögliche Nachteile im internationalen Wettbewerb beklagt.
1: Die G7-Staaten wollen weitere Sanktionen gegen Russland verhängen. Das haben sie bei ihrem Gipfeltreffen im französischen Evian beschlossen. Geplant sind Maßnahmen gegen den russischen Öl- und Gassektor. EU-Kommissionspräsidentin von der Leyen zeigte sich nach den Beratungen optimistisch, dass in die Friedensbemühungen für die Ukraine neue Bewegung kommt. Von der Leyen sagte, das Blatt wende sich gerade für die Ukraine. Die G7-Länder beschlossen auch weitere Militärhilfen für die Ukraine, unter anderem zur Stärkung der Luftabwehr. Das israelische Außenministerium hat dementiert, dass das sogenannte Hebron-Abkommen aufgekündigt worden ist. Der rechtsextreme Finanzminister Smotrich hatte im Online-Portal X geschrieben, er habe das Abkommen mit der palästinensischen Automobilbehörde aufgehoben und sprach von einer historischen Korrektur. Das Außenministerium verwies auf eine Entscheidung des Sicherheitskabinetts, die sich ausdrücklich nur auf Zuständigkeiten für jüdische Stätten sowie Planung und Bau im jüdischen Viertel von Hebron bezog. Ansonsten gäbe es keine Änderung. In dem 30 Jahre alten Hebron-Abkommen sind die Befugnisse der palästinensischen Verwaltung in der geteilten Stadt Hebron geregelt. Die US-Bundespolizei FBI hat nach eigenen Angaben einen Anschlag auf die Feierlichkeiten zu Präsident Trumps 80. Geburtstag verhindert. FBI-Chef Patel schrieb auf dem Online-Portal X, mehrere Menschen seien in Gewahrsam genommen worden. Das FBI habe unter anderem aus Chats von den Anschlägen erfahren. Geplant war laut dem Sender Fox News, dass mit Sprengstoff beladene Drohnen Gebäude in der Umgebung des Weißen Hauses treffen. So sollten die Besucher des Käfigkampfes, der vor dem Weißen Haus stattfand, in Richtung einer Gruppe Scharfschützen getrieben werden. Anschließend sollte das Weiße Haus gestürmt werden. Die Reaktionen auf das neue Abwehrzentrum gegen hybride Bedrohungen fallen unterschiedlich aus. Bundesinnenminister Dobrindt hat das Amt in Berlin heute offiziell eröffnet. Es soll zum Beispiel Cyberattacken und Sabotageaktionen schneller erkennen und bekämpfen. Der grünen Innenpolitiker von Notz sagte im ZDF, man brauche zwar ein solches Zentrum, das Konzept sei aber nicht zu Ende gedacht, weil die Zuständigkeitsprobleme nicht gelöst seien. Der Digitalverband Bitkom lobte das neue Zentrum, es komme genau zur richtigen Zeit. Ministerpräsident Schnieder hat in seiner ersten Regierungserklärung die Pläne der neuen Landesregierung vorgestellt. Im Landtag in Mainz hat Schnieder gesagt, CDU und SPD eine das Ziel, Rheinland-Pfalz stabil weiterzuentwickeln und seine wirtschaftliche Stärke zu sichern. Aus unserer Redaktion Landespolitik, Dirk Rodenkirch.
3: Die Menschen in Rheinland-Pfalz wünschten sich eine Regierung, die das Land zusammenhalte, die Probleme löse und Herausforderungen in Chancen verwandele, so Schnieder. Zudem erwarteten die Bürger, dass die Regierung verlässlich sei und eine positive Zukunftsperspektive eröffne. Der Ministerpräsident versprach unter anderem, die Finanzlage der Kommunen im Land zu verbessern und den Wiederaufbau im Ahrtal weiterhin zu unterstützen. Um Familien zu entlasten, sollen beispielsweise Schulbücher und Arbeitshefte schrittweise kostenlos werden. Morgen wird es im Landtag eine Aussprache zu Schnieders Regierungserklärung geben.
1: SWR-Nachrichtenredaktion Heike Lüttich. Das Wetter in Baden-Württemberg und Rheinland-Pfalz. Hinter einer Warmfront erreicht uns heiße und teils feuchte Subtropikluft. Die Vorhersage. Heute Abend teils bewölkt mit Schauern, in der Nacht Tiefstwerte von 17 bis 12 Grad. Morgen im Süden Baden-Württembergs viel Sonne, in Rheinland-Pfalz teils stärker bewölkt, Höchstwerte 22 bis 32 Grad. Die weiteren Aussichten: In den nächsten Tagen viel Sonne mit Temperaturen weit über 30 Grad, am Freitag örtlich kräftige Hitzegewitter. 17.05 Uhr.
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4: Und darum geht es unter anderem bis 17:30. Die G7-Staaten wollen den Druck auf Russland erhöhen. Auch US-Präsident Trump will die Sanktionen gegen russisches Öl wieder aufnehmen. Mehr vom G7-Gipfel gleich. In Berlin wurde ein neues Cyber-Abwehrzentrum gegen hybride Angriffe und Sabotage aus dem Ausland eröffnet. Und der neue rheinland-pfälzische CDU-Ministerpräsident Schnieder hat seine erste Regierungserklärung abgegeben. Auch das schauen wir uns näher an. Mein Name ist Gerhard Leitner. Einen schönen guten Abend. Beim G7-Gipfel der wichtigsten Industrienationen im französischen Evian geht es heute schwerpunktmäßig um den russischen Angriffskrieg gegen die Ukraine. Nach Angaben aus der deutschen Delegation haben sich Teilnehmer darauf verständigt, den Druck auf Russland weiter zu erhöhen. US-Präsident Trump will demnach ausgesetzte Sanktionen gegen russische Ölexporte wieder in Kraft setzen. Georg Schwarte ist für uns beim G7-Gipfel. Herr Schwarte, können wir daraus schließen, dass da ein Umdenken im Weißen Haus stattfindet, was die Unterstützung für die Ukraine angeht?
5: Ja, das hören wir jedenfalls aus Teilnehmerkreisen. Ein neuer Geist soll hier wehen in Sachen Ukraine-Krieg. Am Vormittag gab es ja die Sitzung, die erste Arbeitssitzung, im Beisein dann von Präsident Zelensky. Der war nachher selber total begeistert und sagte, endlich verstehen hier alle im Raum, dass Russland den Krieg nicht gewinnen wird. Da ist die Rede von einem neuen Ton, der gemeinsamen Überzeugung. Wir stehen jetzt zusammen, es muss mehr Druck auf Russland ausgeübt werden. Und mittendrin auch ein amerikanischer Präsident, der, das muss man so sagen, in den letzten Wochen und Monaten sich ja komplett verabschiedet hat aus dem gesamten Komplex Ukraine und Russland. Der hatte erst Venezuela, da ist er tätig geworden, dann der Iran-Krieg, Ukraine, das war für ihn unter ferner Liefen. Jetzt ist er wieder offenbar mit dabei. Zum ersten Mal, sagen Teilnehmer, haben sie überhaupt von ihm gehört, dass Donald Trump sagt, Russland muss jetzt ein Abkommen schließen. Also da hat sich offenbar eine Menge getan. Es gab auch erste Beschlüsse, jedenfalls von Kanadiern, Franzosen, den Briten, die sagen, wir gehen noch massiver gegen die Schattenflotte vor, gegen bestimmte Oligarchen und Firmen aus Russland. Die Amerikaner, sie haben es gesagt, haben angekündigt, möglicherweise ihre Sanktionen gegenüber Russland, was den Öl- und Gasbereich angeht, die hatten sie ja gelockert mit Blick auf die Energiekrise anlässlich der Straße von Hormuz, dass sie die wieder verschärfen könnten. Also das ist heute ein ziemlich guter Tag für die Ukraine hier auf dem G7-Gipfel.
4: Trump soll ja sogar Russlands Präsident Putin aufgefordert haben, mit der Ukraine ein Abkommen zu schließen. Wie bewerten Sie das? Hat er das einfach mal so rausgehauen oder könnte da, Orakel, Orakel, eine ernste Aufforderung dahinter stehen?
5: Am Ende des Tages weiß man das bei diesem amerikanischen Präsidenten nicht. Er hat gesprochen an seinem Geburtstag, ja, am Sonntag mit beiden. Mit Zelensky, der hat ihn angerufen und gratuliert. Dann haben sie eine halbe Stunde gesprochen. Zelensky hatte ihm da am Telefon gesagt, warum ladet ihr Putin nicht nach Evian zum G7-Gipfel ein? Ich kann direkt mit dem vor Ort verhandeln. Trump hat anschließend mit Putin gesprochen. Gutes Gespräch, sagt er. Und hat hier dann gestern, als er ankam, im Beisein von Macron gesagt, er hat den Eindruck, die beiden sind bereit für Gespräche. Und dann fiel heute offenbar in der Sitzung, in der Vormittagssitzung genau dieser eine Satz. Russland muss jetzt ein Abkommen schließen. Also wir hören hier auch von der deutschen Delegation vielleicht keine Vorfreude auf jetzt eine diplomatische Lösung, aber der Kanzler hat es ja gestern so gesagt, das Fenster für die Diplomatie, für eine diplomatische Lösung könnte, Konjunktiv, könnte jetzt sich langsam öffnen. Also vorsichtiger Optimismus.
4: Es klingt alles noch so einem Momentum. Es wird ja auch berichtet, dass die Gipfelteilnehmer untereinander ordentlich gescherzt haben sollen. Der französische Präsident Macron hat Donald Trump auch morgen zu einem Abendessen nach Versailles eingeladen. Herr Schwarte, was sagt das über ein mögliches Aufleben der transatlantischen Beziehungen aus?
5: Ich glaube nicht so ganz so viel, denn das war ein Kniff des französischen Präsidenten, auch dafür zu sorgen, dass dieser Donald Trump, den man ja nicht gut ausrechnen kann, bei der Stange zu halten und dafür zu sorgen, dass er tatsächlich bis zum Ende dieses G7-Gipfels, des letzten G7-Gipfels übrigens für den französischen Präsidenten, dass er bis zum Ende hier bleibt und nicht vorzeitig abreist. Er hat ihn geködert mit diesem prunkvollen Dinner im Schloss Versailles. Trump hat angenommen. Das war eine Freundlichkeit der Franzosen, versehen eben mit einem diplomatischen Hintergrund, Trump hier vor Ort zu halten. Ansonsten, man redet miteinander. Das ist Sinn und Zweck von G7. Alle bemühen sich hier erst einmal wieder Einigkeit herzustellen. Das ist, kann man böse formulieren, hier auch ein bisschen eine Therapiegruppe, 6 gegen 1, die sich zusammengeschlossen haben, um diesen einen, nämlich Donald Trump, wieder mit an Bord zu holen und eine Geschlossenheit herzustellen. Das hat beim Thema Ukraine ja jetzt ganz gut funktioniert. Am Mittag haben Sie über Nahost und Iran geredet und jetzt sitzen Sie schon wieder zusammen.
4: Vielen Dank, Georg Schwarte, beim G7-Gipfel im französischen Evian. Sie haben es in der Berichterstattung gemerkt, nicht nur heute, in diesen Tagen dreht sich nicht alles, aber sehr viel um Donald Trump. Aktuell natürlich sein Auftritt beim G7-Gipfel. Und Gastgeber Frankreich weiß genau, wie man den amerikanischen Präsidenten umgarnen muss, wie man das Treffen der Vertreter der wichtigsten Industrienationen in Szene setzt. Über die Macht der Bilder in der großen Weltpolitik, Betrachtungen von Angela Ulrich.
0: Macrons Élysée-Palast ist bekannt dafür, bei der digitalen Selbstdarstellung nichts dem Zufall zu überlassen. Beim Begrüßungsdefilé der Staats- und Regierungschefs ist das Instagram-Team zu Hochform aufgelaufen, mit Augenzwinkern und reichlich Ironie. In kleinen Clips unterlegen sie auf Instagram mit Musik, wie das Ehepaar Macron Hände schüttelt und Küsschen verteilt. Die Gäste laufen auf einer Art blauem Laufsteg auf sie zu, im Hintergrund der Genfer See, das Panorama atemberaubend. Donald Trump zum Beispiel herzt Brigitte Macron in Staccato-Form auf Instagram, rasant zu Tom Petty zusammengeschnitten. Love is a long road. Gefolgt von genau, Giorgia Meloni, die italienische Ministerpräsidentin im cremefarbenen Hosenanzug mit wehenden Hosenbeinen, übrigens mit Tochter angereist. Japans Ministerpräsidentin Takaishi bekommt japanischen Beat unter ihren schnellen Gang zum Ehepaar Macron gemischt. Das Ehepaar Carney aus Kanada federt die Rampe zu den Macrons im Insta-Clip mit Céline Dion hinauf. Die Kanadierin Dion, die gerade ihr Comeback angekündigt hat. Und klar, wem diese Musik gilt. Keir Starmer und Gattin Victoria aus Brexit-Land Great Britain. Sie mit Sonnenbrille im Bond-Style, das Kleid übrigens auch in Creme-Weiß. Opulent wird es bei Ursula von der Leyen. Die Europa-Hymne. Bis hierher passte irgendwie alles, was sich die Instagram-Crew des Élysée ausgedacht hat. Aber dann sind da ja noch die Merzens, Friedrich und Charlotte. Er im marineblauen Anzug, sie im schwarz-weißen, eher strengen Kostüm. Und hier wird es wild. Hallo Lieblingsmensch von Popsängerin Namika. Amour fou, französische Liebe nach Berlin neu entflammt, nach dem Debakel um das Kampfflugzeug FCAS, um einen Panzer, der vielleicht auch nicht kommt, um massive deutsche Investitionen, die Frankreich ins Hintertreffen geraten lassen? Vielleicht hat Macrons Instagram-Team da dann doch etwas dick aufgetragen.
4: Angela Ulrich war das mit ihren Betrachtungen über die Macht von Bildern und Musik in den sozialen Medien. Das Ganze beim G7-Gipfel im französischen Evian. Es liegt wohl an den aktuellen Kriegen und Krisen, allen voran natürlich die in der Ukraine und im Nahen Osten. Die Rüstungsindustrie, sie boomt. Das zeigt sich auch auf der wichtigen Militärmesse Eurosatory bei Paris. Nach dem krachenden Scheitern des deutsch-französischen Kampfjet-Projekts FCAS und sind wichtige Player wie KNDS, Daimler Truck oder Renk darum bemüht, sich offen für europäische Kooperationen zu zeigen. Aber auch beim deutsch-französischen Panzerprojekt ist die Zukunft ungewiss. Eindrücke vom internationalen Branchentreffen hat unser Frankreich-Korrespondent Kai Rienecker.
6: Nieder mit dem Kapitalismus, Krieg dem Krieg, schallt es aus einem Megafon den Besuchern der Rüstungsmesse Eurosatory entgegen. Es ist nur ein kleines Grüppchen von Demonstranten, das sich zwischen den riesigen Ausstellungshallen des Expo-Geländes in Villepinte im Norden von Paris eingefunden hat. Und es bleibt eine Randnotiz einer der weltweit größten Militärmessen, die im Zeichen des internationalen Rüstungsbooms steht. Zwischen Panzern, Artilleriegeschützen und Drohnen bewegen sich Geschäftsleute und uniformierte Militärvertreter und lassen sich die ausgestellten Modelle erklären. Johannes Schuck ist Key Account Manager des Getriebebauers Renk aus Augsburg.
7: Sie sehen hier ein schweres, unbemanntes Fahrzeug, Heavy Unmanned Ground Vehicle, also Heavy UGV, wie es im Volksmund, würde ich fast sagen, genannt wird.
6: Englische Abkürzungen für Eingeweihte hagelt es überall. Wichtig, das deutsche Getriebe steckt bei diesem Modell in einem gepanzerten Fahrzeug des finnischen Konzerns Patria. Das ist nur ein Beispiel für die unzähligen europäischen Kooperationen, die auf der Pariser Messe anzutreffen sind. Daimler Truck ist mit 8 Fahrzeugplattformen vor Ort. Eine davon wurde zusammen mit dem französischen Hersteller für Militärfahrzeuge Arquus entwickelt, der früheren Lkw-Verteidigungssparte von Renault. Die Kooperation zwischen Paris und Berlin hat gerade einen schweren Schlag hinnehmen müssen. Das seit 9 Jahren verfolgte Prestigeprojekt eines deutsch-französischen Kampfflugzeugs mit dem englischen Kürzel FCAS wurde nach monatelangen Querelen zwischen den Industriepartnern Dassault und Airbus eingestellt. Immer wieder gibt es Gerüchte, dem gemeinsamen Projekt eines Kampfpanzers der neuesten Generation könne das gleiche Schicksal wie dem Kampfjet-Projekt FCAS widerfahren, obwohl extra der deutsch-französische Panzerkonzern KNDS gegründet wurde. Florian Hohenwarter ist Chef von KNDS Deutschland und auch in Paris vor Ort.
8: Wir sind nicht wirklich beeinflusst von dem Thema, was bei FCAS passiert. Ich glaube, weil das Setup, was wir gewählt haben, ist ein, ich nenne es immer, das ist der Partnership Approach. Das heißt, wir sagen, wir sind ein deutsch-französischer Konzern und wir bedienen im ersten Schritt mal unsere Kernkunden, das ist Deutschland und Frankreich.
6: Der gemeinsame deutsch-französische Kampfpanzer sollte eigentlich schon 2035 kommen und den Leopard der Bundeswehr sowie die Leclerc-Panzer der französischen Armee ersetzen. Nun verschiebt sich das gemeinsame Modell aber in die 2040er Jahre. Stattdessen werden nationale Brückenlösungen präsentiert. In Paris stellte der Konzern KNDS eine Kombination aus Leopard-Wanne und französischem Turm und Kanone vor, das zumindest die Leclerc-Panzer in 12 Jahren ablösen soll. KNDS-Gesamtchef Jean-Paul Allary glaubt weiter fest an das gemeinsame Panzerprojekt. Auch in seinem deutsch-französischen Konzern sei es wichtig, immer ein gemeinsames Ziel zu haben. Dann sind wir unschlagbar. Niemand anders hat die Kapazität, die Schlagkraft einer solchen Diversität. Das Schwierigste ist dann jedoch, dieses System zum Funktionieren zu bringen. Aber das ist mein Job.
4: Über den aktuellen Boom der Rüstungsindustrie war das Kai Renecker vom internationalen Branchentreff Eurosatory bei Paris. Wir bleiben beim Thema Verteidigung, verlassen aber den Bereich Hardware und wenden uns der digitalen Bedrohung zu. Sogenannte hybride Bedrohungen wie Sabotageakte und Desinformationskampagnen haben auch in Deutschland zugenommen. Ein neues Abwehrzentrum soll Maßnahmen gegen solche Bedrohungen koordinieren. Das Zentrum, das beim Bundesamt für Verfassungsschutz in Berlin angesiedelt ist, hat heute seine Arbeit aufgenommen, eröffnet von Bundesinnenminister Dobrindt. Und Hauptstadtkorrespondent Oliver Neuroth war für uns mit dabei.
9: Zu so einer feierlichen Geburtsstunde gehört natürlich dann auch...
10: Alexander Dobrindt nimmt höchstpersönlich einen Schraubendreher in die Hand, um für die Kameras das Schild des neuen Abwehrzentrums am Gebäude des Bundesamts für Verfassungsschutz in Berlin anzubringen.
9: Wer sich auskennt, weiß, dass man das über Kreuz macht.
10: Was die Fernsehbilder nicht transportieren, das Schild hing schon vorher am Eingang. Das Nachziehen der Schrauben war also nur Show. Dobrindt will sich als Macher inszenieren, als der Politiker, der anpackt, um die Sicherheit in Deutschland wirklich zu verbessern. Gerade hybride Bedrohungen haben seit Beginn des russischen Angriffskriegs auf die Ukraine zugenommen. Etwa Cyberattacken, Angriffe auf Stromleitungen oder Desinformationskampagnen. Dahinter stecken oft ausländische Geheimdienste.
11: Es geht natürlich darum, mit hybriden Angriffen die Bevölkerung zu verunsichern, den demokratischen Diskurs zu vergiften, Polarisierung zu fördern. Es geht schlichtweg darum, unser Land zu destabilisieren.
10: Das Problem bisher, es ist nicht klar, welche Sicherheitsbehörde sich um hybride Attacken primär kümmern muss, weil diese Angriffe ebenso unterschiedlich sind. Das neue Abwehrzentrum ist keine neue Behörde, eher eine Plattform, die die Erkenntnisse bestehender Sicherheitsorgane bündelt. Hier laufen nun unter anderem Informationen von Landes- und Bundespolizeien zusammen, vom Verfassungsschutz, den Landeskriminalämtern, der Bundeswehr und des Zolls.
11: Hybride Angriffe sind perfide Angriffe. Sie sind nicht immer gleich zu erkennen. Deswegen ist es so wichtig, dass wir frühe Anzeichen schon identifizieren, Lagebilder erstellen, Analysen anstellen und Aktionen planen.
10: 5 Arbeitsgruppen sitzen im neuen Abwehrzentrum und kümmern sich um die Teilbereiche von hybriden Gefahren. Sie sammeln und bewerten alle relevanten Informationen und vernetzen sich auch mit der Wirtschaft. Denn oft sind es Unternehmen, die beispielsweise von Cyberangriffen betroffen sind. Verfassungsschutzpräsident Sinan Seelen sieht in hybriden Attacken eine Art Kriegsführung der Zukunft.
12: Hybride Angriffe sind keine vorübergehende Gefahr. Sie sind das Mittel der Wahl in internationalen Konflikten unserer Gegenwart, weit im Vorfeld klassischer bewaffneter Konflikte. Und wir werden langfristig mit dieser Gefahr konfrontiert bleiben.
10: Doch das Abwehrzentrum hybrider Gefahren hat nicht nur Unterstützer. Generalbundesanwalt Jens Rommel weist darauf hin, dass Deutschland schon mehrere spezielle Zentren für Gefahrenabwehr hat und spricht von möglichen Reibungsverlusten. Für den grünen Innenpolitiker Konstantin von Notz ist das Konzept des Abwehrzentrums nicht zu Ende gedacht. Er kritisiert im Mittagsmagazin von ARD und ZDF:
13: Eine Schnittstelle löst noch keine Zuständigkeitsfrage und am Ende ist eben auch wichtig bei Sicherheitsfragen, wer hat den Hut auf, wer trägt die Verantwortung. Diese Probleme hat Alexander Dobrindt noch nicht geklärt.
10: Der Digitalverband Bitkom lobt das neue Abwehrzentrum. Es komme genau zur richtigen Zeit. 80% der deutschen Unternehmen erwarten laut Bitkom bei der Abwehr hybrider Gefahren mehr Informationen von staatlicher Seite. Nur 22% fühlen sich ausreichend informiert. Die Hoffnung des Digitalverbandes, diese Lücke muss das neue Zentrum schließen.
4: Das neue Abwehrzentrum gegen hybride Bedrohungen hat heute seine Arbeit aufgenommen. Ein Bericht war das von Oliver Neuroth in unserem Hauptstadtstudio. Stoffstrombilanzverordnung, großartiges deutsches Wort. Bis heute hatte ich keine Ahnung, was damit gemeint sein könnte. Mit elektrischem Strom hat das nichts zu tun. Es geht um Ströme von Nährstoffen in der Landwirtschaft wie Phosphor und Stickstoff, die den Boden und die Umwelt belasten können. Soweit, so gut. Und eben diese Verordnung verpflichtet Bauern beispielsweise, den Einsatz von Dünger zu dokumentieren. Bauernverbände halten diese Bilanzierungspflicht für unnötige Bürokratie und CSU-Landwirtschaftsminister Alois Rainer hat im vergangenen Jahr die Verordnung am Bundestag vorbei einfach ersatzlos aufgehoben. Damit habe er Parlamentsrechte verletzt, sagt nun die Fraktion der Grünen und hat vor dem Bundesverfassungsgericht Klage eingereicht. Heute hat die Verhandlung begonnen. Aus Karlsruhe berichtet Antonetta Stefanie.
14: Zu viel Nitrat im Grundwasser. Dafür kritisiert die EU Deutschland seit Jahren. Verursacht wird das vor allem durch die Landwirtschaft. Der Gesetzgeber wollte deshalb die Menge schädlicher Stoffe reduzieren, die durch die Landwirtschaft, zum Beispiel durch Düngemittel, in die Böden gelangen. Dazu sollten alle Bauern für ihre Höfe eine Bilanz solcher Stoffe erstellen, die sogenannte Stoffstrombilanz. Einfach gesagt, was geht rein in den Hof und zum Beispiel auf das Feld, was geht wieder raus? Man wollte so herausfinden, wo unterm Strich wie viele Nährstoffe in die Umwelt gelangen. Die Details regelte die Stoffstrombilanzverordnung. Diese Verordnung sorgte bei vielen Bauern für Ärger. Christian Köhnen, Landwirt in Baden-Württemberg, berichtet von zu viel Bürokratie. Es sei die Zeit, die am Ende fehle.
15: Die fehlt raus auf dem Acker, die fehlt im Stall, die fehlt überall und das summiert sich halt. Da gibt es die Düngerverordnung, da gibt es die Stoffstrombilanz, da muss ich Pflanzenschutz dokumentieren und der Tag hat nur 24 Stunden.
14: Letzten Sommer schaffte Bundeslandwirtschaftsminister Alois Rainer die Stoffstrombilanzverordnung ab. Und das ohne den Bundestag an dieser Entscheidung zu beteiligen. Till Steffen von der Bundestagsfraktion der Grünen kritisiert:
16: Der Landwirtschaftsminister wollte einen super Auftritt auf seinem ersten Bauerntag haben, wollte verkünden, jetzt habe ich hier die Verordnung aufgehoben, die euch so stört. Und genau das ist natürlich der falsche Weg, wegen solcher Anlässe einfach mal in populistischer Manier gegen die Rechte des Parlaments zu verstoßen. Das geht nicht, sagen wir.
14: Die Fraktion der Grünen zog deshalb vor das Bundesverfassungsgericht in Karlsruhe, wo heute verhandelt wurde. Worum es dabei genau geht?
16: Ja, auf der einen Seite geht es um Gülle, aber es geht natürlich wirklich um die Rechte des Parlaments. Es geht darum, ob einfach ein Bundesminister die Rechte des Parlaments missachten darf.
14: Denn als Gesetzgeber soll das von allen Bürgern gewählte Parlament die grundlegenden Entscheidungen treffen. Und dieses Prinzip unserer Demokratie sieht Till Steffen gefährdet.
16: Wir haben die Sorge, dass dieses Beispiel Schule macht, dass künftig die Regierung öfter, und wir erleben ja bei Donald Trump, wie er das auch zur Serie macht, dass die Regierung öfter in diese Richtung gehen soll, da sagen wir Stopp. Das darf kein Beispiel geben.
14: Das Bundeslandwirtschaftsministerium sieht bei sich keine Fehler. Es sei damals nämlich mit allen zuständigen Ministerien abgestimmt gewesen, die Verordnung abzuschaffen.
17: Die allesamt der Meinung waren, dass die Aufhebung in der Form erfolgen darf, wie sie erfolgt ist.
14: So Silvia Breer, parlamentarische Staatssekretärin des Ministeriums. Ob das Landwirtschaftsministerium Rechte des Parlaments verletzt und gegen das Grundgesetz verstoßen hat, muss jetzt das Bundesverfassungsgericht klären. Ein Urteil wird in einigen Monaten erwartet.
4: Aus unserer Rechtsredaktion in Karlsruhe war das ein Bericht von Antonetta Stefanie. Der neue rheinland-pfälzische Ministerpräsident Gordon Schnieder hat am Nachmittag seine erste Regierungserklärung gehalten. Darin hat der CDU-Politiker die Leitlinien für die Große Koalition mit der SPD vorgestellt. Darüber spreche ich mit Petra Wagner aus unserer Redaktion Landespolitik in Mainz. Frau Wagner, bevor wir auf einzelne Punkte eingehen, was war das für ein Auftritt des neuen Ministerpräsidenten? Wie hat er auf Sie gewirkt?
18: Ja, das war eine sehr solide Rede, würde ich sagen. Schnieder hat etwa anderthalb Stunden gesprochen. Er hat die gesamte Rede vom Blatt abgelesen. Das ist aber auch nicht ganz ungewöhnlich. Seine Rede stand unter der Überschrift Verantwortung und was diese für seine Politik bedeutet.
19: Verantwortung heißt für mich zunächst zuhören. Die Rheinland-Pfälzerinnen und Rheinland-Pfälzer wünschen sich eine Regierung, die das Land zusammenhält, die Probleme löst, die handelt und Herausforderungen in Chancen verwandelt. Das ist nicht einfach und es erfordert die Bereitschaft, auch andere Meinungen zu hören und sie ernst zu nehmen.
18: Also im Prinzip hat Schnieder in seiner ersten Regierungserklärung den Koalitionsvertrag von CDU und SPD skizziert und einen Überblick über die Vorhaben der neuen Landesregierung gegeben. Da gab es überhaupt nichts Überraschendes. Das war auch nicht zu erwarten. Die Regierung ist erst seit Mitte Mai im Amt. Der Haushalt ist noch nicht verabschiedet. Das heißt, auch das Geld, das man ausgeben möchte, ist nicht verteilt. Und es müssen sich alle Ministerinnen und Minister erst einmal einen Überblick verschaffen, bevor es dann eben an die konkreten Gesetzesvorlagen geht. Und man darf ja auch nicht vergessen, dass durch diese Wahl es erhebliche Verschiebungen gab. Viele Häuser haben neue Zuschnitte, neue Aufgaben bekommen. Es wurden neue Abteilungen geschaffen und viele Mitarbeiter müssen ihren Arbeitsplatz wechseln, sodass eben auch aktuell noch die Organisation der Regierungsarbeit Zeit in Anspruch nimmt.
4: Stichwort Koalitionsvertrag, da werden ja Bildung, kommunale Finanzen und der Bürokratieabbau als einige Schwerpunkte genannt. Ist denn nach der Rede Schnieders eine klare CDU-Handschrift erkennbar?
18: An einigen Stellen schon. Beispielsweise will die Landesregierung eine CDU-Forderung umsetzen, nämlich die verstärkte digitale Überwachung von Kriminalitätsschwerpunkten in der Öffentlichkeit. Auch die Rückführung geflüchteter Menschen in deren Heimatländer soll, so hat es Schnieder heute angekündigt, künftig häufiger direkt aus den Aufnahmeeinrichtungen des Landes erfolgen. Und auch das geplante Verbot privater Handynutzung in der Schule ist ebenfalls eine CDU-Forderung. Vor allem Wirtschaft und Bildung sind Schwerpunkte der neuen Landesregierung. Im Land sollen Unternehmensansiedlungen gestärkt werden, unter anderem mit dem Aufbau einer Standortgesellschaft. Diese sollen Ansprechpartner vom ersten Kontakt bis zur Grundsteinlegung sein. Bürokratie, haben Sie schon genannt, soll abgebaut werden und die Kommunen gestärkt werden. Und bei der Bildung ist der Fokus auf die Sprachausbildung der Kinder gerichtet. Alle 4,5-jährigen Kinder müssen künftig verbindlich zur Sprachstandserhebung anmelden.
4: Der Vergleich mit der schwarz-roten Regierung in Berlin liegt natürlich nahe, wo es zwischen CDU und SPD immer wieder mal knatscht. Welchen Eindruck haben Sie denn aus Mainz? Welche Signale kommen denn vom neuen Ministerpräsidenten in Richtung Koalitionspartner, zum Beispiel heute in seiner Regierungserklärung?
18: Also tatsächlich haben CDU und SPD schon beim Abschluss der Koalitionsgespräche betont, dass sie sich deutlich von Berlin unterscheiden wollen, eben gemeinsam arbeiten und sich nicht in Streitereien verlieren wollen. Verantwortung, die Schnieder ja heute mehrmals betont hat, bedeutet auch, dass man vereint sei in dem Willen, das Land voranzubringen, hat er heute gesagt. An einigen Stellen hat Ministerpräsident Schnieder sogar die Politik der Ampel in den vergangenen Jahren gelobt, etwa bei der Arbeits- und Sozialpolitik. Und Schnieder hat eben auch in seiner Regierungserklärung immer wieder die Fortführung bestehender Politik angekündigt oder eben auch versprochen, bestehende Programme auszubauen.
4: Es war ja nicht nur die erste Regierungserklärung des neuen Ministerpräsidenten, auch der Landtag selbst ist ja ganz neu zusammengesetzt. Wie war denn grundsätzlich die Stimmung heute?
18: Es war eine sehr ruhige Stimmung. Die Abgeordneten haben zugehört. Abgesehen von Zwischenapplaus gab es keine Reaktion sonst. Das wird morgen sicher anders. Dann nämlich findet die Aussprache der Regierungserklärung statt. Und die wird mit einiger Spannung erwartet. Der Fokus richtet sich dann vor allem auf die AfD, denn die ist seit der Wahl die größte Oppositionsfraktion im Landtag. Mit 24 Abgeordneten hat sich diese Fraktion mehr als verdoppelt. Und es ist zu erwarten, dass die AfD auch dementsprechend selbstbewusst auftreten wird. Welchen Ton sie setzt, das muss man dann schauen. Aber auch der Auftritt der Grünen wird interessant zu beobachten, denn die haben ja bis zur Wahl mitregiert und sind jetzt in der Opposition eben dann in einer völlig neuen Rolle.
4: Wir werden natürlich morgen ausführlich berichten. Der neue rheinland-pfälzische Ministerpräsident Gordon Schnieder hat am Nachmittag seine erste Regierungserklärung abgegeben. Vielen Dank, Petra Wagner war das aus unserem Landtagsstudio in Mainz. Gleich hier die Nachrichten, im Anschluss daran das Wichtigste nochmal kompakt zusammengefasst im SWR Aktuell Infodate. Außerdem in der kommenden halben Stunde Informationen aus den Bereichen Sport und Wirtschaft.
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21: Mit Lisa Krauser und mit diesen Themen. Ein Geburtstagsgeschenk und eine Einigung auf Sanktionen. Wir schauen auf Tag 2 des G7-Gipfels in Evian. Cyberangriffe und Ausspähversuche mit Drohnen. Ein neues Zentrum in Berlin soll hybride Bedrohungen besser abwehren. Und der erste Tag der Special Olympics im Saarland. Warum es bei der Veranstaltung nicht nur um Sport, sondern auch um Gesundheit geht. Auch das ein Thema jetzt in der kommenden halben Stunde. Herzlich willkommen. Das war wahrscheinlich der skurrilste Moment beim G7-Gipfel in Frankreich heute. Bundeskanzler Merz schenkt US-Präsident Trump ein Trikot der deutschen Nationalmannschaft mit der Rückenaufschrift Trump als nachträgliches Geschenk zu seinem 80. Geburtstag. Wie das Geschenk ankam, unklar. Auf jeden Fall sind alle stets bemüht, Trump bei Laune zu halten, damit er nicht wie letztes Jahr beim G7-Gipfel in Kanada früher abhaut. Ob es am Trikot lag oder nicht, Trump schien heute jedenfalls nicht allzu schlecht drauf zu sein. Immerhin hat er sich gemeinsam mit den anderen Staaten auf neue Sanktionen gegen Russland geeinigt. Zur Freude der Ukraine. Katrin Schmidt berichtet.
22: Die Europäer können wohl sehr zufrieden sein mit diesem G7-Tag und vor allem auch der heutige Gipfelgast Volodymyr Zelensky.
23: And we had really strong meeting.
22: Ein starkes Treffen, so der ukrainische Präsident, mit einem starken Signal, nämlich, dass die G7 gemeinsam den Druck auf Russland deutlich erhöhen wollen. Donald Trump hat erklärt, dass er die US-Sanktionen gegen russisches Öl bald wieder aufnehmen werde und Kanadas Premier Mark Carney sowie der britische Premier Keir Starmer nutzten die Kulisse von Evian, um neue Sanktionen gegen Russland anzukündigen, gegen Rüstungsfirmen, Finanznetzwerke und den Energiesektor. Großbritannien sei dabei auch das erste G7-Land, zu Premier Starmer, das russisches Flüssiggas, also LNG, sanktionieren werde. Innerhalb der G7 herrscht nun echte Einigkeit darüber, dass die Ukraine besser dasteht und Gebiete zurückerobert und dass die Sanktionen tatsächlich Wirkung zeigen und dass damit jetzt der Moment gekommen ist, den Druck deutlich zu erhöhen und ganz klar weitere Sanktionen gegen Russland zu verhängen.
23: Even further sanctions in relation to Russia.
22: Mit dem gemeinsamen Ziel, so Starmer, Russland zu neuen Verhandlungen über ein Ende des Angriffskriegs zu bewegen. Präsident Putin sollte ein Abkommen schließen, heißt es auch von Donald Trump.
23: Look, Russia should make a deal.
22: Es sind so unglaublich viele Menschen gestorben, in Russland und natürlich auch in der Ukraine. Und es ist alles ein Wahnsinn, was da vor sich geht. Ich habe am Sonntag mit Präsident Putin gesprochen und habe ihm auch gesagt, sowas hat es seit dem Zweiten Weltkrieg nicht mehr gegeben.
23: This is not since World War II is anything like this.
22: EU-Kommissionschefin Ursula von der Leyen ergänzt, dieser Krieg dauert inzwischen auch länger als der Erste Weltkrieg. In der Hand der EU und der Partner ist es inzwischen fast ausschließlich, die militärische und finanzielle Hilfe für die Ukraine zu leisten. Den Anspruch, mit an einem möglichen Verhandlungstisch zu sitzen, haben sie in Evian erneut formuliert und untermauert. Und stießen, so heißt es aus Verhandlungskreisen, bei US-Präsident Trump auf scheinbar offene Ohren. Überhaupt waren einige über Trumps wiedererwachtes Engagement für die Ukraine positiv überrascht. Womöglich, heißt es, sei das auch der Tatsache geschuldet, dass nach Trumps Lesart die Fronten im Iran-Krieg nun geklärt sind.
23: We have our deal done with Iran. It's a fair deal, it's a good deal.
22: So beschreibt er das Abkommen, mit dem von Freitag an die Straße von Hormus frei befahrbar sein soll, zoll- und mautfrei. Zur großen Erleichterung der G7-Partner, die Unterstützung bei der Absicherung der wichtigen Handelsstraße anbieten. Französische Fregatten und Flieger könnten innerhalb von 48 Stunden vor Ort sein, so Staatspräsident Macron. Bei den deutschen Schiffen geht es um 7 bis 10 Tage, heißt es aus dem deutschen Verteidigungsministerium. Das allerdings, wie so viele, gerne zunächst genauer wüsste, wie nachhaltig das US-Iran-Abkommen wirklich ist. Denn die Zukunft des iranischen Atomprogramms scheint darin nicht ausreichend geklärt und vor allem die Partner in der Region nicht berücksichtigt. Allen voran Israel. Dessen Regierungschef Benjamin Netanyahu wird von Trump in Evian öffentlich gemahnt.
1: I've had a great relationship with Bibi, but now Bibi has to be more responsible with respect to Lebanon.
22: Trumps klarer Aufruf also, sich an das vereinbarte Ende der Kampfhandlungen zu halten. Dann stehe offenbar einer Unterzeichnung des Abkommens am Freitag nichts entgegen. Stattfinden soll das Ganze nun nahe Luzern am Vierwaldstätter See in einem Hotel, in dem 2024, so schließt sich auch ein Kreis, auch schon eine internationale Ukraine-Konferenz stattfand.
2: Neue Verhandlungsrunde also zwischen den USA und dem Iran. Ob die wirklich zu Ruhe im Nahen Osten führt, bleibt weiter fraglich. Klar ist, der Weg dahin ist noch steinig, auch weil jeder Angriff der israelischen Armee im Libanon vom Iran als Verstoß gegen die Waffenruhe gewertet wird. Netanyahu, der nicht am Verhandlungstisch sitzen wird, hat sich jetzt erstmals öffentlich nach der Ankündigung des Iran-Deals geäußert und auch eine rote Linie gezogen, nämlich den Truppenrückzug im Libanon. Die Rede zum Deal hat Netanyahu dabei als Wahlkampfshow genutzt. Bettina Meyer berichtet aus Tel Aviv.
3: Lange hüllte sich Israels Premier Netanyahu in Schweigen, überließ der Opposition die Bühne, die den Deal von US-Präsident Trump mit dem Iran als historische Niederlage für Israel sieht. So ist Israel an den Verhandlungen nicht beteiligt, hat keinen Einfluss darauf, ob der Iran sein Raketenprogramm weiterführt, Stellvertreter wie die Hisbollah unterstützt oder angereichertes Uran übergibt. Als sich Netanyahu nach der Ankündigung des Deals endlich zu Wort meldete, hielt er seinen Ärger über den Alleingang Trumps sichtlich im Zaum. Auf den US-Deal mit dem Iran kam Netanyahu erst auf Nachfrage zu sprechen. Ob mit oder ohne Vereinbarung, der Iran wird keine Atomwaffe haben. Das wird nicht passieren, solange ich Premierminister bin. Der Kampf ist nicht vorbei. Wir müssen achtsam bleiben und uns so lange wie nötig verteidigen. Netanyahu braucht ein Bedrohungsszenario, damit er sich als Schutzpatron präsentieren kann, sagen Wahlbeobachter in Israel. Der Wahlkampf in Israel ist voll im Gange. Der Deal von Donald Trump mit dem Iran die erste große Zerreißprobe für Netanyahu. Und so machte er aus der Rede zum Deal Trumps mit dem Iran eine Wahlkampfrede. Erwähnt erst gar nicht, dass er als Premier übergangen wurde, Israel nicht mit am Verhandlungstisch sitzt. Netanyahus stärkster Wahlgegner Naftali Bennett antwortete beim israelischen Sender Reshet Bet. Netanyahu sagt etwas Schreckliches. Er behauptet, solange er Premierminister ist, wird der Iran keine Atomwaffen besitzen. Mit anderen Worten, in dem Moment, in dem er nicht mehr Premier ist, sagt er uns, dass Israel vernichtet wird. Die Aussage, dass Israel ohne ihn nicht bestehen wird, ist eine furchtbare Behauptung. Das ist zuallererst eine Lüge. Im gegnerischen Wahlkampflager sorgt nun vor allem für Aufregung, dass die USA die Kämpfe Israels mit der Iran-gestützten Hisbollah an eine Waffenruhe mit dem Iran knüpfen wollen. Das gefährde parallele Friedensverhandlungen zwischen Israel und der libanesischen Regierung, warnen auch Sicherheitsexperten. Ein Truppenrückzug der israelischen Armee, diktiert von Donald Trump, über den Kopf Israels hinweg, könnte Netanyahu die Wahl kosten. Auch deshalb ist das die rote Linie für den Premier. Wir haben Sicherheitszonen rund um den Staat Israel geschaffen, in Gaza, im Libanon, in Syrien. Ich sage es deutlich, wir werden so lange in den Sicherheitszonen bleiben, solange es nötig ist, um unser Land zu schützen. In letzter Zeit büßte Netanyahu Glaubwürdigkeit bei seinen Stammwählern an Israels Nordgrenze ein, die noch immer von Angriffen der Hisbollah aus dem Libanon auf ihre Gemeinden berichten. Und auch, dass es in den vergangenen Tagen ruhiger geworden ist, seit der Ankündigung eines Deals mit dem Iran. Der Ruhe trauen die Anwohner allerdings nicht. Sarit Zehavi leitet das Alma-Forschungszentrum an der Nordgrenze. Die Sicherheitsexpertin beobachtet die Aktivitäten der Hisbollah genau.
0: It looks like Iran didn't retaliate because they got the deal they wanted.
3: Der Iran hat Israel am Wochenende nicht angegriffen, weil sie den Deal bekommen haben, den sie wollten. Mir macht Sorge, dass wir in Israel nun zusehen, wie Milliarden Dollar an das Regime in Teheran und an die Hisbollah gehen. Damit wird die Hisbollah wieder in der Lage sein, Waffen, Drohnen und Raketen zu produzieren. Und niemand tut etwas dagegen.
0: And nobody will fight this.
3: Auch Israels Premier nicht. Der mit Wahlkampf beschäftigt sei, sorgt sich Sehavi. Dass der Iran wirklich an einem Friedensabkommen interessiert ist, glaubt sie nicht.
21: Ein Beitrag von Bettina Meyer. Panzer, Drohnen, Artillerie. Die Rüstungsindustrie boomt. Umso größer ist das Schaulaufen der Rüstungskonzerne auf einer der wichtigsten Militärmessen der Welt, der Eurosatory bei Paris. Nach dem Scheitern des deutsch-französischen Kampfjet-Projekts FCAS sind wichtige Player wie KNDS oder Daimler Truck dort darum bemüht, sich offen für europäische Kooperationen zu zeigen. Aber auch beim deutsch-französischen Panzerprojekt ist die Zukunft ungewiss. Kai Rienecker hat sich auf dem internationalen Branchentreffen umgeschaut, von dem nicht alle begeistert sind.
6: Nieder mit dem Kapitalismus, Krieg dem Krieg, schallt es aus einem Megafon den Besuchern der Rüstungsmesse Eurosatory entgegen. Es ist nur ein kleines Grüppchen von Demonstranten, das sich zwischen den riesigen Ausstellungshallen des Expo-Geländes in Villepinte im Norden von Paris eingefunden hat. Und es bleibt eine Randnotiz einer der weltweit größten Militärmessen, die im Zeichen des internationalen Rüstungsbooms steht. Zwischen Panzern, Artilleriegeschützen und Drohnen bewegen sich Geschäftsleute und uniformierte Militärvertreter und lassen sich die ausgestellten Modelle erklären. Johannes Schuck ist Key Account Manager des Getriebebauers Renk aus Augsburg.
5: Sie sehen hier ein schweres, unbemanntes Fahrzeug, Heavy Unmanned Ground Vehicle, also Heavy UGV, wie es im Volksmund, würde ich fast sagen, genannt wird.
6: Englische Abkürzungen für Eingeweihte hagelt es überall. Wichtig, das deutsche Getriebe steckt bei diesem Modell in einem gepanzerten Fahrzeug des finnischen Konzerns Patria. Das ist nur ein Beispiel für die unzähligen europäischen Kooperationen, die auf der Pariser Messe anzutreffen sind. Daimler Truck ist mit 8 Fahrzeugplattformen vor Ort. Eine davon wurde zusammen mit dem französischen Hersteller für Militärfahrzeuge Arquus entwickelt, der früheren Lkw-Verteidigungssparte von Renault. Dennis Kinzelmann, Chef der neuen Konzerntochter Daimler Truck Defense.
7: Die französische Armee hat uns zusammen mit dem Partner Arquus klar das Vertrauen ausgesprochen, dass wir zukünftig bis zu 7000 LKWs liefern werden. Und das ist ein sehr positives Beispiel für die europäische Zusammenarbeit und im Spezifischen auch die deutsch-französische Zusammenarbeit.
6: Die Kooperation zwischen Paris und Berlin hat gerade einen schweren Schlag hinnehmen müssen. Das seit 9 Jahren verfolgte Prestigeprojekt eines deutsch-französischen Kampfflugzeugs mit dem englischen Kürzel FCAS wurde nach monatelangen Querelen zwischen den Industriepartnern Dassault und Airbus eingestellt. Immer wieder gibt es Gerüchte, dem gemeinsamen Projekt eines Kampfpanzers der neuesten Generation könne das gleiche Schicksal wie dem Kampfjet-Projekt FCAS widerfahren, obwohl extra der deutsch-französische Panzerkonzern KNDS gegründet wurde. Florian Hohenwarter ist Chef von KNDS Deutschland und auch in Paris vor Ort.
8: Wir sind nicht wirklich beeinflusst von dem Thema, was bei FCAS passiert. Ich glaube, weil das Setup, was wir gewählt haben, ist ein, ich nenne es immer, das ist der Partnership Approach. Das heißt, wir sagen, wir sind ein deutsch-französischer Konzern und wir bedienen im ersten Schritt mal unsere Kernkunden, das ist Deutschland und Frankreich.
6: Der gemeinsame deutsch-französische Kampfpanzer sollte eigentlich schon 2035 kommen und den Leopard der Bundeswehr sowie die Leclerc-Panzer der französischen Armee ersetzen. Nun verschiebt sich das gemeinsame Modell aber in die 2040er Jahre. Stattdessen werden nationale Brückenlösungen präsentiert. In Paris stellte der Konzern KNDS eine Kombination aus Leopard-Wanne und französischem Turm und Kanone vor, das zumindest die Leclerc-Panzer in 12 Jahren ablösen soll. KNDS-Gesamtchef Jean-Paul Allary glaubt weiter fest an das gemeinsame Panzerprojekt. Auch in seinem deutsch-französischen Konzern sei es wichtig, immer ein gemeinsames Ziel zu haben. Dann sind wir unschlagbar. Niemand anders hat die Kapazität, die Schlagkraft einer solchen Diversität. Das Schwierigste ist dann jedoch, dieses System zum Funktionieren zu bringen. Aber das ist mein Job.
21: Es ist gleich 17.43 Uhr, hier ist die SR-Infobilanz am Abend und wir kommen zum Nachrichtenüberblick mit Isabel Tentrup.
9: Das umstrittene Handelsabkommen zwischen der EU und den USA kommt. Die Abgeordneten im Europäischen Parlament stimmten endgültig und mit großer Mehrheit dafür, das Abkommen vollständig umzusetzen. Es sichert den USA deutlich bessere Bedingungen im Handel zu. Industriezölle auf US-Produkte fallen weg. Die Zölle für die meisten EU-Exporte in die USA sollen dagegen bei 15% liegen. Allerdings alles unter Vorbehalt. Unter anderem ist vorgesehen, dass die Zollzugeständnisse bei Verstößen der USA gegen Absprachen wieder ausgesetzt werden können. Das EU-Parlament hat die Regeln für künstliche Intelligenz in der Europäischen Union verschärft. Apps, mit denen man mithilfe von KI gefälschte Nacktbilder oder Pornovideos von echten Personen erstellen kann, werden verboten. Die Polizei bekommt dadurch mehr Befugnisse bei der Strafverfolgung. Außerdem müssen KI-Inhalte generell mit einem digitalen Wasserzeichen versehen werden, damit man sie von echten Inhalten unterscheiden kann. Die Bevölkerungszahl in Deutschland ist im vergangenen Jahr entgegen dem langjährigen Trend leicht gesunken. Nach Angaben des Statistischen Bundesamts lebten Ende des vergangenen Jahres insgesamt 83,5 Millionen Menschen in Deutschland. Das sei 0,1% weniger als im Vorjahr. Insgesamt sank die Bevölkerungszahl in Ostdeutschland stärker als im Westen. Die Stadtstaaten Berlin, Hamburg und Bremen konnten als einzige Bundesländer Zuwächse verzeichnen. Das Saarland stellt seine sonderpädagogische Förderung neu auf. Die Landesregierung hat dafür heute eine entsprechende Förderschulverordnung beschlossen. Ein Punkt darin: Förderschüler mit unterschiedlichen Unterstützungsbedarfen können im Saarland künftig gemeinsam an einem Standort unterrichtet werden. Zur Begründung erklärte Bildungsministerin Streichert-Kliveau, dass Kinder immer häufiger mehrere Förderbedarfe zugleich haben. Die Verordnung sieht außerdem vor, dass Informatik an allen Förderschulen mit Ausnahme des Förderschwerpunktes geistige Entwicklung unterrichtet wird. Auch digitale Bildung ist als fester Unterrichtsinhalt vorgesehen. Im Saarland gibt es derzeit laut Bildungsministerium etwa 4.100 Förderschüler. Nach 5 Jahren Pause wird das Krimi-Festival Tatort Eifel wiederbelebt. Wie die Kreisverwaltung Vulkaneifel und die Tourismusorganisation der Vulkaneifel mitteilten, ist der Neustart für den April nächsten Jahres geplant. Die Initiatoren erklärten, das bewährte Programm bleibe, aber man wolle das Festival noch stärker in der Region verankern. Seit seiner Gründung 2002 hatte sich Tatort Eifel zu einem der bekanntesten Krimi-Festivals in Deutschland entwickelt.
11: Cyberattacken hören wir immer öfter davon. Auch bei uns im Saarland waren schon viele Unternehmen und auch öffentliche Einrichtungen betroffen. Dann bundesweit Anschläge auf Stromleitungen, Aussperraktionen mit Drohnen, mutmaßlich gesteuert von Geheimdiensten aus dem Ausland. Alles Formen sogenannter hybrider Bedrohungen. Ein neues Abwehrzentrum in Berlin soll jetzt besser dagegen vorgehen. Der Bundesinnenminister hat es heute eröffnet und unser Korrespondent Oliver Neuroth war dabei.
12: Zu so einer feierlichen Geburtsstunde gehört natürlich dann auch...
20: Alexander Dobrindt nimmt höchstpersönlich einen Schraubendreher in die Hand, um für die Kameras das Schild des neuen Abwehrzentrums am Gebäude des Bundesamts für Verfassungsschutz in Berlin anzubringen.
12: Wer sich auskennt, weiß, dass man das über Kreuz macht.
20: Was die Fernsehbilder nicht transportieren, das Schild hing schon vorher am Eingang. Das Nachziehen der Schrauben war also nur Show. Dobrindt will sich als Macher inszenieren, als der Politiker, der anpackt, um die Sicherheit in Deutschland wirklich zu verbessern. Gerade hybride Bedrohungen haben seit Beginn des russischen Angriffskriegs auf die Ukraine zugenommen. Etwa Cyberattacken, Angriffe auf Stromleitungen oder Desinformationskampagnen. Dahinter stecken oft ausländische Geheimdienste.
24: Es geht natürlich darum, mit hybriden Angriffen die Bevölkerung zu verunsichern, den demokratischen Diskurs zu vergiften, Polarisierung zu fördern. Es geht schlichtweg darum, unser Land zu destabilisieren.
20: Das Problem bisher: Es ist nicht klar, welche Sicherheitsbehörde sich um hybride Attacken primär kümmern muss, weil diese Angriffe ebenso unterschiedlich sind. Das neue Abwehrzentrum ist keine neue Behörde, eher eine Plattform, die die Erkenntnisse bestehender Sicherheitsorgane bündelt. Hier laufen nun unter anderem Informationen von Landes- und Bundespolizeien zusammen, vom Verfassungsschutz, den Landeskriminalämtern, der Bundeswehr und des Zolls.
24: Hybride Angriffe sind perfide Angriffe. Sie sind nicht immer gleich zu erkennen. Deswegen ist es so wichtig, dass wir frühe Anzeichen schon identifizieren, Lagebilder erstellen, Analysen anstellen und Aktionen planen.
20: 5 Arbeitsgruppen sitzen im neuen Abwehrzentrum und kümmern sich um die Teilbereiche von hybriden Gefahren. Sie sammeln und bewerten alle relevanten Informationen und vernetzen sich auch mit der Wirtschaft. Denn oft sind es Unternehmen, die beispielsweise von Cyberangriffen betroffen sind. Verfassungsschutzpräsident Sinan Seelen sieht in hybriden Attacken eine Art Kriegsführung der Zukunft.
10: Hybride Angriffe sind keine vorübergehende Gefahr. Sie sind das Mittel der Wahl in internationalen Konflikten unserer Gegenwart, weit im Vorfeld klassischer bewaffneter Konflikte. Und wir werden langfristig mit dieser Gefahr konfrontiert bleiben.
20: Doch das Abwehrzentrum hybrider Gefahren hat nicht nur Unterstützer. Generalbundesanwalt Jens Rommel weist darauf hin, dass Deutschland schon mehrere spezielle Zentren für Gefahrenabwehr hat und spricht von möglichen Reibungsverlusten. Für den grünen Innenpolitiker Konstantin von Notz ist das Konzept des Abwehrzentrums nicht zu Ende gedacht. Er kritisiert im Mittagsmagazin von ARD und ZDF:
13: Eine Schnittstelle.

0: oder sich bei der Reiseplanung unterstützen lassen. KI-Chatbots gehören für viele im Alltag schon dazu. Aber bei so einer mächtigen Technologie gibt es auch Schattenseiten und Gefahren. Die versucht Professor Mario Fritz vom CISPA-Helmholtz-Zentrum für Informationssicherheit hier bei uns in Saarbrücken zu identifizieren und zu beheben. Und Fritz hat jetzt noch einen zusätzlichen sehr spannenden Job. Er ist gerade ins wissenschaftliche Beratungsgremium des Europäischen KI-Amts berufen worden. Welchen Einfluss seine Arbeit dort auf uns alle haben könnte, berichtet Peter Sauer aus der SR-Wirtschaftsredaktion.
1: Wie kann man einen Cyberangriff starten? KI-Chatbots wie Claude oder ChatGPT antworten auf solche Fragen beispielsweise mit: Dabei kann ich nicht helfen. Dennoch, KI ist ein mächtiges Werkzeug, das in den falschen Händen missbraucht werden könnte. Dass die KI potenziell gefährliche Arbeitsaufträge nicht beantwortet, daran arbeiten die Anbieter selbst, aber auch Forscher wie Professor Mario Fritz vom CISPA-Helmholtz-Zentrum für Informationssicherheit. Die KI hat in kurzer Zeit große Entwicklungssprünge gemacht. Dennoch steht die Technologie erst am Anfang. Grundsätzliche Weichenstellungen sind noch möglich, erläutert Fritz.
2: Ich denke, das ist sehr wichtig, weil wir gerade eben sehen, wie sich eine neue IT-Infrastruktur bietet, die eben teils die klassische ist, aber mit neuen KI-Komponenten eben angereichert wird. Und wenn wir jetzt hier was bauen, was zwar sehr mächtig und fähig ist, aber gleichzeitig nicht stabil und robust, werden wir auf lange Sicht viele Probleme haben, dass wir eben immer mehr Angriffe sehen, die eben durch diese neuen Schwachstellen verstärkt zunehmen werden.
1: Die Anbieter kommen überwiegend aus den USA. Die EU versucht, die künstliche Intelligenz mithilfe der KI-Verordnung zu regulieren. Fritz ist gerade in das wissenschaftliche Beratungsgremium des Europäischen KI-Amts berufen worden. Er ist einer von insgesamt 3 Deutschen und insgesamt 60 Forschern, die aus rund 1000 Bewerbern ausgewählt wurden. Das Ziel der EU: Nutzung der KI ermöglichen und dabei mögliche Risiken eindämmen.
2: Das heißt zum Beispiel, solche KI-Modelle können unter Umständen autonom, also selbstständig, Cyberangriffe durchführen oder eben auch perspektivisch vielleicht sogar, wir können die Kontrolle über diese KI-Methoden verlieren. Und diese Risiken wurden eben benannt und eben auch verschiedene Schritte belegt, indem wir eben versuchen, solche Risiken einzudämmen und von der Bevölkerung eben auch fernzuhalten.
1: Es ist ein schmaler Grat, denn die Möglichkeiten der künstlichen Intelligenz sind enorm, vor allem auch mit Blick auf Wirtschaftswachstum und Innovationen. Hier das richtige Gleichgewicht zu finden, ist eine diffizile Aufgabe, erläutert Fritz.
2: Mein persönliches Ziel ist es wirklich, diese Balance zu schlagen, also die Technologie zum Erfolg zu führen, aber gleichzeitig im Verständnis, dass wir unsere geteilten Werte haben und auch die Sicherheit unserer Infrastruktur, die sehr wichtig für die Industrie, aber auch für die Gesellschaft ist, zu schützen.
1: In den kommenden 2 Jahren wird Fritz der EU-Kommission beratend zur Seite stehen und so mit beeinflussen, wie KI genutzt werden kann.
0: Peter Sauer hat berichtet. Bundesgesundheitsministerin Nina Wagen war gestern im Saarland zu Besuch. Sie hat an der Eröffnung der Special Olympics teilgenommen. Zu denen kommen wir gleich auch noch. Wagen aber hat den Besuch genutzt, um auch bei mehreren Anbietern im Gesundheitsbereich vorbeizuschauen. Sie war bei Kohl Pharma und auch bei Streit Medical Care in Merzig. Außerdem hat sie 2 saarländische Krankenhäuser besucht. Zum Rundgang durch die Knappschaftsklinik Püttlingen war auch die Presse eingeladen. Für uns war Stefanie Balle aus der Landespolitikredaktion dabei.
3: Wo wir die großen Verschlüsse dann wieder aufmachen können. Und das ist natürlich spektakulär und hilft uns sehr.
4: Die Chefärztin der Neurologie Stefanie Behnke führt Nina Wagen neueste Technik der Schlaganfallversorgung vor. Die Bundesgesundheitsministerin hört interessiert zu.
5: Ich habe hier ein sehr engagiertes Team auch getroffen und Einblicke bekommen können, auch in die Notaufnahme, in die Augenklinik und in viele andere Bereiche. Und ja, es ist wichtig, auch darüber zu sprechen, wie die Dinge, die wir in Berlin jetzt angehen, hier vor Ort aufschlagen und welcher Änderungsbedarf da noch besteht.
4: Denn die Krankenhausreform verlangt den Kliniken momentan einiges ab. 120 Millionen Euro müssen allein die Krankenhäuser im Saarland nach den neuesten Plänen im kommenden Jahr einsparen. Und das bei noch einigen ungeklärten Fragen, sagt der Geschäftsführer der Knappschaftskliniken Sulzbach und Püttlingen, Stefan Kolling.
6: Zum einen haben wir die Krankenhausplanung, wir haben die Einführung der Leistungsgruppen, wir haben damit eine noch nicht geklärte Finanzierung der Vorhaltekosten, die wir bis heute nicht kennen. Wir haben einen Pflegernotstand in vielen Bereichen zu große Aufgaben, die wir lösen müssen.
4: Da wäre es gut zu wissen, ob es für die Grundversorgung, die weniger Geld einbringt als spezialisierte Zentren, überhaupt genügend Geld aus dem großen Topf in Berlin geben wird. Die Debatte ist noch nicht abgeschlossen.

Ein Liebeslied von Ethel Barnes, Chanson d'amour aus den 8 Stücken, Heft Nummer 2, vom Duo Arts Deco aus Wien gespielt, kurz nach 7 auf SR Kultur. Till Bröner, einer unserer großen Trompeter, und Mario Biondi, die singen zusammen und spielen zusammen Smooth Operator.

seven languages. Jules Borg's life, Diamond Nights and

Das Mandolinenkonzert von Antonio Vivaldi. Natürlich gespielt von wem sonst, wenn nicht Avi Avital. Der war ja kürzlich erst zu Gast in der Saarbrücker Synagoge bei den Musikfestspielen Saar. Und die laufen ja noch ungefähr eine Woche. Da gibt es noch einiges Schönes zu sehen für Sie. Schauen Sie mal vorbei auf musikfestspielesaar.de. Mein Name ist Chris Ignazi. Ich wünsche Ihnen einen schönen Abend. Und gleich gibt es hier den Diskurs auf SR Kultur. Davor haben wir noch Winston McKenna und Fixie, Garden of Love. Ich sage tschüss, schönen Abend.

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2: Heute mit Esther Wilbrandt und mein Gast ist der Journalist Daniel Haas. Dessen Lebensgeschichte ist von extremen Ausschlägen geprägt. Beide Eltern nehmen sich das Leben. Auf großen Reichtum folgt die totale Pleite. Der berufliche Höhenflug führt in Drogensucht, Burnout und ein Leben in der Verwahrlosung. Aber er hat den Tiefstpunkt zum Wendepunkt gemacht. In seinem aktuellen Buch und in seiner Kolumne auf Spiegel Online erzählt er davon. Und vor allem erzählt er von der großen Einsamkeit, die sowas wie das Grundthema seines ganzen Lebens ist. Damit ist er nicht alleine. Viele Menschen sind von Einsamkeit betroffen. Und sein Buch, das hat Daniel Haas nicht Einsamkeit, sondern Einsamsein genannt. Und deshalb wollte ich von ihm wissen, worin der Unterschied liegt.
3: Man könnte sagen, Einsamkeit ist, das kann sich phasenweise einstellen. Wir erleben Phasen von großer Einsamkeit und Isolation und Einsamsein. Das bezieht sich in meiner Familie auf so eine lang gehegte und kultivierte Tradition. Man hat so ein Talent für Einsamkeit und etabliert das so als Lebenszustand.
2: Und in welchen Momenten fühlen Sie sich besonders einsam?
3: Das ist natürlich ein sehr schwankendes und sich immer mal wieder verschärfendes und dann wieder milderes Empfinden. Die Zeit nach dem Burnout, die war von starken Einsamkeitsgefühlen geprägt. Ich bin alleinstehend, ich habe zum Glück sehr liebe Freunde, aber es gibt immer wieder Phasen, wo ich auf dieses Erbe zurückgreife und dann mich tatsächlich sehr einsam fühle. Und ich bin sehr vernetzt als Journalist, ich habe viele Kontakte und trotzdem ist das so ein Gefühl, abgekoppelt zu sein und isoliert zu sein. Und Sie haben gefragt, wann stellt sich das konkret ein? Sicher zum Beispiel ganz trivial an Feiertagen, in Ferienzeiten, wenn die Freunde mit Familie unterwegs sind, dann wird das besonders spürbar.
2: Das Thema Einsamkeit oder Einsamsein zieht sich wie ein roter Faden durch Ihr Leben. Wir wollen in dieser nächsten Stunde mal an den Ursprung zurückgehen. Sie haben schon gesagt, das ist so eine Art Erbe, das Sie da mit sich tragen. Und wir wollen Ihren Weg mit seinen Aufstiegen und Abstürzen nachzeichnen, der Sie zu Ihrem Buch und damit auch hierher in diese Gesprächszeit geführt hat. Ich freue mich sehr, dass Sie da sind, Herr Haas.
3: Dankeschön.

0: Der Journalist und Autor Daniel Haas ist zu Gast in dieser Gesprächszeit. Und in Ihrem Buch Einsamsein, eine Befreiungsgeschichte, Herr Haas, da schreiben Sie, Sie hätten eine Begabung zum Einsamsein. Sie haben es eben auch schon angesprochen. Heißt das, Einsamsein fällt Ihnen besonders leicht und leider sind Sie darin auch besonders gut?
1: Das könnte man so sagen, ja. Ja, ich habe eine Tendenz, mich zu isolieren und das, obwohl ich sehr gut vernetzt bin, wie man so sagt, obwohl ich Kontakte habe, viele Kontakte und auch einen tollen Freundeskreis. Also der ist nicht groß, aber es gibt zwei, drei ganz wunderbare Menschen in meinem Leben und trotzdem gibt es so ein inneres Hemmnis. Und das würde ich als mein Talent zum Einsamsein bezeichnen. Das klingt sehr dramatisch, aber und das kann auch manchmal sich sehr dramatisch anfühlen. Manchmal ist das so ein Grundton, der im Hintergrund so immer wieder so anklingt. Ja, ich würde sagen, es gibt eine Begabung dafür.
0: Also Einsamkeit kann man erben, so wie andere Begabungen, das war mir neu. Aber den Standpunkt haben Sie, glaube ich, oder die Erfahrung haben Sie gemacht, ne?
1: Ja, ursprünglich sollte das Buch auch das Erbe der Einsamkeit heißen. Und es gibt in meiner Familiengeschichte eine lange Tradition von einsamen Menschen und Menschen, die so ein Talent für die Isolation und sich einsam fühlen weiterreichen. Und das hat natürlich gesellschaftliche, das hat milieubedingte und psychologische Hintergründe. Aber das reicht zurück in die Generation meiner Mutter und meines Vaters. Auch mein Stiefvater, der zweite Ehemann meiner Mutter, war ein großes Einsamkeitstalent. Und natürlich können wir jetzt so die historischen Hintergründe auffächern. Aber ich würde sagen, in meiner Familie gefällt man sich in der Rolle so einer kultivierten Isolation. Und das dringt irgendwann in das persönliche Gewebe ein. Und dann ist es irgendwann nicht mehr freiwillig. Mhm. Und dann fängt man an, daran zu leiden.
0: Sie und ich, Herr Haas, ich glaube, wir haben in ganz vielen Bereichen sehr große Unterschiede, zum Beispiel was unsere Kindheit betrifft. Ich erzähle jetzt einfach mal aus dem Nähkästchen. Ich bin in einer Sozialwohnung aufgewachsen. Zwei von drei Schwestern haben sich bei uns ein Zimmer geteilt. Bei Ihnen zu Hause gab es, glaube ich, mehr als genug Geld und mehr als genug Platz. Aber Ihre Mutter, glaube ich, die kam aus ganz ähnlichen Verhältnissen wie ich, oder?
1: Das ist eine Familie von Geflüchteten sozusagen. Also das sind Ostelbier, die aus Schlesien 45 nach Westdeutschland kommen, wie man so sagt. Mhm. Und das ist so ein Landjunker Adel, der aber komplett verarmt wieder Fuß fassen muss. Meine Großmutter, also die Mutter meiner Mutter, stampfte so eine Existenz aus dem Boden in bitterer Armut. Weil der Vater meiner Mutter noch in russischer Kriegsgefangenschaft war, der kam, es war einer der letzten Rückkehrer in der Mitte der 50er Jahre. Also das ist ein Leben geprägt von großer Armut, wo man sich dann an den einstmaligen Status so klammert und an die Etikette. Aber genau wie Sie es gesagt haben, leben die in sehr, sehr bescheidenen Verhältnissen.
0: Ihre Mutter ragt unter den Menschen in Ihrem Buch so ein bisschen raus für mich. Ich habe den Eindruck gehabt beim Lesen, das war so eine sehr stolze, sehr schöne Frau. Liege ich da richtig?
1: Genau, sie ist das, was man gemeinhin so als eine sehr schöne Frau bezeichnen würde. Das ist auch ein Kapital sozusagen, was sie auch bewirtschaftet und was sie dann auch zur Trophäe für wohlhabende Männer macht. Und da sie das ist jetzt meine küchenpsychologische Erklärung, die ist aber, glaube ich, gedeckt durch die Wirklichkeit, weil sie einen furchtbar strengen, auch sehr kaltherzigen Vater hat, fühlt sie sich hingezogen dann zu einem sehr viel älteren Mann. Das ist mein Vater, der fürsorglich ist und ironisch und sehr großzügig. Und über dieser Tendenz sozusagen auch immer auf das Äußere auch reduziert zu werden, würde man heute modern sagen, geraten viele andere Aspekte, viele Sehnsüchtige und Wünsche, die sie hat, ins Hintertreffen. Und das ist, wie soll man sagen, ein großes Dilemma in ihrem Leben gewesen.
0: Vaterfiguren gab es für Sie mehrere. Sie haben Ihren Stiefvater kurz erwähnt, denn Ihr leiblicher Vater hat sich das Leben genommen, weil er pleite war. Und das musste verheimlicht werden, damit die Lebensversicherung ausgezahlt wurde. Ihrem Vater war also besonders wichtig, die Familie vor dem finanziellen Ruin zu bewahren, auch wenn sie dann ohne ihn aufwachsen mussten. Ich glaube, 16 waren Sie da, oder? Stimmt das?
1: Ja, knapp 16. Ist knapp 17, genau.
0: Ja, genau. Und wann wussten Sie, dass das alles eine Lüge war mit dem Unfall? Haben Sie das gleich mitbekommen und mussten dann den Mund halten? Oder wie war das?
1: Nein, meine Mutter und ich dachten, das sei ein Unfall gewesen. Und wir bekamen zwei Tage später Post. Meine Mutter bekam ein Tonbandgerät, ein kleines mit so einer, das waren damals so diese Aufnahmegeräte mit einem Band darin. Und ich bekam einen Brief, in dem er sich entschuldigte und mich um Verzeihung bat. Und dieses Band habe ich nie gehört. Es wurde alles vernichtet und es gab ein Schweigegelübde. Wir konnten nicht darüber reden. Wir haben auch tatsächlich nur bis zum Tod meiner Mutter nur einmal darüber geredet, wirklich ausführlich.
0: Wahnsinnserschütterung, kann man eigentlich sagen. Wahrscheinlich sind die Auswirkungen bis heute noch zu spüren. Und ich glaube, das war auch der Punkt, wo es für Sie so ein bisschen losging mit den Betäubungsmitteln, oder? Das spielt ja in Ihrem späteren Leben auch noch eine große Rolle.
1: Das stimmt. Mir war das damals gar nicht so klar, aber ich bin, wenn ich das zurückverfolge, bin ich dann abgeschmiert, also mit Alkohol, und dann kamen später Drogen dazu.
0: Darauf komme ich später nochmal zurück, aber wie war denn so Ihr Umfeld damals, Ihre Freunde, Kumpels, Freundinnen, gemeinsam losziehen, Party machen, Scheiße bauen, Spaß haben, gab es das für Sie?
1: Ja, gab es, und wir waren so eine Clique von wohlstandsverwahrlosten Kids, also wir waren Popper, sagt man damals, also Ende der 80er Jahre. Ich war so ein Mitläufer und gehörte in so eine Clique eben von Kids, die ihrerseits nun auch alle irgendwie in so Familien aufwuchsen, wo man sehr einsam war, und Drogen gehörten dann sehr schnell dazu.
0: Und einen Hund hatten Sie, glaube ich, auch, einen schwarzen Pudel. Wie hieß der?
1: Der hieß Tipsy, und das leitete sich her von Schwipsi, weil der Hund einmal sehr betrunken, also aus Versehen hatte der wohl irgendwas Vergorenes gegessen, oder? Und das war so eine Anekdote, die wurde immer wieder erzählt, und das war Tipsy.
0: Tipsy. Genau. Ja. Sogar der Hund macht vor dem Alkohol nicht halt.
1: Sogar der Hund war drauf, genau.
0: Ja, Geld macht nicht glücklich, auch nicht viel Geld. Und trotzdem scheint es so ein bisschen, als hätte der Reichtum auf Sie eine starke Anziehungskraft gehabt. Und viele Ihrer späteren Entscheidungen, die hingen, glaube ich, auch damit zusammen. Kann man das so sagen?
1: Ja, kann man auf jeden Fall so sagen. Also Status und Reichtum in Form von symbolischem Kapital. Also das konkrete Geld, das gilt ja in so alten Patrizierfamilien oder in alten Adelsfamilien gilt das fast schon als anrüchig, nicht? Das ist Petit Bourgeois, auf das Geld zu schauen. Man ist zwar bettelarm, aber man hält sich eben an so einen einstigen Status fest. Aber das symbolische Kapital, also
0: das Auftreten oder so?
1: Das Auftreten, ja. Und der Rang, den man gesellschaftlich hat qua beruflicher Stellung, das war mir extrem wichtig. Das hat mich dann auch wirklich dramatische Abwege geführt. Und auch mein Wertesystem sehr verzerrt, ein sehr verzerrtes Wertesystem.
0: Sagt Daniel Haas, mein Gast in dieser Gesprächszeit.

0: In dieser Gesprächszeit spreche ich mit Daniel Haas. Von 2004 bis 2010 war er Kulturredakteur bei Spiegel Online. Er hat für die FAZ, die Zeit, die Neue Zürcher Zeitung und das Cicero-Magazin gearbeitet. Er schreibt am liebsten über Literatur, Kunst, Film, Musik, Gesellschaft, Stil und in seiner Kolumne Me, Myself and I über seine Einsamkeit. Sie sind, Herr Haas, das kann man glaube ich sagen, Journalist aus echter Leidenschaft, fast vielleicht so ein bisschen besessen, habe ich den Eindruck. Was an Ihrer Arbeit gibt Ihnen den Kick?
1: Sie haben es auf den Punkt gebracht. Ich glaube, Journalismus ist nach wie vor ein toller Beruf. Die Vielfalt der Themen und die vielen Begegnungen mit Menschen, die möglich sind und das Schreiben, all das zusammengenommen, das begeistert mich nach wie vor. Ja, insofern bin ich ein, man würde sagen, Feuilletonist oder ja, Gesellschaftsjournalist aus Überzeugung.
0: Kultiviertheit, Status und Stil, das sind so Werte, die Sie immer sehr hoch gehalten haben und Sie schreiben auch gern darüber. Aber Sie wenden sie auch an, eben in Ihrem Leben. Warum ist es wichtig, Stil zu haben? Und wer definiert überhaupt, was Stil ist?
1: Das ist eine sehr gute Frage.
0: Eine große Frage.
1: Das ist auch eine sehr große Frage. Warum ist es wichtig, Stil zu haben? Also für mich glaube ich, ja, weil es einen gewissen Halt vermittelt. Ja, eine gewisse Orientierung. Und wenn man Stilfragen jetzt nicht nur auf rein ästhetische Faktoren reduziert, sondern auch den ganzen persönlichen Ausdruck meint und den Habitus, wie man so schön sagt, dann ist es ja auch gekoppelt an eine gewisse Alltagsethik, ja, dass man höflich ist, respektvoll, zuvorkommend. Und das alles zusammengenommen ist, glaube ich, macht einen zu einem etwas angenehmeren Zeitgenossen oder einer angenehmeren Zeitgenossin.
0: Ist Stil immer mit Status verbunden?
1: Also so wie es in meinem Herkunftsmilieu, wie man so ein bisschen soziologisch sagt, verstanden wird schon. Da sind Stilfragen, die sind aufgeladen mit Fragen der gesellschaftlichen Bedeutung, dem gesellschaftlichen Rang. Und das kann auch problematisch werden, wenn das dann einhergeht mit einer gewissen Arroganz, mit einem Unverständnis gegenüber den Notlagen und Problemen anderer Milieus. Wenn man die Perspektive verengt, und also, dann ist das schlecht. Und das kenne ich natürlich zu Genüge.
0: Also ich gestehe jetzt mal, ich trage heute eine graue Jeans und einen blauen Pulli und eine grüne Jacke, alles Secondhand und dazu Turnschuhe. Und ich denke so, für Sie ist das wahrscheinlich alles cringe. Oder geht das noch? Ist es zu ertragen?
1: Nein, also über diese Einstellung, Menschen nach ihrem Äußeren zu bewerten, bin ich zum Glück hinweg. Natürlich, es gibt immer einen ersten Eindruck, das wissen wir. Ich habe Sie, muss sagen, Ihre Garderobe auch gar nicht jetzt so im Einzelnen wahrgenommen. Ich hätte vielleicht wahrgenommen, wenn Sie jetzt in einem Chanel-Kostüm aufgetreten wären mit riesigen Kreolen in den Ohren und einem Siegelring und einer Rolex-Uhr. Das hätte ich vermutlich wahrgenommen und gedacht, huch. Aber ich versuche mich solcher Bewertungen zu enthalten, weil ich möchte auch nicht so gesehen und so bewertet werden. Aber die Tendenz kenne ich sehr, sehr gut und den quasi Affekt, Menschen sehr schnell einzuordnen, sehr schnell zu beurteilen. Aber ich glaube, in dem Moment, wo ich mich darauf fixiere, was ich sehr gut kenne, dann verpasse ich Wesentliches.
0: Sie haben eben selbst einen makellosen Stil gepflegt, dafür waren Sie auch bekannt, aber dahinter sah es ja ganz anders aus. Das schreiben Sie in Ihrem Buch übers Einsamsein. Das Buch beginnt im Sommer 2021. Da steckten Sie in einer Erschöpfungsdepression mit psychotischen Tendenzen fest. Was bedeutet denn das genau?
1: Ich bekam 2019 meinen Traumjob und war bei einer Fehlbesetzung. Ich war Korrespondent einer großen Zeitung, der Neuen Zürcher Zeitung, Kulturkorrespondent für Deutschland. Und ich war überfordert in diesem Job, aber ich war besessen von der Idee, ich darf diesen Job nicht verlieren, ich muss diesen Status halten um jeden Preis und habe darüber nicht gemerkt, wie ich immer panischer wurde, Schlafentzug, pipapo. Also mit pipapo meine ich Schlafentzug, Panikattacken, massive Ängste und irgendwann, so meine Erfahrung, sagt die Psyche, jetzt mal so allegorisch gesprochen, weißt du, wenn du es selber nicht merkst, dass das alles nicht funktioniert, dann nehme ich dich jetzt vom Spielfeld runter und zwar auf meine Art. Also ich habe die Kontrolle verloren und ich bin durchgedreht. Also ich bin in Zürich bei meinen Kollegen der Neuen Zürcher Zeitung, wie in so einer schlechten Thomas-Mann-Verfilmung, bin ich am Zürcher See, am Zürichsee heißt es korrekt, bin ich zusammengeklappt und saß dann mit der Human Resources-Kollegin und dem Feuilleton-Chef damals in einer Besprechung. Ich war kaum noch sprechfähig und dann sagte die zu meinem Chef, du, ich glaube, der schafft das nicht mehr. Und ich dachte, ich kann sie hören, war aber gar nicht mehr in der Lage, noch was zu sagen. Und das war dann der Endpunkt einer langen Entwicklung von Selbstüberschätzung, Überforderung und auch so einem fehlgeleiteten Anspruchsdenken an mich und überhaupt das Leben. Nämlich, wie Sie es eingangs angesprochen haben. Es geht um Status, es geht um Leistung und zwar um jeden Preis, auch den der psychischen Gesundheit.
0: In Ihre Depression, die Sie da entwickelt haben, in diese Depression hinein kommt der Anruf Ihrer Mutter. Ich plane meinen assistierten Suizid, dann und dann, komm vorbei. Wusste Ihre Mutter da, wie es Ihnen geht oder hatten Sie ihr das verheimlicht?
1: Sie wusste, wie es mir geht, aber sie hat sich da dezent so im Hintergrund gehalten und sie hatte einen, das war ihr dritter Lebensgefährte, der war so eine Mischung aus Privatsekretär, Pfleger, Mädchen für alles und der war der Mittelsmann, über den die ganze Kommunikation lief. Aber diesen Anruf machte sie nun persönlich und ich war selbst in meiner Benommenheit komplett von den Socken und erschüttert.
0: Ja, natürlich. Ja, und dann stehen Sie da an Ihrem Bett, sehen zu, wie Ihre Mutter freiwillig stirbt. Ich kann mir vorstellen, dass man gar nicht weiß, was man da fühlen soll. Es ist einfach zu viel, oder, um das zu verarbeiten?
1: Da haben Sie vollkommen recht. Es war mir zu viel und ich bin dann in so eine Art exzentrischen Overdrive-Modus verfallen. Ich war aus dem Häuschen. Also ich machte Witze mit den LeichenbestatterInnen und war exzentrischer bester Laune und es war eigentlich zu viel. Erst im Nachgang ist mir klar geworden, wie schrecklich dieses ganze Szenario war.
0: Eine zentrale Szene im Buch ist dann, dass nach dem Tod Ihrer Mutter Sie da sitzen und erfahren, dass von einem Millionenerbe nichts geblieben ist. Der Finanzberater hat alles verzockt. Kam Ihnen da vielleicht kurz in den Sinn, dass das auch so ein Moment der Befreiung sein könnte?
1: Das ist eine sehr gute Frage. Meine Freunde, meine engsten Freunde sehen es alle genau so, wie Sie das jetzt andeuten. Die sagten, wenn du dieses ganze Geld bekommen hättest, wer weiß, was dir in deinem, mit deiner verstrahlten Birne noch eingefallen wäre. Ich war erstmal geschockt und so eine Mischung aus Amüsement, Entsetzen und schockiert sein. Ich glaube, heute rückblickend tatsächlich, dass das ein wichtiger, und das klingt jetzt sehr kitschig natürlich, aber dass das ein wichtiger Moment war, um aufzuwachen und auszunüchtern, was bestimmte Lebensvorstellungen angeht.
0: Sie sind dann erstmal total abgestürzt. Sie sind tatsächlich ein richtiger Junkie geworden. Man kann es sich heute kaum vorstellen. Es gibt im Buch auch eine Szene, wo Sie sich mit einer Luxuskrawatte den Arm abbinden wollen, unter der Brücke irgendwo, um sich Heroin zu spritzen. Aber dazu ist es nicht gekommen, oder? Zu dieser Szene mit der Luxuskrawatte, das hatten Sie vor, aber gemacht haben Sie es nicht?
1: Nein, meine sogenannte Drogenkarriere, die beginnt so 1987 und endet 1994. Das findet alles vorher statt.
0: Vorher?
1: Ja, ich bin clean geworden, also kein Alkohol, keine Drogen, 1994. Mhm. Und die Szene mit der Krawatte, die hat sich tatsächlich so zugespielt. Das war in Stuttgart damals. Also ich habe so eine Art Doppelleben geführt. Ich war schon ein Junkie, aber versuchte noch in so einer bizarren Weise so ein Image aufrecht zu erhalten. Also dabei war es für alle auf den ersten Blick ersichtlich, der Junge, der sieht nicht mehr gut aus.
0: Aber die Krawatte sitzt.
1: Aber die Krawatte sitzt, ja.
0: Also gut, ein letztes bisschen Lebenswille ist Ihnen geblieben, sonst säßen Sie wahrscheinlich heute nicht hier. Oder was hat den Ausschlag gegeben?
1: Letztlich hat den Ausschlag gegeben, dass da noch zwei, drei Menschen waren, die mich nicht haben fallen lassen, die mich nicht beschämt haben, im Sinne von, was machst du für einen Mist und wie kann man nur, die aber gleichzeitig sehr streng und entschieden waren und mich, wie man so im Therapiedeutsch sagt, konfrontiert haben. Und dass ich an einem bestimmten Punkt nicht mehr auf meinen Eigenwillen bestanden habe, sondern trotz größtem Widerwillen deren Empfehlungen gefolgt bin.
0: Haben Sie Angst, irgendwann nochmal so abzurutschen?
1: Nein, ich bin Teil einer tollen Genesungsgemeinschaft, die aus Amerika kommt, die sogenannten 12-Step-Groups, die 12-Schritte-Gemeinschaften. Und das ist eine ganz segensreiche Einrichtung, wo cleane Süchtige oder solche, die clean werden wollen, zusammenkommen und sich gegenseitig helfen, clean zu bleiben. Und das ist ein Netzwerk, was überall ist, was es überall auf der Welt gibt und was nichts kostet, was unabhängig ist von ethnischer Zugehörigkeit, von sexueller Ausrichtung, von Milieuzugehörigkeit. Und das ist ein großer Segen. Ich kann es nicht anders sagen.
0: Daniel Haas, der Journalist, ist heute zu Gast bei mir in der Gesprächszeit.

0: Daniel Haas, mein Gast in dieser Gesprächszeit, war erfolgreicher Journalist mit hochfliegenden Zielen, bis Einsamkeit, Depression und Drogensucht ihn zu Boden gerissen haben. Herr Haas, Sie haben ein Buch geschrieben, in dem Sie all das offenlegen, was Sie lange Zeit mit so viel Kunstfertigkeit, sage ich mal, und sehr viel Aufwand vor der Welt verheimlichen wollten. Ihr ganzes Scheitern, Ihre Verwahrlosung, den Selbstbetrug, die Einsamkeit. Wie viel Kraft hat das gekostet, das jetzt so öffentlich zu machen?
1: Es ist mir erstaunlich leicht gefallen. So eine Erschütterung fand eher statt, als ich mir nochmal die Geschichte meiner Eltern angeschaut habe. Vor allem die Geschichte meiner Mutter, mit der ich ein sehr problematisches Verhältnis hatte. Und beim Schreiben hatte ich sowas wie, und das klingt jetzt auch wieder kitschig, aber sowas wie Mitgefühl eingestellt. Und dann kam auch im Nachgang nochmal so eine Trauer, dass viele, also das sagt man natürlich im Rückblick immer, ich würde heute vieles anders machen, aber ich kann sie heute sehr viel besser verstehen und ich kann ihre Notlage besser verstehen und ihr Verhalten, was ich lange Zeit, also fand ich sie ganz unmöglich und grauenhaft. Und wir hatten gerade in der Pubertät und auch als junger Erwachsener, wir hatten sehr, sehr viele Auseinandersetzungen. Das hat mich eher angestrengt oder Überwindung gekostet. Mein eigenes persönliches Erleben darzustellen, damit habe ich nicht so Probleme. Vielleicht bin ich, weiß nicht, ist das eine narzisstische Probleme oder ist das...
0: Irgendwas war stärker als die Scham, auf jeden Fall.
1: Auf jeden Fall.
0: Für mich persönlich, ich kann wunderbar allein sein, ich genieße das sehr. Wenn ich mich einsam fühle, dann eigentlich eher in Gesellschaft von Menschen. Können Sie das auch irgendwie nachvollziehen? Weil ich glaube, bei Ihnen ist es ganz anders.
1: Sie sagten, Sie können sich einsam fühlen in der Gesellschaft von Menschen.
0: Ja, alleine nicht. Nur wenn Menschen da sind.
1: Ja, ja, weil ich glaube, dass, nein, das kann ich sehr gut nachvollziehen, weil ich glaube, in der Gesellschaft von Menschen diese Diskrepanz eventuell, dieser Mangel an Zugehörigkeit und Verbindung, der wird dann sehr schmerzlich spürbar. Mhm. Und das hat unter Umständen drastisches Einsamkeitsempfinden zur Folge. Und das ist auch meine leitende Idee in diesem Buch und auch meine Erfahrung, dass nicht, wie man so gemeinhin denkt, Kontakte, Vernetzung, Connections, das Gegenteil von Einsamkeit darstellen, sondern ein Mangel an Zugehörigkeit. Und ich kann mich in einer Ehe furchtbar einsam fühlen, weil ich das Gefühl habe, wir gehören nicht zusammen. Oder in einer Gruppe von Menschen am Arbeitsplatz, dieser Mangel an Zugehörigkeit, das löst, glaube ich, starke Einsamkeits-, also meine Erfahrung, starke Einsamkeitseffekte aus. Und das ist ein sehr vertracktes Gefühl.
0: Es ist auch für andere gar nicht so leicht nachvollziehbar, worin dieser Mangel besteht. Weil man könnte ja sagen, sie gehören zu einer bestimmten Gruppe schon qua Herkunft und Aussehen und Bildung und so. Da ist doch ihre Gruppe, zu der sie gehören. Aber das reicht nicht. Das ist zu oberflächlich, oder?
1: Das ist zu oberflächlich. Und was vielleicht an der Stelle wichtig ist, einmal zu sagen, das sind natürlich jetzt auch alles Probleme, die vor dem Hintergrund eines gewissen Milieus, einer gewissen gesellschaftlichen Realität stattfinden. Ich bin ja nicht das Sprachrohr der einsamen Menschen in Deutschland. Und ich glaube, man kann auch nicht einem Geflüchteten, was weiß ich, aus Syrien oder Afghanistan oder jetzt Iran sagen, weißt du was, misch dich doch mal unter die Leute, guck dir mal dein Mangel an Zugehörigkeitsempfinden an, das wird schon. Das sind traumatische Hintergründe, da würde das viel zu kurz greifen. Oder eine alleinerziehende Mutter mit zwei Kindern, die in einer Supermarktkasse knechtet und am Wochenende noch den kranken Vater oder Mutter pflegt, da stellen sich auch starke Einsamkeitseffekte ein. Oder sehr junge Menschen haben wir gesehen während Covid, die tapfer hinter ihren Rechnern ausharrten, um die Gesellschaft zu schützen und immer einsamer wurden, sich immer weiter isolierten in diesen virtuellen Welten und immer einsamer wurden. Und wie die Studien zeigen, die Suizidalität ging nach oben, die Suchterkrankungen schnellten nach oben, Depressionen. Also man kann es auf verschiedenen Ebenen betrachten. Aber um zurückzukehren zu dem Thema, das Sie angesprochen haben, dieses Zugehörigkeitsempfinden. Was ist das für ein merkwürdiger Mangel? Das beschäftigt mich bis heute. Und ein äußeres Set an Eigenschaften, also wir kommen aus demselben Milieu, wir haben dieselben kulturellen Interessen, wir sind eine ähnliche Herkunftsgeschichte, das wird nicht diesen Effekt herstellen.
0: Nach all dem, was Sie so durchgemacht haben, stellt sich die Frage, was bleibt? Ist Ihnen heute noch genauso wichtig, die richtigen Marken zu tragen, die richtigen Designermöbel zu besitzen, um Gottes Willen nicht mit irgendwelchen Schuhen durch Hamburg zu laufen?
1: Also ich bin nicht ganz frei von diesen äußeren, ich hätte beinahe gesagt Allüren, aber ich habe schon begriffen, und zwar nicht nur intellektuell. Intellektuell begreifen wir ja vieles, ne? Wenn ich Ihnen jetzt sage, also wie mir das mein bester Freund immer vorgebetet hat, Liebe und Freundschaft sind essentiell. Das sind essentielle Werte. Dann habe ich immer gesagt, ja, hast du recht. Aber ich hatte so ein inneres Ja, aber das andere ist auch sehr wichtig. Und Ja, und ich weiß heute, das ist sozusagen vom Kopf in den Bauch gerutscht, um mal so ein einfaches Bild zu bemühen. Und ich weiß heute, er hat recht. Ist eine so triviale Einsicht, dass man meinen könnte, das begreift doch jeder Fünfjährige so ungefähr. Ich habe so ein paar Jahrzehnte gebraucht.
0: Okay, was bleibt noch? Die Musik, die bleibt Ihnen noch. Sie hören sehr gerne Hip-Hop. Wer steht aktuell auf Ihrer Playlist?
1: Zurzeit höre ich wieder so 90er Jahre Hip-Hop.
0: Das, sehr gut.
1: Und ich höre auch sehr gern Soul und R&B. Der R&B hat in den letzten 2-3 Jahren wahnsinnig kreative Sprünge gemacht. Und es gibt einen ganz tollen Sänger, den ich allen empfehlen kann. Der heißt Durant Bernard. Ist ein queerer Künstler, Ende 30. Ein fantastischer, flamboyanter, stimmlich virtuoser Sänger mit ganz tollen Songs. Durant Bernard kann ich Ihnen sehr empfehlen.
0: Also Sie als weißer intellektueller Oberschichtsdude, für Sie macht es, also es geht gut zusammen, Einstecktuch und Gangster-Rap oder so. Also da machen Sie keine Unterschiede.
1: Das ist auch eine sehr gute Frage. Man könnte natürlich jetzt sagen, das ist ja kulturelle Appropriation, kulturelle Aneignung. Wieso hört dieses Weißbrot da irgendwie aus Eppendorf, also aus Hamburg, wieso glaubt er jetzt irgendwie so ein Rap-Versteher sein zu können? Ich glaube, dass Identifikation nicht funktioniert, und das wäre jetzt so ein Anknüpfungspunkt an, was wir vorhin gesagt haben, Identifikation findet nicht unbedingt statt über ein Set an äußeren Eigenschaften, also die Hautfarbe, die Milieuzugehörigkeit, sondern unter Umständen über, zumindest was solche kulturellen Interessen angeht, findet Identifikation vielleicht statt über die Position, die ich innerhalb eines sozialen Systems einnehme. Das heißt, wenn ich irgendwie so ein Eierkopf mit Hornbrille bin, der auf dem Schulhof immer gegängelt wird, so war es ja auch, dann ja, bin ich in gewisser Weise ein Underdog. Und dann kann ich mich identifizieren mit der Wut und dem Zorn eines afroamerikanischen Rappers aus den Projects. Jetzt wird jeder Soziologe oder Politologe oder wird sagen, sag mal, was redest denn du für ein Quatsch? Aber so erkläre ich mir meine Faszination für das Genre, also den Zorn natürlich. Eine marginalisierte Gruppe, die ihr Recht auf Teilhabe einklagt und sagt, so nicht und dann richtig rhetorisch mobil macht.
0: Mhm. Ja. Und was bleibt auch, das sind Ihre Freunde, Sie haben das schon kurz angesprochen, es gab Menschen, die während all der Krisen alles ausgehalten haben, was sie so angestellt haben und am Ende immer noch da waren. Und ich habe den Eindruck gehabt, so dass sie das nicht gesehen haben in ihrer selbstzerstörerischen Zeit oder vielleicht vielmehr nicht gefühlt haben.
1: Das stimmt. Ich war sehr arrogant und vernagelt und habe immer Ja, aber gesagt. Ne? Das ist ja so ein Trick, um Leute
0: auf Distanz zu halten.
1: Auf Distanz zu halten und sie so in Sicherheit zu wiegen, aber eigentlich sagt man Nein.
0: Mhm. Ne? Ja.
1: Und das sind maßgeblich, vor allen Dingen sind das zwei Freunde, Friedrich und Markus.
0: Die heißen wirklich so? Die heißen im Buch auch so? Und
1: Markus heißt tatsächlich Markus, Friedrich heißt anders, weil Friedrich ein recht bekannter Unternehmer ist, schwer reich, der in bitterster Armut und Kriminalität aufgewachsen ist. Und Markus, jemand, der von schweren Depressionen geplagt ist und der mittlerweile ein Betreuungsfall ist und zugleich mit sehr viel Würde sich so zurückkämpft ins Leben. Und was aber beide verbindet, ist eine unglaubliche Großzügigkeit gegenüber anderen Menschen. Jeder nach seinen Möglichkeiten versucht, egal wie es ihm geht, wie gut, wie schlecht, wendet sich anderen zu und hilft ihnen. Und das ist ein genialer Trick, um die eigene innere Notlage zu mildern. Das kann man altruistisch nennen, das hat eine lange, große Tradition in den Heilslehren, nicht? Also, das ist auch eine sehr christliche Idee, kann man sagen, aber es funktioniert tatsächlich. Und dieses sich narzisstisch einspinnen in das eigene Elend, was ich also wirklich auch rauf und runter kenne, ja. In dem Moment, wo ruft jemand an und denkt so, ach nee, jetzt ruft mich auch noch der wieder an. Und ich gehe dann widerwillig ans Telefon. Und nach 5 Minuten wendet sich das Blatt. Und wir tauschen uns aus. Und ich merke, ich kann ja doch irgendwas geben. Und danach ist mein Leben nach so einem Gespräch genauso wie vorher. Aber ich habe das Gefühl, ich fühle mich nicht mehr so beschämt, ich fühle mich nicht mehr so schwach. Ich habe das Gefühl, irgendwie vielleicht zugehörig zu sein oder verbunden zu sein. Und dieser Effekt, das ist ein genialer Trick. Weil die Tendenz ist natürlich, wenn ich mich schwach und elend fühle, mich zurückzuziehen.
0: Genau.
1: Ja. Und zu denken, ich bin eh der letzte Lurch, ich habe eh nichts zu geben und ich brauche jetzt Zuwendung. Das ist ein magischer Trick Wenn ich das Gegenteil praktiziere, was meine Intuition mir gerade vermittelt, nämlich mich zurückzuziehen, mich zu schonen, sauer zu sein, Groll zu schieben, dann wird da ein Schuh draus.
0: In dieser Gesprächszeit mit Daniel Haas geht es ganz viel um Einsamkeit. Jetzt haben wir schon ein bisschen gehört, was auch hilft, um Zugehörigkeit zu schaffen, das Gefühl der Einsamkeit zu überwinden. Und darauf gehen wir gleich noch mal ein bisschen genauer ein.

Sie hören die Gesprächszeit und zum Schluss dieser Sendung können wir jetzt noch mal gemeinsam ein bisschen nüchterner auf das Thema Einsamkeit schauen. Schließlich sitzt mir hier mit Daniel Haas, ein Experte zum Thema, gegenüber. Der Einsamkeitsforscher Professor Luhmann, der definiert Einsamkeit

0: wenn meine Wünsche verzerrt sind, wenn die irgendwie fehlgeleitet sind im Sinne von, die sind bestimmt von irgendwelchen Idealen, die gar nicht relevant sind oder die für mich gar nicht funktionieren, wenn die bestimmt sind von irgendwelchen, was weiß ich, erlernten Vorstellungen, dann ist das ein Weg in die Einsamkeit. Also ich kann diese Definition gut übertragen auf mich selber. Ich hatte irgendwie einen neuen tollen Job ergattert, aber meine gewünschten Effekte, die Vorstellung, die ich hatte, meine Wünsche, die deckten sich gar nicht mit der konkreten Wirklichkeit. Das Leben zu seinen Bedingungen, wie man so sagt, das gefiel mir nicht. Das wollte ich nicht akzeptieren. Und diese inneren Wunschvorstellungen und diese Diskrepanz zu der konkreten Wirklichkeit, zu dem, wie es wirklich ist, da gab es so eine innere Weigerung. Und man besteht vielleicht alle auf diese Wunschvorstellungen. Mhm. Und dann wird es richtig doof. Ja? Weil,
1: man kann sich nicht selber veräppeln ein Leben lang.
0: Nein.
1: Da gibt es ja nun auch das berühmte Phänomen des Doomscrolling. Ne? Also Social Media ist für mich persönlich zum Beispiel ein Ort, an dem man hervorragend unter sehr, sehr vielen Menschen sehr, sehr einsam sein kann. Also man kann sich einreden, man hätte Kontakt mit der Welt und gleichzeitig liegt man seit 2 Wochen im selben Pyjama auf der Couch. Haben Sie die Erfahrung sicher auch schon gemacht, oder?
0: Ja, auf jeden Fall. Social Media ist ja ein Ort, in dem, so wie ich sehe, Zugehörigkeit, Gemeinschaft nur fingiert wird. Das ist eine Fiktion. Und wir sehen ja die Effekte bei jungen Menschen, wie einsam die werden und welche brutalen Effekte das hat. Auch dann Stichwort, nicht, politische Radikalisierung, alle möglichen Suchtformen, die da gedeihen. Und nochmal ein spezielles Thema, also eine Unterkategorie, wo die Einsamkeit auch drastisch werden kann oder das Einsamkeitsempfinden, sind Dating-Plattformen. Es ist so ein großer Supermarkt an Möglichkeiten der Vernetzung und am Ende sind alle frustriert und erschöpft und fühlen sich noch einsamer als zuvor. Obwohl sie vielleicht mit 3, 4, 5, 6, 10, keine Ahnung, Leuten hin und her schreiben und die Effekte sind Isolation und Einsamkeit.
1: Okay, also das hilft alles nicht, wenn ich mich einsam fühle. Was hilft denn? Sie haben schon gesagt, telefonieren hilft zum Beispiel. Doch ans Telefon gehen, auch wenn es Überwindung kostet. Was würden Sie denn sagen, was hilft denn noch? Haben Sie so einen Werkzeugkasten?
0: Ich glaube zum Beispiel, dass die sogenannte Selbsthilfeszene ist eine ganz, ganz tolle Möglichkeit, sich nicht nur zu vernetzen, sondern eine Gruppe zu finden, wo ich sowas wie Gemeinschaft und Zugehörigkeit erleben kann. Und das kostet natürlich Überwindung. Ja, klar, ich weiß gar nicht, was kommt da auf mich zu, wer sitzt da. Vielleicht fühlt sich das auch so ein bisschen an wie so eine Deklassierung. Aber das ist eine tolle Möglichkeit, dem Einsamsein zu entgehen, zumindest phasenweise. Tja, und wie man jetzt bei der Generation Z sieht, ist die Kirche anscheinend auch eine sehr wichtige Institution. Also in Frankreich, in den USA, Amerika gibt es einen Run der 20-somethings, der 20-Jährigen, auf die Kirche, weil die dort die reale Begegnung erleben. Und insofern man so eine Ader hat, ist das ganze Ideal ja auch nicht ganz doof, nicht? Also Stichwort, es geht nicht nur um Status und Geld, sondern es geht noch um was anderes.
1: Ja, und Sie als 50-something sind dem Run auch gefolgt oder waren vielleicht sogar noch, sind vorne weggelaufen. Sie sind auch zum Katholizismus konvertiert. Was gibt Ihnen das persönlich? Also was hilft Ihnen daran gegen Ihre Einsamkeit spezifisch?
0: Ja, das ist auch über ganz konkrete Freundschaften entstanden, über einen aristokratischen Dandy und katholischen Intellektuellen und einen queeren katholischen Freund. An die habe ich mich so drangehängt und bin halt mit denen immer so in die Messe gedackelt. Ich weiß gar nicht, ob das pietätlos ist, diese Formulierung ist dazu gekommen wie die Jungfrau Maria zum Kind. Aber so ein bisschen fühle ich mich. Also ich hätte das nie gedacht vor ein paar Jahren, dass ich mal in diesem Club da lande. Aber über diese Menschen und diesen Zugang habe ich die Institution Kirche, ganz konkret diese Gemeinde, das ist in Hamburg St. Ansgar, als so einen ganz modernen, aufgeklärten und trotzdem spirituell wunderbaren Ort kennengelernt. Und wenn man es jetzt sozusagen auf die religiöse Grundlage reduziert, könnte man ja sagen, der Chef, ja, der Religionsstifter, der Babo, der ist ja auch ein Einsamkeitskönner und einsamkeitsgeplagter Leidensgenosse. Ne? Er hat sehr viel Einsamkeit erlebt, der gute Christus. Ja. Das ist natürlich jetzt eine sehr fast schon flapsige, vermutlich für strenge, traditionelle Katholikinnen und Katholiken hanebüchner Ansatz, aber das ist schon eine Instanz, an die man sich wenden kann. Mhm. Ja, das ist nicht jetzt irgendjemand, der so aus der Fülle gesellschaftlicher

0: Takte heraus sagt, ja Mensch, hab dich doch nicht so. Und ist doch alles nicht so schlimm, sondern das ist jemand, der immer wieder furchtbar einsam ist, bis in diesem letzten Moment, dieses grausame
1: Finale. Wo sein Vater ihn allein lässt.
0: Wo der Vater ihn erstmal allein lässt. Mhm. Ja, und wo er das auch ganz offen bekennt und sagt, du hast mich verlassen. Mhm. Und das ist sehr anschlussfähig, finde ich. Ja. Also es ist kein Erlöser, der so souverän da so durchmarschiert, sondern der geplagt ist von großem Leid und großem Kummer und auch tiefer Einsamkeit. Ja.
1: Das heißt, es gibt Möglichkeiten, sich gegen die Einsamkeit zur Wehr zu setzen, aber den ersten Schritt muss man immer selber machen. Vielleicht ein bisschen wie bei einer Suchterkrankung. Mit beidem kennen Sie sich ja aus.
0: Genau, das trifft es sehr genau. Also es ist sowas wie eine Kapitulation nötig. Ich glaube, der Begriff ist auch schon mal gefallen in unserem Gespräch. Es muss diesen Punkt geben, wo ich sage, alles ist besser als das, so wie es jetzt ist. Und diesen Vertrauensvorschuss, der muss ich hinkriegen. Ich möchte aber nochmal sagen, den ersten Schritt selber tun, da haben Sie recht. Ich glaube, es ist jetzt schwierig, einem von Kriegsverbrechen traumatisierten Geflüchteten zu sagen, weißt du was?
1: Jetzt nimm es doch mal in die Hand.
0: Jetzt nimm doch das mal in die Hand. Da müssen die politischen Strukturen auch entsprechend geschaffen werden. Da muss die Gesellschaft helfen, da müssen wir helfen. Oder eben, wie gesagt, sehr alte Menschen, die gebrechlich sind, denen kannst du auch nicht sagen, jetzt nimm den Rollator und roll doch einfach mal ins Theaterfoyer und sprich mal jemanden an, das wird schon gehen. Das wäre zynisch. Aber so wie ich es erlebt habe und wie meine Einsamkeit geprägt ist, ist der Ball oft in meiner Spielhälfte, ja. Mhm.
1: Daniel Haas, ganz herzlichen Dank für Ihren Besuch hier in der Gesprächszeit. Vielen, vielen Dank.
0: Danke für die Einladung.
1: Wer Daniel Haas lesen möchte, der kann das zum Beispiel alle 14 Tage in der Spiegel-Online-Kolumne Me, Myself and I oder in seinem Buch Einsam sein, eine Befreiungsgeschichte, erschienen bei Goldmann.

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1: Guten Abend, ich begrüße Sie zur Tagesschau. Er und sein Land standen heute im Mittelpunkt des G7-Gipfels. Der ukrainische Präsident Selenskyj nahm an den Beratungen im französischen Evian teil. Zuletzt waren die Bemühungen um ein Ende des russischen Angriffskrieges ins Stocken geraten. Nun verständigten sich die G7-Staaten darauf, den Druck auf Moskau zu erhöhen. Mehrere Länder kündigten verschärfte Sanktionen an. Und überraschend forderte auch US-Präsident Trump Russland auf, sich auf einen Deal einzulassen.
2: Dort arbeiten, wo andere Urlaub machen. Frankreich hat sich ein ganz besonderes Plätzchen am Genfer See für den G7-Gipfel ausgesucht. Evian Le Bain, Kurort in den Alpen. Sehr viel Idylle für jemanden, der direkt aus einem Kriegsgebiet anreist, wie der ukrainische Präsident Selenskyj. Immerhin wird er herzlich empfangen, Umarmungen, Schulterklopfen, Mitgefühl. Die Begrüßung des US-Präsidenten deutlich distanzierter. Doch alle hier wissen, sie brauchen Trumps Unterstützung für die Ukraine. Denn möglicherweise kann er Einfluss auf Putin nehmen. Weil Geschenke ihn oftmals milde stimmen, vom Kanzler ein Deutschland-Trikot für den 47. US-Präsidenten nachträglich zum 80. Geburtstag. Selenskyj sagt, er habe insgeheim gehofft, der französische G7-Vorsitz könne ein Treffen mit Putin am Rande des Gipfels arrangieren. Wir hatten einen schrecklichen Winter, die Russen auch. Mein Vorschlag ist deshalb Dialog. Jetzt solle Trump versuchen, so ein Treffen zwischen Russland und der Ukraine zu vermitteln. Auch in den USA sei das denkbar. Der US-Präsident nicht abgeneigt. Ich hatte ein gutes Treffen mit Selenskyj. Russland sollte einen Deal machen. Beide Seiten haben irrsinnig viele Menschen verloren. Zuspruch und Unterstützung für Selenskyj, auch im Austausch mit dem Kanzler, der sich danach hoffnungsfroh zeigt.
3: Was für uns alle Grund zur Zuversicht gibt, ist die Formulierung von Präsident Trump: Russland muss diesen Krieg beenden. Und ich finde, das ist eine klare Botschaft.
2: Die G7-Mitglieder wollen außerdem neue Sanktionen gegen Russland einführen, um die Ukraine weiter zu stärken.
1: Ja, und damit gleich weiter zu Markus Preis in Evian. Deutet sich da nun ein Kurswechsel mit Blick auf die Ukraine an?
4: Ja, das war schon eine Nachricht heute, dass der amerikanische Präsident den Kreml, Wladimir Putin, auffordert, ein Abkommen zu schließen, um den Ukraine-Krieg zu beenden. In der Vergangenheit, wir erinnern uns, war das ja mal andersrum. Da hat er sich vor allen Dingen an Präsident Selenskyj gewandt und ihm auch mal gesagt, er hätte nicht die Karten, um diesen Krieg durchzustehen. Aber auch in Washington hat man offenbar die Karten noch mal neu gelegt und festgestellt, die Ukraine ist jetzt sozusagen in der Vorhand. Sie hat eine stärkere Position, was Geländegewinne angeht. Sie schafft es überraschend auch weitreichende Waffen selbst zu produzieren und sie ist stark, was Drohnenkriegsführung angeht. Und diese neue Lageeinschätzung, die wollen auch die Europäer nutzen, weil sie auch spüren, Trump braucht jetzt auch einen Erfolg, gerade auch nach dem, was im Iran passiert ist.
1: Ja, und Stichwort Iran, was können denn die anderen G7-Staaten Trump für Hilfe anbieten?
4: Es kommt natürlich darauf an, was im Papier am Ende steht. Und man muss heute sagen, das hat hier niemand wirklich gesehen. Was kann man anbieten? Ganz konkret natürlich Unterstützung bei der Sicherung der freien Schifffahrt wieder in der Straße von Hormuz. Die Bundesregierung hat angeboten, zum Beispiel Minenräumboote zu schicken unter gewissen Voraussetzungen. Aber alle, die heute dabei waren, die haben auch gesagt, was anderes ist Trump noch viel wichtiger, nämlich öffentliche Anerkennung, Lob für den Deal, den er jetzt mit dem Iran schließen will. Weil das braucht er unbedingt. Auch um in den USA darauf zu verweisen, dass das Ganze nicht nur blamabel war.
1: Dankeschön, Markus Preis in Evian. Hybride Kriegsführung, diese Art von Angriffen hat vor allem ein Ziel. Sie sollen Unruhe in der Bevölkerung erzeugen und damit ganze Staaten schwächen. Drohnen über Sicherheitszonen, Falschinformationen vor einer Wahl oder auch Sabotage bei der Bahn. Solche kombinierten Attacken haben deutlich zugenommen. Nun wollen die Sicherheitsbehörden ihre Kompetenzen in einem gemeinsamen Zentrum bündeln.
5: Unbekannte Drohnen über Flughäfen, staatlich gelenkte Cyberattacken oder klassische Spionage, was erst vor einem Monat wieder zu einer Festnahme geführt hatte. Die Methoden sind vielfältig.
6: Die Angreifer agieren ganzheitlich. Sie nutzen Mittel wie Spionage, Sabotage, Cyberoperationen und Informationsmanipulationen, kombinieren Aktionen miteinander, versuchen Einfluss auf Politik und Gesellschaft auszuüben.
5: Um Desinformationskampagnen und andere Angriffe frühzeitig zu erkennen, wollen die Sicherheitsbehörden ihre Informationen besser austauschen. Außerdem wollen sie die Abwehr von Angriffen koordinieren. Organisiert wird das in dem gemeinsamen Abwehrzentrum Hybrid. Mit dabei sind unter anderem die Nachrichtendienste, die Polizeien von Bund und Ländern, das Bundesamt für Sicherheit in der Informationstechnik und der Generalbundesanwalt. Die Angriffe fänden nahezu täglich statt, so Innenminister Dobrindt.
7: Es geht natürlich darum, mit hybriden Angriffen die Bevölkerung zu verunsichern, den demokratischen Diskurs zu vergiften, Polarisierung zu fördern. Es geht schlichtweg darum, unser Land zu destabilisieren.
5: Als wichtiger Unterstützer der Ukraine steht Deutschland verstärkt im Visier russischer Geheimdienste. Es ist deshalb nicht das erste Mal, dass Innenminister Dobrindt ein Schild an ein neues Zentrum anschraubt, das dieser Bedrohung begegnen soll. Vor einem halben Jahr hatte er bereits das gemeinsame Drohnenabwehrzentrum eröffnet.
1: Es ist ein Zollabkommen, das als ungleich kritisiert wird. Und doch hat das EU-Parlament heute mit großer Mehrheit zugestimmt. Der sogenannte Turnberry Deal sieht 15% Zoll auf EU-Produkte vor, die in die USA exportiert werden. Andersherum fallen Importzölle auf US-Industriegüter weg. Das Abkommen war bereits im vergangenen Jahr vereinbart worden, um den Handelskonflikt zu beenden. Die EU hatte die Umsetzung aber mehrfach verschoben. Die Commerzbank wehrt sich weiter gegen die Übernahme durch die italienische UniCredit. Der Bund ist zweitgrößter Aktionär und hat heute das Angebot zum Tausch der Aktien zurückgewiesen. Begründet wurde dies unter anderem mit dem aggressiven Vorgehen der Mailänder Großbank. Der Übernahmekampf spitzt sich also zu.
8: Die eine will unbedingt, die andere auf gar keinen Fall. Seit fast 2 Jahren versucht die italienische Großbank UniCredit, die Commerzbank zu übernehmen. Größter Einzelaktionär ist sie bereits. Heute um Mitternacht läuft das Übernahmeangebot an die Aktionäre der Commerzbank aus. Sie könnten ihre Aktien gegen je eine halbe UniCredit-Aktie eintauschen. Noch ist das wenig attraktiv für die meisten Aktionäre. Ein Argument für die Commerzbank-Spitze: Sie kämpft weiter gegen die Übernahme.
9: Der Rat an die Aktionäre ist, das Angebot nicht anzunehmen, sondern darauf zu warten, dass wir entweder weiter so gut arbeiten, wie wir das gemacht haben, oder es kommt vielleicht noch mal ein besseres Angebot.
8: UniCredit erhöht den Druck, droht der Commerzbank-Spitze indirekt mit der Absetzung.
9: So etwas während einem laufenden Übernahmeverfahren, wo noch die ganzen Zustimmungen und so weiter ausstehend sind, sowas zu machen, ist jetzt nicht ideal.
8: Knapp 12% der Commerzbank-Aktionäre haben sich bereits auf das Angebot der UniCredit eingelassen. Zusammen mit ihren eigenen Aktien wären das nun fast 40%. Fehlen nur noch 10 zur Übernahme.
10: Das wird nicht mehr zu verhindern sein. Was aber natürlich noch möglich ist, ist, diese Transaktion so teuer wie möglich zu machen und das Maximale für die Eigentümer, also auch den Bund, herauszuholen.
8: Der Bund ist aktuell zweitgrößter Anteilseigner. Er hat das Übernahmeangebot der UniCredit heute offiziell abgelehnt. Noch aber bleibt Zeit bis Anfang Juli, denn morgen startet eine gesetzliche Nachfrist, in der die Aktionäre ihre Aktien noch tauschen dürfen. Und so bleiben Commerzbank und UniCredit vorerst weiter auf Konfrontationskurs.
1: Eine Frau als Tagesschausprecherin. Vor 50 Jahren war das alles andere als selbstverständlich. Am 16. Juni 1976 schrieb Dagmar Berghoff Fernsehgeschichte. Um 16 Uhr präsentierte sie als erste Frau eine Ausgabe der Tagesschau. Kurze Zeit später folgte dann ihr erster Einsatz um 20 Uhr. Der Weg dorthin war allerdings steinig, denn viele männliche Kollegen glaubten, eine Frau sei zu emotional für diesen Job.
11: Dagmar Berghoff zu Besuch in der Tagesschau-Redaktion. 50 Jahre nachdem sie damals als erste Sprecherin startete. Anlässlich des Jubiläums ein Blick zurück auf die Anfänge.
12: Ich wusste, ich werde eine Tagesschau lesen, aber dass ich die erste Frau bin und was dann alles sich daraus entwickelte, das habe ich damals gar nicht so wirklich begriffen eigentlich. Ich wollte einfach einen guten Job machen.
11: Im Juni 1976 ihre erste archivierte Ausgabe.
13: Guten Abend, meine Damen und Herren. Zunächst der Überblick über einige Themen unserer Sendung.
11: Eine Frau, die in der ARD das Weltgeschehen in die Wohnzimmer bringt, das gefällt dem damaligen Chefsprecher anfangs überhaupt nicht.
12: Er konnte sich nicht daran gewöhnen, dass eine Frau Nachrichten spricht. Eine Frau, die fängt doch an zu weinen bei den ganzen Unglücken. Oder von Politik versteht die doch überhaupt sowieso nichts. Guten
11: Abend. Doch die gelernte Schauspielerin bewährt sich, spricht mehr als 2 Jahrzehnte die Tagesschau, wird sogar Chefsprecherin. Und bleibt bis zu ihrer letzten Ausgabe 1999 eines der prägenden Gesichter der Sendung.
12: Dass das bis heute oder jetzt heute ein wirklich meldbares Ereignis ist, Gott, das hätte ich mir nie träumen lassen.
11: Mit ihrer ersten Tagesschau vor 50 Jahren hat Dagmar Berghoff Fernsehgeschichte geschrieben und gilt bis heute als Wegbereiterin von Frauen vor der Kamera.
1: Die älteste Brücke von Paris, die Pont Neuf, eingehüllt in eine aufblasbare Höhlenlandschaft aus Stoff. Seit heute können auch Besucher diese außergewöhnliche Kunstinstallation von innen erleben. Dabei war die Eröffnung eigentlich schon Anfang des Monats geplant. Doch heftiger Wind hatte die Installation beschädigt. Seitdem wurden Tag und Nacht Risse geflickt.
14: Schon von Weitem sichtbar ein riesiger Felsen aus Stoff über der ältesten Brücke von Paris. Nun auch von innen zu besichtigen. Die rund 120 Meter lange Grotte soll ein Kunsterlebnis sein, mit Klangteppich und speziellen Gerüchen, erdacht vom Streetart-Künstler J.R. Als Hommage an Christus und Jean-Claude's Pont-Neuf-Verhüllung von 1985. Man nähert oder entfernt sich, um die Höhle zu untersuchen, zu analysieren oder auch zu kritisieren. Jeder projiziert etwas Eigenes hinein, das ist außerhalb meiner Kontrolle. Heftige Windböen hatten die Installation vor 2 Wochen schwer beschädigt und die Eröffnung verzögert. Nun ist sie für Fußgänger rund um die Uhr kostenlos begehbar. Es ist ziemlich beeindruckend, ich find's toll. Es ist eine super-hyper-Pop-Mischung. Da ist bestimmt eine Message dahinter, vielleicht haben wir sie nicht gesehen. Ja, ist uns irgendwie durchgegangen. Ein Kunstwerk, das polarisiert. Bis zum 28. Juni verschönert oder verschandelt es noch die französische Hauptstadt, je nach Sichtweise.
1: Es war eines der brisantesten Spiele bei der Fußball-Weltmeisterschaft. Der erste Auftritt von Iran, ein Land also, gegen das der Gastgeber USA Krieg führt. Rund um die Partie in Los Angeles gab es Proteste von Unterstützern und Gegnern des iranischen Regimes. Vor und im Stadion zeigten Exil-Iraner die alte iranische Flagge, die bis zur Islamischen Revolution 1979 offizielle Landesflagge war. Heute gilt sie als Symbol des Widerstands gegen das Regime in Teheran.
15: Exil-Iraner demonstrieren direkt vor dem SoFi Stadium in Los Angeles. Schwingen die vorrevolutionäre Flagge. Der Weltverband FIFA hat diese im Stadion offiziell verboten. Gezeigt wird sie dennoch. Die ganze Welt soll wissen, die Nationalmannschaft repräsentiert nicht die Menschen des Iran. Sie sind kein iranisches Team, sie sind das Team des Regimes. 70.000 Zuschauer sind beim Spiel dabei, die meisten von ihnen sind Iraner. Bei der iranischen Nationalhymne sind Pfiffe zu hören, weitere politische Proteste bleiben aus. Gegen Neuseeland liegt der Iran 2-mal zurück, zeigt aber Moral. Da einige iranische Teammitglieder kein US-Visum erhalten haben, bejubeln sie die iranischen Tore im Ausweichdomizil in Tijuana, Mexiko. Trotz des 2:2 herrscht Frust.
16: Unser Analyst zum Beispiel, der mitkommen durfte, muss die Arbeit des Medienteams übernehmen. Es ist alles ein Desaster.
15: Der iranische Trainer bleibt demonstrativ sitzen nach Abpfiff. Sein Team muss nach dem Auftaktspiel sofort aus den USA ausreisen, laut den Iranern entgegen der Absprache.
16: Das ist alles ziemlich lächerlich. Wir sind das am meisten unterdrückte Team im Turnier.
15: Am Sonntag kehren die Iraner wieder zurück nach Los Angeles, spielen dann gegen Belgien.
1: Und nun die Wettervorhersage für morgen Mittwoch, den 17. Juni.
17: Morgen gewinnt das Hoch über Südwesteuropa an Raum. In der Nacht klart es nach letzten Schauern auf. Wo es vorher geregnet hat, bilden sich Nebelfelder. Am Tag im Südwesten viel Sonne, ansonsten eine Mischung aus Sonne und Wolken. Vor allem im Nordwesten regnet es gebietsweise, an den Alpen einzelne Gewitter. In der Nacht 17 bis 5 Grad, am Tag Temperaturen zwischen 17 und 29 Grad, im Südwesten bei 32 Grad der Auftakt zur Hitzewelle. Am Donnerstag viel Sonne im Norden und Osten, dazu Wolken und einzelne Schauer. Viel Sonne am Freitag, gegen Abend im Westen und Südwesten bis in die Mitte teilweise heftige Hitzegewitter. Am Samstag geht es schwül und heiß weiter. Dabei entwickeln sich im Laufe des Tages gebietsweise heftige Gewitter.
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18: Und der kommt aus dem Studio von NDR Info in Hamburg. Am Mikrofon ist Tim Krohn. Heute ist der 16. Juni. Ich wünsche Ihnen einen schönen guten Abend. Das erste Spiel bei der Fußball-WM heute, das startet um 21 Uhr. Das ist Frankreich gegen Senegal. Die Tore und auch eine erste Live-Einblendung aus New York gibt's natürlich hier bei uns im ARD-Infoabend. Beginnen wollen wir diese Sendung aber in Evian. Da sitzen ja gerade die Staats- und Regierungschefs der G7 mit ihren Partnerinnen und Partnern bei einem Gala-Abendessen beieinander. Nach einem allerdings langen Tag mit vielen Gesprächen, bilateral und auch immer wieder alle zusammen im ganz großen Kreis. Und da ging es unter anderem um eine weitere Stabilisierung im Nahen Osten. Was dabei denn nun herumgekommen ist, das habe ich vorhin unseren Korrespondenten in Evian, Georg Schwarte, gefragt. Ist dann heute ein bisschen klarer geworden, wie denn dieses von Trump angekündigte Rahmenabkommen zwischen den USA und Iran aussehen wird?
19: Nein, in Umrissen. Wir haben gehört, es handelt sich um 1,5 Seiten Text. Da kann nicht allzu viel aufgeschrieben worden sein und es geht überhaupt nicht ins Detail. Aber erstmal große Erleichterung, dass überhaupt Bewegung in die Sache kommt. Eben war hier der Bundeskanzler zu hören, der hat den Tag zusammengefasst. Der sprach von einem Tag der Hoffnung. Sie haben am Mittag zusammengesessen, haben über die Lage dort gesprochen. Der amerikanische Präsident war ja ganz überzeugt, das dauert nicht mehr lange. Die Schiffe können wieder fahren ab Freitag, eine Marinemission, auch unter deutscher Beteiligung. Naja, vielleicht braucht man die gar nicht, sagte Trump. Maut zahlt auch niemand und der Iran wird sein Atomprogramm aufgeben. Da haben hier ziemlich viele gestaunt. Manche waren skeptisch, Zweifel bleiben, denn unterschrieben ist noch nichts. Jetzt ist bekannt geworden, am Freitag wird J.D. Vance, der amerikanische Vizepräsident, in die Schweiz reisen und in Bürgenstock, das ist ein Luxusresort, hoch über dem Vierwaldstätter See, dann dieses Abkommen unterzeichnen und dann gilt es erst einmal, das umzusetzen. Kanzler Merz hat eben gerade gesagt, der Frieden muss auch halten. Also der Beweis, dass das alles funktioniert, der muss erst noch erbracht werden.
18: Also bei so vielen offenen Fragen und ungeklärten Dingen wie in Sachen Nahost, ich kann mir gut vorstellen, da sprechen die Europäer doch lieber über, sagen wir, greifbare, zählbare Dinge. Die Ukraine gehört sicher dazu und da hört man ja heute, dass nun auch die USA wieder ihre Russland-Sanktionen aufnehmen werden. Hat das gut geklappt heute, also Trump und Zelensky in Evian wieder an einen Tisch zu kriegen, womöglich sogar noch an einem Strang ziehend?
19: Ja, es hat schon schlechtere G7-Gipfel für den ukrainischen Präsidenten Zelensky gegeben. Das war ein guter Tag für die Ukraine hier. Neu ist, dass alle am Tisch, alle sieben, wieder die Lage, die militärische Lage, die Ausgangslage für die Ukraine einheitlich bewerten. Und zwar gut. Neu ist, dass es wieder zusammen einen Geist, einen gemeinsamen in Sachen Ukraine gibt. Erstmals wieder eine USA, die nicht so ein bisschen, sondern offenbar auch mit Nachdruck dabei sind, wenn es um Druck auf Putin und Russland geht. Ja, Sanktionen sollen verschärft werden im Bereich beispielsweise der Schattenflotte. Kanada und die Briten sind da sehr konkret geworden. Die Amerikaner haben angekündigt, möglicherweise ihre Sanktionen wieder zu verschärfen. Die waren ja gelockert worden, auch mit Blick auf die Lage in Hormuz und die Energiekrise insgesamt. Da hatten die Amerikaner die Öl- und Gassanktionen gelockert. Das könnte sich jetzt alles wieder ändern. Insofern der ukrainische Präsident Zelensky nach dem Treffen, der ist da rausgekommen und war ganz begeistert und sagte, endlich verstehen hier alle im Raum, dass Russland den Krieg nicht gewinnen wird. Und das hat eben gerade der Kanzler auch nochmal wiederholt. Er hat gesagt, Russland muss den Krieg beenden. Und mit Blick auf den amerikanischen Präsidenten fiel dann noch der Satz vom Kanzler, der habe sehr nachdenklich und aufmerksam zugehört, als es auch darum ging, wie kann man jetzt Friedensgespräche in Gang bringen. Der Kanzler immer noch vor sich, sagte auch wieder im Konjunktiv, das könnte jetzt der Moment sein, wo sich tatsächlich so ein Fenster für Diplomatie langsam öffnet.
18: Bei solchen Gipfeln mit so einem schwierigen Teilnehmer wie eben Donald Trump, da geht es ja vor allem um Symbolik, um all die kleineren, manchmal ja auch sehr privaten Gespräche, die da miteinander geführt werden. Wie ist da Ihr Eindruck bislang? Ist das aufgegangen mit dieser Wohlfühlatmosphäre von Evian-les-Bains?
19: Man muss ehrlicherweise sagen, wir sind ein Stückchen weit weg. Wir gucken nicht hinter die Türen. Wir sind nicht mal direkt vor Ort, sondern das Pressezentrum ist ein Stückchen entfernt in Publier untergebracht, auch aus Sicherheitsgründen. Es gab symbolische Dinge wie beispielsweise das Geschenk des deutschen Kanzlers heute Morgen an den amerikanischen Präsidenten, das Nationaltrikot der Deutschen mit der Nummer 47, der 47. Präsident mit dem Namen Trump hinten drauf. Bislang, wenn das ein Gradmesser ist, hat es kein Vier-Augen-Gespräch gegeben, beispielsweise des deutschen Kanzlers mit dem amerikanischen Präsidenten. Darauf hatte man gehofft, das ist nicht bislang passiert. Der amerikanische Präsident hat sich mit anderen Teilnehmern hier unterhalten, auch länger unter vier Augen, nicht eben mit dem deutschen Kanzler. Aber die Türen sind zu, sie reden miteinander und erstmals wieder so eine Art Einigkeit hier bei G7. Man kann ketzerisch sagen, das war auch eine Selbsthilfegruppe, die sich hier getroffen hat mit dem Versuch, den siebten im Bunde, die Amerikaner wieder mit an Bord zu holen bei vielen Themen, auch beim Thema Ukraine. Da jedenfalls ist es gelungen. Morgen geht's dann hier am letzten Gipfeltag nochmal um die Lage der Weltwirtschaft. Die ist auch nicht erfreulich, aber da werden sie dann auch nochmal versuchen, einen gemeinsamen Nenner zu finden, auch beispielsweise im Umgang mit China. Das ist dann das Thema des letzten Gipfeltages.
18: Eindrücke vom G7-Gipfel im französischen Evian. Das war unser Korrespondent Georg Schwarte hier im ARD-Infoabend. Ja, eins hat er schon angerissen, der Georg Schwarte, das Rahmenabkommen zwischen den USA und Iran, das soll am Freitag ja nun wahrscheinlich in der Nähe von Luzern unterzeichnet werden. Der Iran allerdings betont schon jetzt, dass dafür auch sämtliche Feindseligkeiten im Libanon eingestellt werden müssten. Und genau da beginnen die Probleme. Die Hisbollah verlangt den Abzug israelischer Truppen. Für Israels Regierung allerdings kommt genau das nicht in Frage. Bettina Meyer.
20: Lange hüllte sich Israels Premier Netanyahu in Schweigen, überließ der Opposition die Bühne, die den Deal von US-Präsident Trump mit dem Iran als historische Niederlage für Israel sieht. So ist Israel an den Verhandlungen nicht beteiligt, hat keinen Einfluss darauf, ob der Iran sein Raketenprogramm weiterführt, Stellvertreter wie die Hisbollah unterstützt oder angereichertes Uran übergibt. Als sich Netanyahu nach der Ankündigung des Deals endlich zu Wort meldete, hielt er seinen Ärger über den Alleingang Trumps sichtlich im Zaum. Auf den US-Deal mit dem Iran kam Netanyahu erst auf Nachfrage zu sprechen. Ob mit oder ohne Vereinbarung, der Iran wird keine Atomwaffe haben. Das wird nicht passieren, solange ich Premierminister bin. Der Kampf ist nicht vorbei. Wir müssen achtsam bleiben und uns so lange wie nötig verteidigen. Netanyahu braucht ein Bedrohungsszenario, damit er sich als Schutzpatron präsentieren kann, sagen Wahlbeobachter in Israel. Der Wahlkampf in Israel ist voll im Gange. Der Deal von Donald Trump mit dem Iran die erste große Zerreißprobe für Netanyahu. Und so machte er aus der Rede zum Deal Trumps mit dem Iran eine Wahlkampfrede. Erwähnt erst gar nicht, dass er als Premier übergangen wurde, Israel nicht mit am Verhandlungstisch sitzt. Netanyahus stärkster Wahlgegner Naftali Bennett antwortete beim israelischen Sender Reshet Bet. Netanyahu sagt etwas Schreckliches. Er behauptet, solange er Premierminister ist, wird der Iran keine Atomwaffen besitzen. Mit anderen Worten, in dem Moment, in dem er nicht mehr Premier ist, sagt er uns, dass Israel vernichtet wird. Die Aussage, dass Israel ohne ihn nicht bestehen wird, ist eine furchtbare Behauptung. Das ist zuallererst eine Lüge. Im gegnerischen Wahlkampflager sorgt nun vor allem für Aufregung, dass die USA die Kämpfe Israels mit der Iran-gestützten Hisbollah an eine Waffenruhe mit dem Iran knüpfen wollen. Das gefährde parallele Friedensverhandlungen zwischen Israel und der libanesischen Regierung, warnen auch Sicherheitsexperten. Ein Truppenrückzug der israelischen Armee, diktiert von Donald Trump, über den Kopf Israels hinweg, könnte Netanyahu die Wahl kosten. Auch deshalb ist das die rote Linie für den Premier. Wir haben Sicherheitszonen rund um den Staat Israel geschaffen, in Gaza, im Libanon, in Syrien. Ich sage es deutlich, wir werden so lange in den Sicherheitszonen bleiben, solange es nötig ist, um unser Land zu schützen.
18: Soweit also Benjamin Netanyahu. Sie hören den ARD-Infoabend. In Brunsbüttel an der Elbmündung, da hat heute Morgen ein Schiff mit radioaktivem Müll angelegt. An Bord waren 7 Castor-Behälter aus der britischen Aufarbeitungsanlage in Sellafield, die jetzt umgeladen und nach Brockdorf weiter transportiert werden. Der Transport war übrigens der letzte aus Sellafield. Proteste gab es bei der Ankunft in Brunsbüttel erstaunlicherweise keine. Warum? Das hat uns unsere Reporterin Vinetta Richter vorhin erklärt.
3: Das liegt, glaube ich, daran, dass die Polizei eine falsche Fährte gelegt hat. Die haben nämlich ganz clever ein Schiff losgeschickt, ein Polizeischiff. Das ist von Helgoland Richtung Brunsbüttel geschippert. Und die Aktivisten, die das auch beobachtet haben, man kann ja die Schiffe sehen auf Schiffskarten, auf Radaren, haben dann gedacht, dass dieses Schiff, das ist ja langsam unterwegs, das wird dann wahrscheinlich erst im Laufe des Dienstags irgendwann in Brunsbüttel ankommen. Aber das war eben nicht das Schiff, auf dem die Kastoren sind. Und dieses Schiff mit den Kastoren drauf ist heute früh schon angekommen. Und dadurch kann ich mir gut vorstellen, dass die Protestler eben gedacht haben, ah, das kommt erst später. Und dann war es eben doch schon da und dann konnten sie eben nicht so schnell einen Protest organisieren. Das Schiff ist jetzt schon hier. Die Castor-Behälter werden jetzt auf so spezielle LKWs verladen. Die werden dann morgen wahrscheinlich in das Zwischenlager gebracht. Das Zwischenlager ist das stillgelegte Kernkraftwerk in Brockdorf. Das ist nur so etwa 15 Kilometer weit weg. Es wird wahrscheinlich ziemlich lang dauern, bis diese Castoren dann in Brockdorf ankommen. Da gibt es einen Geleitschutz von der Polizei, davor auch dahinter. Die genaue Route und auch der genaue Verlauf sind immer noch geheim. Das wissen wir auch vom NDR nicht. Das wissen auch die Aktivisten nicht. Die haben diese Geheimniskrämerei als Zeichen genommen, dass die Transporter als gefährlich und auch als ein potenzielles terroristisches Ziel eingeschätzt werden. Das meint zumindest Kerstin Rudeck vom Bündnis Castor Stoppen.
18: Es ist 8:35.
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18: Da geht es jetzt um Frankreich. Frankreich war ja Weltmeister 2018 und wurde 4 Jahre später Vize-Weltmeister. Ein Top-Team durch und durch. Aber Lars Pegelow, ich glaube, so ganz überzeugt können die Franzosen vor ihrem WM-Auftakt heute nicht sein.
16: Nein, das können die Franzosen nicht sein und das liegt am heutigen Gegner. Frankreich spielt nämlich gleich um 21 Uhr gegen den Senegal, eine der besten Mannschaften aus Afrika. Und Frankreich, Felix Mansel, hat eben auch seine sportliche Geschichte mit dem Senegal.
21: Absturz, Bruchlandung. Der aktuelle Weltmeister stolpert gleich im Eröffnungsspiel 2002 gegen Senegal.
22: They've got two striding up in the center here. Oh, and Boubacar is there. And Senegal has scored the first goal of the 2002 World Cup.
21: Der Paukenschlag gleich in der ersten Partie. Der Senegal in der Weltrangliste auf Platz 42 schlägt den hochfavorisierten Weltmeister um dessen Superstars Thuram Desai, Djorka F. und Henri. Im Tor des Senegal steht damals Toni Silva. Heute ist er der Torwarttrainer der senegalesischen Nationalmannschaft.
23: Ich erinnere mich noch, wie angespannt wir damals waren. Niemand hat ein Wort gesagt. Alle haben sich auf die eine Aufgabe konzentriert. Diese Aufgabe wollten wir erledigen. Der Trainer hatte die richtigen Worte für uns, um uns zu berühren. Nicht nur als Spieler, sondern auch als Menschen.
21: An diesem Tag unberührt bleibt Zinedine Zidane. Er fehlt verletzt und das schmerzt die Franzosen.
22: The 2002 World Cup starts with a stunning result. Senegal have beaten the world champions.
21: Frankreich scheidet 2 Spiele später, ohne ein einziges Tor geschossen zu haben, nach der Gruppenphase aus dem Turnier sang- und klanglos aus. Der Senegal ist damals für die Equipe Tricolore wie ein Fiebertraum. Jean-Philippe Mateta ist zu diesem Zeitpunkt 4 Jahre alt. Heute stürmt er für Frankreich.
23: Wir werden alles geben, um dieses Spiel zu gewinnen. Was 2002 angeht, da waren wir nicht dabei. Wir sind eine neue Generation und hoffen, dass wir dieses Mal gewinnen.
21: Senegal kommt diesmal nicht als krasser Außenseiter. Die Mannschaft ist gespickt mit Topstars. Vorneweg ihr Anführer Sadio Mané. Frankreich ist gewarnt. Frankreich hat Respekt, gesteht Jean-Philippe Mateta.
23: Dieses Senegal-Frankreich-Spiel wird verrückt werden. Möge das bessere Team gewinnen.
21: Vielleicht kommt's ja zur Revanche.
16: Ab 21 Uhr werden wir es dann wissen und das ganze Spiel können Sie hören in unserem Audio-Livestream auf sportschau.de. Und wir kommen vom Fußball in den USA, in Kanada und in Mexiko zum Tennis nach Deutschland. 9 Tage nach seinem großen Sieg bei den French Open in Paris hat Alexander Zverev nämlich aufgeschlagen in der ersten Runde des Rasenturniers in Halle-Westfalen. Anke Feller.
24: Alexander Zverev hat mit Mühe die 2. Runde beim ATP-Turnier in Halle erreicht. In seinem ersten Einzelmatch nach seinem Sieg bei den French Open besiegte er den Tschechen Vít Kopčiva in der 1. Runde mit 6:3, 4:6 und 6:2, hatte aber Probleme mit dem Umstieg auf Rasen. Im Achtelfinale kommt es nun zu einem deutschen Duell. Zverev trifft auf Jannik Hanfmann, der überraschend den Brasilianer João Fonseca souverän mit 6:2 und 6:2 besiegte. Zverev hatte bereits am Montag Berg an der Seite seines guten Freundes Marcello Melo im Doppel einen erfolgreichen Einstand ins Turnier gefeiert. Für den 29-Jährigen ist Halle die Generalprobe für das Rasenturnier in Wimbledon.
2: Und da ist Alexander Zverev am vergangenen Jahr in der ersten Runde schon ausgeschieden. Und das soll nun dieses Jahr alles besser laufen.
18: Vielen Dank, Lars Pegelow mit dem Sport. Wie gesagt, das Spiel Frankreich-Senegal, das gibt's nachher, zumindest mit allen Toren bei uns hier im ARD-Infoabend.
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4: Um 20.30 Uhr mit Gisela Former. Die G7-Staaten haben sich auf ihrem Gipfeltreffen in Evian darauf verständigt, den Druck auf Russland zu verstärken, seinen Angriffskrieg gegen die Ukraine zu beenden. Bundeskanzler Merz sagte anschließend, auch US-Präsident Trump sei bereit, die Sanktionen gegen Russland wieder zu verschärfen.
5: Wir haben ihm erläutert, was die Europäische Union in den nächsten Tagen tun wird, ja noch in dieser Woche. Und ich habe ihn sehr kooperativ gesehen. Und ich habe ihn auch sehr aufmerksam zuhören sehen. Und insofern noch einmal, es gibt mir einen gewissen Grad des Optimismus, dass wir hier als Europäer und als Amerikaner zusammen jetzt alles unternehmen, gemeinsam, um den Krieg zu beenden. Aber er ist noch nicht zu Ende und bevor er nicht zu Ende ist, gibt es keinen Grund, zufrieden zu sein.
4: Bundeskanzler Merz. Verteidigungsminister Pistorius will die Bundeswehr für die Abwehr von Drohnen besser ausstatten. Das hat der SPD-Politiker bei einem Besuch der Luftwaffe in Schortens in Niedersachsen deutlich gemacht. Von dort Frank Jakobs.
6: Wir starten in diesen Tagen einen Aktionsplan Drohnen, so Verteidigungsminister Pistorius bei seinem Besuch auf dem Flieger Horst Objefer im Kreis Friesland. Bis zum Ende des Jahrzehnts sollen rund 16 Milliarden Euro in diesem Bereich investiert werden. Für Drohnen, die feindliche Drohnen aufspüren und abwehren können zum Beispiel, und weitere Ausrüstung wie Störsender und Radarsysteme. In Shortens ist ein sogenanntes schnelles Reaktionselement zur Abwehr von Drohnen stationiert. Dort wurde das Objektschutzregiment als erstes im April 2025 mit so einer Einheit ausgestattet und darin ausgebildet.
4: Die Zollvereinbarung zwischen der EU und den USA kann wie vorgesehen umgesetzt werden. Das Europaparlament hat die Pläne gebilligt. Damit hat das Zollabkommen die letzte politische Hürde genommen. Vorgesehen ist, dass mehrere Jahre lang europäische Zölle auf verschiedene US-Produkte wie Autos oder Maschinen abgeschafft werden. Für die meisten EU-Güter, die in die USA kommen, soll dagegen ein Satz von 15% gelten. Im Fall des Polizisten, der in Göttingen angeschossen wurde, hat sich der Tatverdächtige bei der Polizei gemeldet. Der 16-Jährige habe sich am frühen Abend in Begleitung eines Rechtsanwalts gestellt, teilte die Polizei mit. Der Jugendliche werde dringend verdächtigt, bei einer Auseinandersetzung am Samstagabend mehrere Schüsse abgegeben zu haben. Dabei war ein Polizist schwer verletzt worden. Er kam auf die Intensivstation. Nach dem 16-Jährigen wurde europaweit gefahndet. Und das Wetter in Deutschland. In der Nacht oft trocken, vereinzelt noch Schauer oder Gewitter, Tiefstwerte 18 bis 7 Grad. Morgen gebietsweise freundlich, aber zum Teil auch dichtere Wolken, Regen und selten Gewitter bei Höchstwerten von 18 bis 32 Grad. Am Donnerstag heiter, im Nordosten und in den Bergen Schauer oder Gewitter. Die Temperaturen erreichen 20 bis 36 Grad. Das waren die Nachrichten.
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18: Neue Gefahren erfordern neue Abwehrmethoden und über die wollen wir jetzt sprechen hier im ARD-Infoabend. Bundesinnenminister Alexander Dobrindt, der hat heute ein Bund-Länder-Abwehrzentrum gegen hybride Gefahren eröffnet. Die Experten aus den Reihen der Sicherheitskräfte, der Polizei, des Verfassungsschutzes und des Bundesamts für Sicherheit in der Informationstechnik, die werden dort, in diesem neuen Abwehrzentrum, wie man so schön sagt, gebündelt. Aber wer dabei den Hut auf hat, das ist noch nicht so ganz geklärt. Oliver Neuroth.
7: Zu so einer feierlichen Geburtsstunde gehört natürlich dann auch...
25: Alexander Dobrindt nimmt höchstpersönlich einen Schraubendreher in die Hand, um für die Kameras das Schild des neuen Abwehrzentrums am Gebäude des Bundesamts für Verfassungsschutz in Berlin anzubringen.
7: Wer sich auskennt, weiß, dass man das über Kreuz macht.
25: Was die Fernsehbilder nicht transportieren, das Schild hing schon vorher am Eingang. Das Nachziehen der Schrauben war also nur Show. Dobrindt will sich als Macher inszenieren, als der Politiker, der anpackt, um die Sicherheit in Deutschland wirklich zu verbessern. Gerade hybride Bedrohungen Drohungen haben seit Beginn des russischen Angriffskriegs auf die Ukraine zugenommen. Etwa Cyberattacken, Angriffe auf Stromleitungen oder Desinformationskampagnen. Dahinter stecken oft ausländische Geheimdienste.
8: Es geht natürlich darum, mit hybriden Angriffen die Bevölkerung zu verunsichern, den demokratischen Diskurs zu vergiften, Polarisierung zu fördern. Es geht schlichtweg darum, unser Land zu destabilisieren.
25: Das Problem bisher, es ist nicht klar, welche Sicherheitsbehörde sich um hybride Attacken primär kümmern muss, weil diese Angriffe ebenso unterschiedlich sind. Das neue Abwehrzentrum ist keine neue Behörde, eher eine Plattform, die die Erkenntnisse bestehender Sicherheitsorgane bündelt. Hier laufen nun unter anderem Informationen von Landes- und Bundespolizeien zusammen, vom Verfassungsschutz, den Landeskriminalämtern, der Bundeswehr und des Zolls.
8: Hybride Angriffe sind perfide Angriffe. Sie sind nicht immer gleich zu erkennen. Deswegen ist es so wichtig, dass wir frühe Anzeichen schon identifizieren, Lagebilder erstellen, Analysen anstellen und Aktionen planen.
25: 5 Arbeitsgruppen sitzen im neuen Abwehrzentrum und kümmern sich um die Teilbereiche von hybriden Gefahren. Sie sammeln und bewerten alle relevanten Informationen und vernetzen sich auch mit der Wirtschaft. Denn oft sind es Unternehmen, die beispielsweise von Cyberangriffen betroffen sind. Verfassungsschutzpräsident Sinan Seelen sieht in hybriden Attacken eine Art Kriegsführung der Zukunft.
9: Hybride Angriffe sind keine vorübergehende Gefahr. Sie sind das Mittel der Wahl in internationalen Konflikten unserer Gegenwart, weit im Vorfeld klassischer bewaffneter Konflikte. Und wir werden langfristig mit dieser Gefahr konfrontiert bleiben.
25: Doch das Abwehrzentrum hybrider Gefahren hat nicht nur Unterstützer. Generalbundesanwalt Jens Rommel weist darauf hin, dass Deutschland schon mehrere spezielle Zentren für Gefahrenabwehr hat und spricht von möglichen Reibungsverlusten. Für den grünen Innenpolitiker Konstantin von Notz ist das Konzept des Abwehrzentrums nicht zu Ende gedacht. Er kritisiert im Mittagsmagazin von ARD und ZDF:
10: Eine Schnittstelle löst noch keine Zuständigkeitsfrage und am Ende ist eben auch wichtig bei Sicherheitsfragen, wer hat den Hut auf, wer trägt die Verantwortung. Diese Probleme hat Alexander Dobrindt noch nicht geklärt.
25: Der Digitalverband Bitkom lobt das neue Abwehrzentrum. Es komme genau zur richtigen Zeit. 80% der deutschen Unternehmen erwarten laut Bitkom bei der Abwehr hybrider Gefahren mehr Informationen von staatlicher Seite. Nur 22% fühlen sich ausreichend informiert. Die Hoffnung des Digitalverbandes, diese Lücke muss das neue Zentrum schließen.
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18: Die Rüstungsindustrie boomt. Das ist nichts Neues und das zeigt sich auch jetzt wieder auf der wichtigen Militärmesse Eurosatory bei Paris. Nach dem krachenden Scheitern des deutsch-französischen Kampfjet-Projekts FCAS sind wichtige Player wie KNDS, Daimler Truck oder Renk nun darum bemüht, sich möglichst offen für europäische Kooperationen zu zeigen. Aber auch beim deutsch-französischen Panzerprojekt ist die Zukunft eher ungewiss. Eindrücke vom internationalen Branchentreff mit Kai Rienecke.
11: Nieder mit dem Kapitalismus, Krieg dem Krieg, schallt es aus einem Megafon den Besuchern der Rüstungsmesse Eurosatory entgegen. Es ist nur ein kleines Grüppchen von Demonstranten, das sich zwischen den riesigen Ausstellungshallen des Expo-Geländes in Villepinte im Norden von Paris eingefunden hat. Und es bleibt eine Randnotiz einer der weltweit größten Militärmessen, die im Zeichen des internationalen Rüstungsbooms steht. Zwischen Panzern, Artilleriegeschützen und Drohnen bewegen sich Geschäftsleute und uniformierte Militärvertreter und lassen sich die ausgestellten Modelle erklären. Johannes Schuck ist Key Account Manager des Getriebebauers Renk aus Augsburg.
12: Sie sehen hier ein schweres, unbemanntes Fahrzeug, Heavy Unmanned Ground Vehicle, also Heavy UGV, wie es im Volksmund, würde ich fast sagen, genannt wird.
11: Englische Abkürzungen für Eingeweihte hagelt es überall. Wichtig, das deutsche Getriebe steckt bei diesem Modell in einem gepanzerten Fahrzeug des finnischen Konzerns Patria. Das ist nur ein Beispiel für die unzähligen europäischen Kooperationen, die auf der Pariser Messe anzutreffen sind. Daimler Truck ist mit 8 Fahrzeugplattformen vor Ort. Eine davon wurde zusammen mit dem französischen Hersteller für Militärfahrzeuge Arquus entwickelt, der früheren Lkw-Verteidigungssparte von Renault. Dennis Kinzelmann, Chef der neuen Konzerntochter Daimler Truck Defense.
13: Die französische Armee hat uns zu
1: zusammen mit dem Partner Arcus klar das Vertrauen ausgesprochen, dass wir zukünftig bis zu 7000 LKWs liefern werden. Und das ist ein sehr positives Beispiel für die europäische Zusammenarbeit und im Spezifischen auch die deutsch-französische Zusammenarbeit.
11: Die Kooperation zwischen Paris und Berlin hat gerade einen schweren Schlag hinnehmen müssen. Das seit 9 Jahren verfolgte Prestigeprojekt eines deutsch-französischen Kampfflugzeugs mit dem englischen Kürzel FCAS wurde nach monatelangen Querelen zwischen den Industriepartnern Dassault und Airbus eingestellt. Immer wieder gibt es Gerüchte, dem gemeinsamen Projekt eines Kampfpanzers der neuesten Generation könne das gleiche Schicksal wie dem Kampfjet-Projekt FCAS widerfahren, obwohl extra der deutsch-französische Panzerkonzern KNDS gegründet wurde. Florian Hohenwarter ist Chef von KNDS Deutschland und auch in Paris vor Ort.
13: Wir sind nicht wirklich beeinflusst von dem Thema, was bei FCAS passiert. Ich glaube, weil das Setup, was wir gewählt haben, ist ein, ich nenne es immer, das ist der Partnership Approach. Das heißt, wir sagen, wir sind ein deutsch-französischer Konzern und wir bedienen im ersten Schritt mal unsere Kernkunden, das ist Deutschland und Frankreich.
11: Der gemeinsame deutsch-französische Kampfpanzer sollte eigentlich schon 2035 kommen und den Leopard der Bundeswehr sowie die Leclerc-Panzer der französischen Armee ersetzen. Nun verschiebt sich das gemeinsame Modell aber in die 2040er Jahre. Stattdessen werden nationale Brückenlösungen präsentiert. In Paris stellte der Konzern KNDS eine Kombination aus Leopard-Wanne und französischem Turm und Kanone vor, das zumindest die Leclerc-Panzer in 12 Jahren ablösen soll. KNDS-Gesamtchef Jean-Paul Allary glaubt weiter fest an das gemeinsame Panzerprojekt. Auch in seinem deutsch-französischen Konzern sei es wichtig, immer ein gemeinsames Ziel zu haben. Dann sind wir unschlagbar. Niemand anders hat die Kapazität, die Schlagkraft einer solchen Diversität. Das Schwierigste ist dann jedoch, dieses System zum Funktionieren zu bringen. Aber das ist mein Job.
18: Kai Rienecker war das in Paris. Wer auf dem Land wohnt, der kennt das Problem vielleicht. Das ist, sagen wir mal, keine Milch mehr im Kühlschrank. Aber der nächste Supermarkt ist eine am Ende doch viel zu lange Autofahrt entfernt. Da wären ja rein theoretisch die guten alten Dorfläden gleich nebenan. Eine praktische Ergänzung. Die allerdings rechnen sich oft nicht, weil wir, also die Kunden, ja die großen Einkäufe dann eben doch eher in den großen Supermärkten erledigen. Wie kann es also gelingen, trotzdem so einen Dorfladen am Leben zu halten? Valentin Beige war für uns in Franken unterwegs.
14: Ein Vormittag im Rettstall-Lädchen in Rettstadt im Landkreis Main-Spessart. Manuela Rothenhöfer steht hier im Dorfladen hinter der Theke, verkauft Wurst, Brötchen, kassiert.
15: Es ist was ganz anderes hier auf dem Land, sag ich mal, wie in der Stadt, wo keiner den anderen kennt. Und das macht es hier einfach auch aus. Die Kunden kommen hier gern her, weil sie einfach auch die Verkäuferinnen kennen. Es sind ja 80% der Mitarbeiter eigentlich von Rettstadt hier. Und da kennt einfach jeder jeden.
14: Die Menschen hier hinter dem Tresen, sie sind Teil des Erfolgsmodells. Aber Betreiber Peter Feldbauer hat noch andere Ideen, warum sein Dorfladen von Anfang an schwarze Zahlen schreibt und geht zielstrebig zu einem Holzregal neben dem Eingang. Gegenüber liegt frisches Gemüse.
17: Wir haben uns gerade zum Anfang des Dorfladens gedacht, wo können wir uns unterscheiden, und haben da unsere Eigenmarke entwickelt, die nennt sich Rettstadt Bock. Und es macht mittlerweile einen sehr großen Umsatzanteil vom Gesamtumsatz aus.
14: Verpackungen von Bier, Likör oder Gummibärchen zum Beispiel tragen den kleinen braunen Rettstab Bock. Alles Ideen, die bei Kundinnen und Kunden gut ankommen.
19: Dass das Sortiment eigentlich recht gut ist, dass man auch mal hinten draußen einen Kaffee trinken kann.
26: Naja, hier sieht man nette Leute, die man kennt in der Theke. Man wird begrüßt mit Namen. Man fühlt sich immer wohl.
27: Ja, ich bin ja aus dem Ort und unterstütze natürlich gern die Läden im eigenen Ort und ich bekomme ja alles, was ich brauche. Gerade durch das Café natürlich trifft man sich natürlich.
14: Nahversorgung auf dem Dorf, dafür gibt es in Bayern rund 250 Dorfläden, heißt es vom Bundesverband der Bürger- und Dorfläden e.V. Die Tendenz in Bayern leicht sinkend. Unter anderem, weil reine Automaten-Dorfläden nicht so gut angenommen werden wie gedacht, weil manchen Kunden das Personal fehlt. So ist es auch im kleinen Supermarkt von Leonhard König. Der kleine Dorfladen ist in Donnersdorf im Landkreis Schweinfurt. Seit 3 Jahren gibt es den Supermarkt nun. In der Zeit hat der heute 25-Jährige viel Lehrgeld bezahlt.
28: Mit dem Wissen von heute würde ich den Laden nicht mehr aufmachen. Muss ich so ehrlich sein. Mich hat es viel Zeit gekostet, viel Energie. Ich habe schlaflose Nächte gehabt und das ist nichts, was ich nochmal machen möchte. Also ich mache das weiter, weil ich angefangen habe, weil ich drinstecke, den Leuten auch ein Versprechen gegeben habe und das halten möchte.
14: Anders als in Rettstadt müssen die Kundinnen und Kunden hier ihre Ware aber selbst scannen. Mitarbeiterin Nadine Driesel beobachtet tatsächlich, dass ältere Menschen lieber kommen, wenn vormittags Personal im Laden ist.
2: Es ist einfach, wenn dann was mit der Kasse nicht funktioniert oder wenn sie sich einfach nicht so gut auskennen, dann sind sie schon froh. Es kommen aber auch einfach die Leute, um mal kurz zu erzählen, ey, habt ihr das schon vom Dorf mitgekriegt?
14: Leonard König hat noch einen weiteren kleinen Dorfladen aufgemacht mit Menschen, die dort arbeiten.

0: Dienstagabend, es ist 9:15.
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0: Mit einer ständigen, einer permanenten Terrorgefahr kennen sich die Menschen im Norden Israels nur allzu gut aus. Immer wieder gibt es Angriffe der Hisbollah aus dem Libanon. Das ist auch jetzt, wo die israelische Armee den Süden des Libanon besetzt hält, kaum besser. So etwas wie Alltag ist auf beiden Seiten der Grenze eigentlich kaum denkbar. Immerhin durften jetzt Schulen und Kindergärten in Nordisrael wieder öffnen. Schutzraum und Spielecke liegen ganz dicht beieinander. Björn Dahke berichtet.
2: Der Kindergarten im Kibbutz Hagoshrim im Norden Israels. Erzieher Ran Zeevi und seine beiden Kolleginnen betreuen 17 Kinder. Nicht einfach in diesen Tagen. Was ist dort unten? Der Bunker. Und wann gehen wir in den Bunker? Bei Alarm. Im Entengang gehen die 2- bis 4-Jährigen zur Treppe und dann Stufe um Stufe herunter in dieser Übung. Regelmäßig gibt es hier in der Nähe der libanesischen Grenze Alarm durch Raketen und Drohnen der Hisbollah. Offizielle Feuerpause hin oder her. Bis vor ein paar Wochen waren sie fast jeden Tag hier unten. Der 3-jährige Pelek hat sich schon daran gewöhnt. Wenn es Boom macht, habe ich Angst. Dann laufe ich schnell zum Bunker. Unten im Kindergartenbunker warten die Lieblingsspielzeuge, Stofftiere und eine Matratze zum Herumspringen. Für die Kinder fast wie ein Spiel, wie Erzieher Ran Zeevi erklärt. Dieses Spiel hilft ihnen sehr dabei, die Realität zu verarbeiten und durch das Spielen zu erleben, wie es ist, mit ihrer Mutter in den Schutzraum zu gehen. Genau so begreifen Kinder das Leben, durchs Spielen. Zeevi und seine beiden Kolleginnen versuchen, Ruhe und Stabilität auszustrahlen. Feste Abläufe seien wichtig. Doch die Unsicherheit macht ihnen zu schaffen. Trotz offizieller Feuerpause gab es zuletzt immer wieder gegenseitige Angriffe. Auf politische Absichtserklärungen vertraut hier kaum noch jemand. Die Eltern, das Personal, die gesamte Gemeinschaft sind emotional erschöpft von diesem Spiel. Waffenstillstand, doch kein Waffenstillstand, hin und her. Ortswechsel. Von ihrer Dachterrasse kann Michal Khadizagi auf die umliegenden Gebirgszüge schauen. Die junge Mutter hat ihren 2-monatigen Sohn auf dem Arm. Am Geländer wehen israelische Flaggen im Wind. Ich bin überzeugte Zionistin und will unsere Grenze hier schützen. Aber es ist emotional sehr, sehr, sehr schwer, wenn man Kinder hat. Und auch wenn man eine Führung hat, die den Norden nicht besonders ernst nimmt. Solche Aussagen sind häufiger zu hören im Norden Israels. Die Menschen sind enttäuscht von ihrer Regierung. Viele fordern ein härteres militärisches Vorgehen gegen die Hisbollah. Einige wenige wünschen sich eine diplomatische Lösung, damit sie in Ruhe leben können. Michal Khadizagi sagt, ihre Kinder sind angespannt. Jedes Geräusch wecke sie auf. Kampfjets, Hubschrauber, Raketen. Und dazu viele Fragen. Mama, aber es sollten doch keine Raketen mehr kommen. Oder mein 5-Jähriger fragt, ob der Krieg im nächsten Winter aufhören wird. Sagis Stimme bricht. Ihr kommen Tränen. Zurück im Kindergarten. Anders als unten im Bunker gibt es hier oben Tageslicht, Möglichkeiten zum Rückzug. Ran Zeevis Großeltern haben den Kibbutz 1948 mitgegründet. Woanders leben kommt für den Erzieher nicht in Frage, trotz aller Einschränkungen. Ich werde mich von nichts unterkriegen lassen. Zeevi schaut zur Seite, verdrückt sich die Tränen. Die Menschen im Norden Israels sind erschöpft, doch die Kinder im Kibbutz Hagoshrim sollen davon möglichst wenig mitbekommen.
0: 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Bundespräsident Frank-Walter Steinmeier, der ist wieder mal unterwegs, und zwar in Asien, in Indonesien, den Philippinen und auch Usbekistan. Mit Urlaub oder so hat das alles wenig zu tun, denn Steinmeier ist auf Werbetour, versucht Fachkräfte für die Bundesrepublik zu gewinnen, also Pflegekräfte, aber auch Spezialistinnen und Spezialisten aus vielen anderen Branchen, die wir hier in Deutschland ja so dringend brauchen. Problem bei der Sache ist, Deutschland ist eben nicht für alle die erste Wahl. Die schwierige Sprache ist natürlich ein Grund, aber nicht der einzige. Evi Seibert.
3: In der Fachhochschule für Gesundheitsberufe in Jakarta läuft ein Video, eine deutsche Vorortszene. Zwei Nachbarn rufen sich über die Gartenhecke typisch deutsche Begriffe zu. Typisch deutsch ist auch, erklärt der Lehrer, dass manche bei ausländisch aussehenden Menschen davon ausgehen, dass die Sprache nicht verstehen.
4: Der Nachbar denkt, sie können dann kein Deutsch sprechen.
3: In seinem Integrationskurs geht es gerade um Klischees und Vorurteile. Das gilt übrigens für beide Seiten. Seine Schülerinnen freuen sich in Deutschland auf Tugenden, die sie spätestens beim Zugfahren wohl vergeblich suchen werden.
5: Pünktlichkeit und die gute Organisation.
6: Ich denke, alle vor uns möchten nach Deutschland gehen, zu arbeiten.
3: Wer nach Deutschland zum Arbeiten gehen will, sollte gut vorbereitet sein. Bundesminister und zurzeit auch der Bundespräsident werben in Asien zwar ständig um Fachkräfte. Die deutsche Wirklichkeit ist dann nicht ganz

0: Deutsch lernen und Fachausbildung hinter sich haben. Fritz Audebert kümmert sich mit seiner Firma IC Unit ebenfalls um internationale Experten. Seine Erfahrung? Das Einleben in Deutschland gelingt leichter, wenn schon andere aus dem eigenen Land vor Ort sind, wenn man auf Landsleute trifft. Hilfreich ist auch, wenn sich die Neuankömmlinge direkt im neuen Heimatort engagieren, zum Beispiel in Vereinen oder im Ehrenamt.
1: Die Feuerwehr ist froh, wenn sie Leute hat, die mitarbeiten. Und auf der anderen Seite die Indonesier, der Filipino, gleich wo die herkommen, fühlst du denn sofort wohl.
0: Beide Experten nicken auf die Frage, ob Rassismus eine Rolle spielt. Mehr als vor 10 Jahren, sagen sie. Deutschland ist auf ausländische Fachkräfte angewiesen, wenn es seinen Wohlstand und seine Wirtschaftskraft erhalten will. Ob Deutschland dazu bereit ist, sehen die beiden Experten im Tross des Bundespräsidenten gerade skeptisch.
2: Salopp gesagt, wir brauchen sie dringender, denn die jungen Leute haben Optionen. Und Deutschland ist bei weitem nicht die einzige und vielleicht auch nicht die beste. Das müssen wir uns bewusst werden. Also da muss sich was tun in unserer Gesellschaft. Am Ende brauchen wir die Leute und wir können froh sein, dass wir sie finden.
0: Mehr als jede 10. gut ausgebildete Fachkraft aus dem Ausland, sagt er, verlässt Deutschland vorzeitig, weil sie sich nicht wirklich willkommen fühlt.
3: Heute ist Dienstag, der 16. 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
3: Und in dem geht's heute um Boris Jelzin, russischer Präsident. Heute, vor 30 Jahren, lag der Amtsinhaber auf dem Weg zu seiner Wiederwahl nach dem ersten Wahlgang knapp vorn. Ariane Hoffmann erinnert an Putins Vorgänger.
5: Der Zustand der Sowjetunion und ihrer Gesellschaft lässt sich leicht in einen Satz fassen. So können wir nicht weitermachen.
6: Erkennt schon Mitte der 1980er Jahre KPdSU-Generalsekretär Michail Gorbatschow. Seine Lösung: Glasnost und Perestroika. Anfangs an seiner Seite Boris Jelzin. Als Putschisten Gorbatschow 1991 absetzen wollen, ist es Jelzin, der Stärke beweist. Er steigt auf einen Panzer und ruft das Volk zum Widerstand auf.
7: Ich rufe auf, alle Bürger für die Demokratie über die reaktionären Kräfte, so scheinen wir Uran.
6: Der Putsch misslingt, Gorbatschow tritt bald zurück. Jelzin ist zu diesem Zeitpunkt der erste demokratisch gewählte Präsident Russlands. Er verspricht dem Volk schnellen Wohlstand und Demokratie. Gleichzeitig bricht ein Raubtierkapitalismus aus. Oligarchen übernehmen Teile der Wirtschaft. Das Volk verliert Arbeit und Unterkunft. Viele können sich kaum noch Lebensmittel leisten. Der Präsident flüchtet sich in den Alkohol. Bei öffentlichen Auftritten schwankt er, redet wirr.
8: Gestern hat sich Bill Clinton erlaubt, Druck auf Russland auszuüben. Offensichtlich hat er vergessen, dass Russland über ein vollständiges Arsenal an Atomwaffen verfügt.
6: 1996 stellt sich Jelzin zur Wiederwahl. Die schwerreichen Oligarchen profitieren von Jelzin Schwäche. Also nutzen sie ihre Medienmacht, um ihn im Amt zu halten.
9: Ich schwöre, die Rechte und Freiheiten der Menschen und Bürger zu achten und zu schützen.
6: Das gelingt dem schwer alkohol- und Herzkranken in seiner zweiten Amtszeit nicht mehr, die er in einer Stichwahl gewinnt, der erste Wahlgang am 16. Juni 1996.
3: Das war heute vor 30 Jahren der Stichtag von Ariane Hoffmann.
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3: Chaos im Kopf, zu viele Eindrücke auf einmal, viele Gedanken und schnell abgelenkt. So wird ja immer wieder ADHS beschrieben. Für Betroffene kann das ziemlich anstrengend sein. Gleichzeitig erzählen aber auch Künstlerinnen und Künstler, dass ihr anderes Denken auch mit Kreativität zu tun hat. Mike Fischer ist mal der Frage nachgegangen, ob ADHS kreativer macht.
10: Ist so schwer zu beschreiben, wie sich ADHS anfühlt. Wie so ein Roadmovie, auf dem immer wieder neue Sachen passieren.
11: Arlie Neumann, Schauspielerin, Sängerin und Songschreiberin mit ADHS. Ihre Musik lässt sich auf keinen Stil festlegen. Indie-Pop, Funk, Chanson. Arlie Neumann springt zwischen den Genres, komponiert Texte und Musik selbst, immer persönlich, sehr politisch.
12: Ja, ich kann gar nichts, ich kann überhaupt nichts und wenn ich falle, am liebsten auf dein Gesicht.
11: Die Musikerin lebt mit der Aufmerksamkeitsdefizit-Hyperaktivitätsstörung seit ihrer Kindheit. Und wann hat sie als Künstlerin

0: Künstlerin erkannt, dass ADHS auch besondere Fähigkeiten freisetzen kann?
1: So richtig begriffen habe ich es erst, als ich Medikamente genommen habe und bei mir das halt dann weg war. Also viel irgendwie von meiner Kreativität oder auch von meiner so Art, von meiner Begeisterungsfähigkeit, krasse Energieschübe, Hyperfokus.
0: Doch es gibt auch eine andere Seite.
1: Ich habe mir teilweise diesem ADHS eher hingegeben auf eine Art und Weise, meine eigenen Grenzen nicht gekannt. Und dann natürlich mich auch immer wieder in so Burnout-Phasen rein katapultiert.
0: Es gibt Menschen, bei denen ADHS erst im Erwachsenenalter diagnostiziert wird. Einer von ihnen ist der Franzose Olivier Loth.
2: ADHS ist eine Last, die man ständig mit sich herumträgt. Dauernde Anspannung. Aber ich lache lieber darüber, denn das Leben ist schon schwer genug.
0: Olivier Loth ist Illustrator und Comiczeichner. Seinen Comicband hat er Tada genannt. Das Buch ist eine sehr persönliche Premiere. Im Comic erzählt und zeichnet er ADHS-Momente im Alltag. Den Joghurt im Kühlschrank übersehen, Schlüssel suchen, sich ablenken lassen. Ist ADHS also so etwas wie eine Superkraft der Kreativen?
2: Ja, vielleicht gibt es Dinge, die super sind. Vor allem die Fantasie, das unkonventionelle Denken. Aber insgesamt ist es ein Makel.
0: ADHS gehört zur sogenannten Neurodivergenz. Das heißt, manche Menschen nehmen die Welt anders wahr und verarbeiten Eindrücke anders als die Mehrheit. Zu Neurodivergenz zählt auch das Tourette-Syndrom. Damit beschäftigt sich der britische Spielfilm Verflucht nochmal aus dem Jahr 2025 von Regisseur Kirk Jones. Erzählt wird darin das Leben von Tourette-Aktivist John Davidson, der unter Ticks und unkontrollierbaren Flüchen leidet.
3: Es ist wichtig zu wissen, dass das, was John schreit, absolut nichts mit dem zu tun hat, was er empfindet.
0: Und was passiert, wenn zwei neurodivergente Frauen zusammen kreativ werden, eine Band gründen? Phoebe und Celine sind das feministische Punk-Duo Lambrini Girls. Die eine Autistin, die andere hat ADHS.
4: Punk hat für mich schon immer bedeutet, gesellschaftliche Normen abzulehnen. Und genau das steckt auch in Neurodivergenz, weil die Welt für neurotypische Menschen gemacht ist. Deshalb fühlen sich Menschen wie ich so stark zur Kunst hingezogen, zu einem unkonventionelleren Leben.
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0: Während die Ukraine tapfer kämpft und damit auch Westeuropa schützt, ist dieses Westeuropa unschlüssig, wie es die Ukraine schützen soll. Dazu ein Verbündeter von jenseits des Atlantiks, der permanent Schnappatmung verursacht. In einem Luxushotel am Genfer See soll jetzt alles ins Lot gebracht werden. Trump, Zelensky und die G7, was wird aus der Ukraine jetzt in der Phoenix-Runde?
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0: Herzlich willkommen bei uns, meine Gäste. Johanna Roth ist bei uns, Auslandskorrespondentin der Zeit. Und Sie waren von Anfang 2022 bis zum Herbst des vergangenen Jahres Korrespondentin in Washington. Gerlinde Kreutel ist uns zugeschaltet aus Bayern, Professorin für internationale Politik an der Universität Regensburg und Leiterin des Instituts für Sicherheit und Strategie ISS. Die Politikwissenschaftlerin Hanna Notte ist bei uns, auch Russland-Expertin. Sie leiten das Eurasia-Programm des James-Martin-Sender, einem amerikanischen Think-Tank. Und Alexander Lippmann ist Professor für Politikwissenschaften mit Schwerpunkt Osteuropa und Russland an der Freien Universität Berlin. Frau Roth, die Europäer hoffen ja darauf, dass Donald Trump jetzt nach seinem Iran-Deal, der hält, wenn wir sehen, wieder stärker seinen Blick auch auf die Ukraine richtet. Sehen Sie denn Anzeichen dafür, dass Trump das Thema wieder zu seiner Sache macht?
2: Ich wäre nach dem heutigen Tag da sehr verhalten. Er hat ja noch mal ganz deutlich gesagt, dass die Ukraine für ihn, für die USA eigentlich keine Priorität hat, dass er sich dafür schlicht gesagt nicht interessiert. Und man muss auch sagen, darüber sprechen wir vielleicht gleich noch, dass man, glaube ich, in Europa auch hofft, dass er sich nicht zu sehr wieder für das Thema interessiert und eben auch ein Risiko darstellt für die Ukraine.
0: Frau Kreutel, Donald Trump hat ja heute gesagt, am Rande des G7-Gipfels, Russland sollte ein Abkommen schließen. Der Bundeskanzler hat ja noch eins draufgesetzt, hat gesagt, er hätte gesagt, Russland muss diesen Krieg beenden. Spricht daraus der Wille auch von Trump, diesen Krieg aktiv, das heißt Verhandlungen zunächst mal aktiv voranzutreiben?
3: Ich wäre da auch skeptisch, weil man eben zweierlei Botschaften wieder gehört hat von Donald Trump. Auf der einen Seite eben die Botschaft, dass jetzt dieser Ukraine-Krieg dran sei, nachdem der Iran-Deal geschlossen ist, so hat er es formuliert. Und auf der anderen Seite aber die Aussage, dass der Krieg in der Ukraine die USA eigentlich kaum berührt. Man verkaufe Militärgerät, aber ansonsten ist da nicht viel dran, so hat er es formuliert. Also widersprüchliche Signale. Insofern wäre ich da auch skeptisch, ob Donald Trump das jetzt zu seiner Chefsache machen wird und was das dann am Ende bedeuten würde.
0: Frau Notte, während in Evian über Verhandlungen in Sachen Frieden in der Ukraine oder zumindest Waffenstillstand gesprochen wird, gehen die Angriffe weiter. In Kiew ist ein Höhlenkloster demoliert worden, Weltkulturerbe. Russland meldet neue ukrainische Angriffe auf seine Ölindustrie. Wie groß schätzen Sie denn die Bereitschaft von Putin für Friedensgespräche?
4: Die Bereitschaft schätze ich nicht für besonders hoch ein. Trotzdem möchte Russland schon, dass sich Donald Trump jetzt auch wieder mehr dem Ukraine-Dossier widmet, aber nicht aus den Gründen, aus denen die Ukraine darauf hofft. Die Ukraine hofft ja, dass der Druck auf Russland wieder erhöht wird. Russland hofft genau das Gegenteil, nämlich dass die Trump-Regierung die Ukraine dazu bewegen kann, Konzessionen am Verhandlungstisch einzugehen. Das war die große russische Hoffnung im letzten Jahr, auch verbunden mit dem Gipfel in Alaska. Und diese Hoffnung kommt jetzt wieder.
0: Herr Lippmann, jetzt sprechen ja viele Beobachter davon, dass Moskau starkem wirtschaftlichen Druck ausgesetzt ist durch den Krieg, der eine Menge Geld kostet. Könnte das letztendlich die Bereitschaft von Putin erhöhen, an den Verhandlungstisch zu kommen?
5: Jetzt werde ich der Vierte oder seit dieser Runde, der sagt, ich bin skeptisch. Und zwar aus dem Grund, dass zunächst mal wir die wirtschaftlichen Probleme Russlands nicht überschätzen müssen. Also Russland ist weit entfernt von dem großen Wirtschaftswachstum der ersten zwei Jahre des vollumfänglichen Krieges, aber auch weit entfernt von einer tiefen Krise. Es bewegt sich um die Nulllinie des Bruttoinlandsprodukts. Und das heißt, durch Umverteilungsmaßnahmen schafft Kreml nach wie vor genug Ressourcen in die Armee und an den Krieg zu pumpen. Also ich glaube nicht, dass die wirtschaftlichen wirtschaftlichen Probleme jetzt so sind, dass Putin sich wirklich an Limit fühlt und da seine Verhandlungsbereitschaft erhöht. Ich bin auch nicht sicher, dass solche wirtschaftlichen Probleme ihn wirklich zu Verhandlungen bewegen würden oder eher zu radikaleren Maßnahmen an der Front. Also da sehe ich tatsächlich nicht so viele Perspektiven zur Veränderung.
0: Ich lerne jetzt mal aus den ersten Minuten dieser Sendung, Putin bleibt stur und Trump hat eigentlich nicht so wirklich Interesse daran, wie das in der Ukraine weitergeht. Umso mehr natürlich aus geopolitischen Gründen die Europäer. Frau Roth, Macron hat ja Trump jetzt nach dem Gipfel in Evian nach Versailles noch eingeladen. Er kennt die Schwächen des amerikanischen Präsidenten für monarchischen Pomp. Und da ist er in Frankreich ja genau richtig. Der Bundeskanzler hat ihm ein Trikot der deutschen Nationalmannschaft geschenkt mit dem Namen Trump drauf und der Nummer 47 für den 47. Präsidenten der USA. Ist das, macht das auch Sinn, Donald Trump so bei Laune zu halten?
2: Es ist eine pragmatische Strategie, würde ich sagen. Die wird nicht allen leicht gefallen sein. Die Geschichte mit dem Trikot, das ist vielleicht etwas, also da, das haben ja viele sehr kritisch gesehen. Da überlegt man sich natürlich schon, hätte man das für jemand anderen auch so gemacht. Ich glaube, man muss bei all dem bedenken, Trump kennt ja keine Freunde. Also sich ihm strategisch anzunähern, vielleicht auch ein bisschen sein Ego zu streicheln, salopp gesagt, das kann nie von Dauer sein. Also es gibt ja unzählige Beispiele, auf der internationalen Bühne wie auch in den USA. Also Elon Musk ist nur eines, der an einem Tag ein guter Freund genannt wurde von Trump und dann am nächsten Tag geschasst wurde. Also das, man sollte sich auf gar keinen Fall darauf verlassen. Aber natürlich ist die Strategie, ihn bei Laune zu halten, jetzt gerade eine wichtige, um erstmal überhaupt sein Gehör zu finden. Das ist, glaube ich, schwieriger und schwieriger geworden.
0: Frau Greutel, dieser Schmeichelkurs gegenüber Trump, was muss er da noch anbieten, ihm ab und zu mal auf die Füße treten, ist ja auch schon versucht worden. Diese ständigen Stimmungsumschwünge, die ja eigentlich einer vertrauensvollen Zusammenarbeit im Weg stehen. Ist das das eigentliche Problem der Europäer mit Trump?
3: Ja, da haben Sie völlig recht. Man weiß eigentlich nie, woran man ist, weil sich das auch wirklich von Tag zu Tag ändern kann. Also das haben jetzt schon viele erfahren. Friedrich Merz war mal der beste Freund, der gute neue Kanzler und dann war er wieder wirklich in Verruf und wird gescholten von Trump. Giorgia Meloni ist es ähnlich ergangen, Emmanuel Macron. Also das haben jetzt mittlerweile alle schon mitgemacht. Und damit kann man wirklich schlecht planen und schlecht umgehen, weil das natürlich auch immer innenpolitische Auswirkungen hat. Und man kann sich dann auch nicht alles bieten lassen, muss aber im Dienste der transatlantischen Partnerschaft dann vielleicht so manche Kröte schlucken. Also wenn man versuchen könnte, das stärker auf die Sachebene zu heben, auf die Interessen zu heben, dann wäre schon einiges gewonnen. Aber Donald Trump ist eben ein Instinktpolitiker und der macht es einem nicht einfach.
0: Frau Notte, ich glaube, dem kanadischen Ministerpräsidenten wird der Satz zugeschrieben in Davos, wenn ich das richtig im Kopf habe, wer bei solchen Verhandlungen nicht am Tisch sitzt, steht auf der Speisekarte. Jetzt versuchen die Europäer ja wieder von der Speisekarte an den Tisch zu kommen. Es hat sich ja auch einiges geändert, die militärische Lage in der Ukraine, Europa fast als alleiniger Geldgeber im Ukraine-Krieg. Wie groß sind denn die Chancen, dass die Europäer da wieder ernstzunehmende Partner am Verhandlungstisch werden?
4: Also mein Eindruck ist, dass auf der russischen Seite da etwas in Bewegung ist. Also die offizielle Stoßout aus Moskau ist weiterhin, dass man die Europäer nicht wirklich ernst nimmt. Man nimmt sie eher als Objekt, als Subjekt wahr. Man beschimpft sie als Vassallen der Amerikaner, als Kriegspartei, die deswegen auch nicht neutral vermitteln kann. Gleichzeitig muss man aber sagen, dass die Amerikaner ja auch kein wirklich neutraler Vermittler sind. Also wenn das sozusagen als Prinzip gilt, wer vermitteln darf, dann gibt es auch ein Problem bei den Amerikanern. Der Secretary of State Marco Rubio hat vor wenigen Wochen, glaube ich, bei einer Anhörung im Kongress gesagt, wir Amerikaner sind in diesem Krieg nicht neutral. Wir unterstützen die Ukraine. Und trotzdem sagt man aus russischer Perspektive, die Amerikaner dürfen verhandeln. Bei den Europäern ist man vorsichtig. Aber ich glaube schon auch, dass man aus russischer Perspektive wahrnimmt, dass sich die europäische Position verschiebt, dass die Europäer mehr in die eigene Sicherheit und Verteidigung und Abschreckung investieren, dass sie, wie schon angesprochen, die Ukraine unterstützen. Und da könnte sich langsam auch eine Bereitschaft auf russischer Seite herausbilden, mit den Europäern zu reden. Der springende Punkt wird sein, mit welchen Europäern will man reden? Also man lehnt ganz klar die EU ab. als Gesprächspartner. Ich glaube, man hätte es viel lieber mit den E3 zu kommunizieren, also Deutschland, Frankreich und Großbritannien. Aber das birgt auch eine große Gefahr für die Europäer, denn es ist für Russland natürlich sehr, sehr vorteilhaft zu versuchen, die Europäer zu spalten. Und hier muss man schauen, dass man eben die Polen, die baltischen Staaten, andere europäische Staaten und natürlich die Ukraine auch mitnimmt. Und wir hatten dieses Treffen Anfang Juni in London mit den E3-Staaten und der Ukraine. Und hinterher haben wir gehört, dass die Polen doch enttäuscht waren, dass sie nicht mit am Tisch saßen. Und da muss man eben austarieren unter den Europäern, dass man eine geeinte Front gegenüber den Europäern darstellt.
0: Das wäre vielleicht zumindest E5, wenn man Italien da noch dazuzählt. Frau Meloni ist ja auch häufig dabei. Wir haben jetzt die Situation Russlands gesehen. Wie sehen die Amerikaner das? Also Sie haben ja irgendwann mal auch gesagt, das ist euer Krieg, ihr bezahlt den, wenn ihr die Ukraine retten wollt. Jetzt zahlen die Europäer. Sind die Amerikaner dann auch bereit anzuerkennen, zu sagen, okay, wer zahlt, schafft an. Und jetzt akzeptieren wir euch auch als Mitverhandlungspartner und werden das auch gegenüber Putin so vertreten?
2: Das ist natürlich die große Frage. Also das ist ja auch die Verantwortung zu präsentieren, also zu sagen, schaut her, wir bringen uns stärker ein, wir übernehmen Verantwortung, dann gebt uns auch eine Rolle. Das ist ja gerade ein großes europäisches Thema, auch bei der NATO. Je mehr sich die Amerikaner da zurückziehen, was Frau Notte gerade sagt, ist eine essentielle Frage, wer spricht dann für Europa, wer wird akzeptiert? Ich glaube, was ein wichtiger Teil sein wird, ist, wie man das präsentiert, also die Erzählung, die man Trump hinlegt. Er denkt ja nun mal in Kategorien von Stärke und Schwäche. Und ich glaube, je mehr man ihm deutlich machen kann, dass es da jetzt gerade vor allem ein Momentum gibt für die Ukraine, dass er also da sich einbringen kann, zu helfen, ihr in einer Position der Stärke zu noch mehr Stärke zu verhelfen. Ich glaube, das ist was, wo er einen Zugang findet, wo man einen Zugang zu ihm findet. Und eben dann umgekehrt auch natürlich, auch wenn das eine komplexere Situation ist, wie gerade die Lage in Russland ist und die Position von Wladimir Putin, ihn da stärker darauf hinzuweisen, also in dieser Art von Kategorien zu denken und ihm eine entsprechende Erzählung zu präsentieren.
5: Vielleicht zwei Punkte dazu. Der eine ist, wir dürfen nicht vergessen, dass Trump eine Vorgeschichte mit Zelensky hat und eine sehr, sehr emotional beladene Vorgeschichte. Und ich kann mir nicht vorstellen, dass diese Vorgeschichte jetzt vom Tisch gefegt ist. Und das verbindet sich ein bisschen auch mit dem, was auf der russischen Seite relevant ist. Die Stärke Europäer ist natürlich die eine Seite. Die andere Seite ist die Bereitschaft, Europäer Angebote zu machen. Und bis jetzt war die einzige Position der europäischen Staaten, wir stehen mit der Ukraine, egal was die Ukraine fordert und macht. Unter diesen Bedingungen ist die EU oder auch die führenden europäischen Staaten weder aus russischer Sicht interessant, weil sie machen keine Angebote, da kann man auch direkt mit Kiew sprechen, bekommt man genau dasselbe, noch für Trump interessant. Denn am Ende sind sie kein Disziplinierungsmechanismus für Zelensky. Sie sind diejenigen, die ihm in dem Vorraum zuflüstern, wie er mit Trump reden sollte, aber ändern nicht grundsätzlich die Bilanz. Und ich befürchte oder ich vermute, dass solange die Europäer nicht bereit sein werden, ihre Position auch flexibler zu machen und Angebote zu machen, werden weder die USA noch Russland starkes Interesse
0: haben. Was meinen Sie damit, Angebote zu machen und flexibler zu sein? Ich vermute jetzt mal gegenüber Russland.
5: Gegenüber Russland, ganz klar. Ja. Also wir haben gesehen, dass diese Angebote unglaublich schwierig sind und dass Putin auf sehr viele sich nicht einlässt, sondern mehr und mehr Forderungen stellt. Die Europäer müssen aber aus meiner Sicht, falls sie an diesem Tisch wirklich sitzen wollen, ganz klar machen, die Position Europas ist nicht identisch mit der Position der Ukraine. Wenn es da eine Unterscheidung gibt, dann sind die Europäer dabei. Wenn nicht, es geht nicht darum, ob diese Position richtig oder falsch ist. Es geht lediglich darum, dann sind sie als Gesprächspartner nicht interessant.
0: Frau Greutel, was könnte das denn sein, diese differenzierte europäische Position, damit man sozusagen auch von Russland quasi akzeptiert wird? Sind das Fragen der Grenzziehung, der Garantien, auch Entschädigungsfragen, möglicherweise sogar die vielen Milliarden, die jetzt an die Ukraine vor allen Dingen für militärisches Gerät gehen. Was müssen die Europäer da möglicherweise an Signale Richtung Moskau senden?
3: Da fehlt mir momentan so ein bisschen die Fantasie, was denn die europäischen Staaten anbieten könnten. Ich teile die Einschätzung von Herrn Littmann, dass man bislang eigentlich sehr oft ich formuliere es mal spitz, so sich im Lala-Land bewegt hat, weil man nichts Realistisches auf den Tisch gelegt hat. Und ich sehe leider, muss ich sagen, wirklich mit einem schweren Herzen auch diese Beitrittsverhandlungen zur EU eigentlich mehr als Symbolik. Das wird auf absehbare Zeit einfach nicht passieren, weil man damit Verteidigungsverpflichtungen einginge. Es gibt ja auch eine militärische Solidaritätsklausel in der EU, nicht nur in der NATO gibt es diese Beistandspflicht. Also das sehe ich nicht als realistisch an. Und davon hat man sich aus meiner Sicht eben nicht verabschiedet und man kommuniziert dann auch nicht offen und ehrlich. Und wenn es um die Auffassungsunterschiede geht, da würde ich gerne auch nochmal den Blick über Trump hinausweiten, wenn man auf der amerikanischen Seite guckt. Weil die amerikanische Lesart ist, Russland ist eben nicht ein Wettbewerber auf Augenhöhe. Russland ist nicht die Priorität in der Welt, sondern, das kann man in den Strategiedokumenten nachlesen, in der Verteidigungsstrategie, aus Sicht dieser Administration ist Russland nur eine relativ dauerhafte, aber handhabbare Bedrohung für die Staaten in Osteuropa. Das ist schon eine andere Auffassung als das, was wir hier in Europa sehen. Und das ist dann eben auch die Krux, dass man zu einer gemeinsamen Position kommt, weil die USA und Europa, so hat es den Anschein, das auch unterschiedlich bewerten, wie gefährlich Russland ist.
0: Sind wir jetzt bei dem Eurasien-Programm, für das Sie arbeiten. Das heißt, dass er quasi eine eurasische Regionalmacht, die Europa bedrohen kann. Ja. Und Europa sucht jetzt tatsächlich Verbündete auch, um Russland einzuhegen. Hier fiel auch noch das Stichwort EU-Mitgliedschaft. Was jetzt?
4: Ich würde jetzt einmal noch ganz kurz, da jetzt die fehlende Flexibilität der Ukraine und vielleicht der europäischen Seite zur Sprache kam, zumindest auch noch mal auf die fehlende Flexibilität der russischen Position doch hinweisen wollen. Denn was sehen wir denn bei der russischen Position? Im Prinzip hält sich Russland an der Idee der sogenannten Anchorage-Formel oder dem Geist von Anchorage fest, also vermeintlichen Zugeständnissen, die die amerikanische Seite angeblich gemacht hat bei diesem Gipfeltreffen letzten Sommer, vor allem territoriale Zugeständnisse, nämlich dass Russland den gesamten Donbass bekommt, also auch Gebiete, die die russischen Streitkräfte heute noch nicht kontrollieren, und die Ablehnung der Idee, dass es erst eine Feuerpause geben muss, bevor es zu weiteren Verhandlungen kommt. Und was dieser Geist von Anchorage auch noch beinhaltet, ist eigentlich die Idee, dass es amerikanisch-russische Verhandlungen geben soll, die sozusagen das Schicksal der Ukraine und der Europäer leiten. Und wenn wir uns die russische Rhetorik über die letzten Wochen und Monate anschauen, ja, die Trump-Regierung war abgelenkt durch den Iran-Krieg. Und damit sind auch die Verhandlungen zum Stocken gekommen. Aber Russland hat sich von dieser Anchorage-Formel nicht verabschiedet. Selbst in den letzten Tagen hat der russische Außenminister Sergej Lavrov noch mal ganz klar gesagt, aha, jetzt kommt Trump nach Evian. Und hoffentlich ist der Iran-Krieg befriedet. Und jetzt wollen wir mal sehen, wie die amerikanische Seite es denn gedenkt, den Geist von Anchorage zu implementieren und umzusetzen. Und Steve Witkoff, der Sondergesandte, und Jared Kushner können gerne nach Moskau kommen, um das zu besprechen. Das soll heißen, die Forderung, dass die Ukraine präemptiv Gebiet aufgeben soll, welches Russland noch gar nicht kontrolliert, ist nach wie vor auf dem Tisch. Und ich sehe auch keine Anzeichen auf der russischen Seite, dass man sich von dieser Forderung entfernt. Und das ist eben auch die fehlende Flexibilität auf der russischen Seite.
0: Präemptiv, also in Vorlage treten, sozusagen als Vorbedingung. Da gibt es ja noch eine andere Vorbedingung. Die Russen, die sagen, die Europäer müssen die Unterstützung der Ukraine, die militärische, vollständig einstellen. Das ist ja praktisch der Aufruf zur Kapitulation. Ist das auch der entscheidende Punkt Russland, dass sie eigentlich nicht an einer Lösung interessiert sind, wenn sie eine solche Forderung bestehen lassen?
5: Ich glaube, Putin passt seine Position natürlich ständig an. Also das, was wir jetzt sehen mit den Forderungen über Donbass, ist wirklich Welten entfernt davon, was Putin sich 2022 vorgestellt hat. Und ich kann natürlich nicht in seinen Kopf lesen, ich kann nur versuchen, das zu rekonstruieren. Aus meiner Sicht ist das russische Ziel jetzt ein Frieden in der Ukraine, welches die ukrainische Gesellschaft als Niederlage wahrnehmen wird. Denn auf diese Weise, egal wer konkrete Ortschaften kontrolliert, das kann wichtig oder weniger wichtig sein, aber auf diese Weise setzt man eine Dynamik in der Ukraine fort, die langfristig dieses Land destabilisieren wird und im besten für Putins Regimefall zu Ergebnissen führt wie Georgien. Das heißt, es geht nicht unbedingt darum, wie genau die Friedensergebnisse aussehen. Es geht aber darum, dass sie auf jeden Fall so aussehen, dass die ukrainische Gesellschaft sie als Niederlage wahrnimmt.
0: Könnte man ja auch umgekehrt die Frage stellen, was muss denn Putin aus diesem Konflikt nach Hause bringen, damit man ihn da als Sieger oder jedenfalls nicht als Verlierer sieht?
5: Ehrlich gesagt glaube ich nicht, dass, wenn wir über Putin konkret reden, er jetzt in diesen Kategorien denkt. Putin existiert jetzt und das ist etwas, was viele schreiben, in seiner Welt der großen Geopolitik, wo er über seinen Platz nicht in der öffentlichen Meinung in Russland sucht, das ist für ihn nach wie vor wichtig, klar, aber eigentlich nach dem Platz in Geschichtsbüchern. und nach seiner Vorstellung, wie das Land sich langfristig entwickeln wird. Das ist, glaube ich, einer der Gründe, warum wir diese fangende Flexibilität sehen. Putin geht von einem sehr langen Atem aus. Er kann auch warten, bis die Sachen sich ändern. Und ich glaube nicht, dass ihm wirklich jetzt darum geht, wir wollen einen Frieden haben, den ich zu Hause gut verkaufen kann. Das glaubt der Propaganda wird schon schaffen. Ihm geht es um Frieden, der gewisse geopolitische Ziele erreicht. Und das ist, wie gesagt, nicht zwingend totale Eroberung, aber es ist auf jeden Fall ein Frieden, der dann für ihn die Lage in der Ukraine destabiler macht, als es sonst der Fall wäre.
0: Jetzt gab es ja im
3: Dürfte ich einen Gedanken einwerfen bitte? In die Runde? Ja. Verzeihung, ja, dass ich hier so aus
0: dem Hintergrund reingreife.
3: Dieser Begriff des Friedens, den würde ich da gerne schon nochmal problematisieren, weil ich sehe nicht, dass Putin Frieden möchte, sondern vielleicht eine Kampfpause, wo man am Ende eigentlich nichts anderes will, als das, was Russland schon immer wollte, nämlich seine eigene ordnungspolitische Vorstellung der Ukraine aufstülpen und Europa aufstülpen. Und Russland geht da sehr opportunistisch vor, sieht Gelegenheiten, Schwächen und adaptiert dann auch das eigene Vorgehen. Also ich würde nur davor warnen, jetzt von einem möglichen Friedenswillen Moskaus zu sprechen, weil das kann ich ehrlich gesagt nicht erkennen. Die russischen Kriegsziele haben sich nicht verändert. Vielleicht ändert sich der Weg, den Russland einschlägt, um seine Ziele zu erreichen. Aber einen Friedenswillen würde ich hier nicht sehen.
4: Da wir gerade über russische Intentionen und Dynamiken diskutieren, vielleicht noch ein Gedanke. Ich stimme zu, dass es auf der einen Seite sozusagen Putins Gesinnung gibt. Sein Ziel bleibt weiterhin die politische Kontrolle der Ukraine, die Kontrolle des Schicksals der Ukraine. Er hat diesen Krieg hochstilisiert zu einem Kampf, einem antikolonialen Kampf gegen den hegemonialen kollektiven Westen, gegen den Russland sozusagen eintritt. Und er sieht nach wie vor, da stimme ich Herrn Lippmann zu, dass Russland auf lange Sicht den längeren Atem haben wird in diesem Krieg. Russland ist die größere Nation, Russland hat mehr Leute, Russland ist resilient, Russland ist auch international nicht isoliert. Man hat weiterhin die Unterstützung durch Staaten wie China oder Nordkorea. Man kann das länger aushalten. Trotzdem ist es sehr interessant, sich anzuschauen und zu beobachten, was unter der Oberfläche in Russland passiert. Es gibt doch jetzt im fünften Kriegsjahr einige Anzeichen, dass der Unmut über diesen Krieg wächst. Einmal haben wir eine strukturelle wirtschaftliche Krise. Ich stimme Herrn Lippmann absolut zu, dass wir nicht vor einem wirtschaftlichen Kollaps stehen. Aber trotzdem ist es eine strukturelle Krise, die sich auch für die Bevölkerung bemerkbar macht. Zudem bringt die Ukraine, und das haben wir noch gar nicht angesprochen, den Krieg im fünften Kriegsjahr viel mehr nach Russland rein, als es bisher der Fall war. Also die sogenannte Deep Strike Kampagne, also die Langstreckendrohnen, die mittlerweile alles attackieren, von den Flughäfen in Moskau über das Uralgebirge, über Ölraffinerien bis hin zu Krim, wo jetzt mittlerweile das Benzin knapp wird. Also die Russen spüren viel mehr diesen Krieg, als es anfangs der Fall war. Und wie reagiert der Kreml darauf? Teilweise auch zum Beispiel mit Einschränkungen des mobilen Internets, was auch zu Unmut geführt hat. Und wir sehen erstmals jetzt im fünften Kriegsjahr, dass sich sogenannte loyale Eliten auch äußern und sagen, vielleicht sind diese Kriegsziele momentan militärisch nicht zu erreichen. Das alles ist generiert bisweilen keine Gemengelage, wo ich sage, das wird jetzt zum Problem für das russische Regime. Also es gibt Unmut, aber keine wirkliche Zersplitterung der Elite. Es gibt auch keinen nennenswerten Widerstand oder Opposition. Aber trotzdem sind es Faktoren, die vielleicht kumulativ irgendwann schon zu einem Punkt führen können, wo Putin doch sagen wird, vielleicht sollte man jetzt auch sich für eine Feuerpause bereit erklären, um dann eben auch politisch dann die weitere Zermürbung der Ukraine oder der Gegenseite zu erwürgen. Also das sollte man nicht völlig außer Acht lassen.
5: Das finde ich wirklich den zentralen Punkt hier. Das, was in Russland innenpolitisch passiert, das ist viel spannender auch für die Zukunft der Ukraine als Donald Trump und was wir hier gerade in G7 diskutiert haben. Es geht nicht nur um Reaktion auf ukrainische Angriffe. Wir sehen, dass die russische Bürokratie, sowohl Sicherheitsbürokratie als auch Wirtschaftsbürokratie, immer mehr Widersprüche entwickelt. Diese Internetblockaden, die für Russland unglaublich teuer sind wirtschaftlich und komplett rausgemacht. Also die größte Sanktion gegen sich hat Russland selbst in diesem Fall eingeführt. Die sind Ergebnis von internen Kampf zwischen Elitengruppen. Und man sieht mehr und mehr solche internen Faktoren, die das Regime destabilisieren. Und da sehe ich tatsächlich interessante Dynamiken, die aber unglaublich schwer einzuschätzen sind. Man muss nur aber realistisch auf die Sachen sehen. Das ist eben die Entwicklung in Russland selbst. Nichts, was die Europäische Union oder die Vereinigten Staaten einwirken. Die Einschätzung der Possibilitäten der Europäischen Union muss man realistisch bewerten.
0: Lassen Sie uns trotzdem noch mal auf die USA vielleicht blicken. In dem Zusammenhang, Trump hat ja eine Reihe von Wahlkampfversprechen losgelassen, die jetzt alle in ihr Gegenteil verkehrt worden sind. Unter anderem, dass er sämtliche Konflikte, die da so am Weg stehen, innerhalb von 24 Stunden beendet. All das ist nicht eingetreten, sondern das Gegenteil. Er hat natürlich großen Ärger jetzt bei seinen Anhängern in den USA. Es sind demnächst Wahlen im November, die sogenannten Midterms-Wahlen. Da muss er mit einer gewaltigen Wahlschlappe rechnen. Wenn er jetzt irgendwie in der Ukraine doch etwas hinbekäme, dass man sozusagen, dass die Amerikaner sich wieder stärker einsetzen und versuchen, Druck auf Russland auszuüben, könnte ihm das noch helfen?
2: Sie meinen bei den Kongresswahlen? Ja. Also ich meine, Außenpolitik hat es natürlich immer schwer, gerade bei Kongresswahlen. Ich wollte aber noch an eine Sache vorher anknüpfen, weil Sie auch, da stimme ich Ihnen absolut zu, den Friedensbegriff kritisiert haben. Das ist ja was bei Trump unheimlich verfängt. Ne? Also er sieht sich als Friedensstifter, er inszeniert sich, er möchte ja auch unbedingt den Friedensnobelpreis haben. Er verlangt regelrecht danach öffentlich seit Jahren. Und für ihn sind ja die Konflikte dieser Welt Probleme, die eben gelöst werden müssen. Im Zweifelsfall hat er dann eben selber eins geschaffen mit dem Krieg gegen den Iran, um es dann vermeintlich zu lösen. Das ist ja ein beliebtes Mittel bei Populisten. In Bezug auf die Ukraine, ich glaube nicht, dass er noch einen innenpolitischen Anreiz hat oder den eigentlich wirklich jemals gehabt hat, sich wirklich einzusetzen. Vor 4 Jahren, als ich anfing als Korrespondentin in den USA, damals hat man noch sehr, sehr viele Republikaner, ältere, konservative Menschen getroffen, denen das Thema wirklich am Herzen lag, die entsetzt waren von dem russischen Angriff auf die Ukraine. Das hat sich schon gewandelt. Das hört man kaum noch. Und was auch auffällig ist, dass das Thema Russland und auch die Bedrohung des Westens, die Bedrohung, also Einflussnahme in öffentliche Meinung, in Wahlen, dass das überhaupt gar keine Rolle spielt in der amerikanischen Gesellschaft. Man hört sehr viel über China, aber überhaupt nichts über Russland. Also nur so viel zur öffentlichen Wahrnehmung. Trump versucht ja immer wieder, das kann man ganz gut beobachten, sehr offensichtlich von Dingen abzulenken, die dann gerade nicht zu seiner Zufriedenheit verlaufen. Seine Umfragewerte sind ja sehr, sehr schlecht. Dann fängt er eben im Zweifelsfall einen Krieg an. Es ist allerdings so, dass in Bezug auf die Ukraine gerade unter Republikanern das Vertrauen laut Umfragen doch sehr stark abgenommen hat, was seine Kompetenz in dieser Frage betrifft. Also ich glaube nicht, dass dafür spricht eben auch seine Rhetorik von heute, dass er das eigentlich zur Geschäftsbeziehung degradiert hat, das Verhältnis zur Ukraine, dass sich da noch groß was ändert.
0: Also das, was die Europäer heute etwas euphorisch empfunden haben, Donald is back, das glauben Sie nicht?
2: Nein.
0: Also es kann also passieren, dass auf dem Rückflug von Versailles in die USA er dann sagt, who the fuck, also was zum Teufel oder wer zum Teufel ist die Ukraine, interessiert mich dann doch nicht. Das heißt also, dann haben wir wieder auf einen gesetzt und eine Hoffnung auf Trump gesetzt, die nicht erfüllt wird.
2: Naja, und vor allem, also er hört ja auch noch sehr viel weniger als in seiner ersten Amtszeit auf seine Berater, auf sein Umfeld. Also was Marco Rubio im Zweifelsfall sagt, das ist dann sofort vergessen, sobald er Wladimir Putin am Hörer hat und der ihm eben dann alle möglichen Dinge erzählt und ihm eine Erzählung präsentiert mit historisch aufgeladenen Lügen. Das verfängt bei Trump einfach sehr stark und niemand hat darauf Einfluss. Also die Europäer schon mal gar nicht, aber auch niemand in Trumps Umfeld.
4: Ja, vielleicht nur ein paar Gedanken dazu. Also einmal wurde ja heute angedeutet von amerikanischer Seite, dass man vielleicht auch wieder die Energiesanktionen gegen Russland in Kraft setzt. Das wäre natürlich wünschenswert. Das wäre zu begrüßen und es würde vielleicht auch mit einem sinkenden Ölpreis, wenn denn eben die Straße von Hormuz wieder geöffnet wird, auch durchaus die Einnahmen von Russland etwas dämpfen. Aber dass es sozusagen so massiv ins Gewicht fällt, da stimme ich Herrn Lippmann zu, dass das Russland sozusagen zum Einlenken bringt, das ist nicht zu erwarten. Ich stimme auch zu, dass hier sozusagen jetzt, wenn man sich dem Ukraine-Dossier wieder mehr widmet von Seite Trumps, dass damit kein schneller Win vor den Kongresswahlen zu erwarten ist. Wir sprechen heute Abend natürlich nicht sehr viel über das Iran-Dossier, aber man sollte auch noch kurz hinzufügen, dass sehr wenig verhandelt wurde und sehr wenig klar ist und zum Beispiel die Fragen zum Nuklearabkommen, aber auch andere Fragen ausstehen. Also diese Idee, dass die Trump-Regierung jetzt sagen kann, wir sind sozusagen fertig mit dem Iran-Krieg und wir widmen uns jetzt wieder 100% der Baustelle in Europa, das glaube ich auch nicht. Und vielleicht noch ein letzter Punkt. Das Problem, nochmal, ist ja nicht das, oder die Frage ist nicht, widmet sich die Trump-Regierung dem Ukraine-Krieg oder nicht. Die Trump-Regierung hat sich letztes Jahr intensiv diesem Dossier gewidmet. Das Problem war, dass sich aus diesem Kanal, der bestand zwischen der russischen und der amerikanischen Seite, also vor allem Kirill Dmitriev auf der russischen Seite und dann den Unterhändlern Trumps, kein wirklicher Verhandlungsprozess herausgebildet hat mit echten Arbeitsgruppen, die in die Tiefe gehen, die versuchen, diese Fragen zu lösen, sondern es blieb relativ an der Oberfläche. Und da wäre auch meine Frage, wenn sich Trump jetzt nochmal dieser Frage widmet, was sollte da anders sein dieses Mal?
0: Das heißt, diese Namen, die Sie genannt haben, sind auch wenig talentiert für Verhandlungen, wenn man den Background sieht, Frau Kreutel.
3: Ja, vielen Dank. Ich würde gerne auf ein paar Dinge reagieren. Zum einen, wie diese Trump-Administration funktioniert. Frau Roth sagte eben, also fast selbstverständlich, wenn es in der Innenpolitik schlecht läuft, dann wendet man sich der Außenpolitik zu und beginnt vielleicht sogar einen Krieg. Also da würde ich wirklich widersprechen wollen, weil das, finde ich, banalisiert das, was wir hier sehen und auch was die Anliegen sind. Ich würde Frau Notte absolut zustimmen, dass die Art und Weise, wie die Trump-Administration Verhandlungen versteht, dass das schon mal ein Kernproblem ist. Und das sehen wir eigentlich bei jedem Konflikt, einem nach dem anderen. Es wird allenfalls so eine sehr breite Rahmenübereinkunft ausgehandelt, die letztlich alles offen lässt, was es an strittigen Fragen ja im Kern gibt, sodass dann ein großer Sieg gefeiert wird und irgendwas, also ein Gipfel veranstaltet wird, wo eine Unterzeichnung gemacht wird. Aber eigentlich sind alle Fragen ungelöst. Und das ist aus meiner Sicht das Kernproblem mit der Art und Weise, wie die Trump-Administration Diplomatie betreibt. Weil der Regelfall ist eigentlich genau das Gegenteil. Da ist ganz lange, zähe Verhandlungen angesagt, hinter verschlossenen Türen auf der Arbeitsebene, da wo es nicht die große Show gibt, wo nicht der Präsident im Mittelpunkt steht, sondern das kommt ganz am Schluss nach wirklich langer, harter Arbeit. Und bei Donald Trump wird es eigentlich umgekehrt. Insofern wäre ich da auch skeptisch, ob so eine neue Initiative wirklich zum Ziel führen könnte. Ich würde aber tatsächlich auch gar nicht absprechen, dass Trump was dran gelegen ist, dass dieser Krieg endet, weil das hat er doch immer wieder gezeigt, dass ihm das empört, dieses Sterben. Also das würde ich ihm zuschreiben, nur die Art und Weise, wie die Administration sowas organisiert, das ist nicht erfolgversprechend, um ans Ziel zu gelangen.
2: Ich finde in dem Zusammenhang auch spannend, wie Zelensky mit Trump umgeht oder ihm begegnet. Er hat ja jetzt erneut Bilder mitgebracht von der Zerstörung in Kiew. Und das ist tatsächlich was, was bei Trump stark verfängt, dass dann da auch ein christliches Kulturerbe zerstört wird. Er als Präsident, der das ganz stark hochhält, ob er nun aufrichtig betroffen war oder nicht, seine Anhänger sind es im Zweifelsfall ganz sicher.
0: Ich glaube, es ist sogar ein wichtiges ein Heiligtum des Moskauer Patriarchen. Also da hat man sozusagen sich selbst ins Knie, besser gesagt, ins Kloster geschossen. Frau Notte, Sie sind mit einer These neulich aufgetreten in der Öffentlichkeit, die sagen, Russland merkt, man kann die Ukraine militärisch nicht besiegen. Im Gegenteil, durch die doch jetzt wieder anlaufende Waffenlieferung aus Westeuropa kann Russland im Prinzip jetzt eigentlich nicht damit rechnen, Ukraine das aufzuzwingen, was es will. Und dann könnte es sein, dass sie sagen, dann die unser Hinterland angreifen, die Ukrainer, rund um Moskau zum Beispiel, dann greifen wir deren Hinterland an und meint damit Westeuropa durch einen gezielten Angriff, einen punktuellen, einen Nadelstich. Wie realistisch ist das, sozusagen die Europäer damit reinzuziehen und gleichzeitig die NATO zu spalten?
4: Ich halte diese Form von russischer Eskalation gegenüber Europa für nicht wahrscheinlich, aber man kann sie auch nicht ausschließen. Wenn wir uns mal heute systematisch anschauen, welche Optionen Russland eigentlich in diesem Krieg hat, dann sehe ich eigentlich keine guten Optionen für die Russische Föderation. Russland kann heute entweder hoffen, dass Trump die Ukraine auf dem goldenen Teller servieren wird, mit Druck am Verhandlungstisch. Das ist sehr unwahrscheinlich. Russland kann hoffen, dass der Status quo letztendlich Russland zugutekommt, dass man, wie wir es schon diskutiert haben, den längeren Atem hat. Also es ist gerade schwierig, nichts bewegt sich an der Front, aber über kurz oder lang wird sich das Blatt wieder wenden. Aber Russland könnte auch irgendwann feststellen, der Status quo geht für uns in eine negative Richtung, weil die Ukraine uns ständig im eigenen Hinterland angreift und die eigentliche Front bewegt sich nicht. Das heißt, wir müssen eskalieren. Und wenn man sich Russlands Eskalationsoptionen anschaut, dann gibt es relativ wenige. Das mit dem nuklearen Säbelrasseln gegen uns Europäer hat man 4 Jahre versucht, um uns einzuschüchtern, um uns davon abzubringen, die Ukraine zu unterstützen. Meiner Meinung nach geht da nicht mehr viel. Dann kann man vertikal eskalieren. Das bedeutet sozusagen die Temperatur erhöhen im Krieg selbst. Das sehen wir jetzt in den letzten Wochen, dass also die Schläge mit ballistischen Raketen und Drohnen gegenüber der Ukraine zunehmen. Da spielt auch tatsächlich der Iran-Krieg eine Rolle, weil nämlich die Bestände von Patriot-Munition, da hatte die Ukraine ohnehin schon einen Mangel und der Mangel ist jetzt noch größer geworden. Also da kann man sich schlecht gegen wehren. Das ist eine Form von Eskalation. Aber es wäre die große Frage, ob das sozusagen die Ukrainer in die Knie zwingt. Ich habe da große Zweifel. Und wenn das nicht gelingt aus russischer Perspektive, dann bleibt eigentlich nur der Einsatz von Nuklearwaffen gegen die Ukraine mit enorm hohen Risiken und Kosten für die Russische Föderation verbunden. Oder eben diese gezielte Eskalation gegen Europa, womit ich nicht meine einen Angriffskrieg gegen die NATO, sondern gezielte Schläge gegen Rüstungsindustrie, gegen Infrastruktur, bei der man sagt, ihr Europäer unterstützt ja die Ukraine, ihr seid quasi ukrainisches Hinterland. Wenn die Ukraine unser Hinterland angreift, dann muss auch euer Hinterland vulnerabel sein. Aber zum Abschluss will ich sagen, das wäre eine Entscheidung, die für Russland auch mit hohen Risiken verbunden wäre. Denn es gibt NATO Artikel 5 und man muss eben auch darauf gefasst sein, dass doch die NATO militärisch reagieren würde auf eine solche Eskalation.
0: Würden Sie das genauso sehen? Ist das für Russland vielleicht ein zu großes Risiko, mit solchen punktuellen Angriffen auf die NATO sozusagen wieder militärisch und politisch in einen Vorteil zu kommen?
3: Ja, das ist ein riesiges Risiko, weil dann wären wir ganz schnell im großen Krieg zwischen Russland und der NATO, wenn es wirklich Angriffe gäbe auf NATO-Territorium. Aber was man sieht, denke ich, und es wird eben sehr gut beschrieben, ist, dass Russland jetzt mittlerweile eben auch Schmerzen erleidet durch die Angriffe der Ukraine. Und das verändert schon die Dynamik. Denn mit guten Zureden kommt man eben nicht weiter, weil sich die russischen Intentionen aus meiner Sicht nicht grundlegend verändert haben. Aber wenn man bei den Fähigkeiten ansetzt, wenn man eben auch die Kosten erhöht, die Russland trägt, dann besteht die Möglichkeit, dass man eben doch zu einem möglichen Kompromiss kommt, irgendwie eine Übereinkunft, wo die Waffen schweigen, aber nicht mit der Vorstellung, dass Russland dann seine Ziele aufgibt, sondern dass es vielleicht auch eine Atempause wäre. Also insofern, ich sehe das jetzt auch nicht als das drängendste Risiko, muss ich gestehen, aber es ist natürlich notwendig, dass man auch Risikomanagement betreibt und die Kommunikation sehr klar ist, dass auch sowas natürlich Konsequenzen hätte und dass es Konsequenzen sind, die Russland nicht austesten sollte. Also man muss die Abschreckungswirkung der NATO doch sehr klar nach außen kommunizieren.
0: Herr Lippmann, hätte denn der Kreml da die russische Bevölkerung auf seiner Seite, wenn er das täte? Wir reden jetzt von einer Spekulation, ja, die vielleicht jetzt gar nicht mal so abwegig ist als Ultima Ratio. Ja. Und Putin, hätte er da die Bevölkerung auf seiner Seite?
5: Das

0: Negativ. Putin hält sich an seine Ziele. Putin meidet Risiken in der letzten Zeit. Auch manchmal durch echte Prokrastination. Es gibt Posten, die halbes Jahr nicht besetzt werden, weil Putin sich damit nicht beschäftigen will. Und solange Putin irgendwie der Meinung ist, dass es doch geht, dass wir noch einen Winter und noch einen Winter überstehen werden, wird er dieses Risiko wahrscheinlich als suboptimal betrachten. Und Impuls von Eliten und von der Bevölkerung wird ganz klar sein, don't do it. Also da bestehen gar keine Interessen an so einem Krieg, bis auf relativ kleine Gruppe von marginalen Ideologen, die zwar laut sind, aber nicht wirklich einfach.
1: Mit einer Frage vielleicht noch dazu, ja. Frau Notte, welche Ziele könnten denn das in Europa sein, die Sie da im Auge haben oder die Russland im Auge haben könnte?
2: Also das russische Verteidigungsministerium hat beispielsweise, ich meine, es war im April, eine Liste veröffentlicht mit 21 Rüstungskonzernen in Europa, die angeblich legitime Ziele darstellen würden, da sie ja die Ukraine in diesem Krieg unterstützen. Also ich rede ganz gezielt von Logistik, von Militärinfrastruktur, die für die Produktion von Rüstungsgütern dient. Ich stimme dem grundsätzlich zu. Ich will nur sagen, ich glaube, die russische Seite würde eine solche Eskalation nur wagen, wenn sie davon ausgeht, dass das gar nicht zu einem Krieg führen würde mit der NATO. Dass man nämlich solche Schläge so kalibriert, also in so einem Ausmaß durchführt, dass die Gegenseite uneinig sein wird, wie sie denn reagiert. Also wir können ja mal ein fiktives Szenario durchgehen. Wenn jetzt zwei ballistische Raketen oder zwei Oreschnik-Raketen beispielsweise in Polen landen, ja, und dort ein Ziel angreifen und es gibt vielleicht 10, 12 Opfer zu beklagen, dann ist das Bündnisfall der NATO. Würde die NATO in einem solchen Fall auch dann geschlossen reagieren und sagen, jetzt reagieren wir militärisch gegenüber Russland, oder würde Polen das wollen und andere Staaten hätten Angst vor der weiteren Eskalationsspirale mit Russland? Also nochmal, eine solche Eskalation hätte nicht die Intention, dass es wirklich zu einem Krieg kommt. Da bin ich absolut der Meinung, dafür hat Russland überhaupt nicht die Kapazitäten, sondern eine Art Befreiungsschlag, um auf der anderen Seite eine derartige Schockstarre zu erzeugen, die dann dazu führt, dass man doch redet, Konzessionen macht, auf die Ukraine einwirkt. Ob dieses Kalkül aufgehen würde, ist eine ganz andere Frage. Aber das wäre die Intention auf der russischen Seite.
1: Vielleicht sollten wir kurz vor Ende der Sendung noch mal auf Selenskyj schauen und seinen Spielraum, den er hat. Er ist ja da so ein bisschen zwischen die Mühlsteine geraten. Der Auftritt im Weißen Haus und die Reaktion von Trump und seinem Vizepräsidenten. Hat er denn jetzt in diesen 4 Jahren, die er da standhält, diesem russischen Angriff genügend Autorität erworben, dann auch Spielräume auszuloten, zum Beispiel bei Verhandlungen auch Zugeständnisse zu machen?
3: Ich glaube, er hat extrem viele Spielräume ausgelotet. Also er war unheimlich viel unterwegs. Er hat unfassbar schwierige, komplizierte Situationen navigiert. Schwierig ist ja noch eine Untertreibung für den Rauswurf aus dem Weißen Haus, der ein wirklich unfassbares Ereignis gewesen ist, der eine Machtdemonstration war seitens Trumps und J.D. Vances, der auch dabei war, was auch über Trumps Amtszeit hinaus natürlich ein bedrückendes Signal war. Er hat, was ich vorhin erwähnte, diese Strategie, zum Beispiel Bilder zu präsentieren, also einen Weg gesucht und auch, finde ich, teilweise auch gefunden, zu Trump durchzudringen. Sie haben ja jetzt auch noch mal gesprochen. Aber was Sie vorhin erwähnten, es ist natürlich im Zweifelsfall dann die Frage, wie die Europäer eingebunden werden und wie man das auseinander differenziert und wie das dann auch auf ihn zurückfällt. Also er wird ja jetzt beim EU-Gipfel in dieser Woche, das ist ja der nach dem G7-Gipfel dann folgt, da wird die Ukraine auch Thema sein, beziehungsweise das beginnende Verhandlungskapitel jetzt zu den Beitrittsverhandlungen. Das ist aber wieder nur ein recht kleiner Tagesordnungspunkt. Ne? Also es ist inmitten all der Krisen und Konflikte, es droht noch ein Handelskrieg mit China, es geht um die Wettbewerbsfähigkeit der EU, ist dann wenig Platz offenbar, um sich nochmal ganz der Ukraine zu widmen und auch der Bedeutung dieses Themas.
1: Er ist jetzt Dauergast bei all diesen Gipfeltreffen westlicher Staaten, NATO-Gipfel im Juli in Ankara, ist er ja, glaube ich, auch dabei. Hilft das ihm in gewisser Weise doch, diese diplomatische Präsenz, da immer wieder dabei zu sein? Ist das Placebo? Was muss man sich da vorstellen?
0: Also die diplomatische Präsenz ist auf jeden Fall wichtig, aber ich würde wieder das Wort einbringen, Innenpolitik. Und ich glaube, gerade da ist die Lage für Selenskyj jetzt leider nicht so einfach. Seine Administration wurde von Korruptionsskandalen

0: Skandalen überlaufen, ganz großen Korruptionsskandalen. Die innenpolitischen Kämpfe in der Ukraine scheinen jetzt intensiver zu sein als vor ein paar Jahren. Und ich würde sagen, ich bin kein Ukraine-Experte, aber da wäre ich trotzdem sehr vorsichtig zu sagen, dass er da innenpolitisch große Spielräume hat.
1: Das heißt also, sein Problem ist dann auch da Friendly Fire, also von den eigenen Leuten, die ihm das Leben schwer machen.
0: Absolut.
1: Das heißt, er wird auf jeden Fall versuchen müssen, sich da, ja, die Frage, wie kriegt er das in den Griff, diese Situation im eigenen Land?
2: Naja, die wird ja im Zweifelsfall auch noch durch den EU-Beitrittsprozess erschwert und dem Druck, der darauf lastet. Sie haben das Thema Korruption erwähnt. Das ist natürlich eines, worauf auch in der EU sehr, also die Aufmerksamkeit, die öffentliche jetzt liegt, bei diesem doch recht ambivalenten Thema. Das ist ein auch EU-intern heikles Thema, zu dem man sich jetzt aber doch entschlossen hat. Ich möchte zu den Beitrittsverhandlungen nur noch erwähnen, die haben jetzt eine neue Hürde genommen, nachdem Viktor Orban nicht mehr im Amt ist und man eben da diesen Weg gehen konnte. Aber sie sind ja schon seit 4 Jahren, also unmittelbar nach dem russischen Angriff hat die Ukraine...
1: Wir sind jetzt fast am Ende der Sendung. Frau Greutel, kriegen Sie mit einem Satz hin, wie stabil ist die Ukraine im Moment?
3: Ja, ich würde schon stabil, aber die Lage perspektivisch, die ist natürlich alles andere als einfach, auch weil eben so viel von der äußeren Unterstützung abhängt und da gibt es mehr offene Fragen als Antworten.
1: Gut, dann bedanke ich mich an der Stelle bei Gelinde Greutel, zugeschaltet aus Bayern, bei Johanna Roth, bei Hanna Notte und bei Alexander Lippmann. Liebe Zuschauerinnen, liebe Zuschauer, wir haben es in der Sendung schon erwähnt. Morgen haben wir das außenpolitische Thema Iran zwischen Erleichterung und Skepsis. Dieser Deal, den Trump mit dem Iran da angeblich geschlossen hat, am Freitag soll er unterzeichnet werden, spielt natürlich morgen in Evian auch noch eine Rolle. Aktuelles und noch einiges mehr von diesem G7-Gipfel in Frankreich in Phoenix der Tag mit Aydoğan Makaşi.
4: Um 23 Uhr mit Gisela Former. Bundeskanzler Merz hat sich zufrieden über die Ergebnisse des G7-Gipfels in Evian geäußert. Nicht nur für die Golfregion, auch für die Ukraine gäbe es eine Chance auf Frieden. Aus Evian Dagmar Pepping.
5: Die Gespräche mit US-Präsident Trump geben ihm einen gewissen Optimismus, so Merz. Man sei sich einig, die Ukraine weiter zu unterstützen und den Druck auf Russland zu erhöhen. Insgesamt sei der erste Tag in Evian von großer transatlantischer und europäischer Einigkeit geprägt gewesen und von europäischem Teamspiel, so Merz. Die G7-Partner hätten gezeigt, dass sie in den großen Fragen handlungsfähig sind. Präsident Trump habe er in den Gesprächen als sehr kooperativ und sehr aufmerksam zuhörend gesehen, so Merz.
4: Bundesverteidigungsminister Pistorius will die Bundeswehr für die Abwehr von Drohnen besser ausstatten. Das hat der SPD-Politiker bei einem Besuch der Luftwaffe in Schortens in Niedersachsen deutlich gemacht. Von dort Frank Jakobs.
6: Wir starten in diesen Tagen einen Aktionsplan Drohnen, so Verteidigungsminister Pistorius bei seinem Besuch auf dem Flieger Horst Objefer im Kreis Friesland. Bis zum Ende des Jahrzehnts sollen rund 16 Milliarden Euro in diesem Bereich investiert werden. Für Drohnen, die feindliche Drohnen aufspüren und abwehren können zum Beispiel, und weitere Ausrüstung wie Störsender und Radarsysteme. In Schortens ist ein sogenanntes schnelles Reaktionselement zur Abwehr von Drohnen stationiert. Dort wurde das Objektschutzregiment als erstes im April 2025 mit so einer Einheit ausgestattet und darin ausgebildet.
4: Bundesinnenminister Dobrindt hat Kritik an der Abschiebung von Afghanen in ihr Heimatland zurückgewiesen. Wer hier schwere Straftaten begangen habe, der habe kein Recht, in unsere Gesellschaft zurückzukehren, sagte der CSU-Politiker bei einer Veranstaltung in Hamburg. In der Nacht waren vom Flughafen Leipzig-Halle aus 32 Afghanen per Charterflug in ihr Heimatland abgeschoben worden. Darunter waren laut Bundesinnenministerium verurteilte Straftäter, unter anderem wegen Tötungsdelikten, sexuellen Missbrauchs von Kindern und Handels mit Betäubungsmitteln. Kritik an der Abschiebung kam unter anderem von den Linken. Die Zollvereinbarung zwischen der EU und den USA kann wie vorgesehen umgesetzt werden. Das Europaparlament hat die Pläne gebilligt. Damit hat das Zollabkommen die letzte politische Hürde genommen. Vorgesehen ist, dass mehrere Jahre lang europäische Zölle auf verschiedene US-Produkte wie Autos oder Maschinen abgeschafft werden. Für die meisten EU-Güter, die in die USA kommen, soll dagegen ein Satz von 15% gelten. Das waren die Nachrichten. Das Wetter in Deutschland. In der Nacht häufig trocken, vereinzelt noch Schauer oder Gewitter, Tiefstwerte 18 bis 7 Grad. Morgen gebietsweise freundlich, auch dichtere Wolken, Schauer und selten Gewitter. Höchstwerte 18 Grad auf den Ostseeinseln bis 32 Grad am Kaiserstuhl. Am Donnerstag heiter im Nordosten und den Bergen schauernde oder Gewitter bei 20 bis 36 Grad. Es ist gleich 23.03 Uhr.
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8: Und da kümmern wir uns jetzt um einige Fahrbahnsperren und Baustellen. Die A1 Hamburg Richtung Lübeck, die ist zwischen Kreuzberg der Heide und Bad Oldesloe wegen einer Fahrbahnerneuerung bis morgen früh um 5 gesperrt. Die A4 Erfurt Richtung Kirchheimer Dreieck, die ist zwischen Friedwald und Bad Hersfeld wegen eines defekten LKW gesperrt. Die A8 Saarlouis Richtung Luxemburg, die ist in Höhe Dreieck-Saarlouis wegen Wartungsarbeiten bis morgen früh um 5 ebenfalls gesperrt. Ganz ähnlich die A10, der westliche Berliner Ring Richtung Dreieck-Werder, hier zwischen Potsdam Nord und Leest, auch bis 6 Uhr gesperrt. Die A25 Geesthacht Richtung Hamburg, die ist zwischen Bergedorf und Dreieck Hamburg Südost wegen einer Baustelle bis 5 Uhr gesperrt. Die A40 Duisburg-Essen ist zwischen Mülheim-Winkhausen und Mülheim-Heißen in beiden Richtungen bis nächsten Montag gesperrt. Die A61 Koblenz Richtung Ludwigshafen ist zwischen Pfalzfeld und Laudert nach einem Unfall gesperrt. Die A71 Erfurt Richtung Schweinfurt ist zwischen Oberhof und Suhl-Zeller-Mehlis wegen Wartungsarbeiten im Tunnel Hochwald auch bis 6 Uhr früh gesperrt. Die letzte Meldung von der A111 Dreieck Oranienburg-Charlottenburg. Die Autobahn ist zwischen Schulzendorfer Straße und am Festplatz in beiden Richtungen wegen Wartungsarbeiten auch bis 5 Uhr früh gesperrt. Kommen Sie dennoch gut und sicher an Ihr Ziel.
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8: Mit Nina Zimmermann, ich grüße Sie aus dem Studio von NDR Info. Einen schönen guten Abend. Während die Ukraine weiter angegriffen wird, beginnt gleichzeitig ein Prozess, der das Land für Jahrzehnte verändern könnte. Die Ukraine und die Europäische Union haben offiziell die Beitrittsverhandlungen gestartet. Das ist unser Schwerpunkt jetzt in den kommenden Minuten. Mitten im Krieg beginnt also für die Ukraine jetzt ein zweiter Kraftakt, der Weg in die Europäische Union. Seit gestern laufen offiziell diese Verhandlungen. Der Krieg ist dabei aber längst nicht das einzige Thema oder Fragezeichen. Auch vieles andere in der Ukraine wird ganz genau unter die Lupe genommen. Zum Beispiel, ob das Justizsystem oder die Polizei den EU-Standards entsprechen und wie es mit dem Korruptionskampf im Land aussieht. Unser Korrespondent Thomas Spickhofen berichtet jetzt aus Luxemburg, wie die Verhandlungen ablaufen und worauf es ankommt.
9: Von einem Mega-Montag für die Erweiterung der Europäischen Union spricht die zuständige Kommissarin Marta Kos.
10: It is a mega Monday for me.
9: Mega-Montag, nicht nur, weil nun die Beitrittsgespräche für die Ukraine und Moldau begonnen haben, sondern auch, weil Montenegro zwei Verhandlungskapitel abgeschlossen hat. Das Land will schon 2028 der Union beitreten. Für die Ukraine wird es dagegen noch einige Zeit dauern und doch viele Jahre schneller gehen als bei allen anderen Kandidaten. Im Februar 2022 hat Kiew die Aufnahme in die EU beantragt, kurz nach dem russischen Überfall. 4 Jahre später erkennen wir an, welchen Fortschritt die Ukraine bei den Reformen bereits gemacht hat, inmitten eines grauenhaften Krieges, sagt Kos.
10: We are now formally recognizing the reform progress Ukraine has made over the past years.
9: Den Beginn der Verhandlungen hatte Ungarn über lange Zeit blockiert. Das hat sich erst mit dem Machtwechsel in Budapest im vergangenen Monat geändert. Die Verhandlungen sind in 35 einzelne Themenfelder unterteilt, die zu 6 Paketen zusammengeschnürt werden, sogenannten Clustern. Im ersten Cluster geht es unter anderem um das Justizsystem und den Schutz von Grundwerten. Später folgen zum Beispiel die Regeln für den Binnenmarkt, für Wettbewerbsfähigkeit und Nachhaltigkeit, für die Landwirtschaft und die Außenpolitik. Der ganze Prozess ist schon sehr kompliziert, kritisiert die österreichische Außenministerin Beate Meinl-Reisinger.
11: Er ist sehr lang, er ist sehr bürokratisch und er hat unendlich viele Stellen, an denen es einstimmige Beschlüsse braucht. Das halte ich nicht für klug.
9: Um der kriegsgebeutelten Ukraine eine konkrete Perspektive zu geben, hat Bundeskanzler Merz als Zwischenschritt einen Sonderstatus vorgeschlagen, mit Sitz in der Kommission, im Parlament und am Tisch der Regierungschefs, aber ohne Stimmrecht. Dafür will er auch beim EU-Gipfel Ende der Woche werben. Andere dagegen warnen davor, den vollen Beitritt der Ukraine dabei aus den Augen zu verlieren. Es sollte eigentlich keine Sonderbehandlung geben, sagt die schwedische Außenministerin Maria Setangard. Es sei im eigenen Interesse der EU und der beste Weg zum Frieden, wenn die Ukraine Teil der Union wird.
12: There is not supposed to be any special treatment, but it is in our interest and it is the best way to achieve peace, to make sure that Ukraine can become part of the EU.
9: Bis zum Sommer sollte der Rat auch die anderen Verhandlungspakete auf den Weg geben, fordert Erweiterungskommissarin Marta Kos. Und dann?
10: And then we could have a terrific Tuesday in July.
9: Dann können wir im Juli auch einen dollen Dienstag haben.
8: Thomas Speckhofen über die Beitrittsverhandlungen der Ukraine mit der EU, die seit gestern jetzt offiziell auch begonnen haben. Fachleute sagen allerdings, solange der Krieg läuft, kann es zwar Verhandlungen geben, aber ein tatsächlicher EU-Beitritt, der gilt in dieser Zeit als eher unrealistisch. Kann das dennoch den Kreml-Chef Putin irgendwann doch zu ernsthaften Gesprächen bewegen? Aktuell versucht die Ukraine ja weiter, Russland militärisch unter Druck zu setzen. Mit Drohnenangriffen tief im russischen Hinterland. Auf Ölanlagen, auf Chemiebetriebe, auf Ziele, auf der Krim. Über all das hat mein Kollege Johannes Döbelt vom WDR mit der ukrainischen Politikanalystin Oksana Hüs gesprochen. Sie arbeitet derzeit am NATO Defense College in Rom. Wo steht die Ukraine aus ihrer Sicht, 4,5 Jahre nach Beginn des Krieges?
13: Seit Anfang Juni zählen wir, dass dieser russische Angriffskrieg gegen die Ukraine bereits länger dauert als der Erste Weltkrieg. Beide Länder sind erschöpft. Russland greift die Ukraine massiv an. Und es ist nicht nur an der Frontlinie, sondern vor allem auch im Hinterland. Wir sehen, dass die Angriffe durch Drohnen und Marschflugkörper zunehmen. Aber auch inhaltlich sehen wir vor allem im letzten Angriff von dem 14. Juni auf den 15., dass die Kulturstädte in der Ukraine angegriffen waren. Also solche wie
14: das Höhlenkloster.
13: Genau, aber nicht nur der, sondern auch Dovzhenko Filmproduktion in Kiew, Haus der Orgelmusik in Dnipro, in Kharkiv das Kunstmuseum. Also das war tatsächlich in mehreren Städten als Systemangriff auf die Kultur.
14: Aber gibt es in den letzten Wochen vielleicht sogar schon sowas wie auch eine Wende im Kriegsverlauf, wenn wir auf diese verschiedenen Angriffe schauen, die die Ukrainer ja in Russland gemacht haben, zum Beispiel eben auf Industrieanlagen, auf die Ölinfrastruktur, auf der Krim wird das Benzin knapp. Wie bewerten Sie das?
13: Wir sehen Wende an der Frontlinie durch die Todeszone, die die Ukraine durch systematischen Ausbau von Drohnen erweitert hat. Das bedeutet, dass die Frontlinie kaum sich bewegen kann. Nur an wenigen Stellen wie Kostjantynivka zum Beispiel sehen wir etwas Bewegungen momentan. Dazu kommt aber diese Erschwerung von Lieferketten, die die Ukraine seit Monaten angestrebt hat. Und jetzt sehen wir die Ergebnisse. Also zum einen hat die Ukraine die Ölraffinerien systematisch angegriffen, aber zum anderen jetzt auch die Eisenbahn und die Lieferung. Und da sehen wir tatsächlich das Ergebnis. Dazu kommt, dass die russische Wirtschaft immer mehr von China abhängt. Das sagt auch Kiel-Institut. Die sprechen schon vom Endspiel der russischen Kriegswirtschaft. Und wir hoffen, dass das alles, diese internen Probleme Russlands, dazu herbeiführen, dass Russland bereit wird, an den Verhandlungstisch zu kommen.
14: Ja, im Moment sind die Verhandlungen ja noch ziemlich festgefahren. Der ukrainische Präsident Zelensky hat jetzt zum wiederholten Mal die Initiative ergriffen, hat nach eigenen Angaben Putin eingeladen, zum G7-Gipfel nach Evian zu kommen für Verhandlungen. Das habe Putin dann aber abgelehnt. Würden Sie sagen, trotzdem diese aktuelle ukrainische Stärke setzt Putin ein Stück weit weiter unter Druck, sodass er vielleicht dann doch verhandlungsbereiter werden könnte?
13: Diese Stärke setzt Russland definitiv unter Druck. Auch Putins Regime steht unter Druck. Es ist schwierig, mit Zahlen zu agieren in Bezug auf Wirtschaft, weil Russland viele Daten zugemacht hat und Methodologien verändert hat. Das ist schwierig, zuversichtlich zu sagen, was da tatsächlich stattfindet. Aber zumindest von den Assessments, wie die Eliten reagieren, dass einige zeigen die Unmut mit diesem Krieg. Da ist die Hoffnung abzuleiten, dass eventuell auch ein Regimewechsel herbeigeführt werden kann. Also damit mit diesem Gedanken oder mit dieser Rhetorik spielt Präsident Zelensky auch in seinen öffentlichen Reden. Und man sieht von der Ukraine und den Partnerländern einige Vorbereitungstreffen, wo man diskutiert, wenn, dann will man bereit sein, diese Verhandlungen sinnvoll und resultativ durchzuführen.
14: Sie haben aber vor kurzem auch an anderer Stelle mal gesagt, und das finde ich interessant, Russland kann sich ein Ende des Krieges gar nicht leisten. Wie meinen Sie das?
13: Das ist vor allem in Bezug auf Regime. Also dieser Krieg ist von einer imperialistischen Ambition Putins herbeigeführt. Also der sieht die Ukraine und vor allem Kiewer Rus als Quelle der Macht und Quelle von russischem Imperium. Und somit hängt auch historisch die Ukraine mit Russland zusammen in deren Idee. Und so will man dann die Ukraine als Vassalstaat sehen oder gar nicht auf der Mappe haben, damit Russland weiterhin als Imperium funktionieren kann. Und nun diese Idee, die baut auch auf die wirtschaftliche Stärke Russlands und militärische Macht, die wir momentan am Scheitern sehen. Und dann ist die Frage, ob die russischen Eliten weiterhin das mittragen wollen und die Gesellschaft so viel Kraft mitbringen kann, dass sie diesen imperialistischen Krieg mitführen können.
8: Sagt Oksana Hus, ukrainische Politikanalystin von der Uni Duisburg-Essen, im Gespräch mit Johannes Döbelt über die Erfolge der Ukraine und Aussichten auf eine Verhandlungslösung.

0: Der Dienstagabend, es ist 23.15 Uhr, Viertel nach 11.
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0: Ohne die USA gäbe es kein Israel, ohne mich als Präsidenten gäbe es kein Israel. Mit diesen Worten hat Donald Trump jetzt in Frankreich beim G7-Gipfel im französischen Evian einmal mehr seine eigene Rolle im Nahostkonflikt hervorgehoben, lobte sich selbst und tadelte Israel. Denn der US-Präsident übte deutliche Kritik an Israels Vorgehen im Libanon. Der Krieg gegen die vom Iran unterstützte Hisbollah dauere zu lange, sagte Trump und warf Israel vor, dabei zu viele Wohnhäuser zu zerstören und zu viele Menschen zu töten. Diese Nebenfront im Nahostkrieg gefährde den Deal der USA mit dem Iran. Israels Premierminister Benjamin Netanyahu, der zeigte sich allerdings erneut entschlossen und kündigte an, Israel werde seinen Kurs fortsetzen. Bettina Meyer berichtet aus Tel Aviv.
2: Lange hüllte sich Israels Premier Netanyahu in Schweigen, überließ der Opposition die Bühne, die den Deal von US-Präsident Trump mit dem Iran als historische Niederlage für Israel sieht. So ist Israel an den Verhandlungen nicht beteiligt, hat keinen Einfluss darauf, ob der Iran sein Raketenprogramm weiterführt, Stellvertreter wie die Hisbollah unterstützt oder angereichertes Uran übergibt. Als sich Netanyahu nach der Ankündigung des Deals endlich zu Wort meldete, hielt er seinen Ärger über den Alleingang Trumps sichtlich im Zaum. Auf den US-Deal mit dem Iran kam Netanyahu erst auf Nachfrage zu sprechen. Ob mit oder ohne Vereinbarung, der Iran wird keine Atomwaffe haben. Das wird nicht passieren, solange ich Premierminister bin. Der Kampf ist nicht vorbei. Wir müssen achtsam bleiben und uns so lange wie nötig verteidigen. Netanyahu braucht ein Bedrohungsszenario, damit er sich als Schutzpatron präsentieren kann, sagen Wahlbeobachter in Israel. Der Wahlkampf in Israel ist voll im Gange. Der Deal von Donald Trump mit dem Iran die erste große Zerreißprobe für Netanyahu. Und so machte er aus der Rede zum Deal Trumps mit dem Iran eine Wahlkampfrede. Erwähnt erst gar nicht, dass er als Premier übergangen wurde, Israel nicht mit am Verhandlungstisch sitzt. Netanyahus stärkster Wahlgegner Naftali Bennett antwortete beim israelischen Sender Reshet Bet. Netanyahu sagt etwas Schreckliches. Er behauptet, solange er Premierminister ist, wird der Iran keine Atomwaffen besitzen. Mit anderen Worten, in dem Moment, in dem er nicht mehr Premier ist, sagt er uns, dass Israel vernichtet wird. Die Aussage, dass Israel ohne ihn nicht bestehen wird, ist eine furchtbare Behauptung. Das ist zuallererst eine Lüge. Im gegnerischen Wahlkampflager sorgt nun vor allem für Aufregung, dass die USA die Kämpfe Israels mit der Iran-gestützten Hisbollah an eine Waffenruhe mit dem Iran knüpfen wollen. Das gefährde parallele Friedensverhandlungen zwischen Israel und der libanesischen Regierung, warnen auch Sicherheitsexperten. Ein Truppenrückzug der israelischen Armee, diktiert von Donald Trump, über den Kopf Israels hinweg, könnte Netanyahu die Wahl kosten. Auch deshalb ist das die rote Linie für den Premier. Wir haben Sicherheitszonen rund um den Staat Israel geschaffen, in Gaza, im Libanon, in Syrien. Ich sage es deutlich, wir werden so lange in den Sicherheitszonen bleiben, solange es nötig ist, um unser Land zu schützen. In letzter Zeit büßte Netanyahu Glaubwürdigkeit bei seinen Stammwählern an Israels Nordgrenze ein, die noch immer von Angriffen der Hisbollah aus dem Libanon auf ihre Gemeinden berichten. Und auch, dass es in den vergangenen Tagen ruhiger geworden ist, seit der Ankündigung eines Deals mit dem Iran. Der Ruhe trauen die Anwohner allerdings nicht. Sarit Zehavi leitet das Alma-Forschungszentrum an der Nordgrenze. Die Sicherheitsexpertin beobachtet die Aktivitäten der Hisbollah genau. Der Iran hat Israel am Wochenende nicht angegriffen, weil sie den Deal bekommen haben, den sie wollten. Mir macht Sorge, dass wir in Israel nun zusehen, wie Milliarden Dollar an das Regime in Teheran und an die Hisbollah gehen. Damit wird die Hisbollah wieder in der Lage sein, Waffen, Drohnen und Raketen zu produzieren. Und niemand tut etwas dagegen. Auch Israels Premier nicht. Der mit Wahlkampf beschäftigt sei, sorgt sich Zehavi. Dass der Iran wirklich an einem Friedensabkommen interessiert ist, glaubt sie nicht.
0: Bettina Meyer mit israelischen Reaktionen auf den US-Iran-Deal, der sich abzeichnet. Seit Anfang März sind Israel und die Hisbollah-Miliz erneut im Krieg. Die Hisbollah ist ja im Libanon fest verwurzelt und deshalb fliegt Israel hier immer wieder Angriffe. Auffallend häufig werden dabei libanesische Krankenwagen getroffen. Im Internet finden sich zahlreiche Videos und Bilder davon. Laut Völkerrecht sind Angriffe auf Rettungskräfte verboten. Auf militärische Einrichtungen ja, aber nicht auf humanitäre, auf medizinische Einrichtungen. Israel rechtfertigt aber genau diese Angriffe, weil die Hisbollah Krankenwagen für militärische Zwecke nutzen würde. Zum Beispiel für Waffentransporte, heißt es von der israelischen Regierung. Unter bestimmten Voraussetzungen gibt es dafür tatsächlich Ausnahmen im strengen Völkerrecht. Allerdings fehlen dafür auch öffentlich überprüfbare Belege. Dem allem sind Alice Pesavento und sind hier stattlich nachgegangen aus dem NDR-Verifikationsteam.
3: Verletzte liegen am Rand einer Straße im Libanon nach einem Angriff Israels. Zu sehen in einem Privatvideo. Ein Rettungswagen kommt kurze Zeit später, wird herangewunken und in diesem Moment vom israelischen Militär beschossen. Diese Angriffe passieren häufig. Die Weltgesundheitsorganisation listet mittlerweile mehr als 200 Angriffe auf Rettungswagen auf, mit weit über 300 Verletzten und toten Sanitätern. Auf Anfrage des NDR erklärt das israelische Militär, der Angriff habe eigentlich einem verdächtigen Motorradfahrer gegolten. Und weiter:
4: Die Streitkräfte führten einen Angriff durch. Und nachdem die Munition bereits abgefeuert worden war, traf kurz darauf ein Krankenwagen am Einsatzort ein und wurde versehentlich bei dem Angriff getroffen.
3: In anderen Fällen macht Israel gar keinen Hehl daraus, auch bewusst Krankenwagen anzugreifen. Der Sprecher der israelischen Armee, Avichai Andrei, erklärte Mitte März:
5: Die Hisbollah setzt Krankenwagen im großen Umfang für militärische Zwecke ein.
3: Gemeint ist zum Beispiel für Waffenlieferungen. Angriffe auf medizinische Helfer und Einrichtungen sind laut Völkerrecht verboten. Einzige Ausnahme, wenn sie eine Gefahr darstellen. Und darauf beruft sich Israel. Als Beweis für die Gefahr präsentiert das Militär Fotos von Waffen, die sie in Krankenwagen gefunden haben. Die aber werfen Fragen auf, denn während auf den Fotos die zerstörte Inneneinrichtung und Chaos zu sehen ist, liegen gleichzeitig die Waffen ordentlich angeordnet auf der Liege im Rettungswagen. Die präsentierte Szene wurde also erkennbar verändert. Die Hilfsorganisation Ärzte ohne Grenzen ist in verschiedensten Städten im Libanon vor Ort. Jeremy Ristor ist Landeskoordinator im Libanon und sagt:
6: Bisher haben wir selbst noch keinen Fall beobachtet, in dem ein Krankenwagen für nichtmedizinische Zwecke genutzt wurde.
3: Einige Rettungsorganisationen im Libanon stehen der Hisbollah nahe. Für Stefanie Bock, Professorin für Völkerstrafrecht an der Universität Marburg, reicht diese Nähe aber nicht aus, um Angriffe auf Sanitäter zu rechtfertigen.
7: Nur weil eine Person Mitglied einer bestimmten Organisation ist oder einer bestimmten Organisation nahesteht, beispielsweise der Hisbollah, das würde an sich nicht reichen, dass diese Person ihren Schutzstatus verliert.
3: Bedeutet konkret, wenn Rettungssanitäter Menschen versorgen, dürfen sie nicht attackiert werden. In Videos ist jedoch zu sehen, dass auch Rettungswagen beschossen werden, die im Einsatz sind. In einem Video versorgen libanesische Rettungskräfte Verletzte. Es folgt eine Erschütterung und Fluchtszenen. Anschließend sind Schäden am Rettungswagen sichtbar. Auch internationale Medien berichten über den Vorfall von Mitte April. Sie sprechen von Angriffen auf drei Rettungsteams hintereinander mit 4 Toten. Israel erklärt gegenüber dem NDR, der Angriff habe verdächtigen Personen gegolten und
4: dass der Krankenwagen nicht das Ziel des Angriffs war. Und dass das israelische Militär nur einen einzigen Angriffsversuch gegen die Verdächtigen unternommen hat.
3: Laut Jeremy Ristor von Ärzte ohne Grenzen im Libanon haben die Angriffe auf Rettungswagen mittlerweile Konsequenzen.
5: Die Rettungssanitäter zögern ihren Einsatz hinaus, aus Angst vor einem zweiten Luftangriff. Daher kommen viele Patienten, die wir im Krankenhaus aufnehmen, viel zu spät, haben zu viel Blut verloren und können nicht mehr gerettet werden.
3: Die Leidtragenden sind somit die Verletzten, die im Krieg Israels und der Hisbollah schlechter versorgt werden.
0: Israel greift Rettungswagen im Libanon an, dazu die Recherchen von Alice Pesavento und Sinje Stattlich. Die Verhandlungen haben Monate gedauert. Jetzt hat das Europäische Parlament dem Handelsabkommen zwischen der EU und den USA zugestimmt. Das Abkommen, das Trump, der US-Präsident, eigentlich schon vor knapp einem Jahr auf seinem Golfressort in Schottland mit der EU-Kommissionspräsidentin Ursula von der Leyen verhandelt hatte. Aber jetzt gibt es grünes Licht, auch vom Europaparlament, und damit sollen die Vereinbarungen umgesetzt werden. Auch damit immer neue Zolldrohungen und Sonderzölle ein Ende finden. Sabrina Fritz berichtet aus Brüssel.
8: Mit der Abstimmung hat nun die Europäische Union ihren Teil des Zolldeals erfüllt. Die meisten Waren aus den USA können jetzt zollfrei nach Europa verkauft werden. Den Kompromiss hatten Kommissionspräsidentin von der Leyen und US-Präsident Trump per Handschlag vor gut einem Jahr in Schottland verabredet. In die andere Richtung gilt, auf europäischen Autos, Maschinen und Pharmaprodukten, die in die USA verkauft werden, lastet ein Zoll von 15%. Damit sollen europäische Firmen nun endlich Planungssicherheit haben. Aber aus Übersee kommen immer wieder Überraschungen. So leiden Stahl- und Aluminiumexporte immer noch unter einem deutlich höheren Zoll. US-Präsident Trump hat den Franzosen gerade wieder mit einem 100%-Aufschlag auf Wein und Champagner gedroht. Gegen diese Unberechenbarkeiten aus dem Weißen Haus hat das Parlament deshalb ein paar Handbremsen eingezogen. Diese können gezogen werden, wenn sich der US-Präsident nicht an die Abmachung hält, wenn zum Beispiel die Aufschläge auf Stahl und Aluminium nicht bis Ende des Jahres deutlich gesenkt werden. Von europäischer Seite läuft das Abkommen Ende 2029 aus. Bis dahin, so hofft man, haben sich die Verhältnisse zu den USA wieder normalisiert.
0: Soweit Informationen von Sabrina Fritz. Hier ist die ARD-Infonacht mit zwei Gefahrenmeldungen. Achtung, wir haben einen Falschfahrer auf der A7 Füssen-Reute-Ulm. Zwischen Illertissen und dem Dreieck Hittistetten kommt Ihnen ein Falschfahrer entgegen. Bitte fahren Sie hier äußerst vorsichtig auf der A7 Füssen-Reute-Ulm. Und ein Falschfahrer auf der A39 Braunschweig Richtung Wolfsburg. Hier zwischen dem Kreuz Wolfsburg-Königslutter und Sandkamp auch hier ein Falschfahrer. Bitte fahren Sie äußerst rechts, überholen Sie nicht. Auf der A39 Braunschweig Richtung Wolfsburg zwischen dem Kreuz Wolfsburg-Königslutter Luther und Sandbank ist ein Falschfahrer unterwegs.
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10: Mit Mats Nicholson. Frankreich ist einer der Top-Favoriten auf den WM-Titel. Aber genau wie Spanien, einer der anderen großen Favoriten, haben sich die Franzosen in ihrem Auftaktspiel schwer getan. Mit einem entscheidenden Unterschied. Nur phasenweise. Am Ende hat Frankreich, anders als Spanien, sein WM-Auftaktspiel gewonnen. Mit 3:1 gegen Senegal. André Siems berichtet.
11: Es war ein spektakuläres Fußballspiel, das ehrlich gesagt nicht danach aussah, als wenn die Franzosen so hoch gewinnen würden. Erste Halbzeit fast nur der Senegal. Frankreich wahnsinnig zurückgezogen. 25. Minute Jackson mit einem Pfostenschuss, der gerade noch so von Mike Maignan anschließend pariert wurde. 40. dann der ehemalige Spieler des FC Bayern München. Mané aus 20 Metern und in der Nachspielzeit die beste Gelegenheit für den Senegal durch Saar aus 6 Metern. Der allerdings den Ball nicht richtig traf. Mit einem 0:0 ging es anschließend in die Pause. Die zweite Halbzeit wurde dann spektakulär. Es spielte fast nur noch Frankreich, angetrieben immer wieder durch Kylian Mbappé, der in der 66. das 1:0 machte nach einer feinen Vorarbeit von Michael Olise vom FC Bayern München. In der 82. dann das 2:0 durch Barcola. Der Senegal kam nochmal dran durch Mbaye, aber mit einem wunderbaren Fernschuss in der Nachspielzeit machte schließlich Kylian Mbappé alles klar. Der Senegal verliert gegen Frankreich mit 1:3.
10: Für einige Fußballnationen endet bei diesem Turnier eine jahrzehntelange WM-Pause. Das gilt auch für die Österreicher, die um 6 Uhr in diese Weltmeisterschaft starten. Gegen Jordanien. Die Österreicher waren zuletzt bei der WM 1998 in Frankreich dabei. Mussten also fast 3 Jahrzehnte lang auf die nächste Teilnahme warten. In Santa Clara geht's gegen Jordanien. Es ist die WM-Premiere für die aktuellen österreichischen Spieler und für den Trainer, den Deutschen Ralf Rangnick.
12: Es ist jetzt auch für mich die erste Chance, überhaupt bei einer Weltmeisterschaft dabei zu sein. Vielleicht auch die letzte, weiß man nicht. Genauso nehme ich das Ganze auch wahr. Ich möchte es auch ein Stück weit genießen, auch ein Stück weit innerlich feiern können. Und es liegt an uns, dafür zu sorgen, dass wir dann auch nach dem Spiel uns freuen können und das Spiel dann auch im Rückblick genießen können.
10: Die Partie Österreich gegen Jordanien gibt es ab 6 Uhr wie gewohnt live und in voller Länge in der Audioreportage auf sportschau.de und in der Sportschau-App. Alexander Zverev ist nach seinem ersten Grand-Slam-Sieg nun vom Sand auf den Tennisrasen gewechselt. Die Vorbereitung für Wimbledon läuft. Zverev hat das erste Einzelmatch nach seinem French Open-Sieg mit Mühe gewonnen, in 3 Sätzen auf dem Rasen von Halle gegen den Tschechen Kopriva. Im Achtelfinale geht's im deutschen Duell gegen Jannik Hanfmann. Einige Spielerinnen bereiten sich in Berlin auf Wimbledon vor. Mit dabei eine der erfolgreichsten Tennisspielerinnen aller Zeiten. Guido Ringel berichtet aus Berlin.
9: Der Höhepunkt des Tages schlechthin war natürlich Serena Williams. Das Comeback der 44-Jährigen beherrscht die Schlagzeilen und zieht die Menge an vollbesetzte Tribünen in Berlin und das schon am zweiten Turniertag. Aber am späten Nachmittag gab es die Niederlage für Williams. Zusammen mit ihrer Partnerin Karolina Muchova reichte es nicht für den Erfolg im Doppel gegen die eingespielte Kombination Roadliff aus Neuseeland und Olmos Mexiko.
0: Soweit der Sport hier in der ARD-Infonacht.
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13: Um 23.30 Uhr mit Wolfgang Berger. Auf dem G7-Gipfel in Frankreich haben sich die USA und führende europäische Staaten darauf geeinigt, den Druck auf Russland weiter zu erhöhen. Unter anderem durch neue Sanktionen soll es zu neuen Verhandlungen über ein Ende des Kriegs in der Ukraine kommen. Aus der Nachrichtenredaktion Jenny Kallenbrunnen.
14: Der ukrainische Präsident Zelensky hatte klargemacht, dass für die Ukraine mehr Unterstützung bei der Flugabwehr das wichtigste Ziel sei. Laut französischen Diplomatenkreisen soll die Ukraine die nach den heutigen Gesprächen auch bekommen. Währenddessen bemühten sich die teilnehmenden europäischen Staaten um Friedensdiplomatie für die Ukraine. Zum ersten Mal hat auch US-Präsident Trump Russland direkt zu einem Deal mit der Ukraine aufgefordert, heißt es. Um dabei den Druck auf Russland zu erhöhen, haben sich die G7-Teilnehmer auf weitere Sanktionen gegen Russland geeinigt, insbesondere auf Öl und Gas.
13: Verteidigungsminister Pistorius will massiv in die Drohnensysteme der Bundeswehr investieren. Das hat er bei einem Truppenbesuch in Niedersachsen angekündigt. In diesen Tagen werde ein Aktionsplan Drohnen gestartet, sagte der SPD-Politiker in Schortens im Kreis Friesland. Demnach sollen in den kommenden Jahren rund 16 Milliarden Euro für den Bereich ausgegeben werden. Es komme darauf an, schnell und effektiv das Richtige zu beschaffen und damit in der Truppe zu üben, so Pistorius. In der Ukraine ist am Abend ein Kampfflugzeug abgestürzt. Nach offiziellen Angaben kamen dabei beide Piloten ums Leben. Der Absturz habe sich im Westen des Landes ereignet, teilten die ukrainischen Luftstreitkräfte mit. Die Ursache würde untersucht. Den Angaben zufolge wurde am Boden niemand verletzt. Rettungskräfte seien an der Absturzstelle im Einsatz. Die Lage beim Volkswagen-Konzern ist womöglich angespannter als bislang angenommen. Das berichtet das Manager-Magazin und verweist auf eine interne anonyme Umfrage unter Führungskräften bei VW. Laut der Recherche bewerten 6 Vorstände das Unternehmen als existenzgefährdet. Außerdem hielten es alle für nötig, das bisherige Geschäftsmodell grundlegend neu zu definieren. Auch sind sich die Befragten demnach einig darin, dass die Strategien des Konzerns für Nordamerika und China nicht nachhaltig sind. Allerdings herrscht offenbar Uneinigkeit darüber, wie genau der notwendige Umbau konkret aussehen solle. Dem Medienbericht zufolge wurde die Umfrage Ende vergangenen Jahres durchgeführt und sollte angesichts vieler anstehender Entscheidungen dazu dienen, den internen Zusammenhalt zu erforschen. Das Wetter in Deutschland. In der Nacht häufig trocken, vereinzelt noch Schauer oder Gewitter, Tiefstwerte 18 bis 7 Grad. Morgen gebietsweise freundlich, auch dichtere Wolken, Schauer und selten Gewitter. Höchstwerte 18 Grad auf den Ostseeinseln bis 32 Grad am Kaiserstuhl. Am Donnerstag heiter im Nordosten und den Bergen Schauer oder Gewitter, 20 bis 36 Grad. Am Freitag anfangs freundlich, später Schauer und teils starke Gewitter bei 24 bis 38 Grad. Das waren die Nachrichten.
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0: Und da starten wir mit 2 Gefahrenmeldungen. Falschfahrer auf der A7 Ulm-Füssen-Reute zwischen Kreuz Ulm-Elchingen und dem Dreieck Hettistetten. Hier kommt Ihnen ein Falschfahrer entgegen, fahren Sie äußerst rechts, überholen Sie auch nicht. Auf der A7 Ulm-Füssen-Reute zwischen dem Kreuz Ulm-Elchingen und Dreieck Hettistetten. Hier bitte Vorsicht in beiden Richtungen. Und das gilt auch für die A39 Braunschweig Richtung Wolfsburg. Hier zwischen dem Kreuz Wolfsburg-Königslutter und Sandkamp. Auch hier kommt Ihnen ein Falschfahrer entgegen. Auf der A39 Braunschweig Richtung Wolfsburg zwischen Kreuz Wolfsburg-Königslutter und Sandkamp. Ein Falschfahrer unterwegs. Vorsicht bitte in beiden Richtungen. Die A1 Hamburg Richtung Lübeck, die ist zwischen dem Kreuz Bagde Heide und Bad Oldesloe wegen einer Fahrbahnerneuerung bis morgen früh um 5 gesperrt. Die A4 Erfurt Richtung Kirchheimer Dreieck, die ist zwischen Friedewald und Bad Hersfeld wegen eines defekten LKW gesperrt. Die A8 Saarlouis Richtung Luxemburg ist in Höhe Dreieck Saarlouis wegen Wartungsarbeiten auch bis morgen früh um 5 gesperrt. auch nicht befahrbar. Die A10 westlicher Berliner Ring hier Richtung Dreieckwerder zwischen Potsdam Nord und Leest, auch hier eine Sperrung bis 6 Uhr. Die A25 Geesthacht Richtung Hamburg ist zwischen Bergedorf und Dreieck Hamburg Südost wegen einer Baustelle auch bis 5 Uhr früh gesperrt. Die A40 Duisburg-Essen ist zwischen Mülheim-Winkhausen und Mülheim-Heißen in beiden Richtungen bis nächsten Montag gesperrt. Die A61 Koblenz Richtung Ludwigshafen ist zwischen Pfalzfeld und Laudert nach einem Unfall gesperrt. Und die A71 Erfurt Richtung Schweinfurt, die ist zwischen Oberhof und Suhl-Zeller-Millis wegen Wartungsarbeiten im Tunnel Hochwald bis 6 Uhr gesperrt. Die letzte Meldung kommt von der A111 Dreieck Oranienburg-Charlottenburg. Hier ist die Autobahn zwischen Schulzendorfer Straße und am Festplatz auch in beiden Richtungen wegen Wartungsarbeiten bis 5 Uhr früh gesperrt. Ich wünsche Ihnen eine gute und sichere Fahrt.
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0: Heute Abend, heute Nacht mit Nina Zimmermann. Guten Abend. Deutschland sucht Fachkräfte und der Bundespräsident wirbt dafür persönlich. Frank-Walter Steinmeier ist aktuell in Asien unterwegs, in Indonesien, auf den Philippinen und in Usbekistan und wirbt für Deutschland als Arbeitsort, für Pflegekräfte, aber auch für Ingenieurinnen und Ingenieure oder andere dringend gesuchte Fachkräfte. Deutschland ist aber bei weitem nicht für alle die erste Wahl. Die schwierige Sprache ist ein Grund, aber nicht der einzige, berichtet Evi Seibert.
15: In der Fachhochschule für Gesundheitsberufe in Jakarta läuft ein Video, eine deutsche Vorortszene. Zwei Nachbarn rufen sich über die Gartenhecke typisch deutsche Begriffe zu. Typisch deutsch ist auch, erklärt der Lehrer, dass manche bei ausländisch aussehenden Menschen davon ausgehen, dass die Sprache nicht verstehen.
16: Der Nachbar denkt, sie können dann kein Deutsch sprechen.
15: In seinem Integrationskurs geht es gerade um Klischees und Vorurteile. Das gilt übrigens für beide Seiten. Seine Schülerinnen freuen sich in Deutschland auf Tugenden, die sie spätestens beim Zugfahren wohl vergeblich suchen werden.
17: Pünktlichkeit und die gute Organisation.
18: Ich denke, alle vor uns möchten nach Deutschland gehen, zu arbeiten.
15: Wer nach Deutschland zum Arbeiten gehen will, sollte gut vorbereitet sein. Bundesminister und zurzeit auch der Bundespräsident werben in Asien zwar ständig um Fachkräfte. Die deutsche Wirklichkeit ist dann nicht ganz einfach. Das weiß Thomas Avizos aus der Wirtschaftsdelegation, die gerade mit dem Bundespräsidenten unterwegs ist. Seine Firma Hanseatic Connect sucht vor Ort in Asien geeignete Bewerber, bietet Sprach- und Integrationskurse an und hält den Kontakt zum zukünftigen Arbeitgeber. Oft ist es anstrengend, bei der Botschaft überhaupt ein Visum zu bekommen. In Deutschland geht die Betreuung dann weiter. Wohnungssuche, Arbeitserlaubnis, Behördengänge. Manchmal gehören auch ganz banale Dinge dazu.
19: Wir geben unseren Leuten, wenn sie im Winter anreisen, dann kriegen sie von uns eine entsprechende Jacke mit auf den Weg. In Indonesien weiß man nicht so richtig, wie sich minus 5 Grad anfühlen.
15: Und das ist dann nur das kühle Wetter. Ein kühler Empfang in der deutschen Gesellschaft kann für die ausländischen Fachkräfte sehr frustrierend sein, nachdem sie die ganze Mühe mit Deutschlernen und Fachausbildung hinter sich haben. Fritz Audebert kümmert sich mit seiner Firma IC Unit ebenfalls um internationale Experten. Seine Erfahrung? Das Einleben in Deutschland gelingt leichter, wenn schon andere aus dem eigenen Land vor Ort sind, wenn man auf Landsleute trifft. Hilfreich ist auch, wenn sich die Neuankömmlinge direkt im neuen Heimatort engagieren, zum Beispiel in Vereinen oder im Ehrenamt.
20: Die Feuerwehr ist froh, wenn sie Leute hat, die mitarbeiten. Und auf der anderen Seite der Indonesier, der Filipino, gleich wo die herkommen, fühlt sich sofort wohl.
15: Beide Experten nicken auf die Frage, ob Rassismus eine Rolle spielt. Mehr als vor 10 Jahren, sagen sie. Deutschland ist auf ausländische Fachkräfte angewiesen, wenn es seinen Wohlstand und seine Wirtschaftskraft erhalten will. Ob Deutschland dazu bereit ist, sehen die beiden Experten im Tross des Bundespräsidenten gerade skeptisch.
19: Salopp gesagt, wir brauchen sie dringender, denn die jungen Leute haben Optionen. Und Deutschland ist bei Weitem nicht die einzige und vielleicht auch nicht die beste. Das müssen wir uns bewusst werden. Also da muss sich was tun in unserer Gesellschaft. Am Ende brauchen wir die Leute und wir können froh sein, dass wir sie finden.
15: Mehr als jede 10. gut ausgebildete Fachkraft aus dem Ausland, sagt er, verlässt Deutschland vorzeitig, weil sie sich nicht wirklich willkommen fühlt.
0: Wie Deutschland im internationalen Wettbewerb um Fachkräfte wahrgenommen wird und welche Rolle dabei Sprache, aber auch Bürokratie und Arbeitsbedingungen spielen, Evi Seibert hat sich umgehört anlässlich der Reise des Bundespräsidenten in Asien.
1: Wirtschaft.
0: Bis zu 6.000 Euro Förderung gibt es ja jetzt wieder für den Kauf eines Elektroautos. Allerdings nur für fabrikneue Autos. Dafür sind gebrauchte E-Autos aber aktuell recht preiswert. Lohnt sich also vielleicht gerade jetzt der Umstieg vom alten Verbrenner auf ein gebrauchtes E-Auto? Carlotta Polter und Jörg Pfuhl haben sich umgehört.
2: Der alte VW von Carlotta Polter muss demnächst zum TÜV. Nach 11 Jahren hat das Auto 130.000 Kilometer runter. Und beim Termin in der Werkstatt wird schnell klar.
21: Reifen, Inspektion, eine Bremse vorne, die Bremsschläuche hinten, vielleicht noch dieses Motor- und Getriebelager. Also bei 2.500 bis 3.000 Euro würde ich jetzt auf jeden Fall schon mal denken, werden hier reinfließen.
2: Natürlich fragt sich Carlotta, lohnt das noch? Oder wäre jetzt die Zeit zum Umstieg auf ein E-Auto, am besten preisgünstig? Laut mobile.de ist die Nachfrage nach gebrauchten E-Autos im März um 66% gestiegen. Aktuell hohe Spritkosten, das spricht natürlich für den Umstieg auf Elektro. Aber auch als Secondhand? Unbedingt, rät Claudius Mainz, Redakteur bei Automotorsport, gerade jetzt.
22: Die Preise sind tatsächlich sehr niedrig für gebrauchte Elektroautos im Moment. Das liegt daran, dass wir vor ein paar Jahren die erste Elektroautokaufprämie hatten. Da wurden Autos in den Markt gedrückt mit einer hohen Subvention, meist im Leasing. Und diese Leasing-Rückläufer, die sind jetzt alle noch auf irgendwelchen Halden.
2: Statistisch kostet ein Elektroauto nach 3 Jahren nur noch die Hälfte. Der Preis sinkt schneller als bei Verbrennern. Und zwar trotz der langen Garantie, die die Hersteller auf den Akku geben. Von einem Auto mit abgelaufener Akkugarantie rät Autojournalist Mainz allerdings ab.
22: Wenn man sich überlegt, dass so ein Akku zwischen 15% und 45% des Fahrzeugwertes ausmacht, und wenn der ganz kaputt ist, dann kann man das Auto im Grunde wegschmeißen.
2: Ob das Auto lange Strecken gelaufen ist oder immer nur kurze Stadtfahrten wie etwa ein Taxi, ist Studien zufolge beim E-Auto gar nicht so wichtig. Entscheidend ist der sogenannte State of Health. Den zu checken kostet, etwa beim ADAC, TÜV oder DEKRA, um die 120 Euro. Im Schnitt haben E-Autos bis zu 12 Jahren Alter noch 95% State of Health, SOH. Das klingt allerdings besser, als es ist, sagt Andreas Schmitz, promovierter Ingenieur, auf YouTube besser bekannt als der Akkudoktor.
23: Man sagt so bis 70% SOH, dann ist es tatsächlich in der Regel so, dass man den Akku dann tauschen sollte langsam. Also da geht es dann so schon eher gegens Lebensende, das muss man wissen. Also nicht 0% State of Health ist das Ende, sondern eher so 70. Das ist ein bisschen gemein.
2: 3/4 aller Neuwagenkäufer entscheiden sich noch immer gegen ein E-Auto. Aber nicht aus Angst um den Akku, sagt Martin Endlein von der Deutsche Automobiltreuhand.
24: Kaufgrund Nummer 1 im letzten Jahr war eben, ich kann zu Hause laden. Und einer der Kaufgründe gegen ein Elektroauto war eben, ich kann zu Hause nicht laden.
2: Carlotta Polter könnte zu Hause laden. Die Werkstatt rät ihr trotzdem, ihrem alten Verbrenner noch eine Chance zu geben.
21: Lieber würde ich jetzt in dieses Auto nochmal 2.500 bis 3.000 Euro reinstecken, dann ist das wieder okay. Und für die nächsten, ich sag mal, 50.000 Kilometer kann man hier vermutlich ohne Schmerzen fahren.
2: Und das Preistief bei gebrauchten E-Autos sollte anhalten. Denn die aktuelle E-Auto-Prämie für Neufahrzeuge dürfte die Preise für Gebrauchte noch für ein paar Jahre drücken.
0: Lohnt sich vielleicht genau jetzt bei den aktuellen Preisen für E-Autos ein Umstieg vom alten Verbrenner auf ein gebrauchtes E-Auto? Jörg Pfuhl hat sich umgehört. Die ARD-Infonacht mit einer Gefahrenmeldung und zwar mit einem weiteren Falschfahrer auf der A43. Münster-Recklinghausen zwischen dem Kreuz Münster-Süd und Dülm kommt Ihnen ein Falschfahrer entgegen. Bitte fahren Sie hier äußerst rechts, überholen Sie auch nicht. Auf der A43 Münster-Recklinghausen zwischen Kreuz Münster-Süd und Dülmen ist ein Falschfahrer unterwegs. Dafür eine Entwarnung auf der A7 Ulm-Füssen-Reute. Hier ist kein Falschfahrer mehr auf der Autobahn unterwegs. Cyberangriffe, Desinformation oder Sabotage, neue Gefahren erfordern neue Abwehrmethoden. Die Bundesregierung, allen voran der Innenminister Dobrindt, hat deshalb heute ein gemeinsames Bund-Länder-Zentrum gegen sogenannte hybride Bedrohungen eröffnet. Sicherheitskräfte der Polizei, des Verfassungsschutzes und des Bundesamts für Sicherheit in der Informationstechnik werden dort gebündelt. Aber wer wann konkret den Hut auf hat, das ist noch nicht geklärt, bemängelt die Opposition. Oliver Neuroth berichtet.
25: Zu so einer feierlichen Geburtsstunde gehört natürlich dann auch...
26: Alexander Dobrindt nimmt höchstpersönlich einen Schraubendreher in die Hand, um für die Kameras das Schild des neuen Abwehrzentrums am Gebäude des Bundesamts für Verfassungsschutz in Berlin anzubringen.
25: Wer sich auskennt, weiß, dass man das über Kreuz machen muss.
26: Was die Fernsehbilder nicht transportieren, das Schild hing schon vorher am Eingang. Das Nachziehen der Schrauben war also nur Show. Dobrindt will sich als Macher inszenieren, als der Politiker, der anpackt, um die Sicherheit in Deutschland wirklich zu verbessern. Gerade hybride Bedrohungen haben seit Beginn des russischen Angriffskriegs auf die Ukraine zugenommen. Etwa Cyberattacken, Angriffe auf Stromleitungen oder Desinformationskampagnen. Dahinter stecken oft ausländische Geheimdienste.
3: Es geht natürlich darum, mit hybriden Angriffen die Bevölkerung zu verunsichern, den demokratischen Diskurs zu vergiften, Polarisierung zu fördern. Es geht schlichtweg darum, unser Land zu destabilisieren.
26: Das Problem bisher, es ist nicht klar, welche Sicherheitsbehörde sich um hybride Attacken primär kümmern muss, weil diese Angriffe ebenso unterschiedlich sind. Das neue Abwehrzentrum ist keine neue Behörde, eher eine Plattform, die die Erkenntnisse bestehender Sicherheitsorgane bündelt. Hier laufen nun unter anderem Informationen von Landes- und Bundespolizeien zusammen, vom Verfassungsschutz, den Landeskriminalämtern, der Bundeswehr und des Zolls.
3: Hybride Angriffe sind perfide Angriffe. Sie sind nicht immer gleich zu erkennen. Deswegen ist es so wichtig, dass wir frühe Anzeichen schon identifizieren, Lagebilder erstellen, Analysen anstellen und Aktionen planen.
26: 5 Arbeitsgruppen sitzen im neuen Abwehrzentrum und kümmern sich um die Teilbereiche von hybriden Gefahren. Sie sammeln und bewerten alle relevanten Informationen und vernetzen sich auch mit der Wirtschaft. Denn oft sind es Unternehmen, die beispielsweise von Cyberangriffen betroffen sind. Verfassungsschutzpräsident Sinan Seelen sieht in hybriden Attacken eine Art Kriegsführung der Zukunft.
4: Hybride Angriffe sind keine vorübergehende Gefahr. Sie sind das Mittel der Wahl in internationalen Konflikten unserer Gegenwart, weit im Vorfeld klassischer bewaffneter Konflikte. Und wir werden langfristig mit dieser Gefahr konfrontiert bleiben.
26: Doch das Abwehrzentrum hybrider Gefahren hat nicht nur Unterstützer. Generalbundesanwalt Jens Rommel weist darauf hin, dass Deutschland schon mehrere spezielle Zentren für Gefahrenabwehr hat und spricht von möglichen Reibungsverlusten. Für den grünen Innenpolitiker Konstantin von Notz ist das Konzept des Abwehrzentrums nicht zu Ende gedacht. Er kritisiert im Mittagsmagazin von ARD und ZDF:
5: Eine Schnittstelle löst noch keine Zuständigkeitsfrage. Und am Ende ist eben auch wichtig bei Sicherheitsfragen, wer hat den Hut auf, wer trägt die Verantwortung.
26: Der Digitalverband Bitkom lobt das neue Abwehrzentrum. Es komme genau zur richtigen Zeit. 80% der deutschen Unternehmen erwarten laut Bitkom bei der Abwehr hybrider Gefahren mehr Informationen von staatlicher Seite. Nur 22% fühlen sich ausreichend informiert.
0: Wie Deutschland sich gegen Cyberangriffe, Sabotage und Desinformation besser wappnen will, auch im Zentrum zur Abwehr hybrider Gefahren, hat sich Oliver Neuroth angesehen. In Tschechien regiert seit einem halben Jahr wieder der Unternehmer und Populist Andrej Babiš mit Hilfe von rechten Koalitionspartnern. Und die Regierung hat seitdem in mehreren Bereichen neue Schwerpunkte gesetzt. Zum Beispiel bei der Unterstützung von Kriegsflüchtlingen aus der Ukraine, da wurde gekürzt. Auch in der Kulturpolitik und auch bei Menschenrechtsprojekten. Und auch der öffentlich-rechtliche Rundfunk soll reformiert werden. Die Rundfunkgebühren zum Beispiel will Babiš abschaffen und die Medien direkt aus dem Staatshaushalt finanzieren. Gekürzt werden soll auch. Marianne Alweis berichtet.
6: Kulturminister Otto Klempirsch hat früher selbst im tschechischen Rundfunk moderiert. Inzwischen ist der Folkmusiker Politiker der rechtsgerichteten Motoristenpartei und verkündet das Ende der Rundfunkgebühren. Damit erfüllt die Regierung eine weitere Aufgabe unseres Programms. Und ich bin überzeugt, dass wir jegliche Zweifel daran ausräumen, dass wir die Arbeit der öffentlich-rechtlichen Medien beeinflussen wollen. Denn wir behalten alle Mediengesetze bei und ändern nur die Finanzierung. Was der Minister nicht sagt, seine geplante Medienreform gilt als das schlechteste Gesetz Tschechiens oder als KI-Katastrophe. Seine eigenen Experten hatten zahlreiche Kritikpunkte. Nach mehr als 400 Anmerkungen aus mehreren Ministerien wurde der Vorschlag in der Schublade versenkt. Dennoch beschloss das Kabinett nun, den öffentlich-rechtlichen Rundfunk aus dem Staatshaushalt zu finanzieren, bereits ab Anfang 2027. Erhalten sollen Rundfunk und Fernsehen überraschend 15% weniger Geld als zurzeit.
7: Ganz Europa spart. Wir könnten hier lange darüber sprechen, wie viele Mitarbeiter die BBC entlässt, wie viele die deutschen Radiosender, wie Frankreich spart. Nur unsere Medien nicht und niemand kontrolliert sie. Behauptet Premierminister Andrej Babiš. Tatsächlich wird der öffentlich-rechtliche Rundfunk in Tschechien von Kontrollgremien beaufsichtigt. Gespart wird seit langem. Die Vorgängerregierung hatte die Gebühren 2025 zum ersten Mal seit fast 20 Jahren leicht erhöht auf umgerechnet rund 8,40 Euro im Monat. Nun dreht der Milliardär und frühere Medienbesitzer Babiš das Rad zurück. Die Rundfunkgebühr sei unbeliebt, viele Menschen wollten sie nicht zahlen, begründet der Populist den Schritt. Die Zahlungsmoral ist allerdings hoch, das tschechische Modell gilt als Vorbild, die öffentlich-rechtlichen Medien genießen stets das größte Vertrauen. Babiš kritisiert sie schon lange. Sie berichten auch über seinen Interessenkonflikt als Agrargroßunternehmer und Großempfänger von EU-Subventionen. Seit Monaten wird für die Medien demonstriert. Die Studentin Barbora Menzlova ist 15 Tage lang zu Fuß aus Olomouc nach Prag vors Regierungsamt gelaufen. Ich sehe keinen Sinn darin, warum ein System geändert werden muss, das gut funktioniert und vor allem Unabhängigkeit und Transparenz sicherstellt. Rundfunkdirektor René Savoral ist von den neuen Sparvorgaben schockiert. Wir werden alles tun, um wenigstens auf verfassungsrechtliche Schutzmaßnahmen zu drängen. Und wir werden über die Höhe des Budgets diskutieren, die für unser Leistungsspektrum nicht ausreicht. Die Opposition will notfalls vor das tschechische Verfassungsgericht ziehen. Die Gewerkschaften von Radio und Fernsehen haben Streiks angekündigt.
0: Marianne Alva ist zur geplanten Medienreform in Tschechien. Eine sprechende Stoffpuppe, das hat man schon mal gesehen. Aber diese hier aus Korea, aus Südkorea, die kann mehr. Sie erinnert ihre Besitzer ans Essen. An die Medikamente, die man einnehmen muss. Diese Puppe führt Gespräche und sagt sogar manchmal, ich liebe dich. Vor allem ältere Menschen, die alleine leben, sollen so unterstützt werden, auch emotional. Pflegekräfte berichten von durchaus positiven Effekten bei Depressionen und auch für das Wohlbefinden älterer Menschen. Aber kann künstliche Intelligenz echte menschliche Nähe ersetzen? Thorsten Iffland berichtet uns.
8: Hier unterhalten sich die 78-jährige Südkoreanerin Bang Chun-ja und eine KI-Puppe. Die Puppe wirkt sehr kindlich. Braune Haare, zwei Zöpfe an der Seite, die Wangen leuchten rot, die Puppe trägt ein rosa Kleidchen. Ich habe zwar eine Tochter, aber die Puppe ist besser als meine Tochter, denn sie ist direkt bei mir, während meine Tochter weit weg lebt. Ein knapp 50 cm großer Plüschroboter als Ersatz für die eigene Familie. Dank eines eingebauten KI-Tools übernimmt die Puppe die Betreuung von allein lebenden Senioren wie Bang. Sie erinnert ihre Besitzer daran, ihre Mahlzeiten einzunehmen oder auch Medikamente nicht zu vergessen. Auch die 79-jährige Kim Jung-bun liebt ihren neuen Mitbewohner. Ich bin den ganzen Tag allein zu Hause und habe kaum Gelegenheit, mit jemandem zu sprechen. Es ist schon so weit gekommen, dass mein Mund vom Nichtreden ganz eingerostet ist. Und weil ich nicht mehr oft nach draußen gehen kann, kommt auch kaum jemand zu Besuch. Damit wird klar, was die wichtigste Eigenschaft der Puppe ist. Sie ist für die alten Menschen einfach immer da, beobachtet auch Krankenschwester Oh Sun-hwa, bei ihrer Arbeit. Die größte Veränderung ist wohl die emotionale Stabilität. Durch das Gefühl der Nähe zur Puppe haben sich auch depressive Gefühle deutlich verringert. Einsamkeit im Alter, soziale Isolation, ein großes Problem in Südkorea. Fast die Hälfte aller Einwohner ist 50 Jahre und älter. Die Geburtenrate in Korea ist die niedrigste der Welt. Das Gesundheitssystem kann da kaum mithalten. Deswegen setzen die Behörden zunehmend auf Technologie wie künstliche Intelligenz. Trotz

0: Geschäftsführerin Kim Jae erklärt der Nachrichtenagentur AFP, dass ihre Firma jahrelange Feldforschung betrieben habe, um möglichst empathische Roboter zu entwickeln. Nachdem sie ihr Leben lang eine starke Verantwortung getragen haben, empfinden viele eine tiefe Leere, weil sie glauben, ihr eigenes Dasein habe keinen Wert mehr. Die Puppen sollen diesen Menschen ein Gefühl geben, weiterhin gebraucht zu werden. Sie fordern ganz bewusst auch Dinge ein.
1: Oma, ich freue mich schon riesig auf unseren gemeinsamen Ausflug.
0: Knapp 800 Euro kostet so ein Plüschroboter. Der Hersteller ist dabei, die KI so zu trainieren, dass sie auch in anderen Ländern und Gesellschaften zum Einsatz kommen kann.
2: Mit KI-Puppen gegen Einsamkeit. Ein Bericht aus Tokio von Thorsten Iffland.
3: Kultur. Die südafrikanische Jazzlegende Abdullah Ibrahim ist mit 91 Jahren gestorben. Seine Musik, die südafrikanische Tradition und Jazz-Elemente miteinander verbindet, hat international Maßstäbe gesetzt. Auch weil sie immer politisch war, ein Symbol für die Befreiung aus dem unmenschlichen Apartheidssystem Südafrikas. Seine letzten Lebensjahre hat Ibrahim in Deutschland verbracht, südlich von München, wo er jetzt auch gestorben ist. Stefan Überbach über einen Musiker, der über viele Jahrzehnte Menschen auf der ganzen Welt berührt hat.
4: Mannenberg, das wahrscheinlich bekannteste Werk von Abdullah Ibrahim. Eine musikalische Erinnerung an die Vertreibung nicht weißer Menschen aus Kapstadt, die vom südafrikanischen Apartheid-Regime in Townships vor den Toren der Stadt zwangsumgesiedelt wurden. Eins davon heißt bis heute Mannenberg. In einer Dokumentation der britischen BBC erinnert sich der Pianist und Komponist daran, wie das Stück 1974 entstanden ist, nämlich eher zufällig, als er eigentlich ein paar Songs auf einem Flügel einspielen wollte, dann aber im Aufnahmestudio ein kleines Klavier entdeckte mit einem völlig anderen Sound.
5: There was a little upright piano standing. I went over to him and touched it and he said, ah, this is another sound. And then this piece came.
4: Die Melodie prägt sich ein. Mannenberg wird zum musikalischen Symbol des Anti-Apartheid-Kampfes, gilt als inoffizielle Nationalhymne des Widerstands gegen das weiße Rassistenregime. Musik, sagt Ibrahim in einem Interview mit dem südafrikanischen Nachrichtenkanal SABC, bedeutete damals Freiheit. Wir jungen Leute lebten unter dieser schrecklichen Sache, die uns aufgezwungen wurde, der Apartheid. Alles wurde uns verweigert. Aber was sie uns nicht nehmen konnten, das war der Zugang zu uns selbst. Wir spielten unsere Musik und überwanden die Grenzen, die sie uns aufzwingen wollten. 1934 wird Abdullah Ibrahim als Adolf Johannes Brandt in Kapstadt geboren, in einem der ärmsten Viertel der Stadt. Musik aus vielen Kulturen treffen hier aufeinander, aus Afrika und Asien, aus Europa und Amerika. Mit 7 Jahren beginnt er Klavier zu spielen, steht schon mit 15 auf der Bühne. Bekannt wird er zunächst unter dem Namen Dollar Brand, dann als Gründer der Gruppe Jazz Epistles, die unter anderem mit dem Trompeter Hugh Masekela Musikgeschichte schreibt, weil sie afrikanische Rhythmen und Bebop miteinander verbindet. In den 1960er Jahren konvertiert Abdullah Ibrahim zum Islam und geht ins Exil. Heute gilt er als einer der bedeutendsten Jazzmusiker weltweit und seine Musik, der sogenannte Cape Jazz, als kulturelles Symbol des Widerstands gegen die Apartheid. 1994 spielte er bei der Amtseinführung von Nelson Mandela als erster frei gewählter Präsident Südafrikas. Das aktuelle Staatsoberhaupt Cyril Ramaphosa würdigte den Ausnahmemusiker als internationale Ikone und Weltbürger, der das Leben aller mit seinen musikalischen Gaben bereichert und sich dafür eingesetzt habe, die Welt zu einem besseren Ort zu machen. Seine letzten Lebensjahre hat Abdullah Ibrahim im Chiemgau südlich von München verbracht. Hier ist er, wie es in einer Mitteilung heißt, nach kurzer Krankheit im Kreise seiner Familie friedlich eingeschlafen. In seiner Musik aber lebt er weiter.

0: Südafrikas Jazz-Legende Abdullah Ibrahim ist mit 91 Jahren gestorben.
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1: Um 0 Uhr mit Wolfgang Berger. Der Bund wird in den nächsten Jahren rund 16 Milliarden Euro in die Drohnenabwehr investieren. Das kündigte Verteidigungsminister Pistorius bei einem Truppenbesuch in Friesland an. Der Aktionsplan umfasse eine Vielzahl von Maßnahmen, sagte der SPD-Politiker.
2: Wir beschaffen Drohnen, die aufklären, wir beschaffen Drohnen, die wirken, so wie angreifende Drohnen eben abwehren können, also das gesamte Spektrum. Wir werden jeden Soldaten und jede Soldatin an Drohnen ausbilden. Das ist und wird weiter Bestandteil der Ausbildung sein. Drohnen, und das ist eine Lehre aus dem Krieg, den Putin gegen die Ukraine führt und in dem sich die Ukraine so überaus erfolgreich, gerade auch mit Drohnentechnologie wehrt. Drohnen sind längst Standard im Truppenalltag und das muss auch so sein.
1: Verteidigungsminister Pistorius in Schortens in Niedersachsen. Bundeskanzler Merz hat sich zuversichtlich gezeigt, dass Europäer und Amerikaner gemeinsam vorgehen, um den Ukraine-Krieg zu beenden. Er habe mit US-Präsident Trump sehr ausführlich über die nächsten Schritte und mögliche weitere Sanktionen gegen Russland gesprochen, sagte Merz nach einem Gipfeltreffen im französischen Evian. Trump habe sich dabei sehr kooperativ gezeigt. Dies gebe Anlass zur Hoffnung. Bundesinnenminister Dobrindt hat Kritik an Abschiebungen nach Afghanistan zurückgewiesen. Wer hier schwere Straftaten begangen habe, der habe kein Recht, in unsere Gesellschaft zurückzukehren, sagte der CSU-Politiker bei einer Veranstaltung in Hamburg. Vergangene Nacht waren vom Flughafen Leipzig-Halle aus 32 Afghanen per Charterflug in ihr Heimatland abgeschoben worden. Kritik daran kam unter anderem von der Linken. Mitfavorit Frankreich ist mit einem Sieg in die Fußball-WM gestartet. Beim 3:1 gegen den Senegal war Superstar Kylian Mbappé mit 2 Toren der Mann des Spiels. Aus dem ARD-WM-Team André Siems.
3: Es war ein spektakuläres Fußballspiel. Erste Halbzeit fast nur der Senegal, Frankreich wahnsinnig zurückgezogen. In der Nachspielzeit die beste Gelegenheit für den Senegal durch Saar aus 6 Metern, der allerdings den Ball nicht richtig traf. Mit einem 0:0 ging es anschließend in die Pause. Die zweite Halbzeit wurde dann spektakulär. Es spielte fast nur noch Frankreich, angetrieben immer wieder durch Kylian Mbappé. Der Senegal verliert gegen Frankreich mit 1:3.
1: Das waren die Nachrichten. Das Wetter in Deutschland. Meist trocken, vereinzelt noch Schauer oder Gewitter. Tiefstwerte 18 bis 7 Grad. Tagsüber gebietsweise freundlich, auch dichtere Wolken, Schauer und selten Gewitter. Höchstwerte 18 Grad auf den Ostseeinseln bis 32 Grad am Kaiserstuhl. Am Donnerstag heiter im Nordosten und in Bergen Schauer oder Gewitter, 20 bis 36 Grad. Am Freitag anfangs freundlich, später Schauer und teils starke Gewitter, 24 bis 38 Grad. Es ist 0:03 Uhr.
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4: Und da widmen wir uns erstmal den Entwarnungen. Zum einen für die A7 Ulm-Füssen-Reute. Da ist kein Falschfahrer mehr zwischen Kreuz Ulm-Elching und dem Dreieck Hittistetten unterwegs. Und auch eine Entwarnung für die A43 Münster-Recklinghausen. Auch hier kein Falschfahrer mehr zwischen Kreuz Münster-Süd und Dömen. Dafür eine Gefahreninformation für Wittlich. In der Schlossstraße brennt ein leerstehendes Kinogebäude. Dadurch kommt es zu einer starken Rauchentwicklung und auch Geruchsbelästigung. Also schließen Sie bitte Fenster und Türen und schalten Sie Lüftung und Klimaanlagen ab und meiden Sie das betroffene Gebiet in Wittlich. Auf die Autobahn schauen wir auch. Die A1 Hamburg Richtung Lübeck, die ist zwischen Kreuz Bagdeheide und Bad Oldesloe wegen einer Fahrbahnerneuerung bis 5 Uhr gesperrt. Die A4 Erfurt Richtung Kirchheimer Dreieck, die ist zwischen Friedwald und Bad Hersfeld wegen eines defekten LKW gesperrt. Die A10 westlicher Berliner Ring Richtung Dreieckwerder, hier zwischen Potsdam Nord und Leest, auch eine Sperre bis 6 Uhr. Die R25 Geesthacht Richtung Hamburg, die ist zwischen Bergedorf und Dreieck Hamburg Südost wegen einer Baustelle bis 5 Uhr gesperrt. Die A39 Braunschweig Richtung Wolfsburg, die ist zwischen Kreuz Wolfsburg, Königslutter und Flechtdorf nach einem Unfall gesperrt. Die A40 Duisburg-Essen ist zwischen Mülheim-Winkhausen und Mülheim-Heißen auch in beiden Richtungen sogar bis nächsten Montag gesperrt. Die A61 Koblenz Richtung Ludwigshafen. Hier hat es zwischen Pfalzfeld und Laudert einen Unfall gegeben. Auch hier die Autobahn momentan gesperrt. Die A71 Erfurt Richtung Schweinfurt. Die ist zwischen Oberhof und Sulzella-Mehlis wegen Wartungsarbeiten im Tunnel Hochwald bis 6 Uhr gesperrt. Und die letzte Meldung, die A111 Dreieck-Oranienburg, Charlottenburg. Die ist zwischen Schulzendorfer Straße und am Festplatz in Bayern Richtung wegen Wartungsarbeiten auch bis 5 Uhr früh gesperrt.
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4: Bevor wir uns dem ersten Thema widmen, noch eine Gefahrenmeldung. Da wird uns in dieser Minute ein Falschfahrer noch nachgemeldet. Von der B96 Luckau-Kreuzberg. Und zwar zwischen Marlow und Kleinzieten. Hier kommt Ihnen auch ein Falschfahrer entgegen. Bitte fahren Sie äußerst vorsichtig und erstmal nicht überholen auf der B96 Luckau-Kreuzburg zwischen Marlow und Kleinzieten. Auch hier ein Falschfahrer unterwegs. Ich bin Nina Zimmermann, begrüße Sie hier aus dem Studio von NDR Info in Hamburg. Einen schönen guten Abend, eine gute Nacht wünsche ich Ihnen. Und wir ziehen eine erste Zwischenbilanz zum G7-Gipfel im französischen Evian, wo die Europäer daran arbeiten, dass es auch zukünftig 7 Industriestaaten verlässlich bleiben, eben mit den USA in ihrem Kreise. Julia Borutta ist unsere Korrespondentin beim G7-Gipfel. Ich konnte sie früher in der Sendung sprechen und habe sie gefragt. Im Mittelpunkt des Treffens steht ja so der Versuch der europäischen Staaten, US-Präsident Donald Trump zu einer Änderung seiner Ukraine-Strategie zu bewegen. Mit welchem Erfolg?
5: Also sagen wir so viel Einigkeit gab es lange nicht mehr, so wenig Zwist auch über die Einschätzung der Lage. Da ist man sich tatsächlich sehr einig zu sehen, die Ukraine ist in einer Position der Stärke mittlerweile. Sie hat Fortschritte gemacht. Russland befindet sich in Schwierigkeiten. Da ist man sich einig, auch was das Ziel anbelangt, nämlich den Druck auf Russland zu erhöhen. Die USA sind ja wohl bereit, die Ölsanktionen gegen Russland wieder in Kraft zu setzen, jetzt wo das Abkommen mit dem Iran zustande zu kommen scheint. Und Trump hat ganz deutlich gesagt, Putin has to make a deal. Klar ist aber auch, dass das Zeitfenster für so einen Deal, wo man jetzt Druck auf Putin machen kann, klein ist. Bald stehen die nächsten Duma-Wahlen in Russland an und im Winter kann Russland wieder einen Energiekrieg gegen die Ukraine fahren. Also es muss jetzt doch schnell gelingen und die Hoffnung, dass man sich da jetzt wirklich untergehakt hat mit den USA, ist groß.
4: Die Gesten sind ja auch immer spannend bei diesen G7-Treffen. Wie war denn das Zusammentreffen zwischen Donald Trump und dem ukrainischen Präsidenten Zelensky, der ja auch angereist war?
5: Ja, also so gut, dass es womöglich ein zweites Treffen geben wird. Ob das dann zu zweit stattfindet oder mit weiteren Teilnehmern ist noch offen. Aber Zelensky hat bestätigt, dass es zu einem weiteren Gespräch kommen kann. Auf seinem Telegram-Kanal hat er ja auch Bilder veröffentlicht seines ersten Gesprächs mit Trump und dem US-Außenminister Marco Rubio. Für die Ukraine, so Zelensky, sei eine Stärkung der Flugabwehr das wichtigste Ziel. Dass es überhaupt jetzt zu diesem Zweiertreffen gekommen ist, kann man schon als Erfolg werten. Das ist wohl auch Emmanuel Macron gelungen, der Zelensky eine große Bühne geboten hat, ihm sozusagen quer durch den Garten zugerufen hat, als er ankam. Also er wollte ihm da wirklich eine besondere Position geben und es hat dieses erste Treffen gegeben.
4: Und auch aus deutschen Regierungskreisen heißt es ja, man spüre auf diesem Gipfel plötzlich deutlich mehr Einigkeit, eine völlig neue Tonalität von Trump. Aber Julia, dieser Versuch, man muss nur freundlich zu Trump sein, damit er wütend auf Putin wird, das ist in der Vergangenheit ja auch schon gescheitert. Wie groß muss da die Skepsis bleiben?
5: Also Skepsis ist bei Trump natürlich immer angebracht. Das wissen hier auch alle. Aber er scheint tatsächlich etwas die Geduld zu verlieren mit Putin. Er hat heute mehrfach betont, wie erschütternd es sei, dass bei diesem Krieg täglich tausende junger Menschen sterben. So schlimm sei das wie seit dem Zweiten Weltkrieg nicht mehr. Das habe er Putin auch gesagt am Telefon, als er mit ihm aus Anlass seines Geburtstages telefoniert hatte. Und außerdem, so lesen es hier zumindest die deutschen Diplomaten, wirkt vielleicht auch die Tatsache auf den US-Präsidenten, dass die EU der Ukraine ja 90 Milliarden Euro zur Verfügung gestellt hat und das eben erleichternd auf Trump wirken könnte, der ja innenpolitisch auch schon wegen des Kriegs im Iran ziemlich unter Druck steht. Also die Hoffnung ist auch bei Kanzler Merz groß, dass man den Krieg in der Ukraine doch noch gemeinsam mit den USA beenden kann.
4: Also heute standen vor allem Ukraine und Russland im Mittelpunkt. Was ist für morgen geplant in Evian?
5: Morgen kommt vielleicht mal endlich das Thema aufs Tableau, das Frankreich eigentlich ins Zentrum stellen wollte, und zwar das Thema des Welthandels, der Weltwirtschaft. Da soll es um die globalen Ungleichgewichte gehen, Chinas Handelsüberschuss, Europas Investitionsstau, die Schulden der USA. Außerdem soll es, so die Hoffnung von Macron, ein Abkommen geben für den besseren Zugang zu Chinas seltenen Erden. Ob das klappt, müssen wir noch ein Fragezeichen hintermachen, aber das wäre dann ein Punkt, den Macron sich fest vorgenommen hatte. Den Klimawandel hatte er schon sozusagen von der Agenda runtergenommen, um den US-Präsidenten nicht zu vergraulen.
6: Wird denn der US-Präsident, wird Donald Trump überhaupt bis zum Ende bleiben? Also eine Abschlusserklärung ist ja nicht geplant, oder?
5: Also ich glaube schon, dass er bleiben wird. Er hat ja eine sehr glamouröse Einladung zu einem großen festlichen Diner im Schloss von Versailles bekommen für Mittwochabend. Heute hat er gesagt, er möge schöne Orte und Versailles sei nun mal nicht Blattgold, sondern the real thing. Also das kann er schon, das auf den Punkt bringen. Das wird er sich nicht nehmen lassen und deshalb wird er wohl auch bleiben. Das bedeutet natürlich gleichwohl nicht, dass es eine Abschlusserklärung geben wird. Das ist noch völlig offen.
6: Aus Evian, ARD-Frankreich-Korrespondentin Julia Berutta mit einer Zwischenbilanz zum G7-Gipfel. Als Donald Trump da gestern Vormittag begrüßt wurde, also am Dienstagvormittag, da drängten sich die Staatschefs erst einmal um ihn, auch der Bundeskanzler. Und als alle anderen von Trump irgendwann abließen, mit dem Händeschütteln, hatte Merz noch eine Überraschung für den US-Präsidenten. Ein Trikot der deutschen Fußballnationalmannschaft, auf dem Rücken beflockt mit Trump. Der nickte gnädig, nahm das Geschenk entgegen, posierte für ein Foto. Denn auch die Bilder, die bei diesem G7-Gipfel entstehen, sind entscheidend. Die können Geschichte machen, wie damals die G8-Runde im XXL-Strandkorb von Heiligendamm. Merkel 2007 zwischen Putin und Bush Junior. Wie wichtig die Bilder sind, das weiß auch der Élysée-Palast, der auf dem Instagram-Kanal des französischen Präsidenten das Treffen der Staats- und Regierungschefs online begleitet. Angela Ulrich hat sich da einmal durchgeklickt.
7: Macrons Élysée-Palast ist bekannt dafür, bei der digitalen Selbstdarstellung nichts dem Zufall zu überlassen. Beim Begrüßungsdefilé der Staats- und Regierungschefs ist das Instagram-Team zu Hochform aufgelaufen, mit Augenzwinkern und reichlich Ironie. In kleinen Clips unterlegen sie auf Instagram mit Musik, wie das Ehepaar Macron Hände schüttelt und Küsschen verteilt. Die Gäste laufen auf einer Art blauem Laufsteg auf sie zu, im Hintergrund der Genfer See, das Panorama atemberaubend. Donald Trump zum Beispiel herzt Brigitte Macron in Staccato-Form auf Instagram, rasant zu Tom Petty zusammengeschnitten. Love is a long road. Gefolgt von Felicità. Genau, Giorgia Meloni, die italienische Ministerpräsidentin im cremefarbenen Hosenanzug mit wehenden Hosenbeinen, übrigens mit Tochter angereist. Japans Ministerpräsidentin Takaishi bekommt japanischen Beat unter ihren schnellen Gang zum Ehepaar Macron gemischt. Das Ehepaar Carney aus Kanada federt die Rampe zu den Macrons im Insta-Clip mit Céline Dion hinauf. Die Kanadierin Dion, die gerade ihr Comeback angekündigt hat. Und klar, wem diese Musik gilt. Keir Starmer und Gattin Victoria aus Brexit-Land Great Britain. Sie mit Sonnenbrille im Bond-Style, das Kleid übrigens auch in Creme-Weiß. Opulent wird es bei Ursula von der Leyen. Die Europa-Hymne. Bis hierher passte irgendwie alles, was sich die Instagram-Crew des Élysée ausgedacht hat. Aber dann sind da ja noch die Merzens, Friedrich und Charlotte. Er im marineblauen Anzug, sie im schwarz-weißen, eher strengen Kostüm. Und hier wird es wild. Hallo Lieblingsmensch, ein Riesenkompliment. Hallo Lieblingsmensch von Popsängerin Namika. Amour fou, französische Liebe nach Berlin neu entflammt nach dem Debakel um das Kampfflugzeug FCAS, um einen Panzer, der vielleicht auch nicht kommt, um massive deutsche Investitionen, die Frankreich ins Hintertreffen geraten lassen? Vielleicht hat Macrons Instagram-Team da dann doch etwas dick aufgetragen.
6: Angela Ulrich über die Macht der Bilder und wie man den G7-Gipfel im französischen Evian gerade online begleitet und auch inszeniert. Wir haben ja auch darüber gesprochen. Morgen kommen die Staats- und Regierungschefs noch einmal zusammen im französischen Evian. Es ist 0:14 Uhr, gleich 11:45 Uhr.
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6: Bei diesem G7-Gipfel wurde bereits gestern auch über die Einigung, die anscheinend sich abzeichnete, zwischen den USA und dem Iran viel gesprochen. Vor allem, was diese Absichtserklärung der beiden Länder wert ist. Denn aktuell bleiben viele Fragen offen. Zum Beispiel, ob Schiffe auch künftig kostenfrei die Straße von Hormuz passieren oder ob sie doch eine Gebühr zahlen müssen. Da widersprechen sich beide Seiten. Und so bewertet man beim G7-Gipfel in Evian zum einen diesen Deal, dieses Abkommen als diplomatischen Durchbruch, aber befürchtet eben auch, dass die Abmachungen wieder in Frage gestellt werden könnten. Denn Donald Trump selbst bezeichnete das Abkommen zwar als vielversprechend, aber nicht als Garantie. Darüber hat meine Kollegin Liane Kossmann mit Sascha Lohmann gesprochen von der Stiftung Wissenschaft und Politik. Er ist Mitglied der Forschungsgruppe USA. Was liest er denn aus dieser Äußerung, das sei keine Garantie? Wie tragfähig ist diese vorläufige Einigung zwischen USA und Iran?
8: Ja, es zeigt zum einen die große Erleichterung, dass die Kampfhandlungen jetzt wohl erstmal eingestellt scheinen. Auch, dass die Aussicht auf eine wirtschaftliche Erholung gegeben ist. Es zeigt aber auch andererseits, dass dieses Rahmenabkommen, dessen Text wir ja auch noch nicht kennen, in dem Sinne auch immer noch mit sehr vielen Zweifeln und Unsicherheiten behaftet ist und dass man da auch vorbauen möchte, dass man jetzt nicht sagt, es ist jetzt alles in trockenen Tüchern. Es ist zumindest ein erster wichtiger Schritt.
9: Wie wichtig ist es auch für Donald Trump selbst, auch innenpolitisch, dass dieses Abkommen jetzt zustande kommt und auch hält, gerade mit Blick dann auch auf die Midterms?
8: Das ist sicherlich ein wichtiger Punkt. Die wirtschaftlichen Folgen waren ja auch sehr spürbar in den Vereinigten Staaten. Preissteigerungen insbesondere bei Kraftstoffen, aber auch Inflation insgesamt. Der Präsident hat zwar immer wieder auch gesagt, zunächst, dass es eine ganz kurze Intervention sei, dass die wirtschaftlichen Folgen behandelbar oder eingrenzbar waren. Das ist alles in dem Sinne nicht so eingetreten. Das heißt, er muss jetzt schon schauen vor November, dass er da wieder mit wirtschaftlichem Aufschwung auch in den Wahlkampf gehen kann. Und das ist sicherlich ein wichtiger Antriebsfaktor für diesen jetzt Deal.
9: Ja, aber würden Sie dann sagen, da gibt es jetzt tatsächlich auch eine Perspektive, dass da auch wirtschaftliche Entlastung kommt?
8: Das muss man schauen. Das hängt sicherlich davon ab, wie schnell der Verkehr jetzt durch die Straße von Hormuz, diesen wichtigen Wasserweg, wo ja mit bis zu ein Fünftel der weltweiten Ölversorgung abgewickelt wird, dann auch tatsächlich geöffnet wird. Das ist in dem Sinne noch unsicher. Wir wissen auch noch nicht, muss Minenräumen passieren? Wenn ja, in welchem Ausmaß? Wie lange dauert es, bis der Stau sich auflöst? Das sind alles Fragen, die sicherlich auch sehr relevant sind mit Blick auf, löst sich das bis zu den Wahlen im November wirklich auf oder sind die Effekte nicht dann erst danach, dass sie dann eintreten?
9: Jetzt sind ja noch viele Fragen offen, auch wie es dann auch weitergeht in den Verhandlungen, wenn es dann ja auch um das iranische Atomprogramm geht. Iran, da hat man ja so den Eindruck, stellt da weiter Bedingungen, hält ja auch an Maximalforderungen fest. Man hat den Eindruck, entweder will der Iran keine endgültige Einigung oder Iran hat alle Trümpfe in der Hand. Wie sehen Sie das?
8: Ja, die Iraner haben ja sicherlich sehr gut verhandelt. Wir haben ja jetzt auch mit dem Rahmenabkommen erstmal nur den Status quo ante Ende Februar wiederhergestellt. Das heißt, die Straße von Hormuz soll geöffnet werden. Vorher war sie ja frei. Wir haben aber gleichzeitig noch keinen Hinweis darauf, wie eigentlich die Substanz des Abkommens weiter verhandelt werden soll. Da geht es ja darum, dass man sicherstellen möchte, dass der Iran keine Atomwaffen entwickelt. Das ist sicherlich auch noch der große Brocken, der bleibt. Jetzt geht die richtige Arbeit am Verhandlungstisch auch erstmal los. Und da muss man dann wirklich schauen, was dann dabei rumkommt. Aber es ist, wie gesagt, alles sehr, sehr unsicher zum jetzigen Zeitpunkt. Es ist ein Problem, was sich Trump durch den zweiten Angriff auf den Iran im Februar diesen Jahres selbst geschaffen hat. Das scheint er jetzt erstmal gelöst zu haben. Aber das weitaus größere Problem, eben die Transparenz und die Sicherheit herzustellen mit Blick auf die zivile Nutzung von Atomenergie in Iran, das ist sicherlich das, was jetzt in den Fokus rücken wird.
9: Die Rede ist ja dann auch von einer Aufhebung von Sanktionen für das Regime in Teheran. Kann man das machen? Sollte man das machen aus Ihrer Sicht?
8: Ja, das ist ja das, was der Iran möchte. Das ist auch das Fund, mit dem die US-Regierung in diese Verhandlungen reingehen wird. Gleichwohl ist die Skepsis nicht nur international groß, auch im Kongress. Der Kongress hat 2015 ein Gesetz verabschiedet, wonach jedes Verhandlungsergebnis in Form einer Vereinbarung oder eines sonstigen Abkommens vorgelegt werden muss. Der Kongress wird darüber auch abstimmen. Auch republikanische Senatoren haben jetzt schon Zweifel angemeldet, ob das wirklich ein tragfähiger Kompromiss ist. Das heißt, auch hier muss Trump sehr viel Überzeugungsarbeit leisten unter den ihm ansonsten sehr willig folgsamen Republikanern, die aber hier auch schon Zweifel angemeldet haben. Das heißt, es wird auch hier sehr, sehr schwierig für ihn, da diese Sanktionserleichterungen wirklich zu gewähren, weil die sind auch mit hohen politischen Kosten, innenpolitischen Kosten immer verbunden.
9: Und was ist mit Israel? Bleibt Israel mit seinen Spezialinteressen gerade im Libanon auch ein Unsicherheitsfaktor für den US-Präsidenten, für Donald Trump?
8: Das auf jeden Fall. Der israelische Premierminister Netanyahu hat ja schon angekündigt, das sei Donald Trumps Abkommen. Er wird sich auch aus dem Südlibanon erstmal nicht zurückziehen. Das heißt, er hat hier schon eine Absetzbewegung vollzogen, dass er sich für den Fall positioniert, dass man da auch eine große Forderung des Iran, muss man sagen, nämlich die Kampagne im Südlibanon zu beenden, dass man sich davon distanziert. Man hat gesagt, man geht weiter, möglichenfalls gegen die Hezbollah vor. Das heißt, auch hier ist Iran sozusagen von diesen israelischen Aktivitäten noch mal sehr stark betroffen. Und das könnte eben auch ein Faktor sein, der ein mögliches Abkommen eben zur Disposition stellt.
6: Sagt Sascha Lohmann von der Stiftung Wissenschaft und Politik in Berlin im Gespräch mit Liane Kossmann vom NDR, wie belastbar die geplante Abmachung zwischen den USA und dem Iran ist und ob der Welthandel wieder in Schwung kommt. Honig gehört für viele einfach dazu. Aufs Brötchen, in den Tee oder in die warme Milch am Abend. Aber wer Honig kaufen will, der merkt schnell die Preisunterschiede. Die sind enorm. Vom günstigen Glas im Supermarkt für roundabout 3 Euro bis zum deutlich teuren Honig vom Imker in Premiumqualität, für den teilweise bis zu 10 Euro bezahlbar ist. Aber woran liegt das? Wer entscheidet am Ende, was Honig kostet? Hanna Luft ist den Fragen nachgegangen.
10: Die Antwort beginnt überraschenderweise oft im Kleingarten. Zum Beispiel bei Tobias Markgraf in Leipzig. Er ist seit 16 Jahren Hobbyimker. Wirtschaftliche Interessen hat er keine. Er liebt einfach seine Bienen. Deshalb gibt er sein 500-Gramm-Glas für 6 Euro an Freunde und Bekannte ab. Am liebsten würde er den Honig sogar verschenken, auch wenn er weiß, dass sein günstiger Preis Folgen für andere hat.
11: Ja, ich kann mir schon vorstellen, dass wir den Berufsimkern sehr viel Kundschaft wegnehmen, weil es ja immer mehr Hobbyimker gibt. Und das kann ich schon gut verstehen, aber ich habe halt keine wirtschaftlichen Interessen an diesem Hobby. Deswegen werde ich ihn immer so günstig verkaufen, wie ich denke, dass es sinnvoll ist. Ja.
10: Ganz anders sieht das Peter Höfel, ebenfalls aus Leipzig. Auch er ist Hobbyimker, nimmt aber ganz bewusst 8 Euro für sein Glas. Er investiert Zeit und bis zu 2000 Euro im Jahr in sein Hobby und möchte, dass der Wert des Naturprodukts wertgeschätzt wird. Und er blickt dabei auch auf die Konkurrenz.
12: Ich habe auch das Gefühl, wenn wir Hobbyimker so arge Dumpingpreise nehmen, dann schadet das dem Berufsimkern. Und das ist irgendwie, ja, die müssen davon leben, ich nicht. Und damit kann ich denen Gefallen tun.
10: Ein Gefallen, den Dennis Herting dringend braucht. Er ist Berufsimker und Landesgeschäftsführer des Deutschen Berufs- und Erwerbsimkerbundes e.V. in Thüringen. Wenn er von 5-Euro-Gläsern mancher Hobbykollegen hört, schüttelt er nur den Kopf.
13: Katastrophe. Einfach eine Katastrophe. Weil die Arbeit ist dieselbe, die wir haben. Ob nun der Hobby- oder der Berufsimker, und sie verschleudern den Honig zu Preisen, wo ich sage, nee.
10: Herting selbst verlangt ab 6 Euro aufwärts, bei Spezialsorten auch mal fast 10 Euro. Denn er muss davon Lohnnebenkosten, Strom, Transport und Gläser bezahlen. Ein fairer Preis, von dem alle leben könnten, läge laut Herting zwischen 8 und 10 Euro. Doch der Hobbyimker von nebenan ist gar nicht sein größtes Problem. Es ist der Weltmarkt. Denn die Direktabfüller, an die Herting Honig in großen Fässern verkauft, zahlen aktuell teils nur noch rund 4 Euro pro Kilo. Der Grund: Importhonig gibt es für den Großhandel schon für 1,60 Euro. Auf diesem Weltmarkt haben deutsche Imker nämlich kaum etwas zu melden, erklärt Elena Kasztanova. Sie ist Professorin für internationalen Handel vom Lehrstuhl für Agrarwirtschaft der Hochschule Anhalt. Honig wird zwar nicht an der Börse gehandelt, aber die Macht liegt in den Händen weniger Akteure.
14: Es gibt nur 2 Länder größte Importeure und etwa 6 Länder größte Exporteure. Insofern können wir über gewisse Monopolisierung von Weltmarkt sprechen.
10: Die Importeure kommen aus Europa und den USA. Produziert wird vor allem in China, Indien und der Ukraine. Dabei landet ein großer Teil des importierten Honigs gar nicht direkt auf dem Frühstückstisch. Er wird von Lebensmittelherstellern verarbeitet, etwa für Müslis, Kekse oder Proteinriegel. Dort zählt vor allem der Preis. Wer bestimmt also den Honigpreis? Es ist ein Spannungsfeld. Auf der einen Seite der monopolartige Weltmarkt, der die Supermarktpreise diktiert. Auf der anderen Seite unzählige Hobbyimker, die den lokalen Preis oft nach Bauchgefühl festlegen. Und Berufsimker, die zwischen diesen beiden Stühlen um ihre Existenz kämpfen.
6: Hanna Luft hat recherchiert, wer bestimmt eigentlich den Honigpreis. Kurz vor 12:30, kommen Sie gut durch diese Nacht. Wir haben alle WM-Spiele für Sie im Blick. Gibt ja noch ein paar heute Nacht.
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6: Da spielen heute die Gruppen I und J bis früh um 8. Frankreich-Senegal ist 3:1 zu Ende gegangen. Aktuell treffen der Irak und Norwegen aufeinander. Nach fast 3 Jahrzehnten kehren ja die Norweger auf die WM-Bühne zurück mit Erling Haaland in Rekordform. Es läuft die 24. Minute 0:0 und aus dem WM-Team hören wir André Siems mit Eindrücken von der Partie.
3: Das Boston-Stadion ist auf jeden Fall noch nicht am Abheben nach 24 Minuten. Und jetzt kommen sowieso alle erst einmal runter, denn es gibt eine Trinkpause. Es sind auch verdammt heiß, Temperaturen so um die 27, 28 Grad. Der Spielstand zwischen dem Irak und Norwegen 0:0. Und ich bin mir sicher, viele wollen jetzt wissen, na, was macht er denn? Der Erling Haaland, der Superstar von Manchester City. Ich kann sagen, so gut wie nichts. Eine Flanke, linke Seite, das Ganze so 22 Meter Diagonale zum Tor der Iraker. Und die kam rein in den Fünfer. Er hatte ziemlich Rückenlage, bekam ihn seitlich an die Stirn, ging weit über die Querlatte drüber. Das ist es letzten Endes auch gewesen. Aber die Mannschaft, die das Spiel hier mehr oder weniger kontrolliert, ist der Irak in der Anfangsphase. Ayman mit einem Kopfball drüber. Da haben die beiden Innenverteidiger nicht gut ausgesehen in der 5. Minute. Und Ali noch mit einem Schuss, der knapp vorbeigegangen ist nach 12 Minuten. Also der Irak spielt hier clever mit, setzt Norwegen immer wieder unter Druck. Spielstand aber noch 0:0.
6: Dann danke nach Köln ins ARD-WM-Team. André Siems verfolgt für uns die Spiele dieser Nacht. Argentinien gegen Algerien zum Beispiel steht da noch an und Österreich gegen Jordanien. Alle anderen Sportthemen hat Lars Peglo jetzt für uns.
15: Ja, und da hat sich einer der Mitfavoriten des WM-Turniers, nämlich Frankreich, schon ein bisschen in Position gebracht. Nach verhaltener erster Hälfte besiegte die Equipe Tricolore den Senegal am Ende nach deutlicher Leistungssteigerung mit 3:1. Torjäger Kylian Mbappé war mit 2 Toren überragend. Und André Siems hat das Spiel gesehen. Verdient der Sieg für Frankreich aus deiner Sicht?
3: Ja, das ist schwierig zu beantworten. Also wenn ich nur die erste Halbzeit gesehen hätte, dann hätte ich gesagt, kann ich nicht verstehen, dass die Franzosen gewonnen haben. Aber ein Spiel besteht halt nur mal aus 90 Minuten und die zweite Halbzeit hat schon eine wahnsinnige Dominanz von den Franzosen, insgesamt 10 Torschüsse gehabt und davon sind halt nicht nur 3 drin gewesen, sondern 3 überragend drin gewesen, vor allen Dingen dieses Weitschusstor zum Schluss von Kylian Mbappé. Deswegen, um deine Frage zu beantworten, ja, Frankreich hatte absolut gerechtfertigt gewonnen, weil der Senegal in der ersten Halbzeit, als die Franzosen tatsächlich sehr zurückgezogen begonnen haben, sich wenig zugetraut haben und dann am zweiten Durchgang sind sie aufgeblüht, von der Leine gelassen worden. Und dann sind sie halt einfach mal richtig ausgeschwärmt, haben die Positionen verändert und der Senegal ist nicht mehr mitgekommen. Deswegen 3:1 geht in Ordnung.
15: Und von East Rutherford, New York, gucken wir dorthin, wo es dann etwas ruhiger zuging. Heute nämlich nach North Carolina ins Quartier der deutschen Nationalmannschaft, die ja am Samstag wieder dran ist im zweiten Gruppenspiel gegen die Elfenbeinküste. Die Stimmung nach dem klaren Auftakterfolg gegen Curaçao ist entspannt, auch wenn im Teamquartier gefährliche Treffen möglich sind. Tabea Kunze begleitet das deutsche Team in den USA.
16: Auf diese Begegnung hätte Joshua Kimmich hier in Winston-Salem gut verzichten können. Der deutsche Kapitän hat im Teamquartier eine Schlange gesehen, und zwar eine giftige. Es soll ein sogenannter Kupferkopf gewesen sein. Das ist eine Giftschlange, die hier in North Carolina besonders häufig vorkommt. Die Nationalspieler sind gebrieft worden, dass diese Schlange giftig ist, dass man bei einem Biss ins Krankenhaus fahren muss, um sich dort behandeln zu lassen. Und ich habe auch noch mal nachgelesen, dass diese Bisse extrem schmerzhaft sein sollen. Also Joshua Kimmich wird sich von diesen tierischen Besuchern im Teamquartier auf jeden Fall fernhalten. Insgesamt hat er 40 Minuten auf der Pressekonferenz gesprochen und dabei immer wieder für Lacher gesorgt. Sportlich ist mir vor allem der Satz hängen geblieben, dass er im Team einen besonderen Hunger spürt, weil so viele Spieler noch keinen großen Titel mit der Nationalmannschaft gewonnen haben.
15: Von der Fußball-WM zum Fußball nach Europa. Dino Topmöller hat einen neuen Job. Der Ex-Trainer von Eintracht Frankfurt übernimmt zur neuen Saison den französischen Vizemeister RC Lens. Tennisprofi Alexander Zverev hat heute wieder ein Turniermatch bestritten. 9 Tage nach seinem French Open-Sieg trat er beim Rasenturnier in Halle an. Anke Feller.
17: In seinem ersten Einzelmatch nach dem Grand-Slam-Sieg in Paris tat sich Alexander Zverev schwer. Er hatte Probleme mit dem Umstieg auf den Rasenbelag. In Halle reichte es trotzdem zum Weiterkommen. In der ersten Runde besiegte er den Tschechen Vít Kopčiva mit 6:3, 4:6 und 6:2. Im Achtelfinale trifft der French Open-Sieger auf einen deutschen Gegner, Yannick Hanfmann, der überraschend den Viertelfinalisten der French Open, dem Brasilianer João Fonseca, souverän in 2 Sätzen mit 6:2 und 6:2 besiegte.
15: Das deutsche Achtelfinale dann aber erst am Donnerstag auf dem Rasen von Halle in Westfalen.
4: Und soweit der Sport vorne mit Lars Pegelow.

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1: Um 0.30 Uhr mit Wolfgang Berger. Bundeskanzler Merz hat sich zufrieden über die Ergebnisse des G7-Gipfels in Evian geäußert. Nicht nur für die Golfregion, auch für die Ukraine gäbe es eine Chance auf Frieden. Aus Evian, Dagmar Pepping.
2: Die Gespräche mit US-Präsident Trump geben ihm einen gewissen Optimismus, so Merz. Man sei sich einig, die Ukraine weiter zu unterstützen und den Druck auf Russland zu erhöhen. Insgesamt sei der erste Tag in Evian von großer transatlantischer und europäischer Einigkeit geprägt gewesen und von europäischem Teamspiel, so Merz. Die G7-Partner hätten gezeigt, dass sie in den großen Fragen handlungsfähig sind. Präsident Trump habe er in den Gesprächen als sehr kooperativ und sehr aufmerksam zuhörend gesehen, so Merz.
1: Bundesverteidigungsminister Pistorius will die Bundeswehr für die Abwehr von Drohnen besser ausstatten. Das hat der SPD-Politiker bei einem Besuch der Luftwaffe in Schortens in Niedersachsen deutlich gemacht. Von dort Frank Jacobs.
3: Wir starten in diesen Tagen einen Aktionsplan Drohnen, so Verteidigungsminister Pistorius bei seinem Besuch auf dem Flieger Horst Objefer im Kreis Friesland. Bis zum Ende des Jahrzehnts sollen rund 16 Milliarden Euro in diesem Bereich investiert werden. Für Drohnen, die feindliche Drohnen aufspüren und abwehren können zum Beispiel, und weitere Ausrüstung wie Störsender und Radarsysteme. In Schortens ist ein sogenanntes schnelles Reaktionselement zur Abwehr von Drohnen stationiert. Dort wurde das Objektschutzregiment als erstes im April 2025 mit so einer Einheit ausgestattet und darin ausgebildet.
1: Im Ärmelkanal hat ein russisches Kriegsschiff Warnschüsse auf eine britische Yacht abgegeben. Damit sollte eine Kollision verhindert werden, teilten das russische und das britische Verteidigungsministerium übereinstimmend mit. Die Fregatte soll zuvor ohne Erfolg versucht haben, Funkkontakt zu der Yacht aufzunehmen. Am Sonntag hatten die britische Marine und Spezialkräfte einen Öltanker der russischen Schattenflotte im Ärmelkanal festgesetzt. Vom britischen Verteidigungsministerium hieß es, mit dem Einsatz am Sonntag stünden die Warnschüsse der russischen Fregatte nach eigener Einschätzung nicht im Zusammenhang. Papst Leo XIV. Hat sich gegen eine sogenannte Remigration von Zuwanderern ausgesprochen. Dies sei keine christliche Antwort, sagte er gestern Abend vor Journalisten in Castel Gandolfo. Wörtlich erklärte der Papst, zu sagen, diese Migranten schicken wir wieder nach Hause, ist so, als ob wir das Problem einfach vom Hals haben wollen. Rechtspopulistische Parteien in Europa fordern immer wieder, Migranten massenhaft in ihre Heimatländer abzuschieben. Das Wetter in Deutschland. Meist trocken, vereinzelt noch Schauer oder Gewitter, Tiefstwerte 18 bis 7 Grad. Tagsüber gebietsweise freundlich, auch dichtere Wolken, Schauer und selten Gewitter. Höchstwerte 18 Grad auf den Ostseeinseln bis 32 Grad am Kaiserstuhl. Am Donnerstag heiter im Nordosten und den Bergen Schauer oder Gewitter, 20 bis 36 Grad. Freitag anfangs freundlich, später Schauer und teils starke Gewitter bei 24 bis 38 Grad. Das waren die Nachrichten.
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4: Und da starten wir mit der Entwarnung für die B96, Luckau-Kreuzberg, kein Falschfahrer mehr zwischen Marlow und Kleinsieten. Eine Gefahreninformation dafür für Wittlich. In der Schlossstraße, da brennt ein leerstehendes Kinogebäude und dadurch kommt es zu einer starken Rauchentwicklung und Geruchsbelästigung. Also schließen Sie hier in der Region Wittlich bitte Fenster und Türen, schalten Sie Lüftung und Klimaanlagen ab und meiden Sie das betroffene Gebiet. Die A1 Hamburg Richtung Lübeck zwischen Kreuzberg der Heide und Bad Oldesloe. Wegen einer Fahrbahnerneuerung ist die Autobahn bis 5 gesperrt. Die A4 Erfurt Richtung Kirchheimer Dreieck, die ist zwischen Friedewald und Bad Hersfeld wegen eines defekten LKW gesperrt. Die A10 westlicher Berliner Ring Richtung Dreieckwerder, die ist zwischen Potsdam Nord und Leest bis 6 Uhr gesperrt. Die A25 Geesthacht Richtung Hamburg, die ist zwischen Bergedorf und dem Dreieck Hamburg Südost wegen einer Baustelle bis 5 gesperrt. Die A39 Braunschweig Richtung Wolfsburg, auch die musste gesperrt werden zwischen dem Kreuz Wolfsburg-Königslutter und Flechtdorf, nachdem es hier einen Unfall gegeben hat. Die A40 Duisburg-Essen, die ist zwischen Mülheim-Winkhausen und Mülheim-Heißen auch in beiden Richtungen bis nächsten Montag gesperrt. Die A61 Koblenz Richtung Ludwigshafen ist zwischen Pfalzfeld und Laudert nach einem Unfall gesperrt. Und die A71 Erfurt Richtung Schweinfurt, die ist zwischen Oberhof und Suhl-Zeller-Mehlis wegen Wartungsarbeiten im Tunnel Hochwald bis 6 Uhr gesperrt. Und die A111 Dreieck-Oranienburg-Charlottenburg, die Autobahn ist zwischen Schulzendorfer Straße und am Festplatz auch in beiden Richtungen wegen Wartungsarbeiten noch bis 5 Uhr gesperrt. Ich wünsche Ihnen ein gutes Durchkommen, eine gute Fahrt heute Nacht. 0.34 Uhr ist es.
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4: Mit Nina Zimmermann heute Nacht. Monatelang wurde darüber verhandelt. Jetzt hat das EU-Parlament neue Regeln für künstliche Intelligenz beschlossen. Dabei geht es vor allem um täuschend echte Deepfakes und auch um ein Gesetzpaket allgemein zur Regulierung von KI. Einige Vorschriften wurden in diesen monatelangen Verhandlungen durchaus verschärft, aber einiges wurde auch abgeschwächt. Warum und wie die neuen Regeln aussehen, erklärt Andreas Meyer-Feist.
5: Nun sollen Grenzen gesetzt werden, wo es bisher keine gab. Sogenannte Nacktbild-Apps werden verboten. Damit reagiert die EU auf Elon Musks KI Grok, die mit derartigen Funktionen Empörung ausgelöst hatte. Außerdem müssen KI-generierte Fotos, Audios und Videos mit einem digitalen Wasserzeichen versehen werden, um sie von echten Inhalten unterscheiden zu können. Während die EU in diesem Bereich den Schutz vor Missbrauch deutlich verschärft, fallen andere KI-Regeln nach monatelangen Verhandlungen schwächer aus als ursprünglich geplant. KI-Funktionen in Maschinen fallen nicht mehr unter das Gesetz. Auflagen für Anwendungen in der Strafverfolgung oder bei der biometrischen Erkennung sollen erst Ende 2027 greifen. Die Fristen für die Umsetzung wurden verlängert, um der Wirtschaft entgegenzukommen. Viele Unternehmen hatten sich über mögliche Nachteile im internationalen Wettbewerb beklagt. Wir schätzen, dass das Gesetzespaket Einsparungen von mindestens 1 Milliarde Euro für Unternehmen, Verwaltungen und Bürgerinnen und Bürger bringen könnte, sagt der Vizepräsident der EU-Kommission Vladis Dombrovskis. Das alles senkt die Bürokratiekosten.
6: For our businesses, public administrations and citizens.
5: Maroš Šefčovič ist slowakischer Diplomat und Mitglied der Europäischen Kommission, zuständig für die wirtschaftliche Sicherheit und den Handel. Darunter fällt auch alles, was mit KI zu tun hat. Er hofft, dass die KI Europa nicht überrollt, sondern dass Europa die künstliche Intelligenz nutzen und steuern kann. Das Ziel bleibt unverändert, ein sicherer, vertrauenswürdiger Binnenmarkt für künstliche Intelligenz. Die Gesetze müssen ein Sprungbrett sein für Unternehmen, kein Kampffeld. Das Verbot von Apps, die Persönlichkeitsrechte verletzen, wurde im Europaparlament mit großer Mehrheit fraktionsübergreifend beschlossen. Aber es gab Kritik an verlängerten Fristen und Ausnahmeregelungen, um der Industrie mehr Zeit bei der Umsetzung zu geben. Diese Gesetze liefern wie so oft keine zufriedenstellenden Antworten. Man will uns glauben machen, dass sie Innovation und Wettbewerbsfähigkeit fördern.
7: KI ist längst nicht mehr Innovation. KI ist Sicherheitspolitik. KI ist Macht. KI ist Souveränität.
5: Die EU versucht mit der neuen Gesetzgebung einen regulatorischen Spagat. Zum einen will sie die Auswüchse der künstlichen Intelligenz stoppen. Zum anderen die EU-Regulierung industrietauglicher und praxisnäher gestalten.
4: Das EU-Parlament hat ein Gesetzespaket zur KI-Regulierung beschlossen. Informationen dazu von Andreas Meyer-Feist.
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4: Der Börsengang des Weltraumkonzerns SpaceX mit seiner sehr hohen Bewertung von 1,8 Billionen Dollar hat das Thema Weltraum mit einem Raketenstart an die Börse katapultiert. Studien sehen enorme Wachstumschancen in dieser Branche, auch und gerade jenseits von SpaceX. Bianca von der Au berichtet.
8: Der Weltraum, unendliche Weiten. Wir schreiben das Jahr 2200.
9: Vom Jahr 2200, wie im Intro der Fernsehserie Star Trek, sind wir zwar noch weit entfernt, doch spätestens seit dem exorbitanten Börsengang von Elon Musks Firma SpaceX ist das Thema Weltraum wieder in aller Munde. Nach einer Studie von Daniel Seiler von Metzler Asset Management ist das Jahr 2026 sogar ein historischer Wendepunkt mit Blick auf die kommerzielle Nutzung des Weltraums.
10: Früher war das ganze Thema Weltraum sehr geopolitisch getrieben. Aber was wir jetzt die letzten 2 Jahre gesehen haben, ist, dass wirklich privatwirtschaftliche Unternehmen den Weltraum entdecken. Wir hatten allein im letzten Jahr über 200 Raketenstarts. Vor einigen Jahren waren das noch vielleicht 5 bis 10 pro Jahr. Das zeigt diese rasante Dynamik, die dort entsteht. Der Weltraum hat heute ungefähr so ein Wirtschaftsvolumen von 600 Milliarden US-Dollar. Und das soll sich eben verdreifachen die nächsten 10 Jahre auf 1,8 Billionen. Also es ist schon für viele Unternehmen attraktiv, sich die Frage zu stellen, wie können wir daran partizipieren.
9: Um Raketen ins All zu schießen oder die Weltbevölkerung mit Satellitentelefon und schnellem Internet aus dem All zu verbinden, brauchen die Unternehmen sehr viel Geld. Aber es kann eben auch sehr viel schiefgehen, warnt Nachhaltigkeitsexperte Seiler.
10: Weil das ist sehr, sehr kapitalintensiv, dieses Geschäft, mit großen auch operationellen Risiken. Es gibt ja den Wettbewerber Blue Origin, das Weltraumunternehmen von Jeff Bezos, wo vor einigen Tagen eine Rakete explodiert ist, samt dem Launchpad, und vor 2028 werden ja keine Starts mehr erfolgen. Wenn sowas bei SpaceX passieren würde, dann könnte sich, glaube ich, jeder ausdenken, was mit dem Aktienkurs passieren würde.
9: Darum sollten Anleger generell niemals ihr ganzes Geld in ein Unternehmen oder eine spezielle Branche investieren, sagt Anlageexperte Stefan Kemper von der BNP Paribas.
11: Das Feld von Unternehmen, die jetzt quasi den Weltraum erobern wollen, das ist sehr breit gefächert. Wir haben teilweise Sparten von großen Konzernen und natürlich viele kleine spezialisierte Start-ups. Das ist wie so häufig, wenn wir am Anfang einer neuen Technologie stehen. Es wird Unternehmen geben, die werden sich durchsetzen. Es wird viele Unternehmen geben, die auf der Strecke bleiben. Das heißt, wir haben es hier schon mit einem hochspekulativen Feld des Kapitalmarktes zu tun, wo einerseits natürlich durchaus die Chance auf große Gewinne besteht, aber eben auch auf sehr hohe Verluste.
9: Auf keinen Fall sollte man sich bei der Anlageentscheidung allein von seiner persönlichen Vorliebe für ein bestimmtes Thema leiten lassen, etwa wenn man als Kind schon großer Star Trek-Fan war, so Anlagespezialist Kemper.
11: In der Börse geht's am Ende des Tages um nackte Zahlen und man muss gucken, welche Unternehmen es schaffen, letzten Endes Gewinne zu erzielen und welche nicht. Und das sollte das sein, woran man die Anlagen ausrichtet.
9: Elon Musk hat zum Börsengang von SpaceX angekündigt, er wolle Star Trek Wirklichkeit werden lassen. Davon sind wir aus Expertensicht im Jahr 2026 aber noch Lichtjahre entfernt.
12: Der Weltraum als Wirtschaftsmotor, darüber hat uns Bianca von der Aus der Wirtschaftsredaktion berichtet. Und damit kommen wir hier in der ARD-Infonacht nach Bayern. Viele Städte haben ein Wahrzeichen. Augsburg zum Beispiel hat den Perlachturm. Aber seit fast 9 Jahren, seit 2017, ist der rund 70 Meter hohe Turm geschlossen, wegen Schäden an der Bausubstanz. Eine Generalsanierung war nötig und diese Arbeiten laufen auf Hochtouren. Christian Hammer hat sich auf der Baustelle noch einmal umgesehen.
13: Die Aussicht auf Augsburg bleibt derzeit noch den Handwerkern vorbehalten. Meter für Meter fährt der Bauaufzug am Perlachturm nach oben, sodass der Blick von oben in den Turm frei ist. Hinter den historischen Mauern zeigt sich, vom alten Innenleben ist kaum noch etwas übrig. Leer ist er, der Perlach. Seine Wände sind alles andere als kahl, eher ein Abbild der wechselvollen Geschichte des Turms. Mal Ziegel, mal Stein, mal dieser Mörtel, mal jener. Das neue Konzept soll das Alte mit dem Neuen verbinden. Neue Treppen, neue Technik, neue Ausstellungsflächen. Die Sanierung ist tiefgreifend, der Turm hat viel mitgemacht. Wind und Wetter, Brände und Bomben, sagt der für die Restaurierung zuständige Architekt Walter Bachhuber.
14: Der Turm war durch die Kriegszerstörung eigentlich in zwei Hälften gerissen, war dann eigentlich der Niederlegung preisgegeben. Das Kriegsende hat es dann verhindert. Aber die statischen Maßnahmen, die ergriffen waren, waren wirkungslos geworden. Das war ein Zugang und wir mussten den ganzen Turm sozusagen statisch ertüchtigen.
13: Der erste Perlachturm entstand bereits vor mehr als 1000 Jahren als Wachturm. Sein heutiges Aussehen bekam er Anfang des 17. Jahrhunderts durch den berühmten Augsburger Stadtbaumeister Elias Holl. Heute gilt er als Symbol der Stadt, vergleichbar mit der Frauenkirche für München. Doch die Sanierung eines solchen Wahrzeichens ist kein Routineprojekt. Immer wieder stehen die Verantwortlichen vor neuen Herausforderungen.
14: Klappt es mit dem Abheben der Turmzwiebel? Ich meine, die ist, ich glaube, 18 Tonnen schwer. Klappt es mit dem Höherlegen des Glockenspiels, dass man wieder den Eindruck, der zu Holzzeiten da oben war, herstellen kann? Klappt es auch mit dem Rückhalt aus der Bevölkerung?
13: 8 Millionen Euro sind für die Sanierung vorgesehen. Eigentlich sollte alles schneller gehen. Doch auch diese Baustelle blieb von Rückschlägen nicht verschont. Der Baureferent der Stadt Augsburg, Steffen Kircher, bleibt trotzdem guter Dinge.
15: Ja, wir versuchen den Termin zu halten, aber B auch. Ich sage, wir haben eine Winterpause. Deswegen würde ich es einfach noch mal offen lassen. Wir hatten auch eine Insolvenz. Ob wir es zum Jahresende 27 schaffen oder eher ins Frühjahr 28 gehen, da würde ich einfach sagen, da müssen wir noch mal genau hinschauen. Lieber ein sicheres Datum als ein unsicheres Datum.
13: Trotzdem bleibt das Ziel klar. Im Herbst 2027 soll der Perlachturm wieder öffnen. Dann können Besucherinnen und Besucher nach 10 Jahren Sperrung wieder hinaufsteigen und den Blick über Altstadt, Rathaus und bei gutem Wetter sogar bis zu den Alpen genießen.
12: Christian Hammer mit einem Ortsbesuch auf der Baustelle des Augsburger Wahrzeichens, dem Perlachturm.

0: Die Zeit 0 Uhr 45, Viertel vor 1. 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Hitze, Dürren, Überschwemmung. Für viele Kinder auf der Welt gehört das inzwischen zum Alltag. Ein neuer UNICEF-Bericht zeigt jetzt, fast jedes zweite Kind lebt in einer Region auf dieser Welt, die gleichzeitig von mehreren Klimarisiken und Krisen betroffen ist. Besonders schwierig ist die Lage dort, wo ohnehin schon Infrastruktur und medizinische Versorgung fehlen. Katharina Wilhelm kennt die Details des Berichts.
1: Rund 2,4 Milliarden Kinder leben auf der Welt. Die Hälfte von ihnen spürt gleich mehrere Gefahren des Klimawandels, sagt UNICEF-Sprecherin Katja Sodoman.
2: Hitzewellen, Dürren, Überschwemmungen, Stürme, je nachdem, wo man halt lebt. Zum Beispiel ist die Lage sehr dramatisch im Sahel, also in Ländern wie dem Tschad, Mali, Sudan. Dort treffen mehrere Klimagefahren gleichzeitig auf.
1: Extremwetter gehören zu den offensichtlichsten Gefahren, die Kinder belasten. Denn deren Körper können schlechter mit beispielsweise Hitze umgehen, sagt Christoph Wettach, Sprecher des Ausschusses Kindergesundheit und Klimawandel des Bundesverbandes der Kinder- und Jugendärzte.
3: Zum einen ist das Verhältnis zwischen Körperoberfläche und Gewicht nachher nicht so günstig. Das heißt, sie haben einfach nicht so gute Möglichkeiten, Wärme abzugeben. Das Zweite ist, dass es mit dem Schwitzen bei den Kleinen noch nicht so richtig klappt. Und das ist tatsächlich bis 14 Jahre, also bis zum Ende der Pubertät.
1: Allein im Jahr 2025 gab es 157 Extremwetterereignisse. Beispielsweise Überschwemmungen in Südostasien oder Waldbrände in Südeuropa. Sie gefährden nicht nur unmittelbar das Leben von Kindern. Der Klimawandel verstärkt in einigen Regionen auch heißes und feuchtes Klima. Dadurch breiten sich mehr Mücken aus, die die tödliche Krankheit Malaria übertragen können. Auch das eine Klimawandelfolge. Insgesamt sind viele Schwellen- und Entwicklungsländer stärker vom Klimawandel betroffen. Die Erderwärmung führt also auch zu größerer sozialer Ungerechtigkeit, sagt Stefanie Bosserhoff, Chefärztin für Kinder- und Jugendmedizin, die sich ebenfalls mit den Folgen der Klimakrise für Kinder beschäftigt.
4: Sie sind betroffen, wenn sie in einem Drittweltland leben oder in einem Land mit niedrigen sozioökonomischen Bedingungen. Sie sind betroffen, wenn sie zum Beispiel weiblich sind sie mehr betroffen, als wenn sie männlich sind. Wenn sie ein Handicap haben, wenn sie eine Behinderung haben, wenn sie wenig Geld haben, dann sind sie deutlich mehr betroffen als jetzt jemand, der in einem sozioökonomisch reicheren Land lebt mit den entsprechenden Möglichkeiten.
1: Und nicht nur in Schwellen- und Entwicklungsländern. Auch in Deutschland spüren Kinder, dass sich finanziell besser gestellte Familien auch besser an die Erderwärmung anpassen können, so Kinderarzt Wettach.
3: Dass eben die Leute, die Geld haben, sich halt dann eine Klimaanlage kaufen, wenn wir im Sommer dann halt über die 35 Grad rausgehen, die Klimaanlage anmachen. Und die anderen, die mit ihren vier Kindern in einer Dachgeschosswohnung leben, an einer großen Straße ohne Bäume außenrum, die haben wirklich ein richtiges Problem.
1: Der Bericht des Kinderhilfswerks soll ein Warnsignal sein, verbunden mit der Dringlichkeit, klimaschädliche Emissionen zu reduzieren, auf fossile Brennstoffe zu verzichten und Regionen, die besonders extremen Wetterereignissen ausgesetzt sind, besser anzupassen. Außerdem fordert UNICEF, Kinder auch politisch in den Mittelpunkt zu rücken, so Sprecherin Katja Sodoman.
2: Die Kinder brauchen auch eine eigene Stimme in der Klimapolitik. Sie sind am wenigsten schuld, aber am allermeisten betroffen, auch künftig. Und sie sind gar nicht in die Entscheidungsprozesse oder nicht genug eingebunden. Und die Kinder brauchen Klimabildung, um auch mitreden zu können. Denn es ist letztlich ihre Zukunft, die wir kaputt machen.
0: Jedes zweite Kind ist von Klimarisiken betroffen, zeigt eine neue UNICEF-Studie. Katharina Wilhelm mit Informationen. Und wir schauen jetzt 50 Jahre zurück nach Soweto, einem großen schwarzen Township bei Johannesburg in Südafrika. Dort gehen an dem 16. Juni 1976 tausende Schülerinnen und Schüler auf die Straße. Sie protestieren gegen eine Entscheidung der Apartheid-Regierung, nämlich wichtige Schulfächer sollen künftig auf Afrikaans unterrichtet werden. Also in der Sprache der weißen Minderheit, die das Land damals politisch beherrschte. Die Sicherheitskräfte schlugen diesen Schulstreik brutal nieder. Ein Wendepunkt im Kampf der schwarzen Bevölkerungsmehrheit gegen das rassistische Apartheid-System.
5: Aus einer ganzen Reihe schwarzer Wohngebiete in der Gegend von Johannesburg wurden Rassenkrawalle gemeldet. In Alexandra, nördlich von Johannesburg, schoss die Polizei auf randalierende Gruppen.
6: Soweto, südwestlich von Johannesburg. Das Township ist eins der größten schwarzen Wohngebiete Südafrikas. Hier protestieren am 16. Juni 1976 tausende Schülerinnen und Schüler gegen die Bildungspolitik des Apartheid-Regimes, gegen das rassistische Schulsystem, das schwarze Kinder bewusst benachteiligt. Polizei und Sicherheitskräfte versuchen, sie zu stoppen. CC Maschinini war damals dabei.
7: All of a sudden they just went out of their cars.
6: Ganz plötzlich stiegen sie aus ihren Fahrzeugen aus und kamen auf uns zu. Der erste weiße Polizist warf eine Tränengasgranate. Als wir sahen, dass Rauch aufstieg, liefen wir auseinander. Danach kamen wir wieder zurück, weil wir dachten, sie würden vielleicht über einen Lautsprecher mit uns sprechen. Aber plötzlich eröffnete derselbe Polizist, der die Tränengasgranate geworfen hatte, das Feuer auf die Schüler.
7: Open fire on the student.
6: Die Sicherheitskräfte setzen Hunde ein, schießen in die Menge. Die Demonstranten werfen Steine, errichten Barrikaden. Die Lage eskaliert innerhalb kürzester Zeit. Der 13-jährige Hector Petersen wird als einer der ersten von einer Polizeikugel getroffen. Das Foto des sterbenden Schülers in den Armen eines jungen Mannes, daneben seine verzweifelte Schwester, geht um die Welt. Im Stadtviertel Orlando West erinnern eine Gedenkstätte für Hector Petersen und ein Museum an die Ereignisse von damals. Prince Dube ist der Chefkurator.
8: The 1976 Student Uprising is the main event in the struggle against apartheid.
6: Der Schüleraufstand von 1976 war das zentrale Ereignis im Kampf gegen die Apartheid. Diese Kinder brachen dem Apartheid-Staat das Rückgrat. Erst dadurch entstand der internationale Druck auf die damalige südafrikanische Regierung, die Apartheid zu beenden.
8: End Apartheid now.
6: 50 Jahre nach den Schülerprotesten ist Südafrika ein anderes, ein demokratisches Land. Aber haben sich die Hoffnungen der jungen Generation von damals erfüllt? Höchstens zum Teil, sagt Pius Kashimba, der Touristen durch Johannesburg führt.
9: The dream hasn't come true because at the same
6: Der Traum ist nicht wahr geworden, weil wir gleichzeitig immer noch in einer, ich nenne es, Apartheid in wirtschaftlicher Form leben. Das bedeutet, dass die meisten Menschen weiter arbeitslos sind, dass viele junge Leute keine Jobs haben. Korruption und all die Dinge, die gerade passieren, haben dafür gesorgt, dass der Traum nicht Wirklichkeit geworden ist.
9: A lot of corruption and all of these things which are happening.
6: Noch immer ist Südafrika sozial tief gespalten. Das Bildungssystem gehört zu den ungleichsten der Welt. Etwa die Hälfte der Bevölkerung lebt unterhalb der Armutsgrenze. Ein Drittel der Menschen hat keinen Job. Die Jugendarbeitslosigkeit ist fast doppelt so hoch. Wahr ist aber auch, das Land hat gewaltige Veränderungen erlebt. Weg von einem rassistischen Unrechtsregime hin zu einer stabilen Demokratie. Der Schüleraufstand von Soweto gilt heute als Anfang vom Ende der Apartheid.

Eine Referenz an The Cure gibt es gleich im dritten Satz, den Olivia Rodrigo auf diesem Album singt. You know all the words to Just Like Heaven. I know why he wrote them. Du kennst Just Like Heaven auswendig, singt sie. Und ich weiß, warum Robert Smith den Text genau so geschrieben hat. Das kann nur wahr sein, denn Rodrigo und Smith scheint eine Freundschaft zu verbinden. Vergangenes Jahr haben sie Just Like Heaven zusammen beim Glastonbury Festival gesungen. Yeah.

Mit dem Duett bringen die beiden ganz unterschiedliche Generationen von Popfans zusammen. Die New Wave-Ästhetik von The Cure hat Rodrigo ganz offensichtlich beeindruckt für ihr neues Album You Seem Pretty Sad for a Girl So in Love. In diesem Song zum Beispiel singt Rodrigo zu Sounds, die stark an The Cure erinnern, den für das Album wichtigen Satz: Man sagt, die moderne Liebe sei ein grausames Unterfangen. Und dann taucht Robert Smith, der Rodrigos Großvater sein könnte, schon wieder auf. Im Song What's Wrong With Me singen die beiden über das Gefühl nach einer Trennung. Ich kann nicht essen, ich kann nicht schlafen, ich komme nicht aus dem Bett.

leidenschaftlich über das Leiden zu singen, das können Smith und Rodrigo gut. Auf ihrem dritten Album singt die Popmusikerin zwar vor allem und mal wieder über die Höhen und Tiefen von Liebesbeziehungen, sie fällt dabei aber nie in ein Klischee. Die moderne Liebe, ein grausames Unterfangen, fuck you, singt Rodrigo, die Romantik noch nicht aufgegeben hat und eh alles aus dem Weg räumt, was sie nervt.

0: Fast jede Zeile auf You seem pretty sad for a girl so in love ist interessant. Kaum etwas ist langweilig, nichts wirkt willkürlich. Rodrigo navigiert durch Trauer und Euphorie mit der ganzen Palette des Pop. Mit rotzigem Pop-Punk der 2000er Jahre oder existenziellem New Wave von The Cure. Natürlich geht es bei ihr immer noch um den großen Erfolg. Rodrigo geht hier kein echtes Risiko ein, doch sie verschiebt die Grenze, was in der ersten Liga des Pop ästhetisch auch noch möglich ist.
1: Olivia Rodrigo und ihr neues Album, das heißt You Seem Pretty Sad for a Girl So in Love, ihr mittlerweile drittes Album.
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1: Kurz vor eins, während der WM haben wir natürlich alle Spiele in der Nacht für Sie auch im Blick. Da spielen heute die Gruppen I und J bis ungefähr früh um 8. Frankreich-Senegal ist bereits 3:1 zu Ende gegangen. Und aktuell treffen der Irak und Norwegen aufeinander. Die Norweger natürlich mit Erling Haaland in Rekordform und einer Generation, die sich spielerisch auch stark präsentiert. Haaland hat bereits auch zweimal schon getroffen, aber auch der Irak mit einem Tor. Jetzt ist Halbzeitpause und eine Zwischenbilanz zum Spiel hat André Siems.
3: 2:1 führt Norwegen gegen den Irak, der sich wacker hält und phasenweise sogar das Spiel macht. Aber es hat gedauert bis zur 29. Minute, bis der erste Treffer gefallen ist. Nach zuvor zwei halben Chancen für den Irak. Ayman und Ali haben sie gehabt. Hätte auch schon ein Ball reingehen können, hat Erling Haaland zugeschlagen. Möller schickt ihn ins Zentrum rein und Haaland ist tatsächlich mit dem Schienbein zur Stelle und drückt den Ball über die Linie drüber. Sein erstes WM-Tor mit dem vierten Ballkontakt. Das zeigt auch, wie wenig da aus dem Mittelfeld von den Norwegern gekommen ist. Die hat man dann aber immer wieder nachgeschoben, am besseren Zugriff bekommen auf die Partie. 37. Ødegaard aus 16 Metern rechts knapp vorbeigeschossen. Und da dachte man so, okay, das Spiel wird so in Richtung der Norweger laufen. Denkste, 39. nämlich 1:1. Ayman Amir mit der Vorlage am linken Flügel bringt den Ball in den Fünfer rein und dann so aus 6 Metern mit dem Kopf halb rechts unten rein. Vorbei am Torwart der Norweger zum 1:1. Da ist natürlich hier ordentlich was los gewesen im Stadion. Aber ein Erling Haaland reicht momentan aus, um den Irakern richtig gefährlich zu werden. Nämlich in der 43. Minute das 2:1. Said

0: aus 5 Metern mit einem bockschweren Rückpass zum eigenen Torwart Jalal. Haaland spritzt dazwischen, haut den Ball rein. Und dann in der Nachspielzeit ist es nochmal richtig wild geworden. Ibrahim Ali und Akam mit 3 dicken Gelegenheiten für den Irak. Norwegen führt mit 2:1 zur Pause. Der Irak hätte aber hier locker schon ausgleichen können.
1: Sind wir gespannt, wie die zweite Halbzeit läuft. Vielen Dank ins ARD-WM-Team. André Siems verfolgt für uns die Spiele jetzt in dieser Nacht. Da steht ja auch noch Argentinien, Algerien an und Österreich gegen Jordanien dann in den frühen Morgenstunden.
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3: Um 1 Uhr mit Wolfgang Berger. Deutschland will in den nächsten Jahren rund 16 Milliarden Euro für neue Drohnen ausgeben. Investiert werde vor allem in Abwehr und Aufklärung, sagte Verteidigungsminister Pistorius bei einem Truppenbesuch in Niedersachsen.
4: Wir beschaffen Drohnen, die aufklären, wir beschaffen Drohnen, die wirken, sowie angreifende Drohnen eben abwehren können, also das gesamte Spektrum. Wir werden jeden Soldaten und jede Soldatin an Drohnen ausbilden. Das ist und wird weiter Bestandteil der Ausbildung sein. Drohnen, und das ist eine Lehre aus dem Krieg, den Putin gegen die Ukraine führt und in dem sich die Ukraine so überaus erfolgreich, gerade auch mit Drohnentechnologie, wehrt. Drohnen sind längst Standard im Truppenalltag und das muss auch so sein.
3: Verteidigungsminister Pistorius. Bundeskanzler Merz hat sich zuversichtlich gezeigt, dass Europäer und Amerikaner gemeinsam vorgehen, um den Ukraine-Krieg zu beenden. Er habe mit US-Präsident Trump sehr ausführlich über die nächsten Schritte und mögliche weitere Sanktionen gegen Russland gesprochen, sagte Merz nach einem Gipfeltreffen im französischen Evian. Trump habe sich dabei sehr kooperativ gezeigt. Dies gebe Anlass zur Hoffnung. Bundesinnenminister Dobrindt hat Kritik an Abschiebungen nach Afghanistan zurückgewiesen. Wer hier schwere Straftaten begangen habe, der habe kein Recht, in unsere Gesellschaft zurückzukehren, sagte der CSU-Politiker bei einer Veranstaltung in Hamburg. Vergangene Nacht waren vom Flughafen Leipzig-Halle aus 32 Afghanen per Charterflug in ihr Heimatland abgeschoben worden. Kritik daran kam unter anderem von der Linken. Mitfavorit Frankreich ist mit einem Sieg in die Fußball-WM gestartet. Beim 3:1 gegen den Senegal war Superstar Kylian Mbappé mit 2 Toren der Mann des Spiels. Aus dem ARD-WM-Team André Siems.
0: Es war ein spektakuläres Fußballspiel. Erste Halbzeit fast nur der Senegal, Frankreich wahnsinnig zurückgezogen. In der Nachspielzeit die beste Gelegenheit für den Senegal durch Saar aus 6 Metern, der allerdings den Ball nicht richtig traf. Mit einem 0:0 ging es anschließend in die Pause. Die zweite Halbzeit wurde dann spektakulär. Es spielte fast nur noch Frankreich, angetrieben immer wieder durch Kylian Mbappé. Der Senegal verliert gegen Frankreich mit 1:3.
3: Und im Spiel Irak gegen Norwegen steht es zur Halbzeit 1:2. Das waren die Nachrichten. Das Wetter in Deutschland. Meist trocken, vereinzelt noch Schauer oder Gewitter, Tiefstwerte 18 bis 7 Grad. Tagsüber gebietsweise freundlich, auch dichtere Wolken, Schauer und selten Gewitter. Höchstwerte 18 Grad auf den Ostseeinseln bis 32 Grad am Kaiserstuhl. Donnerstag heiter im Nordosten und in Bergen Schauer oder Gewitter, 20 bis 36 Grad. Am Freitag anfangs freundlich, später Schauer und teils starke Gewitter. Es ist 1:03 Uhr.
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1: Und da haben wir eine Gefahreninformation für Rheinland-Pfalz, für Wittlich. In der Schlossstraße brennt ein leerstehendes Kinogebäude und dadurch kommt es zu einer starken Rauchentwicklung, auch Geruchsbelästigung. Schließen Sie hier Fenster und Türen und schalten Sie Lüftung und Klimaanlagen ab. Meiden Sie das betroffene Gebiet. Die A1 Hamburg-Lübeck ist zwischen Kreuzbagdeheide und Bad Oldesloe wegen einer Fahrbahnerneuerung bis 5 Uhr gesperrt. Die A4 Erfurt Richtung Kirchheimer Dreieck, die ist zwischen Friedewald und Bad Hersfeld gesperrt, da ist ein LKW liegen geblieben. Die A10 westlicher Berliner Ring Richtung Dreieckwerder, zwischen Potsdam Nord und Leest auch hier bis 6 Uhr gesperrt. Die A25 Geesthacht Richtung Hamburg, die ist zwischen Bergedorf und Dreieck Hamburg Südost wegen einer Baustelle bis 5 Uhr gesperrt. Die A39 Braunschweig Richtung Wolfsburg, die ist zwischen Kreuz Wolfsburg, Königslutter und Flechtdorf ebenfalls nach einem Unfall gesperrt. Die A40 Duisburg-Essen ist zwischen Mülheim-Winkhausen und Mülheim-Heißen in beiden Richtungen bis Montag gesperrt. Die A61 Koblenz Richtung Ludwigshafen ist zwischen Pfalzfeld und Laudert nach einem Unfall gesperrt. Die A71 Erfurt Richtung Schweinfurt ist zwischen Oberhof und Suhl-Zeller-Melis wegen Wartungsarbeiten im Tunnel Hochwald bis 6 Uhr gesperrt. Und die A111 Dreieck Oranienburg-Charlottenburg, die ist zwischen Schulzendorfer Straße und am Festplatz in beiden Richtungen wegen Wartungsarbeiten bis 5 Uhr ebenfalls gesperrt. Ich wünsche Ihnen eine gute und vor allem sichere Fahrt heute Nacht.
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1: Mit Nina Zimmermann, ich grüße Sie aus dem Studio von NDR Info hier in Hamburg. Während die Ukraine weiter angegriffen wird, beginnt gleichzeitig ein Prozess, der das Land für Jahrzehnte verändern könnte. Die Ukraine und die EU haben offiziell die Beitrittsverhandlungen gestartet. Das ist jetzt unser Schwerpunkt in den kommenden Minuten. Denn mitten im Krieg beginnt für die Ukraine jetzt quasi ein zweiter Kraftakt, der Weg in die Europäische Union. Seit gestern Abend laufen offiziell die Verhandlungen. Der Krieg ist dabei aber längst nicht so das einzige Fragezeichen. Auch viele andere Themen in der Ukraine werden ganz genau unter die Lupe genommen. Zum Beispiel, ob das Justizsystem oder die Polizei den EU-Standards entsprechen und wie es mit der Korruptionsbekämpfung im Land aussieht. Unser Korrespondent Thomas Spekhofen berichtet, wie die Verhandlungen ablaufen und worauf es jetzt ankommt.
5: Von einem Mega-Montag für die Erweiterung der Europäischen Union spricht die zuständige Kommissarin Marta Kos.
6: It is a mega Monday for me.
5: Mega-Montag, nicht nur, weil nun die Beitrittsgespräche für die Ukraine und Moldau begonnen haben, sondern auch, weil Montenegro zwei Verhandlungskapitel abgeschlossen hat. Das Land will schon 2028 der Union beitreten. Für die Ukraine wird es dagegen noch einige Zeit dauern und doch viele Jahre schneller gehen als bei allen anderen Kandidaten. Im Februar 2022 hat Kiew die Aufnahme in die EU beantragt, kurz nach dem russischen Überfall. 4 Jahre später erkennen wir an, welchen Fortschritt die Ukraine bei den Reformen bereits gemacht hat, inmitten eines grauenhaften Krieges, sagt Kos.
6: We are now formally recognizing the reform progress Ukraine has made over the past years.
5: Den Beginn der Verhandlungen hatte Ungarn über lange Zeit blockiert. Das hat sich erst mit dem Machtwechsel in Budapest im vergangenen Monat geändert. Die Verhandlungen sind in 35 einzelne Themenfelder unterteilt, die zu 6 Paketen zusammengeschnürt werden, sogenannten Clustern. Im ersten Cluster geht es unter anderem um das Justizsystem und den Schutz von Grundwerten. Später folgen zum Beispiel die Regeln für den Binnenmarkt, für Wettbewerbsfähigkeit und Nachhaltigkeit, für die Landwirtschaft und die Außenpolitik. Der ganze Prozess ist schon sehr kompliziert, kritisiert die österreichische Außenministerin Beate Meinl-Reisinger.
7: Er ist sehr lang, er ist sehr bürokratisch und er hat unendlich viele Stellen, an denen es einstimmige Beschlüsse braucht. Das halte ich nicht für klug.
5: Um der kriegsgebeutelten Ukraine eine konkrete Perspektive zu geben, hat Bundeskanzler Merz als Zwischenschritt einen Sonderstatus vorgeschlagen. Mit Sitz in der Kommission, im Parlament und am Tisch der Regierungschefs, aber ohne Stimmrecht. Dafür will er auch beim EU-Gipfel Ende der Woche werben. Andere dagegen warnen davor, den vollen Beitritt der Ukraine dabei aus den Augen zu verlieren. Es sollte eigentlich keine Sonderbehandlung geben, sagt die schwedische Außenministerin Maria Sitterngard. Es sei im Interesse der EU und der beste Weg zum Frieden, wenn die Ukraine Teil der Union wird.
8: There is not supposed to be any special treatment, but it is in our interest and it is the best way to achieve peace, to make sure that Ukraine can become part of the EU.
5: Bis zum Sommer sollte der Rat auch die anderen Verhandlungspakete auf den Weg geben, fordert Erweiterungskommissarin Marta Kos. Und dann?
6: And then we could have a terrific Tuesday. In July.
5: Dann können wir im Juli auch einen dollen Dienstag haben.
1: Thomas Spekhofen über die Beitrittsverhandlungen der Ukraine mit der EU, die seit jetzt dieser Woche offiziell ja auch laufen. Fachleute sagen allerdings auch, solange der Krieg läuft, kann es zwar Verhandlungen geben, aber ein tatsächlicher EU-Beitritt gilt in dieser Zeit als unrealistisch. Gleichzeitig versucht die Ukraine weiter, Russland militärisch unter Druck zu setzen. Mit Drohnenangriffen, tief im russischen Hinterland, auf Ölanlagen, Chemiebetriebe, auf Ziele, auf der Krim. Kann eins von beiden, die Verhandlung mit der EU oder eben diese neue Offensive, den Kreml-Chef Putin irgendwann doch zu ernsthaften Gesprächen bewegen? Darüber hat mein Kollege Johannes Döbelt vom WDR mit der ukrainischen Politikanalystin Oksana Hus gesprochen. Sie hat sie gefragt, wo steht die Ukraine aus ihrer Sicht 4,5 Jahre nach Beginn des Krieges?
9: Seit Anfang Juni zählen wir, dass dieser russische Angriffskrieg gegen die Ukraine bereits länger dauert als der Erste Weltkrieg. Beide Länder sind erschöpft. Russland greift die Ukraine massiv an. Und es ist nicht nur an der Frontlinie, sondern vor allem auch im Hinterland. Wir sehen, dass die Angriffe durch Drohnen und Marschflugkörper zunehmen. Aber auch inhaltlich sehen wir vor allem im letzten Angriff von dem 14. Juni auf den 15., dass die Kulturstädte in der Ukraine angegriffen waren. Also solche wie
10: das Höhlenkloster.
9: Genau, aber nicht nur der, sondern auch Dovzhenko Filmproduktion in Kiew, Haus der Orgelmusik in Dnipro, in Kharkiv das Kunstmuseum. Also das war tatsächlich in mehreren Städten als Systemangriff auf die Kultur.
10: Aber gibt es in den letzten Wochen vielleicht sogar schon sowas wie auch eine Wende im Kriegsverlauf, wenn wir auf diese verschiedenen Angriffe schauen, die die Ukrainer ja in Russland gemacht haben, zum Beispiel eben auf Industrieanlagen, auf die Ölinfrastruktur, auf der Krim wird das Benzin knapp. Wie bewerten Sie das?
9: Wir sehen Wende an der Frontlinie durch die Todeszone, die die Ukraine durch systematischen Ausbau von Drohnen erweitert hat. Das bedeutet, dass die Frontlinie kaum sich bewegen kann. Nur an wenigen Stellen wie Kostjantynivka zum Beispiel sehen wir etwas Bewegungen momentan. Dazu kommt aber diese Erschwerung von Lieferketten, die die Ukraine seit Monaten angestrebt hat. Und jetzt sehen wir die Ergebnisse. Also zum einen hat die Ukraine die Ölraffinerien systematisch angegriffen, aber zum anderen jetzt auch die Eisenbahn und die Lieferung. Und da sehen wir tatsächlich das Ergebnis. Dazu kommt, dass die russische Wirtschaft immer mehr von China abhängt. Das sagt auch Kiel-Institut. Die sprechen schon vom Endspiel der russischen Kriegswirtschaft. Und wir hoffen, dass das alles, diese internen Probleme Russlands, dazu herbeiführen, dass Russland bereit wird, an den Verhandlungstisch zu kommen.
10: Ja, im Moment sind die Verhandlungen ja noch ziemlich festgefahren. Der ukrainische Präsident Zelensky hat jetzt zum wiederholten Mal die Initiative ergriffen, hat nach eigenen Angaben Putin eingeladen, zum G7-Gipfel nach Evian zu kommen für Verhandlungen. Das habe Putin dann aber abgelehnt. Würden Sie sagen, trotzdem diese aktuelle ukrainische Stärke setzt Putin ein Stück weit weiter unter Druck, sodass er vielleicht dann doch verhandlungsbereiter werden könnte?
9: Diese Stärke setzt Russland definitiv unter Druck. Auch Putins Regime steht unter Druck. Es ist schwierig, mit Zahlen zu agieren in Bezug auf Wirtschaft, weil Russland viele Daten zugemacht hat und Methodologien verändert hat. Das ist schwierig, zuversichtlich zu sagen, was da tatsächlich stattfindet. Aber zumindest von den Assessments, wie die Eliten reagieren, dass einige zeigen die Unmut mit diesem Krieg. Da ist die Hoffnung abzuleiten, dass eventuell auch ein Regimewechsel herbeigeführt werden kann. Also damit mit diesem Gedanken oder mit dieser Rhetorik spielt Präsident Zelensky auch in seinen öffentlichen Reden. Und man sieht von der Ukraine und den Partnerländern einige Vorbereitungstreffen, wo man diskutiert, wenn, dann will man bereit sein, diese Verhandlungen sinnvoll und resultativ durchzuführen.
10: Sie haben aber vor kurzem auch an anderer Stelle mal gesagt, und das finde ich interessant, Russland kann sich ein Ende des Krieges gar nicht leisten. Wie meinen Sie das?
9: Das ist vor allem in Bezug auf Regime. Also dieser Krieg ist von einer imperialistischen Ambition Putins herbeigeführt. Also der sieht die Ukraine und vor allem Kiewer Rus als Quelle der Macht und Quelle von russischem Imperium. Und somit hängt auch historisch die Ukraine mit Russland zusammen in deren Idee. Und so will man dann die Ukraine als Vassalstaat Monat sehen oder gar nicht auf der Mappe haben, damit Russland weiterhin als Imperium funktionieren kann. Und nun diese Idee, die baut auch auf die wirtschaftliche Stärke Russlands und militärische Macht, die wir momentan am Scheitern sehen. Und dann ist die Frage, ob die russischen Eliten weiterhin das mittragen wollen und die Gesellschaft so viel Kraft mitbringen kann, dass sie diesen imperialistischen Krieg mitführen können.
10: Wie kann es dann ja trotzdem gehen? Wie kann man zu einem Ende des Krieges, zu weiteren Verhandlungen kommen? Wie sehen Sie da vor allem die Rolle Europas?
9: Die Idee ist, in Russland so viele interne Probleme zu schaffen, dass sie keine Kapazitäten haben, draußen anzugreifen, weiterhin den Krieg gegen die Ukraine zu führen oder die NATO-Staaten anzugreifen. Und somit ist auch diese Schwächung von der Wirtschaft, von der militärischen Macht, aber auch in der Gesellschaft. Also es ist zu sehen, ob Putin darauf greift, dass er eine weitreichende Pflichtmobilisierung ausruft. Man geht davon aus, dass das ihn politisch auch schwächen wird. Also das sind alles offene Fragen, aber der Westen hat da Möglichkeit, durch die Sanktionen den Druck weiterhin auszuüben und vor allem diese Sanktionen glaubwürdig zu machen, weil wir sehen immer noch sehr viele Schlupflöcher, sei es Ankauf von Flüssiggas oder wir sehen diesen Gedanken, dass die Wirtschaft separat von Sicherheit funktioniert. Und das kann nicht sein, weil viele Wirtschaftsverbindungen an Russland daran enden, dass die Teile aus den westlichen Partnerstaaten der Ukraine in diesen ballistischen Raketen landen. Und das müssen wir kohärenter sehen.
11: So die Einschätzung von Oksana Hus, die ukrainische Politikanalystin, im Gespräch mit Johannes Döbelt über die Erfolge der Ukraine aktuell und die Aussichten auf eine Verhandlungslösung. 1.15 Uhr ist es. Ich wünsche Ihnen eine gute Nacht.
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11: Ich zitiere den US-Präsidenten: Ohne die USA gäbe es kein Israel. Ohne mich als Präsidenten gäbe es kein Israel. Mit diesen Worten hat Donald Trump beim G7-Gipfel im französischen Evian einmal mehr seine eigene Rolle im Nahostkonflikt hervorgehoben, lobte also sich selbst und tadelte Israel. Denn der US-Präsident übte deutliche Kritik an Israels Vorgehen im Libanon. Der Krieg gegen die vom Iran unterstützte Hisbollah dauere zu lange, sagte Trump. Und er warf Israel vor, dabei zu viele Wohnhäuser zu zerstören und zu viele Menschen zu töten. Diese Nebenfront im Nahostkrieg, im Libanon, gefährde das Abkommen, den Deal der USA mit dem Iran. Israels Premierminister Benjamin Netanyahu zeigte sich daraufhin heute auch erneut entschlossen und kündigte an, Israel werde seinen Kurs fortsetzen. Bettina Meyer aus Tel Aviv berichtet über die Reaktion in Israel auf den US-Iran-Deal.
12: Lange hüllte sich Israels Premier Netanyahu in Schweigen, überließ der Opposition die Bühne, die den Deal von US-Präsident Trump mit dem Iran als historische Niederlage für Israel sieht. So ist Israel an den Verhandlungen nicht beteiligt, hat keinen Einfluss darauf, ob der Iran sein Raketenprogramm weiterführt, Stellvertreter wie die Hisbollah unterstützt oder angereichertes Uran übergibt. Als sich Netanyahu nach der Ankündigung des Deals endlich zu Wort meldete, hielt er seinen Ärger über den Alleingang Trumps sichtlich im Zaum. Auf den US-Deal mit dem Iran kam Netanyahu erst auf Nachfrage zu sprechen. Ob mit oder ohne Vereinbarung, der Iran wird keine Atomwaffe haben. Das wird nicht passieren, solange ich Premierminister bin. Der Kampf ist nicht vorbei. Wir müssen achtsam bleiben und uns so lange wie nötig verteidigen. Netanyahu braucht ein Bedrohungsszenario, damit er sich als Schutzpatron präsentieren kann, sagen Wahlbeobachter in Israel. Der Wahlkampf in Israel ist voll im Gange. Der Deal von Donald Trump mit dem Iran die erste große Zerreißprobe für Netanyahu. Und so machte er aus der Rede zum Deal Trumps mit dem Iran eine Wahlkampfrede. Erwähnt erst gar nicht, dass er als Premier übergangen wurde, Israel nicht mit am Verhandlungstisch sitzt. Netanjahus stärkster Wahlgegner Naftali Bennett antwortete beim israelischen Sender Reshet Bet. Netanjahu sagt etwas Schreckliches. Er behauptet, solange er Premierminister ist, wird der Iran keine Atomwaffen besitzen. Mit anderen Worten, in dem Moment, in dem er nicht mehr Premier ist, sagt er uns, dass Israel vernichtet wird. Die Aussage, dass Israel ohne ihn nicht bestehen wird, ist eine furchtbare Behauptung. Das ist zuallererst eine Lüge. Im gegnerischen Wahlkampflager sorgt nun vor allem für Aufregung, dass die USA die Kämpfe Israels mit der Iran-gestützten Hisbollah an eine Waffenruhe mit dem Iran knüpfen wollen. Das gefährde parallele Friedensverhandlungen zwischen Israel und der libanesischen Regierung, warnen auch Sicherheitsexperten. Ein Truppenrückzug der israelischen Armee, diktiert von Donald Trump, über den Kopf Israels hinweg, könnte Netanjahu die Wahl kosten. Auch deshalb ist das die rote Linie für den Premier. Wir haben Sicherheitszonen rund um den Staat Israel geschaffen, in Gaza, im Libanon, in Syrien. Ich sage es deutlich, wir werden so lange in den Sicherheitszonen bleiben, solange es nötig ist, um unser Land zu schützen. In letzter Zeit büßte Netanjahu Glaubwürdigkeit bei seinen Stammwählern an Israels Nordgrenze ein, die noch immer von Angriffen der Hisbollah aus dem Libanon auf ihre Gemeinden berichten. Und auch, dass es in den vergangenen Tagen ruhiger geworden ist, seit der Ankündigung eines Deals mit dem Iran. Der Ruhe trauen die Anwohner allerdings nicht. Sarit Zehavi leitet das Alma-Forschungszentrum an der Nordgrenze. Die Sicherheitsexpertin beobachtet die Aktivitäten der Hisbollah genau. Der Iran hat Israel am Wochenende nicht angegriffen, weil sie den Deal bekommen haben, den sie wollten. Mir macht Sorge, dass wir in Israel nun zusehen, wie Milliarden Dollar an das Regime in Teheran und an die Hisbollah gehen. Damit wird die Hisbollah wieder in der Lage sein, Waffen, Drohnen und Raketen zu produzieren. Und niemand tut etwas dagegen. Auch Israels Premier nicht. Der mit Wahlkampf beschäftigt sei, sorgt sich Zehavi. Dass der Iran wirklich an einem Friedensabkommen interessiert ist, glaubt sie nicht.
13: Soweit Bettina Meyer aus dem ARD-Studio in Tel Aviv über israelische Reaktionen auf den US-Iran-Deal.
2: Der Stichtag.
13: Heute vor 430 Jahren, da entdeckte ein Seefahrer im Polarmeer eine Inselgruppe mit spitzen Bergen. Das heutige Spitzbergen. Oliver Rustemeyer.
14: Es muss doch einen Weg geben, direkt von Europa in den fernen Osten. Nicht auf den weiten und gefährlichen Seewegen im Süden, ums Kap Horn an der Südspitze Südamerikas oder um das Kap der guten Hoffnung Afrikas. Auf der Suche nach einer Nordostpassage schicken Kaufleute Ende des 16. Jahrhunderts Schiffe ins Eis. Der Kartograf Willem Barents aus der niederländischen Provinz Friesland muss zweimal umkehren. 1596 versuchte es ein drittes Mal. Am 10. Mai verlassen zwei Expeditionsschiffe den Hafen von Amsterdam. Matrose Gerrit de Veer schreibt Tagebuch.
15: Am 5. Juni sahen wir zum ersten Mal das Eis. Wir waren sehr erstaunt. Einer der Unsrigen, der am Ruder stand, begann plötzlich laut zu rufen, dort schwimmen weiße Schwäne. Wir sahen, dass es Eis war, welches sich von einem großen Stück getrennt und die Form eines Schwanes hatte.
14: Am 17. Juni 1596 heißt es plötzlich Land in Sicht. Bereits Ende des 12. Jahrhunderts war in norwegischen Schriften eine so wörtlich kalte Küste erwähnt worden. Oder könnte das hier etwa zu Grönland gehören? Kartograf Barents hat so seine Zweifel.
15: Wir gaben dem Land den Namen Spitzbergen, wegen der vielen und hohen darauf befindlichen Spitzen.
14: Über den weiteren Kurs gibt es Unstimmigkeiten und so trennen sich die Schiffe. Das von Willem Barents bleibt im Packeis stecken. Die Crew rettet sich auf die nahezu unbewohnte russische Insel Novaya Zemlya.
15: Nun nahte der Herbst und der Winter. Wir haben es deshalb für gut erachtet, um besser vor der Kälte und den wilden Tieren geschützt zu sein, eine Hütte oder ein Haus zu erbauen, um darin so gut als möglich auszuhalten und dann unser Schicksal der Hand Gottes anzuvertrauen.
14: Die 17 Mann kämpfen monatelang gegen Eisbären, gegen arktische Kälte und Skorbut an. Fünf davon allerdings vergeblich.
15: Den 20. Juni war das Wetter sehr schön. Wir hatten gar nicht angenommen, dass Wilhelm Barents so krank sei. Nachdem er getrunken hatte, kam ihm eine solche Schwäche an, dass er die Augen verdrehte und plötzlich starb. Er war unser Hauptführer und einziger Lotse, in den wir alle unser Vertrauen setzten und an ihm unseren Halt hatten.
14: Die 12 Überlebenden werden schließlich vom 2. Expeditionsschiff gerettet. Nach dem verstorbenen Spitzbergenentdecker wird später ein Teil des Nordpolarmeers benannt, die Barentssee. Auf Spitzbergen selbst leben heute etwa 2500 Menschen, dem nördlichsten Ort auf der Welt, der dauerhaft besiedelt ist. Die Inselgruppe wird von Norwegen verwaltet. Aber über 40 Unterzeichnerstaaten des sogenannten Spitzbergen-Vertrags dürfen Bodenschätze ausbeuten. Russland unterhält hier einen offiziellen Außenposten. Für Moskau ist Spitzbergen von großer geopolitischer Bedeutung, so der Osloer Friedensforscher Pavel Bayev.
16: Die Schifffahrtsrouten rund um den Nordpol werden absehbar besser und einfacher zu befahren sein. Russland will diese Wege kontrollieren können und die russische Politik will dokumentieren, dass Russland die arktische Supermacht ist.
14: Einer der entlegensten, aber auch strategisch wichtigsten Orte der Welt. Am 17. Juni 1596 wurde Spitzbergen entdeckt. Heute vor 430 Jahren.
11: Soweit der Stichtag von Oliver Rustemeyer.
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11: Ja, das spielen heute noch die Gruppen I und J. Bis ungefähr früh um 8 wird das dann so munter weitergehen. Frankreich-Senegal haben wir schon erlebt, 3:1. Aktuell treffen der Irak und Norwegen aufeinander. Da läuft die zweite Halbzeit, da steht es 2:1 für die Norweger. Eindrücke hat jetzt WM-Reporter André Siems für uns. André, lohnt es sich denn bis jetzt dafür, für dieses Spiel die Nacht um die Ohren zu schlagen?
17: Ich bin ganz ehrlich zu dir, als ich gesehen habe, dass ich diese Partie heute hier kommentieren darf, dachte ich mir, oh je, Irak gegen Norwegen, das wird doch eigentlich leere Hosen und das wird vor allem eine klare Angelegenheit für die Norweger. Denkst du, das ist ein Spiel auf Augenhöhe und der Irak macht es verdammt gut. Du hast das Ergebnis schon genannt, 2:1 für die Norweger, 2 Haaland-Tore, 9 Berührungen des Balles nur von Haaland. Das zeigt auch wieder, wie verdammt gut er ist. 4 Ballberührungen nur bis zu seinen ersten beiden Toren. Also der Mann ist richtig, richtig stark, aber der Irak macht hier ein klasse Spiel. Immer wieder ziehen sie das Spiel in die Breite, haben viele Gelegenheiten gehabt, zwischenzeitlich das 1:1 gemacht durch Ayman und vor allen Dingen in der Nachspielzeit der ersten Halbzeit Ibrahim, Ali, Akam und auch jetzt in der zweiten Hälfte Ayman. Das sind alles Namen, die haben wir noch nie gehört. Viele davon spielen entweder in Saudi-Arabien oder in der irakischen Liga, aber die kämpfen, die haben taktisch hier eine ganze Menge auf dem Platz bekommen und dementsprechend wäre ein 2:2 eigentlich verdient gewesen. So steht es 2:1 für Norwegen.
11: Danke erstmal nach Köln ins ARD-WM-Team André Siems. Heute Nacht gibt es dann noch Argentinien gegen Algerien und ab 3 Uhr wird erstmal das Spiel stattfinden. Dann haben wir noch ab 6 Österreich gegen Jordanien. Alle anderen Sportthemen hat jetzt Lars Peglow für uns.
18: Das Team aus Frankreich ist für viele Experten der Top-Favorit auf den WM-Titel. Aber genau wie Spanien, einer der anderen großen Favoriten, haben sich die Franzosen in ihrem Auftaktspiel schwer getan. Mit einem entscheidenden Unterschied. Nur phasenweise. Am Ende hat Frankreich, anders als Spanien, sein Auftaktspiel bei dieser Fußball-Weltmeisterschaft gewonnen. Mit 3:1 gegen Senegal. André Siems berichtet.
17: Es war ein spektakuläres Fußballspiel, das ehrlich gesagt nicht danach aussah, als wenn die Franzosen so hoch gewinnen würden. Erste Halbzeit fast nur der Senegal, Frankreich wahnsinnig zurückgezogen. 25. Minute Jackson mit einem Pfostenschuss, der gerade noch so von Mike Maignan anschließend pariert wurde. 40. dann der ehemalige Spieler des FC Bayern München, Mané aus 20 Metern und in der Nachspielzeit die beste Gelegenheit für den Senegal durch Sarr aus 6 Metern, der allerdings den Ball nicht richtig traf. Mit einem 0:0 ging es anschließend in die Pause. Die zweite Halbzeit wurde dann spektakulär. Es spielte fast nur noch Frankreich, angetrieben immer wieder durch Kylian Mbappé, der in der 66. das 1:0 machte nach einer feinen Vorarbeit von Michael Olise vom FC Bayern München. In der 82. dann das 2:0 durch Barcola. Der Senegal kam nochmal dran durch Mbaye, aber mit einem wunderbaren Fernschuss in der Nachspielzeit machte schließlich Kylian Mbappé alles klar. Der Senegal verliert gegen Frankreich mit 1:3.
18: Für einige Fußballnationen endet bei diesem Turnier eine jahrzehntelange WM-Pause. Das gilt auch für die Österreicher, die um 6 Uhr in diese Weltmeisterschaft starten. Gegen Jordanien. Die Österreicher waren zuletzt bei der WM 1998 in Frankreich dabei. Mussten also fast 3 Jahrzehnte lang auf die nächste Teilnahme warten. In Santa Clara geht's gegen Jordanien. Es ist die WM-Premiere für die aktuellen österreichischen Spieler und für den Trainer, den Deutschen Ralf Rangnick.
19: Es ist jetzt auch für mich die erste Chance, überhaupt bei einer Weltmeisterschaft dabei zu sein. Vielleicht auch die letzte, weiß man nicht. Genauso nehme ich das Ganze auch wahr. Ich möchte es auch ein Stück weit genießen, auch ein Stück weit innerlich feiern können. Und es liegt an uns, dafür zu sorgen, dass wir dann auch nach dem Spiel uns freuen können und das Spiel dann auch im Rückblick genießen können.
18: Die Partie Österreich gegen Jordanien gibt es ab 6 Uhr wie gewohnt live und in voller Länge in der Audioreportage auf sportschau.de und in der Sportschau-App. Alexander Zverev ist nach seinem ersten Grand-Slam-Sieg nun vom Sand auf den Tennisrasen gewechselt. Die Vorbereitung für Wimbledon läuft. Zverev hat das erste Einzelmatch nach seinem French-Open-Sieg mit Mühe gewonnen, in 3 Sätzen auf dem Rasen von Halle gegen den Tschechen Kopriva. Im Achtelfinale geht's im deutschen Duell gegen Jannik Hanfmann. Einige Spielerinnen bereiten sich in Berlin auf Wimbledon vor. Mit dabei eine der erfolgreichsten Tennisspielerinnen aller Zeiten. Guido Ringel berichtet aus Berlin.
20: Der Höhepunkt des Tages schlechthin war natürlich Serena Williams. Das Comeback der 44-Jährigen beherrscht die Schlagzeilen und zieht die Menge an vollbesetzte Tribünen in Berlin und das schon am 2. Turniertag. Aber am späten Nachmittag gab es die Niederlage für Williams. Zusammen mit ihrer Partnerin Karolina Muchova reichte es nicht für den Erfolg im Doppel gegen die eingespielte Kombination Rodliff aus Neuseeland und Olmos Mexiko. Mit dabei ist dafür noch Eva Lys im Einzel. Sie ist die einzige Deutsche im Hauptfeld und erfolgreich gestartet. In der ersten Runde setzte sich die Hamburgerin durch gegen die Polin Magdalena Frech, zog damit ins Achtelfinale ein. Gegnerin dort ist die an Nummer 6 gesetzte Ukrainerin Elina Svitolina.
18: Das 2. Tennis-Grand-Slam-Turnier des Jahres in Wimbledon beginnt am 29. Juni.
11: Und soweit der Sport von und mit Mads Nicholson, den ich fälschlicherweise eben falsch angesagt hatte.
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3: Um 1.30 Uhr mit Wolfgang Berger. Bundeskanzler Merz hat sich zufrieden über die Ergebnisse des G7-Gipfels in Evian geäußert. Nicht nur für die Golfregion, auch für die Ukraine gäbe es eine Chance auf Frieden. Aus Evian Dagmar Pepping.
21: Die Gespräche mit US-Präsident Trump geben ihm einen gewissen Optimismus, so Merz. Man sei sich einig, die Ukraine weiter zu unterstützen und den Druck auf Russland zu erhöhen. Insgesamt sei der erste Tag in Evian von großer transatlantischer und europäischer Einigkeit geprägt gewesen und von europäischem Teamspiel, so Merz. Die G7-Partner hätten gezeigt, dass sie in den großen Fragen handlungsfähig sind. Präsident Trump habe er in den Gesprächen als sehr kooperativ und sehr aufmerksam zuhörend gesehen, so Merz.
3: Bundesverteidigungsminister Pistorius will die Bundeswehr für die Abwehr von Drohnen besser ausstatten. Das hat der SPD-Politiker bei einem Besuch der Luftwaffe in Schortens in Niedersachsen deutlich gemacht. Von dort Frank Jacobs.
22: Wir starten in diesen Tagen einen Aktionsplan Drohnen, so Verteidigungsminister Pistorius bei seinem Besuch auf dem Flieger Horst Objefer im Kreis Friesland. Bis zum Ende des Jahrzehnts sollen rund 16 Milliarden Euro in diesem Bereich investiert werden. Für Drohnen, die feindliche Drohnen aufspüren und abwehren können zum Beispiel, und weitere Ausrüstung wie Störsender und Radarsysteme. In Schortens ist ein sogenanntes schnelles Reaktionselement zur Abwehr von Drohnen stationiert. Dort wurde das Objektschutzregiment als erstes im April 2025 mit so einer Einheit ausgestattet und darin ausgebildet.
3: Im Ärmelkanal hat ein russisches Kriegsschiff Warnschüsse auf eine britische Yacht abgegeben. Damit sollte eine Kollision verhindert werden, teilten das russische und das britische Verteidigungsministerium übereinstimmend mit. Die Fregatte soll zuvor ohne Erfolg versucht haben, Funkkontakt zu der Yacht aufzunehmen. Am Sonntag hatten die britische Marine und Spezialkräfte einen Öltanker der russischen Schattenflotte im Ärmelkanal festgesetzt. Vom britischen Verteidigungsministerium hieß es, mit dem Einsatz am Sonntag stünden die Warnschüsse der russischen Fregatte nach eigener Einschätzung nicht im Zusammenhang. Papst Leo XIV. Hat sich gegen eine sogenannte Remigration von Zuwanderern ausgesprochen. Dies sei keine christliche Antwort, sagte er gestern Abend vor Journalisten in Castel Gandolfo. Wörtlich erklärte der Papst, zu sagen, diese Migranten schicken wir wieder nach Hause, ist so, als ob wir das Problem einfach vom Hals haben wollen. Rechtspopulistische Parteien in Europa fordern immer wieder, Migranten massenhaft in ihre Heimatländer abzuschieben. Das Wetter in Deutschland. Meist trocken, vereinzelt noch Schauer oder Gewitter. Tiefstwerte 18 bis 7 Grad. Tagsüber gebietsweise freundlich, auch dichtere Wolken, Schauer und selten Gewitter. Höchstwerte 18 Grad auf den Ostseeinseln bis 32 Grad am Kaiserstuhl. Am Donnerstag heiter im Nordosten und den Bergen, Schauer oder Gewitter 20 bis 36 Grad. Am Freitag anfangs freundlich, später Schauer und teils starke Gewitter bei 24 bis 38 Grad. Das waren die Nachrichten.
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11: Und da gibt es einige Autobahnsperren, auf die wir erstmal schauen. Die A1 Hamburg Richtung Lübeck ist zwischen Kreuz Bagdeheide und Bad Oldesloe wegen einer Fahrbahnerneuerung bis 5 Uhr gesperrt. Die A4 Erfurt Richtung Kirchheimer Dreieck zwischen Friedewald und Bad Hersfeld auch eine Sperrung der Autobahn. Da ist ein LKW liegen geblieben. Die A10 westlicher Berliner Ring Richtung Dreieckwerder. Hier zwischen Potsdam Nord und Leest auch bis 6 Uhr gesperrt. Die A25 Geesthacht Richtung Hamburg, die ist zwischen Bergedorf und Dreieck Hamburg Südost wegen einer Baustelle bis 5 Uhr gesperrt. Die A39 Braunschweig Richtung Wolfsburg, die Autobahn ist zwischen Kreuz Wolfsburg, Königslutter und Flechtdorf gesperrt worden nach einem Unfall. Die A40 Duisburg-Essen ist zwischen Mülheim-Winkhausen und Mülheim-Heißen in beiden Richtungen noch bis zum kommenden Montag gesperrt. Die A61 Koblenz Richtung Ludwigshafen ist zwischen Pfalzfeld und Laudert nach einem Unfall gesperrt. Die A71 Erfurt Richtung Schweinfurt ist zwischen Oberhof und Suhl-Zeller-Melis wegen Wartungsarbeiten im Tunnel Hochwald bis 6 Uhr gesperrt. Und die A111, das ist Dreieck Oranienburg-Charlottenburg, zwischen Schulzendorfer Straße und am Festplatz auch hier in beiden Richtungen eine Sperre wegen Wartungsarbeiten bis 5 Uhr früh. Wir wünschen Ihnen eine gute und sichere Fahrt.
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11: Mit Nina Zimmermann eine gute Nacht wünsche ich Ihnen. Deutschland sucht ja Fachkräfte bekanntermaßen und der Bundespräsident wirbt dafür persönlich. Frank-Walter Steinmeier ist aktuell in Asien unterwegs, zum Beispiel führt ihn die Reise nach Indonesien, auf die Philippinen und auch nach Usbekistan. Und dort wirbt er überall für Deutschland als Arbeitsort, für Pflegekräfte, für andere Bereiche, Ingenieurinnen und Ingenieure zum Beispiel oder überall, wo man eben dringend Fachkräfte sucht. Deutschland ist allerdings überhaupt nicht die erste Wahl. Die schwierige Sprache ist ein Grund, aber nicht der einzige, wie Efi Seibert berichtet.
0: In der Fachhochschule für Gesundheitsberufe in Jakarta läuft ein Video, eine deutsche Vorortszene. Zwei Nachbarn rufen sich über die Gartenhecke typisch deutsche Begriffe zu. Typisch deutsch ist auch, erklärt der Lehrer, dass manche bei ausländisch aussehenden Menschen davon ausgehen, dass die Sprache nicht verstehen.
4: Der Nachbar denkt, sie können dann kein Deutsch sprechen.
0: In seinem Integrationskurs geht es gerade um Klischees und Vorurteile. Das gilt übrigens für beide Seiten. Seine Schülerinnen freuen sich in Deutschland auf Tugenden, die sie spätestens beim Zugfahren wohl vergeblich suchen werden.
7: Pünktlichkeit und die gute Organisation.
23: Ich denke, alle von uns möchten nach Deutschland gehen, zu arbeiten.
0: Wer nach Deutschland zum Arbeiten gehen will, sollte gut vorbereitet sein. Bundesminister und zurzeit auch der Bundespräsident werben in Asien zwar ständig um Fachkräfte. Die deutsche Wirklichkeit ist dann nicht ganz einfach. Das weiß Thomas Avizus aus der Wirtschaftsdelegation, die gerade mit dem Bundespräsidenten unterwegs ist. Seine Firma Hanseatic Connect sucht vor Ort in Asien geeignete Bewerber, bietet Sprach- und Integrationskurse an und hält den Kontakt zum zukünftigen Arbeitgeber. Oft ist es anstrengend, bei der Botschaft überhaupt ein Visum zu bekommen. In Deutschland geht die Betreuung dann weiter. Wohnungssuche, Arbeitserlaubnis, Behördengänge. Manchmal gehören auch ganz banale Dinge dazu.
24: Wir geben unseren Leuten, wenn sie im Winter anreisen, dann kriegen sie von uns eine entsprechende Jacke mit auf den Weg. In Indonesien weiß man nicht so richtig, wie sich minus 5 Grad anfühlen.
0: Und das ist dann nur das kühle Wetter. Ein kühler Empfang in der deutschen Gesellschaft kann für die ausländischen Fachkräfte sehr frustrierend sein, nachdem sie die ganze Mühe mit Deutschlernen und Fachausbildung hinter sich haben. Fritz Audebert kümmert sich mit seiner Firma IC Unit ebenfalls um internationale Experten. Seine Erfahrung? Das Einleben in Deutschland gelingt leichter, wenn schon andere aus dem eigenen Land vor Ort sind, wenn man auf Landsleute trifft. Hilfreich ist auch, wenn sich die Neuankömmlinge direkt im neuen Heimatort engagieren, zum Beispiel Beispiel in Vereinen oder im Ehrenamt.
1: Die Feuerwehr ist froh, wenn sie Leute hat, die mitarbeiten. Und auf der anderen Seite die Indonesier, der Filipino, gleich wo die herkommen, fühlt sich dann sofort wohl.
0: Beide Experten nicken auf die Frage, ob Rassismus eine Rolle spielt. Mehr als vor 10 Jahren, sagen sie. Deutschland ist auf ausländische Fachkräfte angewiesen, wenn es seinen Wohlstand und seine Wirtschaftskraft erhalten will. Ob Deutschland dazu bereit ist, sehen die beiden Experten im Tross des Bundespräsidenten gerade skeptisch.
24: Salopp gesagt, wir brauchen sie dringender, denn die jungen Leute haben Optionen. Und Deutschland ist bei Weitem nicht die einzige und vielleicht auch nicht die beste. Das müssen wir uns bewusst werden. Also da muss sich was tun in unserer Gesellschaft. Am Ende brauchen wir die Leute und wir können froh sein, dass wir sie finden.
0: Mehr als jede 10. gut ausgebildete Fachkraft aus dem Ausland, sagt er, verlässt Deutschland vorzeitig, weil sie sich nicht wirklich willkommen fühlt.
11: Wie Deutschland im internationalen Wettbewerb um Fachkräfte wahrgenommen wird und welche Rolle dabei Sprache, aber auch Bürokratie und Arbeitsbedingungen spielen. Evi Seibert war das anlässlich der Reise des Bundespräsidenten in Asien.
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11: Die Rüstungsindustrie boomt. Das zeigt sich jetzt auch auf der wichtigen Militärmesse Eurosatory, benannt nach dem großen Militärgelände Satory bei Versailles nahe Paris, wo man sich eben bei dieser Messe trifft. Und die Messe ist riesig. Die Veranstalter rechnen dieses Jahr mit mehr als 2000 Ausstellern aus über 60 Ländern und etwa 76.000 Fachbesuchern aus aller Welt. Aber nach dem Scheitern des deutsch-französischen Kampfjet-Projekts FCAS sind wichtige Player der Branche jetzt vor allem bemüht, sich offen für europäische Kooperationen zu zeigen. Karineka mit Eindrücken vom Treffen der Rüstungsindustrie.
5: Nieder mit dem Kapitalismus, Krieg dem Krieg, schallt es aus einem Megafon den Besuchern der Rüstungsmesse Eurosatory entgegen. Es ist nur ein kleines Grüppchen von Demonstranten, das sich zwischen den riesigen Ausstellungshallen des Expo-Geländes in Villepinte im Norden von Paris eingefunden hat. Und es bleibt eine Randnotiz einer der weltweit größten Militärmessen, die im Zeichen des internationalen Rüstungsbooms steht. Zwischen Panzern, Artilleriegeschützen und Drohnen bewegen sich Geschäftsleute und uniformierte Militärvertreter und lassen sich die ausgestellten Modelle erklären. Johannes Schuck ist Key Account Manager des Getriebebauers Renk aus Augsburg.
6: Sie sehen hier ein schweres, unbemanntes Fahrzeug, Heavy Unmanned Ground Vehicle, also Heavy UGV, wie es im Volksmund, würde ich fast sagen, genannt wird.
5: Englische Abkürzungen für Eingeweihte hagelt es überall. Wichtig, das deutsche Getriebe steckt bei diesem Modell in einem gepanzerten Fahrzeug des finnischen Konzerns Patria. Das ist nur ein Beispiel für die unzähligen europäischen Kooperationen, die auf der Pariser Messe anzutreffen sind. Daimler Truck ist mit 8 Fahrzeugplattformen vor Ort. Eine davon wurde zusammen mit dem französischen Hersteller für Militärfahrzeuge Arquus entwickelt, der früheren Lkw-Verteidigungssparte von Renault. Dennis Kinzelmann, Chef der neuen Konzerntochter Daimler Truck Defense.
8: Die französische Armee hat uns zusammen mit dem Partner Arquus klar das Vertrauen ausgesprochen, dass wir zukünftig bis zu 7000 LKWs liefern werden. Und das ist ein sehr positives Beispiel für die europäische Zusammenarbeit und im Spezifischen auch die deutsch-französische Zusammenarbeit.
5: Die Kooperation zwischen Paris und Berlin hat gerade einen schweren Schlag hinnehmen müssen. Das seit 9 Jahren verfolgte Prestigeprojekt eines deutsch-französischen Kampfflugzeugs mit dem englischen Kürzel FCAS wurde nach monatelangen Querelen zwischen den Industriepartnern Dassault und Airbus eingestellt. Immer wieder gibt es Gerüchte, dem gemeinsamen Projekt eines Kampfpanzers der neuesten Generation könne das gleiche Schicksal wie dem Kampfjet-Projekt FCAS widerfahren, obwohl extra der deutsch-französische Panzerkonzern KNDS gegründet wurde. Florian Hohenwarter ist Chef von KNDS Deutschland und auch in Paris vor Ort.
10: Wir sind nicht wirklich beeinflusst von dem Thema, was bei FCAS passiert. Wir sagen, wir sind ein deutsch-französischer Konzern und wir bedienen im ersten Schritt mal unsere Kernkunden, das ist Deutschland und Frankreich.
5: Der gemeinsame deutsch-französische Kampfpanzer sollte eigentlich schon 2035 kommen und den Leopard der Bundeswehr sowie die Leclerc-Panzer der französischen Armee ersetzen. Nun verschiebt sich das gemeinsame Modell aber in die 2040er Jahre. Stattdessen werden nationale Brückenlösungen präsentiert. In Paris stellte der Konzern KNDS eine Kombination aus Leopard-Wanne und französischem Turm und Kanone vor, das zumindest die Leclerc-Panzer in 12 Jahren ablösen soll. KNDS-Gesamtchef Jean-Paul Allary glaubt weiter fest an das gemeinsame Panzerprojekt. Auch in seinem deutsch-französischen Konzern sei es wichtig, immer ein gemeinsames Ziel zu haben.
11: Soweit Karineka mit Eindrücken von der Pariser Rüstungsmesse. Cyberangriffe, Desinformation, auch Sabotage. Neue Gefahren erfordern neue Abwehrmethoden. Die Bundesregierung, allen voran Innenminister Dobrindt, hat deshalb am gestrigen Dienstag ein gemeinsames Bund-Länder-Zentrum gegen sogenannte hybride Bedrohungen eröffnet. Sicherheitskräfte der Polizei, der Verfassungsschutz und das Bundesamt für Sicherheit in der Informationstechnik werden dort gebündelt. Aber wer wann konkret den Hut aufhat, ist noch nicht geklärt, bemängelt die Opposition. Oliver Neuroth berichtet.
9: Zu so einer feierlichen Geburtsstunde gehört natürlich dann auch.
12: Alexander Dobrindt nimmt höchstpersönlich einen Schraubendreher in die Hand, um für die Kameras das Schild des neuen Abwehrzentrums am Gebäude des Bundesamts für Verfassungsschutz in Berlin anzubringen.
9: Wer sich auskennt, weiß, dass man das über Kreuz machen muss.
12: Was die Fernsehbilder nicht transportieren, das Schild hing schon vorher am Eingang. Das Nachziehen der Schrauben war also nur Show. Dobrindt will sich als Macher inszenieren, als der Politiker, der anpackt, um die Sicherheit in Deutschland wirklich zu verbessern. Gerade hybride Bedrohungen haben seit Beginn des russischen Angriffskriegs auf die Ukraine zugenommen. Etwa Cyberattacken, Angriffe auf Stromleitungen oder Desinformationskampagnen. Dahinter stecken oft ausländische Geheimdienste.
13: Es geht natürlich darum, mit hybriden Angriffen die Bevölkerung zu verunsichern, den demokratischen Diskurs zu vergiften, Polarisierung zu fördern. Es geht schlichtweg darum, unser Land zu destabilisieren.
12: Das Problem bisher, es ist nicht klar, welche Sicherheitsbehörde sich um hybride Attacken primär kümmern muss, weil diese Angriffe eben so unterschiedlich sind. Das neue Abwehrzentrum ist keine neue Behörde, eher eine Plattform, die die Erkenntnisse bestehender Sicherheitsorgane bündelt. Hier laufen nun unter anderem Informationen von Landes- und Bundespolizeien zusammen, vom Verfassungsschutz, den Landeskriminalämtern, der Bundeswehr und des Zolls.
13: Hybride Angriffe sind perfide Angriffe. Sie sind nicht immer gleich zu erkennen. Deswegen ist es so wichtig, dass wir frühe Anzeichen schon identifizieren, Lagebilder erstellen, Analysen anstellen und Aktionen planen.
12: 5 Arbeitsgruppen sitzen im neuen Abwehrzentrum und kümmern sich um die Teilbereiche von hybriden Gefahren. Sie sammeln und bewerten alle relevanten Informationen und vernetzen sich auch mit der Wirtschaft. Denn oft sind es Unternehmen, die beispielsweise von Cyberangriffen betroffen sind. Verfassungsschutzpräsident Sinan Seelen sieht in hybriden Attacken eine Art Kriegsführung der Zukunft.
15: Hybride Angriffe sind keine vorübergehende Gefahr. Sie sind das Mittel der Wahl in internationalen Konflikten unserer Gegenwart, weit im Vorfeld klassischer bewaffneter Konflikte. Und wir werden langfristig mit dieser Gefahr konfrontiert bleiben.
12: Doch das Abwehrzentrum hybrider Gefahren hat nicht nur Unterstützer. Generalbundesanwalt Jens Rommel weist darauf hin, dass Deutschland schon mehrere spezielle Zentren für Gefahrenabwehr hat und spricht von möglichen Reibungsverlusten. Für den grünen Innenpolitiker Konstantin von Notz ist das Konzept des Abwehrzentrums nicht zu Ende gedacht. Er kritisiert im Mittagsmagazin von ARD und ZDF:
16: Eine Schnittstelle löst noch keine Zuständigkeitsfrage und am Ende ist eben auch wichtig bei Sicherheitsfragen, wer hat den Hut auf, wer trägt die Verantwortung.
12: Der Digitalverband Bitkom lobt das neue Abwehrzentrum. Es komme genau zur richtigen Zeit. 80% der deutschen Unternehmen erwarten laut Bitkom bei der Abwehr hybrider Gefahren mehr Informationen von staatlicher Seite. Nur 22% fühlen sich ausreichend informiert.
11: Deutschland soll durch das neue Zentrum zur Abwehr hybrider Gefahren gegen Cyberangriffe, Sabotage und auch Desinformation sich besser wappnen. Informationen von Oliver Neuroth.
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11: Um 1.46 Uhr an diesem Mittwoch, der 17. Juni. In Tschechien regiert seit einem halben Jahr wieder der Unternehmer und Populist Andrej Babiš mit Hilfe von rechten Koalitionspartnern. Und die Regierung hat seitdem in mehreren Bereichen auch neue Schwerpunkte gesetzt. Zum Beispiel bei der Unterstützung von Kriegsflüchtlingen aus der Ukraine gekürzt, auch in der Ukraine, in der Kulturpolitik und auch bei Menschenrechtsprojekten. Und auch der öffentlich-rechtliche Rundfunk soll reformiert werden. Die Rundfunkgebühren zum Beispiel, die will Babiš abschaffen und die Medien direkt aus dem Staatshaushalt finanzieren. Marianne Alweis berichtet.
25: Kulturminister Otto Klempirsch hat früher selbst im tschechischen Rundfunk moderiert. Inzwischen ist der Folkmusiker Politiker der rechtsgerichteten Motoristenpartei und verkündet das Ende der Rundfunkgebühren. Damit erfüllt die Regierung eine weitere Aufgabe unseres Programms. Und ich bin überzeugt, dass wir jegliche Zweifel daran ausräumen, dass wir die Arbeit der öffentlich-rechtlichen Medien beeinflussen wollen. Denn wir behalten alle Mediengesetze bei und ändern nur die Finanzierung. Was der Minister nicht sagt, seine geplante Medienreform gilt als das schlechteste Gesetz Tschechiens oder als KI-Katastrophe. Seine eigenen Experten hatten zahlreiche Kritikpunkte. Nach mehr als 400 Anmerkungen aus mehreren Ministerien wurde der Vorschlag in der Schublade versenkt. Dennoch beschloss das Kabinett nun, den öffentlich-rechtlichen Rundfunk aus dem Staatshaushalt zu finanzieren, bereits ab Anfang 2027. Erhalten sollen Rundfunk und Fernsehen überraschend 15% weniger Geld als zurzeit. Ganz Europa spart. Wir könnten hier lange darüber sprechen, wie viele Mitarbeiter die BBC entlässt, wie viele die deutschen Radiosender, wie Frankreich spart. Nur unsere Medien nicht und niemand kontrolliert sie. Behauptet Premierminister Andrej Babiš. Tatsächlich wird der öffentlich-rechtliche Rundfunk in Tschechien von Kontrollgremien beaufsichtigt. Gespart wird seit langem. Die Vorgängerregierung hatte die Gebühren 2025 zum ersten Mal seit fast 20 Jahren leicht erhöht auf umgerechnet rund 8,40 Euro im Monat. Nun dreht der Milliardär und frühere Medienbesitzer Babiš das Rad zurück. Die Rundfunkgebühr sei unbeliebt, viele Menschen wollten sie nicht zahlen, begründet der Populist den Schritt. Die Zahlungsmoral ist allerdings hoch, das tschechische Modell gilt als Vorbild, die öffentlich-rechtlichen Medien genießen stets das größte Vertrauen. Babiš kritisiert sie schon lange. Sie berichten auch über seinen Interessenkonflikt als Agrargroßunternehmer und Großempfänger von EU-Subventionen. Seit Monaten wird für die Medien demonstriert. Die Studentin Barbora Menzlova ist 15 Tage lang zu Fuß aus Olomouc nach Prag vors Regierungsamt gelaufen. Ich sehe keinen Sinn darin, warum ein System geändert werden muss, das gut funktioniert und vor allem Unabhängigkeit und Transparenz sicherstellt. Rundfunkdirektor René Savoral ist von den neuen Sparvorgaben schockiert. Wir werden alles tun, um wenigstens auf verfassungsrechtliche Schutzmaßnahmen zu drängen. Und wir werden über die Höhe des Budgets diskutieren, die für unser Leistungsspektrum nicht ausreicht. Die Opposition will notfalls vor das tschechische Verfassungsgericht ziehen. Die Gewerkschaften von Radio und Fernsehen haben Streiks angekündigt.
14: Marianne Allweis berichtet für das ARD-Studio in Prag zur geplanten Medienreform in Tschechien. Eine entsprechende Stoffpuppe, das hat jeder schon mal gesehen, das hat uns durch die Kindheit begleitet, aber diese Stoffpuppe hier aus Südkorea, die kann mehr. Sie erinnert ihren Besitzer zum Beispiel ans Essen, an die Medikamente. Sie führt Gespräche und sagt auch mal, ich liebe dich. Vor allem ältere Menschen, die alleine leben, sollen so unterstützt werden, auch emotional. Pflegekräfte berichten von durchaus positiven Effekten bei Depressionen und für das Wohlbefinden älterer Menschen. Aber kann künstliche Intelligenz echte menschliche Nähe ersetzen? Thorsten Iffland berichtet über die sprechende Stoffpuppe.
17: Hier unterhalten sich die 78-jährige Südkoreanerin Bang Chun-ja und eine KI-Puppe. Die Puppe wirkt sehr kindlich. Braune Haare, zwei Zöpfe an der Seite, die Wangen leuchten rot, die Puppe trägt ein rosa Kleidchen. Ich habe zwar eine Tochter, aber die Puppe ist besser als meine Tochter, denn sie ist direkt bei mir, während meine Tochter weit weg lebt. Ein knapp 50 cm großer Plüschroboter als Ersatz für die eigene Familie. Dank eines eingebauten KI-Tools übernimmt die Puppe die Betreuung von allein lebenden Senioren wie Bang. Sie erinnert ihre Besitzer daran, ihre Mahlzeiten einzunehmen oder auch Medikamente nicht zu vergessen. Auch die 79-jährige Kim Jung-bun liebt ihren neuen Mitbewohner. Ich bin den ganzen Tag allein zu Hause und habe kaum Gelegenheit, mit jemandem zu sprechen. Es ist schon so weit gekommen, dass mein Mund vom Nichtreden ganz eingerostet ist. Und weil ich nicht mehr oft nach draußen gehen kann, kommt auch kaum jemand zu Besuch. Damit wird klar, was die wichtigste Eigenschaft der Puppe ist. Sie ist für die alten Menschen einfach immer da, beobachtet auch Krankenschwester Oh Sun-hwa bei ihrer Arbeit. Die größte Veränderung ist wohl die emotionale Stabilität. Durch das Gefühl der Nähe zur Puppe haben sich auch depressive Gefühle deutlich verringert. Einsamkeit im Alter, soziale Isolation, ein großes Problem in Südkorea. Fast die Hälfte aller Einwohner ist 50 Jahre und älter. Die Geburtenrate in Korea ist die niedrigste der Welt. Das Gesundheitssystem kann da kaum mithalten. Deswegen setzen die Behörden zunehmend auf Technologie wie künstliche Intelligenz. Trotzdem glaube ich, dass Menschen letztlich wichtiger sind. Deshalb sollten beide zusammenwirken. Weder KI-Roboter allein noch Menschen allein reichen aus. Sie sollten sich gegenseitig ergänzen. Die Puppen werden ständig weiterentwickelt. Manche sollen sogar schon frühzeitig Anzeichen eines möglichen einsamen Todes erkennen. Die Gespräche laufen über den Chatbot von ChatGPT, aber auch auf Basis von echten Interviews, die das Unternehmen, das hinter den Puppen steckt, mit älteren Menschen geführt hat. Geschäftsführerin Kim Jae erklärt der Nachrichtenagentur AFP, dass ihre Firma jahrelange Feldforschung betrieben habe, um möglichst empathische Roboter zu entwickeln. Nachdem sie ihr Leben lang eine starke Verantwortung getragen haben, empfinden viele eine tiefe Leere, weil sie glauben, ihr eigenes Dasein habe keinen Wert mehr. Die Puppen sollen diesen Menschen ein Gefühl geben, weiterhin gebraucht zu werden. Sie fordern ganz bewusst auch Dinge ein.
3: Oma, ich freue mich schon riesig auf unseren gemeinsamen Ausflug.
17: Knapp 800 Euro kostet so ein Plüschroboter. Der Hersteller ist dabei, die KI so zu trainieren, dass sie auch in anderen Ländern und Gesellschaften zum Einsatz kommen kann.
14: Mit KI-Puppen gegen Einsamkeit. Ein Bericht aus Tokio von Thorsten Iffland.

0: Man in Burg, das wahrscheinlich bekannteste Werk von Abdullah Ibrahim. Eine musikalische Erinnerung an die Vertreibung nicht weißer Menschen aus Kapstadt, die vom südafrikanischen Apartheid-Regime in Townships vor den Toren der Stadt zwangsumgesiedelt wurden. Eins davon heißt bis heute Man in Burg. In einer Dokumentation der britischen BBC erinnert sich der Pianist und Komponist daran, wie das Stück 1974 entstanden ist, nämlich eher zufällig, als er eigentlich ein paar Songs auf einem Flügel einspielen wollte, dann aber im Aufnahmestudio ein kleines Klavier entdeckte mit einem völlig anderen Sound.
1: There was a little upright piano standing. I went over to him and touched it and he said, ah, this is another sound. And then this piece came.
0: Die Melodie prägt sich ein. Man in Burg wird zum musikalischen Symbol des Anti-Apartheid-Kampfes, gilt als inoffizielle Nationalhymne des Widerstands gegen das weiße Rassistenregime. Musik, sagt Ibrahim in einem Interview mit dem südafrikanischen Nachrichtenkanal SABC, bedeutete damals Freiheit. Wir jungen Leute lebten unter dieser schrecklichen Sache, die uns aufgezwungen wurde, der Apartheid. Alles wurde uns verweigert. Aber was sie uns nicht nehmen konnten, das war der Zugang zu uns selbst. Wir spielten unsere Musik und überwanden die Grenzen, die sie uns aufzwingen wollten. 1934 wird Abdullah Ibrahim als Adolf Johannes Brandt in Kapstadt geboren, in einem der ärmsten Viertel der Stadt. Musik aus vielen Kulturen treffen hier aufeinander, aus Afrika und Asien, aus Europa und Amerika. Mit 7 Jahren beginnt er Klavier zu spielen, steht schon mit 15 auf der Bühne. Bekannt wird er zunächst unter dem Namen Dollar Brand, dann als Gründer der Gruppe Jazz Epistles, die unter anderem mit dem Trompeter Hugh Masekela Musikgeschichte schreibt, weil sie afrikanische Rhythmen und Bebop miteinander verbindet. In den 1960er Jahren konvertiert Abdullah Ibrahim zum Islam und geht ins Exil. Heute gilt er als einer der bedeutendsten Jazzmusiker weltweit und seine Musik, der sogenannte Cape Jazz, als kulturelles Symbol des Widerstands gegen die Apartheid. 1994 spielte er bei der Amtseinführung von Nelson Mandela als erster frei gewählter Präsident Südafrikas. Das aktuelle Staatsoberhaupt Cyril Ramaphosa würdigte den Ausnahmemusiker als internationale Ikone und Weltbürger, der das Leben aller mit seinen musikalischen Gaben bereichert und sich dafür eingesetzt habe, die Welt zu einem besseren Ort zu machen.
2: Ein Porträt von Stefan Überbach. Südafrikas Jazzlegende Abdullah Ibrahim ist mit 91 verstorben.
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2: Ein Trikot für Trump, viel Händeschütteln für die Kameras und jede Menge Symbolik. Beim G7-Gipfel wird nicht nur verhandelt, sondern auch inszeniert. Wir ziehen gleich eine Bilanz, was Tag 1 in Evian in Frankreich gebracht hat. Das hören Sie nach den Nachrichten um 2, dann aber bei Max Seib, weil er begleitet Sie ab jetzt durch diese Nacht. Natürlich auch mit allen WM-Spielen, die noch laufen oder laufen werden. Gleich beendet sollte sein Irak gegen Norwegen. Eines der besseren Spiele haben wir gehört, dass Norwegen Stand jetzt 3:1 gewinnen wird.

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1: Um 2 Uhr mit Wolfgang Berger. Die Staats- und Regierungschefs der 7 wichtigsten Industriestaaten setzen ihr Treffen im französischen Evian heute fort. Hauptthema ist die Lage der Weltwirtschaft. Aus Evian Georg Schwarte.
2: Auf dem Themenzettel am Morgen eine nachhaltige Wachstumsagenda für die Welt in Zeiten von Krieg und Krisen. Heute Mittag dann dreht sich hier alles um das Thema künstliche Intelligenz. Darüber werden Kanzler Merz, US-Präsident Trump und die übrigen Gipfelteilnehmer am Nachmittag auch mit den Gründern und Vorstandschefs von KI-Unternehmen wie OpenAI, Meta oder auch Google DeepMind diskutieren, bevor der G7-Gipfel vom Gastgeber Frankreich zu Ende geht. Im kommenden Jahr übernehmen dann die Amerikaner den Vorsitz der 7 wirtschaftsstarken Nationen der Welt.
1: Außerdem wollen die G7-Staaten noch mehr Druck auf Russland machen. Das steht in einer gemeinsamen Erklärung, die in der Nacht veröffentlicht wurde. Darin kündigen die Staats- und Regierungschefs schärfere Sanktionen an, auch im Öl- und Gassektor. Die Ukraine soll bei der Luftverteidigung stärker unterstützt werden. Ziel ist, der G7-Erklärung zufolge, eine neue Dynamik in die Verhandlungen mit Russland zu bringen. Die Bundeswehr soll für 16 Milliarden Euro neue Drohnen bekommen. Das hat Verteidigungsminister Pistorius angekündigt. Investiert wird demnach in Abwehr- und Aufklärungssysteme, aber auch in Angriffstechnologie. Alle Teilstreitkräfte sollen entsprechend geschult werden. Bei einem Truppenbesuch in Niedersachsen sagte Pistorius wörtlich: Wir werden künftig jeden Soldaten und jede Soldatin an Drohnen ausbilden. Wie wichtig das sei, habe der Krieg gegen die Ukraine gezeigt. Bei der Fußball-WM hat Norwegen mit 4:1 gegen den Irak gewonnen. Mit Favorit Frankreich ist mit einem Sieg ins Turnier gestartet. Gegen den Senegal stand es am Ende eben 3:1. Aus dem ARD-WM-Team Silke Heine.
3: Es ist ein Auftakt nach Maß für die Equipe Tricolore, die sich zu Beginn der Partie schwer tat. Dank einer Leistungssteigerung in der zweiten Spielhälfte gelang aber der erhoffte Auftaktsieg. Kylian Mbappé erzielte beim 3:1-Erfolg 2 Tore und stieg damit zu Frankreichs Rekordtorschützen auf. In der Nacht greift dann auch der Weltmeister ins Geschehen ein. Argentinien startet gegen Algerien in das Turnier. Für Argentiniens Superstar Lionel Messi ist es der Start in seine 6. WM.
1: Das waren die Nachrichten. Und hier noch das Wetter in Deutschland. Meist trocken, vereinzelt noch Schauer oder Gewitter, Tiefstwerte 18 bis 7 Grad. Tagsüber gebietsweise freundlich, auch dichtere Wolken, Schauer und selten Gewitter. Höchstwerte 18 Grad auf den Ostseeinseln bis 32 Grad am Kaiserstuhl. Am Donnerstag heiter im Nordosten und den Bergen, Schauer oder Gewitter 20 bis 36 Grad. Und am Freitag ist es anfangs freundlich, später dann gibt es Schauer und teils starke Gewitter. 24 bis 38 Grad. Es ist 2:03 Uhr.
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4: Wir schauen auf die Straßen, beginnen mit der A1 Hamburg Richtung Lübeck. Die ist zwischen Kreuz Bargteheide und bald Oldesloe wegen Fahrbahnerneuerungen noch bis 5 Uhr gesperrt. Dann die A1 Lübeck-Hamburg auf der Norderelbbrücke. Staut es sich aktuell wegen eines Schwertransports in beiden Richtungen. Dann die A4. Erfurt Richtung Kirchheimer Dreieck ist zwischen Friedewald und Bad Hersfeld wegen eines defekten LKWs bis 6 Uhr noch gesperrt. Die A10, westlicher Berliner Ring Richtung Dreieck Werder, ist zwischen Potsdam Nord und Leest noch bis 6 Uhr gesperrt. Dann die A25, Geesthacht Richtung Hamburg, die ist zwischen Bergedorf und Dreieck Hamburg Südost wegen einer Baustelle noch bis 5 Uhr gesperrt, also noch gut 3 Stunden. Dann die A39, Braunschweig Richtung Wolfsburg, die ist zwischen Kreuz Wolfsburg-Königslutter und Flechtorf nach einem Unfall aktuell gesperrt. Die A40, Duisburg-Essen ist zwischen Mülheim-Winkhausen und Mülheim-Heißen in beiden Richtungen noch bis nächsten Montag gesperrt. Ein Blick auf die A71, Erfurt Richtung Schweinfurt, die ist zwischen Oberhof und Suhl-Zellermeles wegen Wartungsarbeiten im Tunnel Hochwald noch bis 6 Uhr gesperrt. Und eine letzte Meldung noch, die A111, Dreieck Oranienburg-Charlottenburg, die ist zwischen Schulzendorfer Straße und Amfestplatz in beiden Richtungen wegen Wartungsarbeiten noch bis 5 Uhr gesperrt. Das war's, kommen Sie weiterhin gut durch diese Nacht.
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4: Und die kommt aus dem Studio von NDR Info in Hamburg. Ich bin Max Seib. Schön, dass Sie dabei sind.